0: dieses Jahr besonders viele Karten an Influencer gegeben, um mehr Aufmerksamkeit für den Sport von Jüngeren zu bekommen. Was alteingesessene Tennisfans davon halten, dazu Tim Brockmeier.
1: Die sagen, die US Open verkommen zu einer reinen Kulisse für Selbstdarstellung. Zudem sagen sie, die Influencer hätten weder Interesse noch Ahnung noch ein Gespür für den Sport. Und tatsächlich ist es jetzt auch schon zu mehreren Vorfällen während Matches mit Creatern gekommen. So musste zum Beispiel am Montag ein Match im großen Ash Stadium kurz unterbrochen werden, weil gleich eine ganze Gruppe von Influencern auf der Tribüne, ausgeleuchtet mit einem richtig grellen Ringlicht, ein Tanzvideo für TikTok aufnahm während der Ballwechsel. Und das störte die Spielerinnen so sehr auf dem Platz, dass der Schiedsrichter unterbrechen und die Gruppe über die Stadionlautsprecher ermahnen musste.
0: Und das hier war auch noch Thema. In Rheinland-Pfalz sind Menschen an einem Infostand der AfD mit einer Flüssigkeit angegriffen worden. 9 erlitten leichte Hautreizungen und kamen teilweise ins Krankenhaus. In Spanien haben Zehntausende Menschen gegen die Regierung protestiert. Sie forderten mehr Unterstützung für die spanische Exklave Ceuta in Marokko. Dort hatten im Juli Zehntausende Migranten die Grenze gestürmt. In Duisburg ist Haftbefehl gegen einen 21-Jährigen erlassen worden, nach mehreren Schüssen gestern Abend im Stadtteil Hochfeld. Der Verdächtige war dabei schwer verletzt worden. Die erste Runde des DFB-Pokals ist durch und seit 18 Jahren haben es zum ersten Mal alle Erstligisten in die zweite Runde geschafft. Am Abend hat der FC Bayern 4:1 gegen den Zweitligisten Osnabrück gewonnen. Für den VfL traf Stürmer Robin Meissner mit einem Traumtor.
2: War schon sehr schön, aber trotzdem, ich meine, wenn man 4:1 verliert, ist man auch ein bisschen enttäuscht. Das überwiegt das Ganze so ein bisschen gerade auch.
0: Die zweite Runde im DFB-Pokal wird am Samstagabend in der Sportschau ausgelost. Das war WDR aktuell. Das Wetter in Nordrhein-Westfalen, über die Nacht zieht es sich langsam zu. Zum Morgen kann es auch mal regnen, dazu noch zwischen 11 und 16 Grad. Tagsüber gibt es dann viele Wolken, wenig Sonne und etwas Regen. Dazu in Detmold höchstens 21 Grad, in Solingen 22, in Eschweiler bis 24 Grad. Am Freitag dann im Norden oft grau und nass, im Süden auch mal mit Sonne. Die Zeit, es ist 2:03 Uhr.
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4: Mit der A1 Hamburg Richtung Lübeck zwischen dem Kreuzberg der Heide und Bad Oldesloe ist noch bis ca. 5 Uhr gesperrt wegen Bauarbeiten. Die A1 Lübeck Richtung Fehmarn. Da ist zwischen Bad Schwartau und Rathekau ebenfalls noch bis ca. 5 Uhr gesperrt wegen Fahrbahnerneuerungsarbeiten. Die A2 Braunschweig Richtung Magdeburg ist zwischen Irxleben und dem Kreuz Magdeburg wegen einer Nachtbaustelle noch bis etwa 3 Uhr gesperrt. In der Gegenrichtung ist ebenfalls gesperrt zwischen Magdeburg-Kannenstieg und Irxleben. Die A4 Frankfurt Richtung Dresden ist zwischen Glauchau Ost und Hohenstein-Ernsthal wegen Bauarbeiten noch bis ca. 5 Uhr gesperrt. A7 Ulm-München, hier ist zwischen Bergheim und Memmingen Nord in beiden Richtungen gesperrt, bis ca. 6 Uhr noch wegen Bauarbeiten. Die Umleitung hier, die U16. Auf die A9 Halle-Leipzig Richtung Berlin. Hier ist zwischen Schkeuditzer Kreuz und Halle wegen LKW-Bergungsarbeiten gesperrt. Die Umleitung für Sie ist die A14 Richtung Magdeburg und dann die B100 Richtung Bitterfeld. A17 Dresden-Prag. Hier ist zwischen Dresden-Gorbitz und Dresden-Südvorstadt noch bis ca. 5 Uhr gesperrt, in beiden Richtungen wegen Tunnelwartungsarbeiten. A24 Hamburg Richtung Berlin. Hier ist zwischen Schwarzenbeek-Grande und Thalkau bis ca. 5 Uhr noch gesperrt. Die A36 Richtung Braunschweig ist zwischen Quedlinburg-Mitte und Thale bis ca. 6 Uhr noch gesperrt wegen Bauarbeiten. Die A36 Richtung Bernburg ist zwischen dem Kreuz Braunschweig Süd und Braunschweig Heidberg wegen einer Nachtbaustelle ca. bis 4 Uhr noch gesperrt. A39 Braunschweig Richtung Wolfsburg. Hier ist zwischen dem Kreuz Braunschweig Süd und Braunschweig Rautheim wegen Bauarbeiten noch bis ca. 5 Uhr gesperrt. Auf die A40 Duisburg Richtung Venlo. Hier ist zwischen Strahlen und dem Kreuz Zader-Heiken in den Niederlanden wegen Bauarbeiten gesperrt bis ca. 6 Uhr noch. Weiter auf der A71 Erfurt Richtung Schweinfurt zwischen Arnstadt Süd und Stadt Ilm ist bis ca. 6 Uhr gesperrt wegen Wartungsarbeiten im Tunnel Behringen. Und die A94 Passau Richtung München ist zwischen Waldkreiburg, Ampfing und Heldenstein noch bis ca. 5 Uhr wegen Wartungsarbeiten gesperrt. Puh, das war's. Gute Fahrt durch die Nacht.
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4: aus dem Studio von NDR Info in Hamburg mit Nikolai Russ. Und vor dem nächsten Verkehrsservice machen wir ein bisschen Inhalt. Am Ende des Monats wollen ja alle mehr Geld in der Tasche haben. Oder eben überhaupt noch was in der Tasche haben. Und vor allem für kleinere und mittlere Einkommen soll das bald Realität werden. So sehen es zumindest die Reformpläne der Regierung vor. Für die Einkommenssteuer. Diese Pläne hat jetzt das Kabinett auf den Weg gebracht. Die Entlastung für Bürgerinnen und Bürger soll deutlich spürbar sein, sagt die Regierung. Wer genau davon profitieren soll und wie die anderen das finden, aus dem ARD-Hauptstadtstudio berichtet Maximilian Ulrich.
5: Steuergesetze sind kompliziert. Das Finanzministerium hat sich deshalb eine Beispielfamilie ausgedacht. Ein Busfahrer und eine Pflegekraft. Sie sind verheiratet und haben zwei Kinder. Sie verdienen beide je 2.800 Euro brutto im Monat. Durch die Einkommenssteuerreform sollen sie bis 2028 um genau 632 Euro entlastet werden. Um genau solche Leute geht es SPD-Finanzminister Lars Klingbeil bei seiner Reform.
6: Busfahrer, um Polizeibeamte, um die Pflegekraft und die Erzieherin, die sollen, nachdem das Leben in den letzten Jahren doch teurer geworden ist, jetzt auch entlastet werden und am Ende des Monats mehr Geld in der Tasche haben.
5: Rund 10 Milliarden Euro an Entlastung soll die Reform für kleine und mittlere Einkommen bringen. Verteilt auf 2 Jahre bis 2028. Die Einzelheiten. Der Grundfreibetrag soll leicht erhöht werden. Also die Summe, auf die man gar keine Steuern zahlt. Im Jahr 2028 soll dieser Grundfreibetrag 12.900 Euro betragen. Etwa 552 Euro mehr als jetzt. Außerdem sollen Kindergeld und Sonntagszuschläge leicht steigen. Auch der Betrag, den man pauschal von der Steuer für Fahrtkosten und Büromaterial absetzen kann, steigt leicht. Mehr Steuern zahlen sollen hingegen Menschen, die mehr verdienen. Für Klingbeil eine Frage der Gerechtigkeit.
6: Wir werden für die hohen Einkommen, für die Spitzenverdiener in diesem Land, also ab 250.000 Euro zu versteuernem Jahreseinkommen, die Steuer erhöhen. Das trägt zu mehr Gerechtigkeit bei, dass starke Schultern mehr tragen.
5: 10 Milliarden Euro Entlastung über 2 Jahre gestaffelt. Ist das denn der große Wurf, eine große Reform? Die finanzpolitische Sprecherin der Grünen, Katharina Beck, weist darauf hin, dass alles teurer wird und die Entlastung nicht die Preissteigerung aufwiegen. Der Fachbegriff hierfür ist kalte Progression.
7: Deswegen ist das eine Mogelpackung, diese Steuerreform auch Reform zu nennen. Ist ein bisschen zu groß, wie als Ampel hatten 2024. In einem Jahr nur 45 Milliarden und nicht nur 10 über 2 Jahre entlastet. Da ist wirklich was angekommen mit unserem Inflationsausgleich.
5: Auch dem AfD-Abgeordneten Kai Gottschalk geht die Reform nicht weit genug.
8: Wir hätten deutlicher entlasten müssen. Das ist ein Tropfen auf dem heißen Stein. Das wird weder die Wirtschaft beleben noch die Menschen entlasten bei den jetzigen galoppierenden Preisen.
5: Kritik kommt auch aus der Wirtschaft, etwa vom Bundesverband der deutschen Industrie und dem Zentralverband des deutschen Handwerks. Ihre Kritik, vor allem Betriebe und der Mittelstand, würden belastet.
4: Es gibt also jede Menge Kritik an der Reform. Kritik vor allem, dass die Entlastungen nicht ausreichten. Der Wirtschaftswissenschaftler Jörg Rocholl ist Präsident der Internationalen Wirtschaftshochschule ESMT in Berlin und Vorsitzender des Wissenschaftlichen Beirats des Finanzministeriums. Meine RBB-Kollegin Dörte Naht hat ihn gefragt, ob die Kritik an der Einkommensteuerreform nachvollziehbar ist.
9: Ja, diese Kritik ist nachvollziehbar, denn es war in den vergangenen Jahren in der Regel so, dass man genau diese kalte Progression ausgeglichen hat. Das ist in diesem Fall und diesem Jahr nicht der Fall. Deshalb ist diese Kritik nachvollziehbar, zeigt aber auch wieder, wie eng die Haushaltsspielräume in diesem Jahr überhaupt sind.
10: Weil man sich das nicht leisten kann, das so auszugleichen wie in den letzten Jahren?
9: Genau, also die Haushaltslage in Deutschland hat sich ja in den letzten Jahren deutlich verschärft. Sie wird sich auch in den kommenden Jahren weiter verschärfen. Es gibt ja jetzt erste Warnsignale von den internationalen Ratingagenturen, dass Deutschland sein Spitzenrating verlieren könnte. Und es gibt große Herausforderungen, zum einen die hohen Investitionen in die Sicherheit, die Verteidigung, eine weiterhin steigende Belastung durch die sozialen Haushalte und nicht zuletzt auch deutlich steigende Zinsausgaben, weil ja das Zinsniveau für die Schulden in den letzten Jahren auch noch mal deutlich gestiegen ist.
10: Also kalte Progression ausgleichen muss ausfallen, weil geht nicht, oder gibt es einen guten Weg, das trotzdem zu schaffen?
9: Ja, die andere Kritik ist ja die, dass nicht ausreichend genug geschaut wurde, ob nicht auf der Ausgabenseite nicht deutlichere Streichungen möglich sind. Es ist ja so, dass Deutschland gerade was die Ausgaben betrifft, tatsächlich hohe Steigerungen hat. Dass hier eine wirkliche Sanierung oder auch ein stärkerer Fokus darauf auf solide Finanzen bisher nicht gegeben ist. Dass also hier diese Möglichkeiten zuerst geprüft werden müssten, um dann auch an anderer Stelle nochmal Entlastungen geben zu können.
10: Ja, in Österreich zum Beispiel, da passiert das zum Teil automatisch, also der Ausgleich der kalten Progression, weil die Steuertarife an die Inflation gekoppelt werden. Ist das auch vorstellbar für Deutschland?
9: Ja, das wäre in Deutschland auch ein sinnvoller Weg, dass das automatisch gekoppelt wird, dass es dann nicht Teil der politischen Verhandlungen in jedem Jahr ist, weil das ist ja dann am Ende eine Steuererhöhung durch die Hintertür, die am Ende die Möglichkeiten und gerade die Kaufkraft der Menschen in Deutschland beeinträchtigt.
10: Vom Bund der Steuerzahler gibt es auch reichlich Kritik, unter anderem, dass es für eine Durchschnittsfamilie gar keine Entlastung gäbe. Das ist ja so ein bisschen verwirrend, weil die Bundesregierung sagt ja genau das Gegenteil. Also für wen stecken da jetzt Entlastung drin in dieser Einkommensteuerreform?
9: Ja, der entscheidende Punkt ist, dass man tatsächlich schauen muss, hat man jetzt tatsächlich einfach in Geldbeträgen mehr in der Tasche? Gilt das aber auch im Sinne der Kaufkraft? Weil Sie hatten ja gesagt, die kalte Progression hängt ja direkt mit der Inflation zusammen. Das heißt, wenn jetzt die Inflation hochgeht und ich am Ende dadurch nicht mehr Kaufkraft habe, dann bedeutet das zwar, dass ich möglicherweise an Geldbetrag mehr in der Tasche habe, mir davon aber nicht mehr leisten kann. Deshalb ist diese Kritik sehr ernst zu nehmen.
10: Die Entlastungen, die drinstecken, das höhere Kindergeld und auch der später greifende Spitzensteuersatz, das soll ja auch gegenfinanziert werden durch den höheren Reichensteuersatz, 47% ab einem Jahreseinkommen von 280.000 Euro. Klappt das? Also ist diese Reform tatsächlich gegenfinanziert?
9: Ja, die Hoffnung, die man hat, indem man jetzt höhere Belastungen für wirklich sehr gut verdienende Menschen auferlegt, die sind nicht wirklich begründet. Denn wenn man tatsächlich durch eine höhere Belastung der Besserverdienenden eine große Entlastung erreichen möchte, dann würde das zu einer massiven Belastung in diesem Bereich führen. Das heißt, aus meiner Sicht ist das Ganze eher als symbolische Politik zu verstehen, dass man das Signal senden möchte, dass auch diejenigen, die mehr leisten, auch tatsächlich mehr hier berücksichtigt werden sollen. Also mehr belastet werden sollen. Aber das ist gerade in der jetzigen Situation auch deshalb kritisch zu sehen, weil die Unsicherheit für Investitionen und auch für andere Konsumentscheidungen so hoch ist, dass man jetzt versuchen sollte, jegliche weitere Belastung zu vermeiden.
4: Sagt der Wirtschaftswissenschaftler Jörg Rocholl im Gespräch mit meiner RBB-Kollegin Dörte Naht.
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4: Und da geht es in diesem Fall nicht um die Steuerreform an sich, sondern darum, wie die Regierung sie nach außen verkauft. Der Kommentar von Mario Kubina.
11: Es könnte so einfach sein. Schwarz-Rot bringt milliardenschwere Steuerentlastungen auf den Weg und feiert das als Erfolg. Für Kritik an ihren Plänen muss die Koalition eigentlich nicht selbst sorgen. Das erledigt die Opposition. Aber auch ein einfacher Erfolg fällt schwer, wenn es an Team Spirit fehlt. Und so wird der Kabinettsbeschluss zur Steuerreform von einem Streit innerhalb der Bundesregierung überschattet. Eine verpasste Chance, mal wieder. Einen Tag vor der Kabinettssitzung hat in Berlin ein Brief aus dem CDU-geführten Wirtschaftsministerium die Runde gemacht. Empfänger ist das Finanzministerium von SPD-Chef Lars Klingbeil. Dessen Steuerpläne seien unzureichend, ist da zu lesen. Und im Ergebnis laufen sie aus Sicht des Wirtschaftsministeriums auf eine heimliche Steuererhöhung hinaus. Ein Schlag in die Magengrube. Was das Haus von CDU-Ministerin Katharina Reiche meint, nach den jetzigen Plänen wird die kalte Progression nicht vollständig ausgeglichen, anders als in früheren Jahren. Darunter versteht man den Effekt, dass Menschen bei einer Gehaltserhöhung mehr Steuern zahlen, auch dann, wenn die Inflation das Gehaltsplus auffrisst. In der Sache hat Reiche recht. Es kann nicht sein, dass Menschen am Ende von einem höheren Gehalt nichts haben als einen höheren Steuersatz. Aber die Umstände legen nahe, dass sich die Wirtschaftsministerin eher auf Kosten des Finanzministers profilieren will. Und Klingbeil? Kalt zurück. Wer glaubt, dass es eine Opposition in der Regierung gibt, irrt, sagt der Finanzminister. Zoff statt Geschlossenheit. Kein guter Start in einen Herbst, der diesmal wirklich im Zeichen von Reformen stehen muss.
4: Die Meinung von Mario Kubina aus dem ARD-Hauptstadtstudio.
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4: Es ist 14:15.
12: Definitiv wird der Herbst im Zeichen von Wahlen stehen, von wichtigen Landtagswahlen in Deutschland. Die erste, Sachsen-Anhalt, schon diesen Sonntag. Heißt, der Wahlkampf ist auf seinen letzten Metern und bei der CDU war ja auch schon der Kanzler da, jetzt der NRW-Ministerpräsident Hendrik Wüst. Aber helfen die mutmaßlichen Erfolgsgaranten aus dem Westen, helfen die wirklich von außen beim Wahlkampf? Antje Passenheim berichtet.
13: Likörfläschchen auf den Gartentischen sollen vielleicht die Stimmung heben. Auf der Wiese hinter der Kirche von Tscherben im Saalekreis ist das nicht nötig. Rund 30 Leute sind eingetrudelt, um mit dem Wahlkämpfer aus dem tiefen Westen zu reden. Hendrik Wüst kommt gut gelaunt von einem Termin aus Halle Neustadt.
14: Sie werden sich sicherlich wundern, was macht der Kerl aus Nordrhein-Westfalen? Ja. Weil bei uns ist auch genug Arbeit, so ist nicht.
13: Aber schließlich hätten ihre Bundesländer vieles gemeinsam und er sei gerufen worden, um seinem Ministerpräsidenten und CDU-Kollegen Sven Schulze zu helfen und auch ihrem Landtagskandidaten Michael Schäffler. Ob das helfe, seine Partei am kommenden Sonntag gegen die AfD zu stärken?
15: Das müssen andere beurteilen, aber wenn ich eingeladen werde, komme ich gern.
13: Gerufen hat ihn vor allem Ortsbürgermeisterin Andrea Falke. Sie ist ein Fan von Hendrik Wüst.
16: Hat ja auch eine tolle Ausstrahlung.
13: Das würden die Leute hier schätzen.
16: Er ist souverän. Alles, was der sagt, hat Hand und Fuß.
13: Einen Landespolitiker, der auch die kleinen Themen kennt, Einkaufszentren, Kindergärten, Nahverkehr, einen, der nahbarer sei als Kanzler Friedrich Merz.
16: So ein bisschen arrogant kommt er rüber.
13: Merz bekommt im Osten weniger Komplimente zu hören als sein Parteifreund Wüst. Bei einem Wahlkampfauftritt in Mecklenburg-Vorpommern pfiffen Passanten in Kühlungsborn den Kanzler aus. 5 von 6 Deutschen sind laut ARD Deutschland-Trend inzwischen mit der Arbeit von Kanzler Merz unzufrieden. Er reißt damit einen Negativrekord. Teile der CDU in Sachsen-Anhalt wollen deshalb keinen Wahlkampf mit ihm machen. Ursprünglich geplante Grußveranstaltungen wurden abgesagt. Es gibt Treffen hinter verschlossenen Türen. Auf offener Bühne setzt die Partei lieber auf Wahlkämpfer, die das haben, was Merz nicht mitbringt. Sympathie, meint der Düsseldorfer Politologe Stefan Marschall.
17: Und insofern ist es vielleicht gar nicht verwunderlich, dass die Person, die in der Union den Rankings zufolge am beliebtesten ist, nämlich Hendrik Wüst, jetzt auch nach Sachsen-Anhalt geht.
13: Umfragen zufolge könnte die AfD in Sachsen-Anhalt bei der Landtagswahl am kommenden Sonntag stärkste Kraft werden. Die Partei gilt in dem Bundesland als gesichert rechtsextremistisch. Wüst bezeichnet sie offen als Nazi-Partei. Das unterscheidet ihn von Friedrich Merz, der diese Wortwahl stets abgelehnt hat.
12: Was viele schon länger vermutet hatten, hat die Bundesregierung vorgestern öffentlich gemacht. Sie macht Russland für den Drohnenvorfall am Flughafen von Halle-Leipzig verantwortlich. Was war passiert? Eine mit Sprengstoff beladene Drohne ist nur durch Glück nicht explodiert. Die Reaktion nach den Ermittlungsergebnissen: das letzte Generalkonsulat Russlands in Bonn muss schließen, genau wie eine Einrichtung in Berlin. Aber nicht nur Deutschland kämpft mit derlei Terror. Auch Tschechien und die Slowakei melden ähnliche Vorfälle. Sicherheitsbehörden dort warnen vor einer Welle von Sabotageakten in ganz Europa. Verübt von angeheuerten Ausländern unter falscher Flagge. Gesteuert vermutlich von russischen Geheimdiensten. Aus Prag dazu Marianne Alweis.
18: Die Folgen des vorbereiteten Brandanschlags in der Ostslowakei wären verheerend gewesen. Doch Sicherheitskräfte und Geheimdienste konnten die Angreifer noch rechtzeitig stoppen, lobt Polizeipräsidentin Jana Maškarová. Ziel des Angriffs war das Unternehmen Skyton in Haneska bei Prešov, wo Drohnen hergestellt werden. Zum Zeitpunkt des geplanten Anschlags könnten sich dort rund 70 Personen aufgehalten haben. Der Wert der Produktionsstätte beläuft sich nach unseren bisherigen Erkenntnissen auf Dutzende Millionen Euro. 3 Verdächtige wurden in der Slowakei festgenommen, eine weitere Person in Deutschland. 2 sind Letten, 2 Ukrainer. Skyton ist eine ukrainische Firma, die derzeit schnell expandiert, auch nach Deutschland. Sie gilt als ein führender Hersteller von Aufklärungsdrohnen, den Raybirds 3. Einen Teil seiner Produktion hat Skyton in die benachbarte Slowakei verlagert. Auch die Rüstungsindustrie in der Slowakei erlebt einen Boom, trotz der russlandfreundlichen Rhetorik von Premierminister Robert Fico. Der hat zwar staatliche Waffenlieferungen an Kiew gestoppt, aber teilstaatliche und vor allem private Firmen produzieren in großem Stil auch für die Ukraine und ihre Verbündeten an immer mehr Standorten in der Slowakei. Verteidigungsminister Robert Kaliniak bestätigt Ermittlungen zu anderen möglichen Anschlagszielen in den vergangenen Monaten. Allerdings habe die Drohnenfabrik Skyton keine Lizenz zur Ausfuhr Richtung Osten gehabt, nur Richtung Westen. Das spricht auf den ersten Blick gegen Russland als möglichen Auftraggeber des Anschlags. Genau wie ein angebliches Bekennervideo der kaum bekannten Gruppe Global Citizens Against War 1984. Die Bilder sind laut Polizei allerdings KI-generiert. Für den Sicherheitsexperten Radovan Branik ist das ein offensichtlicher Versuch, den geplanten Brandanschlag zu einer privaten Aktion umzudeuten. Es ist doch völlig einleuchtend, dass weder Grönland noch die Antarktis hinter einer solchen Operation steht. Wer derzeit am meisten davon profitiert, das ist einzig und allein die Russische Föderation. Slowakische Ermittler sehen mögliche Parallelen zu einem tatsächlich erfolgten Anschlag in Tschechien. Im März ging in Pardubice eine Produktionshalle des Rüstungsunternehmens LPP Holding in Flammen auf. 11 ausländische Verdächtige wurden festgenommen. Die angebliche pro-palästinensische Gruppe The Earthquake Fraction bekannte sich zu dem Angriff. Ziel sei es gewesen, Waffen für Israel zu zerstören. Die LPP Holding hatte eine Zusammenarbeit mit einem israelischen Drohnenhersteller angekündigt, aber nie umgesetzt. Stattdessen produziert sie zum Beispiel Drohnen für die Ukraine. Der tschechische Inlandsgeheimdienst wirft Russland vor, gezielt Unterstützer der Ukraine ins Visier zu nehmen, so Sprecher Ladislav Sticha im Interview mit dem ARD-Studio Prag. Russland versucht auf hybride Weise ganz Europa anzugreifen. In den sozialen Netzwerken wird versucht, einmal Agenten zu rekrutieren, die bereit sind, für wenig Geld verschiedenste Sabotageakte zu verüben. Auch in Tschechien haben wir mehrere solcher Fälle untersucht und die Zahl dieser Versuche steigt stetig an.
12: Und haben Sie in Ihrem Sommerurlaub dieses Jahr auch mal einen Uber benutzt? Der Dienstleister ist inzwischen fast überall unterwegs, vor allem in den Städten weltweit, aber nicht nur dort. Meist geht es um Personenbeförderung, aber das ist längst nicht mehr das einzige Geschäftsmodell. Uber will seine Bringdienste weiter ausbauen und streicht dafür über 3000 Stellen. Wie soll das gehen? Gabi Biesinger berichtet.
19: Die rund 3.300 Stellen sollen im Rahmen eines groß angelegten Konzernumbaus wegfallen. Das entspricht etwa 10% der weltweiten Belegschaft von Uber. Ein Teil der betroffenen Führungskräfte soll in Aufgabenbereiche ohne Personalverantwortung wechseln. Aber auch bei den zentralen Entwicklungsdaten- und Lieferorganisationen sollen Arbeitsplätze wegfallen. In einer E-Mail an die Beschäftigten erklärte Konzernchef Dara Khosrowshahi, Uber wolle die Management-Ebenen verschlanken, um Komplexität zu verringern und schneller entscheiden zu können. Globale Teams sollen in New York und San Francisco konzentriert werden. Das eingesparte Geld will Uber in das Kerngeschäft mit Fahrdiensten, Essenslieferplattformen sowie das Robotaxi-Geschäft stecken. Der Konzern hatte angekündigt, in den kommenden Jahren mehr als 10 Milliarden US-Dollar in Partnerschaften für Robotaxis zu investieren, um sich als zentrale Plattform für das Herbeirufen autonomer Fahrzeuge zu etablieren. Außerdem hatte der US-Fahrdienstvermittler vor wenigen Tagen die Milliardenübernahme des Berliner Essenslieferdienstes Delivery Hero vorangetrieben. Nach der Genehmigung durch die deutsche Finanzaufsicht BaFin hat der Konzern ein offizielles Angebot vorgelegt. Ende vergangenen Jahres beschäftigte Uber weltweit rund 34.000 Mitarbeiterinnen und Mitarbeiter. Es ist der größte Stellenabbau des Konzerns seit Mai 2020, als in der Corona-Pandemie rund 6.700 Arbeitsplätze wegfielen.
12: Gabi Biesinger berichtete aus San Francisco. Zurück zu uns nach Deutschland, in die Hauptstadt, nach Berlin. Vor genau 10 Jahren, da ging dort eines der größten Investitionsprogramme der Stadt los. Die Berliner Schulbauoffensive. Grund dafür waren damals marode Schulen und fehlende Schulplätze. 10 Jahre später, also heute, fehlen zwar immer noch Schulplätze, aber der Senat hat das 10-Jährige des Programms gefeiert. Pauline Pieper war mit dabei.
20: Viele Terrassen und Fenster, eine rostbraune Fassade, 4 Stockwerke. Der moderne Neubau des Heinrich-Hertz-Gymnasiums hinter dem Ostbahnhof ist einer von vielen, die im Zuge der Berliner Schulbauoffensive entstanden sind. Spätestens zum nächsten Schuljahr zieht das Gymnasium um. Schulleiterin Corinna Wäsche kann es kaum erwarten.
21: Wir waren ja die letzten Jahrzehnte in der Riegerstraße, in einem Altbau. Und auch wenn wir da einen hohen Grad der Identifikation mit der Schule hatten, freuen wir uns alle drauf, diese tolle Chance hier in diesen tollen Räumlichkeiten zu bekommen.
20: Große Freude auch beim regierenden Bürgermeister Kai Wegner beim Festakt im Neubau.
22: Wir feiern heute das 10-jährige Bestehen eines der größten Investitionsvorhabens des Landes Berlins. Ja, wir feiern eine echte Berliner Erfolgsgeschichte.
20: 41 neue Schulgebäude, 76 Sporthallen, 300 Sanierungen. Die Bilanz der letzten 10 Jahre. Berlin sei mittlerweile Vorbild, sagt Bildungssenatorin Katharina Günther-Wünsch.
23: Viele Bundesländer schauen bewundernd und tatsächlich ein wenig neidisch nach Berlin. Wir haben innerhalb kürzester Zeit hochmoderne Schulgebäude geschaffen und auch in einem Umfang mit über 60.000 Schulplätzen inzwischen, die sich wirklich zeigen lassen können.
20: Beschlossen wurde die Schulbauoffensive 2016 unter der damaligen rot-rot-grünen Regierung angesichts eines milliardenschweren Sanierungsstaus und steigender Schülerzahlen. Eine Taskforce übernahm die Steuerung des Schulbaus zentral. Ab 2018 baute auch die landeseigene Wohnungsbaugesellschaft HOWOG mit. Sie finanzierte den Neubau über Kredite, die Bezirke zahlen anschließend Miete. Mehr als 7 Milliarden Euro wurden bislang investiert. Ein Erfolg, auch aus Sicht der Opposition im Abgeordnetenhaus. Der schulpolitische Sprecher der Grünen, Luis Krüger.
24: Ich glaube, wir können wirklich stolz sein auf das, was da geschaffen wurde und vor allen Dingen parteiübergreifend. In den letzten 10 Jahren waren ja unterschiedliche Regierungen in Berlin an der Macht, sowohl auf Landesebene als auch in den Bezirken.
20: Auch die bildungspolitische Sprecherin der Linken, Franziska Brichtzi, lobt die Schulbauoffensive und blickt in die Zukunft.
25: Wir haben sehr viele Schulen, die noch marode sind, wo die Toiletten nicht funktionieren, wo es so ist, dass Fachräume nicht zur Verfügung stehen. Also das heißt, wir müssen die Schulbauoffensive auch in den nächsten 10 Jahren fortsetzen.
20: Darüber besteht parteiübergreifend Einigkeit. Denn noch immer fehlen in Berlin rund 24.000 Schulplätze. Unterschiedliche Ansichten gibt es allerdings zur Frage, ob, wie die CDU vorschlägt, auch private Investoren künftig in den Schulbau einsteigen sollten. Ein Thema für die Koalitionsverhandlungen nach der anstehenden Berlin-Wahl.
4: Pauline Pieper berichtete.
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4: Und da müssen wir kurz dazwischen gehen. Achtung! Erst mal der Falschfahrer auf der A65 Landau-Karlsruhe. Zwischen Kandel Nord und dem Wörterkreuz kommt Ihnen ein Falschfahrer entgegen. Bitte fahren Sie äußerst rechts, überholen Sie nicht. Das gilt für beide Richtungen. A65 Landau-Karlsruhe. Zwischen Kandel Nord und Wörterkreuz ist ein Falschfahrer unterwegs. Bitte fahren Sie äußerst rechts, überholen Sie nicht. Das gilt für beide Richtungen und wir melden es in der ARD-Infonacht hier, wenn die Gefahr vorbei ist. Neuer Versuch mit dem Sport.
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26: Mit Moritz Knorr. Zum ersten Mal seit 18 Jahren stehen alle 18 Fußball-Bundesligisten in der zweiten Runde des DFB-Pokals. Zum Abschluss der ersten Runde setzte sich Rekordpokalsieger Bayern München souverän mit 4:1 beim Zweitligisten VfL Osnabrück durch. Der Außenseiter war früh durch ein Traumtor von Robin Meissner in Führung gegangen. Dann sorgten Harry Kane mit einem Doppelpack sowie Tom Bischoff und Michael Olise aber doch für klare Verhältnisse. Osnabrück-Torschütze Meissner blickt trotz der Niederlage positiv auf die Partie zurück.
2: Ich glaube, wir können ziemlich viel Positives aus dem Abend mitnehmen. Klar, dass du über 90 Minuten nicht alles wegverteidigen kannst gegen Bayern, das war vorher bewusst. Aber nichtsdestotrotz, ich glaube, wir hatten auch in der Offensive gute Umschaltmomente, teilweise mutig gespielt. Ich glaube, nach dem Sieg am Freitag gegen Bochum war das der nächste Step so in die richtige Richtung.
26: Und die Auslosung der zweiten Runde findet dann am Samstagabend statt. Für den deutschen Frauenfußball war es ein bitterer Abend. Sowohl Eintracht Frankfurt als auch der VfL Wolfsburg haben in den Playoffs den Einzug in die Champions League verpasst. Frankfurt war Paris Saint-Germain deutlich unterlegen und verlor das Rückspiel mit 1:5 nach Verlängerung. Die Wolfsburgerinnen unterlagen Inter Mailand dramatisch mit 4:5 nach Elfmeterschießen. Das große Ziel Königsklasse ist damit verpasst. Hendrik Lückhoff.
0: Die verpasste Qualifikation für die Champions League ist für den VfL Wolfsburg eine riesige Enttäuschung. Inter Mailand spielt jetzt zum ersten Mal Champions League. Die Wolfsburgerinnen zeigten in Mailand eine ganz schwache Leistung. Über weite Strecken agierten sie unerklärlich passiv und überließen Inter weitestgehend den Ball. Kurz vor der Pause das 1:0 für Mailand. In den zweiten Durchgang starteten die Niedersächsinnen etwas engagierter, mehr als Halbchancen sprangen aber nicht raus. Und in der Schlussphase fiel aus dem Nichts das 2:0 für die Italienerinnen. Erst in der anschließenden Verlängerung, nach über 100 Minuten, hatte Wolfsburg die ersten gefährlichen Abschlüsse im ganzen Spiel. Und die eingewechselte Veronika Arasniewicz erzielte auch den Anschlusstreffer. Die Qualifikation schien eingetütet, aber in der Nachspielzeit der Verlängerung kassierten die VfL-Frauen noch das 1:3. Im Elfmeterschießen verschoss dann die 20-jährige Mara Alba als einzige. So verpasst der VfL nach 2023 erneut die Qualifikation für die Königsklasse und spielt im zweitklassigen Europacup.
26: Und in diesem Europacup ist dann auch Eintracht Frankfurt am Start. Die Frauen des FC Bayern München sind damit die einzige deutsche Mannschaft in der Champions League.
4: Der Sport mit Moritz Knorr.
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1: Um 2.30 Uhr mit Wolfgang Berger. Nach dem versuchten Sprengstoffanschlag am Leipziger Flughafen bereiten die EU-Außenminister weitere Sanktionen gegen Russland vor. Die Staaten des Bündnisses stellten sich bei einem Treffen in Irland hinter Deutschland, wie auch NATO-Generalsekretär Rutte, der sich in Brüssel zusammen mit EU-Kommissionschefin von der Leyen entsprechend äußerte. Recherchen von NDR, WDR und Süddeutscher Zeitung zufolge sind inzwischen zwei Verdächtige identifiziert. Dabei handelt es sich um Männer mit russischer Staatsbürgerschaft, die sich inzwischen wohl wieder im Ausland aufhalten. Nach Störungen an einem Umspannwerk in Bergheim bei Köln ermitteln die Behörden wegen des Verdachts auf Sabotage. Laut Nordrhein-Westfalens Innenminister Reul könnten ein anderes Land oder Linksextremisten verantwortlich sein. Aus Köln Lena Wensch.
5: Nach Angaben der Polizei wurde gestern Abend vorsätzlich ein Kurzschluss ausgelöst. 5 Blöcke der Kraftwerke Niederaußem und Neurath waren betroffen. Zu größeren Stromausfällen kam es nicht. In einem angrenzenden Maisfeld fanden Ermittler mehrere Abschussvorrichtungen, die mit der Tat zusammenhängen könnten. Die Polizei stuft den Vorfall als Anschlag auf kritische Infrastruktur ein. Am selben Tag gab es einen ähnlichen Angriff auf ein Umspannwerk in Brandenburg. Ob die beiden Taten zusammenhängen, wird derzeit geprüft.
1: In Venezuela hat das Parlament für das Ölabkommen mit den USA gestimmt. Auch das einflussreiche Militär des südamerikanischen Landes willigte ein. Damit steht einer Vertragsunterzeichnung des Milliardendeals nichts mehr im Wege. Venezuela verfügt über die größten bekannten Erdölreserven weltweit, von denen die Vereinigten Staaten nun profitieren. Washington hat Caracas im Gegenzug private Investitionen von mehr als 100 Milliarden Dollar in Aussicht gestellt. In Venedig hat das diesjährige Filmfestival begonnen. Insgesamt 21 Filme konkurrieren um den Hauptpreis. Aus Venedig Lisa Weiß.
6: Der Star dieser Eröffnungsfeier war eindeutig George Clooney. Der Schauspieler und Regisseur bekam einen goldenen Löwen für sein Lebenswerk, ebenso wie auch die Schauspielerin Ellen Burstyn. Offiziell eröffnet wurde das Festival dann mit Ink, einem Film des britischen Regisseurs Danny Boyle, bekannt unter anderem für Trainspotting. In Ink erzählt er, wie Rupert Murdoch und Larry Lamb Ende der 60er Jahre den Boulevardjournalismus neu erfunden haben und das Blatt des Sun groß machten.
1: Das Wetter in Deutschland. Gebietsweise trocken, an den Küsten und im Norden später Schauer. Tiefstwerte 17 bis 8 Grad. Tagsüber im Norden und in der Mitte Schauer und einzelne Gewitter, sonst oft freundlich. Höchstwerte 19 Grad im Erzgebirge bis 29 Grad am Oberrhein. Am Freitag im Süden heiter, im Norden zeitweise kräftiger Regen 18 bis 32 Grad. Am Samstag teilweise freundlich, im Norden unbeständig bei 18 bis 29 Grad. Das waren die Nachrichten.
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4: Achtung, immer noch der Falschfahrer. Auf der A65 Landau-Karlsruhe zwischen Kandel-Nord und Wörterkreuz kommt Ihnen der Falschfahrer entgegen. Bitte fahren Sie äußerst rechts, überholen Sie nicht, gilt für die A65 Landau-Karlsruhe. Zwischen Kandel-Nord und Wörterkreuz ist der Falschfahrer unterwegs. Fahren Sie äußerst rechts, überholen Sie nicht, gilt für beide Richtungen und wir geben Bescheid, sobald die Gefahr vorbei ist. Dann die A9, Halle-Leipzig Richtung Berlin, ist zwischen Schkeuditzer Kreuz und Halle wegen LKW-Bergungsarbeiten gesperrt.
12: Die Umleitung hier über die A14 Richtung Magdeburg und die B100 Richtung Bitterfeld. Die ganzen Nachtsperren dann wieder gleich um 3:15. Gute Fahrt.
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12: Mit Nikolai Russ. Es ist jetzt genau ein Jahr her. Da hatte die Bundesregierung eine große Krise. Sie erinnern sich, die Wahl der neuen Richterin für das Bundesverfassungsgericht. Die SPD hatte die Professorin Frauke Borsius-Gersdorf vorgeschlagen. Die CDU hat dem zuerst zugestimmt. Und dann, kurz vor der Wahl, gab es immer mehr Widerstand bei den Christdemokraten. Was folgte, war wochenlange Unsicherheit und Diskussion. Am Ende sagte Borsius-Gersdorf selbst ab. Jetzt hat sie ein Buch darüber geschrieben, in dem sie zurückguckt auf diese Zeit. Mein WDR-Kollege Tobi Schäfer hat mit ihr darüber gesprochen und sie gefragt, mit welchem Gefühl blickt sie auf diesen Sommer 2025 zurück?
7: Also es geht bei der ganzen Sache ehrlich gesagt nicht um mich und auch nicht um meine Gefühle, sondern mir ging es auch bei der Aufarbeitung der Geschichte aus dem letzten Jahr vor allen Dingen darum zu schauen, was ist genau passiert. Welchen Schaden hat das angerichtet und vor allem, wie können wir verhindern, dass sich das nochmal ereignet? Denn was wir gesehen haben, war ja eine Politisierung der Richterwahl, die irgendwo ein Stück weit auch erinnert hat an die Wahlen der Richter zum Supreme Court, dem obersten Gericht in den USA, die seit jeher durch so eine starke Politisierung geprägt ist. Und ich meine, dass das Schaden anrichtet. Man kann das, was passiert ist, gab ja nicht nur Debatten, wissen Sie, harte, kritische Debatten. Das ist normal, das muss man aushalten. Das ist Zeichen einer lebendigen Demokratie. Aber es gab eben auch Kampagnen von verschiedener Seite, die mit Desinformation, Verzerrung, Verfälschung, Diffamierung gearbeitet hat. Und ich denke, da sollten wir unheimlich genau hinschauen. Da sollten wir schauen und sehen, dass das eben Schaden angerichtet hat, dass das geeignet ist, das Ansehen des Bundesverfassungsgerichts, das Vertrauen der Bevölkerung in diese unglaublich wichtige Instanz zu schädigen. Und wir müssen aufpassen, dass das nicht nochmal passiert. Und wenn Sie mich nach meiner Gefühlslage fragen, Herr Schäfer.
8: Ich wollte gerade sagen, da kommt die Juristin in Ihnen natürlich erstmal durch, aber sowas geht doch auch menschlich nicht an einem vorbei.
7: Also wenn Sie mich nach meiner Gefühlslage fragen, und so ganz kann ich die Juristin jetzt nicht abstreifen, ist es einerseits Sorge, wenn ich aufs letzte Jahr schaue, weil eben das, was ich eben beschrieben habe, die Politisierung der Richterwahl, dort in diesem Maße passiert ist, wie es sie vorher noch nicht gegeben hat in Deutschland, weil das Schaden angerichtet hat. Aber auch mit Zuversicht, ich will hier gerne noch Optimismus verstreuen, weil ich ja immer an die Vernunftbegabtheit der Menschen denke und auch an das Verantwortungsbewusstsein in der Politik glaube. Und insofern, ich denke, da können wir was besser machen für die Zukunft.
8: Lassen Sie uns doch nochmal zurückgucken auf diese Zeit. Wann gab es denn für Sie so den ersten Moment, als Sie realisiert haben, okay, das geht jetzt in eine Richtung, die meine Berufung kippen könnte? Also wie ging das los?
7: Naja, es gab ja vom Tag der Bekanntgabe der Namen der drei Richterkandidaten für das Bundesverfassungsgericht, das war Anfang Juli des letzten Jahres, bis zu meinem Rückzug Anfang August, diese sehr intensiven und sich fast auch schon von Tag zu Tag hochschaukelnden Debatten und Kampagnen. Und mir war sehr schnell klar, dass das keine normalen Debatten mehr sind, sondern dass da von verschiedener Seite zu verschiedenen Zwecken gearbeitet wurde, um meine Richterschaft am Bundesverfassungsgericht zu verhindern. Was ja auch gelungen ist, muss man ganz klar sagen. Die Kampagnen hatten Erfolg. Das ist das Gefährliche an der Sache, Herr Schäfer, dass ich das auch wiederholen kann. Und insofern war mir das relativ schnell klar. Ich habe dann zwischenzeitlich schon noch mal Hoffnung gehabt, dass es doch klappen kann. Die Richterwahl war ja dann am 11. Juli abgesagt worden. Ich bin dann in die Öffentlichkeit getreten und danach hatte ich noch mal so ein bisschen Hoffnung, dass es doch klappen kann.
8: Aber es spitzte sich ja wirklich auch zu auf diesen 11. Juli. Am Tag der Richterwahl traf sich morgens um 7.30 Uhr der Parlamentskreis Mittelstand der Unionsfraktion. Mit welchem Ergebnis? Also wie hat man Ihnen dann was mitgeteilt?
7: Naja, dass die Richterwahl erstmal insgesamt für alle drei Kandidaten von der Tagesordnung des Deutschen Bundestages genommen wurde. Und das war natürlich auch ein absoluter Schock, das ist überhaupt gar keine Frage. Ich habe interessanterweise, Sie haben nach der Gefühlslage gefragt, an diesen Tag kaum mehr wirklich eigene Erinnerungen. Ich erinnere mich an den Anruf, der morgens kam aus der SPD-Fraktion, mir das mitgeteilt hatte. Da habe ich es aber auch schon in den Medien gesehen gehabt. was da passiert war. Und insofern, genau, und danach ist eben auch mein Entschluss gereift, in die Öffentlichkeit zu treten, was man eigentlich als Richterkandidat nicht machen darf, ja, weil einem da so das Amt schon ein Stück vorauseilt. Das ist auch völlig richtig. Man hat da eher gemäßigt, zurückhaltend zu sein, darf nicht in die Öffentlichkeit gehen. Aber andererseits hat es ja auch so eine Schlammschlacht über Richterkandidaten, wo so viel mit Schmutzkübeln gearbeitet wurde, die über mir ausgeschüttet wurden, nicht gegeben. Und es war mein dringendes Bedürfnis, die Öffentlichkeit sachlich zu informieren. Und das halte ich auch immer noch für einen richtigen Schritt.
8: Sie sprechen an, dass Sie dann natürlich aber auch sehr viel dann in den Nachrichten waren, in den Schlagzeilen. Wie war das für Sie, wenn dass die Medien da voll waren mit dem Thema? Haben Sie dann möglichst weggeguckt oder viel gelesen und bewusst auch wahrgenommen, wie jetzt die Stimmung sich entwickelt?
7: Also einerseits ist es unheimlich wichtig, dass man in so einer Situation, das war ja auch ein wochenlanger Prozess am Ende, mitbekommt, wie die Stimmungen sich entwickeln, was berichtet wird, was von wo kommt, mit welchen Zielen gearbeitet würde. Andererseits habe ich manches bewusst ausgeblendet, vor allen Dingen das, was in sozialen Netzwerken vor sich ging. Erstens können Sie das von der Quantität her gar nicht alles erfassen. Und zum anderen musste ich es auch aus Schutzgründen ein Stück weit von mir wegschieben, weil da ja schon auch widerwärtige Dinge verbreitet wurden über mich und auch mit Bedrohung gearbeitet wurde. Das haben dann andere gemacht, mussten andere machen, für die es auch nicht leicht war, das zu beobachten und auszuhalten.
8: Es waren aber natürlich nicht nur die sozialen Medien, ne? Aus vielen Richtungen kamen ja Dinge. Wem machen Sie da im Nachhinein vielleicht sogar einen Vorwurf?
7: Es geht gar nicht nur um Vorwürfe oder es geht eigentlich gar nicht um Vorwürfe, Herr Schäfer. Also mir ist wirklich an der sachlichen Aufarbeitung des Ganzen gelegen und ich habe mich auch wirklich bemüht, das im Buch so sachlich wie möglich zu machen. Ich hatte Unterstützung durch eine Journalistin, die die Kampagne mit aufgearbeitet hat. Das haben aber vorher auch schon viele andere getan. Ich sehe eigentlich Kampagnen von verschiedenen Akteuren. Es waren sehr stark, das haben auch alle beobachtet, rechtsnationale politische Kräfte wie Vertreterinnen und Vertreter der AfD, die gegen mich gearbeitet haben, die vielfach meine Position, meine wissenschaftlichen Positionen zum Schwangerschaftsabbruch, also wirklich komplett verdreht haben. Da gab es ja Äußerungen, wie sie ist für Abtreibung bis zur Geburt. Das ist einfach eine ganz stark eher verletzende Falschbehauptung. Ist einfach falsch. Mhm. Und dann gab es neue Medien, neue rechte Medien, die mit aufgesprungen sind. Es gab leider auch einzelne Journalisten von Qualitätsmedien, die ein völliges Zerrbild von mir gezeichnet haben. Es gab die beschriebenen sozialen Medien, Plattformen, in denen unheimlich viel Aktivität war und in denen ja regelmäßig nach dem Prinzip der Aufmerksamkeitsökonomie die schrillen reißerischen Töne nach vorne in den Newsfeed gebracht haben werden. Und zu meinem Entsetzen waren es auch hochrangige Vertreter der katholischen Kirche, die versucht haben, Einfluss zu nehmen.
8: Also wirklich ein Zusammenspiel von Politik, Medien und Zivilgesellschaft. Wir bleiben mal wirklich bei den Dingen, die Ihnen dann vorgeworfen wurden, mit teilweise ja auch drastischen Ausdrücken. Also Sie haben neurechte Medien angesprochen, wie News, meinen Sie da ja, die Sie als Richterin des Grauens bezeichnet haben. Und da ging es im Kern dann wirklich häufig immer über Positionen zur gesetzlichen Regelung von Schwangerschaftsabbrüchen. Sie wurden dann auch als ultralinke Richterin bezeichnet. Wie wurden die Tatsachen damals verdreht?
7: Also dazu muss man vielleicht noch mal ganz kurz sagen, worum es eigentlich im Kern ging. Manchen ging es wirklich um diese meine Position zum Schwangerschaftsabbruch. In der Union gab es echte Bedenken, deswegen auch in der katholischen Kirche. Anders haben andere, wie rechtsnationale Kräfte, haben dieses Thema gezielt hochgespielt, um damit die Union sozusagen von meiner Wahl abzuhalten. Es ging im Kern um den Vorschlag, den ich als Mitglied einer neunköpfigen Kommission gemacht habe, die sich im Auftrag der damaligen Bundesregierung mit Reformoptionen zum Schwangerschaftsabbruch beschäftigt habe, dass wir empfohlen haben, den Schwangerschaftsabbruch in den ersten 12 Wochen in der Frühphase der Schwangerschaft anders als bisher rechtmäßig zu stellen. Der ist jetzt schon straffrei, aber eben rechtswidrig. So, und da ging es noch nicht mal nach meinem Empfinden um diese Position als solche, sondern um die juristische Begründung, dass ich nämlich bei der sehr schwierigen Abwägung, die hinter dieser Empfehlung steht, zwischen den Grundrechten des Embryos und den Grundrechten der Schwangeren, auf das juristische Dilemma hingewiesen habe, dass so eine Abwägung nicht möglich ist in Bezug auf die Menschenwürdegarantie, wenn die für den Embryo gilt und eben, wie nach ganz Herrschler Meinung, nicht abwägungsfähig ist mit den Grundrechten der Frau. Ja, was wurde daraus gemacht, Herr Schäfer? Es wurde daraus gemacht, ich sei für Abtreibung bis zur Geburt. Ich sei für eine oder fordere eine komplette Abschaffung des Straftatbestands zum Schwangerschaftsabbruch. Ich spreche dem Embryo das Lebensrecht ab. Und so weiter und so fort. Ja, das, wenn ich das alles hier erzählen würde, wäre das ein abendfüllendes Programm.
8: Aber gibt es da den einen Urheber oder ist es dann auch ein stille Postprinzip, dass sich das dann einfach verselbstständigt und immer was dazukommt, was da nicht stimmt?
7: Ja, das kam schon von verschiedenen Ecken, aber dieses ich fordere Abtreibung bis zur Geburt, das kam sehr stark aus rechtsnationalen Kräften. Dann die Diffamierungen, die abgeleitet wurden, haben wir in neuen Medien gesehen, aber auch bei anderen. Ja, manche haben es vielleicht nicht verstanden, bei anderen war es eine bewusste Verfälschung. Wissen Sie, so Diffamierungen, Sie haben es gesagt, Richterin des Grauens, da waren auch noch andere Dinge dabei. Mhm. Mörderin, Menschenfeinden, ich sei der direkte Weg in die Hölle. Oder niederträchtig, wirklich verschlagen. Ganz schlimm fand ich, ich öffne das Tor zu einer Differenzierung zwischen Menschen erster und zweiter Klasse. Das kam von Vertretern der katholischen Kirche. Das muss man sich mal vorstellen. Eine Instanz, die für sich in Anspruch nimmt, eine besondere Moralinstanz zu sein. Das ist dann schon schwierig, selbst mit solchen Äußerungen in die Öffentlichkeit zu treten.
8: Plagiatsvorwürfe gab es auch bei Ihrer Doktorarbeit. Das ist ja immer so ein Klassiker, wenn man jemandem Stein in den Weg legen will. Die Uni Hamburg hat geprüft mittlerweile und kein Plagiat festgestellt. Aber sowas verselbstständigt sich dann auch und es bleibt erstmal die Anklage, ne? Die öffentliche.
7: Ja, aber wenn sowas am Morgen der Richterwahl an die Öffentlichkeit durchgestochen wird, dann muss sich mal jeder fragen, was dahinter steckt und welchem Ziel das dient. Und viele haben es auch sofort erkannt, andere anscheinend nicht.
8: Was ist denn das für ein Gefühl, wenn dann wirklich das immer weiter rollt? So, ist es so eine Art Kontrollverlust, eine Art Machtlosigkeit, weil man es selber auch nicht mehr bremsen kann?
7: Genau, es ist eine Welle, die über einen hinwegschwappt, die, so habe ich es damals empfunden in der Zeit des Richterwahlsommers, die sich teilweise von Tag zu Tag, teilweise von Stunde zu Stunde hoch gesteigert hat. Und Herr Schäfer, das war genau der Grund, weshalb ich dann, obwohl man es eigentlich nicht durfte als Richterkandidatin, in die Öffentlichkeit getreten bin, zu Markus Lanz ins Fernsehen gegangen bin, weil ich den Eindruck hatte, ich muss versuchen und mir war schon klar, wie schwierig und heikel das werden würde und dass es auch komplett misslingen könnte. Ich hatte aber den Eindruck, wenn ich jetzt die Dinge nicht gerade rücke, wenn ich mich nicht mal der Öffentlichkeit präsentiere, die mich ja überhaupt gar nicht kannte bis dahin, ja, ich war ja eine völlig unbekannte Person für die Öffentlichkeit und wenn ich nicht einmal sage, was meine Position wirklich sind, dann geht das hier ewig so weiter. Und das wollte ich nicht. Mhm. Ich wollte nicht, dass die Öffentlichkeit so falsch informiert wird. Ich wollte es auch mir nicht gefallen lassen, dass von mir ein solches Zerrbild gezeichnet wird.
8: Sagt Frauke Brosius-Gersdorf, ein Jahr nach ihrer gescheiterten Wahl zur Bundesverfassungsrichterin. Sie zog damals zurück, weil eine Kampagne gegen sie entstand und eine Regierungskrise drohte. Und Sie haben gesagt, Sie sind dann zu Markus Lanz gegangen. Aber sind Sie nicht auch zu den handelnden Politikern gegangen, die Sie ja mal auch vorgeschlagen haben? Es gab ja dann auch mal welche, die das für eine gute Idee hielten, Sie dafür zu nominieren. Spricht man die auch an? Ziehen die sich vielleicht aber auch eher zurück und wollen dann gar nicht darüber diskutieren? Wie war das damals?
7: Naja, das war sehr unterschiedlich. Ich hatte aus der Politik sehr, sehr große Unterstützung von verschiedenen Fraktionen, die das auch absolut verurteilt haben, wie da mit mir umgegangen wurde. Der Punkt war, ich war sehr enttäuscht, muss ich sagen, und finde es auch keine gute Haltung, vor allen Dingen für eine Partei, die für Werte wie Anstand, Respekt und guten Umgang steht, dass man sich aus Seiten der Unionsfraktion nicht mal mit der gesamten Fraktion mit mir an den Tisch gesetzt hat und das Gespräch gesucht hat über meine Position zum Schwangerschaftsabbruch, denn das muss man sagen, Herr Schäfer, es gab in der Union schon echte Bedenken wegen dieser Position. Mhm. Und das muss man erstmal ernst nehmen, das muss man auch total akzeptieren. Das ist ja auch ein ganz heikles und wertebeladenes Thema und auch juristisch komplexes und schwieriges Thema. Aber da hätte ich es eben gut gefunden, Stichwort Debattenkultur, wenn man dann mal miteinander ins Gespräch gekommen wäre, mit der gesamten Fraktion, mit einzelnen Rechtspolitikern, war ich das ja die ganze Zeit, und auch mal Gelegenheit gehabt hätte, sich in die Augen zu schauen, Missverständnisse auszuräumen und Argument gegen Gegenargument zu stellen. Aber das hat die Union erfolgreich vermieden.
8: Aber es gab ja mal eine Begegnung da mit Jens Spahn. Können Sie davon erzählen, wie er dann darauf reagiert hat?
7: Die Begegnung gab es, nachdem ich mich zurückgezogen habe von der Richterwahl. Da hat er schnell bei mir angerufen hinterher und hat gesagt, das sei überhaupt gar nicht gut, wie das gelaufen sei. Und er hat es sehr bedauert, hat mich dann noch mal zum persönlichen Gespräch eingeladen, was ich eine gute Geste fand. Das habe ich gerne angenommen. Das hat dann irgendwann im Herbst letzten Jahres stattgefunden mit ihm und Alexander Hoffmann. Das war ein sehr gutes und sehr respektvolles Gespräch.
8: Aber hat er realisiert, was Ihnen da auch genommen wurde einfach?
7: Natürlich hat Jens Spahn realisiert, was da abgelaufen ist. Und wie gesagt, er hat auch von sich aus gesagt, dass es nicht gut gelaufen sei und auch Fehler bei sich selbst gesehen. Ich finde, das muss man wirklich anerkennen. Wir machen alle Fehler den ganzen Tag. Und es waren auch nicht nur die Kampagnen von außen, über die wir schon gesprochen haben. Das Ganze war schon multikausal. Und dazu gehörten auch Führungsprobleme in der Union, was dann eben auch eingestanden wurde. Trotzdem, es ändert nichts daran, dass die Gesamtfraktion sich mit mir nicht einmal treffen wollte. Das finde ich halt schade.
8: Da hat Jens Spahn ja aber auch gesagt, wir waren da nicht gut gewappnet und meinte damit, vielleicht haben sich einige zu sehr emotionalisieren lassen. Würden Sie das auch im Nachhinein so beschreiben, dass Politiker da dann mehr die Emotionen haben hochkommen lassen?
7: Also das hat er wohl in einem Brief an seine eigene Fraktion geschrieben, dass die Unionsfraktion bei dieser Richterwahl nicht gut gewappnet gewesen sei gegenüber Emotionalisierung und Empörung von außen. Das sehe ich genauso. Es gab ja auch andere, die gesagt haben, wie sich einige, nicht alle, aber einige Unionsfraktionsvertreter informiert haben, nämlich aus sozialen Medien, neuen Medien. Das ist natürlich unheimlich wichtig, Medienkompetenz, auch völlig außerhalb der Richterwahl. Wir leben ja in einer Zeit, in der es eine Flut an Informationen, richtigen und falschen gibt. Ja. Es gibt eine Vielzahl von Quellen, deren Seriosität wir teilweise gar nicht mehr so richtig überschauen können. Das ist halt unheimlich wichtig, sich Medienkompetenz anzueignen, auch in der Politik genau zu schauen, aus welchen Quellen man sich informiert, möglichst natürlich aus Originalquellen. Und die gab es ja bei meiner Position zum Schwangerschaftsabbruch. Und da wäre es sehr leicht nachzulesen gewesen, wofür ich wirklich stehe.
8: Und dann irgendwann der finale Entschluss, dann ziehe ich mich jetzt einfach zurück. Wie ist das dann genau entstanden? Wirklich, war das komplett Ihre eigene Entscheidung oder hat es Ihnen jemand unmissverständlich empfohlen oder jemand dazu gedrängt? Wie kam es dann dazu?
7: Das war komplett meine eigene Entscheidung.

0: dass sich das nicht wiederholt, dass sich damit unfaire, unsachliche Kampagnen, die ersichtlich teilweise nicht von dem Ziel getragen waren, das Bundesverfassungsgericht zu schützen, dass sie sich durchgesetzt haben. Auf der anderen Seite, Sie haben es gesagt, wollte ich vermeiden, dass sich die Regierungskreuz zuspitzt und unsere Regierung scheitert, denn was wäre dann gekommen?
1: Ja, aber es dient,
0: und auch noch anderes.
1: Es dient natürlich im Prinzip vielleicht auch als Blaupause. Und wenn man da auf zukünftige Richterwahlen schaut, man muss ja eigentlich nur lange genug nach einer persönlichen Haltung suchen und ein paar Dinge verdrehen und Dinge erfinden. Und schon wird jeder und jede ungeeignet für das Amt, oder?
0: Ja, deshalb müssen wir eben in die Zukunft schauen. Und das ist mir auch so wichtig, was in der Vergangenheit passiert ist. Das können wir ja nicht mehr ändern. So, und deshalb müssen wir das sozusagen als Lehrstück nehmen. Wir müssen schauen, was muss sich verändern. Ich glaube, da muss sich einiges verändern. Wir brauchen an der Stelle erstens mehr Verantwortungsbewusstsein in der Politik, das Bundesverfassungsgericht. Und nur um den Schutz der Unabhängigkeit dieser elementar wichtigen Institution, das ist die rechtsstaatliche Institution der Machtkontrolle und Begrenzung des Staates, die für den Schutz der Freiheitsrechte der Bürgerinnen und Bürger in Deutschland sorgt. Das ist viel zu wichtig, um politische Spielchen auf seinem Rücken zu spielen. Das andere ist das Thema Debattenkultur, darüber haben wir schon gesprochen. Und das dritte ist, und da mache ich Vorschläge in meinem Buch Wahl und Wahrheit, wir sollten mal drüber nachdenken, ob wir das Verfahren für die Richterwahl wieder ändern, so wie es bis zum Jahr 2015 der Fall war.
1: Also, dass nur der Richterwahlausschuss quasi entscheidet und dass es keine Plenumsabstimmung mehr gibt.
0: Genau, das war bis zum Jahr 2015 genau so. Vorteil, es ist ein kleines Gremium, in dem die Dinge vertraulich gehalten werden. Da sitzen Juristinnen und Juristen drin, die die Kandidaten fachlich beurteilen können. Der Einwand liegt auf der Hand, dass das Ganze dann eben sozusagen fernab der Öffentlichkeit vorgeht. Man kann breite parlamentarische mediale Debatten auch über Richterwahlen natürlich als Kernzeichen der Demokratie ansehen. Das ist es auch. Aber Sie müssen eben sehen, dass für das Bundesverfassungsgericht, das ist ein Ecksäule unseres Rechtsstaates, ganz wichtig ist, dass das Ansehen der Bevölkerung erhalten bleibt in die Unabhängigkeit, dass die Funktionsfähigkeit dieses höchsten deutschen Gerichts gewahrt bleibt. Ja. Und so eine breite Debatte, die bei einer Plenumsentscheidung immer schnell mit einherkommt, wir haben es letztes Jahr gesehen und seien wir nicht naiv, das kann sich wiederholen, wenn das so bleibt, das Verfahren, das schadet dem Gericht. Wissen Sie, wir kriegen dann ganz schnell Verhältnisse wie in den USA bei den Richterwahlen zum Supreme Court und da sollte sich jeder mal fragen, ob wir das wollen.
1: Fängt es nicht schon viel früher an beim Vorschlagsrecht bei der Wahl oder bei den Vorschlägen? Haben CDU und CSU, SPD, Grüne und FDP in einem bestimmten Wechsel das Vorschlagsrecht? Was müsste man da ändern, wenn man da die demokratische Legitimation der Richterinnen und Richterwahl stärken will?
0: Genau, das ist ein anderes Thema, das ich mir angeschaut habe im Buch. Momentan ist es genau so, wie Sie es beschrieben haben. Die Vorschlagsrechte haben 4 Fraktionen. Das ist eine informelle Absprache, die jetzt lange Jahre zurückliegt. Nicht beteiligt an den Vorschlagsrechten für die Bundesverfassungsrichter sind die Linke und die AfD, die aber beide im Bundestag vertreten sind, zum Teil stark. Und da, denke ich, müssen wir darüber nachdenken, diese Vorschlagsrechte auf alle im Bundestag vertretenen Fraktionen auszudehnen. Warum? Weil das eine Frage der Fairness ist, weil das momentan die Vorschlagsrechte, so wie sie verteilt sind, die Machtverhältnisse im Parlament nicht widerspiegeln. Und ich denke auch, es könnte ein guter Schritt in Richtung der Stärkung des Vertrauens der Bevölkerung in das Bundesverfassungsgericht sein, das ja ein Bürgergericht ist. Aber Herr Schäfer, machen wir uns nichts vor, das kann schon die Rechtsprechungskultur in Karlsruhe ein Stück weit verändern. Damit muss man dann rechnen. Ich denke aber, das Gericht kann damit umgehen.
1: Hat der Vorfall dem Amt eigentlich geschadet?
0: Ich denke, der Vorfall war jedenfalls geeignet, also die Politisierung der Richterwahl war geeignet, das Ansehen und Vertrauen ins Bundesverfassungsgericht zu schmälern. Es gibt Umfragen. Das Bundesverfassungsgericht war ja immer eine der wenigen Instanzen, die ein unglaublich hohes Vertrauen der Bevölkerung genossen, völlig zu Recht aus meiner Sicht. Es lag immer so bei 80%. Ende 2025 gab es eine Umfrage, wonach dieser Wert erheblich gesunken war auf, ich glaube, gute 60%. Wir kennen aber die Gründe dafür nicht. Wir wissen nicht, ob es auch oder nur mit den Vorfällen letztes Jahr im Zusammenhang steht.
1: Und jetzt sagen Sie, es braucht eben einfach eine breitere Beteiligung auch beim Vorschlagsrecht und es braucht auch mehr Kompromissbereitschaft grundsätzlich in der Politik. Das sagen Sie auch. Wie sehr ist das in vielen anderen Bereichen gerade ein Problem, warum Entscheidungen und Prozesse ja zäh wirken?
0: Also man braucht, um als Richter, Richterin zum Bundesverfassungsgericht

0: Nicht gewählt zu werden, eine Zweidrittelmehrheit. Das ist gut so, weil das eben Kompromisse voraussetzt in der Politik und verhindert, dass jetzt sehr extreme Kandidaten dorthin kommen. Es ist auch völlig in Ordnung, wenn Politikerinnen und Politiker, die mit einem Kandidaten gar nicht leben können, den ablehnen. Dann war es in der Vergangenheit aber immer gute politische Praxis, das im Vorhinein zu tun, ohne Beschädigung des Gerichts und des Kandidaten. Der Punkt ist, die Ablehnung sollte aus meiner Sicht schon sachlich begründet sein, auf sachlichen Gründen beruhen und nicht einfach sozusagen auf Dingen, auf unsachlichen Erwägungen. Ja, die Kompromissfähigkeit, ich meine, die Politik muss jeden Tag Kompromisse schließen. Das ist natürlich auch der Koalition geschuldet, die aus verschiedenen Parteien zusammengesetzt ist. Das ist das tägliche Brot der Politik.
1: Sagt die Juristin Frauke Brosius-Gersdorf im Gespräch mit meinem WDR-Kollegen Tobi Schäfer. Und wir gucken kurz auf die Straßen. Die Entwarnung für die A65 Landau-Karlsruhe. Kein Falschfahrer mehr zwischen Kandel-Nord und Wörterkreuz. Alle Meldungen von den Straßen gleich wieder um kurz nach drei. Und hier ein kurzer Hörtipp.
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1: Die Nachrichten mit Lukas Haag. Guten Morgen. Der Angriff auf ein Umspannwerk in Bergheim heizt die Debatte um Sicherheit in der Infrastruktur weiter an. NRW-Innenminister Reul fordert, dass betroffene Unternehmen mehr Möglichkeiten bekommen, sich zu schützen, etwa durch Kameras, und auch die Ermittler sollen mehr Rechte bekommen.
2: Wir werden die Debatte über Datenschutz, Bürgerrechte, Eingriffe in Rechte neu führen müssen. Wir können nicht einfach alles so laufen lassen bisher. Wir können ja nicht schachmatt sein, während die anderen fröhlich weiter uns ärgern.
1: In Bergheim waren nach dem Angriff 5 Kraftwerksblöcke ausgefallen, 3 davon laufen wieder. Auch in Brandenburg hat es eine Attacke auf ein Umspannwerk gegeben. Wer dahinter steckt, ist unklar. In Rheinland-Pfalz ist offenbar ein Informationsstand der AfD angegriffen worden. Die Polizei in Bad Kreuznach sagt, dass ätzende Flüssigkeit verspritzt wurde. 9 Menschen wurden getroffen und leicht verletzt. Was bislang bekannt ist, fasst Christina Wilkes zusammen.
3: Der AfD-Informationsstand war in der Bad Kreuznacher Innenstadt aufgebaut. Dann wurde aus einem Gebäude in der Nähe ätzende Flüssigkeit geschüttet. Die Polizei schreibt, dass mehrere Personen Spritzer abbekommen und leichte Hautreizungen erlitten haben. 2 Menschen wurden noch im Krankenhaus untersucht, konnten aber schnell wieder nach Hause gehen. Die Polizei in Bad Kreuznach hat einen Tatverdächtigen ermittelt. Hintergründe zum Vorfall sind aber nicht bekannt.
1: Und das hier war auch noch Thema. Die EU hat Staatshilfen für geplante neue Gaskraftwerke genehmigt. Die Bundesregierung darf den Bau mit bis zu 35 Milliarden Euro unterstützen. Der Fahrdienstleister Uber setzt ab heute autonome Taxis in London ein. Ein Test mit 20 Autos startet, zur Sicherheit erstmal noch mit Fahrern. Bei den US Open ist ein Tennisprofi Daniel Altmaier in der ersten Runde ausgeschieden. Der 27-Jährige musste bei seinem Match mehrfach behandelt werden und verlor dann in 4 Sätzen. In Erkrath-Hochdahl war der Schulstart für viele Schüler etwas Besonderes. Sie müssen nicht mehr jeden Morgen bis nach Düsseldorf pendeln, sondern werden wieder in Erkrath unterrichtet. Zwar nicht in ihrer alten Schule, die war vergangenes Jahr abgebrannt und wird neu gebaut, aber in einem Containerdorf.
4: Das mit den Containern ist ein bisschen doof. Ich würde mir eher so wünschen, dass unsere Schule einfach wieder da wäre. Aber so ist schön, nicht mehr so früh aufstehen zu müssen, ein bisschen auszuschlafen und einfach hier wieder zu sein, so in Hochdahl und so.
1: 3 Jahre sollen die Schulcontainer in Erkrath-Hochdahl jetzt erstmal stehen. Das war WDR aktuell. Das Wetter in Nordrhein-Westfalen. Über Nacht zieht es sich langsam zu. Bis zum Morgen wird es vereinzelt auch noch nass. Dazu noch zwischen 11 und 16 Grad. Der Tag ist dann oft grau und regnerisch. Es gibt wenig Sonne und es wird windig. Dazu in Gummersbach höchstens 21 Grad. Steinfurt kommt auf 22. In Hagen sind bis 23 Grad drin. Morgen bleibt es im Norden von NRW grau und nass. Im Süden wird es auch mal sonnig und meistens trocken bei bis 26 Grad. Die Zeit ist es 3.03 Uhr.
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5: Wir starten auf der A1 Hamburg Richtung Lübeck. Zwischen dem Kreuzberg der Heide und Bad Oldesloe ist bis 5 Uhr heute Morgen noch gesperrt wegen Bauarbeiten. Die A1 Lübeck Richtung Fehmarn ist zwischen Bad Schwartau und Rathekau ebenfalls noch bis 5 Uhr gesperrt. Auch hier laufen Bauarbeiten. Die A2 Braunschweig Richtung Magdeburg ist zwischen Irxleben und dem Kreuz Magdeburg gesperrt. Und in der Gegenrichtung zwischen Magdeburg-Kannenstieg und Irxleben. Grund ist eine Nachtbaustelle. Die A4 Frankfurt Richtung Dresden ist zwischen Glauchau-Ost und Hohenstein-Ernsttal noch bis 5 Uhr gesperrt, auch hier wegen Bauarbeiten. Auf die A7 Ulm-München, hier ist zwischen Bergheim und Memmingen-Nord in beiden Richtungen gesperrt. Bis ca. 6 Uhr noch, auch hier wegen Bauarbeiten. Die Umleitung führt sie über die U16. Die A9 Halle-Leipzig Richtung Berlin ist zwischen Schkeuditzer Kreuz und Halle ebenfalls gesperrt, hier wegen Lkw-Bergungsarbeiten. Die Umleitungsempfehlung von uns: nehmen Sie am besten die A14 Richtung Magdeburg und dann die B100 Richtung Bitterfeld. Die A17 Dresden-Prag ist zwischen Dresden-Gorbitz und Dresden-Südvorstadt noch bis ca. 5 Uhr gesperrt, wegen Tunnelwartungsarbeiten. Auch das gilt in beide Richtungen. A24 Hamburg Richtung Berlin. Hier ist zwischen Schwarzenbeek-Grande und Thalkau bis ca. 5 Uhr noch gesperrt. Auf der A36 Richtung Braunschweig zwischen Quedlinburg-Mitte und Thale ist noch bis ca. 6 Uhr gesperrt, auch hier wegen Bauarbeiten. A36 Richtung Bernburg ist zwischen dem Kreuz Braunschweig-Süd und Braunschweig-Heidberg noch eine knappe Stunde bis ca. 4 gesperrt wegen einer Nachtbaustelle. A39 Braunschweig Richtung Wolfsburg. Hier ist zwischen dem Kreuz Braunschweig Süd und Braunschweig Krautheim noch bis ca. 5 Uhr gesperrt, auch hier wegen Bauarbeiten. A40 Duisburg Richtung Venlo ist zwischen Strahlen und dem Kreuz Zaderheiken in den Niederlanden noch bis ca. 6 Uhr gesperrt, auch hier wegen Bauarbeiten. Und die A94 Passau Richtung München zwischen Waldkreiburg-Ampfing und Heldenstein ist noch bis ca. 5 Uhr gesperrt, hier wegen Wartungsarbeiten. Gute Fahrt durch diese Nacht.
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5: Aus dem Studio von NDR Info in Hamburg mit Nikolai Russ. Eine hastig zusammengezimmerte Provokation. So nennt es die russische Botschaft in Berlin. Die deutschen Anschuldigungen im Zusammenhang mit dem gescheiterten Drohnenanschlag am Flughafen Leipzig-Halle. Anfang August war auf dem Flughafengelände ja eine Drohne mit Sprengstoff gefunden worden. Die Indizien sind laut Bundesregierung klar. Russland steckt dahinter, hinter diesem Anschlagsversuch. Jetzt sind noch mehr Details über die Tat bekannt geworden und auch die deuten auf eine Beteiligung Russlands hin. Nach Informationen von NDR, WDR und Süddeutscher Zeitung sind 2 Verdächtige inzwischen bekannt. Manuel Bevada war an der Recherche beteiligt. Mein NDR-Kollege Michael Latz hat ihn gefragt, was über die beiden Männer bisher bekannt ist und was sie mit dem Drohnenzwischenfall in Verbindung bringt.
6: Diese 2 Tatverdächtigen, von denen wir gehört haben, da handelt es sich einmal um einen Belarussen, der auch einen russischen Pass besitzen soll. Der soll in der Vergangenheit durch Straftaten im Baltikum aufgefallen sein. Und im Frühjahr ist er offenbar mit einem italienischen Touristenvisum in den Schengen-Raum eingereist. Dieses wurde in Minsk ausgestellt. Der zweite Mann, das handelt sich offenbar um einen Letten. Er soll auch einen russischen Pass besitzen und er könnte Logistiker oder Instrukteur gewesen sein. Jetzt muss man sagen, das ist eine etwas höhere Ebene. Also er war vielleicht an der Planung beteiligt. Und der erste Mann, der Belarusse, soll eher so etwas wie so ein Wegwerfagent, Low-Level-Agent gewesen sein, der bei der Ausführung beteiligt ist. Der Logistiker, Instrukteur, soll kurz vor der Tat über den BER eingereist sein, soll auch in die Region gefahren sein und kurz vor der Tat, 2 Tage davor, auch wieder ausgereist sein.
7: Der Verdächtige aus Belarus wiederum, der soll den Behörden schon in anderen Zusammenhängen aufgefallen sein. Warum?
6: Straftaten im Baltikum sind jetzt erstmal ein bisschen nebulös. Was wir gehört haben, das sind Ansätze der Behörden, die ganz gut passen zu anderen Fällen, bei denen auch Low-Level-Agents eingesetzt wurden aus den vergangenen Jahren, wo es um Sabotage, wo es um Brandanschläge ging. Und offenbar aus diesen Zusammenhängen könnte es einen Bezug geben zu dieser Person. Wie dieser Bezug genau aussehen könnte zu anderen Aktionen, das wissen wir nicht. Wir wissen aber aus verschiedenen Komplexen, wie dem sogenannten DHL-Komplex, als Brandpakete in Flugzeugen versteckt wurden, da haben wir auch gesehen, dass Beteiligte in verschiedenen Aktionen, verschiedenen Operationen einbezogen waren und dass es dort immer wieder Überschneidungen gibt.
7: Sagen diese neuen Erkenntnisse auch etwas über die mögliche Rolle Russlands bei diesem versuchten Anschlag aus?
6: Da wäre ich ein bisschen vorsichtig im Moment. Wir sehen bei beiden Tatverdächtigen Beziehungen zu Russland. Das sind zum Beispiel die russischen Pässe. Wir sehen aber auch, dass es offenbar in der Vergangenheit Beziehungen zu russischen staatlichen Stellen gibt. Aber den direkten Link, dass sie jetzt im Auftrag des russischen Staates gehandelt haben sollen, den kennen wir nicht. Wir haben gehört, dass es nachrichtendienstliche Hinweise gibt, die auf diese Männer oder mindestens auf einen dieser Männer hindeuten. Wir wissen aber noch nicht genau, was dieser Link ist. Wir kennen die Tatverdächtigen. Aber warum die Bundesregierung gestern eben jetzt ganz klar mit dem Finger auf Russland gezeigt hat und gesagt hat, sie machen Russland für diesen Vorfall verantwortlich, das wissen wir nicht.
7: Sie haben es gerade angesprochen, die Bundesregierung hat sich da klar geäußert. Moskau bestreitet die Vorwürfe aus Berlin. Der Fall hat jetzt also eine ganz große politische Dimension bekommen. Was bedeutet das für die Ermittlungen der Bundesanwaltschaft? Wird es dadurch noch schwerer, am Ende Klarheit zu bekommen?
6: Wenn wir uns in diesem Spannungsfeld rund um Ermittlungen, die ja im Schatten oder im Umkreis des russischen Angriffskrieges geführt werden, Wenn wir uns das angucken, dann muss man, finde ich, feststellen, dass die Ermittler, die für den Generalbundesanwalt losziehen, also zum Beispiel vom Bundeskriminalamt oder eben auch von der Bundespolizei, dazu kommen ja dann auch immer Beamte vom Verfassungsschutz, die sich mit den Fällen beschäftigen, da habe ich schon den Eindruck, dass die eigentlich sehr genau kriminalistisch oder mit nachrichtendienstlichen Methoden an diesen Sachen arbeiten und sie abarbeiten. Dass es auch wenig politischen Druck gibt. Das haben wir beim Fall Nord Stream, denke ich, ganz gut gesehen, wo man jetzt sagen könnte, die Tatverdächtigen waren vielleicht nicht die, die politisch am angenehmsten sind für die Bundesregierung und für die Bundesrepublik. Aber die Ermittler haben nach und nach ein Bild zusammengesetzt, haben die Spuren verfolgt und sind ja auch dazu gekommen, dass sie tatsächlich Haftbefehle ausstellen konnten und dass es jetzt womöglich bald einen Prozess gibt.
7: Ihre Einschätzung, müssen wir uns darauf einstellen, dass solche Szenarien, wie wir sie in Leipzig erlebt haben, uns noch häufiger beschäftigen werden in naher Zukunft?
6: Als Journalist tue ich mich mit Einschätzungen immer ein bisschen schwierig. Also ich würde mal erstmal den Innenminister Alexander Dobrindt zitieren. Der sagte halt gestern, er gehe davon aus, oder wir, das sind dann die Sicherheitsbehörden, dass Deutschland das Ziel weiterer hybrider Angriffe Russlands ist. Wenn man sich jetzt anguckt, wie die vergangenen Jahre gelaufen sind, dann muss man das wahrscheinlich unterschreiben, dass das die wahrscheinlichste Option für die nächste Zeit ist. Wenn wir uns jetzt gleichzeitig noch angucken, was in den vergangenen Tagen passiert ist, wo wir auch noch nicht wissen, wer die Urheber sind für Angriffe auf die Energieversorgung, dann sehen wir nur, dass diese hybriden Attacken, die zum Teil Russland zugeschrieben werden, nicht weniger werden. Und es gibt im Moment aus meiner Sicht, und so sehen es, glaube ich, auch die Sicherheitsbehörden, das ist jedenfalls das, was wir hören, keine Anzeichen, dass es weniger wird.
5: Sagt Manuel Bewada aus unserem Rechercheteam im Gespräch mit meinem NDR-Kollegen Michael Latz. Und genau deshalb, weil sich eben Deutschland auch für die Zukunft wappnen will, sucht die Regierung den Schulterschluss mit den Partnerinnen und Partnern in der EU. Beim Treffen der Außenministerinnen und Minister wurde deutlich, diese Partner stehen hinter Deutschland. Sabrina Fritz war vor Ort.
8: Wicklow ist ein bekannter Küstenort an der irischen Ostküste. Die Landschaft hier ist so atemberaubend schön, dass sie schon vielen Filmen als Kulisse diente. Braveheart zum Beispiel, ein Historiendrama mit Mel Gibson, wurde hier gedreht. Es geht darin um Macht und Rache. Kein schlechtes Drehbuch für die Außenministerinnen und Minister, um die deutschen Reaktionen gegen Russland zu diskutieren. Von Rache spricht hier niemand, aber Vergeltung für die zahlreichen Drohnenvorfälle der vergangenen Monate, die sieht man durchaus.
9: Wir möchten Deutschland die volle Unterstützung aussprechen für all die Maßnahmen, die Deutschland in diesem Fall einbringen möchte, um größeren Druck auf Russland auszuüben.
8: So die finnische Außenministerin Elina Valtonen. Finnland und andere EU-Staaten wollen nun auch den russischen Botschafter einbestellen. Die Chefdiplomatin der EU, Kaja Kallas, sprach von einem starken Signal. Deutschland habe eine Menge getan. Jetzt müsse man besprechen, was man gemeinsam gegen Russland tun könne.
10: Well, it definitely is a very strong signal. So Germany has done a lot and we will definitely hear from our colleague what more can we do together.
8: Im Gespräch sind 1600 Russen, Unternehmen und andere Organisationen auf die Sanktionsliste zu setzen. Selbst Frankreich und Spanien sprechen von Solidarität, wobei der spanische Außenminister daran erinnert, dass Europa mehrere Grenzen habe.
11: The land borders in the south of the European Union are as important as the borders in the east, in the north and in the west.
8: Ein kleiner Seitenhieb, dass sich das Land in der Ceuta-Krise von den europäischen Partnern ziemlich im Stich gelassen fühlt. Doch grundsätzlich will man hier ein Signal an Russland senden, dass man sich nicht alles gefallen lässt und dass man die Ukraine weiter unterstützen wird. Weitere Sanktionen gegen Russland, weitere Unterstützung für die Ukraine und die eigenen Abwehrkräfte stärken. So könnte die europäische Vorsorge aussehen, mit der man in diesen Winter gehen will. Zur europäischen Verteidigungsstrategie äußerten sich am Mittag auch NATO-Generalsekretär Mark Rutte und die EU-Kommissionspräsidentin Ursula von der Leyen. Sie sagte zum Drohnenvorfall von Leipzig:
12: So I want to be very clear about what this was.
8: Dies war ein Anschlag mit militärischem Material, ausgeführt von russischen Agenten auf europäischem Boden. Das werde man nicht tolerieren, so von der Leyen.
12: On European Union soil.
8: Und doch dreht sich bei diesem Treffen nicht alles nur um die Lage in Osteuropa. Spanien, Italien und Griechenland haben noch einmal an das Pulverfass nach Ost erinnert, das in diesen Ländern zu Sorgen und Ängsten führt. In mehreren spanischen Städten werden am Abend Protestaktionen gegen die Situation in der Stadt Ceuta erwartet. Dort sind viele tausend Marokkaner gestrandet, deren Schicksal völlig ungewiss ist. Noch weiß man nicht, wer die Massenflucht aus Marokko Mitte August ausgelöst hat. Spanien vermutet auch hier Verbindungen nach Moskau.
5: Viertel nach drei.
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5: Ja, die Einkommensteuerreform, das war das, was die meisten gestern in Berlin interessiert hat. Aber die Bundesregierung hat noch mehr auf den Weg gebracht. Das neue Kita-Gesetz zum Beispiel. Es wird jetzt zu Beratungen in den Bundestag gehen. Das Gesetz soll insgesamt für mehr Gerechtigkeit in der Bildung sorgen. Sarah Beham berichtet.
13: Ich bin nervös.
14: Nervös. Das war der vierjährige Poyraz im Frühjahr, als er einen Sprachtest in Bayern gemacht hat, damit der Schulstart klappt. Manche Länder testen, andere nicht. Damit soll Schluss sein, wie Bundesbildungsministerin Karin Prien sagt.
15: Unser Ziel muss es sein, übrigens aus vielerlei Gründen, mehr Bildungsgerechtigkeit zu schaffen und die Startchancen von Kindern endlich zu verbessern.
14: Mit einem neuen Gesetz geht die CDU-Ministerin die frühkindliche Bildung an. Im Fokus also Kitas und drei Schwerpunkte. Erstens.
15: Wir wollen für alle Kinder in Deutschland Entwicklungsstände rechtzeitig erkennen und gezielt fördern.
14: Bedeutet, spätestens mit 4 Jahren soll erstmals bundesweit verbindlich erhoben werden, wo ein Kind steht. Bei der Sprache vor allem, aber auch bei Motorik, sozial-emotionaler und mathematischer Entwicklung. Wo Förderbedarf auffällt, soll gezielt gefördert werden. Dafür sollen die Fachkräfte mehr Zeit bekommen. Für Kitas zuständig sind eigentlich die Länder. Die hofft Prien auf ihrer Seite zu haben. Diskussionen und Verhandlungen vorprogrammiert. Aber
15: es wird nur zusätzliches Geld geben für Qualitätsstandards, die der Bund setzt.
14: Die sind für Prien nicht verhandelbar. Gibt es eine Einigung, gibt der Bund für 8 Jahre über 9 Milliarden Euro. Das führt zum zweiten Schwerpunkt des Gesetzes.
15: Wir wollen Kitas in besonders herausfordernden Lagen besonders unterstützen.
14: Dort soll es zusätzliches Personal geben. Je nach Größe bis zu 1,5 Stellen für Sprachförderung und Kita-Sozialarbeit. Profitieren sollen in jedem Bundesland mindestens 10% der Kitas. Und der dritte Schwerpunkt?
15: Wir wollen, dass Kitas und Grundschulen noch enger zusammenarbeiten.
14: Das betrifft vor allem die Weitergabe von Ergebnissen und Daten, die
15: anders als bisher nicht auf freiwilliger Basis, sondern auch dann, wenn Eltern dies nicht wünschen, erfolgen kann.
14: Der Hintergrund ist, dass die Bildungschancen in Deutschland schon im Grundschulalter sehr unterschiedlich sind und stark davon abhängen, aus welcher Familie ein Kind kommt und welche Bildung die Eltern haben.
15: Die Wahrheit ist, die Schere öffnet sich sehr früh, im Grunde schon nach der Geburt. Und es gelingt uns in unserem gesamten Bildungssystem nicht, genau diese Schere dann auch wieder zu schließen.
14: Das wird an schlechten Ergebnissen in Bildungsstudien wie PISA deutlich. Mindeststandards beim Lesen oder Rechnen werden nicht erreicht. Zudem gibt es mehr Schüler ohne Abschluss.
5: Sarah Beham berichtete für uns aus Berlin. Zumindest auf Bundesebene ist es das große politische Fragezeichen vor der Landtagswahl in Sachsen-Anhalt. Bekommt die AfD dort die absolute Mehrheit und regiert das Bundesland im Alleingang ab Sonntag? Wenn das so kommt, hätte es politische Auswirkungen bis nach Berlin. So viel ist klar. Ob es die AfD schafft oder nicht, hängt auch von den Kleinparteien ab. Unser Korrespondent Frank Eichmann dröselt die Gemengelage für uns auf.
16: Auf den Wahlzetteln am Sonntag in Sachsen-Anhalt werden 15 Parteien stehen. Aber nur 4 von ihnen schaffen es nach den letzten Umfragen sicher in den Landtag. AfD, CDU, Linke und knapp die SPD. Alle anderen drohen an der 5%-Sperrklausel zu scheitern, ob Tierschutz oder Gartenpartei Volt oder die Partei des Fortschritts. Aussichten haben allenfalls 3 der kleineren Parteien, die Grünen, die FDP und das BSW.
17: Und jetzt herzlich willkommen Sarah Wagenknecht. Dankeschön.
16: Für das BSW ist der Einzug in den Landtag von Sachsen-Anhalt überlebenswichtig. Ein Scheitern könnte auch das bundespolitische Aus besiegeln. In böser Erinnerung die 4,9% der vergangenen Bundestagswahl. Neben heftiger Kritik an den sogenannten Altparteien wirbt Wagenknechts BSW massiv mit Themen, die vor Ort zwar gut ankommen, aber gar nicht auf Landesebene entschieden werden können. Frieden, keine Ukraine-Hilfe mehr oder auch Stopp der Rentenreformen. Sarah Wagenknecht.
18: Also die Sachsen-Anhaltiner haben tatsächlich auch die Möglichkeit, mit der Wahl des BSW, ich sage jetzt nicht gleich direkt Herrn Merz in Rente zu schicken, aber mittelbar schon. Der Ausgang dieser Wahl hat schon viel Implikationen auch für den Bund. Und deswegen ist es nicht falsch, Bundesthemen in diesen Wahlkampf hineinzubringen.
16: Weniger unter Beobachtung aus Berlin, die FDP im Bundestag nicht mehr vertreten, aber noch eine Regierungspartei in Sachsen-Anhalt. FDP-Spitzenkandidatin Lydia Hüskens ist in Magdeburg Digitalministerin. Dass die FDP in der aktuellen Umfrage von Infratest DIMAP nur bei 3% liegt, kommentiert sie im MDR-Fernsehen so.
19: Was mich optimistisch stimmt, ist, dass unglaublich viele Leute auf uns zukommen, die tatsächlich immer noch nicht ganz genau wissen, wen sie wählen wollen und die vor allen Dingen in diesem Wahlkampf, das ist, glaube ich, das klassische FDP-Thema, vermissen, dass man auch mal über die Wirtschaft spricht. Deren Wahrnehmung ist, wir reden über alles Mögliche, aber wir reden eigentlich nicht über die Themen, die das Land wirklich voranbringen.
16: Auch die Grünen schrammen an der 5%-Hürde. Nicht zum ersten Mal, und die Partei kämpft mit einem ausgesprochen intensiven Wahlkampf um den Wiedereinzug in den Magdeburger Landtag. Die Grünen mit vielen Freiwilligen und mit Spitzenpersonal aus Berlin im Einsatz, das begründet Parteichef Banaschak so.
20: Wenn in den Landtagen wir vertreten sind, dann wird es vermutlich kaum Regierungsmöglichkeiten ohne Bündnis 90 Die Grünen geben. Hier in Sachsen-Anhalt mit einer hohen Wahrscheinlichkeit dann durch einen CDU-Ministerpräsidenten. Und insofern haben wir eventuell nach diesen Wahlen sogar mehr Möglichkeiten, die Zukunft dieser Länder mit zu beeinflussen.
16: Die Grünen wie auch FDP und BSW umwerben taktische Wähler. Sie wollen also auch Stimmen von nicht übermäßig überzeugten Wählern für sich gewinnen, die durch diese Stimmabgabe aktiv und bewusst die künftige Mehrheit im Landtag beeinflussen.
5: Frank Aschmann berichtete.
21: Sport.
22: Mit Lars Bente und einer ersten DFB-Pokalrunde, in der kein einziger Erstligist ausgeschieden ist. Das gab es zuletzt vor 18 Jahren. Für diese komplett weiße Weste hat am Ende dann auch der Titelverteidiger gesorgt. Der FC Bayern zieht als letzter Club in die zweite Runde ein. Der Rekordpokalsieger gewinnt beim Zweitliga-Aufsteiger Osnabrück mit 4:1. Wobei der VfL die Bayern zunächst sogar schocken konnte, weiß unser Reporter an der Bremer Brücke, Jörg Tegelhütter.
23: Knappe 18 Minuten durfte der Außenseiter und Zweitliga-Aufsteiger aus Osnabrück von der Sensation im Pokal gegen den FC Bayern träumen. Meißner hatte den VfL völlig überrascht mit der fünften Minute mit einem Traumtor aus 28 Metern mit 1:0 in Führung gebracht. Doch die Bayern schlugen dann innerhalb von nur 6 Minuten gnadenlos zurück. Kane aus kurzer Distanz mit dem Ausgleich zum 1:1. Bischof per Abstauber in der 24. Minute zur 2:1 Pausenführung. Danach hatten die Bayern alles unter Kontrolle und setzten die Vorentscheidung durch. Ulisse mit einem geschickten Heber in der 72. Minute zum vorentscheidenden 3:1. Kane verwandelte dann einen berechtigten Foulelfmeter kurz vor dem Ende zum 4:1. Die Bayern stehen damit souverän und sicher in der zweiten Runde des DFB-Pokals.
22: Ja, ausgelost wird diese zweite Runde am Sonnabend, wie so oft im Deutschen Fußballmuseum in Dortmund. Und die sogenannte Losfee ist dann der Weltmeister von 2014 und heutiger ARD-Experte Bastian Schweinsteiger. Ja, im Lostopf für die Ligaphase der Champions League wären auch gerne die Fußballerinnen aus Wolfsburg und Frankfurt dabei gewesen. Allerdings haben beide die Playoff-Runde nicht überstanden. Ein bitterer Abend also für den deutschen Frauenfußball. Dem VfL Wolfsburg hat auch ein 2:0 Hinspielsieg gegen Inter Mailand nicht gereicht. Denn in Italien, da konnten die Mailänderinnen das Ergebnis ausgleichen. 2:0 nach 90 Minuten, 3:1 nach Verlängerung. Ja, und im Elfmeterschießen konnte VfL-Spielerin Mara Alba als einzige nicht verwandeln. Hendrik Lückhoff. Was bedeutet dieses Champions League aus für die Wolfsburgerinnen?
24: Das ist eine sportliche Katastrophe, das muss man so klar sagen, denn der VfL Wolfsburg sieht sich weiter als eines der Top-Teams in Europa, auch wenn die großen Zeiten schon eine Weile her sind, aber es gehört eigentlich zum Selbstverständnis des Clubs, da dabei zu sein. Außerdem, gerade in Zeiten, in denen immer mehr Spielerinnen ins finanziell und sportlich attraktive Ausland wechseln, gerade nach England, da wäre es schon enorm wichtig, verlässlich auf der großen Bühne europäisch vertreten zu sein, um eben weiter eine attraktive Adresse zu sein. Das ist der VfL aber eben immer weniger und es ist ja jetzt auch nicht das erste Mal, dass die Wolfsburgerinnen die Königsklasse verpassen. Vor 3 Jahren sind sie auch schon in der Quali gescheitert und jetzt spielen sie eben nur im zweitklassigen Europacup.
22: So wie auch Eintracht Frankfurt. Den Hessinnen hat ein 1:1 aus dem Hinspiel gegen Paris Saint-Germain nicht gereicht und die Einzelheiten zum Frankfurter Champions League aus hat Martina Knief.
25: Am Anfang gut mitgehalten, am Ende aber deutlich verloren. Paris setzte sich auch dank der individuellen Klasse durch. Merville Kanjinga traf nach 36 Minuten für PSG. Der Knackpunkt der Partie war dann die gelb-rote Karte gegen Frankfurts Stürmerin Hayley Raiso in der 66. Minute. Rebecca Blomqvist konnte zwar noch den Ausgleich erzielen, in der Verlängerung fehlten den Frankfurterinnen jedoch die Kräfte. Nochmal Kanjinga, Sakina Kachawi, die auch zweimal traf, und die eingewechselte Ajibade machten den Erfolg für Paris Saint-Germain perfekt.
22: Und den Einzug in die zweite Runde beim Tennis Grand Slam Turnier in New York hat Alexander Zverev perfekt gemacht. Der Hamburger, der ist bei den US Open ja auf Platz 1 gesetzt. Er musste beim Fünfsatzerfolg gegen den Italiener Sonego aber ganz schön zittern. Zverev sieht das Match aber positiv.
1: Ich glaube, das ist ein Match, das ich gebraucht habe. Ich glaube, das ist nach den letzten paar Wochen ein Spiel gewesen, das ist für mich wichtig war zu gewinnen. Und ich hoffe, dass ich auch weiterhin dann mein Level steigern kann nach so einem Spiel.
22: Und alle wichtigen Ergebnisse von den US Open sehen Sie übersichtlich auf sportschau.de. Das gilt auch für die Resultate in der Handball-Bundesliga. Da hat Flensburg-Handewitt vorerst die Tabellenführung übernommen. Wir befinden uns aber auch erst im zweiten Spieltag. Die SG, die gewinnt beim Bergischen HC mit 34:29.
5: Lars Bente mit dem Sport und wir bleiben sportlich.
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5: Weil heute vor 20 Jahren hat einer der ganz Großen im Tennis seine Karriere beendet. Der US-Amerikaner Andre Agassi. Steffen Hudemann blickt zurück.
2: Ein Hinterhof in der Wüste nahe Las Vegas. Die Sonne brennt auf den Betonplatz. Eine Maschine spuckt unbarmherzig gelbe Bälle aus. Der 7-Jährige drischt sie zurück über das Netz. Immer wieder, bis zu 2.500 Mal am Tag.
3: From day one, right? I hated tennis. And it was fear that was driving me, right?
2: Von Anfang an habe er Tennis gehasst, sagt Andre Agassi später. Gespielt habe er damals nur aus Angst vor seinem Vater. Mike Agassi will aus seinem Sohn einen Champion machen. Mit 13 Jahren kommt der Junge an die berühmte Bollettieri Akademie in Florida. Mit 18 steht er auf Rang 3 der Weltrangliste und sorgt für Aufruhr. Lange Mähne, bunte Klamotten, Jeans, Shorts. 1988 gilt Agassi als Rebell.
3: Why I'm wearing jeans shorts? Well, I'm wearing jeans shorts because it's a big fuck you to the whole world. It's like that's how I felt at the time.
2: Eine Kampfansage an das konservative Tennis. Wimbledon boykottiert Agassi 3 Jahre lang, auch wegen der strengen Regeln und der weißen Spielkleidung. Doch ausgerechnet dort gewinnt Agassi 1992 seinen ersten Grand Slam-Titel. Insgesamt werden es 8. Und hinter der wilden Mähne steckt eine Fassade. Agassi verliert früh die Haare und trägt zeitweise ein Toupet. 1996, jetzt mit Glatze, folgt die Krönung. Agassi wird Olympiasieger in Atlanta.
4: And Andre Agassi is the Olympic champion.
2: Auf den Triumph folgt die Krise. 1997 ist Agassis Ehe mit Schauspielerin Brooke Shields zerrüttet. Er wird depressiv, nimmt Crystal Meth, rutscht bis auf Rang 141 der Weltrangliste ab. Aber Agassi kommt zurück, gewinnt 1999 erstmals die French Open. Alle 4 Grand Slam-Titel und Olympiagold, das hat vor Agassi nur eine geschafft. Steffi Graf.
6: Las Vegas. Steffi Graf und Andre Agassi haben geheiratet. Nach Angaben einer Sprecherin Agassis fand die Feier gestern im engen Familienkreis statt.
2: Wenige Tage später wird ihr Sohn Jaden geboren, 2 Jahre später Tochter Jazz. Ihre Eltern lassen ihnen die Freiheit, nicht Tennisprofi werden zu müssen. Einen Sport, den Andre Agassi nach eigener Aussage lange gehasst hat und den er am 3. September 2006 nach den US Open endgültig verlässt. Das war heute, vor 20 Jahren.
5: Der Stichtag von Steffen Hudemann. Und wir müssen einmal kurz auf die Straßen gehen. 3 Uhr und gleich 29 Minuten. Achtung, Falschfahrer. Auf der A45 Dortmund-Hagen zwischen dem Kreuz Castrop-Rauxel-Ost und Dortmund-Hafen kommt Ihnen ein Falschfahrer entgegen. Bitte fahren Sie äußerst rechts, überholen Sie nicht. Das gilt für beide Richtungen. Auf der A45 Dortmund-Hagen zwischen dem Kreuz Castrop-Rauxel-Ost und Dortmund-Hafen ist ein Falschfahrer unterwegs. Bitte fahren Sie äußerst rechts, überholen Sie nicht. Das gilt für beide Richtungen. Wir sagen Bescheid, sobald die Gefahr vorbei ist. Und alles Wichtige von den Straßen gleich wieder um kurz nach halb.

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1: Um 3.30 Uhr mit Wolfgang Berger. Nach dem versuchten Sprengstoffanschlag am Leipziger Flughafen bereiten die EU-Außenminister weitere Sanktionen gegen Russland vor. Die Staaten des Bündnisses stellten sich bei einem Treffen in Irland hinter Deutschland, wie auch NATO-Generalsekretär Rutte, der sich in Brüssel zusammen mit EU-Kommissionschefin von der Leyen entsprechend äußerte. Recherchen von NDR, WDR und Süddeutscher Zeitung zufolge sind inzwischen zwei Verdächtige identifiziert. Dabei handelt es sich um Männer mit russischer Staatsbürgerschaft, die sich inzwischen wohl wieder im Ausland aufhalten. Nach Störungen an einem Umspannwerk in Bergheim bei Köln ermitteln die Behörden wegen des Verdachts auf Sabotage. Laut Nordrhein-Westfalens Innenminister Reul könnten ein anderes Land oder Linksextremisten verantwortlich sein. Aus Köln Lena Wensch.
2: Nach Angaben der Polizei wurde gestern Abend vorsätzlich ein Kurzschluss ausgelöst. 5 Blöcke der Kraftwerke Niederaußem und Neurath waren betroffen. Zu größeren Stromausfällen kam es nicht. In einem angrenzenden Maisfeld fanden Ermittler mehrere Abschussvorrichtungen, die mit der Tat zusammenhängen könnten. Die Polizei stuft den Vorfall als Anschlag auf kritische Infrastruktur ein. Am selben Tag gab es einen ähnlichen Angriff auf ein Umspannwerk in Brandenburg. Ob die beiden Taten zusammenhängen, wird derzeit geprüft.
1: Nach den Angriffen auf das Stromnetz in Brandenburg und Nordrhein-Westfalen fordert ein Branchenverband eine Art Backup-Notfallsystem in Deutschland. Die Präsidentin des Bundesverbands der erneuerbaren Energien, Heinen Esser, sagte der Rheinischen Post, einen vollständigen Schutz vor derartigen Angriffen gebe es nicht. Doch man könne die Energieversorgung so aufstellen, dass die Auswirkungen solcher Störungen reduziert würden. Die Verbandspräsidentin nennt als Beispiele Bioenergie, Wasserkraft und Batteriespeicher. Diese Energiequellen könnten auch ohne externe Stromversorgung schnell wieder hochgefahren werden. Auf Malta ist der Prozess um den Mord an der Enthüllungsjournalistin Daphne Caruana Galizia mit einem Freispruch zu Ende gegangen. Die Reporterin war vor 9 Jahren mit einer Autobombe getötet worden. Sie hatte vor allem über Korruption auf Malta berichtet. Aus Rom, Tillmann Kleinjung.
3: Die Hintergründe zum Mord an Daphne Caruana Galizia bleiben weiter im Dunkeln. Wer war der Auftraggeber des Autobombenanschlags auf die maltesische Journalistin? Darum ging es in dem Prozess vor einem Geschworenengericht, der nun für den angeklagten Unternehmer Jorgen Fennig mit einem Freispruch endete. Die Geschworenen befanden ihn in beiden Anklagepunkten für nicht schuldig. Beihilfe zum Mord und Bildung einer kriminellen Vereinigung mit der Absicht, die unbequeme Journalistin zu töten.
1: Und das Wetter in Deutschland. Tagsüber im Norden und in der Mitte Schauer und einzelne Gewitter, sonst oft freundlich. Höchstwerte 19 Grad im Erzgebirge bis 29 Grad am Oberrhein. Am Freitag im Süden heiter, im Norden zeitweise kräftiger Regen bei 18 bis 32 Grad. Samstag teilweise freundlich, im Norden unbeständig. Das waren die Nachrichten.
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4: Und der Falschfahrer ist weitergefahren. Achtung, Falschfahrer auf der A2 Oberhausen-Hannover. Zwischen Henrichenburg und Dortmund-Nadorst kommt Ihnen der Falschfahrer jetzt entgegen. Bitte fahren Sie äußerst rechts, überholen Sie nicht. Auf der A2 Oberhausen-Hannover zwischen Henrichenburg und Dortmund-Nadorst ist der Falschfahrer jetzt unterwegs. Bitte fahren Sie äußerst rechts, überholen Sie nicht. Das gilt für beide Richtungen und wir geben Bescheid, sobald die Gefahr vorbei ist. Dann gucken wir auf die A9, Halle-Leipzig Richtung Berlin zwischen Schkeuditzer Kreuz und Halle. Hier ist immer noch gesperrt wegen Lkw-Bergungsarbeiten. Die Umleitung führt sie über die A14 Richtung Magdeburg und die B100 Richtung Bitterfeld. Die ganzen Nachtbaustellen gleich wieder um kurz nach 4. Gute Fahrt!
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4: Und wir geben noch einmal kurz den Falschfahrer durch auf der A2 Oberhausen-Hannover zwischen Henrichenburg und Dortmund-Nadorst. Kommt Ihnen ein Falschfahrer entgegen, bitte fahren Sie äußerst rechts, überholen Sie nicht. Auf der A2 Oberhausen-Hannover zwischen Henrichenburg und Dortmund-Nadorst ist ein Falschfahrer unterwegs. Bitte fahren Sie vorsichtig in beiden Richtungen. Wir melden es, wenn die Gefahr vorbei ist. Die russischen Drohnenangriffe auf ukrainische Zivilistinnen und Zivilisten, die sind kein Zufall. Sie haben System. Das dokumentieren die Vereinten Nationen und verschiedene Menschenrechtsorganisationen seit fast 2 Jahren. Doch die Zahl der Angriffe nimmt weiter zu. Am heftigsten trifft es die Menschen in der ukrainischen Frontstadt Cherson. Darum geht es heute bei 11KM, dem Tagesschau-Podcast mit Elena Kuch. Bei ihr zu Gast ist ARD-Korrespondentin Rebecca Barth. Sie war in Cherson und hat jede Menge Eindrücke mitgebracht.

0: Wir sind Anfang August im Norden von Cherson und auf diesem Video ist Juri zu sehen, ein Gemüsehändler, der eigentlich nur mit seiner Frau ein bisschen Gemüse verkaufen wollte, bis er dann überrascht wird. Man sieht auf diesem Video, wie er um seinen Wagen und seinen kleinen Gemüsestand herumrennt, weil er von einer russischen Drohne angegriffen wird. Seine Frau läuft weg und auch er versucht, vor dieser Drohne zu fliehen. Die Drohne verfolgt ihn, er versucht immer wieder Schutz zu suchen. Die Drohne verfolgt ihn weiter. Man hört auf dem Video dieses laute Surren der Drohne. Und dann hat er ein bisschen Knoblauch in der Hand und zeigt der Drohne: Ich habe nur Knoblauch in der Hand, ich bin kein Soldat. Und dann stürzt sich diese Drohne auf ihn, explodiert. Und wie durch ein Wunder überlebt Juri das. Er gibt nachher Interviews. Das Video wird von vielen Medien verbreitet. Und es zeigt etwas, was in Cherson Alltag ist. Kein Einzelfall, sondern systematische Angriffe russischer Soldaten auf die ukrainische Zivilbevölkerung.
1: Es gibt einen krassen Begriff für das, was die Menschen in Cherson erleben und für das, was Rebecca erzählt. Human Safari, Menschenjagd. Du hast dich vor kurzem im August auf den Weg gemacht, von Kiew nach Cherson. Cherson liegt ja so 550 Kilometer südlich von Kiew. Was waren deine ersten Eindrücke in der Stadt?
0: Cherson ist komplett mit Netzen überdeckt. Das sind in der Regel Fischernetze, die links und rechts und dann über die Straße wie so ein Tunnel gebaut werden. So ein bisschen von der Größe her wie so ein Maschendrahtzaun, vielleicht sogar ein bisschen größer. Das reicht, dass sich die Drohnen darin verheddern. Aber sie bieten keinen 100%igen Schutz, weil diese Netze haben Löcher. Da, wo eine Bushaltestelle ist, da, wo ein Fußgängerüberweg ist. Und ein geübter Pilot findet diese Löcher, kann drunter herfliegen und dann ist er in dem Tunnel. Und wenn du und die Drohne in dem Tunnel bist, bist du mit der Drohne in dem Tunnel gefangen. Es leben noch etwa 60.000 Menschen dort, davon etwa 5.000 Kinder. Dort fahren auch noch Autos. Was eine ganz große Gefahr ist, denn alles, was sich bewegt, ist ein potenzielles Ziel, vor allem Autos, vor allem Kleinbusse. Die müssen ja irgendwo hin, die müssen sich irgendwie bewegen. Die müssen zum Supermarkt, die müssen zur Apotheke, die müssen auf die Arbeit. Die können nicht den ganzen Tag im Keller sitzen. Dort hat ein kleines Café noch geöffnet. Da sitzen dann auch Menschen davor. Ganz normal. Es wirkt total friedlich in manchen Momenten. Und dann haben wir auch mitbekommen, was es bedeutet, in Cherson zu leben. Man hört plötzlich Schüsse. Und das bedeutet, dass die Soldaten, die überall in der Stadt sind, versuchen, gerade angreifende Drohnen abzuschießen. Oder sie anders abzuwehren, beispielsweise mit Störsendern. Die Leute fangen an zu rennen, versuchen Deckung zu suchen und dann gibt es eine laute Explosion. Und dann geht das Leben wieder ganz normal weiter.
2: Ist was getroffen?
0: Ich habe dann eine Frau gesehen, die kam mit einem Eimer voll Wasser, hat sie auf diese noch lodernde Drohne gekippt und ist weitergelaufen. Als sei es das Normalste der Welt.
1: Du bist ja jetzt schon seit 2022 Korrespondentin in der Ukraine und erlebst den russischen Angriffskrieg von Beginn an und berichtest sehr eindrücklich darüber. Ich erinnere mich zum Beispiel noch an eine Folge, die wir zusammen vor etwa einem Jahr gemacht haben, zu Drohnen über Kiew und wie du von diesem sehr präsenten Surren dieser großen Drohnen berichtet hast. Und du hast ja auch schon selbst Erfahrung mit Drohnen machen müssen. Was ist in Cherson anders? Was ist da so speziell?
0: Das Besondere an Cherson ist, dass es von der russischen Armee als ein Trainingsplatz genutzt wird. Die Stadt wird getrennt zu den besetzten Gebieten nur durch den Fluss Dnipro. Der ist da etwa 800 Meter breit. Das heißt, die Drohnenpiloten sitzen auf der anderen Seite in Sicherheit.
1: Also direkt gegenüber eigentlich.
0: Direkt gegenüber auf der anderen Uferseite und werden offenbar ausgebildet. Das merkt man an der Art, wie sie fliegen. Teilweise fliegen sie in Ziele, die schon getroffen sind. Aber sie haben eben dort die Situation, dass sie eine normale zivile Stadt mit Einwohnern, die sich ganz normal bewegen, wie es jeder tut, nutzen können, um da eben das Fliegen und das Manövrieren und sich in das Ziel stürzen zu üben. Wir haben es bei dieser Art der Jagd und des Einsatzes mit kleinen Drohnen zu tun, mit FPV-Drohnen. Also FPV bedeutet First Person View. Die kann man in Deutschland im Supermarkt kaufen. Die nutzt man normalerweise, um Luftaufnahmen zu machen für Filme oder auch hobbymäßig werden die in Deutschland verwendet. Und hier in der Ukraine werden sie eben ausgestattet mit Sprengsätzen, mit Granaten. Sie sind sehr, sehr schnell. Sie haben so ein hohes Surren. Sie sind sehr manövrierfähig. Das heißt, der Drohnenpilot sitzt in seinem Versteck und hat so eine Brille auf und kann darüber sehen, wo die Drohne langfliegt. Und dann hast du wie so einen Joystick. Es sieht wirklich aus, so ein bisschen wie ein Gamer.
1: Ich wollte gerade sagen, es klingt so ein bisschen wie so ein ganz brutales Computerspiel.
0: Ja, so ein bisschen ist es auch so. Nur halt echt. Mit echten Menschen. Und ein guter Pilot kann in Häuser reinfliegen, in Fenster reinfliegen. Wirklich Leute, die weglaufen, die Haken schlagen, verfolgen. Die haben ein unglaublich klares Bild in Farbe. Das heißt, der Soldat auf der anderen Uferseite sieht die Menschen, die er verfolgt. Er sieht, das sind Menschen auf ihrem Fahrrad, das sind Kinder, das ist ein Bus. Das ist ein Gemüsehändler wie Juri, der ihm noch den Knoblauch zeigt. Also wir haben ganz viele solcher Momente und Aufnahmen auch, die das zeigen, in der Ukraine mittlerweile, wo Menschen Drohnen anflehen, sie nicht zu töten, weil die genau wissen, auf der anderen Seite sitzt ein Mensch, der steuert diese Drohne. Die fliegt nicht einfach KI programmiert irgendwo lang, sondern da sitzt auf der anderen Seite jemand.
1: Und die drücken dann aber trotzdem ab.
0: Die drücken trotzdem.

0: Das, was du aus Cherson schilderst, das klingt ja jetzt nicht so, als hätten diese Drohnen dort größere Ziele im Visier, sondern es klingt so, als würde hier bewusst Jagd auf Zivilisten gemacht werden, was ja auch ein Kriegsverbrechen ist. Welche Erkenntnisse gibt es dazu, dass Russland das hier ganz bewusst tut?
1: Die UN und viele Menschenrechtsorganisationen gehen eindeutig davon aus, dass das systematisch, gezielt und bewusst gemacht wird, um Terror zu verbreiten. Es ist eine systematische Terrorkampagne gegen die Bewohner von Cherson. Man sieht es häufig dann auch, wenn eine Drohne beispielsweise ein Auto im Visier hat und die Insassen haben einen Drohnendetektor, dann kriegt der, wenn die Drohne nah genug ist auf diesem Detektor, seinen Bildschirm, das Bild von der Drohne rein. Und wenn du da dein Auto entdeckst, dann ist die Regel anhalten, alle raus und in verschiedene Richtungen. Weil dann hat die Drohne mehrere Ziele und sie entscheidet sich nur für eins. Das ist eine wahnsinnig zynische Rechnung natürlich, aber so funktioniert das und so versuchen die Menschen eben ihren Umgang damit zu finden, wobei die furchtbar erschöpft und traumatisiert auf mich gewirkt haben.
0: Du hast ja gesagt, dass es trotzdem eben noch eine gewisse Lebendigkeit in Cherson gibt, ja, obwohl jeder Mensch da offenbar zu einem Ziel wird von dieser Menschenjagd. Warum bleiben die Menschen, die da noch sind?
1: Ich würde sagen, es gibt so zwei Kategorien von Menschen. Das eine sind alte Menschen, die haben einfach keine andere Möglichkeit. Die haben kein Geld, die wissen nicht, wo sie hin sollen, die können es sich nicht leisten, nochmal neu anzufangen. Oder sie haben familiäre Verpflichtungen, beispielsweise sie müssen sich um einen älteren Angehörigen kümmern. Und dann gibt es Leute, die versuchen gezielt, diese Stadt lebendig zu halten. Das sind Leute, die arbeiten in der Administration. Das sind Leute, die arbeiten im Krankenhaus, bei der Polizei, in diesen ganzen Diensten, auch im Supermarkt, damit die anderen Menschen versorgt werden, weiter versorgt werden.
2: Was wollt ihr persönlich machen, damit mehr Menschen hier leben können?
1: Ihor ist einer von den Ehrenamtlern, von den freiwilligen Helfern, die nach wie vor dort ausharren. Er hat eine Organisation Silni Buvilni gegründet, das heißt übersetzt stark, weil frei. Die evakuieren nicht nur Leute, sondern die haben in einem Keller, ich würde das Gemeindezentrum nennen, verrammelt hinter Pressspanplatten, hinter Sandsäcken, mehrere Räume eingerichtet, wo sich die Menschen in Cherson noch treffen können. Du hast kein Sonnenlicht, es ist stickig da unten, es ist Neonlicht, es ist nicht schön, aber halbwegs sicher. Da ist ein Fitnessraum drin, da ist so eine kleine Turnhalle für Kinder drin. Da soll demnächst ein Friseursalon entstehen. Da ist auch ein Raum, wo ich mehrere Frauen getroffen habe, die zu dem Zeitpunkt dort gebastelt haben. Da habe ich Nina getroffen, die mir erklärt hat, es gibt einfach keine Schutzmöglichkeiten in Cherson, wenn sie auf dem Weg ist zu diesem Gemeindezentrum oder sonst wohin. Sie sagte, ich gehe raus, ich bekreuzige mich, ich bete und dann geht's los. Und sie sagt eben auch, also wenn jetzt alle gehen, wenn die Freiwilligen gehen, die Ehrenamtlichen, die Mediziner, die Lehrer, wer bleibt dann noch? Dann hat Russland eben auch das erreicht, ne, dass es die Stadt entvölkert hat sozusagen, die Menschen vertrieben hat. Und alle Menschen, die ich getroffen habe an diesem Tag, haben die russische Besatzung 2022 erlebt. Ein furchtbar traumatisierendes Erlebnis für die Einwohner von Cherson. Und bei einigen ist auch der Grund, dass sie sagen, wir bleiben bewusst, um den Russen nicht diese Stadt zu überlassen.
0: Zwischen März und November war Cherson besetzt, bis die Ukraine die Stadt zurückerobern konnte. Was haben dir die Leute erzählt, was diese Zeit der Besatzung mit ihnen gemacht hat?
1: Ja, da habe ich vor allem mit Ihor drüber sprechen können. Er ist bis heute so habe ich ihn zumindest wahrgenommen, massiv traumatisiert von dieser Besatzung. Denn Russland hat, die russischen Soldaten haben in dieser Zeit massive Kriegsverbrechen an der Bevölkerung begangen. Und er sagte, dass viele Menschen damals in Kellern verschwunden sind. Er und sein Team haben versucht, viele Menschen, die als vermisst galten, zu suchen. Und einige haben sie auch gefunden, aber viele haben sie nur tot gefunden. Viele sind zu Tode gefoltert worden in den Kellern oder hingerichtet worden. Viele haben berichtet, dass sie vergewaltigt worden sind, häufig mit Gegenständen vergewaltigt und misshandelt. Viele, so sagte er, hätten in dieser Zeit ihre Psyche verloren, sie seien psychisch krank geworden, seien alkoholkrank, weil sie das einfach mental nicht verkraftet haben. Und das merke man dieser Stadt eben bis heute an. Das heißt, obwohl Russland nicht in der Lage ist, zum aktuellen Zeitpunkt überzusetzen über den Fluss und die Stadt physisch noch einmal zu erobern, ist bei einigen Menschen die Erklärung, warum machen die das mit uns? Eben, die wollen uns aus unserer Stadt vertreiben. Sie terrorisieren systematisch die Menschen, um sie zu vertreiben. Und einige sagen, dagegen leisten wir auch bewusst Widerstand. Die Menschen sind so müde von dieser ständigen Gewalt, aber man gewöhnt sich daran. Das hat auch Victoria zu mir gesagt, die jetzt flieht. Sie meinte, das Schlimmste an der ganzen Situation ist, dass du merkst, du kannst dich an alles gewöhnen.
2: Das ist krass. Ти найстрашніше, що ти звикаєш до цього. Оце вже страшно, коли ти звикаєш.
1: Und das macht ihr fast noch mehr Angst, dass sie das bei sich bemerkt hat, als der alltägliche Schrecken und dass die Menschen mit Drohnen gejagt werden.
0: Die gezielten Drohnenangriffe auf ZivilistInnen, die sind, wie du ja eben schon gesagt hast, der UN bekannt. Und der UN-Bericht dazu, der ist bereits von 2025. Hat die Dokumentation, das Öffentlichmachen dieser Kriegsverbrechen, irgendwas für die Menschen vor Ort verändert?
1: Die meisten Menschen in der Ukraine gehen davon aus, dass Russland das tut, weil es es kann. Das heißt, sie begehen massive Kriegsverbrechen, auch in anderen Bereichen. In diesem Fall ein besonders perfides, wie ich finde. Und das seit 2024, also seit fast 2 Jahren, wird das dokumentiert. Und das Einzige, was bisher passiert ist, ist, dass diese Menschenjagd immer massiver wird. Es gibt Vorfälle im Norden, es gibt vermehrt Vorfälle in der Ostukraine. Also an der gesamten Frontlinie ist zu bemerken, dass diese Art des Terrors gegen die Zivilbevölkerung sich immer weiter ausbreitet. Und Cherson ist der Fall, wo es am systematischsten ist, am massivsten und wo wir eben diesen Aspekt der Übung, des Trainierens dabei haben. Ich habe beispielsweise mit Zarina Zabriskie gesprochen. Das ist eine Journalistin, die in Cherson lebt.
3: I can tell you that I hear drone flying by my window about every 2 minutes. Sometimes there's several of them.

0: damit an die Öffentlichkeit gegangen und mittlerweile sind es eben unabhängige Menschenrechtsorganisationen, Human Rights Watch oder die UN, die ebenfalls noch einmal unabhängig recherchiert haben, die alle das Gleiche belegen. Also die alle zu dem Schluss kommen, das ist systematisch, es ist gezielt, es ist eine Menschenjagd und höchstwahrscheinlich machen sie das zum einen, um die Menschen zu vertreiben und sie zu terrorisieren und zum anderen, um zu üben.
1: Und das ist ja auch nicht der einzige Fall, in dem wir von Kriegsverbrechen durch Russland sprechen. Und die Angriffe hören nicht auf. Wer kann Cherson denn eigentlich überhaupt noch helfen und wie?
0: Ja, das ist eine gute Frage. Die Menschen hoffen vor allem erstmal Aufmerksamkeit, weil es ist nicht so bekannt, wie es bekannt sein sollte. Dann hofft man, dass die Verantwortlichen zur Rechenschaft gezogen werden, dass rechtlich dagegen vorgegangen wird, dass die Straflosigkeit aufhört, dass die auch Kommandeure das Gefühl bekommen, wenn wir das so weiterlaufen lassen, beziehungsweise es organisieren, dass die Einheiten aus Russland nach Cherson gebracht werden, um da an Menschen zu üben, dann werden wir irgendwann dafür zur Rechenschaft gezogen. Technologische Weiterentwicklung, was Schutzmaßnahmen angeht. Aber letztendlich hört das nur auf, wenn der Krieg aufhört und wenn Russland zurückgedrängt wird und diesen Krieg verliert, beziehungsweise in die Situation kommt, dass es ihn nicht weiterführen möchte. Das heißt, Russland muss geschwächt werden. Und da kann man relativ wenig tun, außer weiter kämpfen. Und das bedeutet der Ukraine, wenn wir jetzt uns den Westen anschauen, weitreichende Waffen zu schicken, um Russland in Russland zu treffen. Denn das Einzige aus Sicht vieler Experten, was Wirkung hat, ist, Russland den wirtschaftlichen Boden für seinen Angriffskrieg zu nehmen. Die Menschen in Russland müssen diesen Krieg spüren und von ihm negativ beeinflusst werden. Wir sehen das in einigen Ansätzen jetzt schon, beispielsweise Spritknappheit in Russland, die Angriffe der Ukraine auf Lagerhallen und so weiter und so fort. Aber das sind alles Nadelstiche zum aktuellen Zeitpunkt. Die Ukraine ist kleiner, sie hat weniger Ressourcen, sie hat weniger Geld und sie wird immer kleiner und mit weniger Ressourcen bleiben. Das lässt sich so nicht auflösen. Das heißt, das Einzige, was wirklich helfen würde, wäre ein gemeinsames, massives und wirtschaftliches, im Endeffekt auch militärisches Vorgehen dagegen.
1: Auch wenn Cherson wieder ukrainisch ist, entsteht bei mir fast der Eindruck, dass das eine verlorene Stadt ist.
0: Weißt du, ich habe mir das, um ehrlich zu sein, die ganzen Jahre auch gedacht. Viele Menschen haben keine andere Möglichkeit. Es gibt in der Ukraine kein großes Sozialsystem, was die Leute auffängt und dann sagt, ah, okay, du kommst aus Cherson, hier hast du eine neue Wohnung in Kiew. Sie können sich das einfach nicht leisten. Die Menschen sind arm. Wo sollen die hin? Ich habe da Menschen getroffen, die sagen, ich habe es im Ausland versucht, aber ich kann nicht. Ich verstehe die Sprache nicht. Ich bin alt. Du fängst mit 80 nicht nochmal neu an. Und auch mit 50 ist es schwer, nochmal neu anzufangen. Und ich glaube, jeder, der vielleicht ins Ausland mal gegangen ist oder vielleicht eine Migrationsgeschichte hat, weiß, wie schwer das ist, auch wenn du jung bist und wenn du gut ausgebildet bist. Aber wenn du das alles nicht hast, dann ist das unglaublich schwer. Und ich kann auch das Argument verstehen von denjenigen, die sagen, wir haben hier die Besatzung überlebt. Wir lassen uns von euch hier nicht vertreiben. Und deswegen sagen sie halt, das ist aber meine Heimat und ich bleibe hier. Aber letztendlich kommt dann eben doch bei vielen der Punkt, wo sie sagen, jetzt halte ich das nicht mehr aus, jetzt wird es zu gefährlich und jetzt gehe ich, wenn sie denn die Möglichkeit haben. Die Freiwilligen, die ich dort getroffen habe, haben die ganze Zeit Anrufe bekommen von Menschen, die fliehen möchten. Es ist jetzt nicht, als würde da heroisch Widerstand geleistet, sondern es ist eine Mischung aus familiären und finanziellen Zwängen, häufig auch gepaart mit Angst. Man muss seine Komfortzone verlassen, wenn man seine Heimat verlässt. Auch wenn dir die Bomben um die Ohren fliegen. Das hört sich sehr wirr an für Leute, die keinen Krieg erlebt haben. Aber wir als Menschen hängen doch sehr an dem, was wir kennen. An dem, was uns vertraut ist. Weil wir uns da in der Regel sicherer fühlen. Wir flüchten uns in unsere Häuser. Ja, auch vor einer Bombe. Obwohl die natürlich nicht stand, also das Haus halt nicht stand, wenn es jetzt direkt getroffen wird. Aber ich glaube, das ist irgendwie auch eine sehr menschliche Reaktion, sich in dem, was bekannt ist, eben sicher zu fühlen und das alles aufzugeben und komplett von Null anzufangen und alleine zu sein und hilflos zu sein und passiv zu sein und kein Geld zu haben und eine Sprache

0: vielleicht auch nicht zu verstehen, in einem komplett anderen Umfeld. Je älter du wirst, desto schwieriger wird es.
1: 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Die Entfernung für die A2 Dortmund Richtung Oberhausen. Kein Falschfahrer mehr zwischen Dortmund-Nahdorst und Dortmund-Mengede. Gute Fahrt.
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1: Die Nachrichten mit Lukas Haag. Guten Morgen. Der mutmaßliche Anschlag auf ein Umspannwerk in Bergheim beschäftigt auch die NRW-Politik. Wirtschaftsministerin Neubauer will, dass Energieversorger ihre Anlagen besser schützen können sollen durch Videoüberwachung.
2: Dafür sollen sie Kameras nicht nur auf dem eigenen Gelände, sondern wenn nötig auch im direkten Umfeld einsetzen dürfen. Sie sollen damit eben nicht erst warten müssen, bis es konkrete Hinweise auf einen Anschlag oder Sabotage gibt.
1: Unbekannte hatten wohl gezielt einen Kurzschluss am Bergheimer Umspannwerk ausgelöst. 5 Kraftwerksblöcke waren ausgefallen, 3 sind wieder am Netz. Ermittler vermuten Geheimdienste oder Linksextremisten hinter dem Vorfall. Rund um die US Open gibt es Streit. Die Veranstalter haben dieses Jahr besonders viele Karten an Influencer gegeben, um mehr Aufmerksamkeit für den Sport von Jüngeren zu bekommen. Was alteingesessene Tennisfans davon halten, dazu Tim Brockmeier.
3: Die sagen, die US Open verkommen zu einer reinen Kulisse für Selbstdarstellung. Zudem sagen sie, die Influencer hätten weder Interesse noch Ahnung noch ein Gespür für den Sport. Und tatsächlich ist es jetzt auch schon zu mehreren Vorfällen während Matches mit Creatern gekommen. So musste zum Beispiel am Montag ein Match im großen Ash Stadium kurz unterbrochen werden, weil gleich eine ganze Gruppe von Influencern auf der Tribüne, ausgeleuchtet mit einem richtig grellen Ringlicht, ein Tanzvideo für TikTok aufnahm während der Ballwechsel. Und das störte die Spielerinnen so sehr auf dem Platz, dass der Schiedsrichter unterbrechen und die Gruppe über die Stadionlautsprecher ermahnen musste.
1: Und das hier ist auch noch passiert. In Rheinland-Pfalz sind Menschen an einem Infostand der AfD mit einer Flüssigkeit angegriffen worden. 9 Personen erlitten leichte Hautreizungen und kamen teilweise ins Krankenhaus. In Dortmund hat die Staatsanwaltschaft jetzt Ermittlungen gegen den Autoinfluencer J.P. Krämer aufgenommen. Seine Frau wirft ihm häusliche Gewalt vor. Krämer hat die Vorwürfe in Teilen auch zugegeben. In Spanien haben zehntausende Menschen gegen die Regierung protestiert. Sie forderten mehr Unterstützung für die spanische Exklave Ceuta in Marokko. Dort hatten im Juli zehntausende Migranten die Grenze gestürmt. Die erste Runde des DFB-Pokals ist durch und seit 18 Jahren haben es zum ersten Mal alle Erstligisten in die zweite Runde geschafft. Am Abend hat der FC Bayern 4:1 gegen den Zweitligisten Osnabrück gewonnen. Für den VfL traf Stürmer Robin Meissner mit einem Traumtor.
4: War schon sehr schön, aber trotzdem, ich meine, wenn man 4:1 verliert, ist man auch ein bisschen enttäuscht. Das überwiegt das Ganze so ein bisschen gerade auch.
1: Die zweite Runde im DFB-Pokal wird am Samstagabend in der Sportschau ausgelost. Das war WDR aktuell. Das Wetter in Nordrhein-Westfalen. Über Nacht bleibt es meistens trocken, dazu noch zwischen 11 und 16 Grad. Tagsüber gibt es dann viele Wolken, wenig Sonne und etwas Regen. Dazu in Nümbrecht 21 Grad. Rheine kommt auf 22 Grad. In Bochum sind bis 23 Grad drin. Morgen wird es dann etwas wärmer. Die Zeit, es ist 4.03 Uhr.
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5: Geht los auf der A1 Hamburg Richtung Lübeck. Zwischen dem Kreuzpark der Heide und Bad Oldesloe ist wegen Bauarbeiten noch bis ca. 5, also eine knappe Stunde gesperrt. Die A1 Lübeck Richtung Fehmarn ist zwischen Bad Schwartau und Rathekau ebenfalls bis ca. 5 noch gesperrt. Auch hier laufen Bauarbeiten. Auf der A2 Braunschweig Richtung Magdeburg. Hier ist zwischen Irxleben und dem Kreuz Magdeburg ebenfalls wegen Bauarbeiten gesperrt. In der Gegenrichtung ist auch gesperrt zwischen Magdeburg-Kannenstieg und Irxleben. A4 Frankfurt Richtung Dresden zwischen Glauchau Ost und Hohenstein-Ernsttal ist ebenfalls eine knappe Stunde noch gesperrt wegen Bauarbeiten. Die A7 Ulm-München ist zwischen Bergheim und Memmingen Nord in beiden Richtungen gesperrt, bis ca. 6 noch, auch hier wegen Bauarbeiten. Die Umleitung führt sie über die U16. A9 Halle-Leipzig Richtung Berlin. Zwischen Schkeuditzer Kreuz und Halle ist wegen Lkw-Bergungsarbeiten gesperrt. Die Umleitung für sie ist die A14 Richtung Magdeburg und dann die B100 Richtung Bitterfeld. Auf die A17 Dresden-Prag. Hier ist zwischen Dresden-Gorbitz und Dresden-Südvorstadt noch eine knappe Stunde bis ca. 5 Uhr gesperrt. In beiden Richtungen wegen Tunnelwartungsarbeiten. Die A19 neu dabei. Rostock Richtung Berlin zwischen Gabelsdorf und Lage. Hier brennt ein Fahrzeug, deswegen ist da gesperrt. Die A24 Hamburg Richtung Berlin. Zwischen Schwarzenbeek-Grande und Thalkau ist bis ca. 5 noch gesperrt. Dann die A36 Richtung Braunschweig. Hier ist zwischen Quedlinburg-Mitte und Thale noch bis ca. 6 gesperrt wegen Bauarbeiten. Auf die A39 Braunschweig Richtung Wolfsburg. Hier ist zwischen dem Kreuz Braunschweig Süd und Braunschweig Rautheim noch bis ca. 5, also eine knappe Stunde gesperrt. Auch hier laufen Bauarbeiten. Genau wie auf der A40 Duisburg Richtung Venlo zwischen Strahlen und dem Kreuz Zadderheiken in den Niederlanden. Hier laufen Bauarbeiten bis ca. 6 Uhr, ist da gesperrt. Und die A94 noch Passau Richtung München zwischen Waldkraiburg-Ampfing und Heldenstein ist noch bis 5 Uhr gesperrt wegen Wartungsarbeiten. Gute Fahrt.
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5: Aus dem Studio von NDR Info in Hamburg mit Nikolai Russ. Am Ende des Monats mehr Geld in der Tasche haben oder überhaupt noch Geld in der Tasche haben, das wünschen sich ja eigentlich alle. Und vor allem für kleine und mittlere Einkommen soll das bald Realität werden. So sehen es zumindest die Reformpläne der Bundesregierung vor. Für die Einkommensteuer. Diese Pläne hat jetzt das Kabinett auf den Weg gebracht. Die Entlastung für Bürgerinnen und Bürger soll deutlich spürbar sein, sagt die Regierung. Wer genau davon profitieren soll und wie die anderen das finden, aus dem ARD-Hauptstadtstudio berichtet Maximilian Ulrich.
6: Steuergesetze sind kompliziert. Das Finanzministerium hat sich deshalb eine Beispielfamilie ausgedacht. Ein Busfahrer und eine Pflegekraft. Sie sind verheiratet und haben zwei Kinder. Sie verdienen beide je 2.800 Euro brutto im Monat. Durch die Einkommenssteuerreform sollen sie bis 2028 um genau 632 Euro entlastet werden. Um genau solche Leute geht es SPD-Finanzminister Lars Klingbeil bei seiner Reform.
7: Busfahrer, um Polizeibeamte, um die Pflegekraft und die Erzieherin, die sollen, nachdem das Leben in den letzten Jahren doch teurer geworden ist, jetzt auch entlastet werden und am Ende des Monats mehr Geld in der Tasche haben.
6: Rund 10 Milliarden Euro an Entlastung soll die Reform für kleine und mittlere Einkommen bringen, verteilt auf 2 Jahre bis 2028. Die Einzelheiten. Der Grundfreibetrag soll leicht erhöht werden, also die Summe, auf die man gar keine Steuern zahlt. Im Jahr 2028 soll dieser Grundfreibetrag 12.900 Euro betragen, etwa 552 Euro mehr als jetzt. Außerdem sollen Kindergeld und Sonntagszuschläge leicht steigen. Auch der Betrag, den man pauschal von der Steuer für Fahrtkosten und Büromaterial absetzen kann, steigt leicht. Mehr Steuern zahlen sollen hingegen Menschen, die mehr verdienen. Für Klingbeil eine Frage der Gerechtigkeit.
7: Wir werden für die hohen Einkommen, für die Spitzenverdiener in diesem Land, also ab 250.000 Euro zu versteuernem Jahreseinkommen, die Steuer erhöhen, das trägt zu mehr Gerechtigkeit bei, dass starke Schultern mehr tragen.
6: 10 Milliarden Euro Entlastung über 2 Jahre gestaffelt. Ist das denn der große Wurf, eine große Reform? Die finanzpolitische Sprecherin der Grünen, Katharina Beck, weist darauf hin, dass alles teurer wird und die Entlastung nicht die Preissteigerung aufwiegen. Der Fachbegriff hierfür ist kalte Progression.
8: Deswegen ist das eine Mogelpackung, diese Steuerreform auch Reform zu nennen. Ist ein bisschen zu groß, wie als Ampel hatten 2024. In einem Jahr nur 45 Milliarden und nicht nur 10 über 2 Jahre entlastet. Da ist wirklich was angekommen mit unserem Inflationsausgleich.
6: Auch dem AfD-Abgeordneten Kai Gottschalk geht die Reform nicht weit genug.
9: Wir hätten deutlicher entlasten müssen. Das ist ein Tropfen auf dem heißen Stein. Das wird weder die Wirtschaft beleben noch die Menschen entlasten bei den jetzigen galoppierenden Preisen.
6: Kritik kommt auch aus der Wirtschaft, etwa vom Bundesverband der deutschen Industrie und dem Zentralverband des deutschen Handwerks. Ihre Kritik, vor allem Betriebe und der Mittelstand, würden belastet.
5: Es gibt also reichlich Kritik an der Reform. Kritik vor allem daran, dass die Entlastungen nicht ausreichen. Der Wirtschaftswissenschaftler Jörg Rochol ist Präsident der Internationalen Wirtschaftshochschule ESMT in Berlin und Vorsitzender des Wissenschaftlichen Beirats des Finanzministeriums. Meine RBB-Kollegin Dörte Naht hat ihn gefragt, ob die Kritik an der Einkommensteuerreform denn nachvollziehbar ist.
10: Ja, diese Kritik ist nachvollziehbar, denn es war in den vergangenen Jahren in der Regel so, dass man genau diese kalte Progression ausgeglichen hat. Das ist in diesem Fall und diesem Jahr nicht der Fall. Deshalb ist diese Kritik nachvollziehbar, zeigt aber auch wieder, wie eng die Haushaltsspielräume in diesem Jahr überhaupt sind.
11: Weil man sich das nicht leisten kann, das so auszugleichen wie in den letzten Jahren?
10: Genau, also die Haushaltslage in Deutschland hat sich ja in den letzten Jahren deutlich verschärft. Sie wird sich auch in den kommenden Jahren weiter verschärfen. Es gibt ja jetzt erste Warnsignale von den internationalen Ratingagenturen, dass Deutschland sein Spitzenrating verlieren könnte. Und es gibt große Herausforderungen. Zum einen die hohen Investitionen in die Sicherheit, die Verteidigung. eine weiterhin steigende Belastung durch die sozialen Haushalte und nicht zuletzt auch deutlich steigende Zinsausgaben, weil ja das Zinsniveau für die Schulden in den letzten Jahren auch noch mal deutlich gestiegen ist.
11: Also kalte Progression ausgleichen muss ausfallen, weil geht nicht, oder gibt es einen guten Weg, das trotzdem zu schaffen?
10: Ja, die andere Kritik ist ja die, dass nicht ausreichend genug geschaut wurde, ob nicht auf der Ausgabenseite nicht deutlichere Streichungen möglich sind. Es ist ja so, dass Deutschland gerade was die Ausgaben betrifft, tatsächlich hohe Steigerungen hat. Dass hier eine wirkliche Sanierung oder auch ein stärkerer Fokus darauf auf solide Finanzen bisher nicht gegeben ist. Dass also hier diese Möglichkeiten zuerst geprüft werden müssten, um dann auch an anderer Stelle nochmal Entlastungen geben zu können.
11: Ja, in Österreich zum Beispiel, da passiert das zum Teil automatisch, also der Ausgleich der kalten Progression, weil die Steuertarife an die Inflation gekoppelt werden. Ist das auch vorstellbar für Deutschland?
10: Ja, das wäre in Deutschland auch ein sinnvoller Weg, dass das automatisch gekoppelt wird, dass es dann nicht Teil der politischen Verhandlungen in jedem Jahr ist, weil das ist ja dann am Ende eine Steuererhöhung durch die Hintertür, die am Ende die Möglichkeiten und gerade die Kaufkraft der Menschen in Deutschland beeinträchtigt.
11: Vom Bund der Steuerzahler gibt es auch reichlich Kritik, unter anderem, dass es für eine Durchschnittsfamilie gar keine Entlastung gäbe. Das ist ja so ein bisschen verwirrend, weil die Bundesregierung sagt ja genau das Gegenteil. Also für wen stecken da jetzt Entlastung drin in dieser Einkommensteuerreform?
10: Ja, der entscheidende Punkt ist, dass man tatsächlich schauen muss, hat man jetzt tatsächlich einfach in Geldbeträgen mehr in der Tasche? Gilt das aber auch im Sinne der Kaufkraft? Weil Sie hatten ja gesagt, die kalte Progression hängt ja direkt mit der Inflation zusammen. Das heißt, wenn jetzt die Inflation hochgeht und ich am Ende dadurch nicht mehr Kaufkraft habe, dann bedeutet das zwar, dass ich möglicherweise einen Geldbetrag mehr in der Tasche habe, mir davon aber nicht mehr leisten kann. Deshalb ist diese Kritik sehr ernst zu nehmen.
11: Die Entlastungen, die drinstecken, das höhere Kindergeld und auch der später greifende Spitzensteuersatz, das soll ja auch gegenfinanziert werden durch den höheren Reichensteuersatz, 47% ab einem Jahreseinkommen von 280.000 Euro. Klappt das? Also ist diese Reform tatsächlich gegenfinanziert?
10: Ja, die Hoffnung, die man hat, indem man jetzt höhere Belastungen für wirklich sehr gut verdienende Menschen auferlegt, die sind nicht wirklich begründet. Denn wenn man tatsächlich durch eine höhere Belastung der Besserverdienenden eine große Entlastung erreichen möchte, dann würde das zu einer massiven Belastung in diesem Bereich führen. Das heißt, aus meiner Sicht ist das Ganze eher als symbolische Politik zu verstehen, dass man das Signal senden möchte, dass auch diejenigen, die mehr leisten, auch tatsächlich mehr hier berücksichtigt werden sollen. Also mehr belastet werden sollen. Aber das ist gerade in der jetzigen Situation auch deshalb kritisch zu sehen, weil die Unsicherheit für Investitionen und auch für andere Konsumentscheidungen so hoch ist, dass man jetzt versuchen sollte, jegliche weitere Belastung zu vermeiden.
12: Sagt der Wirtschaftswissenschaftler Jörg Rocholl im Gespräch mit meiner RBB-Kollegin Dörte Naht.
0: Das Wetter in Deutschland.
12: Meist geht's trocken rein in diesen Donnerstag. Außer so rund um Hamburg und Schleswig-Holstein. Da ist jetzt schon einiges an Regen unterwegs. Und im Laufe des Morgens und des Vormittags wird das vor allem in der Nordhälfte noch mehr. In der Südhälfte Deutschlands dann aber immer wieder so ein paar Schauer. Meistens aber trocken bei einer Mischung aus Sonne und oder Wolken. Dazu Höchstwerte von 19 bis 29 Grad. Morgen am Freitag vor allem im Norden nass. Stellenweise mit richtig viel Regen, auch Dauerregen mit dabei. Aber südlich von Frankfurt am Main ist es oft trocken, der Himmel komplett blau und es ist sonnig. Maximal morgen 18 bis 32 Grad.
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12: Um 4 Uhr und gleich 14 Minuten. Der Wahlkampf steht im Zeichen der Wahlen. Am Wochenende sind die ersten Landtagswahlen in Deutschland so. Da wollten wir hin. Sachsen-Anhalt, schon diesen Sonntag. Der Wahlkampf ist jetzt auf seinen letzten Metern. So. Bei der CDU war schon der Kanzler da, jetzt der NRW-Ministerpräsident Hendrik Wüst. Aber helfen diese mutmaßlichen Erfolgsgaranten aus dem Westen wirklich bei diesem Wahlkampf? Antje Passenheim berichtet.
13: Likörfläschchen auf den Gartentischen sollen vielleicht die Stimmung heben. Auf der Wiese hinter der Kirche von Tscherben im Saalekreis ist das nicht nötig. Rund 30 Leute sind eingetrudelt, um mit dem Wahlkämpfer aus dem tiefen Westen zu reden. Hendrik Wüst kommt gut gelaunt von einem Termin aus Halle Neustadt.
14: Sie werden sich sicherlich wundern, was macht der Kerl aus Nordrhein-Westfalen? Weil bei uns ist auch genug Arbeit, so ist nicht.
13: Aber schließlich hätten ihre Bundesländer vieles gemeinsam und er sei gerufen worden, um seinem Ministerpräsidenten und CDU-Kollegen Sven Schulze zu helfen und auch ihrem Landtagskandidaten Michael Schäffler. Ob das helfe, seine Partei am kommenden Sonntag gegen die AfD zu stärken?
14: Das müssen andere beurteilen, aber wenn ich eingeladen werde, komme ich gern.
13: Gerufen hat ihn vor allem Ortsbürgermeisterin Andrea Falke. Sie ist ein Fan von Hendrik Wüst.
15: Hat ja auch eine tolle Ausstrahlung.
13: Das würden die Leute hier schätzen.
15: Er ist souverän. Alles, was der sagt, hat Hand und Fuß.
13: Einen Landespolitiker, der auch die kleinen Themen kennt, Einkaufszentren, Kindergärten, Nahverkehr, einen, der nahbarer sei als Kanzler Friedrich Merz.
15: So ein bisschen arrogant kommt er rüber.
13: Merz bekommt im Osten weniger Komplimente zu hören als sein Parteifreund Wüst. Bei einem Wahlkampfauftritt in Mecklenburg-Vorpommern pfiffen Passanten in Kühlungsborn den Kanzler aus. 5 von 6 Deutschen sind laut ARD Deutschland-Trend inzwischen mit der Arbeit von Kanzler Merz unzufrieden. Er reißt damit einen Negativrekord. Teile der CDU in Sachsen-Anhalt wollen deshalb keinen Wahlkampf mit ihm machen. Ursprünglich geplante Grußveranstaltungen wurden abgesagt. Es gibt Treffen hinter verschlossenen Türen. Auf offener Bühne setzt die Partei lieber auf Wahlkämpfer, die das haben, was Merz nicht mitbringt. Sympathie, meint der Düsseldorfer Politologe Stefan Marschall.
16: Und insofern ist es vielleicht gar nicht verwunderlich, dass die Person, die in der Union den Rankings zufolge am beliebtesten ist, nämlich Hendrik Wüst, jetzt auch nach Sachsen-Anhalt geht.
13: Umfragen zufolge könnte die AfD in Sachsen-Anhalt bei der Landtagswahl am kommenden Sonntag stärkste Kraft werden. Die Partei gilt in dem Bundesland als gesichert rechtsextremistisch. Wüst bezeichnet sie offen als Nazi-Partei. Das unterscheidet ihn von Friedrich Merz, der diese Wortwahl stets abgelehnt hat.
5: Antje Passenheim berichtete. Was viele schon länger vermuten, hat die Bundesregierung vorgestern öffentlich gemacht. Sie macht Russland für den Drohnenvorfall am Flughafen von Leipzig-Halle verantwortlich. Was war passiert? Eine mit Sprengstoff beladene Drohne ist nur durch Glück nicht explodiert. Die Reaktion nach den Ermittlungsergebnissen? Das letzte Generalkonsulat Russlands muss schließen, das in Bonn. Genauso wie eine Einrichtung in Berlin. Aber nicht nur Deutschland kämpft mit derlei Terror. Auch Tschechien und die Slowakei melden ähnliche Vorfälle. Sicherheitsbehörden dort waren vor einer Welle von Sabotageakten in ganz Europa. Verübt von angeheuerten Ausländerinnen und Ausländern unter falscher Flagge, gesteuert vermutlich von russischen Geheimdiensten. Aus Prag berichtet Marianne Alweis.
17: Die Folgen des vorbereiteten Brandanschlags in der Ostslowakei wären verheerend gewesen. Doch Sicherheitskräfte und Geheimdienste konnten die Angreifer noch rechtzeitig stoppen, lobt Polizeipräsidentin Jana Maškarová. Ziel des Angriffs war das Unternehmen Skyton in Haneska bei Prešov, wo Drohnen hergestellt werden. Zum Zeitpunkt des geplanten Anschlags könnten sich dort rund 70 Personen aufgehalten haben. Der Wert der Produktionsstätte beläuft sich nach unseren bisherigen Erkenntnissen auf Dutzende Millionen Euro. Drei Verdächtige wurden in der Slowakei festgenommen, eine weitere Person in Deutschland. 2 sind Letten, 2 Ukrainer. Skyton ist eine ukrainische Firma, die derzeit schnell expandiert, auch nach Deutschland. Sie gilt als ein führender Hersteller von Aufklärungsdrohnen, den Raybirds 3. Einen Teil seiner Produktion hat Skyton in die benachbarte Slowakei verlagert. Auch die Rüstungsindustrie in der Slowakei erlebt einen Boom, trotz der russlandfreundlichen Rhetorik von Premierminister Robert Fico. Der hat zwar staatliche Waffenlieferungen an Kiew gestoppt, aber teilstaatliche und vor allem private Firmen produzieren in großem Stil auch für die Ukraine und ihre Verbündeten an immer mehr Standorten in der Slowakei. Verteidigungsminister Robert Kaliňák bestätigt Ermittlungen zu anderen möglichen Anschlagszielen in den vergangenen Monaten. Allerdings habe die Drohnenfabrik Skyton keine Lizenz zur Ausfuhr Richtung Osten gehabt, nur Richtung Westen. Das spricht auf den ersten Blick gegen Russland als möglichen Auftraggeber des Anschlags. Genau wie ein angebliches Bekennervideo der kaum bekannten Gruppe Global Citizens Against War 1984. 24. Die Bilder sind laut Polizei allerdings KI-generiert. Für den Sicherheitsexperten Radovan Branik ist das ein offensichtlicher Versuch, den geplanten Brandanschlag zu einer privaten Aktion umzudeuten. Es ist doch völlig einleuchtend, dass weder Grönland noch die Antarktis hinter einer solchen Operation steht. Wer derzeit am meisten davon profitiert, das ist einzig und allein die Russische Föderation. Slowakische Ermittler sehen mögliche Parallelen zu einem tatsächlich erfolgten Anschlag in Tschechien. Im März ging in Pardubice eine Produktionshalle des Rüstungsunternehmens LPP Holding in Flammen auf. 11 ausländische Verdächtige wurden festgenommen. Die angebliche pro-palästinensische Gruppe The Earthquake Fraction bekannte sich zu dem Angriff. Ziel sei es gewesen, Waffen für Israel zu zerstören. Die LPP Holding hatte eine Zusammenarbeit mit einem israelischen Drohnenhersteller angekündigt, aber nie umgesetzt. Stattdessen produziert sie zum Beispiel Drohnen für die Ukraine. Der tschechische Inlandsgeheimdienst wirft Russland vor, gezielt Unterstützer der Ukraine ins Visier zu nehmen, so Sprecher Ladislav Sticha im Interview mit dem ARD-Studio Prag. Russland versucht auf hybride Weise ganz Europa anzugreifen. In den sozialen Netzwerken wird versucht, einmal Agenten zu rekrutieren, die bereit sind, für wenig Geld verschiedenste Sabotageakte zu verüben. Auch in Tschechien haben wir mehrere solcher Fälle untersucht und die Zahl dieser Versuche steigt stetig an.
18: Es sollte der große Wurf in der Schulpolitik sein. In Berlin, in der Hauptstadt. Vor genau 10 Jahren, da ging eines der größten Investitionsprogramme der Stadt los. Die Berliner Schulbauoffensive. Grund dafür waren damals marode Schulen und fehlende Schulplätze. Jetzt, 10 Jahre später, fehlen zwar immer noch Schulplätze, aber der Senat hat das 10-Jährige des Programms trotzdem groß gefeiert. Pauline Pieper war mit dabei.
19: Viele Terrassen und Fenster, eine rostbraune Fassade, 4 Stockwerke. Der moderne Neubau des Heinrich-Hertz-Gymnasiums hinter dem Ostbahnhof ist einer von vielen, die im Zuge der Berliner Schulbauoffensive entstanden sind. Spätestens zum nächsten Schuljahr zieht das Gymnasium um. Schulleiterin Corinna Wäsche kann es kaum erwarten.
20: Wir waren ja die letzten Jahrzehnte in der Riegerstraße in einem Altbau. Und auch wenn wir da einen hohen Grad der Identifikation mit der Schule hatten, freuen wir uns alle drauf, diese tolle Chance hier in diesen tollen Räumlichkeiten zu bekommen.
19: Große Freude auch beim regierenden Bürgermeister Kai Wegner beim Festakt im Neubau.
21: Wir feiern heute das 10-jährige Bestehen eines der größten Investitionsvorhabens des Landes Berlins. Ja, wir feiern eine echte Berliner Erfolgsgeschichte.
19: 41 neue Schulgebäude, 76 Sporthallen, 300 Sanierungen. Die Bilanz der letzten 10 Jahre. Berlin sei mittlerweile Vorbild, sagt Bildungssenatorin Katharina Günther-Wünsch.
22: Viele Bundesländer schauen bewundernd und tatsächlich ein wenig neidisch nach Berlin. Wir haben innerhalb kürzester Zeit hochmoderne Schulgebäude geschaffen und auch in einem Umfang mit über 60.000 Schulplätzen inzwischen, die sich wirklich zeigen lassen können.
19: Beschlossen wurde die Schulbauoffensive 2016 unter der damaligen rot-rot-grünen Regierung angesichts eines milliardenschweren Sanierungsstaus und steigender Schülerzahlen. Eine Taskforce übernahm die Steuerung des Schulbaus zentral. Ab 2018 baute auch die landeseigene Wohnungsbaugesellschaft HOWOG mit. Sie finanzierte den Neubau über Kredite, die Bezirke zahlen anschließend Miete. Mehr als 7 Milliarden Euro wurden bislang investiert. Ein Erfolg, auch aus Sicht der Opposition im Abgeordnetenhaus. Der schulpolitische Sprecher der Grünen, Luis Krüger.
23: Ich glaube, wir können wirklich stolz sein auf das, was da geschaffen wurde und vor allen Dingen parteiübergreifend. In den letzten 10 Jahren waren ja unterschiedliche Regierungen in Berlin an der Macht, sowohl auf Landesebene als auch in den Bezirken.
19: Auch die bildungspolitische Sprecherin der Linken, Franziska Brichtzi, lobt die Schulbauoffensive und blickt in die Zukunft.
24: Wir haben sehr viele Schulen, die noch marode sind, wo die Toiletten nicht funktionieren, wo es so ist, dass Fachräume nicht zur Verfügung stehen. Also das heißt, wir müssen die Schulbauoffensive auch in den nächsten 10 Jahren fortsetzen.
19: Darüber besteht parteiübergreifend Einigkeit. Denn noch immer fehlen in Berlin rund 24.000 Schulplätze. Unterschiedliche Ansichten gibt es allerdings zur Frage, ob, wie die CDU vorschlägt, auch private Investoren künftig in den Schulbau einsteigen sollten. Ein Thema für die Koalitionsverhandlungen nach der anstehenden Berlin-Wahl.
18: Pauline Pieper berichtete.
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1: Zum ersten Mal seit 18 Jahren stehen alle 18 Fußball-Bundesligisten in der zweiten Runde des DFB-Pokals. Zum Abschluss der ersten Runde setzte sich Rekordpokalsieger Bayern München souverän mit 4:1 beim Zweitligisten VfL Osnabrück durch. Der Außenseiter war früh durch ein Traumtor von Robin Meissner in Führung gegangen. Dann sorgten Harry Kane mit einem Doppelpack sowie Tom Bischoff und Michael Olise aber doch für klare Verhältnisse. Osnabrück-Torschütze Meissner blickt trotz der Niederlage positiv auf die Partie zurück.
2: Ich glaube, wir können ziemlich viel Positives aus dem Abend mitnehmen. Klar, dass du über 90 Minuten nicht alles wegverteidigen kannst gegen Bayern, das war vorher bewusst. Aber nichtsdestotrotz, ich glaube, wir hatten auch in der Offensive gute Umschaltmomente, teilweise mutig gespielt. Ich glaube, nach dem Sieg am Freitag gegen Bochum war das der nächste Step so in die richtige Richtung.
1: Und die Auslosung der zweiten Runde findet dann am Samstagabend statt. Für den deutschen Frauenfußball war es ein bitterer Abend. Sowohl Eintracht Frankfurt als auch der VfL Wolfsburg haben in den Playoffs den Einzug in die Champions League verpasst. Frankfurt war Paris Saint-Germain deutlich unterlegen und verlor das Rückspiel mit 1:5 nach Verlängerung. Die Wolfsburgerinnen unterlagen Inter Mailand dramatisch mit 4:5 nach Elfmeterschießen. Das große Ziel Königsklasse ist damit verpasst. Hendrik Lückhoff.
3: Die verpasste Qualifikation für die Champions League ist für den VfL Wolfsburg eine riesige Enttäuschung. Inter Mailand spielt jetzt zum ersten Mal Champions League. Die Wolfsburgerinnen zeigten in Mailand eine ganz schwache Leistung. Über weite Strecken agierten sie unerklärlich passiv und überließen Inter weitestgehend den Ball. Kurz vor der Pause das 1:0 für Mailand. In den zweiten Durchgang starteten die Niedersächsinnen etwas engagierter, mehr als Halbchancen sprangen aber nicht raus. Und in der Schlussphase fiel aus dem Nichts das 2:0 für die Italienerinnen. In der anschließenden Verlängerung. Nach über 100 Minuten hatte Wolfsburg die ersten gefährlichen Abschlüsse im ganzen Spiel. Und die eingewechselte Veronika Arasniewicz erzielte auch den Anschlusstreffer. Die Qualifikation schien eingetütet, aber in der Nachspielzeit der Verlängerung kassierten die VfL-Frauen noch das 1:3. Im Elfmeterschießen verschoss dann die 20-jährige Mara Alba als einzige. So verpasst der VfL nach 2023 erneut die Qualifikation für die Königsklasse und spielt im zweitklassigen Europacup.
1: Und in diesem Europacup ist dann auch Eintracht Frankfurt am Start. Die Frauen des FC Bayern München sind damit die einzige deutsche Mannschaft in der Champions League. Die Bundesliga-Handballer des HC Hamburg haben den Fehlstart in die neue Saison verhindert. Nach der Auftaktniederlage bei Aufsteiger HBW Balingen-Waldstätten gab es im ersten Heimspiel ein 34:34 Unentschieden gegen den TVB Stuttgart. Jan Möller.
4: Wiedergutmachung war angesagt. Nach der enttäuschenden Pleite in Balingen zum Auftakt wollten die Hamburger ein anderes Gesicht zeigen und zumindest defensiv lief es auch erstmal gut. Aber auch die Stuttgarter packten richtig zu in der Abwehr. Es war eine intensive Partie, es war eng. Zur Pause lagen die Gäste vorn mit 14:12. Nach dem Seitenwechsel dann zunächst mehr Tempo auf beiden Seiten, mehr Tore. Stuttgart zog sogar kurz mal auf 3 Treffer davon. Aber Hamburg blieb dran, nutzte ein paar Ballverluste der Gäste. Es blieb eine offene, eine nervenaufreibende Angelegenheit bis in die Crunchtime. Da stand es in der letzten Minute unentschieden. Hamburg hatte den Ball, verlor ihn aber wegen Zeitspiels. Doch Stuttgart kam auch nicht mehr zum Wurf. 34:34 und am Strich war das ein gerechtes Resultat.
1: Ebenfalls unentschieden trennten sich Erlangen und Hannover-Burgdorf. Außerdem gewann Flensburg-Handewitt beim Bergischen HC, Gummersbach bei den Rhein-Neckar-Löwen und Melsungen gegen Göppingen.
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1: Um 4.30 Uhr mit Wolfgang Berger. Nach dem versuchten Sprengstoffanschlag am Leipziger Flughafen stellen sich die NATO und die EU hinter Deutschland. Der Vorfall weise alle Merkmale von staatlich gefördertem Terrorismus auf, sagte die EU-Außenbeauftragte Kallas nach einem Außenministertreffen in Irland. Aus Wicklow, Sabrina Fritz.
2: Der Vorfall von Leipzig war kein Einzelfall. Man sehe seit Jahren eine systematische Zunahme von Angriffen auf die EU, so die Chefdiplomatin der Gemeinschaft Kaja Kallas zum Abschluss des Außenministertreffens in Irland. Sie und die Mehrzahl der EU-Länder hat keinen Zweifel daran, dass Russland hinter diesen Störungen steckt. Die Gemeinschaft will den Kampf gegen Moskau intensivieren. Waffen spielen dabei noch keine Rolle. Es geht aber zum Beispiel um Visabeschränkungen für russische Staatsbürger, um neue Sanktionen und neue Unterstützung für die Ukraine. Wie die allerdings aussehen soll, ist noch sehr vage.
1: Im Zusammenhang mit dem versuchten Drohnenanschlag am Flughafen Leipzig-Halle haben die Ermittler zwei Tatverdächtige im Visier. Das haben gemeinsame Recherchen von NDR, WDR und Süddeutsche Zeitung ergeben. Es soll sich um einen Mann aus Belarus und einen Mann mit russischem und lettischem Pass handeln. Unter anderem weisen DNA-Spuren auf ihre Beteiligung hin. Die Bundesregierung beschuldigt Russland, für den Drohnenvorfall am Flughafen Leipzig-Halle verantwortlich zu sein. Moskau weist das zurück. Norwegen hat in der Arktis ein russisches Kreuzfahrtschiff beschlagnahmt. Der staatliche ukrainische Energiekonzern Naftogaz hatte die Aktion vorangetrieben. Hintergrund ist die Entscheidung eines Schiedsgerichts, das Russland zu einer Millionenzahlung an Naftogaz verpflichtet hatte, als Ausgleich für beschlagnahmte Vermögenswerte auf der annektierten ukrainischen Schwarzmeer-Halbinsel Krim. Moskau ist der Forderung bisher nicht nachgekommen. In Venedig hat das diesjährige Filmfestival begonnen. Insgesamt 21 Filme konkurrieren um den Hauptpreis. Aus Venedig, Lisa Weiß.
3: Der Star dieser Eröffnungsfeier war eindeutig George Clooney. Der Schauspieler und Regisseur bekam einen goldenen Löwen für sein Lebenswerk, ebenso wie auch die Schauspielerin Ellen Burstyn. In seiner Dankesrede sprach Clooney darüber, wie wichtig die Kultur in politisch schwierigen Zeiten sei. Offiziell eröffnet wurde das Festival dann mit Ink, einem Film des britischen Regisseurs Danny Boyle, bekannt unter anderem für Trainspotting. In Ink erzählt er, wie Rupert Murdoch und Larry Lamb Ende der 60er Jahre den Boulevardjournalismus neu erfunden haben und das Blatt des Sun groß machten. Ob Ink am Ende den Goldenen Löwen gewinnt, wird sich am Ende des Festivals am 12. September zeigen. Im Wettbewerb sind noch 20 andere Filme.
1: Und das Wetter in Deutschland. Tagsüber im Norden und in der Mitte Schauer und einzelne Gewitter, sonst oft freundlich. Höchstwerte 19 Grad im Erzgebirge bis 29 Grad am Oberrhein. Am Freitag im Süden heiter, im Norden zeitweise kräftiger Regen, 18 bis 32 Grad. Am Samstag teilweise freundlich, im Norden unbeständig bei 18 bis 29 Grad. Das waren die Nachrichten.
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4: Da haben wir etliche Dauersperren über Nacht, die ganzen Nachtbaustellen. Die machen wir gleich wieder um 5. Und dann haben wir noch die A9, Halle-Leipzig Richtung Berlin. Zwischen Schkeuditzer Kreuz und Halle ist gesperrt wegen LKW-Bergungsarbeiten. Und deswegen werden sie umgeleitet über die A14 Richtung Magdeburg und die B100 Richtung Bitterfeld. Und dann haben wir die A19 noch, Rostock Richtung Berlin zwischen Kabelsdorf und Lage. Hier brennt weiterhin ein Fahrzeug, deswegen ist da gesperrt. Gute Fahrt!
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4: Mit Nikolai Russ am sehr frühen Donnerstagmorgen. Guten Morgen. Diese Gewalttat bewegt weiter viele Menschen. Nicht nur, aber auch in der Schweiz. Dort gab es am Wochenende bei einer Techno-Party in Aarau einen tödlichen Angriff. Eine Frau wurde dabei erschossen, mehrere Menschen verletzt, darunter auch eine Deutsche. Jetzt haben Polizei und Staatsanwaltschaft bekannt gegeben, es handelt sich um eine Amok-Tat. Unsere Schweiz-Korrespondentin Sandra Bieger berichtet.
5: Das Medieninteresse ist riesig, als sich Polizei und Staatsanwaltschaft in Aarau erstmals seit der Festnahme des mutmaßlichen Täters ausführlich äußern. Dass der Mann 43 Jahre alt und Schweizer ist, war bereits zu Beginn der Woche bekannt geworden. Jetzt gibt es weitere Details, zum Beispiel zum Motiv der Tat. Polizeioberst Michael Leupold.
6: Heute können wir sagen, dass dieser Anschlag vom Sonntagmorgen dem Szenario Amok zuzuordnen ist. Stand heute haben wir keine Hinweise auf irgendwelche personalen oder örtlichen Beziehungen nach Aarau. Wir gehen davon aus, dass das ein Zufall war, dass er auf diesen Event gestoßen ist.
5: Bei dem Techno-Festival in Aarau soll der mutmaßliche Täter in der Nacht zu Sonntag wahllos auf Besucher geschossen haben. 40 Mal mit einer Kalaschnikow. Anschließend feuerte er noch mit einer Pistole auf ein wegfahrendes Auto. Beide Waffen waren auf den Mann zugelassen. Auf die Spur des mutmaßlichen Täters kam die Polizei, weil ein Zeuge Angaben zu dessen Fluchtfahrzeug machen konnte. Während die Fahndung nach ihm noch auf Hochtouren lief, stellte er sich bei der Polizei in Delémont. Das ist eine Stadt im Kanton Jura, aus dem der Mann auch stammt. Staatsanwalt Christoph Rüedi.
7: So berichtete er dort, dass er sich im Zusammenhang mit den Schussabgaben in Aarau stelle, informierte, dass es ihm bereits seit einiger Zeit gesundheitlich schlecht gehe und machte Angaben zu aktuellen Wohn- und Aufenthaltsorten.
5: Aus dem, was er bei der Polizei erzählt hat, schließen die Ermittler, dass der Mann psychische Probleme hat. Zur Tat selbst habe er sich bislang noch nicht geäußert. Erkenntnisse erhoffen sich Polizei und Staatsanwaltschaft von den weiteren Ermittlungen. Bei der Amok-Tat war eine Italienerin mit Schweizer Wohnsitz erschossen worden. Insgesamt 6 Personen wurden verletzt, darunter auch eine Deutsche. Zunächst war von 5 Verletzten die Rede. Eine Person, die von einem Schuss gestreift worden war, habe sich noch nachträglich gemeldet. Nach der Amok-Tat in Aarau nimmt in der Schweiz die Diskussion um Waffenbesitz Fahrt auf. Der mutmaßliche Täter besaß legal neben der Kalaschnikow noch 2 weitere Pistolen. Die Polizei erklärt dies damit, dass er die Waffen vor rund 20 Jahren erworben habe. Damals sei das Waffenrecht noch weniger streng gewesen.
4: Sandra Bieger berichtete.
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4: Er gilt als der schwächste Börsenmonat im Jahr. Der September, soweit die Statistik. Aber der Start des Monats, der passt schon mal dazu. Der DAX ist zum Monatsanfang richtig abgerutscht. Die Frage ist also, was ist dran am chronisch schwachen Börsen-September? Paula Protzen berichtet.
8: In den 38 Jahren seit seiner Einführung schloss der DAX im September 23 Mal im Minus. In diesem Monat also die Füße stillhalten? Robert Halver, Leiter der Kapitalmarktstrategie bei der Baader Bank, hält dagegen.
9: Nein, da ist nichts dran, weil Börsen sind nicht so vorhersehbar, wie man das gerne hätte. Man muss ja das ganz klar erkennen. Wenn eine Börsenregel ja funktionieren würde, würde sie sich ja selbst zerstören. Wenn es so wäre, gäbe es nur Millionäre.
8: Denn wenn die Regel wirklich funktionieren würde, könne sich ja jeder darauf einstellen, meint Halver. Aber wie bei jeder Weisheit beruht auch diese auf einem wahren Kern. Dafür muss man zurückblicken auf die Anfänge der Finanzmärkte, erklärt Jochen Stanzel, Chefmarktanalyst der Consorsbank.
10: Wir hatten damals natürlich sehr viel analoger funktionierende Börsen. Und die Urlaubszeit ist ja typischerweise diejenige gewesen, wo dann eben auch viele sich dann auf ihre Landsitze verlegt haben und eben, wenn nicht so, dann eben in Urlaub gegangen sind. Und dann haben die Handelsumsätze eben deutlich nachgelassen. Heute haben wir ja alle Smartphones, sind immer ständig mit dem Internet verbunden, können auch vom Strand aus handeln und reagieren.
8: So direkt ist der Effekt heute daher schon lange nicht mehr. Im historischen Mittel verlor der DAX im September allerdings rund 2%. Gleichzeitig fielen in diesem Monat auch Ereignisse wie 9/11 und die Pleite von Lehman Brothers. Ereignisse also, die für starke Kursverluste sorgten, aber nicht saisonal bedingt waren. Für den deutschen Leitindex DAX war der schlechteste Monat aller Zeiten ein September 2002, als die Dotcom-Blase endgültig platzte. Dieser September folgt auf einen sehr turbulenten Sommer. Die Weisheit, dass es im Sommer besonders ruhig zugeht, hat sich also schon mal nicht bestätigt. Zuletzt zogen Renditen stark an, besonders die der US-Anleihen.
10: Und das kann es durchaus, wenn das weitergeht, zu Tumulten am Aktienmarkt führen. Weil das hatten wir ja schon letzte Woche und das könnte sich quasi in den September hinein fortsetzen, weil man einfach auch die Ursachen dafür sieht. Wir haben in den USA die 40.000 Milliarden US-Dollar bei den Staatsschulden überschritten. Wir haben die ungelöste Frage in der Straße von Hormuz. Wir sehen jetzt schon wieder steigende Energiepreise. Also die Inflationssorgen sind weiterhin da.
8: Das könnte dafür sprechen, dass es an den Märkten im September nach unten geht. Genau bestimmen lässt sich diese Entwicklung im Vorhinein nicht, betont Stanzel. Angesichts der allgemeinen Volatilität in Weltpolitik und Handel verlieren alte Börsenweisheiten wie der schlechte September allerdings immer mehr an Bedeutung.
4: Eine Woche ist sie jetzt her, die Sturzflut in Nepal und China. Noch immer suchen Rettungskräfte nach Überlebenden, trotz der erschütternden Bilder und trotz der steigenden Opferzahlen. Stand jetzt sind über 1000 Menschen gestorben und tausende weitere werden vermisst. Mein Kollege Tobi Schäfer vom WDR hat darüber mit Felix Neuhaus gesprochen. Er ist Leiter der humanitären Hilfe bei AWO International. Und die erste Frage war, war Ihnen sofort klar, welches Ausmaß diese Katastrophe haben würde?
11: Das war mir sofort klar. Ich habe einen Anruf bekommen aus unserem Regionalbüro. AWO International hat in der Hauptstadt Lalitpur bei Kathmandu ein eigenes Büro. Und der Büroleiter hat mich ganz verzweifelt angerufen. Das war um 9.20 Uhr, also eigentlich eine Viertelstunde, nachdem die ersten Berichte in den nationalen Medien, im Fernsehen gekommen sind, dass da was ganz Schlimmes passiert. Und die Flut war noch unterwegs und hat also noch Dörfer unter sich begraben. Da waren wir schon alarmiert. Da war das noch überhaupt kein Thema in unseren Medien in Deutschland. Und wir haben sofort gesagt, nee, wir müssen jetzt uns darauf fokussieren, weil wir wissen schon aus der Vergangenheit bei Katastrophen, wie sich die dann oft entwickeln. Wobei diese Flut, wie wir sie diesmal erlebt haben, sowas gab es, soweit ich mich erinnern kann, eigentlich noch nicht.
12: Aber Sie haben ja
11: und es hat von der Heftigkeit eigentlich fast das Erdbeben auch, also schon dieselbe Liga wie 2015.
12: Sie haben ja das Büro 7 Jahre lang geleitet. Es gibt vermutlich viele Kontakte noch in die Region. War da dann erstmal doch auch sowas wie eine Schockstarre oder eine Betroffenheit oder waren Sie gleich in den Krisenmodus, um Hilfe anzuschieben?
11: Es war am Anfang schon eine Art Stockstarre. Es kommen dann auch ganz viele Bilder hoch, auch aus der großen Erdbebenkatastrophe von 2015, wo ich selbst vor Ort war. Das AWO Internationalbüro habe ich 3 Jahre lang geleitet und jetzt bin ich eben in der Funktion als Leiter der humanitären Hilfe in Berlin. Aber ich bin immer wieder im Land und man weiß, was sich dann abspielt vor Ort, wie groß die Verzweiflung ist unter den Betroffenen und wie man ohnmächtig eigentlich im ersten Moment dasteht. Unser Büro hat dann sofort alle Mitarbeitenden angerufen und gefragt, ob es ihnen gut geht, hat Partner kontaktiert. Wir haben ja zahlreiche humanitäre und auch Entwicklungsprojekte, die in der Region laufen mit Partnern. Zunächst hat man gedacht, ja, eines ist sogar betroffen. Das hat sich dann zum Glück als nicht herausgestellt. Und wir haben dann begonnen, Partner, mit denen wir früher mal gearbeitet haben, in der Region anzurufen, zu kontaktieren. Wir haben nicht alle erreicht, weil es sind ja 40 Brücken zerstört worden, Kommunikationsanlagen, die Telefone waren tot. Also es war ein totales Chaos, was irgendwie auch normal ist, aber wo man zunächst eigentlich sehr hilflos dasteht.
12: Aber wie koordinieren Sie das dann, dass möglichst schnell Hilfe ankommt? Wie ist der Ablauf dann?
11: Die nepalesische Regierung hat bei den Vereinten Nationen das sogenannte Cluster-System angefordert. Das Cluster-System ist ein System, wo nationale Koordinationsgremien aufgesetzt werden, wo die Regierung mit UN-Organisationen, aber auch mit Nichtregierungsorganisationen in Kontakt tritt, wo die Nothilfe koordiniert wird. In weiterer Folge gibt es dann auch sektorspezifische Cluster, zum Beispiel für Ernährung, für Unterkunft, für Gesundheit und für andere Bereiche. Und da stimmen wir uns ab, auch mit anderen Organisationen, damit wir bestimmte Örtlichkeiten nicht doppelt bedienen, aber damit auch keine großen Siedlungen unter den Tisch fallen und damit wir wirklich möglichst viele verschiedene Menschen begünstigen können durch unsere Hilfe.
12: Ja, worauf liegt denn da jetzt Ihr Fokus? Wirklich auf Rettung und Bergung oder auf humanitärer Hilfe für die ja von jetzt auf gleich auch gar nichts mehr haben?
11: Also wir sind ja als AWO International Mitglied im Bündnis Aktion Deutschland hilft und da ist auch sofort die Nothilfe angesprungen. Wir haben auch hier in Deutschland Telefonkonferenzen mit den anderen Bündnisorganisationen, tauschen uns auch hier aus Und die meisten Organisationen, die in Nepal aktiv sind, so wie wir, wir fokussieren uns im Moment auf die humanitäre Hilfe. Es gibt dort auch Organisationen, die teilweise in der Blaulichtphase sozusagen auch Rettungsmaßnahmen machen. Aber AWO International fokussiert sich darauf, jetzt Betroffene mit Lebensmitteln zu versorgen. Wir haben ein Assessment gemacht. Das ist eine Bedarfserhebung vor Ort. Das sind drei Kolleginnen, sind einen Tag nach der Flut mit unserem Jeep in das Katastrophengebiet gefahren. Das ist sozusagen der Oberlauf des Flusses Bote Koshi nahe der chinesischen Grenze, wo ja auch diese Grenzstation schrecklich verwüstet wurde. Und die haben dort Bedarfserhebungen gemacht, haben mit Leuten gesprochen, mit Akteuren, mit Bürgermeistern, die gar kein Amt mehr haben, weil das Gebäude weggerissen wurde in einem Ort, Gosai Kunda. Da sind 16 Mitarbeiterinnen der Lokalverwaltung vermisst nach wie vor, sind eigentlich gar nicht richtig arbeitsfähig und haben eben auch mit Betroffenen gesprochen. Und da haben wir erstmal gehört, was auch die Bedarfe sind. Wir haben das mittlerweile identifiziert. Die Hilfe ist auch auf dem Weg.
12: Wie muss man sich das vorstellen? Also man liest immer die Opferzahlen, weil man muss ja auch mal sagen, 11.000 Menschen sind gerettet worden. Aber die haben ja nichts mehr. Es steht ja nichts mehr. Und Sie sagen ja auch, da sind Brücken eingestürzt. Man kann da eigentlich gar nicht mehr von einem Ort in den nächsten, weil es die Orte ja auch einfach nicht mehr gibt. Also wie werden die Menschen dort versorgt? Wo sind die? Was brauchen die jetzt gerade?
11: Ja, also das ist alles sehr, sehr komplex. Und wir haben die ersten Tage, war das ein reines Chaos. Für uns war eben sehr hilfreich, mit einem eigenen Team vor Ort zu sein, die ersten Tage und sich das alles anzusehen und was die erzählt haben. Das war echt, ja, das war sehr, sehr bewegend. Die haben erzählt, dass Ortschaften mit 300 Haushalten, mit hunderten großen Häusern, dass da nichts mehr da ist. Es sieht aus wie eine Kraterlandschaft, bedeckt von 20 Meter dicken, grauen Schlamm, auch Leichengeruch war dort zu vernehmen. Da sind 1.000, vielleicht sogar bis zu 4.000 Menschen noch auch in dem Schlamm und werden natürlich auch zunehmend freigegeben, was auch massive Hygieneprobleme natürlich mit sich bringt. Sie haben auch erzählt, dass an den Berghängen, das sind ja V-Täler teilweise, also sehr enge Flusstäler, dass die ganzen Hänge, die Felder, die Häuser, die da standen, die Tiere und natürlich auch die Menschen, die wurden weggerissen. Also von den Hängen, die sind kahl bis auf 50 Meter Höhe hinauf. Da ist einfach nichts mehr übrig. Mhm. Sprich, wo sind die Menschen? Die Menschen, die sich retten konnten, sind in die Höhe gelaufen. Die sind teilweise bei Familien untergekommen oder haben sich jetzt auch bei Schulgebäuden, die noch stehen, oder auch Polizeistationen versammelt, werden dort versorgt. Das sind im Oberlauf, also im Distrikt Rasur, wo wir arbeiten, sind das eher kleinere Ansammlungen von Menschen, wo vielleicht 15 bis 25 Menschen bei Familien wohnen und dort natürlich auch verköstigt werden müssen. Und zwar jetzt lange Zeit, weil ihre Häuser sind ja weg. Das heißt, da wurde uns mitgeteilt, wir brauchen dringend Lebensmittel, die wir kochen können, um die Leute zu versorgen. Und ich habe mit unserem Büro schon telefoniert in Kathmandu. Also wir haben seit gestern 5 Kleinlastwagen auf den Weg gebracht mit 20 Tonnen Hilfsgütern, Öl zum Kochen, Reis, Linsen, Salz, Zucker und andere Produkte. Also 65 Kilo pro Haushalt. Und die sind jetzt auf dem Weg. Wir werden insgesamt 500 Haushalte versorgen. Aber die Transportfrage ist gewaltig. Das sind, um in unser Projektgebiet in Uttar Gaya und Gosai Kunda zu kommen, sind es zwar nur 116 Kilometer, aber diese LKWs, die sind 14 Stunden unterwegs, müssen teilweise auf kleinere Fahrzeuge umgeladen werden. Und wir haben mit lokalen Verwaltungen auch schon gesprochen, dass unsere Produkte, also unsere Hilfsmittel, zum Beispiel auch Solarlaternen, die werden dann umgeladen auf Helikopter, um dann entfernte Siedlungen auf der anderen Seite des Flusses, wo keine Straße mehr hinführt, um diese Leute auch versorgen zu können.
12: Wie groß ist der Spendenbedarf, um möglichst schnell auch noch mehr Hilfe liefern zu können?
11: Der Spendenbedarf ist riesig. Es ist wirklich Also ich kann Ihnen da jetzt keine Zahl sagen, aber wir wissen auf jeden Fall, dass wir nicht in der Lage sein werden, diesen Bedarf auch nur annähernd zu decken. Wir haben natürlich einen eigenen Spendenaufruf bei AWO International, wo gespendet werden kann, aber Sie können die Hörer oder können natürlich auch bei Aktion Deutschland Hilf spenden und jede Spende wird gebraucht. Also da gibt's unterschiedliche Sachen. Wir verteilen Decken und Matratzen. So ein Set kostet 20 Euro. Solarlampen, damit es in der Nacht nicht dunkel ist. Einige Ortschaften, die haben seit 6-7 Tagen keinen Strom. So eine Solarlampe kostet 10 Euro. So ein Nahrungskit mit 65 Kilo Lebensmittel für eine Familie für einen Monat von 5 Leuten kostet 40 Euro. Das sind Beträge, die für uns erschwinglich scheinen, aber für die Menschen zum Überleben wirklich einen großen Unterschied machen.
4: Sagt Felix Neuhaus, der Leiter der humanitären Hilfe bei AWO International, im Gespräch mit meinem WDR-Kollegen Tobi Schäfer.
0: Kultur.
4: Ein Schwarz-Weiß-Film im Jahr 2026. Können Sie ab heute im Kino Ihres Vertrauens genießen. Vaterland heißt er. Es geht um die erste Deutschlandreise des Schriftstellers Thomas Mann nach dem Zweiten Weltkrieg. Zumindest ist sie Ausgangspunkt für diesen Film. Lars Meyer hat ihn für uns geschaut.
13: 1949 reist Thomas Mann nach langen Jahren im Exil erstmals wieder nach Deutschland. Die Reise führt ihn von Frankfurt nach Weimar über die Zonengrenze. In beiden Städten soll er einen Goethe-Preis bekommen und eine Goethe-Rede halten. Klarer lässt sich der Rahmen für eine Filmhandlung nicht setzen. Vorab, als Prolog, teilen die Geschwister Klaus und Erika Mann per Telefon ihre Skepsis.
14: Die haben alles kurz und klein geschlagen und jetzt soll er ihnen helfen, ihr Gewissen zu erleichtern. Er macht sich doch zum Affen.
15: Na, er steht darüber, glaubt er.
14: Ja.
13: Dennoch begleitet Erika ihren Vater als Managerin und Dolmetscherin ins verlorene Vaterland. Und hier beginnt sich die historisch verbürgte Reise zu fiktionalisieren. Denn in Wirklichkeit war es Ehefrau Katja, die mitkam. Regisseur Paweł Pawlikowski hat die Reise außerdem auf wenige Tage und zwei Orte reduziert. Und mittendrin erhalten Vater und Tochter die Nachricht von Klaus Selbstmord. Historisch korrekt ist das nicht, aber clever.
16: Wenn der Film funktioniert, echte Emotionen und eine intellektuelle Relevanz hat,

0: Wäre ich hier geblieben, könnten wir heute nicht miteinander reden.
1: Had I stayed in Germany, I would not be here talking to you today.
2: Die neue Gesellschaft versucht, den Nobelpreisträger meist zu vereinnahmen. Pawlikowski pflicht Begegnungen mit Gustav Gründgens und den Wagner-Enkeln Wieland und Wolfgang ein. Immer wieder richtet sich Erikas Blick auf die Gesichter und Smokings im Parkett der Paulskirche. Später folgt die DDR-Variante. Kinderchöre grüßen unsern Thomas Mann, sowjetische Offiziere dinieren vor Goethes Gartenhaus und der angehende Kulturminister Johannes R. Becher will Thomas Mann eine dekorative Funktion antragen. So war es nicht, so könnte es gewesen sein.
0: Sehen Sie, ich bin letztendlich nur ein Produkt meiner Zeit, ein bourgeoises Relikt. Revolution war mir immer fremd.
3: Mit der Revolution müssen Sie sich ja gar nicht befassen. Darum kümmern wir uns schon.
2: Die Kultur gegen die Politik verteidigen und zum Leitbild der Gesellschaft machen. Thomas Mann scheitert im Film mit seinem moralischen Anspruch und entfremdet sich zudem von Erika. Das eigentliche Drama spielt sich aber im Kleinen ab, oft im Oldtimer auf der Landstraße. Und darin ist Pawlikowski ein absoluter Meister. In Ida und Cold War hat er es bereits bewiesen, aber Vaterland ist noch präziser in seinen Bildern. Die polnische Produktion, gedreht mit deutschen Schauspielern aus Ost- und Westdeutschland, versteht Pawlikowski als einen europäischen Film. Für ihn geht es auch nicht in erster Linie um Thomas Mann. Es geht in einem viel weiteren Sinn um Heimatlosigkeit und Identitätsverlust. Und damit trifft Vaterland auch thematisch gerade jetzt einen Nerv.
4: Sagt unser Filmkritiker Lars Meyer über den Film Vaterland, der ist ab heute in den Kinos.
5: Standpunkte.
4: Vor allem Familien in Deutschland dürfen schon mal auf eine Entlastung hoffen. Die Bundesregierung hat eine Reform der Einkommenssteuer auf den Weg gebracht. Dabei hat sie zum Beispiel Erzieherinnen und Erzieher, Busfahrerinnen und Busfahrer oder Handwerkerinnen und Handwerker im Blick. Das Wirtschaftsministerium hat zugestimmt, dann aber einen Brief an Bundesfinanzminister Lars Klingbeil geschickt und darin kritisiert, das Ergebnis sei eine, Zitat, inflationsbedingte heimliche Steuererhöhung. Was nun? Wird die Mittelschicht entlastet oder nicht? Unsere Gastkommentatorin heute ist die freie Autorin Wiebke Hollersen. Sie rechnet in ihrem Kommentar nicht damit, dass die Reform Berufstätige tatsächlich stark entlastet.
6: Man will nicht immer klagen und von der Bundesregierung enttäuscht sein. Das wird doch langsam langweilig. Über Deutschland hängt genug schlechte Laune. Deshalb habe ich versucht, die Reform der Einkommenssteuer gut zu finden, die Bundesregierung beschlossen hat. Es war ja eins ihrer großen Vorhaben. Es wurde auch groß angekündigt. Von Friedrich Merz, dem Bundeskanzler, schon im Wahlkampf. Mit dem schönen, simplen Spruch, mehr netto vom Brutto. Ja, das wünscht man sich, wenn man Ende des Monats auf den Gehaltszettel guckt. Und Lars Klingbeil, der Finanzminister, der sagte, als er sich an die Reformarbeit machte, wer hart arbeitet, der soll mehr in der Tasche haben. Das klang noch besser, denn wer arbeitet in Deutschland eigentlich nicht hart? Da konnte sich doch jeder, der einen Job hat, ein bisschen Hoffnung machen. Nun ist die Reform da und wird mit einem Beispiel beworben. Einer Familie mit zwei Kindern und kleinem Einkommen. Diese Familie könnte bis zu 600 Euro mehr haben im Jahr. Aber das sind ja immerhin 50 Euro im Monat. Ein Kinobesuch mit den Kindern, wenn sie nicht zu viel Popcorn bestellen. Dann lasse ich das Beispiel nochmal genau. Bis zu 600 Euro. Könnte. Außerdem soll das Ganze erst im Jahr 2028 greifen. Es ist vermutlich auch schon der allerbeste Fall. Sonst würde das Finanzministerium die Reform ja nicht mit dieser Beispielfamilie bewerben. Alle anderen Familien, Paare, Menschen, die allein leben, werden von der Reform, fürchte ich, kaum etwas spüren. Auch nicht 2028. Was sie spüren jetzt schon, sind die Spritpreise, die Inflation, die ständig steigenden Mieten, auch die Sozialabgaben auf das Gehalt könnten ja noch steigen. Dann gibt es weniger netto vom Brutto. Ich habe mich wirklich bemüht. Aber ich fürchte, auch mit dieser Reform hat die Regierung leider wieder eine Enttäuschung produziert.
4: Die Meinung der freien Autorin Wiebke Hollersen. Auch die Neue Osnabrücker Zeitung und die Augsburger Allgemeine finden, die Bundesregierung hätte viel mehr rausholen müssen. Die Frankfurter Allgemeine Zeitung geht ebenso davon aus, dass eine echte Entlastung durch steigende Sozialbeiträge konterkariert wird und ahnt bereits die Folgen.
7: Das ist ein Problem für die Stimmung im Land, für den Rückhalt der Parteien der Mitte und auch für das Wirtschaftswachstum. Dass sich die Aussichten zuletzt etwas verbessert haben, liegt fast ausschließlich an schuldenfinanzierten öffentlichen Ausgaben. Eine solide Wirtschaftspolitik sieht anders aus.
4: Die Stuttgarter Zeitung zeigt sich wenig überrascht. Die Spielräume im Haushalt für eine größere

0: andere Entlastungen, die fehlen.
1: Auch weil teure Wahlkampfversprechen wie die Ausweitung der Mütterrente und die reduzierte Gastrosteuer umgesetzt wurden und 10 Milliarden Euro im Jahr kosten. Genauso viel wie die Klingbeilsche Steuerentlastung für alle Bürgerinnen und Bürger zusammen.
0: Die Nürnberger Nachrichten kritisiert, dass Teile der Koalition sich öffentlich gegen den Entwurf gestellt haben.
1: Das muss man erstmal schaffen. Wirtschaftsministerin Reiche hätte ja auch sagen können, das ist immerhin ein Anfang. Mehr war nicht drin. Aber wir haben uns geeinigt. So aber sorgt diese Regierung selbst nach Kräften für ihren miesen Ruf.
0: Und die Neue Zürcher Zeitung geht mit Blick auf Reiches Ministerium einen Schritt weiter in den Überlegungen.
1: Geht es Reiche am Ende bereits um die Deutungshoheit über ein mögliches vorzeitiges Ende ihrer Amtszeit? Als möglichen Nachfolger würde Merz wohl kaum abermals eine Managerin aus der Industrie installieren. Die liberale Stimme würde verstummen. Katharina Reiche würde dann fehlen. Das hätte sie sich selbst zuzuschreiben.
0: Und das waren sie, unsere Standpunkte. Zusammengestellt hat sie heute Diane Batani.

0: Es ist 5 Uhr. 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
1: Die Nachrichten mit Lukas Haag. Guten Morgen. Nach dem Angriff auf die Stromversorgung in NRW ist weiter unklar, wer dahinter steckt. NRW-Innenminister Reul sagt, dass die Betreiber von Anlagen wie dem Umspannwerk in Bergheim mehr Rechte brauchen. Mehr von Marion Kürlis.
2: Reul fordert, dass Betreiber zum Beispiel verstärkt Videokameras oder sogar Drohnen einsetzen dürfen, um wichtige Infrastruktur wie Energieanlagen oder auch Transportwege zu schützen. Reul will auch mehr Kompetenzen für Ermittler. Dazu müssten neue Gesetze her. Der Innenminister will auch eine neue Debatte über Datenschutz und Bürgerrechte und auch mögliche Lockerungen. Beim Angriff auf das Umspannwerk in Bergheim gestern waren offenbar Drähte über Stromleitungen geschossen worden, um Kurzschlüsse auszulösen. Stromausfälle gab es in der Region aber nicht. Ähnliche Sabotageakte hatte es nur kurz vorher auch in Südbrandenburg gegeben. In NRW gehen die Ermittler davon aus, dass ein ausländischer Geheimdienst oder linksextreme Gruppen hinter dem Angriff stecken.
1: Zum ersten Mal seit 18 Jahren haben alle Erstligisten die erste Runde des DFB-Pokals überstanden. Der FC Bayern hat am Abend mit 4:1 gegen Zweitligist Osnabrück gewonnen. Trainer Kompany war zufrieden, trotz eines Traumtors der Osnabrücker.
3: Man weiß natürlich, dass es schwierig sein kann, aber dass in die ersten 10 Minuten oder so dieses erste Tor fällt, wie es gefallen ist, das war schon Wahnsinn.
1: Die zweite Runde des DFB-Pokals wird am Samstagabend ausgelost in der Sportschau. Und das war heute auch noch Thema. Der Fahrdienstleister Uber setzt ab heute autonome Taxis in London ein. Ein Test mit 20 Autos startet. Zur Sicherheit sind erstmal noch Fahrer mit im Wagen, die im Notfall eingreifen. Die Ukraine ändert wegen der vielen Luftangriffe aus Russland ihre akustischen Luftalarme. Künftig gibt es einen, wenn eine Drohne im Anflug ist, und einen, wenn Raketen oder andere massive Attacken drohen. Die deutsche Tennisspielerin Tatjana Maria hat bei den US Open überraschend die zweite Runde erreicht. Sie besiegte die ehemalige French Open-Siegerin Jelena Ostapenko in 3 Sätzen. Die S-Bahn im Rheinland bekommt neue Züge. Jetzt ist das Modell in Kerpen vorgestellt worden. Sven Kleine von Go Rheinland sagt, dass die ersten der bis zu 90 Bahnen in 3 Jahren eingesetzt werden sollen.
4: In der Region Köln, das ist eine Wachstumsregion in Deutschland. Die Leute wollen und müssen pendeln und das System bricht aus allen Kanten. Und deswegen brauchen wir Fahrzeuge, die lang sind, die jeden Bahnsteigmeter ausnutzen. Und dann setzen wir auch möglichst viele Fahrzeuge ein pro Stunde.
1: Die neuen S-Bahnen bieten mehr Platz, WLAN und auch eine Toilette. Go Rheinland und der Verkehrsverbund Rhein-Ruhr investieren rund 2 Milliarden Euro. Das war WDR aktuell. Das Wetter in Nordrhein-Westfalen. Über Nacht kann es vereinzelt noch leicht regnen bei noch zwischen 11 und 16 Grad. Der Tag ist dann oft grau und nass. Es gibt wenig Sonne und es wird windig. Dazu in Waldbröl höchstens 21 Grad. Minden kommt auf 22, in Lippstanzit bis 23 Grad drin. Morgen wird es dann etwas wärmer. Die Zeit, es ist 5.03 Uhr.
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5: Mit der A7 Ulm-Füssen. Hier ist zwischen Bergheim und Memmingen Nord in beiden Richtungen gesperrt wegen Bauarbeiten. Noch circa eine knappe Stunde bis 6 Uhr. Die Umleitung führt sie über die U16. Die A9 Halle-Leipzig Richtung Berlin ist zwischen Schkeuditzer Kreuz und Halle wegen LKW-Bergungsarbeiten weiterhin gesperrt. Unsere Umleitungsempfehlung: nehmen Sie die A14 Richtung Magdeburg und dann die B100 Richtung Bitterfeld. Die A36 Richtung Braunschweig ist zwischen Quedlinburg-Mitte und Thale bis ca. 6 noch gesperrt wegen Bauarbeiten und ebenfalls bis ca. 6 noch gesperrt. Die A40 Duisburg Richtung Venlo zwischen Strahlen und dem Kreuz Zaderheiken in den Niederlanden. Gute Fahrt!
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5: Aus dem Studio von NDR Info in Hamburg mit Nikolai Russ. Guten Morgen. Eine hastig zusammengezimmerte Provokation. So bezeichnet die russische Botschaft in Berlin die deutschen Anschuldigungen im Zusammenhang mit dem gescheiterten Drohnenanschlag am Flughafen Leipzig-Halle. Anfang August war auf dem Flughafengelände ja eine Drohne mit Sprengstoff gefunden worden. Die Indizien sind laut Bundesregierung klar. Russland steckt dahinter, hinter diesem versuchten Anschlag. Jetzt sind noch mehr Details über die Tat bekannt geworden. Und auch die deuten auf eine Beteiligung Russlands hin. Nach Informationen von NDR, WDR und Süddeutscher Zeitung sind 2 Verdächtige inzwischen bekannt. Manuel Bewada war an der Recherche beteiligt und mein NDR-Kollege Michael Latz hat ihn gefragt, was über die beiden Männer bisher bekannt ist und was sie mit dem Drohnenzwischenfall in Verbindung bringt.
6: Diese zwei Tatverdächtigen, von denen wir gehört haben, da handelt es sich einmal um einen Belarussen, der auch einen russischen Pass besitzen soll. Der soll in der Vergangenheit durch Straftaten im Baltikum aufgefallen sein. Und im Frühjahr ist er offenbar mit einem italienischen Touristenvisum in den Schengen-Raum eingereist. Dieses wurde in Minsk ausgestellt. Der zweite Mann, das handelt sich offenbar um einen Letten. Er soll auch einen russischen Pass besitzen. Und er könnte Logistiker oder Instrukteur gewesen sein. Jetzt muss man sagen, das ist eine etwas höhere Ebene. Also er war vielleicht an der Planung beteiligt. Und der erste Mann, der Belarusse, soll eher so etwas wie so ein Wegwerfagent, Low-Level-Agent gewesen sein, der bei der Ausführung beteiligt ist. Der Logistiker, Instrukteur, soll kurz vor der Tat über den BER eingereist sein, soll auch in die Region gefahren sein und kurz vor der Tat, zwei Tage davor, auch wieder ausgereist sein.
7: Der Verdächtige aus Belarus wiederum, der soll den Behörden schon in anderen Zusammenhängen aufgefallen sein. Warum?
6: Straftaten im Baltikum sind jetzt erstmal ein bisschen nebulös. Was wir gehört haben, das sind Ansätze der Behörden, die ganz gut passen zu anderen Fällen, bei denen auch Low-Level-Agents eingesetzt wurden aus den vergangenen Jahren, wo es um Sabotage, wo es um Brandanschläge ging. Und offenbar aus diesen Zusammenhängen könnte es einen Bezug geben zu dieser Person. Wie dieser Bezug genau aussehen könnte zu anderen Aktionen, das wissen wir nicht. Wir wissen aber aus verschiedenen Komplexen, wie dem sogenannten DHL-Komplex, als Brandpakete in Flugzeugen versteckt wurden, da haben wir auch gesehen, dass Beteiligte in verschiedenen Aktionen, verschiedenen Operationen einbezogen waren und dass es dort immer wieder Überschneidungen gibt.
7: Sagen diese neuen Erkenntnisse auch etwas über die mögliche Rolle Russlands bei diesem versuchten Anschlag aus?
6: Da wäre ich ein bisschen vorsichtig im Moment. Wir sehen bei beiden Tatverdächtigen Beziehungen zu Russland. Das sind zum Beispiel die russischen Pässe. Wir sehen aber auch, dass es offenbar in der Vergangenheit Beziehungen zu russischen staatlichen Stellen gibt. Aber den direkten Link, dass sie jetzt im Auftrag des russischen Staates gehandelt haben sollen, den kennen wir nicht. Wir haben gehört, dass es nachrichtendienstliche Hinweise gibt, die auf diese Männer oder mindestens auf einen dieser Männer hindeuten. Wir wissen aber noch nicht genau, was dieser Link ist. Wir kennen die Tatverdächtigen. Aber warum die Bundesregierung gestern eben jetzt ganz klar mit dem Finger auf Russland gezeigt hat und gesagt hat, sie machen Russland für diesen Vorfall verantwortlich, das wissen wir nicht.
7: Sie haben es gerade angesprochen, die Bundesregierung hat sich da klar geäußert. Moskau bestreitet die Vorwürfe aus Berlin. Der Fall hat jetzt also eine ganz große politische Dimension bekommen. Was bedeutet das für die Ermittlungen der Bundesanwaltschaft? Wird es dadurch noch schwerer, am Ende Klarheit zu bekommen?
6: Wenn wir uns in diesem Spannungsfeld rund um Ermittlungen, die ja im Schatten oder im Umkreis des russischen Angriffskrieges geführt werden, wenn wir uns das angucken, dann muss man, finde ich, feststellen, dass die Ermittler, die für den Generalbundesanwalt losziehen, also zum Beispiel vom Bundeskriminalamt oder eben auch von der Bundespolizei, dazu kommen ja dann auch immer Beamte vom Verfassungsschutz, die sich mit den Fällen beschäftigen, da habe ich schon den Eindruck, dass die eigentlich sehr genau kriminalistisch oder mit nachrichtendienstlichen Methoden an diesen Sachen arbeiten und sie abarbeiten. Das ist auch wenig politischen Druck gibt. Das haben wir beim Fall Nord Stream, denke ich, ganz gut gesehen, wo man jetzt sagen könnte, die Tatverdächtigen waren vielleicht nicht die, die politisch am angenehmsten sind für die Bundesregierung und für die Bundesrepublik. Aber die Ermittler haben nach und nach ein Bild zusammengesetzt, haben die Spuren verfolgt und sind ja auch dazu gekommen, dass sie tatsächlich Haftbefehle ausstellen konnten und dass es jetzt womöglich bald einen Prozess gibt.
7: Ihre Einschätzung, müssen wir uns darauf einstellen, dass solche Szenarien, wie wir sie in Leipzig erlebt haben, uns noch häufiger beschäftigen werden in naher Zukunft?
6: Als Journalist tue ich mich mit Einschätzungen ein bisschen schwierig. Also ich würde mal erstmal den Innenminister Alexander Dobrindt zitieren. Der sagte halt gestern, er gehe davon aus, oder wir, das sind dann die Sicherheitsbehörden, dass Deutschland das Ziel weiterer hybrider Angriffe Russlands ist. Wenn man sich jetzt anguckt, wie die vergangenen Jahre gelaufen sind, dann muss man das wahrscheinlich unterschreiben, dass das die wahrscheinlichste Option für die nächste Zeit ist. Wenn wir uns jetzt gleichzeitig noch angucken, was in den vergangenen Tagen passiert ist, wo wir auch noch nicht wissen, wer die Urheber sind für Angriffe auf die Energieversorgung, dann sehen wir nur, dass diese hybriden Attacken, die zum Teil Russland zugeschrieben werden, nicht weniger werden. Und es gibt im Moment aus meiner Sicht, und so sehen es, glaube ich, auch die Sicherheitsbehörden, das ist jedenfalls das, was wir hören, keine Anzeichen, dass es weniger wird.
5: Einschätzungen von Manuel Bewada aus unserem Rechercheteam im Gespräch mit meinem NDR-Kollegen Michael Latz. Und weil eben keine Anzeichen da sind, dass es anders wird, will sich Deutschland auch für die Zukunft wappnen. Und deswegen sucht die Regierung den Schulterschluss mit den Partnerinnen und Partnern in der EU. Beim Treffen der Außenministerinnen und Außenminister wurde deutlich, diese Partner stehen hinter Deutschland. Sabrina Fritz war vor Ort.
8: Wicklow ist ein bekannter Küstenort an der irischen Ostküste. Die Landschaft hier ist so atemberaubend schön, dass sie schon vielen Filmen als Kulisse diente. Braveheart zum Beispiel, ein Historiendrama mit Mel Gibson, wurde hier gedreht. Es geht darin um Macht und Rache. Kein schlechtes Drehbuch für die Außenministerinnen und Minister, um die deutschen Reaktionen gegen Russland zu diskutieren. Von Rache spricht hier niemand, aber Vergeltung für die zahlreichen Drohnenvorfälle der vergangenen Monate, die sieht man durchaus.
9: Wir möchten Deutschland die volle Unterstützung aussprechen für all die Maßnahmen, die Deutschland in diesem Fall einbringen möchte, um größeren Druck auf Russland auszuüben.
8: So die finnische Außenministerin Elina Valtonen. Finnland und andere EU-Staaten wollen nun auch den russischen Botschafter einbestellen. Die Chefdiplomatin der EU, Kaja Kallas, sprach von einem starken Signal. Deutschland habe eine Menge getan. Jetzt müsse man besprechen, was man gemeinsam gegen Russland tun könne.
10: Well, it definitely is a very strong signal. So Germany has done a lot and we will definitely hear from our colleague what more can we do together.
8: Im Gespräch sind 1600 Russen, Unternehmen und andere Organisationen auf die Sanktionsliste zu setzen. Selbst Frankreich und Spanien sprechen von Solidarität, wobei der spanische Außenminister daran erinnert, dass Europa mehrere Grenzen habe.
11: The land borders in the south of the European Union are as important as the borders in the east, in the north and in the west.
8: Ein kleiner Seitenhieb, dass sich das Land in der Ceuta-Krise von den europäischen Partnern ziemlich im Stich gelassen fühlt. Doch grundsätzlich will man hier ein Signal an Russland senden, dass man sich nicht alles gefallen lässt und dass man die Ukraine weiter unterstützen wird. Weitere Sanktionen gegen Russland, weitere Unterstützung für die Ukraine und die eigenen Abwehrkräfte stärken. So könnte die europäische Vorsorge aussehen, mit der man in diesen Winter gehen will. Zur europäischen Verteidigungsstrategie äußerten sich am Mittag auch NATO-Generalsekretär Mark Rutte und die EU-Kommissionspräsidentin Ursula von der Leyen. Sie sagte zum Drohnenvorfall von Leipzig:
12: So I want to be very clear about what this was.
8: Dies war ein Anschlag mit militärischem Material, ausgeführt von russischen Agenten auf europäischem Boden. Das werde man nicht tolerieren, so von der Leyen. Und doch dreht sich bei diesem Treffen nicht alles nur um die Lage in Osteuropa. Spanien, Italien und Griechenland haben noch einmal an das Pulverfass nach Ost erinnert, das in diesen Ländern zu Sorgen und Ängsten führt. In mehreren spanischen Städten werden am Abend Protestaktionen gegen die Situation in der Stadt Ceuta erwartet. Dort sind viele tausend Marokkaner gestrandet, deren Schicksal völlig ungewiss ist. Noch weiß man nicht, wer die Massenflucht aus Marokko Mitte August ausgelöst hat. Spanien vermutet auch hier Verbindungen nach Moskau.
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5: Im Moment vor allem Regen in Schleswig-Holstein und in Hamburg. Sonst ist es meistens noch trocken, aber die Schauer werden mehr. Fast überall kann heute mal was runterkommen. Es muss aber nicht. Die meiste Zeit ist es einfach nur eine Mischung aus Sonne und oder Wolken im Land. Am meisten Regen gibt's in der Nordhälfte Deutschlands. Die Temperaturen maximal 22 Grad eben in dieser Nordhälfte bis zu 29 Grad im Süden Deutschlands. Morgen, am Freitag, im Süden noch einen Tick wärmer, bis zu 32 Grad dort und oft einfach nur sonnig und klar. Aber vor allem in der Nordhälfte ordentlich Wolken und auch ordentlich Regen. Dort dann nur bis zu 23 Grad.
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5: 5:14. Guten Morgen. Wir gucken nach Großbritannien. Seit 6 Wochen ist Andy Burnham jetzt schon der neue Premierminister des Vereinigten Königreichs. Doch wie er regieren und seine großen Pläne umsetzen will, das war lange unklar. Stichwort Sommerpause. Jetzt sind sie aber zurück, die Abgeordneten, und Burnham damit auch voll im Fokus im Parlament. Franziska Hoppen berichtet.
13: Die Schonzeit für Andy Burnham ist vorbei. Das britische Parlament ist aus der Sommerpause zurück. Damit geht jetzt die Arbeit für den Labour-Premier erst richtig los. Die konservative Oppositionschefin Cammy Badenoch nutzte gleich die Chance, den Premier aufzuziehen, mit Wink in Richtung seiner sehr aktiven Social-Media-Accounts.
14: He has been in office.
13: Er ist seit 43 Tagen im Amt und in dieser Zeit habe ich erfahren, wie er seine Milch im Tee mag und was er von Schweineschwarten hält. Aber ich hatte noch nicht das Vergnügen, ihm Fragen zu stellen. Denn was die Briten wirklich wissen wollen, ist, wie der Premier seine großen Versprechen umsetzen will. Die Senkung der Lebenshaltungskosten etwa, gleichwertige Lebensbedingungen im Vereinigten Königreich, ein großes Sozialwohnungsbauprogramm oder stärkere Kontrolle über den Energie-, Wasser- und Verkehrssektor. Und dann sind da noch zahlreiche Wünsche der Abgeordneten selbst. Er hat keinen einzigen Finanzierungsantrag abgelehnt. Ich finde es ja toll, dass er alle glücklich machen will. Aber ein Premier muss Chef sein, kein People-Pleaser. Die Opposition kritisierte schon mal vorab, Labour werde wohl die Steuern anziehen, um die hohen Ausgaben rechtfertigen zu können. Das Land ist hoch verschuldet. Die Kosten für die Kreditaufnahme hatten diese Woche einen neuen 18-Jahres-Höchststand erreicht. Burnhams Antwort: Seit den 80ern hat dieses Land eine Reihe von Fehlentscheidungen getroffen. Die politische Macht wurde zentralisiert, die wirtschaftliche Macht privatisiert und das Land wurde deindustrialisiert. Und die letzten konservativen Regierungen hätten dann ihr Übriges getan.
15: When they were in government,
13: wir haben 14 Jahre lang stagnierendes Wachstum gesehen, in denen die Verschuldung im Verhältnis zum Bruttoinlandsprodukt stieg. Ich würde sagen, dass die Turbulenzen auf den globalen Märkten darauf zurückzuführen sind. Doch der Blick in den Rückspiegel hilft Burnham nicht, wenn es um die aktuellen Probleme geht. Etwa die überfüllten Gefängnisse. Die Pläne, Haftstrafen von Insassen zu reduzieren, änderte er zwar, um Opferfamilien nicht zu verärgern, doch der Platzmangel bleibt bestehen. Und vor dem Hintergrund eines rekordheißen Sommers dürfte es für die Erwägung, die Öl- und Gasförderung in der Nordsee auszuweiten, noch Gegenwind geben. Bei einem Punkt waren sich alle einig: Solidarität für Deutschland, nachdem die Bundesregierung Russland für den versuchten Drohnenanschlag am Flughafen Leipzig verantwortlich gemacht hat. Ich denke, das sollte das Parlament dazu bewegen, diesen Angriff uneingeschränkt zu verurteilen und sowohl Deutschland als auch die Ukraine uneingeschränkt zu unterstützen. Und an dieser Haltung wird sich nichts ändern. Insgesamt ein bislang friedlicher Schlagabtausch im Parlament, bei dem Burnham mehr als einmal betonte, stärker mit der Opposition zusammenarbeiten zu wollen. In den Umfragen holte er mit seiner Labour-Partei zuletzt auf. Der sogenannte Burnham-Bounce überholte teils sogar die Rechtspopulisten von Reform UK. In den kommenden Wochen dürfte der Premier genau auf diese Zahlen blicken, jetzt wo die Arbeit für ihn ganz offiziell begonnen hat.
5: Und damit wieder zurück nach Berlin. Dort war gestern die Einkommensteuerreform eigentlich das, was die meisten in Berlin interessiert hat, von den Sachen, die die Bundesregierung auf den Weg gebracht hat. Das neue Kita-Gesetz hat sie aber auch auf den Weg gebracht. Es wird jetzt zu Beratungen in den Bundestag gegeben. Das Gesetz soll mehr Gerechtigkeit in der Bildung schaffen. Sarah Beham berichtet. Also auch Sarah Beham berichtet, aber erst noch wer anders.
16: Ich bin nervös.
17: Nervös? Das war der 4-jährige Poyraz im Frühjahr, als er einen Sprachtest in Bayern gemacht hat, damit der Schulstart klappt. Manche Länder testen, andere nicht. Damit soll Schluss sein, wie Bundesbildungsministerin Karin Prien sagt.
18: Unser Ziel muss es sein, übrigens aus vielerlei Gründen, mehr Bildungsgerechtigkeit zu schaffen und die Startchancen von Kindern endlich zu verbessern.
17: Mit einem neuen Gesetz geht die CDU-Ministerin die frühkindliche Bildung an. Im Fokus also Kitas und 3 Schwerpunkte. Erstens:
18: Wir wollen für alle Kinder in Deutschland Entwicklungsstände rechtzeitig erkennen und gezielt fördern.
17: bedeutet, spätestens mit 4 Jahren soll erstmals bundesweit verbindlich erhoben werden, wo ein Kind steht. Bei der Sprache vor allem, aber auch bei Motorik, sozial-emotionaler und mathematischer Entwicklung. Wo Förderbedarf auffällt, soll gezielt gefördert werden. Dafür sollen die Fachkräfte mehr Zeit bekommen. Für Kitas zuständig sind eigentlich die Länder. Die hofft Prien auf ihrer Seite zu haben. Diskussionen und Verhandlungen vorprogrammiert. Aber
18: es wird nur zusätzliches Geld geben für Qualitätsstandards, die der Bund setzt.
17: Die sind für Prien nicht verhandelbar. Gibt es eine Einigung, gibt der Bund für 8 Jahre über 9 Milliarden Euro. Das führt zum zweiten Schwerpunkt des Gesetzes.
18: Wir wollen Kitas in besonders herausfordernden Lagen besonders unterstützen.
17: Dort soll es zusätzliches Personal geben. Je nach Größe bis zu 1,5 Stellen für Sprachförderung und Kita-Sozialarbeit. Profitieren sollen in jedem Bundesland mindestens 10% der Kitas. Und der dritte Schwerpunkt?
18: Wir wollen, dass Kitas und Grundschulen noch enger zusammenarbeiten.
17: Das betrifft vor allem die Weitergabe von Ergebnissen und Daten, die
18: anders als bisher nicht auf freiwilliger Basis, sondern auch dann, wenn Eltern dies nicht wünschen, erfolgen kann.
17: Der Hintergrund ist, dass die Bildungschancen in Deutschland schon im Grundschulalter sehr unterschiedlich sind und stark davon abhängen, aus welcher Familie ein Kind kommt und welche Bildung die Eltern haben.
18: Die Wahrheit ist, die Schere öffnet sich sehr früh, im Grunde schon nach der Geburt. Und es gelingt uns in unserem gesamten Bildungssystem nicht, genau diese Schere dann auch wieder zu schließen.
17: Das wird an schlechten Ergebnissen in Bildungsstudien wie PISA deutlich. Mindeststandards beim Lesen oder Rechnen werden nicht erreicht. Zudem gibt es mehr Schüler ohne Abschluss.
5: Zumindest auf Bundesebene ist das große Fragezeichen vor der Landtagswahl in Sachsen-Anhalt. Bekommt die AfD dort die absolute Mehrheit und regiert das Bundesland damit ab Sonntag alleine? Wenn es so kommt, hätte es politische Auswirkungen bis nach Berlin und vor allem in Berlin. Ob es die AfD schafft oder nicht, hängt auch von den Kleinparteien ab. Unser Hauptstadtkorrespondent Frank Eichmann dröselt die Gemengelage für uns auf.
16: Auf den Wahlzetteln am Sonntag in Sachsen-Anhalt werden 15 Parteien stehen. Aber nur 4 von ihnen schaffen es nach den letzten Umfragen sicher in den Landtag. AfD, CDU, Linke und knapp die SPD. Alle anderen drohen an der 5%-Sperrklausel zu scheitern, ob Tierschutz oder Gartenpartei Volt oder die Partei des Fortschritts. Aussichten haben allenfalls 3 der kleineren Parteien, die Grünen, die FDP und das BSW.
19: Und jetzt herzlich willkommen Sarah Wagenknecht. Dankeschön.
16: Für das BSW ist der Einzug in den Landtag von Sachsen-Anhalt überlebenswichtig. Ein Scheitern könnte auch das bundespolitische Aus besiegeln. In böser Erinnerung die 4,9% der vergangenen Bundestagswahl. Neben heftiger Kritik an den sogenannten Altparteien wirbt Wagenknechts BSW massiv mit Themen, die vor Ort zwar gut ankommen, aber gar nicht auf Landesebene entschieden werden können. Frieden, keine Ukraine-Hilfe mehr oder auch Stopp der Rentenreformen. Sarah Wagenknecht.
20: Also die Sachsen-Anhaltiner haben tatsächlich auch die Möglichkeit, mit der Wahl des BSW, ich sage jetzt nicht gleich direkt Herrn Merz in Rente zu schicken, aber mittelbar schon. Der Ausgang dieser Wahl hat schon viel Implikationen auch für den Bund. Und deswegen ist es nicht falsch, Bundesthemen in diesen Wahlkampf hineinzubringen.
16: Weniger unter Beobachtung aus Berlin, die FDP. Im Bundestag nicht mehr vertreten, aber noch eine Regierungspartei in Sachsen-Anhalt. FDP-Spitzenkandidatin Lydia Hüskens ist in Magdeburg Digitalministerin. Dass die FDP in der aktuellen Umfrage von Infratest DIMAP nur bei 3% liegt, kommentiert sie im MDR-Fernsehen so.
21: Was mich optimistisch stimmt, ist, dass unglaublich viele Leute auf uns zukommen, die tatsächlich immer noch nicht ganz genau wissen, wen sie wählen wollen und die vor allen Dingen in diesem Wahlkampf, das ist glaube ich auch das klassische FDP-Thema, vermissen, dass man auch mal über die Wirtschaft spricht. Deren Wahrnehmung ist, wir reden über alles Mögliche, aber wir reden eigentlich nicht über die Themen, die das Land wirklich voranbringen.
16: Auch die Grünen schrammen an der 5%-Hürde. Nicht zum ersten Mal und die Partei kämpft mit einem ausgesprochen intensiven Wahlkampf um den Wiedereinzug in den Magdeburger Landtag. Die Grünen mit vielen Freiwilligen und mit Spitzenpersonal aus Berlin im Einsatz, das begründet Parteichef Banaschak so.
2: Wenn in den Landtagen wir vertreten sind, dann wird es vermutlich kaum Regierungsmöglichkeiten ohne Bündnis 90 Die Grünen geben. Hier in Sachsen-Anhalt mit einer hohen Wahrscheinlichkeit dann durch einen CDU-Ministerpräsidenten. Und insofern haben wir eventuell nach diesen Wahlen sogar mehr Möglichkeiten, die Zukunft dieser Länder mit zu beeinflussen.
16: Die Grünen wie auch FDP und BSW umwerben taktische Wähler. Sie wollen also auch Stimmen von nicht übermäßig überzeugten Wählern für sich gewinnen, die durch diese Stimmabgabe aktiv und bewusst die künftige Mehrheit im Landtag beeinflussen.
5: Frank Aschmann berichtete.
0: Sport.
3: Mit Lars Bente und einer ersten DFB-Pokalrunde, in der kein einziger Erstligist ausgeschieden ist. Das gab es zuletzt vor 18 Jahren. Für diese komplett weiße Weste hat am Ende dann auch der Titelverteidiger gesorgt. Der FC Bayern zieht als letzter Club in die zweite Runde ein. Der Rekordpokalsieger gewinnt beim Zweitliga-Aufsteiger Osnabrück mit 4:1. Wobei der VfL die Bayern zunächst sogar schocken konnte, weiß unser Reporter an der Bremer Brücke, Jörg Tegelhütter.
22: Knappe 18 Minuten durfte der Außenseiter und Zweitliga-Aufsteiger aus Osnabrück von der Sensation im Pokal gegen den FC Bayern träumen. Meißner hatte den VfL völlig überrascht mit der fünften Minute mit einem Traumtor aus 28 Metern mit 1:0 in Führung gebracht. Doch die Bayern schlugen dann innerhalb von nur 6 Minuten gnadenlos zurück. Kane aus kurzer Distanz mit dem Ausgleich zum 1:1. Bischof per Abstauber in der 24. Minute zur 2:1 Pausenführung. Danach hatten die Bayern alles unter Kontrolle und setzten die Vorentscheidung durch. Ulisse mit einem geschickten Heber in der 72. Minute zum vorentscheidenden 3:1. Kane verwandelte dann einen berechtigten Foulelfmeter kurz vor dem Ende zum 4:1. Die Bayern stehen damit souverän und sicher in der zweiten Runde des DFB-Pokals.
3: Ja, ausgelost wird diese zweite Runde am Sonnabend, wie so oft im Deutschen Fußballmuseum in Dortmund. Und die sogenannte Losfee ist dann der Weltmeister von 2014 und heutiger ARD-Experte Bastian Schweinsteiger. Ja, im Lostopf für die Ligaphase der Champions League wären auch gerne die Fußballerinnen aus Wolfsburg und Frankfurt dabei gewesen. Allerdings haben beide die Playoff-Runde nicht überstanden. Ein bitterer Abend also für den deutschen Frauenfußball. Dem VfL Wolfsburg hat auch ein 2:0 Hinspielsieg gegen Inter Mailand nicht gereicht. Denn in Italien, da konnten die Mailänderinnen das Ergebnis ausgleichen. 2:0 nach 90 Minuten, 3:1 nach Verlängerung. Ja, und im Elfmeterschießen konnte VfL-Spielerin Mara Albe als einzige nicht verwandeln. Henrik Lückhoff. Was bedeutet dieses Champions League aus für die Wolfsburgerinnen?
23: Das ist eine sportliche Katastrophe, das muss man so klar sagen, denn der VfL Wolfsburg sieht sich weiter als eines der Top-Teams in Europa, auch wenn die großen Zeiten schon eine Weile her sind, aber es gehört eigentlich zum Selbstverständnis des Clubs, da dabei zu sein. Außerdem, gerade in Zeiten, in denen immer mehr Spielerinnen ins finanziell und sportlich attraktive Ausland wechseln, gerade nach England, da wäre es schon enorm wichtig, verlässlich auf der großen Bühne europäisch vertreten zu sein, um eben weiter eine attraktive Adresse zu sein. Das ist der VfL aber eben immer weniger und es ist ja jetzt auch nicht das erste Mal, dass die Wolfsburgerinnen die Königsklasse verpassen. Vor 3 Jahren sind sie auch schon in der Quali gescheitert und jetzt spielen sie eben nur im zweitklassigen Europacup.
3: So wie auch Eintracht Frankfurt. Den Hessinnen hat ein 1:1 aus dem Hinspiel gegen Paris Saint-Germain nicht gereicht und die Einzelheiten zum Frankfurter Champions League aus hat Martina Knief.
24: Am Anfang gut mitgehalten, am Ende aber deutlich verloren. Paris setzte sich auch dank der individuellen Klasse durch. Merville Kanjinga traf nach 36 Minuten für PSG. Der Knackpunkt der Partie war dann die gelb-rote Karte gegen Frankfurts Stürmerin Hayley Raiso in der 66. Minute. Rebecca Blomqvist konnte zwar noch den Ausgleich erzielen, in der Verlängerung fehlten den Frankfurterinnen jedoch die Kräfte. Nochmal Kanjinga, Sakina Kachawi, die auch zweimal traf, und die eingewechselte Ajibade machten den Erfolg für Paris Saint-Germain perfekt.
3: Und den Einzug in die zweite Runde beim Tennis Grand Slam Turnier in New York hat Alexander Zverev perfekt gemacht. Der Hamburger, der ist bei den US Open ja auf Platz 1 gesetzt. Er musste beim 5-Satz-Erfolg gegen den Italiener Sonego aber ganz schön zittern. Zverev sieht das Match aber positiv.
25: Ich glaube, das ist ein Match, das ich gebraucht habe. Ich glaube, das ist nach den letzten paar Wochen ein Spiel gewesen, das ist für mich wichtig war, zu gewinnen. Und ich hoffe, dass ich auch weiterhin dann mein Level steigern kann nach so einem Spiel.
3: Und alle wichtigen Ergebnisse von den US Open sehen Sie übersichtlich auf sportschau.de. Das gilt auch für die Resultate in der Handball-Bundesliga. Da hat Flensburg-Handewitt vorerst die Tabellenführung übernommen. Wir befinden uns aber auch erst im zweiten Spieltag. Die SG, die gewinnt beim Bergischen HC mit 34:29.
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1: Um 5.30 Uhr mit Wolfgang Berger. Nach dem versuchten Sprengstoffanschlag am Leipziger Flughafen stellen sich die NATO und die EU hinter Deutschland. Der Vorfall weise alle Merkmale von staatlich gefördertem Terrorismus auf, sagte die EU-Außenbeauftragte Kallas nach einem Außenministertreffen in Irland. Aus Wicklow, Sabrina Fritz.
2: Der Vorfall von Leipzig war kein Einzelfall. Man sehe seit Jahren eine systematische Zunahme von Angriffen auf die EU, so die Chefdiplomatin der Gemeinschaft Kaja Kallas zum Abschluss des Außenministertreffens in Irland. Sie und die Mehrzahl der EU-Länder hat keinen Zweifel daran, dass Russland hinter diesen Störungen steckt. Die Gemeinschaft will den Kampf gegen Moskau intensivieren. Waffen spielen dabei noch keine Rolle. Es geht aber zum Beispiel um Visabeschränkungen für russische Staatsbürger, um neue Sanktionen und neue Unterstützung für die Ukraine. Wie die allerdings aussehen soll, ist noch sehr vage.
1: Nach den Angriffen auf Stromumspannwerke in Brandenburg und Nordrhein-Westfalen hat die Polizei auch Energieanlagen in und um Hamburg überprüft. Bei einem Großeinsatz waren am Abend zahlreiche Beamte im Einsatz. Aus der Nachrichtenredaktion Marei Beermann.
3: So kreisten im Großraum Hamburg Polizeidrohnen über Kraft- und Umspannwerken. Betroffen waren unter anderem das Kraftwerk Moorburg im Hamburger Hafen und das Heizkraftwerk im schleswig-holsteinischen Wedel. Dort durchkämmten die Einsatzkräfte die umliegenden Felder. Gesucht wurde nach Sprengstoff und möglichen Abschussvorrichtungen. Die Aktion sei aber eine reine Vorsichtsmaßnahme, betonte ein Polizeisprecher. Hintergrund sind die Angriffe auf Umspannwerke in Brandenburg und Nordrhein-Westfalen. Die Behörden ermitteln dort unter anderem wegen des Verdachts der verfassungsfeindlichen Sabotage.
1: Der Iran hat am frühen Morgen erneut Ziele in Kuwait angegriffen. Die Luftabwehr ist nach Angaben des Militärs im Einsatz, um Raketen und Drohnen abzuwehren. Vom staatlichen Rundfunk des Iran hieß es, die Angriffe richteten sich gegen US-Militärstützpunkte in Kuwait. Der Golfstaat war, wie auch Jordanien und Bahrain, bereits in der Nacht zum Mittwoch Ziel iranischer Luftschläge. Vorausgegangen waren Angriffe des US-Militärs im Iran. In Spanien haben landesweit Zehntausende Menschen gegen die Krise in der Exklave Ceuta protestiert. Viele warfen Ministerpräsident Sanchez eine falsche Migrationspolitik und fehlende Hilfe vor. Damit bezogen sie sich auf tausende Geflüchtete, die sich weiter in Ceuta befinden sollen. Ende Juli waren mehr als 70.000 Menschen nach Ceuta und damit in die EU gekommen. Die meisten sind mittlerweile nach Marokko zurückgekehrt. Und das Wetter in Deutschland. Tagsüber im Norden und in der Mitte Schauer und einzelne Gewitter, sonst oft freundlich. Höchstwerte 19 Grad im Erzgebirge bis 29 Grad am Oberrhein. Am Freitag im Süden heiter, im Norden zeitweise kräftiger Regen, 18 bis 32 Grad. Am Samstag teilweise freundlich, im Norden unbeständig, 18 bis 29 Grad. Das waren die Nachrichten.
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4: Die A7 Ulm-Füssen ist zwischen Bergheim und Memmingen-Nord in beiden Richtungen noch eine knappe halbe Stunde gesperrt bis ca. 6 Uhr. Wegen Bauarbeiten. Die Umleitung führt sich hier über die U16. A9 Halle-Leipzig Richtung Berlin zwischen Schkeuditzer Kreuz und Halle ist gesperrt wegen Lkw-Bergungsarbeiten. Die Umleitung geht über die A14 Richtung Magdeburg und die B100 Richtung Bitterfeld. Die A17 neu dabei, Dresden-Prag zwischen Heidenau und Baretal. In beiden Richtungen ist eine Wanderbaustelle unterwegs. Die Fahrbahn ist auf einen Fahrstreifen verengt. Bitte achten Sie hier auf Geschwindigkeitsbeschränkungen. Und zwar steht hier jetzt noch am 3.9., also heute. Ach, gilt erst ab 8. Das ist ja spannend. Okay, also ab 8, Sie wissen Bescheid. Ab in, was sind das denn, 2,5 Stunden bis dann 13.30 Uhr ist das, was ich gerade vorgelesen habe, der Fall, dass da eine Wanderbaustelle unterwegs ist und nur eine Spur frei ist. So, Sie wissen Bescheid. Die A36 Richtung Braunschweig zwischen Quedlinburg-Mitte und Thale ist bis 6 Uhr noch gesperrt wegen Bauarbeiten. A38 Richtung Göttingen zwischen Lützen und dem Kreuz Rippachtal. Da ist ein defektes Fahrzeug im Baustellenbereich und deswegen ist da gesperrt. Die A40 Duisburg Richtung Venlo ist zwischen Strahlen und dem Kreuz Zader-Heiken in den Niederlanden immer noch gesperrt bis ca. 6 Uhr wegen Bauarbeiten. Die A81 neu dabei, Stuttgart Richtung Singen zwischen Herrenberg und Rottenburg ist auch gesperrt wegen eines defekten LKW. Genau wie Hannover, der Südschnellweg stadtauswärts zwischen Hildesheimer Straße und dem Landwehrkreisel. Auch da ein defekter LKW und deswegen gesperrt. Gute Fahrt.
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4: Mit Nikolai Russ einen schönen Donnerstagmorgen. Wie kann die wirtschaftliche Talfahrt von VW gestoppt werden? Das ist seit Monaten Thema, vor allem in den Werken, aber auch im Aufsichtsrat. Der trifft sich morgen wieder regulär, aber schon heute kommt das Präsidium zusammen. Warum und was da auf die Beschäftigten zukommen könnte, Bertil Starke berichtet für uns aus Hannover.
5: Heute geht das Ringen um die Zukunft bei Volkswagen weiter. Das Präsidium des Aufsichtsrates bereitet die eigentliche Aufsichtsratssitzung vor, die findet morgen statt. Das Präsidium, das besteht aus 8 Mitgliedern und das ist sozusagen die Spitze des Kontrollgremiums. Und diese Spitze beschäftigt sich in der vertraulichen Runde mit möglichen Beschlüssen. Die könnten dann morgen in großer Runde getroffen werden. Diesmal ist das aber eine schwere Aufgabe, denn beim kriselnden Autobauer ziehen anders als häufig in der Vergangenheit eben nicht alle an einem Strang. Der Vorstand, die Arbeitnehmervertreter und das Land Niedersachsen haben jeweils eigene Konzepte entwickelt, um Volkswagen zurück in die Spur zu bringen. Ein Kompromiss zeichnet sich nicht ab. Auch wenn die einzelnen Papiere nicht bekannt sind, ist klar, die Chefetage will den Volkswagen-Konzern schlanker und günstiger machen, mit weniger Mitarbeitern und möglicherweise auch mit weniger Standorten. Die VW-Werke Hannover, Emden-Zwickau und die Fabrik der Konzerntochter Audi in Neckarsulm wackeln. Für sie gibt es momentan noch keine Fahrzeugmodelle, die sie in den 2030er Jahren bauen können. Werke schließen und weitere Jobs abbauen, das ist für die Arbeitnehmervertreter und das Land Niedersachsen die falsche Antwort. Niedersachsens Ministerpräsident Lies spielt den Ball an den Vorstand zurück. Der solle mit neuen Ideen die schwach ausgelasteten Fabrikhallen wieder zum Laufen bringen und nicht nur ans harte Sparen denken. Eine Einigung über den Sparkurs ist sehr unwahrscheinlich. Zu unterschiedlich sind die Positionen und VW-Chef Oliver Blume hat ja auch im Vorfeld bereits klargemacht, die Zukunft der bedrohten Standorte klärt sich erst im kommenden Jahr. Und sollte der Aufsichtsrat morgen ergebnislos auseinandergehen, könnte sich der Konflikt bei Volkswagen sogar nochmal verschärfen. Denkbar ist eine außerordentliche Hauptversammlung des Konzerns, in der würden die Aktionäre über die weitere Ausrichtung von Volkswagen abstimmen. Möglicherweise könnte es da auch um eine Herauslösung der Marke VW aus dem Konzern gehen. Ein solcher Schritt ist aber höchst umstritten.
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4: Es ist die dann doch etwas alte Leier. Je mehr Babyboomer bei uns in Rente gehen, desto weniger Fachkräfte haben wir in Deutschland. Das ist ein Problem für die Unternehmen und damit auch für das Wachstum der gesamten Wirtschaft, sagen Expertinnen und Experten. Wie stark der demografische Wandel tatsächlich bremst und was dagegen helfen könnte, Angela Göpfert.
6: 13,3 Millionen. So viele Erwerbspersonen in Deutschland erreichen bis 2040 das Rentenalter. Das sind 30% derjenigen, die dem Arbeitsmarkt noch im vergangenen Jahr zur Verfügung standen. Und die Jüngeren können diese Lücke zahlenmäßig nicht schließen. Die Folge? Deutschland verliert Arbeitskräfte und damit Wirtschaftsleistung. Ökonomen sprechen dabei vom Potenzialwachstum, also vom langfristig möglichen Wachstum einer Volkswirtschaft. Und genau dieses Potenzial werde deutlich kleiner, sagt Jens Südekum von der Universität Düsseldorf.
7: Das wird spürbar sinken. Also wir sind jetzt noch so bei gut 0,5% und das kann durchaus eben auch noch weiter runtergehen, weil eben einfach zu wenig Leute am Arbeitsmarkt da sind, die aktiv sind, die arbeiten. Ja, und das ist eben die unmittelbare Auswirkung des demografischen Wandels.
6: Die Unternehmensberatung McKinsey zeichnet zunächst ein ähnlich düsteres Bild. Ohne Gegenmaßnahmen könnte allein der demografische Wandel die Wirtschaftsleistung bis 2030 jedes Jahr um 0,7% drücken. Doch wenn Deutschland gegensteuert, wäre nach Berechnungen der Unternehmensberatung sogar mehr Wachstum möglich, bis zu 2,6% pro Jahr. Luca Flora von McKinsey.
8: Also ganz klar, 2,6% sind kein Selbstläufer. Wenn wir allerdings als Land und als Gesellschaft versuchen, sowohl die Produktivität unserer Arbeit zu steigern, als auch das Gesamtarbeitsvolumen, dann halten wir das durchaus für realistisch.
6: Mehr Arbeitsvolumen. Müssen die Menschen in Deutschland also einfach länger arbeiten? So einfach ist die Rechnung nicht. Denn der demografische Wandel ist vor allem ein Mengenproblem. Es rücken deutlich weniger Menschen in den Arbeitsmarkt nach, als ihn in den kommenden Jahren verlassen. Ökonom Jens Südekum.
7: Das größere Problem ist, wir haben zu wenig Menschen am Arbeitsmarkt, die arbeiten können. Gerade perspektivisch in den 30er, 40er Jahren, das kriegen wir nie im Leben alleine dadurch aufgefangen, dass man eben sagt, diejenigen, die da sind, die sollen doch bitte länger arbeiten.
6: Reserven gibt es zwar. Mehr Frauen in Vollzeit, ältere länger im Beruf, doch damit allein lässt sich die Lücke nicht schließen. Ein weiterer Hebel ist deshalb die Zuwanderung.
7: Wir sind einfach essentiell darauf angewiesen, dass Menschen von außen nach Deutschland kommen. Ja, wir haben eben dieses große demografische Problem und alleine durch die einheimische Bevölkerung werden wir das nicht in den Griff bekommen können. Wir brauchen diese Zuwanderung von außen.
6: Die zweite große Stellschraube heißt Produktivität. Besonders große Hoffnungen ruhen dabei auf künstlicher Intelligenz. McKinsey rechnet vor, mit heute verfügbarer Technik könnten bis 2030 theoretisch 59% der Arbeitsstunden automatisiert werden. Das heißt aber nicht 59% weniger Jobs, sagt Luca Flora von McKinsey.
8: Und es zeigt sich, dass in weit über 80% der Fälle menschliche Fähigkeiten weiterhin notwendig sind. Diese werden sich in den Jobs nur verändern. Gerade deswegen ist Qualifizierung und Weiterbildung ein so wichtiges Element.
6: Die Babyboomer gehen in Rente. Das ist absehbar. Wie stark das die Wirtschaft bremst, hängt davon ab, wie viele zusätzliche Arbeitskräfte Deutschland gewinnen kann und wie produktiv sie arbeiten. Der demografische Wandel ist gesetzt. Seine wirtschaftlichen Folgen sind es nicht.
4: Viele in der Nordhälfte des Landes können es wahrscheinlich nicht fassen, aber in Bayern und Baden-Württemberg sind immer noch Sommerferien und damit auch immer noch Zeiten der Zeltlager. Zum Beispiel in Mühldorf am Inn. Dort haben die Malteser den Kindern gezeigt, wie sie in Notfällen richtig reagieren, bei einem Kurs unter dem Motto Abenteuer helfen. Katrin Nöbauer war mit dabei.
9: Die Kinder sitzen im Stuhlkreis um eine Decke mit allerlei Gegenständen darauf.
10: Und ihr dürft euch jetzt was raussuchen, was ihr sagt, das habe ich schon mal gesehen oder das interessiert mich.
9: Rettungsdecke, Verbandszeug, Warndreieck, jedes Kind nimmt sich was. Maria Fottner gibt schon seit 12 Jahren ehrenamtlich Kurse für die Mühldorfer Malteser.
10: Wir wollen einfach die Kinder, die Jugendlichen motivieren. Erste Hilfe leisten, wie mache ich das, was kann ich machen. Die Kinder sind oft voll unkomplizierter als wir die Erwachsenen. Die fangen einfach an mit der Erste Hilfe leisten.
9: Ein Szenario spielen die Kinder jetzt durch. Ein Junge ist die Treppe heruntergefallen, er liegt auf dem Boden und ist bewusstlos.
10: Ja, was ist denn los mit dir? Hallo, hörst du mich? Anschauen, ansprechen, anfassen.
11: Hallo, kannst du aufwachen?
10: Und wenn er nicht ansprechbar ist, dann schaut sie, dass er immer Hilfe dazu holt.
9: Denn eigentlich sollen sich um Notfälle die Erwachsenen kümmern. Sicherheitshalber lernen die Kinder aber trotzdem die stabile Seitenlage und wie man einen Notruf absetzt.
10: Wenn man Notruf absetzt, zuhören, was will die Person in der Leitzentrale wissen?
9: Maria Fottner hofft, dass die Kinder das Gelernte auch mit ihren Eltern und Großeltern besprechen oder besser noch ausprobieren. Insbesondere die Notfallausrüstung im Auto.
10: Wenn ich das einmal gemacht habe, das Warndreieck auseinanderbaut, die Beine, dass ich weiß, da darf ich nicht anziehen wie ganz wild, dann kann ich das im Ernstfall auch leisten. Das Gleiche ist mit dem Verbandskasten, dass ich weiß, was drin ist, dass ich nicht im Ernstfall erst die Beschreibung lesen muss.
9: Die Kinder lernen auch, wie man Verbände richtig anlegt. Und dann kommt für sie das Highlight.
12: Hi, hallo. Mit mir dürft ihr euch den KTW anschauen, wenn ihr Lust habt. Seid ihr bereit?
11: Ja!
9: Rettungssanitäterin Julia Höpfinger zeigt den Kindern einen kranken Transportwagen.
12: Machen wir mal auf, oder?
11: Ja.
12: Und schauen wir mal, was alles drin ist.
9: Krankenliege, Rollstuhl und Kuscheltiere fallen den Kindern sofort auf.
12: Da haben wir hier eben unseren Notfallkoffer. Wenn ihr wollt, einmal hochheben, aber so, dass er bitte nicht runterfällt.
11: Richtig schwer.
9: Und eins darf natürlich auch nicht fehlen. Und dann ist der Kurs auch schon wieder vorbei.
11: Super, wie wir den Krankenwagen angeschaut haben.
4: Katrin Nöbauer berichtete für uns aus Mühldorf am Inn.
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4: Und dieser Fall spaltet Italien. Ein beliebter Fernsehmoderator wird einfach abgesägt. Von heute auf morgen. Was dahinter steckt, Judith Rubaccia.
13: Das Magazin Report ist eines der wenigen Investigativformate in Italien. Eines, das auch Spitzenpolitiker nicht schont. Und das, obwohl die Regierung hier einen weit größeren Einfluss auf die öffentlich-rechtlichen Fernsehsender hat als in anderen europäischen Ländern. das Gesicht der Sendung, seit vielen Jahren Moderator Sigfrido Ranucci. Doch die Sendungen mit Ranucci sind ab jetzt Geschichte. Ende August hat die RAI entschieden, dass er nicht mehr moderieren wird, wie er hier selbst vor Unterstützern verkündet. Ich habe heute die Nachricht erhalten, dass ich die Sendung Report nicht mehr moderieren werde. Aber ich werde den wichtigsten Kampf meines Lebens weiterführen. Den für die Pressefreiheit und für den Mut. In diesem Fall geht es um mehr als die Absetzung eines populären Moderators. Oktober 2025. Im Dunkeln filmt Investigativjournalist Sigfrido Ranucci, was eine Bombe angerichtet hat, die gerade vor seinem Haus explodiert ist. Zerschlagene Blumentöpfe, ein zerfetzter weißer PKW. Also praktisch war da Sprengstoff direkt neben dem Gartentor und hat mein Auto zerstört. Und das von meiner Tochter auch, das stand daneben. Die erste Vermutung, die Mafia könnte dahinter stecken. Denn Ranucci hat immer wieder kritisch über die Mafia berichtet, steht bereits unter Personenschutz. 10 Monate dauern die Ermittlungen, dann wird überraschend einer von Ranuccis engen Vertrauten festgenommen. Walter Lavitola. Er gesteht, den Anschlag in Auftrag gegeben zu haben. Das Motiv, so sein Strafverteidiger, er sagt, er habe es getan, um Ranuccis Sicherheit zu erhöhen. Er war ja in der Vergangenheit immer wieder Ziel gefährlicher Anschläge. Er habe einen höheren Personenschutz für seinen Freund erwirken wollen, behauptet Lavitola. Doch die Ermittler stoßen auf einen Chatverlauf, der anderes vermuten lässt. Lavitola könnte den Anschlag inszeniert haben, um Journalist Ranucci beliebter zu machen und ihn dann in die Politik zu drängen. Er selbst hätte mutmaßlich sein Berater werden sollen. Viele Fragen bleiben offen. Vor allem, warum hat sich Journalist Ranucci überhaupt mit Lavitola angefreundet? Ein Ex-Vertrauter Berlusconis, der in mehrere Polizskandale verwickelt war und dem Journalisten ursprünglich als Quelle gedient hat. Eine Debatte entbrennt, die Italien in 2 Lager spaltet. Die einen sehen es wie Lega-Chef Matteo Salvini von der Rechtskoalition. Ein Attentat organisiert von einem, den er als seinen Freund bezeichnet, um seine Beliebtheit zu steigern. Da sage ich nur, such dir bessere Freunde und arbeite nicht für die RAI. Bisher weist nichts darauf hin, dass Ranucci im Vorfeld von einem Anschlag gewusst haben könnte. Viele sehen ihn deshalb auch als Opfer einer Kampagne gegen das Investigativmagazin Report. Und prominente Stimmen werfen Meloni vor, im Hintergrund die Fäden gezogen zu haben. So auch der ehemalige italienische Ministerpräsident Giuseppe Conte. Sie haben es geschafft, das stärkste Format der RAI zu zerstören, auf einen Erlass von Meloni hin. Es ist zum Schämen. Journalisten aus dem Sendeteam bezeichnen Ranuccis Entlassung als inakzeptabel, drohen damit, ihre Arbeit für die Sendung zu beenden. Am Ende könnte das Magazin selbst und mit ihm der investigative Journalismus Italiens als größter Verlierer aus der Affäre hervorgehen.
14: Kultur.
15: Eine Legende war er schon vorher, aber jetzt hat er es schriftlich oder besser gesagt in einem Preis gemeißelt. George Clooney hat den Goldenen Löwen für sein Lebenswerk bekommen und damit sind sie losgegangen, die 83. Filmfestspiele von Venedig. Lisa Weiß rollt ihn für uns aus, den roten Teppich.
16: Venedig, der Lido kurz vor dem Beginn der Eröffnungsfeier. Ein Star nach dem anderen läuft über den roten Teppich. Aber als George Clooney kommt, kreischen die Fans noch mal ein bisschen mehr. Und dann setzt er sich plötzlich zu den Fotografen, lässt sich eine Kamera geben und schießt selbst ein paar Fotos. Clooney ist als Schauspieler und Regisseur nicht nur Stammgast am Lido, sondern eindeutig der Star dieser Eröffnungsfeier. Schließlich bekommt er dabei einen goldenen Löwen für sein Lebenswerk. Was den 65-Jährigen offenbar auch zum Nachdenken übers Altern bringt. Wenn man dir sagt, dass du einen Preis für dein Lebenswerk bekommen wirst, kommen einem eigentlich nur 2 Dinge in den Sinn. Das erste ist, welch unglaubliche Ehre das ist. Und das zweite ist, wissen die etwas, das ich nicht weiß? Habt ihr mit meinen Ärzten gesprochen? Die Laudatio hält George Clooneys gute Freundin Laura Dern. Die beiden kennen sich seit vielen Jahren. Clooney sei ein herausragender Filmemacher und Aktivist. Eine Legende, sagt Dern. Und erzählt dann auch noch, was andere Freunde Clooneys über ihn sagen.
17: He's wildly generous,
14: Er ist unglaublich großzügig zu Menschen, die er kennt, und ebenso großzügig zu Menschen, denen er noch nie begegnet ist. Und er ist ein totaler Spaßvogel. Und schließlich von deinem Kumpel Brad Pitt. Georges Geschichten werden mit jedem Erzählen besser. Er altert so anmutig wie ein alter Gouda. Er kann fast alles tun, leisten, schaffen, bewältigen und dabei mit jedem konkurrieren. Und er macht's besser als wir alle. Aber bitte, bitte haltet ihn von der Tanzfläche fern. Er kann's nicht. In seiner Dankesrede wird Clooney dann noch ernst und spricht darüber, wie wichtig die Kultur in politisch schwierigen Zeiten sei. Die Ersten, die von Autokraten mundtot gemacht werden, sind nicht Politiker, es sind Journalisten, die Fragen stellen. Künstler, die sich weigern, einfache Antworten zu geben. Filmemacher, Schriftsteller, Schauspieler, Musiker. Filme beenden keine Kriege, sagt Clooney, senken nicht die Inflation. Aber sie erinnerten uns daran, dass ein Fremder niemals wirklich ein Fremder ist und dass er vielleicht der Held in der Geschichte eines anderen sein könnte. Eröffnet wird das Festival dann mit Ink, einem Film des britischen Regisseurs Danny Boyle, bekannt unter anderem für Trainspotting. In Ink erzählt er, wie Rupert Murdoch und Larry Lamb Ende der 60er Jahre den Boulevardjournalismus neu erfunden haben und das Blatt The Sun groß machten. Ob Ink am Ende den Goldenen Löwen gewinnt, wird sich am Ende des Festivals am 12. September zeigen. Im Wettbewerb sind noch 20 andere Filme.
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15: Vor allem Familien dürfen schon mal auf eine Entlastung hoffen. Die Bundesregierung hat eine Reform der Einkommensteuer auf den Weg gebracht. Dabei hat sie zum Beispiel Erzieherinnen und Erzieher, Busfahrerinnen und Busfahrer oder Handwerkerinnen und Handwerker im Blick. Das Wirtschaftsministerium hat zugestimmt, dann aber einen Brief an Bundesfinanzminister Lars Klingbeil geschickt und darin kritisiert, das Ergebnis sei eine, Zitat, inflationsbedingte heimliche Steuererhöhung, Zitat Ende. Was nun? Wird die Mittelschicht entlastet oder nicht? Unsere Gastkommentatorin heute ist die freie Autorin Wiebke Hollersen. Sie rechnet in ihrem Kommentar nicht damit, dass die Reform Berufstätige tatsächlich stark entlastet.
18: Man will nicht immer klagen und von der Bundesregierung enttäuscht sein. Es wird doch langsam langweilig. Über Deutschland hängt genug schlechte Laune. Deshalb habe ich versucht, die Reform der Einkommenssteuer gut zu finden, die Bundesregierung beschlossen hat. Es war ja eins ihrer großen Vorhaben. Es wurde auch groß angekündigt von Friedrich Merz, dem Bundeskanzler, schon im Wahlkampf. Mit dem schönen, simplen Spruch, mehr netto vom Brutto. Ja, das wünscht man sich, wenn man Ende des Monats auf den Gehaltszettel guckt. Und Lars Klingbeil, der Finanzminister, der sagte, als er sich an die Reformarbeit machte, wer hart arbeitet, der soll mehr in der Tasche haben. Das klang noch besser, denn wer arbeitet in Deutschland eigentlich nicht hart? Da konnte sich doch jeder, der einen Job hat, ein bisschen Hoffnung machen. Nun ist die Reform da und wird mit einem Beispiel beworben. Einer Familie mit zwei Kindern und kleinem Einkommen. Diese Familie könnte bis zu 600 Euro mehr haben im Jahr. Aber das sind ja immerhin 50 Euro im Monat. Ein Kinobesuch mit den Kindern, wenn sie nicht zu viel Popcorn bestellen. Dann lasse ich das Beispiel nochmal genau. Bis zu 600 Euro. Könnte. Außerdem soll das Ganze erst im Jahr 2028 greifen. Es ist vermutlich auch schon der allerbeste Fall. Sonst würde das Finanzministerium die Reform ja nicht mit dieser Beispielfamilie bewerben. Alle anderen Familien, Paare, Menschen, die allein leben, werden von der Reform, fürchte ich, kaum etwas spüren. Auch nicht 2028. Was sie spüren jetzt schon, sind die Spritpreise.

0: schuldenfinanzierten öffentlichen Ausgaben. Eine solide Wirtschaftspolitik sieht anders aus.
1: Die Stuttgarter Zeitung zeigt sich wenig überrascht. Die Spielräume im Haushalt für eine größere Entlastung, die fehlen.
0: Auch weil teure Wahlkampfversprechen wie die Ausweitung der Mütterrente und die reduzierte Gastrosteuer umgesetzt wurden und 10 Milliarden Euro im Jahr kosten. Genauso viel wie die Klingbeilsche Steuerentlastung für alle Bürgerinnen und Bürger zusammen.
1: Die Nürnberger Nachrichten kritisieren, dass Teile der Koalition sich öffentlich gegen den Entwurf gestellt haben.
0: Das muss man erstmal schaffen. Wirtschaftsministerin Reiche hätte ja auch sagen können, das ist immerhin ein Anfang. Mehr war nicht drin. Aber wir haben uns geeinigt. So aber sorgt diese Regierung selbst nach Kräften für ihren miesen Ruf.
1: Und die Neue Zürcher Zeitung geht mit Blick auf Reiches Ministerium einen Schritt weiter in den Überlegungen.
0: Geht es Reiche am Ende bereits um die Deutungshoheit über ein mögliches vorzeitiges Ende ihrer Amtszeit? Als möglichen Nachfolger würde Merz wohl kaum abermals eine Managerin aus der Industrie installieren. Die liberale Stimme würde verstummen. Katharina Reiche würde dann fehlen. Das hätte sie sich selbst zuzuschreiben.
1: Und das waren die Standpunkte zusammengestellt von Diane Batani.
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1: Heute vor 20 Jahren hat ein ganz großer Tennisprofi seine Karriere beendet. Der US-Amerikaner Andre Agassi. Steffen Hudemann blickt zurück.
3: From day one, right? I hated tennis.
4: Von Anfang an habe er Tennis gehasst, sagt Andre Agassi. Gespielt habe er damals nur aus Angst vor seinem Vater. Mike Agassi will aus seinem Sohn einen Champion machen. Mit 13 Jahren kommt der Junge an die berühmte Bollettieri Akademie in Florida. Mit 18 steht er auf Rang 3 der Weltrangliste und sorgt für Aufruhr. Lange Mähne, bunte Klamotten, Jeans, Shorts. 1988 gilt Agassi als Rebell. Wimbledon boykottiert Agassi 3 Jahre lang, auch wegen der strengen Regeln und der weißen Spielkleidung. Doch ausgerechnet dort gewinnt Agassi 1992 seinen ersten Grand-Slam-Titel. 1996, jetzt mit Glatze, folgt die Krönung. Agassi wird Olympiasieger in Atlanta. Auf den Triumph folgt die Krise. 1997 ist Agassis Ehe mit Schauspielerin Brooke Shields zerrüttet. Er wird depressiv, nimmt Crystal Meth, rutscht bis auf Rang 141 der Weltrangliste ab. Aber Agassi kommt zurück, gewinnt 1999 erstmals die French Open. Alle 4 Grand-Slam-Titel und Olympiagold, das hat vor Agassi nur eine geschafft. Steffi Graf.
5: Las Vegas. Steffi Graf und Andre Agassi haben geheiratet.
4: Wenige Tage später wird ihr Sohn Jaden geboren, 2 Jahre später Tochter Jazz. Ihre Eltern lassen ihnen die Freiheit, nicht Tennisprofi werden zu müssen. Einen Sport, den Andre Agassi nach eigener Aussage lange gehasst hat und den er am 3. September 2006 nach den US Open endgültig verlässt. Das war heute, vor 20 Jahren.
1: Der Stichtag von Steffen Hudemann. Und das war die ARD-Infonacht für diesen Donnerstagmorgen mit Nikolai Russ. Ich wünsche Ihnen einen guten Start in diesen Donnerstag, den 3. September. Und die Zeit, es ist gleich 5.58 Uhr.

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2: Es ist 6 Uhr. 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
3: Die Nachrichten mit Marion Meinker. Guten Morgen.
4: Es spricht vieles dafür, dass es kein Zufall ist, dass beide Ereignisse an diesen Tagen stattfinden.
3: NRW-Innenminister Reul sagt, dass nach den Angriffen auf die Stromversorgung in Brandenburg und in Bergheim bei Köln noch Fragen offen sind. Reul will deshalb einen besseren Schutz solcher Anlagen und mehr Rechte für ihre Betreiber. Mehr von Marion Kürlis.
5: Reul fordert, dass Betreiber zum Beispiel verstärkt Videokameras oder sogar Drohnen einsetzen dürfen, um wichtige Infrastruktur wie Energieanlagen oder auch Transportwege zu schützen. Reul will auch mehr Kompetenzen für Ermittler. Dazu müssten neue Gesetze her. Der Innenminister will auch eine neue Debatte über Datenschutz und Bürgerrechte und auch mögliche Lockerungen. Beim Angriff auf das Umspannwerk in Bergheim gestern waren offenbar Drähte über Stromleitungen geschossen worden, um Kurzschlüsse auszulösen. Stromausfälle gab es in der Region aber nicht. Ähnliche Sabotageakte hatte es nur kurz vorher auch in Südbrandenburg gegeben. In NRW gehen die Ermittler davon aus, dass ein ausländischer Geheimdienst oder linksextreme Gruppen hinter dem Angriff stecken.
3: In Rheinland-Pfalz ist gestern offenbar ein Informationsstand der AfD angegriffen worden. Die Polizei in Bad Kreuznach sagt, dass ätzende Flüssigkeit verspritzt wurde. 9 Menschen wurden getroffen und leicht verletzt. Was bislang bekannt ist, fasst Christina Wilkes zusammen.
6: Der AfD-Informationsstand war in der Bad Kreuznacher Innenstadt aufgebaut. Dann wurde aus einem Gebäude in der Nähe ätzende Flüssigkeit geschüttet. Die Polizei schreibt, dass mehrere Personen Spritzer abbekommen und leichte Hautreizungen erlitten haben. 2 Menschen wurden noch im Krankenhaus untersucht, konnten aber schnell wieder nach Hause gehen. Die Polizei in Bad Kreuznach hat einen Tatverdächtigen ermittelt. Hintergründe zum Vorfall sind aber nicht bekannt.
3: In Spanien haben zehntausende Menschen gegen die Lage in Ceuta demonstriert. Sie forderten mehr Unterstützung von der Regierung für die spanische Exklave in Marokko. Dort hatten im Juli zehntausende Migranten die Grenze gestürmt. Etwa 5000 sind noch in Ceuta und kampieren seit Wochen an Stränden und in Gewerbegebieten. Unter ihnen sind viele unbegleitete Minderjährige. Franka Welz, WDR Madrid.
7: Zu den Demonstrationen aufgerufen hatte der spanische Dachverband der Kommunen und Provinzen, der von der größten Oppositionspartei Spaniens geleitet wird, der konservativen Volkspartei. In Madrid sollen laut Zentralregierung 50.000 Menschen auf die Straße gegangen sein. Im südspanischen Andalusien beteiligten sich nach Polizeiangaben rund 160.000 Menschen an den Kundgebungen, unter anderem in Malaga, Sevilla oder Córdoba. In Ceuta selbst forderten tausende Menschen in einem Meer spanischer Flaggen eine Rückkehr zur Normalität und den Verbleib der Exklave bei Spanien.
3: Weitere Meldungen im Überblick. Die russische Regierung schließt das Goethe-Institut in Russland. Das hat Außenminister Lavrov mitgeteilt. Vorher hatte die Bundesregierung angekündigt, das russische Haus in Berlin und das Konsulat in Bonn zu schließen, weil sie Russland für einen versuchten Drohnenanschlag auf den Flughafen Leipzig-Halle verantwortlich macht. Bei der NRW-Artenschutzkonferenz in Düsseldorf wird heute darüber gesprochen, wie heimische Tiere, Pflanzen und Pilze besser geschützt werden können. Wissenschaftler, Ehrenamtler und Verwaltungen gucken sich auch bereits bestehende Projekte an, beispielsweise eins zur Gelbbauchunke. Sie ist vom Aussterben bedroht, was unter anderem der Tierpark Hamm gerade versucht zu verhindern. Im DFB-Pokal hat Titelverteidiger Bayern München beim Zweitligisten VfL Osnabrück mit 4:1 gewonnen. Damit haben es zum ersten Mal seit 18 Jahren alle Erstligisten in die zweite Runde geschafft. Die Auslosung dafür ist am Samstagabend in der Sportschau. Bei den Frauen ging es am Abend um die Qualifikation zur Champions League. Frankfurt und Wolfsburg schieden beide aus. Damit ist nur Bayern München in der Frauen-Champions League dabei.
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3: In Venedig sind die Filmfestspiele mit einer Gala eröffnet worden. Der Schauspieler George Clooney bekam einen goldenen Löwen für sein Lebenswerk. Aus Venedig Lisa Weiß.
8: In seiner Dankesrede sprach Clooney darüber, wie wichtig die Kultur in politisch schwierigen Zeiten sei. Die Ersten, die von Autokraten mundtot gemacht würden, seien nicht Politiker, sagte Clooney. Es seien Journalisten, die Fragen stellten, Künstler, die sich weigerten, einfache Antworten zu geben, Filmemacher, Schriftsteller, Schauspieler, Musiker. Offiziell eröffnet wurde das Festival dann mit Ink, einem Film des britischen Regisseurs Danny Boyle, bekannt unter anderem für Trainspotting. Ob Ink am Ende den Goldenen Löwen gewinnt, wird sich am Ende des Festivals am 12. September zeigen. Im Wettbewerb sind noch 20 andere Filme.
3: Und das Wetter in Nordrhein-Westfalen. Heute erst stark bewölkt, am Nachmittag lockert es auf, ab und zu leichter Regen, dazu stark böiger Wind. In Nümbrecht bis 21 Grad, in Kleve bis 23 und in Leverkusen bis 24 Grad. Morgen breitet sich Regen aus, örtlich auch kräftig oder ergiebig. Der Wind weht mit stürmischen Böen und einzelnen Sturmböen 18 bis 25 Grad. Das war WDR aktuell. 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Zurzeit liegen uns keine Meldungen vor.
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9: Mit Uwe Schulz, guten Morgen. Donnerstag, 3. September. Wir sind's mit den frischen Impulsen für diesen Tag. Sie haben es mitbekommen, Steuerreform ist unterwegs aus der Regierung ins Parlament. Der Versuch, vor allem Familien zu entlasten. Die Noten dazu gibt's auch. Im Schnitt heute ausreichend, wenn ich es richtig sehe. Argumente dazu in unserer Medienschau in einer guten Viertelstunde. Und um Viertel nach ein paar nette Worte von Menschen in Nordrhein-Westfalen, die sagen, wir haben es gerade schon andeutungshalber gehört in den Nachrichten, ich mach mit. Beim Artenschutz. Vögel, Insekten, Amphibien, wie die Gelbbauchunke gerade erwähnt, Igel. Anlass sage ich Ihnen dann auch nochmal. Jetzt erstmal zur großen diplomatischen Krise, die uns alle irgendwie angeht. Die deutsch-russischen Beziehungen sind jetzt auf einem neuen Tiefpunkt. Seit die Bundesregierung offiziell den Kreml verantwortlich macht für das Drohnenattentat von Leipzig. Als Konsequenz ist bald das Konsulat dicht in Bonn. Und in Berlin nächstes Jahr das Kulturzentrum Russisches Haus. Jetzt, wie erwartet, die Gegenreaktion aus Moskau. Die Goethe-Institute müssen zumachen in der russischen Hauptstadt. St. Petersburg auch und Jekaterinburg. In Deutschland sieht unsere Hauptstadtkorrespondentin auf diese diplomatische Krise sehr unterschiedliche Reaktionen. In der europäischen Nachbarschaft nicht. Evi Seibert.
10: Außenminister Wadefuhl bekommt europaweit breite Zustimmung für die angekündigten Strafmaßnahmen gegen Russland.
11: In zahlreichen Ländern werden die russischen Botschafter einbestellt. Es hat sehr viele Erklärungen auch auf Ebene der Staats- und Regierungschefs gegeben. Also man sieht, wir stehen geschlossen zusammen.
10: Wadefuhl berät mit den europäischen Außenministern zurzeit weitere Sanktionsmaßnahmen. In Deutschland stellt sich die SPD als Koalitionspartner hinter die Beschlüsse. Der parlamentarische Geschäftsführer der Bundestagsfraktion Dirk Wiese verweist auf weitere Angriffe Russlands.
12: Es ist ja nur ein erneuter Vorfall in einer ganzen Reihe von einer Art russischen hybriden Kriegsführung. Ich will zurückerinnern an den Tiergartenmord, der hier in Berlin stattgefunden hat, die fortwährenden Cyberangriffe, die wir erlebt haben, die Desinformationskampagnen auch zu den Bundestagswahlen. Also von daher, es ist die Spitze des Eisbergs.
10: Die Haltung der Opposition ist unterschiedlich. Grünen-Fraktionschef Konstantin von Notz findet, die deutschen Reaktionen hätten zu lange gebraucht. Deutschland müsse schneller, entschlossener und härter handeln. AfD-Fraktionsvize Markus Frohnmeier bezweifelt, dass Russland hinter der Attacke steckt. Er beklagt, dass keine ausreichenden Beweise dafür vorgelegt werden. Das entspricht auch der bisherigen Reaktion Moskaus. Präsident Putin spricht außerdem von Beweisfälschung. Der Politikwissenschaftler Carlo Masala hält es dagegen für sinnvoll, dass die Bundesregierung ihre Beweise nicht offen auf den Tisch legt.
13: Das macht man in Geheimdienstkreisen einfach nicht, weil man dadurch natürlich Einblicke in seine eigenen Ermittlungen gibt, möglicherweise auch Rückschlüsse auf mögliche Quellen, die man hat, zulässt. Und damit gefährdet man eigene Ermittlungen.
10: Trotzdem glaubt er, dass Russland von den deutschen Maßnahmen beeindruckt und überrascht worden ist. Normalerweise, sagt er, würde Präsident Putin nicht auf eine Pressekonferenz von zwei deutschen Ministern reagieren. Das entspreche nicht Putins Ebene. Masala glaubt, dass die Maßnahmen Russland treffen werden. Vor allem die, die nun zusätzlich in die Wege geleitet werden sollen. Nämlich die Lieferung von Tausenden von Drohnen an die Ukraine und die verstärkte Zusammenarbeit des deutschen BND mit den ukrainischen Geheimdiensten. Nachdem gestern schon Außenminister Wadephul nicht genau erklären konnte, wie deutsche Maßnahmen gegen die russische Schattenflotte aussehen könnten, erklärt auch Politikwissenschaftler Marsalla die Problematik solcher Aktionen.
13: Allerdings ist es ja so, dass wir in der Vergangenheit gesehen haben, dass Russland seine Schiffe, also die Schiffe der Schattenflotte, mittlerweile von Zerstörern begleiten lässt. Ich sehe nicht, dass wir jetzt sozusagen mit unseren eigenen Fregatten versuchen werden, die russische Schattenflotte zu boarden und dabei möglicherweise Konflikte mit russischen Zerstörern zu riskieren.
10: Das bleibt offenbar auch weiterhin die Devise der deutschen Bundesregierung auf russische Attacken. Reagieren und antworten, aber nicht selbst eskalieren.
9: Wollen wir noch einmal auf das eine Detail zu sprechen kommen? Ich glaube, in Berlin wissen alle, was gemeint ist. Das russische Haus wird nicht mehr lange so weiterarbeiten können wie seit Jahrzehnten. Ein Riesenkomplex, den alle kennen, keine Viertelstunde entfernt vom Brandenburger Tor zu Fuß. Das russische Haus der Wissenschaft und Kultur. Weil es vielleicht immer schon mehr war als ein Kulturzentrum, hat die Bundesregierung halt gesagt, kann die Arbeit nicht so weitergehen. Wie genau kommen eigentlich die Verantwortlichen zu dieser Entscheidung?
14: In der Friedrichstraße im Herzen von Berlin steht das russische Haus.
15: So wirbt das russische Haus in der Berliner Friedrichstraße für sich selbst. Ein 29.000 Quadratmeter großer Betonklotz, beste Citylage.
14: Ich wollte euch einfach mal zeigen, wie das russische Haus so funktioniert. Wie es eine Brücke zwischen Deutschland und Russland schafft.
15: Kritiker sehen das anders. Sie sagen, das russische Haus ist nicht nur Hort russischer Propaganda, sondern auch Plattform für russische Spione. Katharina Rietz-Rakul, Direktorin des Ukraine-Instituts in Berlin, sagt:
16: Also ich würde vermuten, dass es auch unter anderem ein Spionagehub ist, denn die haben ja einen direkten Bezug zur russischen Botschaft und der russischen Regierung.
15: Den Betrieb des Hauses gewährleistet die staatliche Agentur Rossotrudnicheztwo des Moskauer Außenministeriums. Die ist seit Beginn des Krieges gegen die Ukraine 2022 mit EU-Sanktionen belegt. Roderich Kiesewetter, CDU-Außenpolitiker, meinte dazu im rbb24 Inforadio:
17: Das russische Haus hat einen Betreiber, der von der Europäischen Union sanktioniert ist, aber wir lassen trotzdem diesen Betreiber in Deutschland agieren. In dem Haus leben erstaunlicherweise über 100 Menschen. Der Energieverbrauch ist deutlich höher als das, was 100 Menschen brauchen. Wir gehen von technischen Ausrüstungsgegenständen aus und wir gehen davon aus, dass eine Reihe von Spionageakten von dort koordiniert werden.
15: Hoher Stromverbrauch, für ihn ein Indiz für Spionagetätigkeiten. Eine Nähe zum russischen Militärgeheimdienst GRU, sagt das Ukraine-Institut in Berlin in einer Studie dem langjährigen Direktor des russischen Hauses Pavel Izvorsky nach. Christa Maria Lebe vom Vorstand der Deutsch-Ukrainischen Gesellschaft dazu:
18: Bei dem früheren Direktor war es eben so, also wir wissen nicht 100%, dass er beim GRU war, Spionage-Vergangenheit hat, aber er ist halt auf eine Schule gegangen in Moskau und hatte da laut Recherchen seinen Wohnsitz in der Nähe, wo normalerweise die Leute, die bei diesen Institutionen arbeiten, auf der russischen Seite unterwegs sind.
15: Eine Plattform für Spione, den Vorwurf hatte jüngst auch die französische Regierung erhoben. Das russische Haus diene der Vernetzung mit Deutschen und der russischen Diaspora, so das Ukraine-Institut in seiner Studie, das geschehe über russische Kultur und Sprache. Man vernetze sich auch mit Politikern, die russische Narrative verbreiteten, sagt die Direktorin des Ukraine-Instituts Berlin, Rietz-Rakul.
16: Ich denke, BSW ist interessant, genauso wie AfD, weil populistische Parteien sind sehr gute Vermehrer für so populistische Propagandageschichten.
15: AfD und BSW machen sich für das russische Haus stark. Nein zu einer Schließung, sagte etwa Alexander King, Berliner BSW-Spitzenkandidat dem RBB.
19: Es macht für mich keinen Sinn, in einer Zeit von Konflikt, Krise, von Krieg, auch noch jeden Gesprächsfaden abzuschneiden, egal auf welcher Ebene.
15: Das russische Haus und die Goethe-Institute in Russland sind über Abkommen verknüpft. Aus für das eine, gleich aus für die anderen, so die Befürchtung.
9: Wie erwähnt, Russland wird die Goethe-Institute nicht weiter arbeiten lassen, also das Goethe-Institut mit seinen Niederlassungen. Als Antwort auf die Entscheidung, auch das Russlandhaus in Berlin im nächsten Jahr nicht mehr weiterarbeiten zu lassen. Stefan Orschwart mit verschiedenen Perspektiven auf diese Entscheidung, wie wir es immer versuchen.

0: Das ist der Sound, den unsere Musikredaktion entweder fünf besonders schätzt, von den Black Pumas, Austin, Texas. Die haben so eine ganz besondere Art, Soul und Funk neu zu mischen, dass es irgendwie schwer nach 2026 und nach den 60ern klingt. Wir lieben es. 17 Minuten nach 6. Claudia Barbonus ist hier aus der Wetterredaktion. Guten Morgen.
1: Guten Morgen.
0: Ist heute wirklich Tag des Wolkenkratzers?
1: Ja.
0: Und es gibt Wolken zum Ankratzen?
1: Ja, okay. Jede Menge sogar.
0: Ja, dann danke für dieses Wortspiel.
1: Ja, sehr gerne. Jetzt muss ich mich kurz sammeln.
0: Ja, bitte.
1: Am Nachmittag gibt es gegebenenfalls so ein paar Wolkenlücken, aber grundsätzlich hält sich dieser Tag bei uns in Nordrhein-Westfalen ziemlich bedeckt. Es kann ab und zu leichten Regen geben, nicht überall natürlich, aber hier und da schon. Im absoluten Einzelfall kann auch mal so ein kleines Gewitterchen mit dabei sein. Und es ist recht windig. Starke bis stürmische Böen sind für heute schon angesagt. Dazu 16 bis 24 Grad maximal. Und morgen wird es noch ein bisschen windiger mit einzelnen Sturmböen und noch mehr Wolken zum Kratzen. Dazu kommt schauerartiger Regen und vielleicht auch das eine oder andere Gewitter.
0: Okay, wenn du schon beim Freitag bist, gedanklich können wir auch gleich aufs Wochenende weiten.
1: Aber sowas von gerne. Mhm. Das Wochenende bringt nämlich dann wieder etwas entspannteres Wetter. Mit wenig Niederschlag, wenn überhaupt, vielleicht beim Einzelfall so ein paar Tropfen Richtung Westfalen. Ansonsten Sonne und Wolken im Wechsel, am Sonntag früh vielleicht auch ein bisschen Frühnebel schon mal wieder. So langsam rutschen wir ja in die Jahreszeit rein. Und dazu am Samstag bis 24 Grad und am Sonntag nochmal bis zu 28.
0: Also da holt der Sommer nochmal richtig aus, auch wenn ihr schon meteorologisch im Herbst...
1: Ja, aber das ist ja nur für die Statistik. Es ist immer, die Tage sind immer noch länger als die Nächte.
0: Hurra. Ja. Claudia Barbonus hat es gemerkt. 18 Minuten nach 6. Heute treffen sich in Düsseldorf reichlich Leute, die eint ein großes Ziel für Nordrhein-Westfalen. Sie wollen die Vielfalt bewahren. Die Vielfalt der Lebewesen zwischen Rhein und Weser. 43.000 Gattungen zählt das Umweltministerium. Pilze, Pflanzen, Tiere... Und lädt zur Konferenz der Artenschutzprojekte. Soweit wir wissen, ist es die erste ihrer Art. Also die größeren systematischen Schutzprojekte werden sich vernetzen. Dabei gibt es ja auch zigtausend kleinere. Du triffst auch im Revier viele, die sich kümmern um die Natur. Vorneweg um die Wildvögel, dass die gut durchs Jahr kommen.
2: Ich achte schon sehr drauf. Meine Tochter hat mich darauf gebracht. Im Garten jetzt bei der Trockenheit stelle ich Wasserbecken auf. Im Winter füttern eher weniger. Hört man, dass es auch nicht unbedingt gut ist. Wie sieht es mit Igeln aus? Ich habe meistens ein, zwei Igel im Garten. Die verstecken sich da. Ich habe auch schöne Pflanzen.
3: Ich füttere die Vögel, die werden bei mir versorgt. Ich lege Futter raus draußen im Garten, gebe dem was zu trinken.
0: Ja, und später werde ich in dieser Sendung noch sprechen, in dieser Ausgabe des Morgenechos, mit jemandem, der den Artenschutz für die Landesregierung verantwortet und der sagt, es ist wirklich eine Aufgabe, um die wir uns kümmern müssen. Die Vielfalt ist zwar noch da, aber einzelne Spezies kämpfen wirklich um ihre letzten Habitate. Die Gelbbauchunke haben wir schon erwähnt, die werden wir auch noch kennenlernen. Gleich 20 Minuten nach 6. Zum Briefing für diesen Tag gehört sich einzustellen auf das, was vielleicht Ihre Steuerberatung so in 2-3 Jahren mal vorrechnet. Gerade wenn Sie Familie sind und so ein durchschnittliches Einkommen haben, da haben Sie vom Finanzminister mit Berufung auf den Koalitionsvertrag die Zusage, wir werden uns kümmern, euch zu entlasten. Das geht am besten über die Einkommensteuer, auch nebenbei zum Beispiel übers Kindergeld, Grundfreibetrag und ähnliche Dinge. Das alles hat er aufgeschrieben, dann lange sich auch noch auseinandergesetzt mit Kolleginnen und Kollegen im Kabinett, vor allem mit der Wirtschaftsministerin. Und jetzt ist der Gesetzentwurf fertig und unterwegs ins Parlament.
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0: Kann sich jetzt also auf einen zitierfähigen Text berufen. Und Lisa Seemann hat die Reaktionen schon mal eingesammelt. Tenor?
5: Ja, also keiner wirkt so richtig happy mit der Steuerreform. Also ganz im Gegenteil. Im Handelsblatt ist die Rede von einer Mogelpackung. Die Welt spricht noch von einer Enttäuschung. Und auch die Autorin der Frankfurter Allgemeinen Zeitung, die meint, dass die Steuerreform ihren Namen gar nicht verdient. Und es wird immer wieder darauf verwiesen, dass diese Reform die sogenannte kalte Progression nicht ausgleicht. Und die Süddeutsche Zeitung, die meint, die kalte Progression, die wird seit 11 Jahren ausgeglichen. Aber die Regierung von Merz, die schafft das jetzt nicht.
0: Nur noch mal als Stichwort, also dass du am Ende zwar mehr brutto auf deinem Gehaltszettel stehen hast, aber dein Netto im schlimmsten Fall trotzdem geringer ausfallen kann. die kalte Progression. Lars Klingbeil hat sich zumindest auf eine Position immer wieder festgelegt und gesagt, Leute, ich kann euch das vorrechnen. Es sind für eine Familie mit zwei Kindern mindestens 600 Euro, die so ab 2028 dann mehr blieben. Dazu die Reaktion?
5: Ja, also für den Autoren der Welt ist das zumindest ein kleiner Teilsieg der SPD. Also diese Familien, die profitieren, wenn auch in einem geringeren Maße als eigentlich erwartet. Und auch die FAZ, die erkennt die Tatsache an, dass bezogen auf die Steuer für diese niedrigen Einkommen tatsächlich eine spürbar geringere Steuerlast zu erwarten ist. Aber auch hier wieder der Hinweis, dass diese Entlastung durch die steigenden Sozialbeiträge am Ende konterkariert würden.
0: Und dann landen wir bei der Frage der Gegenfinanzierung. Da heißt eine Antwort, Reichensteuer, die sogenannte, also Spitzensteuersatz wird ein bisschen früher greifen, schon ab 250.000 Euro. Und ab 280.000 sind dann 47% fällig. Dazu gibt es auch Wertungen.
5: Ja, also hier gibt es zumindest ein leises Lob der Taz. Die schreibt, es sei zwar löblich, auch hier ein aber kein Grund, ihm den Robin-Hood-Orden zu verleihen. Und außerdem habe in der Ära Kohl der Spitzensteuersatz Anfang sogar bei 56% gelegen, also deutlich über dem heutigen Satz. Und insgesamt ist der Autor der Süddeutschen Zeitung noch der Meinung, es wäre noch mehr drin gewesen. Aber Finanzminister Lars Klingbeil habe die politische Kraft gefehlt, gegen den Widerstand der Union auch eine größere Steuerreform zu erarbeiten.
0: Der Minister, der sich öffentlich gewundert hat darüber, dass er einen Brief bekommen hat aus dem Wirtschaftsministerium, ich habe es gerade schon angedeutet, das ist bekanntlich verantwortet von Katharina Reiche aus der CDU. Und dieser Brief enthält Kritik, zum Beispiel auch zur kalten Progression, die ja damit gar nicht neutralisiert würde mit seinem Gesetzesentwurf. Trotzdem würde sie seine Initiative mittragen. Was ist denn das für ein Move?
5: Ja, also im Kern würden dem sicherlich viele zustimmen, also dass mehr Entlastung notwendig wären. Aber die Art dieser Kommunikation, die trage nicht zu einer gelungenen Regierungsarbeit bei, das schreibt die FAZ. Und auch Mario Kubina aus dem ARD-Hauptstadtstudio sieht vor allem die Wirkung kritisch.
6: Wenn es der CDU-Politikerin wirklich um die Sache geht, warum hat der Brief dann kurz vor der entscheidenden Kabinettssitzung den Weg in die Öffentlichkeit gefunden? So entsteht der Eindruck, dass sich die Wirtschaftsministerin auf Kosten des Finanzministers profilieren will.
5: Ja, also wieder Zoff statt Geschlossenheit, sagt Mario Kubina von der ARD. Und in einigen Kommentaren wird noch kritisiert, dass in dem Brief von Reiche auch keine Vorschläge gemacht werden, wie denn mehr Entlastung eigentlich finanziert werden soll.
0: Ganz kurz zum Schluss, das Ganze geht durch den Bundestag und auch noch durch die Länderkammer. Also welche Vorschläge gibt es, was alternativ zu tun wäre?
5: Ja, also bei gewissen Förderungen von Unternehmen sieht die Süddeutsche zum Beispiel Potenzial. Der Bund, der zahle immer mehr Geld an Firmen, die schlecht laufen und auch veraltete Geschäftsmodelle hätten. Sie würden damit Firmen von früher bewahren, statt auf Neues zu setzen. Und das Handelsblatt kritisiert noch, dass der öffentliche Dienst immer weiter anwachse, also die Bundesregierung zum Beispiel weitere Beamtenstellen aufbaue, während andere Menschen darauf warten, dass sich ihr Leben verbessert. Und der Autor hofft auch, dass das Parlament am Ende nachbessert.
0: Mhm. Und da ist ja auch immer noch eine Forderung aus der SPD offen, nämlich bei der Erbschaftssteuer noch mal was zu drehen. Wir werden sehen, wie die Debatten ablaufen. Ab nächster Woche ist wieder parlamentarischer Betrieb. Lisa Seemann mit der Medienschau, die Sie auch auf Abruf bekommen in jeder Werktagsausgabe. 6:55. Wir haben nicht aus dem Blick verloren, wie es aussieht in Ceuta, der Stadt, die Ende Juli plötzlich mehr als 70.000 Illegale zu versorgen hatte, die rübergeschwommen waren aus Marokko. Es sind auch tragischerweise viele dabei ums Leben gekommen. Schätzungsweise 5.000 sind immer noch in der Stadt, obdachlos die meisten. Das ist Stress für eine Kommune mit 80.000 Einheimischen. Den Stress wollen sie loswerden, haben sie schon seit Wochen gesagt. Und ein Weg war gestern Abend wieder öffentlicher Protest gegen die Regierung, die eigene in Madrid, und gegen die von Marokko. Und dabei konnten sie sich verlassen in Ceuta auf die Solidarität von zigtausend Landsleuten drüben in Europa. Alleine in Madrid schätzungsweise 50.000 auf der Straße.
7: Ob in Madrid, Bilbao, auf den Kanaren oder in Sevilla, Zehntausende sind am 2. September, dem Tag von Ceuta, in ganz Spanien auf die Straße gegangen, um den Einwohnerinnen und Einwohnern der spanischen Exklave in Nordmarokko zu zeigen, ihr seid nicht allein. Deshalb ist zum Beispiel Raúl, ein Familienvater Anfang 50, zur zentralen Kundgebung in Madrid gekommen. Das ist schließlich eine spanische Stadt, die schon seit sehr vielen Jahren zu Spanien gehört und deren Einwohner derzeit im Stich gelassen gelassen werden. Letztendlich hat die Regierung nichts unternommen, um sie zu schützen. Und sie müssen jeden Tag mit der Situation leben, die auf den Straßen herrscht. Menschen, die auf der Straße liegen und dort ihre Notdurft verrichten, das muss schrecklich sein. Wir tun, was wir können, um sie von hier aus, so viele Kilometer entfernt, ein wenig zu verteidigen oder zu schützen. Blanca und Candela, mit Anfang 20 deutlich jünger, sehen das ähnlich. Als Spanierinnen wollen wir uns für unser Land einsetzen. Denn es nützt nichts, wenn wir die Flagge noch so sehr verteidigen, wenn dann niemand auf die Straße geht, um für diejenigen zu demonstrieren, die dies von Ceuta aus nicht tun können. Neben Mitgefühl und Solidarität laufen auch Wut und Frustration bei den Demos mit. In Ceuta, wie auf dem spanischen Festland, sind viele frustriert, wütend, schockiert und beunruhigt über die zur humanitären Krise gewordene Migrationskrise, die Spanien Ende Juli eiskalt erwischt hat. Insbesondere die spanische Regierung, die fast 3 Wochen brauchte, um eine koordinierte Reaktion an den Start zu bringen. Denn auch wenn rund 90% der mehr als 70.000 nach Ceuta gelangten, die Stadt innerhalb von 48 Stunden freiwillig wieder verlassen hatten, harren seit mehr als einem Monat immer noch Tausende in der 83.000 Einwohnerstadt aus, darunter mehr als 1.000 Kinder und Jugendliche. Der Politikwissenschaftler Pablo Simón von der Universität Carlos III in Madrid glaubt, damit habe die Regierung nicht gerechnet, sondern darauf gesetzt, dass keiner der Migranten und Geflüchteten in Ceuta verbleiben würde. Sobald klar wurde, dass es nicht so kam, hätte die Regierung viel schneller handeln müssen. Sie hätte die zentrale Einsatzleitung bilden müssen, wie es Ceuta damals gefordert hat. Und sie hätte alle Ressourcen einsetzen müssen, um so schnell wie möglich geordnete Prozesse auf den Weg zu bringen. Es ist viel Zeit verflossen, weshalb die Situation weiterhin nicht gelöst ist und die Bürger sehen keinen Zeitplan für eine Lösung. Ministerpräsident Pedro Sánchez von der PSOE, so nennt man in Spanien die Sozialdemokraten, meldete sich am Ceuta-Tag per Videobotschaft zu Wort und erklärte, bevor nicht wieder Normalität in der Stadt herrsche, habe der Staat seine Hausaufgaben nicht gemacht.
8: Hasta que no se recupera la normalidad, la respuesta del Estado.
7: Auf die ersten Wochen des Kleinredens und des Nichtmanagements folgt nun eine Aufholjagd. Krisenstab, zentrales Krisenmanagement, mehr Unterkünfte, bessere Versorgung vor Ort und Geld soll fließen. Sehr viel Geld. Ein außerordentliches Hilfspaket in Höhe von 309 Millionen Euro hat das Kabinett am 1. September beschlossen. Es soll Arbeitsplätze sichern, Unternehmen unterstützen und die Sicherheit stärken. Dass die Regierung damit beschädigtes Vertrauen zurückgewinnen kann, hält der Politologe Pablo Simón jedoch für keine ausgemachte Sache. In Spanien beginnt ein Wahljahr, Kommunal- und Regionalwahlen Ende Mai und vor August die Parlamentswahl. Diese Krise kommt für die Regierung Sánchez zum denkbar schlechtesten Zeitpunkt. Sie ist eine Belastung und meines Erachtens wird dies vielleicht die entscheidende Krise sein, die diese Regierung letztlich zu Fall bringt.
0: Das ist eine der Ansagen, die Kritiker der Migrationspolitik in Spanien mühelos äußern. Ich bin verabredet, um kurz nach 7:30 mit dem Migrationsforscher Gerald Knaus, der seine Einschätzung dazu abgeben wird.
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4: Es ist 6.30 Uhr. 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
13: Die Nachrichten mit Marion Meinka. Guten Morgen.
14: Wir können nicht einfach alles so laufen lassen wie bisher. Wir können ja nicht schachmatt sein, während die anderen fröhlich weiter uns ärgern.
15: NRW-Innenminister Reul will, dass wichtige Versorgungsanlagen besser geschützt werden können. Nach den Angriffen auf die Umspannwerke in Bergheim bei Köln und in Brandenburg sind weiter viele Fragen offen. Laut Reul brauchen die Betreiber mehr Möglichkeiten.
14: Wir können ja nicht einfach arbeiten lassen und sagen, sieh zu, wie er klarkommt. Und dafür muss man das Recht ändern. Da muss man denen die Möglichkeit geben, vielleicht zum Beispiel Videoanlagen stärker einsetzen zu dürfen. Ein Beispiel.
15: In der Nähe von beiden Anlagen hatten Unbekannte Abschussvorrichtungen für Pyrotechnik aufgestellt. Die Ermittler gehen von verfassungsfeindlicher Sabotage aus, wissen aber noch nicht, wer hinter den Angriffen steckt. Vermutet wird, dass ein anderer Staat oder Linksextremisten verantwortlich sind. Bundesaußenminister Wadephul trifft sich heute in Weimar mit seinen Amtskollegen aus Polen und Frankreich. Thema der Gespräche im Format des Weimarer Dreiecks werden unter anderem die Bedrohung der europäischen Sicherheit und die Unterstützung der Ukraine sein. Nicole Markwald, WDR Berlin.
16: Wie lässt sich Europa geeinter und handlungsfähiger machen? Regelmäßig beraten Deutschland, Frankreich und Polen dazu im Format des Weimarer Dreiecks. Im Zentrum des heutigen Treffens stehen hybride Bedrohungen durch Drohnen oder auch Sabotageakte und die Verteidigungsfähigkeit Europas. Weitere Themen sind die Lage im Nahen und Mittleren Osten, die EU-Erweiterung und Reformideen für den EU-Außenhandel.
15: Die erste Runde des DFB-Pokals ist beendet und seit 18 Jahren haben es zum ersten Mal alle Fußball-Bundesligisten in die zweite Runde geschafft. Am Abend hat Titelverteidiger Bayern München 4:1 beim VfL Osnabrück gewonnen. Für den Zweitligisten traf Stürmer Robin Meissner mit einem Traumtor.
17: War schon sehr schön, aber trotzdem, ich meine, wenn man 4:1 verliert, ist man auch ein bisschen enttäuscht. Das überwiegt das Ganze so ein bisschen gerade auch.
15: Die zweite Runde im DFB-Pokal wird am Samstagabend in der Sportschau ausgelost. Weitere Meldungen im Überblick. Die russische Regierung schließt das Goethe-Institut in Russland. Das hat Außenminister Lavrov mitgeteilt. Vorher hatte die Bundesregierung angekündigt, das russische Haus in Berlin und das Konsulat in Bonn zu schließen, weil sie Russland für einen versuchten Drohnenanschlag auf den Flughafen Leipzig-Halle verantwortlich macht. In Spanien haben zehntausende Menschen gegen die Regierung demonstriert. Sie forderten mehr Unterstützung für die spanische Exklave Ceuta in Marokko. Dort hatten im Juli zehntausende Migranten die Grenze gestürmt. Etwa 5000 sind noch in Ceuta und kampieren seit Wochen an Stränden und in Gewerbegebieten. Unter ihnen sind viele unbegleitete Minderjährige. In Rheinland-Pfalz ist gestern offenbar ein Informationsstand der AfD angegriffen worden. Die Polizei in Bad Kreuznach sagt, dass ätzende Flüssigkeit verspritzt wurde. 9 Menschen wurden getroffen und leicht verletzt. Die Polizei hat einen Tatverdächtigen ermittelt. Hintergründe zum Vorfall sind aber noch nicht bekannt. Bei der NRW-Artenschutzkonferenz in Düsseldorf wird heute darüber gesprochen, wie heimische Tiere, Pflanzen und Pilze besser geschützt werden können. Wissenschaftler, Ehrenamtler und Verwaltungen gucken sich auch bereits bestehende Projekte an, beispielsweise eins zur Gelbbauchunke. Sie ist vom Aussterben bedroht, was unter anderem der Tierpark Hamm gerade versucht zu verhindern. Vor fast einem Jahr gab es im rheinisch-bergischen Kreis einen schweren Unfall. Ein damals 16-Jähriger hat sich mit 4 Freunden ins Auto seiner Mutter gesetzt und ist dann gegen einen Baum gefahren. Die Freunde sind bei dem Unfall gestorben. Er überlebte schwer verletzt. Heute beginnt der Prozess. Dem Fahrer wird fahrlässige Tötung vorgeworfen.
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15: Im juristischen Dauerstreit zwischen der Düsseldorfer Elektroband Kraftwerk und dem Rapper Moses Pelham fällt der Bundesgerichtshof am Morgen das letzte höchstrichterliche Urteil. Wolfgang Luck, WDR Kultur.
18: Es geht um einen 2-Sekunden-Beat aus einem alten Kraftwerk-Song. Den hatte Moses P. gesampelt, also in Dauerschleife unter ein eigenes Stück gelegt. Und dieser Streit um 2 Sekunden zieht sich jetzt ins 30. Jahr. Kraftwerk-Mitbegründer Ralf Hütter sagt, dieses Sampling war und ist Diebstahl geistiger Eigentums. Rapper Pelham kontert, nein, das ist Kunstfreiheit. Es gab inzwischen eine ganze Serie teils widersprüchlicher Urteile, was auch damit zusammenhängt, dass das europäische Urheberrecht zwischenzeitlich geändert wurde. Die Karlsruher Richter haben angedeutet, dass Pelhams Sampling legal gewesen sein könnte, wenn es als kreativer Akt gewertet wird.
15: Das Wetter in Nordrhein-Westfalen, heute erst stark bewölkt, am Nachmittag lockert es auf, ab und zu kann es leicht regnen, dazu ein starkböiger Wind in Solingen bis 22 Grad, in Soest bis 23 und in Mönchengladbach bis 24 Grad. Morgen breitet sich Regen aus, örtlich auch kräftig oder ergiebig, stürmische Windböen und einzelne Sturmböen, 18 bis 25 Grad. 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Zurzeit liegen uns keine Meldungen vor.
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0: Ihr Start in den Tag mit dem Blick auf alles, was in den letzten Stunden war und was in den nächsten Stunden und Tagen kommen wird. Ich bin Uwe Schulz. Guten Morgen. Donnerstag ist Kinotag. Ein Neustart fällt besonders auf. Deutsche Komödie, die ganz selbstverständlich besetzt ist, auch mit Schauspielern mit Behinderung. In einer Viertelstunde die Cook-Empfehlung unserer Cineastin für das ganz besondere Etwas. Viertel vor, sagt unser Fachmann für Energie in der Wirtschaftsredaktion, wie unsere Stromversorgung besser zu schützen wäre gegen Sabotage. Ist klar, es geht um die Verarbeitung des Anschlags, auch hier in Nordrhein-Westfalen, aufs Netz. In Bergheim. Nächste Woche ist wieder Normalbetrieb im Bundestag. Da werden die Abgeordneten bestimmt nicht nur sprechen über die Wahl in Sachsen-Anhalt dieses Wochenende. Großes Thema wird auch das, was die Bundesregierung gestern auf den Weg gebracht hat durchs Parlament. Wir haben es vor 10 Minuten besprochen in der Medienschau. Leitgedanke des Finanzministers Lars Klingbeil.
19: Um Busfahrer, um Polizeibeamte, um die Pflegekraft, um die Erzieherin, die sollen, nachdem das Leben in den letzten Jahren doch teurer geworden ist, jetzt auch entlastet werden und am Ende des Monats mehr Geld in der Tasche haben.
0: Mit der Steuerreform bedeutet zum Beispiel neuer Grundfreibetrag. In der Kalkulation stehen 10 Milliarden Euro Entlastung in Summe und zur Gegenfinanzierung vor allem höhere Steuern auf hohe Einkommen. Lissi Kaufmann mit der Resonanz aus der Bundeshauptstadt.
20: Vor allem Familien mit kleinen und mittleren Einkommen sollen mit der Steuerreform entlastet werden. Laut Finanzministerium in manchen Fällen um mehr als 600 Euro im Jahr. Die Grünen kritisieren, dass die untersten Einkommen davon aber nichts spüren werden, weil sie nämlich gar keine Steuern zahlen. Um sie zu entlasten, hätte die Regierung nach Ansicht der Grünen die Sozialbeiträge senken müssen. Die AfD spricht von einem Tropfen auf den heißen Stein. Die Linke nennt die Reform in vielen Teilen ein Nullsummenspiel. Auch aus der Wirtschaft kommt Kritik. Der Zentralverband des deutschen Handwerks bemängelt, durch die Reform werde der Teil des Mittelstandes stärker belastet, der erfolgreich wirtschafte und investiere. Der Bundesverband der deutschen Industrie spricht von einer steuerpolitischen Enttäuschung. Kritisiert wird unter anderem, dass nicht einmal die kalte Progression ausgeglichen wird, wie es in den vergangenen 11 Jahren üblich war. Gemeint ist damit jener Effekt, wenn Gehaltserhöhungen in Zeiten der Inflation nicht bei den Menschen ankommen, auch weil sie einen höheren Steuersatz zahlen müssen. Diese Kritik hatte zuvor auch schon Wirtschaftsministerin Reiche von der CDU geäußert. Finanzminister Klingbeil betonte, im Koalitionsausschuss hätten alle dem Vorhaben zugestimmt. Man setze jetzt 1:1 die Vereinbarungen um.
0: Deshalb werde ich später noch mit einem Wirtschaftsfachmann reden, Professor Fratscher, der wahrscheinlich auch noch einige kritische Anmerkungen hat, wie wir es in der Medienschau gerade auch schon zitiert haben. Gleich 7:20.

0: 19 Minuten vor sieben. Wir werden heute noch einige Male reden, hier im WDR5-Morgen-Echo, über die diplomatische Krise zwischen Russland und Deutschland. Kurz nach acht zum Beispiel mit einer Militärexpertin, Ulrike Franke. Immer mit dem Satz im Kopf, den wir schon seit Monaten hören aus der Bundesregierung, zum Beispiel vom Verteidigungsminister.
1: Wir sind nicht im Krieg, aber wir sind auch nicht mehr im kompletten Frieden.
0: Damit sind die merkwürdigen Vorfälle gemeint, auch auf deutschem Boden, die sich häufen. Angriffe zum Beispiel im Netz, aufs Netz, auf Flughäfen. Sie sind im Bilde. Zum Attentat auf den Flughafen Leipzig hat unsere Investigativredaktion übrigens inzwischen Einblick in die Ermittlungsakten. Und die Spur scheint wirklich in den Kreml zu führen. In der europäischen Nachbarschaft wird dieses Gefühl noch viel intensiver, nicht mehr ganz im Frieden zu leben, je weiter du nach Osten gehst. In Rumänien zum Beispiel, das direkt an die Ukraine grenzt. Da ist es eine andere Sache als bei uns, wenn die Katastrophenwarn-App losgeht. Achtung!
2: Dieses Geräusch ist ein Zeichen dafür, wie sich die Realität für viele Menschen im Osten Rumäniens an der Grenze zur Ukraine verändert hat. Es ist eine Alarmmeldung, die vor diesem Geräusch warnt. Dem Geräusch einer Drohne, die in den rumänischen Luftraum eindringt. Seit Kriegsbeginn hat es, Stand Anfang September, 44 solcher Fälle gegeben. Aber 25 Mal ist das alleine schon in diesem Jahr passiert. Vor allem im Sommer hat es sich zuletzt gehäuft. Russische Drohnen würden oft auf die Häfen in Reni und Ismail zielen, heißt es aus dem Verteidigungsministerium in Bukarest. Und daraus resultierten auch die Luftraumverletzungen, sagt Verteidigungsminister Radu Miruza. Das ist eine Botschaft speziell für Russland. Wenn sie eine Drohne einsetzen, dann sind sie auch für den Weg verantwortlich, den diese Drohne zurücklegt. Sie darf nicht in unseren Luftraum eindringen. Rumänien hat das lange Zeit nur beobachtet und kritisiert, die Taktik aber angepasst. Die Drohnen werden jetzt nach Möglichkeit abgeschossen. Interessant ist, was danach passiert, sagt Aman Goshu. Er ist Professor für russische Politik an der Universität in Bukarest. Es sind russische Drohnen, das ist ganz klar. In zwei Fällen wurde auch der russische Botschafter ins Außenministerium bestellt. Und kurz danach hat die russische Seite in den sozialen Medien geleugnet, dass es ihre Drohnen waren. Die Taktik dahinter sei: Als erstes können sie ukrainisches Gebiet treffen, aber vorher der Ukraine ausweichen, weil sie durch rumänischen Luftraum fliegen. Und sie können so das politische Leben in Rumänien beeinflussen. Drohnen sind ein sehr sensibles Thema. Das hat Krisenpotenzial in Rumänien, wegen der Medien, wegen der politischen Parteien. Auf Social Media würden nach einem Abschuss in entsprechenden Kommentarspalten oft Zweifel gesät, es könne sich auch um ukrainische Drohnenteile handeln. Gleichzeitig liegt in aktuellen Wahlumfragen die AU-Partei mit rund 35-40% auf Platz 1. Diese Rechtsaußen-Oppositionspartei lehnt eine weitere militärische Unterstützung der Ukraine ab, kritisiert die EU-Politik gegenüber der Ukraine und auch bestimmte EU-Sanktionen gegen Russland.
0: So hat David Freches für uns recherchiert. Viertel vor sieben können wir direkt anknüpfen, denn das alles, auch dieser Meinungsstreit, steht nun auf der Agenda der europäischen Außenministerien. Sie haben sich gestern abgestimmt in Irland, stimmen sich regelmäßig ab, nicht nur in europäischem Rahmen, sondern auch im NATO-Rat. Immer mit der Frage, wie gehen wir nun mit dem sogenannten hybriden Krieg um? Das ruft nach einer Stellungnahme.
3: Meinung
0: unserer Europakorrespondentin Sabrina Fritz.
4: Wer kennt sie nicht, die Mücke im Schlafzimmer, die sich mit penetrantem Summen nähert? Man versucht sie zu ignorieren, zieht sich das Kissen um die Ohren, das Summen wird lauter. Man steht auf, versucht sie zu fangen, die Mücke entwischt. Irgendwann sticht sie zu. Die Europäische Union hat sich in diesem Sommer viele Mückenstiche eingefangen und die meisten kamen aus Russland. Zerstörte Unterseekabel, lahmgelegte Flughäfen und jüngst in Rumänien und Deutschland Drohnen bestückt mit Sprengstoff. Es war Zeit für ein Moskitonetz. Die Reaktionen der deutschen Bundesregierung gegen Russland finden die meisten EU-Partner gut. Es macht den Eindruck, als brauche die EU jemanden, der mal mit der Faust auf den Tisch haut und sagt, jetzt reicht's. So viel Unterstützung hat Deutschland jedenfalls selten von seinen europäischen Partnern bekommen. Doch Lob kostet nicht viel. Eine gemeinsame europäische Antwort gegenüber Moskau wird schon weitaus schwieriger werden. Das liegt auch daran, dass niemand bislang die Sache so richtig in die Hand genommen hat. Die EU-Chefdiplomatin Kaya Kallas packt zwar tapfer Sanktionspaket nach Sanktionspaket, doch interne Machtkämpfe rauben ihre Kraft. NATO-Chef Mark Rutte hat alle Hände voll zu tun, den US-Präsidenten abzulenken. Frankreich, Italien und Spanien begeben sich langsam in den Wahlkampfmodus. Es ist also ein Führungsposten in Europa zu besetzen und damit Bühne frei für den deutschen Bundeskanzler. Friedrich Merz hat zwar immer mal kurzfristig eine Führungsrolle in der EU übernommen, zum Beispiel als es darum ging, Grönland zu verteidigen, ist dann aber auch schnell wieder in der Garderobe verschwunden. Die Rolle des überzeugten Europäers könnte ihm auch in Berlin ein paar Pluspunkte bringen. Er müsste dafür aber mehr Verständnis für die Migrationsprobleme der Südeuropäer aufbringen. Er sollte beim nächsten EU-Haushalt nicht den verkniffenen Sparkommissar spielen und er muss vor allem weitere Hilfe für die Ukraine organisieren. Denn wer erfahren hat, wie schmerzhaft ein Mückenstich sein kann, der mag sich vorstellen, wie es der Ukraine geht, die jede Nacht gegen einen wütenden russischen Bären kämpfen muss.
0: Und ja, wir wissen, dass es dazu auch ausgeprägt andere Meinungen gibt. Sie haben ja zum Beispiel auch den Wahlkampf in Sachsen-Anhalt mitgeprägt. Sabrina Fritz mit ihrer Einschätzung als Kommentatorin für das WDR 5 Morgenecho. Gleich 7:12. Wir erwachen heute mit Nachrichten aus Hamburg, wo die Polizei in der Nacht einige Knotenpunkte im Stromnetz intensiv gecheckt hat. Zum Teil auch mit Drohnen, sagen unsere Reporterkollegin vom Norddeutschen Rundfunk. Wahrscheinlich ging es darum, einen Sabotageangriff zu verhindern. Alles unter dem Eindruck von gleich zwei Anschlägen auf die Stromversorgung in Deutschland. Beide am Dienstag, erst in Brandenburg, nicht weit vom Kohlekraftwerk Jenschwalde. Spuren, die zeigen, da wollte jemand Kurzschlüsse auslösen in einem Umspannwerk mit einigem Aufwand. Also Pyrotechnik anscheinend, die Metallteile in die Leitung jagt. Und ein paar Stunden später mit der gleichen Methode, derselbe Versuch hier in Nordrhein-Westfalen, in Bergheim. Wir haben ausführlich darüber berichtet, über das Umspannwerk, das zum Netz von Amprion gehört. Große Frage, wie lässt sich sowas künftig, wenn nicht verhindern, dann wenigstens erschweren?
3: Wie im Spannwerk, nicht bei jeder Bahnstrecke kann ein Polizist stehen. Punkt. Also müssen wir diejenigen, die diese Anlagen betreiben, ertüchtigen und ihnen die Möglichkeit geben. Das kann man relativ schnell regeln. Das größere Problem ist, ob wir alle bereit sind zu sagen, jawohl, wir geben da zusätzliche rechtliche Möglichkeiten.
0: Was jetzt allerdings erstmal nur zwei Optionen aufzeigt, die der Innenminister Herbert Reul für Nordrhein-Westfalen skizziert. Unser Energiefachmann sagt, Uli Ueckerseifer aus der Wirtschaftsredaktion.
5: Ja, wenn man auf unsere Energieversorgung schaut, dann sieht man auf der einen Seite die Erzeugung, das sind die Kraftwerke. Und auf der anderen Seite die Verteilung des Stroms, das sind die Netze. Bei der Erzeugung ist es so, wenn da eins ausfällt, nicht so tragisch, es gibt Reserve. Die ist zwar relativ knapp bemessen, aber wir haben theoretisch genügend Kraftwerke, die in Reserve sind und die in den nächsten Jahren in Reserve gehen können. Man muss sie nur in der Reserve lassen und nicht ganz abbauen. Der zweite Teil ist die Energieverteilung. Konkret also die Stromverteilung, die Netze, die Umspannwerke, die Transformatoren. Davon gibt es eine ganze Menge und die sind logischerweise dezentral aufgestellt. Die sind also nicht wirklich zu sichern. Das heißt, die Stromversorgung ist in Deutschland für Sabotage besonders anfällig, einfach weil es so viele Standorte gibt. Das ist anders als bei anderen Aspekten der kritischen Infrastruktur. Flughäfen, Wasserwerke, da gibt es nur ein paar. Umspannwerke, Transformatorenstationen, von denen gibt es eben mehrere tausend.
0: Die jüngsten Anschläge hatten keine großen Konsequenzen, aber wir haben noch im Kopf, was Anfang des Jahres los war im Süden von Berlin. Da war erst nach 4 Tagen für 40.000 Haushalte der Strom wieder da. Was lässt sich daraus lernen?
5: Im August, da wurden da verstärkte Sicherheitsmaßnahmen präsentiert an mehreren Standorten, hohe Zäune, Stacheldraht noch obendrauf, jede Menge Kameras. Das ist gut, aber das ist eben nur ein kleiner Anteil der gefährdeten Objekte. Man fängt an mit dem Eiligsten, aber bis das weitergeht, das wird dauern. Man kann sich nur wünschen, dass man da in Berlin beim Nachrüsten Vollgas gibt.
0: Also nochmal zurück zur Eingangsfrage. Was tun, um unsere Stromnetze zu schützen?
5: Wenn ich auf den Schutz schaue, also Stacheldraht, Kameras und so weiter, das muss man schnell ausbauen, einfach um dem Angreifer die Sache nicht zu einfach zu machen. Das reicht aber nicht. Man braucht Resilienz und beim Strom heißt das redundante Netze. Normal in Deutschland, man hat ein Reservekabel, das ist Standard. Da kommt es aber drauf an, wo liegt das? Das muss auch geschützt sein, nicht gleich neben dem Hauptkabel liegen. Da liegt es gut, wenn es um einen normalen technischen Defekt geht, aber nicht gut bei Anschlägen, denn dann sind beide Kabel gleich kaputt. Also man braucht die an der richtigen Position und wahrscheinlich braucht man an dem einen oder anderen Standort auch ein zweites Reservekabel, einfach um auf der sicheren Seite zu sein. Wenn ich auf die Energieversorger schaue, dann eben die Betonung auf Versorger. Und das heißt, sicherstellen, dass die Bevölkerung Strom hat. Und dazu brauche ich als Energieversorger genügend Techniker, genügend Ersatzteile auf Lager, wenn mal was passiert, und regelmäßige Übungen. Das ist im Grunde wie beim THW oder bei der Bundeswehr.
0: Sagt unser Energiefachmann in der Wirtschaftsredaktion Uli Ueckerseifer. Neun Minuten vor sieben am Donnerstag, 3. September. Donnerstag klassisch, der Tag der Filmstarts in den Kinos. Einer davon fällt besonders auf, die Geschichte vom Ganoven, der sich in eine Gruppe flüchtet von Menschen mit Behinderung. Und er fällt deshalb auf, dieser Film, weil er im Cast Menschen mit Behinderung hat.
6: Alles beginnt mit einem Missverständnis.
7: Otto? Wir haben dich schon erwartet. Sagt alle Hallo zu Otto.
8: Hallo.
7: Wer bist du nochmal? Sein Betreuer?
8: Sein Betreuer, ganz genau.
6: So landen die Kleinganoven Alex und Carlo nach einem Juwelenraub in einem Reisebus zwischen Menschen mit Beeinträchtigung, die auf dem Weg ins Ferienlager sind. Für die beiden Flüchtigen eine perfekte Tarnung. Alex, den Max von der Gröben spielt, gibt sich dreist als geistig Behinderter aus.
9: Das wirklich sehr Schöne an diesem Film ist, dass der Alex, also meine Rolle, dass ich sehr früh mit meiner Tarnung auffliege. Dass die Beeinträchtigten mich durchschauen und dass wir uns dann verbrüdern. Und in dieser Szene, ich stehe unter der Dusche, ahne nichts Böses.
10: Fuck, was machst du hier?
11: Du bist nicht behindert.
10: Ich bin super behindert. Schon als ich ein Kind war.
11: Ich glaub dir kein Wort.
10: Ja, ich hab was Dummes gemacht und ich muss mich hier ein paar Tage verstecken.
11: Keine Sorge, ihr seid's gerade. Außer Luis.
10: Wer ist denn Luis?
12: Das bin ich, du Vollpfosten.
6: Der Ton in der Komödie Das gewisse Etwas ist unverblümt direkt. Die Vorlage Un petit truc en plus stammt aus Frankreich, hat dort vor 2 Jahren knapp 11 Millionen Zuschauer ins Kino gelockt und Hollywood-Blockbuster hinter sich gelassen. Auch Regisseur Marc Rotemund setzt im deutschen Remake das Thema Inklusion mit entwaffnender Selbstverständlichkeit um. Alle Rollen sind mit authentischen Schauspielern besetzt.
13: Hallo, ich bin Simon Rupp. Ich bin 27 Jahre alt. Ich wohne hier in Kempen. Ja, ich bin Schauspieler und Schwimmer.
6: Für Simon Rupp, der mit dem Down-Syndrom lebt, ist Das gewisse Etwas bereits das 7. Filmprojekt. Er spielt den fußballverrückten Joshua. Eine Figur, die nicht über ihre Beeinträchtigung definiert ist, wie es immer noch in Filmen und Serien vorkommt, sondern eine Figur mit Facetten. Wie auch Reiseteilnehmer Konrad, der ohne Pause redet. Oder die freundliche Mila, die so tollpatschig ist, dass sie jeden fliegenden Ball irgendwann ins Gesicht bekommt.
7: Oh, oh Gott, schon wieder!
6: In dieser offenen Gemeinschaft findet auch ganz

0: eigenen Verein gegründet und sagt, lasst uns doch endlich alle Talente auf die Leinwand holen. Großartige Schauspielerinnen und Schauspieler. Das wäre auch ein Impuls für uns alle im Alltag.
1: So wie in der Gesellschaft ist der Umgang mit Menschen mit Behinderung eine Parallelgesellschaft. Der Umgang ist nicht gewohnt. Man hat Berührungsängste und deshalb ist es eben wirklich ein Rantasten, was sich auf beiden Seiten lohnt.
0: Das ganze Interview mit ihr, das ich geführt habe, hören Sie hier um 20 nach 9 oder falls Sie keine Zeit haben, dann viele unserer Audios finden Sie auch in unserem Digitalangebot. Wir sind Ihr Start in den Donnerstag mit einer Agenda, die Sie gut überblicken können. 5 vor 7.

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1: Guten Morgen. Gleich gibt es sie wieder, diese aufgeregt quirlige Gruppe der Idötze, die an ihrem allerersten Schultag mit ihren großen Schulranzen und den noch größeren Schultüten in unsere Kirche stürmen. Mit dabei die aufgeregten Eltern, Großeltern und Patinnen und Paten. Die müssen jetzt etwas lernen, nämlich ihren Schützling im wahrsten Sinne des Wortes loszulassen. Denn die Kinder, die heute eingeschult werden, haben ganz vorne in unserer Kirche einen eigenen Platz. Da kommt es bei einigen schon zu einem ersten Drama. Mama, Papa loslassen? Nein, jetzt doch nicht. In dieser ganzen aufgeregten Masse geht man doch unter. So kommt es, dass jedes Jahr in der Gruppe der Erstklässler 2, 3 viel zu große Menschen zwischen all den kleinen Wesen mit ihren großen Taschen und ihren noch größeren Erwartungen zu finden sind. Andächtige Stille gibt es da nicht. Noch nicht. Doch wenn die Musik von der Orgel erklingt, dann kommt eine wunderbare Ruhe in den Raum. Die Aufregung legt sich. Alle ruckeln sich auf ihrem Platz zurecht. Sie lauschen den wohltuenden Klängen. Dann kommt mein Auftritt. Jetzt bloß nicht mit der eigenen Aufgeregtheit diese schöne Ruhe kaputt machen. Mir helfen die alten, mir wohlvertrauten Worte. Im Namen des Vaters und des Sohnes und des Heiligen Geistes. Vielen von denen, die vor mir sitzen, sagen diese Worte nichts mehr. Sie schauen mich etwas erstaunt, ungläubig an, als wollten sie sagen, was will der Typ im großen schwarzen Mantel da vorne von mir? Aber eine Gewissheit, eine Klarheit geht von diesen alten Worten aus, die ich durch meine eigenen Worte nicht garantieren kann. Die kommen aus einer ganz anderen Zeit und darum halten sie noch. Wir singen das Lied »Danke für diesen guten Morgen«. Ich spreche einen Psalm und ein Gebet. Schließlich packe ich meine Schultüte aus, eine Wundertüte mit lauter guten Wünschen für die Schulkinder. Eine Lupe. Sie steht für die Entdeckerfreude, die hoffentlich ein Schulleben lang die Kinder begleiten möge. Ein kleiner Ball. Bei all dem Ernst und dem Druck, der nun auf die Kinder zukommt, möge ihre Spielfreude nicht verloren gehen. Als drittes kommt ein altes Kuscheltier meiner Kinder zum Vorschein. Ein kleiner Tröster. Es wird Tränen geben, klar, aber hoffentlich auch immer Trost und neuen Lebensmut. Zum Schluss erscheint ein Geschenk, ein Bilderbuch mit Gebeten für Kinder. Das bekommen die Erstklässler in der Schule von ihren Lehrerinnen und Lehrern nachher überreicht. Es bedeutet, der Kontakt zu Gott möge nie abreißen. Gott ist nämlich nur ein Gebet weit von uns entfernt. Und am Ende dieses Gottesdienstes der Segen. Ich bitte die Schulkinder zu mir in den Altarraum. Bitte ohne den Schulranzen, genau, den Ranzen bitte auf dem Platz stehen lassen. Und dann, nach einer gefühlten kleinen Ewigkeit, steht diese wuselige Gruppe im Halbkreis vor dem Altar.

0: Gehe zu ihnen, lege jedem Kind die Hand auf und bitte um Gottes Segen für dieses Kind. Da herrscht die schönste Ruhe in unserer Kirche. Ihnen allen einen guten Tag. Ihr Ebert Helling, Pfarrer aus Lübbecke.
1: 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Es ist 7 Uhr. 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
2: Die Nachrichten mit Marion Meinker. Guten Morgen. NRW-Innenminister Reul fordert, dass wichtige Versorgungsanlagen besser geschützt werden können. Man brauche rechtlich andere Möglichkeiten, damit sich Angriffe wie in Bergheim und in Brandenburg nicht so leicht wiederholen könnten. Sandra Wahle erklärt, was er damit meint.
3: Es geht ihm da vor allem um die Betreiber von zum Beispiel Stromanlagen. Wenn man denen mehr rechtliche Möglichkeiten geben würde, könnten sie laut Reul besser für den Schutz ihrer eigenen Anlagen sorgen. Er spricht unter anderem von besserer Videoüberwachung, im Übrigen nicht nur für Umspannwerke wie in Bergheim, sondern zum Beispiel auch für Bahnstrecken. Die Gewerkschaft der Polizei sagt, der Schutz solcher Infrastruktur sei nicht ihre Aufgabe, sondern die der Betreiber. In Bergheim und Brandenburg gehen jetzt die Ermittlungen weiter. Es gibt wohl mehrere Parallelen zwischen beiden Angriffen. Es sind aber noch keine Bekennerschreiben bekannt geworden.
2: Bei der NRW-Artenschutzkonferenz in Düsseldorf wird heute darüber gesprochen, wie heimische Tiere, Pflanzen und Pilze besser geschützt werden können. Die Teilnehmer sollen dabei auch von schon laufenden Projekten lernen. Der Tierpark Hamm beispielsweise versucht gerade, die Gelbbauchunke zu retten. Regelmäßig werden Kaulquappen der Kröte ausgesetzt. Wo bleibt dabei geheim?
4: Nicht, dass jemand auf die Idee kommt, hier mal eine Unke mitzunehmen. Wir sind vom Aussterben bedroht, stehen unter Naturschutz und Artenschutz, dürfen nicht gefangen werden, dürfen nicht gehandelt werden hier aus der Natur und dementsprechend bleibt der Standort geheim.
2: Aktuell gibt es nur noch 3 Orte in NRW, wo die daumengroße Unke in einer nennenswerten Population lebt: im Raum Aachen, im Weserbergland und im Kreis Soest. In Spanien haben zehntausende Menschen gegen die Lage in Ceuta demonstriert. Sie forderten mehr Unterstützung von der Regierung für die spanische Exklave in Marokko. Dort hatten im Juli zehntausende Migranten die Grenze gestürmt. Etwa 5000 sind noch in Ceuta und kampieren seit Wochen an Stränden und in Gewerbegebieten. Unter ihnen sind viele unbegleitete Minderjährige. Franka Welz, WDR Madrid.
5: Zu den Demonstrationen aufgerufen hatte der spanische Dachverband der Kommunen und Provinzen, der von der größten Oppositionspartei Spaniens geleitet wird, der konservativen Volkspartei. In Madrid sollen laut Zentralregierung 50.000 Menschen auf die Straße gegangen sein. Im südspanischen Andalusien beteiligten sich nach Polizeiangaben rund 160.000 Menschen an den Kundgebungen, unter anderem in Malaga, Sevilla oder Córdoba. In Ceuta selbst forderten tausende Menschen in einem Meer spanischer Flaggen eine Rückkehr zur Normalität und den Verbleib der Exklave bei Spanien.
2: Weitere Meldungen im Überblick. Die russische Regierung schließt das Goethe-Institut in Russland. Das hat Außenminister Lavrov mitgeteilt. Vorher hatte die Bundesregierung angekündigt, das russische Haus in Berlin und das Konsulat in Bonn zu schließen, weil sie Russland für einen versuchten Drohnenanschlag auf den Flughafen Leipzig-Halle verantwortlich macht. Norwegen hat in der Arktis ein russisches Kreuzfahrtschiff beschlagnahmt. Hintergrund sind Forderungen des ukrainischen Energiekonzerns Naftogaz. Ein Schiedsgericht hatte bestimmt, dass Russland dem Staatskonzern gut 3,5 Millionen Euro Entschädigung zahlen muss für Enteignungen auf der annektierten ukrainischen Halbinsel Krim. Das hat Russland bisher nicht getan. In Rheinland-Pfalz ist gestern offenbar ein Informationsstand der AfD angegriffen worden. Die Polizei in Bad Kreuznach sagt, dass ätzende Flüssigkeit verspritzt wurde. 9 Menschen wurden getroffen und leicht verletzt. Die Polizei hat einen Tatverdächtigen ermittelt. Hintergründe zum Vorfall sind aber noch nicht bekannt. Der Fahrdienstleister Uber setzt ab heute autonome Taxis in London ein. Ein Test mit 20 Autos beginnt. Zur Sicherheit sind erstmal noch Fahrer mit im Wagen, die im Notfall eingreifen. London ist nach Zagreb die 2. europäische Metropole, in der Uber autonome Fahrzeuge einsetzt.
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2: Bei der Ruhrtriennale feiert heute eine Performance der Serbin Marina Abramovic ihre Deutschlandpremiere. Balkan Erotic Epic wird im Landschaftspark Duisburg-Nord aufgeführt. Franziska Schork, WDR Kultur.
6: Das rund vierstündige Werk verbindet Live-Performance, Tanz, Gesang sowie filmische und skulpturale Installationen. Die Ikone der Performancekunst erforscht mit viel nackter Haut die Verbindungen von Erotik, Spiritualität, Tod, Fruchtbarkeit und Lebenskraft. Das Publikum bewegt sich frei durch 13 sich entwickelnde Szenen. Pro Vorstellung werden rund 1100 Zuschauer erwartet. Mindestalter ist 18 Jahre. Marina Abramovic selbst wird in diesem Jahr 80 und wird auf der Ruhrtriennale auch vor Ort sein.
2: Und das Wetter in Nordrhein-Westfalen. Heute erst stark bewölkt, am Nachmittag ein paar Auflockerungen. Ab und zu kann es leicht regnen, dazu stark böiger Wind. In Paderborn bis 21 Grad, in Arnsberg bis 22 und in Neuss bis 24 Grad. Morgen breitet sich Regen aus, örtlich auch kräftig oder ergiebig. Stürmische Windböen und einzelne Sturmböen bis 25 Grad. 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A4 Aachen Richtung Köln zwischen Kreuz Köln-West und Köln-Klettenberg etwa 10 Minuten plus 4 Kilometer Stau. A4 Olpe Richtung Köln zwischen Reichshofberg-Neustadt und Bielstein 3 Kilometer stockend. A45 Hagen Richtung Dortmund zwischen Kreuz Hagen und Westhofener Kreuz etwa 10 Minuten plus 6 Kilometer stockend. Und A46 Wuppertal Richtung Düsseldorf zwischen Wuppertal-Katernberg und Hahn Ost etwa 10 Minuten plus 5 Kilometer stockender Verkehr.
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7: Ihr Briefing für den jungen Donnerstag, 3. September. Ich bin Uwe Schulz, guten Morgen. Gleich zweimal gucken wir auf Sicherheitsfragen in unseren unsicheren Zeiten. 20 nach die Recherche unserer Investigativredaktion zum Attentat auf den Flughafen Leipzig. Die Spur führt wirklich nach Russland, soweit es die Ermittlungsakten hergeben. Die andere Frage bespreche ich kurz danach mit dem Verband der Elektro- und Digitalindustrie. Wie schützen wir unsere Stromnetze, zum Beispiel vor Sabotageakten, wie wir gerade zwei in dieser Woche erlebt zu haben scheinen? Die Frage geht an den Chef Wolfgang Weber. Klingt allerdings fast wie ein Luxusproblem im Weltvergleich. Es ist Tag 8 nach der Sturzflut in Nepal. Weit mehr als 1.000 Todesopfer sind geborgen, fast 4.000 werden noch vermisst. Die Regierung in Nepal kümmert sich natürlich weiterhin vor allem um die Katastrophenhilfe und um die Versorgung derer, die überlebt haben, lässt auch einige ausländische Organisationen ins Land, bekommt Geld, nicht nur von UNO und Europäischer Union. Nepals Regierung geht jetzt auch der Frage nach, wer die Katastrophe eigentlich zu verantworten hätte und kommt auf die Staaten, die den Gletscher haben schmelzen lassen im Himalaya mit ihren Klimagasen über die Jahrzehnte. Das ist ja der Anfang dieser katastrophalen Mure. Die Schadensersatzforderung ist raus an Indien, die USA und China. Und damit sind wir im Fachgebiet der Rechtsanwältin Rhoda Verheyen. Guten Morgen.
8: Guten Morgen.
7: Sie kennt sich aus mit Klimaklagen, hat zum Beispiel vor 5 Jahren miterreicht vom Bundesverfassungsgericht, dass der deutsche Gesetzgeber sorgfältiger arbeiten muss beim Klimaschutz. Welche Instanz wäre denn zuständig für zum Beispiel Nepal gegen China?
8: Ja, das ist eine völkerrechtliche Klage und in Frage kommen da entsprechend auch nur internationale Gerichte, also zum Beispiel der Internationale Gerichtshof in Den Haag.
7: Den zum Beispiel China nicht anerkennt.
8: Ja, das ist richtig. Und an der Stelle sozusagen gibt es ein oft schwer zu erklärendes Problem im Völkerrecht. Wir haben zwar starkes Recht, insbesondere seit im letzten Jahr der Internationale Gerichtshof dieses gesprochen hat, also gesagt hat, dass alle Staaten ihr Möglichstes tun müssen, um den Klimawandel zu beschränken und zu bekämpfen. Und zwar genau wegen solcher Ereignisse, Todesopfer, Schäden in Ländern, die dann sozusagen das Leid zu tragen haben. Der Grund, also rechtlich, dass Nepal vorgehen darf, der Rechtsgrund, der besteht, der bestand auch aus meiner Sicht schon sehr viel länger als jetzt seit letztem Juli, seit der IGH entschieden hat. Aber jetzt stellt sich die Frage, was macht man damit? Mhm. China hat die Jurisdiktion, so sagt man das bei uns Juristen, nicht anerkannt, das IGH. Aber natürlich gibt es auch noch viele andere Wege. Und andere Staaten, das ist wichtig, haben ja den Internationalen Gerichtshof anerkannt. Also Australien zum Beispiel, auch die Bundesrepublik Deutschland. Und es gibt auch, wie gesagt, Umwege. Was genau Nepal jetzt tut, nachdem diese Note rausgegangen ist, kann ich Ihnen natürlich nicht ganz genau sagen.
7: Hm. Das Land ist nicht das erste. Also wir haben zum Beispiel den Pazifikstaat Vanuatu schon immer wieder mal erwähnt, der ja auch was Ähnliches versucht, auch im Konzert hinzubekommen. Kennen Sie da den Stand der Dinge?
8: Ja, das ist wichtig, weil wir haben, wie gesagt, im letzten Juli eine Entscheidung des Internationalen Gerichtshofs gehört, eine sogenannte Advisory Opinion. Das ist eine Stellungnahme, kein Urteil, also gilt aber insgesamt als sehr, sehr wichtig, insbesondere dann, ne, was machen die nationalen Gerichte mit dem Völkerrecht konkret. Und jetzt gerade hat Vanuatu beantragt in der Generalversammlung bei der UNO, dass alle Staaten diesen Schiedsspruch anerkennen. Also sagen, ja, stimmt, was der Internationale Gerichtshof gesagt hat. Und das haben tatsächlich fast alle Staaten getan. Also das Recht insoweit anerkannt, fast wieder. Ne? Muss man also genau hinschauen, welchen Staaten nimmt man in Anspruch. Aber das stärkt natürlich jetzt auch den Anspruch von Nepal.
7: Rudolf Verheyen hat, daran erinnern sich vielleicht auch viele, einen peruanischen Bauern vertreten mit einem anderen Versuch, das rechtlich zu regeln. Nämlich er hat gegen einen Konzern geklagt, RWE, vor einem deutschen Gericht, ist damit letztlich nicht durchgekommen. Aber Sie sagen, trotzdem war grundsätzlich an der Entscheidung für weitere Konflikte etwas wegweisend. Was denn?
8: Ja, aus meiner Sicht haben wir das Verfahren weitgehend gewonnen. Es ist festgestellt worden, dass deutsches Zivilrecht anwendbar ist und dass große Emittenten für die Auswirkungen des Klimawandels verantwortlich sind und also auch rechtlich verantwortlich gemacht werden können. Und wir haben sozusagen die letzte Hürde nicht nehmen können. Da ging es um die Frage, ob mein konkreter Mandant durch eine Gletscherflut, ganz ähnlich wie wir das jetzt hier in Nepal sehen, also der Fall, bedroht ist und zwar hinreichend stark bedroht ist. An der Stelle ist das Gericht ausgestiegen, aber alle grundlegenden Fragen des Rechts hat das Gericht in meinem Sinne beantwortet oder in dem meines Mandanten. Mhm. Und auf diesem Schiedsspruch bauen heute schon weitere Klagen auf. Da geht es eben um die Verantwortlichkeit für das jahrzehntelange Tun. Trotzdem man wusste und auch Unternehmen und Staaten wussten ja schon lange, seit 1965 ungefähr, dass extreme Schäden ausgelöst werden durch die immer weitergehende Nutzung von fossilen Energieträgern insbesondere.
7: Danke fürs Interview mit WDR 5.
8: Sehr gerne.
7: Rudolf Verheyen als Rechtsanwältin über Weltverantwortung, die vielleicht auch irgendwann mal in justiziable Verantwortung mündet. 12 Minuten nach 7, WDR 5 mit dem Morgenecho.

0: Jungle nennt sich das Projekt aus dem Vereinigten Königreich. Ist schon das 5. Album, aus dem diese Single stammt, gerade vor ein paar Wochen erschienen. Carry On, haben Sie gehört. Hier ist wieder R5. Guten Morgen, 7:15. Wir müssen nochmal reden über die Arbeit der Ausländerbehörde Köln. Denn gestern hat der Landtag auch ausführlich darüber gesprochen. Vor allem über die Irritation, warum Integrationsprogramme anscheinend auch laufen für Menschen, die im Verdacht stehen, hier Straftaten begangen zu haben.
1: Fluchtministerin Verena Schäfer von den Grünen wirkt betreten, als sie ihren Bericht vor dem Integrationsausschuss des Landtags gibt. Die Untersuchungen zu der Praxis mit Abschiebungen in Köln führten ihr Ministerium noch auf ganz andere Spuren. Viele der Menschen auf den von Köln ignorierten Abschiebelisten sind bereits ins Visier der Polizei geraten. In den Fokus gerät nun offenbar auch das sogenannte Bleiberechtsprojekt der Stadt Köln. Von 218 Personen, die im Jahr 2024 in diesem Projekt aus den Westbalkanländern kamen, waren 119, also mehr als die Hälfte, bereits strafrechtlich in Erscheinung getreten. Schäfer tut es zwar nicht, aber ihr ist anzusehen, wie sie innerlich ungläubig den Kopf schüttelt.
2: Dass darunter Straftäter sind, führt dazu, dass ich gesagt habe, ich möchte, dass die Stadt Köln sich das gesamte Bleibeprojekt jetzt genau anschaut. Die Stadt Köln bekommt jetzt dazu von uns den Auftrag.
1: Noch sei aus den vorliegenden Daten nicht klar, in welchen Fällen es zu strafrechtlichen Verfahren oder gar Verurteilungen gekommen ist. Klar sei aber, dass es um eine breite Palette ging. Von Bagatelldelikten wie Schwarzfahren bis zu schwerer Körperverletzung. Auch in diesem Jahr seien noch 153 Personen aus der betreffenden Gruppe vom Westbalkan im Bleiberechtsprojekt der Stadt Köln. Davon seien 76 strafrechtlich auffällig geworden. Unklar sei, seit wann die Stadt Köln davon wisse, sagt Ministerin Schäfer.
2: Wir werten diese Straftaten, diese Rückmeldungen vom LKA jetzt aus. Und natürlich werden wir sie uns zum einen noch mal intensiv anschauen. Zum anderen werden wir das zur Gelegenheit nutzen, weitere Schritte einleiten. Wir werden mit den Bezirksregierungen darüber sprechen, wie wir weiter vorgehen, auch mit Blick auf die kommunalen Ausländerbehörden.
1: Die Nachforschungen des Ministeriums ergeben, landesweit sind von den insgesamt rund 6.800 ausreisepflichtigen Personen aus dem Irak und aus den Westbalkanstaaten fast ein Drittel der Menschen im Visier der Polizei mit insgesamt knapp 12.000 Straftaten. Zahlen der organisierten Kriminalität und Staatsschutzdelikte nicht eingeschlossen. Jede Straftat sei eine zu viel, betont Schäfer. Sie appelliert aber, geflüchtete Menschen dürften nicht unter Generalverdacht gestellt werden.
2: Klar muss sein, dass in diesem Bleiberechtsprojekt keine Straftäter sein dürfen.
1: Die Ministerin verweist aber auch darauf, dass solche Programme sinnvoll sein, um gut integrierten Menschen, etwa Arbeitskräften und Schulkindern, zu helfen, um zu bleiben. Der integrationspolitische Sprecher der CDU-Fraktion, Peter Blumenrath, fordert, der Bund müsse den rechtlichen Rahmen für Kommunen verschärfen, Straftäter nicht weiter zu dulden. Derzeit sei aus dem zentralen Ausländerregister nicht erkennbar, ob Straftaten vorliegen oder nicht. Dieser Zustand sei nicht haltbar, meint auch die stellvertretende Vorsitzende der SPD-Landtagsfraktion Lisa Kapteinert.
3: Wenn wir Menschen haben, die hier bleiben wollen, die auch vordergründig Integrationsinteressen haben bzw. sich bemühen, dann, dass sie dem auch tatsächlich gerecht werden. Auch zum Schutz von allen anderen, die hier Schutz suchen, können wir nicht akzeptieren, dass Menschen, die hier straffällig werden, bei uns Schutz erhalten.
1: Die Landesregierung will jetzt einen Schwerpunkt darauf legen, geduldete Straftäter abzuschieben.
0: Und einen Schwerpunkt finden Sie auch dokumentiert als Rechercheergebnisse unserer landespolitischen Redaktion. Antje Passenheim in diesem Fall als Reporterin unterwegs für uns. 7:18. Aus der Wetterredaktion ist rübergekommen Claudia Barbonus, um die schlichte Frage zu klären, wie wird heute eigentlich das Wetter?
4: Weniger hell als gestern.
0: Och.
4: Also gestern hatten wir bis zu 10 Stunden Sonne, meldet die Wetterstation in Schleiden zum Beispiel 10 Stunden und 6 Minuten. In Köln waren es 9 Stunden und 40 Minuten. Heute werden wir uns wahrscheinlich mit ein paar Wolkenlücken vor allen Dingen am Nachmittag begnügen müssen. Ansonsten ist es recht grau da oben am Himmel über Nordrhein-Westfalen, aber auch ziemlich mild. Aktuell zwischen 9 Grad in Bad Berleburg und 19 Grad am Chemnader See. Hatten wir auch in der Nacht nicht viel weniger. Höchstwerte später so 20 bis 21 Grad in der Eifel und im Sauerland, 22 Grad in Ostwestfalen-Lippe und bis 23 Grad im Münsterland und im Rheinland in den größeren Städten an Rhein und Ruhr, vielleicht gegebenenfalls bis 24 Grad. Dazu kommt ein wenig Nieselregen, ab und zu wird auch nicht alle treffen. Und ein böiger Wind, das war das Wetter von heute.
0: Ja. Worauf das Wetter von morgen folgt und auch die Frage vieler, die sich jetzt nach 3 Tagen Schule werden erholen wollen am Wochenende von der neuen Belastung.
4: Ja, draußen? Also morgen kann man sich nochmal drinnen auf der Couch entlasten und entspannen, denn wir erwarten ziemlich kräftige Schauer, vielleicht auch das ein oder andere kleine Gewitter. Und es wird sehr windig, also nochmal windiger als heute mit stürmischen Böen, einzelnen Sturmböen bis 25 Grad. Und das Wochenende schreit dann danach, dass man nochmal den Klappstuhl nimmt und sich nach draußen in den Garten setzt oder in den Hof oder irgendwo in den Park. Mhm. Am Samstag viel Sonne bis 24 Grad, Sonntag bis 28.
0: Sie haben es gemerkt. Claudia Barbonus hat den Klappstuhl ausgegraben.
4: Ja.
0: Danke. 20 nach 7. Nächste Woche ist wieder Normalbetrieb im Bundestag. Da werden die Abgeordneten bestimmt auf dem Zettel haben, wie die wirtschaftliche Planung ausgehen soll für die nächsten Jahre. Das ist das Ressort von Finanzminister Lars Klingbeil, der ja seit gestern auch das Mandat hat, seinen Gesetzentwurf einzubringen, um die Steuern erträglicher zu machen, gerade für Menschen mit Normaleinkommen.
5: Um Busfahrer, um Polizeibeamte, um die Pflegekraft, um die Erzieherin, die sollen, nachdem das Leben in den letzten Jahren doch teurer geworden ist, jetzt auch entlastet werden und am Ende des Monats mehr Geld in der Tasche haben.
0: Ja, der rechnet vor, dass es mindestens 600 Euro im Jahr werden könnten im übernächsten Jahr. Aber so richtig begeisterte Reaktionen hatten wir auch in unserer Medienschau bislang nicht.
6: Meinung
0: unseres Hauptstadtkorrespondenten Mario Kubina.
7: Es könnte so einfach sein. Schwarz-Rot bringt milliardenschwere Steuerentlastungen auf den Weg und feiert das als Erfolg. Für Kritik an ihren Plänen muss die Koalition eigentlich nicht selbst sorgen. Das erledigt die Opposition. Aber auch ein einfacher Erfolg fällt schwer, wenn es an Team Spirit fehlt. Und so wird der Kabinettsbeschluss zur Steuerreform von einem Streit innerhalb der Bundesregierung überschattet. Eine verpasste Chance, mal wieder. Einen Tag vor der Kabinettssitzung hat in Berlin ein Brief aus dem CDU-geführten Wirtschaftsministerium die Runde gemacht. Empfänger ist das Finanzministerium von SPD-Chef Lars Klingbeil. Dessen Steuerpläne seien unzureichend, ist da zu lesen. Und im Ergebnis laufen sie aus Sicht des Wirtschaftsministeriums auf eine heimliche Steuererhöhung hinaus. Ein Schlag in die Magengrube. Was das Haus von CDU-Ministerin Katharina Reiche meint: Nach den jetzigen Plänen wird die kalte Progression nicht vollständig ausgeglichen, anders als in früheren Jahren. Darunter versteht man den Effekt, dass Menschen bei einer Gehaltserhöhung mehr Steuern zahlen, auch dann, wenn die Inflation das Gehaltsplus auffrisst. In der Sache hat Reiche recht. Es kann nicht sein, dass Menschen am Ende von einem höheren Gehalt nichts haben als einen höheren Steuersatz. Aber die Umstände legen nahe, dass sich die Wirtschaftsministerin eher auf Kosten des Finanzministers profilieren will. Und Klingbeil? Kalt zurück. Wer glaubt, dass es eine Opposition in der Regierung gibt, irrt, sagt der Finanzminister. Zoff statt Geschlossenheit. Kein guter Start in einen Herbst, der diesmal wirklich im Zeichen von Reformen stehen muss.
0: Die ganz persönliche Meinung unseres Hauptstadtkorrespondenten zur Steuerpolitik von Lars Klingbeil und der Koalition. Mario Kubina. Wir werden immer wieder in den nächsten Tagen umkreisen die Frage, was ist nun dran an dem Vorwurf, dass der Kreml steckt hinter verschiedenen Angriffen auf deutsche Infrastruktur, vor allem den Drohnenanschlag am Flughafen Leipzig-Halle. Ganz klar, dass Wladimir Putin sagt, die vermeintlichen Beweise sind fabriziert. Dagegen spricht das, was der Rechercheverbund von Norddeutschem Rundfunk, Süddeutscher Zeitung und unserer Kollegen hier im WDR herausgefunden hat, mit Blick in die Ermittlungsakten.
8: Nach Informationen von WDR, NDR und Süddeutscher Zeitung soll es sich bei einem der Verdächtigen um einen Belarussen handeln, dessen DNA entdeckt wurde. Der Mann, der auch einen russischen Pass haben soll, soll bereits im Baltikum mit Straftaten aufgefallen sein. Seine Ein- und Ausreise konnten die deutschen Ermittler rekonstruieren. Demnach soll er mit einem italienischen Touristenvisum in den Schengen-Raum eingereist sein. Das Dokument wurde nach Erkenntnissen der Behörden Ende April an einer italienischen Auslandsvertretung in Minsk ausgestellt. Den Recherchen zufolge soll ein zweiter Mann als Logistiker und Instrukteur des Anschlags agiert haben. Er reiste offenbar Ende Juli über den Berliner Flughafen BER ein und fuhr anschließend mit einem Mietwagen nach Sachsen. Zwei Tage vor dem gescheiterten Drohnenanschlag in Leipzig soll er per Flugzeug ausgereist sein. Der Tatverdächtige soll neben einem lettischen auch einen russischen Pass besitzen. Russland hat eine Verantwortung für den Anschlagsversuch am Flughafen Leipzig-Halle bestritten. In einer Mitteilung der russischen Botschaft in Berlin hieß es, der Vorfall sei eine hastig zusammengezimmerte Provokation. Man sei besorgt über eine neue Welle antirussischer Hysterie in Deutschland.
0: Wir haben sehr viele verschiedene Blickwinkel schon eingenommen, um zu klären, wie diese diplomatische Krise nun entstanden ist und wie sie zu bewältigen wäre. Andreas Braun mit den Recherchen, was den strafrechtlichen Teil angeht. 7:55. Wir sind heute aufgestanden mit der Nachricht unserer Kolleginnen und Kollegen vom Norddeutschen Rundfunk, dass wohl im Raum Hamburg die Polizei einige Knotenpunkte im Stromnetz intensiv gecheckt hat, auch mit Drohnen, wahrscheinlich um einen Sabotageangriff zu verhindern. Ganz klar, das war auch eine Reaktion auf gleich zwei Anschläge diese Woche auf die Stromversorgung in Deutschland. Einmal Brandenburg, einmal hier in Nordrhein-Westfalen, Bergheim, beide Male Umspannwerke und beide Male eine ähnliche Methode, nämlich ein Versuch, einen Kurzschluss herzustellen. Das wirkt für viele schon beunruhigend. Wolfgang Weber ist hier Hauptgeschäftsführer beim Verband der Elektro- und Digitalindustrie. Guten Morgen.
6: Guten Morgen.
0: Für Sie waren das jetzt im Grunde nur neue Kapitel in einer Geschichte, die Sie schon länger kennen, oder?
6: Also in der Tat beobachten wir, dass kritische Infrastrukturen natürlich angegriffen werden. Bislang war aber der Fokus beim Schutz dieser Umspannwerke auf, sagen wir mal, eher einfachere Delikte, Diebstahl, einfache Sabotageakte. Was wir jetzt sehen, Terroranschläge, staatlich organisierte Sabotage, ist natürlich eine andere Größenordnung.
0: Wir haben den Innenminister Herbert Reul für Nordrhein-Westfalen sagen hören.
9: Wie im Spannwerk, nicht bei jeder Bahnstrecke kann ein Polizist stehen. Punkt. Also müssen wir diejenigen, die diese Anlagen betreiben, ertüchtigen und ihnen die Möglichkeit geben. Das kann man relativ schnell regeln. Das größere Problem ist, ob wir alle bereit sind zu sagen, jawohl, wir geben da zusätzliche rechtliche Möglichkeiten.
0: Hat er Ihnen schon gesagt, wie er sie ertüchtigen will?
6: Das ist in der Tat die große Aufgabe momentan. Es gibt seit Anfang des Jahres ein Dachgesetz, ein Rahmengesetz, ein Bundesrahmengesetz, das jetzt umgesetzt werden muss durch entsprechende Verordnungen des Bundesinnenministeriums und der Länder, die jetzt dann eben genau vorgeben müssen, was zu tun ist. Denn wenn es jetzt darum geht, nicht nur einen einfachen Zaun mit Videoüberwachung herzustellen, sondern eben gegebenenfalls auch noch die Umgebung des Umspannwerks mit zu kontrollieren, dann müssen das tatsächlich staatlich vorgegebene Regeln sein.
0: Hm. Unser Energiefachmann in der Wirtschaftsredaktion hat heute früh gesagt, das ist eine wichtige Baustelle. Die andere, das zeigt gerade Berlin und was wir da im Januar erlebt haben, ist, resiliente Strukturen zu schaffen, Sie haben es auch kurz erwähnt, dass ein Ausfall nicht gleich so flächendeckend für zigtausend Haushalte Folgen hätte. Gehen Sie da parallel mit ran oder denken Sie vorrangig an Schutz?
6: Also in der Tat braucht sowohl den Schutz und eben da jetzt besonders eben auch dann zunehmend die Überwachung von möglichen Vorbereitungshandlungen, also nicht erst dann aktiv zu werden, wenn etwas passiert, sondern schon zu sehen, wird gegebenenfalls ein Sabotageakt vorbereitet. Aber in der Tat, es geht auch darum, dass die gesamte Netzinfrastruktur ausgelegt ist, entsprechend stärker resilient zu sein. Das passiert auch heute schon. Das ist jetzt nicht so, dass wenn jetzt ein Betriebsmittel ausfällt, dass dann in der Regel flächendeckend es zu Ausfällen kommt. Aber das lässt sich noch sicherlich weiter verbessern durch entsprechende Auslegung der Netzinfrastruktur.
0: Ja, denn gerade unter dem Eindruck von Berlin war ja die Frage, ist das wirklich so zuverlässig? Also Sie sagen, das war eine ganz besondere Ausnahme, ja?
6: Das war schon eine besondere Ausnahme, aber in der Tat, das sieht man ja, das war dort gar kein Umspannwerk, das waren dort einfache Kabel, die verlegt waren. Also die Herausforderung tatsächlich jetzt auch über ganze Kabellängen hinweg den Schutz zu perfektionieren, das ist eine größere Aufgabe, die jetzt nicht in wenigen Monaten geleistet werden kann. Ich glaube, was vielleicht auch noch wichtig ist, ist dann die Frage, wie kann ich dann tatsächlich nach einem Anschlag dann auch schnell die entsprechenden Betriebsmittel wieder in Stand setzen. Und da ist jetzt eine neue Diskussion entstanden, wie können wir sicherstellen, dass Betriebsmittel stärker standardisiert werden, dass also die und entsprechend dann auch vorgehalten werden. Momentan haben wir es so, dass wir viele verschiedene Netzbetreiber haben, die auch noch eigene, jeweils standardisierte oder eigens konzipierte Betriebsmittel haben. Wenn wir das stärker schaffen, für auf der gesamten Bundesebene zu standardisieren, diese einzelnen Komponenten, dann können wir sie auch besser vorhalten und dann sind sie auch schneller verfügbar, um sie dann entsprechend wieder einzusetzen.
0: Herr Weber, wir müssen leider Schluss machen. Deshalb nur ganz kurz zum Schluss die Frage, ist das jetzt Ihr Wunschzettel oder ist das schon das, woran Sie konkret arbeiten, sowohl mit dem Staat als auch mit allen Beteiligten, was die Infrastrukturausgestaltung angeht?
6: Daran wird bereits gearbeitet. Jetzt ist wichtig in der Tat, dass diese Umsetzung kommt und dass entsprechend auch Gelder zur Verfügung gestellt werden, denn am Ende kostet Sicherheit natürlich auch Geld.
0: Ich danke Ihnen fürs Interview mit WDR 5, dem Morgenecho.
6: Vielen Dank.
0: Wolfgang Weber ist Hauptgeschäftsführer beim Verband der Elektro- und Digitalindustrie, CIVI.
10: Es ist 7.30 Uhr. 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
11: Die Nachrichten mit Marion Meinker. Guten Morgen. In Nordrhein-Westfalen und in Brandenburg laufen die Ermittlungen zu den Angriffen auf die Stromversorgung. Inzwischen gibt es mehrere Forderungen danach, solche Anlagen in Zukunft besser zu schützen. NRW-Innenminister Reul hat im ZDF unter anderem von mehr Videoüberwachung gesprochen. Mario Kubina berichtet.
12: Der CDU-Politiker merkt an, dass nicht jedes Umspannwerk von Polizisten bewacht werden kann. Ganz ähnlich die Deutsche Polizeigewerkschaft. Aus ihrer Sicht ist der Schutz kritischer Infrastrukturen nicht in erster Linie Aufgabe der Polizei, sondern erstmal Aufgabe der Betreiber selbst. Der Bundesverband der erneuerbaren Energien spricht sich für ein Backup-System für Notfälle aus. Verbandschefin Heinen-Esser nennt im Interview mit der Rheinischen Post Bioenergie und Wasserkraft. Diese Energiequellen könnten nach einem Stromausfall schnell hochgefahren werden. Ohne externe Stromversorgung.
11: Die russische Regierung hat angekündigt, das Goethe-Institut in Russland zu schließen. Außenminister Lavrov sagte, das sei eine Reaktion auf die Schließung des russischen Hauses in Berlin und das Konsulat in Bonn. Mehr von Stefan Lag.
13: Die Bundesregierung hatte die Maßnahme verhängt, weil sie Moskau für den versuchten Anschlag mit einer Sprengstoffdrohne auf den Flughafen Leipzig verantwortlich macht. Lavrov sagte beim östlichen Wirtschaftsforum in Wladiwostok, Deutschland nehme bewusst in Kauf, dass mit der Schließung des russischen Hauses auch das Ende seiner kulturellen Präsenz in der Russischen Föderation einhergehe. Die Arbeit der Goethe-Institute in Moskau, St. Petersburg und Nowosibirsk ist seit 2023 stark eingeschränkt. Heute konzentrieren sich die Institute vor allem auf Deutschkurse, die Unterstützung des Deutschunterrichts sowie die Fortbildung von Lehrkräften.
11: Bundesaußenminister Wadephul trifft sich heute in Weimar mit seinen Amtskollegen aus Polen und Frankreich. Thema der Gespräche im Format des Weimarer Dreiecks werden unter anderem die Bedrohung der europäischen Sicherheit und die Unterstützung der Ukraine sein. Nicole Markwald, WDR Berlin.
14: Wie lässt sich Europa geeinter und handlungsfähiger machen? Regelmäßig beraten Deutschland, Frankreich und Polen dazu im Format des Weimarer Dreiecks. Im Zentrum des heutigen Treffens stehen hybride Bedrohungen durch Drohnen oder auch Sabotageakte und die Verteidigungsfähigkeit Europas. Weitere Themen sind die Lage im Nahen und Mittleren Osten, die EU-Erweiterung und Reformideen für den EU-Außenhandel.
11: Weitere Meldungen im Überblick. In Rheinland-Pfalz ist gestern offenbar ein Informationsstand der AfD angegriffen worden. Die Polizei in Bad Kreuznach sagt, dass ätzende Flüssigkeit verspritzt wurde. 9 Menschen wurden getroffen und leicht verletzt. Die Polizei hat einen Tatverdächtigen ermittelt. Hintergründe zum Vorfall sind aber noch nicht bekannt. Bahnreisende und Pendler im Ruhrgebiet müssen ab morgen Abend mit Ausfällen und Verspätungen rechnen. Auf den wichtigen Strecken zwischen Duisburg, Essen und Oberhausen wird bis Ende Oktober gebaut. Dadurch können deutlich weniger Züge fahren. In Duisburg und Oberhausen halten während der Bauarbeiten nachts und in Randzeiten fast keine Fernverkehrszüge mehr. Bei der NRW-Artenschutzkonferenz in Düsseldorf wird heute darüber gesprochen, wie heimische Tiere, Pflanzen und Pilze besser geschützt werden können. Wissenschaftler, Ehrenamtler und Verwaltungen gucken sich auch bereits bestehende Projekte an, beispielsweise eins zur Gelbbauchunke. Sie ist vom Aussterben bedroht, was unter anderem der Tierpark Hamm gerade versucht zu verhindern. Im DFB-Pokal hat Titelverteidiger Bayern München beim Zweitligisten VfL Osnabrück mit 4:1 gewonnen. Damit haben es zum ersten Mal seit 18 Jahren alle Fußball-Bundesligisten in die zweite Runde geschafft. Die Auslosung dafür ist am Samstagabend in der Sportschau.
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11: In Venedig sind die Filmfestspiele mit einer Gala eröffnet worden. Der Schauspieler George Clooney bekam einen Goldenen Löwen für sein Lebenswerk. Aus Venedig, Lisa Weiß.
15: In seiner Dankesrede sprach Clooney darüber, wie wichtig die Kultur in politisch schwierigen Zeiten sei. Die ersten, die von Autokraten mundtot gemacht würden, seien nicht Politiker, sagte Clooney. Es seien Journalisten, die Fragen stellten, Künstler, die sich weigerten, einfache Antworten zu geben, Filmemacher, Schriftsteller, Schauspieler, Musiker. Offiziell eröffnet wurde das Festival dann mit Ink, einem Film des britischen Regisseurs Danny Boyle, bekannt unter anderem für Trainspotting. Ob Ink am Ende den Goldenen Löwen gewinnt, wird sich am Ende des Festivals am 12. September zeigen. Im Wettbewerb sind noch 20 andere Filme.
11: Das Wetter in Nordrhein-Westfalen, heute erst stark bewölkt, am Nachmittag ein paar Auflockerungen, ab und zu kann es leicht regnen, dazu ein stark böiger Wind. In Bielefeld bis 22 Grad, in Dienstlaken bis 23 und in Bergisch Gladbach bis 24 Grad. Morgen breitet sich Regen aus, örtlich auch kräftig oder ergiebig. Stürmische Windböen und einzelne Sturmböen gibt es dann bei 18 bis 25 Grad. Das war WDR aktuell. WDR 5, die Verkehrslage. A4 Olpe Richtung Aachen. Zwischen Kreuz Köln Ost und Kreuz Köln Süd etwa 10 Minuten plus 6 Kilometer stockender Verkehr. A40 Duisburg Richtung Essen. Zwischen Mülheim-Dümpten und Essen Zentrum etwa 10 Minuten plus 4 Kilometer stockend. A40 Dortmund Richtung Duisburg. Zwischen Dreieck Bochum West und Dreieck Essen Ost etwa 10 Minuten plus 5 Kilometer stockend. A45 Gießen Richtung Dortmund. Zwischen Hagen Süd und Westhofener Kreuz etwa 10 Minuten plus 4 Kilometer stockend und A46 Wuppertal Richtung Düsseldorf zwischen Wuppertal-Katernberg und Hahn-Ost etwa 15 Minuten plus 6 Kilometer Stau hier.
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0: Am Donnerstag, 3. September, mit den Fragen und Themen und Antworten, die diesen Tag prägen dürften. In 5 Minuten sind wir in Nepal, eine Woche nach der Sturzflut, haben zu berichten über große Hilfsbereitschaft, aber auch große Not. Und um 10 vor bleiben wir hier in Nordrhein-Westfalen und hören sehr nette Worte über Menschen, die sich hier im Land schon seit Jahrzehnten stark machen, die Artenvielfalt zu bewahren. 43.000 verschiedene Spezies sind zu Hause zwischen Rhein und Weser. Ich glaube, Homo sapiens mitgerechnet. Und es gibt sehr viele, die sich darum kümmern, ihnen eine Zukunft zu sichern. Heute auch bei einer Konferenz in Düsseldorf, über die wir auch reden werden. Schön, dass Sie dabei sind. Ich bin Uwe Schulz. Wir sind unter dem Eindruck großer Kundgebungen heute aufgestanden, die ganz Spanien geprägt haben. Viele Menschen, die auf der Straße waren, um nochmal laut nachzudenken über Ceuta. Sie erinnern sich, die spanische Stadt auf afrikanischem Boden, die plötzlich mehr als 70.000 Illegale zu versorgen hatte, Ende Juli. Fast alle längst wieder abgeschoben, die meisten schon in den ersten Tagen danach. Hunderte sind allerdings heute noch da, viele obdachlos auf der Straße, also auch viel Elend. Das ist Stress für eine Kommune mit ungefähr 83.000 Einheimischen. Deshalb also gestern Abend wieder öffentlicher Protest gegen die eigene Regierung und gegen die von Marokko am Tag von Ceuta. Unsere Reporterin hat sich heute früh gemeldet mit Eindrücken davon. Gerald Knaus ist hier als Migrationsforscher, den Sie auch immer wieder mit Zukunftsfragen befasst hören. Guten Morgen.
16: Guten Morgen, Herr Schulze.
0: Haben Sie den Eindruck, dass die Europäische Union, die ja versucht, eine gemeinsame Asylpolitik wirklich praxisreif zu gestalten, dass sie aus Ceuta nun auch die richtigen Konsequenzen zieht?
16: Also einfache Antwort, nein. Wir hatten seit dem Beginn dieser, man muss sagen, katastrophalen Krise, bei der ja zwischen 80 und 140 Menschen ums Leben kamen, bei dem eine Kleinstadt in Nordafrika, die zu Spanien gehört, auf einmal eine fast die Einwohnerzahl der Stadt erreichende Zahl von Menschen in wenigen 24 Stunden erlebte, die in die Stadt kamen. Also ein katastrophaler Zusammenbruch von Kontrolle. Alle Reaktionen quer durch Europa, aber eben auch in Madrid haben weder das Problem adressiert, also die Frage gestellt, was ist hier passiert, noch klar gesagt, was sind eigentlich die europäischen Rechtsnormen, die jetzt gelten müssen, noch klar gesagt, was man machen könnte, um solche tödlichen Zusammenbrüche von Kontrolle an den Außengrenzen der EU in Zukunft zu verhindern. Mhm. Und das hat man den Populisten überlassen auf allen Seiten. Und leider waren hier auch einige europäische Regierungen mit sehr populistischen Äußerungen im Spiel.
0: Die zum Beispiel so getan haben, als wäre damit auch das ganze Schengen-Abkommen hinfällig, obwohl wir ja über einen anderen Kontinent reden. Ich würde gerne bei dem einen Punkt ansetzen, der auch gerade bei Populisten sehr gutes Argumentationsmaterial herzugeben scheint, nämlich: Könnte sich so etwas an einer anderen Außengrenze wiederholen?
16: Ja, und zwar jederzeit. Also wir erinnern uns an den September 2023. Die italienische Insel Lampedusa hat ungefähr 6.000 Einwohner. Und in einer Woche kamen damals über 10.000 Menschen in über 100 Booten an. Damals war Giorgia Meloni die Ministerpräsidentin. Und was waren ihre Optionen? Sie musste auf die Länder zugehen, aus denen diese Boote kamen. Also eine vollkommene Abhängigkeit, in dem Fall von Tunesien und den Behörden in Libyen. Und das Gleiche ist ja jetzt zum Verhängnis von Pedro Sanchez in Spanien geworden. Er hat es nicht, politisch hat er entschieden, es nicht zu tun, zu sagen, natürlich können über 70.000, vielleicht 80.000 Menschen in 24 Stunden nur deswegen in Ceuta eindringen, weil die marokkanischen Sicherheitsbehörden hier weggeschaut haben. Und jetzt kommen Berichte heraus, dass Marokko wohl doch, via Berichte der Journalisten schon vor langem nahegelegt haben, natürlich beteiligt war, das zugelassen, ja vielleicht sogar gefördert hat. Er hat das nicht gesagt, weil seine gesamte Politik in Ceuta, in Melilla, in diesen beiden spanischen Exklaven in Nordafrika darauf beruht, darauf zu hoffen, dass die Marokkaner kooperieren. Und jetzt gehen die Leute auf die Straße, zum einen gegen Marokko, weil man sagt, hier wurden Menschen, Migranten eingesetzt, um Druck auf Spanien auszuüben, zum anderen aber gegen die Regierung, weil man sagt, ihr sagt nicht offen, was hier passiert. Und die Regierung hat derzeit auch keine guten Antworten, denn tatsächlich, wenn Marokko nicht kontrolliert das Meer oder den Strand oder die Zugänge, dann kann sich das wiederholen. Die Vorwürfe an Spanien aus Seiten europäischer Hauptstädte waren allerdings auch total daneben. Denn natürlich lag das nicht an der Politik von Pedro Sanchez. Es war eine Abhängigkeit von einem direkten Nachbarn, die wohl dieser Nachbar ausgenutzt hat, um Druck aufzubauen.
0: Wir könnten sagen, Europa hat ja eigentlich schon Lernvorsprung, denn im Sommer 21 hat sich etwas Ähnliches zugetragen zwischen Belarus und Polen. Systematisch der Versuch, ein Land mit einer großen Aufgabe zu belasten, nämlich viele Menschen über die Grenze zu schieben. Das soll Herr Lukaschenko hinbekommen haben, um dann das Asylsystem zu testen in Europa. Hat denn darauf die Europäische Union die passende Antwort gefunden, außer einem 200 Kilometer langen Metallzaun?
16: Nein, und wir hatten im Jahr 2021 auch in Ceuta schon mal eine Aktion, als einige tausend Menschen das Gleiche probiert haben. Um es ganz einfach zu sagen, die Herausforderung für die Europäische Union ist, wir wollen irreguläre Migration an den Außengrenzen stoppen, ohne zu den Trumpschen Methoden von Gewalt, Abschreckung durch schlechte Behandlung oder Aussetzen von europäischen Rechtsstandards zu greifen. Also wir wollen, dass Leute nicht mehr irregulär über Grenzen kommen und auch zu Tausenden sterben, im Mittelmeer oder am Zaun oder im Meer rund um Ceuta. Wir wollen aber das Asylrecht und den Respekt der Menschenwürde nicht aufgeben. Und die einzige Art, das zu schaffen, ist, wenn man Abkommen hat, nicht nur mit den direkten Nachbarstaaten und vollkommen von denen abhängig ist, sondern mit sogenannten sicheren Drittstaaten. Also wenn man sagen kann, im Falle Spaniens, wer über diesen Zaun klettert, wer sein Leben riskiert, um nach Ceuta zu kommen, der kann immer einen Asylantrag stellen. Das ist im EU-Recht vorgesehen. Der wird auch nicht ohne Verfahren einfach wieder gewalttätig abgeschoben. Aber wir haben Abkommen. Diese Asylverfahren müssen und werden nicht in Europa stattfinden. Als klares Signal der Entmutigung, mach das nicht. Und so könnte man Leben retten. Man könnte mit dem UNHCR, der UN-Flüchtlingsorganisation, zusammenarbeiten, dass Asylstandards und Menschenrechtsstandards auch in sicheren Drittstaaten gewährleistet sind. Sonst kann man
17: mit denen nicht kooperieren. Das schreibt EU-Recht vor, diese Standards. Aber zuzusehen, wie jedes Jahr, in diesem Jahr sind schon 1800 Menschen im Mittelmeer auf dem Weg nach Europa wieder gestorben. Zuzusehen, wie sich diese Seeutas wiederholen und obwohl die Gesamtzahl der Menschen, die über das Mittelmeer nach Europa kommt, in diesem Jahr gering ist, wahrscheinlich weniger als in jedem Jahr in den letzten, seit 2015, entsteht Panik. Und diese Panik nützt nur denen, die dann sagen, ja, machen wir es doch wie Trump, setzen wir die Menschenrechte ganz aus. Und das ist gefährlich. Keine europäische Regierung kann das wollen. Das heißt, proaktiv jetzt eine Politik machen mit Abkommen, die irreguläre Migration entmutigt, ohne Gewalt, ohne Menschenrechtsverletzungen. Das wäre die Lehre und das hat Pedro Sanchez bis jetzt noch nicht gemacht und jetzt wie ein Bumerang, ein politischer, wird ihn das womöglich treffen. Und die Spanier stellen die Frage, wenn Marokko nicht verantwortlich ist und Pedro Sanchez nicht verantwortlich ist, ja, wer ist dann verantwortlich gewesen für diese Krise, wo auf einmal an einem Tag mehr Menschen über die Außengrenze der EU kamen, als an irgendeinem Tag in den letzten Jahrzehnten in ganz Europa?
0: Ich danke fürs Interview mit WDR 5.
17: Ich danke Ihnen, Herr Schulz.
0: Gerald Knaus, Sozialwissenschaftler, Migrationsforscher und Mitbegründer der Denkfabrik Europäische Stabilitätsinitiative. Sie finden viele unserer Audios später auf Abruf in unserem digitalen Angebot. 7:45. Wo Sie übrigens auch ein Interview finden werden, einer Hilfsorganisation mit dem Kollegen Tobi Schäfer in Neugier genügt gestern, wie sie versuchen, in Nepal nützlich zu sein. Zum Beispiel unterwegs gerade mit mehreren Lkw, um überhaupt erstmal Lebensmittel ranzuschaffen in die Berge, wohin sich die Menschen vor der Sturzflut gerettet haben vor einer Woche.
18: Menschen werden zu Nummern. BHF 23, BHF 216, BHF 254. In der schweren roten Erde in einem Wald bei Chitwan werden hunderte Leichen bestattet. Niemand weiß bisher, wer sie sind. Chitwan ist eigentlich bekannt für einen Nationalpark mit Tigern und Nashörnern. Jetzt aber sammeln sich hier die Toten, an der Mündung des Trishuli in den Narayani.
19: Die Sturzflut hat zahlreiche Leichen flussabwärts geschwemmt, die entlang der Ufer des Flusses Narayani aufgefunden wurden. Sie wurden aus dem Fluss geborgen und zur weiteren Bearbeitung in das Bezirkskrankenhaus gebracht. Wir haben den Leichen DNA-Proben entnommen.
18: So beschreibt es Dharma Thapa von der Polizei in Chitwan. Die Menschen, die die Sturzflut mitgerissen hat, wurden mit dem Wasser kilometerweit, manche 100 Kilometer weit über Geröll und Felsen geschleift. Viele sind nicht mehr zu erkennen, viele nicht mehr intakt. Teile werden hoch oben in Bäumen gefunden, nachdem die Flut zurückgegangen ist. Weil in den Krankenhäusern zu wenig Platz für alle Leichen ist und auch um Seuchengefahr vorzubeugen, hat die Regierung beschlossen, nicht identifizierte menschliche Überreste vorübergehend zu bestatten, wie hier im Wald bei Chitwan.
19: Den sterblichen Überresten werden, wie hier zu sehen, Kennzeichnungsmarken mit eindeutigen Nummern beigegeben. Sollte in Zukunft eine DNA-Übereinstimmung festgestellt werden, können die Überreste unter Einhaltung der vorgeschriebenen rechtlichen Verfahren und Protokolle exhumiert und den Angehörigen übergeben werden. Diese technischen Vorkehrungen wurden somit für eine künftige Identifizierung und Bergung getroffen.
18: Erklärt Dharma Thapa. Klingt korrekt, aber trotzdem erschütternd. Viele Menschen werden wohl nie erfahren, was aus ihren Angehörigen geworden ist. Zwar sind mehr als 11.000 Menschen gerettet worden, doch immer noch werden fast 5.000 Menschen vermisst. Rabin Tital hat Gewissheit, Traurige.
20: Wir haben bis heute an dieser Hoffnung festgehalten, dass wir ihn finden würden. Schließlich fanden wir unseren Sohn. Er war tot. In dem Moment zerbrachen all unsere Hoffnungen und Träume.
18: Er kann seinen Sohn mit Namen bestatten. Nach wie vor suchen Rettungskräfte fieberhaft nach Hunderten von Arbeitern, die im Tunnelnetz der zerstörten Wasserkraftwerke eingeschlossen sind. Einige sind schon tot geborgen worden, aber für andere bestünde noch Hoffnung, sagen Fachleute. Es gäbe Zugang zu Sauerstoff. Bis Montag waren schon knapp 300 Menschen aus den Tunneln gerettet worden. Und auch andere gute Nachrichten sind zu hören, wie von dem Lehrer, der dank einer rechtzeitigen Warnung 900 Kinder vor dem Tod bewahren konnte.
2: Ich war in meiner Klasse. Ein Kollege kam rein und rief, die Flut kommt. Da habe ich entschieden, die Schule zu evakuieren. Wir haben uns weiter oben in Sicherheit gebracht. Als ich zurückkam, sah ich, dass die ganze Schule weggespült worden ist. Ich bin fassungslos.
0: Wir haben übrigens für Sie auch die Kontoverbindungen zu Spendenhilfswerken im Netz dokumentiert. Lena Bodewein mit den Eindrücken eine Woche nach der Sturzflut von Nepal.

0: Carrie Pocket mit ihrer Version eines Klassikers, Stuck in the Middle with You. Das ist der 5 Morgen Echo in der Donnerstagsausgabe. Ihr Blick in den Tag und auf das, was uns vielleicht auch darüber hinaus noch beschäftigen wird. Zum Beispiel die Frage, was das nun für ein Störfall genau war in Bergheim bei Köln Dienstag. Ein Angriff, ein Sabotageakt auf eine sehr wichtige Stromversorgung. Nordrhein-Westfalens Innenminister Reul hat es gestern so beschrieben.
1: Nach jetzigem Ermittlungsstand haben die Täter gezielt einen Kurzschluss herbeigeführt, indem sie leitfähiges Material, mutmaßlich Kabel, über die Oberleitung gebracht haben. Das war, will nicht drum herum reden, das war kein kaputter Schalter, das war Absicht, das war eine Straftat.
0: Deshalb ist die Rede jetzt im Polizeideutsch von einer Abschussvorrichtung. Und wir hören auch aus Brandenburg, wo es so ähnlich zugegangen sein soll. Es hat anscheinend Pyrotechnik gereicht, also eine Rakete, um das zu versuchen. Jetzt ermittelt der Staatsschutz in zwei Richtungen. Sabotage, vielleicht auch gelenkt aus dem Ausland oder vielleicht auch hier im Land so geplant als linksextremistischer Anschlag. Die Kraftwerksblöcke sind längst wieder am Netz. Die anderen sollen am Wochenende folgen. Ganz in der Nähe liegt Köln, 10 Kilometer entfernt. Und da machen sich die Leute auch Sorgen.
2: Also es macht mir Angst. Das ist unsicher für unser Sicherheitssystem. Aber ich glaube, dass sich viele so fühlen.
3: Die Umspannwerke müssen natürlich besser geschützt werden. Also ich habe sehr lange da gearbeitet beim RWE. Normalerweise sind da immer Patrouillen gefahren, die das geschützt haben vom Werkschutz. Und kritische Infrastruktur in Deutschland sollte generell besser geschützt werden. Und wenn die Umspannwerke beschädigt sind, dann ist das Umland erstmal rund um Bergheim oder Köln ohne Strom. Ja, und das wäre schlecht.
0: Das klingt jetzt alles so, als würde es die Netzbetreiber kalt erwischen. Aber wir haben gerade noch ein Interview gehört mit jemandem, der für die Branche spricht. Und der sagt, nein, wir denken jetzt schon seit einigen Jahren nicht nur in Richtung besserer Schutz, sondern auch höhere Resilienz. Also, dass es nicht zugeht wie am Anfang des Jahres in Berlin, dass mit dem Ausfall einer Leitung 40.000 Haushalte am Anfang und dann über Tage im Dunkeln sitzen. Wo immer wir hinfragen, ist das die Antwort. Manuel Attuk sagt auch, als Fachmann für kritische Infrastrukturen und IT-Experte, du kannst dich nicht allein auf Schutz verlassen. Du brauchst auch Rückfallsysteme.
4: Dass, wenn ein Ereignis eintritt, und dabei ist es egal, ob es ein Naturereignis ist, ein Unfall oder eine Vorsatzhandlung, dass wir im Idealfall sogar gar nicht erst eine Unterbrechung der Stromversorgung der Bevölkerung und der Unternehmen haben, in diesem Fall, sondern den Strom aufrechthalten. Und das hat jetzt

0: mit dem Satz aus der Bundesregierung, wir leben nicht mehr ganz im Frieden, aber auch nicht im Krieg. Diese generelle Verunsicherung, sowohl im virtuellen Raum als auch in der ganz realen Wirklichkeit, das ist gemeint mit hybrider Kriegsführung. Und wir sprechen ja im Moment nur über die Dinge, die besonders auffallen. An der Ostsee zum Beispiel, wenn Sie da mit Menschen reden, werden Sie ganz selbstverständlich immer wieder den Begriff hören, ja, ja, hier kommen russische Schiffe vorbei, auch manchmal unter falscher Flagge. Die Schattenflotte ist inzwischen für uns Alltag. Und das ist ja nur von der deutschen Küste aus betrachtet.
1: Mitte Juli an Bord des finnischen Patrouillenschiffs Turva. Bewaffnete Spezialkräfte seilen sich von einem Hubschrauber ab, stürmen die Brücke des Schiffes und bringen es innerhalb weniger Minuten unter ihre Kontrolle. Was die finnischen Spezialkräfte des Grenzschutzes Außenminister Wadefuhl hier demonstrieren, ist das Entern und Festsetzen eines Schiffes, von dem Gefahr ausgeht, dass sich Kontrollen widersetzt. Ein Szenario, das in Finnland keine Fiktion mehr ist. Es gab Fälle wie diese, auch im Zusammenhang mit der russischen Schattenflotte. Also jenen meist maroden Schiffen, die unter fremder Flagge russisches Öl transportieren.
2: Sie sind eine Gefährdung des Schiffsverkehrs, sie sind eine Gefährdung übrigens der Ökologie. Und sie sind vor allen Dingen eine Umgehung von Sanktionsmaßnahmen. Deswegen sprechen wir ja auch mit vielen Staaten, dass sie derartige Tanker gar nicht an Land gehen lassen und dass sie die gar nicht löschen sollten oder befüllen sollten.
1: Sagt Außenminister Johann Wadefuhl und stellt klar, dass die Bundesregierung jetzt nicht mehr nur an andere appellieren will, die vom Geschäft der Schattenflotte profitieren, sondern selbst mehr gegen die Schiffe tun will.
2: Russland wird spüren, dass wir den Druck erhöhen.
1: Welche Schritte die Bundesregierung konkret gehen will, bleibt allerdings vage. Denn es ist nicht einfach, das Vorgehen gegen die Schiffe, die ständig Lackierungen, Namen und Flaggen wechseln und die einzeln ausgemacht werden müssen. Auch das Seerecht spielt eine Rolle, also die Frage, in welchen Gewässern sich ein verdächtiges Schiff befindet, in internationalen, in bestimmten nationalen Zonen oder im Küstenbereich. Um Schiffe aufzuhalten oder gar festzusetzen, braucht es einen triftigen Grund, einen Verstoß gegen Umweltauflagen zum Beispiel oder gravierende Sicherheitsmängel. Dass es gehen kann, zeigt Schweden. Die schwedischen Hoheitsgewässer, vor allem die ausschließliche Wirtschaftszone, würden inzwischen von der russischen Schattenflotte gemieden, sagt Johannes Peters vom Institut für Sicherheitspolitik der Universität Kiel im Deutschlandfunk.
3: Momentan ist es eben so, dass Russland sich darauf verlässt, okay, jetzt sind die Schweden, haben da eine härtere Gangheit angeschlagen, jetzt fahre ich eben durch die deutschen Gewässer, da wird mir nichts passieren.
1: Dass Deutschland bislang eher zurückhaltend war, dürfte auch mit der Sorge zu tun haben, dass es angesichts der eh schon angespannten Lage in der Ostsee zu einer Eskalation kommen könnte. Weil die Schattenflottenschiffe inzwischen zum Teil bewaffnete Sicherheitskräfte an Bord haben oder aber von der russischen Marine begleitet werden. Dass diese Schiffe auf freundliche Funksprüche reagieren, um sich kontrollieren zu lassen, halten Fachleute für wenig wahrscheinlich. Dass dann die deutsche Marine eingreift, kann sich der Sicherheitsexperte Carlo Marsala nicht vorstellen.
4: Ich sehe nicht, dass wir jetzt sozusagen mit unseren eigenen Fregatten versuchen werden, die russische Schattenflotte zu boarden und dabei möglicherweise Konflikte mit russischen Zerstörern zu riskieren.
1: Um wirklich etwas bewirken zu können, braucht es aus Sicht von Fachleuten ein einheitliches, abgestimmtes Vorgehen der Europäer gegen die Schattenflotte. Ziel müsse es sein, das Geschäft mit den Schiffen umständlich und teuer zu machen. Für Schiffseigner, Versicherer und für Russland, das mit den Öleinnahmen auch den Krieg gegen die Ukraine finanziert.
0: Beitrag von Christina Nagel.
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9: Es ist 8 Uhr. 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
10: Die Nachrichten mit Marion Meinka. Guten Morgen. In Nordrhein-Westfalen und in Brandenburg ist weiter offen, wer für die Angriffe auf die Stromversorgung verantwortlich ist. NRW-Innenminister Reul fordert, dass Betreiber ihre Anlagen besser

0: schützen können. Dafür brauchen sie laut Reul mehr Rechte. Mehr von Marion Kürlis.
1: Reul fordert, dass Betreiber zum Beispiel verstärkt Videokameras oder sogar Drohnen einsetzen dürfen, um wichtige Infrastruktur wie Energieanlagen oder auch Transportwege zu schützen. Reul will auch mehr Kompetenzen für Ermittler. Dazu müssten neue Gesetze her. Der Innenminister will auch eine neue Debatte über Datenschutz und Bürgerrechte und auch mögliche Lockerungen. Beim Angriff auf das Umspannwerk in Bergheim gestern waren offenbar Drähte über Stromleitungen geschossen worden, um Kurzschlüsse auszulösen. Ähnliche Sabotageakte hatte es nur kurz vorher auch in Südbrandenburg gegeben.
0: Bei der NRW-Artenschutzkonferenz in Düsseldorf wird heute darüber gesprochen, wie heimische Tiere, Pflanzen und Pilze besser geschützt werden können. Die Teilnehmer sollen dabei auch von schon laufenden Projekten lernen. Der Tierpark Hamm beispielsweise versucht gerade, die Gelbbauchunke zu retten. Regelmäßig werden Kaulquappen der Kröte ausgesetzt. Wo bleibt dabei geheim?
2: Nicht, dass jemand auf die Idee kommt, hier mal eine Unke mitzunehmen. Wir sind vom Aussterben bedroht, stehen unter Naturschutz und Artenschutz, dürfen nicht gefangen werden. Dürfen nicht gehandelt werden hier aus der Natur und dementsprechend bleibt der Standort geheim.
0: Aktuell gibt es nur noch 3 Orte in NRW, wo die daumengroße Unke in einer nennenswerten Population lebt. Im Raum Aachen, im Weserbergland und im Kreis Soest. Bahnreisende und Pendler müssen sich ab dem Wochenende wieder auf Zugausfälle und Verspätungen einstellen. Die Bahn beginnt mit mehreren großen Bauprojekten. Sebastian Riechel sagt wo.
3: Betroffen ist vor allem das Ruhrgebiet. Auf der wichtigen Strecke Duisburg-Essen-Oberhausen werden bis Ende Oktober unter anderem Oberleitungen neu gemacht. Es fahren deutlich weniger Züge, Regios und auch ICEs. Als Ersatz gibt es viele Busse im Ruhrgebiet. Gebaut wird auch rund um Siegen. Deshalb wird die Strecke Richtung Altenhundem ab morgen Abend für 2 Wochen gesperrt. Auch hier fahren Ersatzbusse. Und auch die Verbindung zwischen Mönchengladbach und Wuppertal ist betroffen. Hier fahren immerhin noch einige Züge, aber weniger als normal. Bei diesen ganzen neuen Baustellen gibt es aber auch eine gute Nachricht. Die Strecke zwischen Köln und Düsseldorf auf der rechten Rheinseite soll morgen Abend wieder frei sein.
0: Weitere Meldungen im Überblick. Die russische Regierung schließt das Goethe-Institut in Russland. Das hat Außenminister Lavrov mitgeteilt. Vorher hatte die Bundesregierung angekündigt, das russische Haus in Berlin und das Konsulat in Bonn zu schließen, weil sie Russland für einen versuchten Drohnenanschlag auf den Flughafen Leipzig-Halle verantwortlich macht. Mehrere EU-Länder wollen der Ukraine weitere Waffen zur Luftabwehr geben. Das hat die EU-Außenbeauftragte Kallas nach einem Außenministertreffen in Irland gesagt. Die Ukraine fordert seit Wochen neue Patriot-Flugabwehrraketen, um russische Raketenangriffe abzuwehren. In Spanien haben zehntausende Menschen gegen die Regierung demonstriert. Sie forderten mehr Unterstützung für die spanische Exklave Ceuta in Marokko. Dort hatten im Juli zehntausende Migranten die Grenze gestürmt. Etwa 5000 sind noch in Ceuta und kampieren seit Wochen an Stränden und in Gewerbegebieten. Unter ihnen sind viele unbegleitete Minderjährige. Der Bundesgerichtshof wird heute vermutlich einen Dauerstreit im Musikgeschäft beenden. Im Kern geht es um die Frage, ob man Teile eines Musikstücks für seinen eigenen Song nutzen darf. Die Elektroband Kraftwerk sagt nein, das sei Diebstahl. Der Rapper Moses Pelham sieht das anders. Der Prozess zieht sich schon seit fast 30 Jahren.
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0: Zur geplanten Harry Potter-Serie hat der Sender HBO einen neuen Trailer veröffentlicht. Dabei wird deutlich, wie stark sich die Neuverfilmung von den bekannten Kinofilmen unterscheidet. Ende des Jahres soll die neue Serie starten. Sarah Mürchen, WDR Kultur.
5: Zu sehen sind erstmals längere Szenen mit den bekannten Figuren wie Harry, Snape, Dumbledore und den Weasleys. Alle in neuer Besetzung. Neben den Szenen aus Rowlings erstem Band gibt es auch Momente, die im Buch gar nicht vorkommen. Außerdem sollen Handlungsstränge, die in den Filmen stark gekürzt oder weggelassen wurden, in der Serie mehr Raum bekommen. Die Besetzung des Severus Snape durch den Schauspieler Papa S. Yeddu hat im Vorfeld für Debatten gesorgt. Er ist schwarz und sei kein länglicher, dünner Mann mit fahler Haut, wie Rowling ihn in den Büchern beschreibt, so der Rolling Stone. Nach dem neuen Trailer äußern sich jedoch zuvor skeptische Fans positiv über seine schärfere Interpretation der Figur, heißt es in einer Pressemitteilung. Die neue Harry Potter-Serie soll die 7 Romane über mehrere Staffeln neu erzählen.
0: Und das Wetter in Nordrhein-Westfalen. Heute erst stark bewölkt, am Nachmittag ein paar Auflockerungen. Ab und zu kann es leicht regnen, dazu ein stark böiger Wind. In Remscheid bis 21 Grad, Dortmund bis 22 und in Bocholt bis 23 Grad. Morgen breitet sich Regen aus, örtlich auch kräftig oder ergiebig. Stürmische Windböen und einzelne Sturmböen gibt es dann. 18 bis 25 Grad. Das war WDR aktuell. WDR 5, die Verkehrslage. A4 Aachen Richtung Köln zwischen Kreuz Köln-West und Köln-Klettenberg. Etwa 10 Minuten plus 5 Kilometer stockender Verkehr. A4 Olpe Richtung Aachen zwischen Kreuz Köln-Ost und Kreuz Köln-Süd. Etwa 15 Minuten plus 4 Kilometer Stau. A40 Dortmund Richtung Duisburg zwischen Bochum-Hamme und Dreieck Essen-Ost. Etwa 15 Minuten plus 8 Kilometer stockend. A46 Wuppertal Richtung Düsseldorf zwischen Wuppertal-Katernberg und Hahn-Ost. Etwa 10 Minuten plus 5 Kilometer stockend. Und A57 Nimwegen Richtung Köln zwischen Kreuz-Mörs und Krefeld-Zentrum. 4 Kilometer stockender Verkehr.
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6: 3. September. Ich bin Uwe Schulz. Guten Morgen. Klassischer Kinotag, wenn wir schon gucken auf die Agenda dieser besonderen Zeit. Ein Neustart fällt auf. Deutsche Komödie, die ganz selbstverständlich besetzt ist, auch mit Schauspielern mit Behinderung. Deshalb in einer Viertelstunde eine ausdrückliche Guckempfehlung unserer Cineastin. Und sie wird uns auch sagen, warum sie diesen Film so stark findet. Viertel nach, sagt unser Fachmann für Energie in der Wirtschaftsredaktion, wie unsere Stromversorgung besser zu schützen wäre gegen Sabotage. Auch unter dem Eindruck des Anschlags hier in Nordrhein-Westfalen aufs Netz in Bergheim. Und jetzt erstmal zur großen diplomatischen Krise, die uns alle irgendwie angeht. Die deutsch-russischen Beziehungen auf einem neuen Tiefpunkt in einer Reihe von vielen Tiefpunkten. Ulrike Franke ist hier, Militärexpertin der Europäischen Denkfabrik European Council on Foreign Relations. Guten Morgen.
7: Guten Morgen, Herr Schulz.
6: Was lässt Sie, wenn solche Interviewanfragen glauben, Sie könnten gerade Menschen, die sagen, es ist ein viel zu harter Kurs, den die Bundesregierung eingeschlagen hat, was lässt Sie glauben, dass sich solche Kritiker noch beeinflussen ließen von ihren Argumenten?
7: Das ist eine sehr gute Frage. Ich meine, es gibt leider eine gewisse Zahl an Leuten, die sich, glaube ich, von nichts beeinflussen lassen. Aber ganz grundsätzlich denke ich schon, dass wir, dass einfach die Zahl dieser Angriffe, die wir nicht nur in Deutschland, sondern in Europa inzwischen ja fast tagtäglich sehen, dass die eigentlich schon langsam den Leuten zeigen sollte, dass wir einfach angegriffen werden und dass das nichts damit zu tun hat, dass irgendwie in Deutschland oder in Europa jemand die Eskalation sucht. Weit davon entfernt. Wir würden alle gerne morgen aufwachen und sagen, dieses Problem hat sich jetzt gelöst und wir haben keinen Konflikt mit Russland. Aber dass eben dieser Konflikt uns aufgedrängt wird durch diese immer und immer wieder kommenden Angriffe, hybride Angriffe etc.
6: Wir hören ja bis tief in die größte Oppositionsfraktion im Bundestag hinein. Ihr habt gar keine Beweise.
7: Ja. Also das stimmt ja so nicht, insofern als dass der Innenminister und der Außenminister ja klar gesagt haben, dass sie da Beweise haben. Man kann sich ja die Systeme ansehen, mit denen hier die Angriffe gemacht wurden. Also die Drohne, der Sprengstoff, der im Übrigen auch oft markiert ist. Und das kann man dann zusammenführen mit anderen Systemen, die man woanders hergefunden hat. Insofern also... Klar, wenn man jetzt der Bundesregierung nicht mehr glaubt, dann haben wir natürlich irgendwie, sind wir in so einer Sackgasse, zu sagen, ja gut, wem glaubt man denn da noch? Aber also die Tatsache, dass eben die Bundesregierung sich da so klar positioniert, plus die Tatsache, dass wir eben eine unglaubliche Häufung dieser Angriffe haben, also ich habe da überhaupt keinen Zweifel mehr daran, dass zumindest eben ein großer Teil dieser, dieser Angriffe aus oder durch russische Agenten durchgeführt wurden.
6: Diese Klarheit teilen Sie mit unserer Investigativredaktion, auch im NDR und in der Süddeutschen, die jetzt mit Blick in die Ermittlungsakten und sehr kritischen Augen sehen. Es gibt vom Leipziger Flughafen und dem Drohnenattentat bis hin zu DNA-Spuren klare Hinweise darauf, dass Menschen, die eingereist sind, gezielt auch mit russischer Legitimation damit involviert waren. Was machen wir jetzt? Worauf läuft es perspektivisch hinaus? Also viele Menschen haben einfach Angst, dass wir in eine Eskalation hineingeraten, die irgendwann militärisch enden könnte.
7: Ja, und diese Angst kann ich total verstehen, nachvollziehen. Ich teile sie auch. Die Frage ist nur, wie verhindert man das? Und kann es sein, dass das zu verhindern ist, indem man quasi immer nachgibt? Das ist ja die andere Möglichkeit, dass man quasi sich angreifen lässt. Und ich kann nur noch mal betonen, wenn Europa ein Land wäre, dann wären die Zeitungen voll davon, dass wir quasi jeden Tag einen Angriff haben. Also allein in den letzten Wochen ist auch irgendwie in Italien eine Munitionsfabrik in die Luft gegangen. Einen Tag jetzt vor der Pressekonferenz ist in Polen eine Munitionsfabrik angezündet worden. Also all das zeigt ja eben, dass wir hier wirklich tägliche Angriffe haben. Und insofern müssen wir da meines Erachtens reagieren. Und es kann ja auch nicht sein, dass wir jetzt einfach sagen, gut, wir stecken das ein, um nicht zu eskalieren. Also ich glaube, und die Ansicht teile ich wohl auch mit der Regierung, dass man da dagegen halten muss und eben klar benennen muss, wo die Angriffe herkommen und darauf reagieren in dem Rahmen, den wir haben. Wir sind ja nicht im Militärischen, aber eben die Dinge, die jetzt die Bundesregierung angekündigt hat, ich würde teilweise noch weitergehen, es ist sicherlich nötig, um eben genau die Eskalation und spätere Angriffe dann tatsächlich zu vermeiden. Aber ich kann diese Angst nachvollziehen, die ist nicht irgendwie hysterisch.
6: Es gibt eine ganze Reihe von Menschen, die füllen Hallen seit Jahren mit der Behauptung, diplomatisch ließe sich das lösen. Es hätte nur zu wenig Bemühungen gegeben, gerade aus NATO-Staatskreisen. Gabriele Krone-Schmalz ist eine sehr bekannte Vertreterin dieser Linie. Sarah Wagenknecht baut darauf ihren Wahlkampf auf. Die AfD habe ich gerade schon erwähnt. Sehen Sie diplomatische Perspektiven?
7: Nicht wirklich. Ich glaube, man muss schon sagen, das hat ein bisschen was von den Klimawandelleugnern. Soll heißen, ja, es gibt diese Stimmen und die mögen auch Hallen füllen, die sind aber sehr vereinzelt. Also das absolute Gros der Experten, und zwar durch die Bank weg, unabhängige Experten, Leute eben aus NATO und EU etc., sehen natürlich ganz klar, dass Russland uns angriff, dass es nicht die Möglichkeit gibt, damit Diplomatie was zu machen, dass das massiv versucht wurde und versucht wird. Also das klingt dann ja immer so, als wollte man keine Diplomatie mehr machen. Das stimmt ja alles nicht. Insofern, also das sind schon vereinzelte Stimmen, so laut wie sie auch sein mögen. Aber Diplomatie, es braucht doch eine andere Seite. Also es gab ja immer wieder die Fälle, wo man versucht hat, eben mit Russland zu sprechen und dann wurde auf der anderen Seite quasi nicht mehr der Hörer abgenommen. Oder eben, es heißt immer nur, ja, in diesem Fall jetzt, wir waren es nicht, was wollt ihr denn, etc. Insofern, also da müssen sich diese Leute auch die Frage gefallen lassen, was sie denn genau meinen, was hier Diplomatie sein soll. Denn Gesprächsangebote gibt es ja auch von Volodymyr Zelensky im Übrigen, dem ukrainischen Präsidenten, zuhauf. Nur da muss auch die andere Seite A, bereit sein zu sprechen und was zu sagen haben. Und das ist ja absolut nicht der Fall aktuell.
6: Danke fürs Interview mit WDR 5.
7: Sehr gerne.
6: Ulrike Franke forscht am European Council on Foreign Relations, in diesem Fall im Büro in Paris. Übrigens eine Denkfabrik, paneuropäisch, die sich überwiegend aus Stiftungszuwendungen finanziert, aber teilweise auch staatliche Unterstützung erfährt. 13 Minuten nach 8 Uhr.

0: Klassiker von 1985, wobei The Cure selbst zugeben, wir waren am Anfang selbst nicht überzeugt von diesem Track, als The Head on the Door Gestalt angenommen hat. Und jetzt ist Close to Me, glaube ich, doch allen sehr vertraut. Wie uns auch die Frage, wie unsicher eigentlich die Zeiten sind, in denen wir leben. Und auf die kommen wir jetzt nochmal zu sprechen, um 17 Minuten nach 8 im WDR5 Morgenecho mit dem Blick auf den ganzen Tag und das, was dieses besondere Zeitalter prägt. Wir haben ja aus Hamburg gehört, dass da die Polizei die Stromnetze noch mal intensiver gecheckt hat. Wahrscheinlich auch unter dem Eindruck der Sabotageangriffe vom Dienstag in Brandenburg und hier in Nordrhein-Westfalen in Bergheim auf Umspannwerke. Dieses hier in Bergheim gehörte zu Amprion. Die schlichte Frage an den Kollegen aus der Wirtschaftsredaktion, Uli Ökerseifer, der sich sehr gut auskennt mit Energiefragen. Was macht diesen Teil der Infrastruktur eigentlich so sensibel, so kritisch?
1: Ja, wenn man auf unsere Energieversorgung schaut, dann sieht man auf der einen Seite die Erzeugung, das sind die Kraftwerke. Und auf der anderen Seite die Verteilung des Stroms, das sind die Netze. Bei der Erzeugung ist es so, wenn da eins ausfällt, nicht so tragisch, es gibt Reserve. Die ist zwar relativ knapp bemessen, aber wir haben theoretisch genügend Kraftwerke, die in Reserve sind und die in den nächsten Jahren in Reserve gehen können. Man muss sie nur in der Reserve lassen und nicht ganz abbauen. Der zweite Teil ist die Energieverteilung. Konkret also die Stromverteilung, die Netze, die Umspannwerke, die Transformatoren. Davon gibt es eine ganze Menge und die sind logischerweise dezentral aufgestellt. Die sind also nicht wirklich zu sichern. Das heißt, die Stromversorgung ist in Deutschland für Sabotage besonders anfällig, einfach weil es so viele Standorte gibt. Das ist anders als bei anderen Aspekten der kritischen Infrastruktur. Flughäfen, Wasserwerke, da gibt es nur ein paar. Umspannwerke, Transformatorenstationen, von denen gibt es eben mehrere tausend.
0: Also die jüngsten Angriffe waren anscheinend ganz gut zu handeln. Wir haben aber auch noch vor Augen, wie schwer die Folgen sein können, wenn wir denken an den Anschlag aufs Stromnetz von Berlin, den Südwesten. Also da waren anfangs mehr als 40.000 Haushalte im Dunkeln. Das hat 4 Tage gedauert, bis wieder alles glatt gelaufen ist, auch mit Hilfe aus Nordrhein-Westfalen. Da war es Brandstiftung an der Kabelbrücke. Und viele haben sich gefragt, was wir alle daraus lernen.
1: Im August, da wurden da verstärkte Sicherheitsmaßnahmen präsentiert an mehreren Standorten. Hohe Zäune, Stacheldraht noch obendrauf, jede Menge Kameras. Das ist gut, aber das ist eben nur ein kleiner Anteil der gefährdeten Objekte. Man fängt an mit dem Eiligsten, aber bis das weitergeht, das wird dauern. Man kann sich nur wünschen, dass man da in Berlin beim Nachrüsten Vollgas gibt.
0: Womit wir wieder bei der Eingangsfrage sind. Was tun, um unsere Stromnetze richtig gut zu schützen?
1: Wenn ich auf den Schutz schaue, also Stacheldraht, Kameras und so weiter, das muss man schnell ausbauen, einfach um dem Angreifer die Sache nicht zu einfach zu machen. Das reicht aber nicht. Man braucht Resilienz und beim Strom heißt das redundante Netze. Normal in Deutschland, man hat ein Reservekabel, das ist Standard. Da kommt es aber drauf an, wo liegt das? Das muss auch geschützt sein, nicht gleich neben dem Hauptkabel liegen. Da liegt es gut, wenn es um einen normalen technischen Defekt geht, aber nicht gut bei Anschlägen, denn dann sind beide Kabel gleich kaputt. Also man braucht die an der richtigen Position und wahrscheinlich braucht man an dem einen oder anderen Standort auch ein zweites Reservekabel, einfach um auf der sicheren Seite zu sein. Wenn ich auf die Energieversorger schaue, dann eben die Betonung auf Versorger. Und das heißt sicherstellen, dass die Bevölkerung Strom hat. Und dazu brauche ich als Energieversorger genügend Techniker, genügend Ersatzteile auf Lager, wenn mal was passiert, und regelmäßige Übungen. Das ist im Grunde wie beim THW oder bei der Bundeswehr.
0: Sagt unser Energiefachmann in der Wirtschaftsredaktion Uli Ökerseifer unter dem Eindruck von Sabotageakten gegen einzelne Netzknoten. 9:09. Claudia Barbonus ist hier aus der Wetterredaktion. Hello again.
2: Hallo.
0: Heute früh hat sie versucht, mich ein bisschen zu trösten, weil ich gesagt habe, sieht jetzt aber so leicht herbstlich aus. Hat sie gesagt, nein, noch sind die Tage länger als die Nächte. Hat sie nachgezählt. Aber ich habe dann nochmal in den Kalender geguckt und aus dem Fenster und gesagt, nee, das sieht wirklich ein bisschen herbstlich aus.
2: Ja, rückt uns ein bisschen auf die Pelle, der Herbst, ne? In Form von diversen Tiefausläufern schon seit ein paar Tagen und auch in den nächsten noch. Die haben einfach eine Menge Wolken dabei und auch Wind. Allerdings heute zumindest wenig Niederschlag. Es kann zwar ab und zu mal, meistens leicht, so ein kleines bisschen tröpfeln. Eine klitzekleine Wahrscheinlichkeit für Gewitter gibt es auch, aber ebenso die Option, dass es einfach trocken bleibt. Kalt ist es jedenfalls nicht. Wir kommen aus einer milden Nacht und tagsüber haben wir zwar keine Sommertemperaturen, aber fast zumindest. Heute zwischen 16 und 24 Grad, dazu stürmische Böen und morgen mehr Wind. Noch mehr Wind, einzelne Sturmböen können dabei sein und auch teilweise kräftige Schauer und noch ein paar Wolken mehr als heute.
0: Okay, dann nutze ich das als Rückenwind, um zu fragen, wie es Wochenende wird.
2: Das Wochenende bringt uns dann ein paar alte Weiber, so heißt das ja, ne? Altweibersommer. Am Samstag bis zu 24 Grad, dazu Sonne und am Nachmittag ein paar harmlose Quellwolken. Und der Sonntag legt noch mal eine Schippe drauf, was die Temperaturen angeht. Da erwarten wir bis zu 28 Grad und viel Sonne, bevor dann der Montag wieder ein wenig wankelmütiger wird.
0: Claudia Barbonus mit der Charakterstudie zum Wetter. Dankeschön.
2: Bitteschön.
0: 8 Minuten vor 8:30. Heute treffen sich in Düsseldorf reichlich Leute, die eint ein großes Ziel für Nordrhein-Westfalen. Sie wollen die Vielfalt bewahren, die Vielfalt der Lebewesen. 43.000 Gattungen zählt das Umweltministerium allein zwischen Rhein und Weser. Pilze, Pflanzen, Tiere und lädt zur Konferenz der Artenschutzprojekte, also die größeren systematischen Projekte. Dabei gibt es ja auch zigtausend kleine Projekte. Wir treffen auch im Revier viele Menschen, die sich kümmern um die Natur in ihrer Nachbarschaft. Vorneweg um die Wildvögel, dass die gut durchs Jahr kommen.
3: Ich achte schon sehr drauf. Meine Tochter hat mich darauf gebracht. Im Garten jetzt bei der Trockenheit stelle ich Wasserbecken auf. Im Winter füttern eher weniger. Hört man, dass es auch nicht unbedingt gut ist. Ich habe meistens ein, zwei Igel im Garten. Die verstecken sich da. Ich habe auch schöne Pflanzen.
4: Ich kann ja noch nicht mein Bild angucken von der Spinne. Spinne ist für mich ein Albtraum. Dann schreie ich, da muss er kommen.
5: Ja, dann hole ich sie raus, entweder ein Glas, Deckel drunter und Balkon fertig. Bei mir überleben sie. Wichtige Tiere.
0: Ja, die Spinne ist ein wichtiges Tier. Und wir werden später in diesem WDR 5 Morgen auch noch darüber reden, dass darunter die ein oder andere ist, die noch nicht so lange hier lebt. Und wie wir dann da mit Artenschutz umgehen, mit der Nosferatu-Spinne zum Beispiel. Haben Sie alles in ungefähr einer Stunde von uns mit einem Fachmann für Artenschutz. Es ist Tag 8 nach der Sturzflut in Nepal. Wir haben mehr als 1.000 Todesopfer jetzt schon in der Statistik und dass mehr als 4.000 Menschen vermisst werden. Die Regierung kümmert sich natürlich vor allem um die Katastrophenhilfe, lässt auch einige ausländische Organisationen ins Land, empfängt auch Geld von UNO und Europäischer Union, darunter vor allem aus Deutschland. Die Regierung geht aber auch der Frage nach, wer die Katastrophe zu verantworten hat und kommt letztlich auf die Staaten, die den Gletscher haben schmelzen lassen im Himalaya mit ihren Klimagasen über die Jahrzehnte. Die Schmelze, mit der dann alles angefangen hat, die Riesenmure und diese Sturzflut. Die Schadensersatzforderung ist raus an Indien, die USA und China. Das mag merkwürdig klingen im Industrieland wie Deutschland, aber das ist nicht der erste Versuch, Verantwortliche haftbar zu machen für den Klimawandel und seine Folgen. Und deshalb kann Linda Bachmann aus dem Morgenecho-Team nochmal kompakt zusammenfassen, wo wir gerade in dieser rechtlichen Frage stehen.
6: Letztes Jahr hat das höchste Gericht der UNO in einem Gutachten erklärt, dass eine saubere, gesunde und nachhaltige Umwelt ein Menschenrecht ist. Staaten sind deswegen völkerrechtlich zum Klimaschutz verpflichtet. Sie sollen weniger fossile Energien verbrauchen und die Erderwärmung bekämpfen. Außerdem sagt der internationale Gerichtshof, Länder, die durch den Klimawandel geschädigt werden, haben einen Anspruch auf Entschädigung. Ob es eine gibt und wie hoch sie ausfällt, müsse aber in jedem Fall einzeln entschieden werden. Die Richter hatten sich damit beschäftigt, weil unter anderem Vanuatu eine Initiative dazu angestoßen hatte. Der Pazifikinselstaat ist bedroht durch zunehmend stärkere Wirbelstürme und den steigenden Meeresspiegel. Das Gutachten des Internationalen Gerichtshofs ist rechtlich nicht bindend. Gerichte weltweit könnten sich aber darauf berufen, wenn sie Urteile zu Klimafragen fällen. Dass Klimaklagen schwierig sind, zeigt der Fall eines peruanischen Bauers. Der hatte 2015 den Energiekonzern RWE verklagt. Der Mann kommt in Peru aus einer Stadt an einem großen See. Und weil ein Gletscher schmilzt, wird der immer größer und der Bauer hat Angst vor einer Flutwelle. Er argumentierte, dass RWE zu den größten CO2-Verursachern in Europa zählt und damit auch zum Gletscherschmelzen beiträgt. Das Oberlandesgericht Hamm hat die Klage abgewiesen und gesagt, dass das Haus des peruanischen Bauern laut Gutachten nicht so sehr gefährdet ist. Klimaschützer sehen darin trotzdem einen Erfolg. Sie sagen, das Gericht hat damit anerkannt, dass einzelne Unternehmen grundsätzlich für Klimaschäden in anderen Ländern verantwortlich gemacht werden können.
0: Das Morgen-Echo guckt immer, was noch so auf die Agenda gehört. Und dann am Donnerstag natürlich die Filmstarts. Da können wir jetzt vieles aufzählen. Aber einen hat Andrea Burz besonders rausgesucht als Fachfrau für diese besondere Kulturleistung. Nämlich die Geschichte vom Ganoven, der sich in eine Gruppe flüchtet von Menschen mit Behinderung. Das gewisse Etwas an diesem Film, das ist auch der Titel, ist, diese Menschen mit Behinderung werden dargestellt von Menschen mit Behinderung.
6: Alles beginnt mit einem Missverständnis.
7: Otto? Wir haben dich schon erwartet. Sagt alle Hallo zu Otto.
8: Hallo.
7: Wer bist du nochmal? Sein Betreuer?
8: Sein Betreuer, ganz genau.
6: So landen die Kleinganoven Alex und Carlo nach einem Juwelenraub in einem Reisebus zwischen Menschen mit Beeinträchtigung, die auf dem Weg ins Ferienlager sind. Für die beiden Flüchtigen eine perfekte Tarnung. Alex, den Max von der Gröben spielt, gibt sich dreist als geistig Behinderter aus.
9: Das wirklich sehr Schöne an diesem Film ist, dass der Alex, also meine Rolle, dass ich sehr früh mit meiner Tarnung auffliege. Dass die Beeinträchtigten mich durchschauen und dass wir uns dann verbrüdern. Und in dieser Szene, ich stehe unter der Dusche, ahne nichts Böses.
10: Fuck, was machst du hier?
11: Du bist nicht behindert.
10: Ich bin super behindert. Schon als ich ein Kind war.
11: Ich glaub dir kein Wort.
10: Ja, ich hab was Dummes gemacht und ich muss mich hier ein paar Tage verstecken.
11: Keine Sorge, ihr seid's gerade. Außer Louis.
10: Wer ist Louis?
12: Das bin ich, du Vollpfosten.
6: Der Ton in der Komödie Das gewisse Etwas ist unverblümt direkt. Die Vorlage Un petit truc en plus stammt aus Frankreich, hat dort vor 2 Jahren knapp 11 Millionen Zuschauer ins Kino gelockt und Hollywood-Blockbuster hinter sich gelassen. Auch Regisseur Marc Rotemund setzt im deutschen Remake das Thema Inklusion mit entwaffnender Selbstverständlichkeit um. Alle Rollen sind mit authentischen Schauspielern besetzt.
13: Hallo, ich bin Simon Rupp. Ich bin 27 Jahre alt. Ich wohne hier in Kempen. Ja, ich bin Schauspieler und Schwimmer.
6: Für Simon Rupp, der mit dem Down-Syndrom lebt, ist Das gewisse Etwas bereits das 7. Filmprojekt. Er spielt den fußballverrückten Joshua. Eine Figur, die nicht über ihre Beeinträchtigung definiert ist, wie es immer noch in Filmen und Serien vorkommt, sondern eine Figur mit Facetten. Wie auch Reiseteilnehmer Konrad, der ohne Pause redet. Oder die freundliche Mila, die so tollpatschig ist, dass sie jeden fliegenden Ball irgendwann ins Gesicht bekommt.
7: Oh, oh Gott, schon wieder!
6: In dieser offenen Gemeinschaft findet auch Ganova Alex seinen Platz.
14: Du bist ein geiler Typ, du!
15: Du bist auch ein geiler Typ.
6: Das gewisse Etwas. Eine witzige, herzerwärmende Komödie über eine Gemeinschaft, die zeigt, wie selbstverständlich Inklusion sein kann. Das hat Max von der Gröben bereits beim Dreh gespürt.
9: Also es war definitiv der emotionalste Dreh meines Lebens, weil viele Schauspieler mit Beeinträchtigungen, die zeigen ihre Emotionen sehr schnell nach außen. Die Freude über eine Szene, wenn sie dann doch im Kasten ist oder der Drehtag hinter uns liegt, da wird gefeiert, da wird sich umarmt. Also diese Unmittelbarkeit der Gefühle, das war schon sehr besonders.
0: Und genau über solche Eindrücke werde ich auch reden mit der Frau, die schon lange dafür wirbt als Casting-Expertin. Lasst uns doch Menschen mit diesem großartigen Talent viel selbstverständlicher in Filmproduktionen auftreten. Tina Thiele ist in einer knappen Stunde hier zu hören.
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18: Es ist 8.30 Uhr. 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
6: Die Nachrichten mit Marion Meinka. Guten Morgen.
19: Wir können nicht einfach alles so laufen lassen bisher. Wir können ja nicht schachmatt sein, während die anderen fröhlich weiter uns ärgern.
6: NRW-Innenminister Reul will, dass wichtige Versorgungsanlagen besser geschützt werden können. Nach den Angriffen auf die Umspannwerke in Bergheim bei Köln und in Brandenburg sind weiter viele Fragen offen. Laut Reul brauchen die Betreiber mehr Möglichkeiten.
19: Wir können ja nicht einfach arbeiten lassen und sagen, sieh zu, wie er klarkommt. Und dafür muss man das Recht ändern. Da muss man denen die Möglichkeit geben, vielleicht zum Beispiel Videoanlagen stärker einsetzen zu dürfen. Ein Beispiel.
8: In der Nähe von beiden Anlagen hatten unbekannte Abschussvorrichtungen für Pyrotechnik aufgestellt. Die Ermittler gehen von verfassungsfeindlicher Sabotage aus, wissen aber noch nicht, wer hinter den Angriffen steckt. Vermutet wird, dass ein anderer Staat oder Linksextremisten verantwortlich sind. Die russische Regierung hat angekündigt, das Goethe-Institut in Russland zu schließen. Außenminister Lavrov sagte, das sei eine Reaktion auf die Schließung des russischen Hauses in Berlin und das Konsulat in Bonn. Mehr von Stefan Lack.
12: Die Bundesregierung hatte die Maßnahme verhängt, weil sie Moskau für den versuchten Anschlag mit einer Sprengstoffdrohne auf den Flughafen Leipzig verantwortlich macht. Lavrov sagte beim östlichen Wirtschaftsforum in Wladiwostok, Deutschland nehme bewusst in Kauf, dass mit der Schließung des russischen Hauses auch das Ende seiner kulturellen Präsenz in der Russischen Föderation einhergehe. Die Arbeit der Goethe-Institute in Moskau, St. Petersburg und Novosibirsk ist seit 2023 stark eingeschränkt. Heute konzentrieren sich die Institute vor allem auf Deutschkurse, die Unterstützung des Deutschunterrichts sowie die Fortbildung von Lehrkräften.
8: Die Weltorganisation für Meteorologie warnt davor, dass das Klimaphänomen El Niño in diesem Jahr mit nahezu 100%iger Sicherheit besonders stark ausfällt. Der Höhepunkt wird für Ende des Jahres erwartet. El Niño ist eine natürliche Veränderung von Wind- und Meeresströmungen im Pazifik, die alle 2 bis 3 Jahre auftritt und weltweit zu vermehrten Extremwetterereignissen führt. Sandra Bieger berichtet.
14: Besonders betroffen sein könnten die Küstenregionen von Peru, Ecuador und Nordchile, wo Überschwemmungen drohen. In Australien und Teilen Asiens dagegen steige das Risiko für Dürren und Waldbrände. Welche Auswirkungen das Klimaphänomen in den kommenden Monaten auf Deutschland und Europa haben könnte, dazu liegen noch keine gesicherten Erkenntnisse vor. Die Vereinten Nationen und nationale Wetterdienste wollen angesichts der aktuellen El Niño-Prognose ihre Frühwarn- und Vorsorgesysteme ausbauen, mit dem Ziel, Regierungen, Hilfsorganisationen und die Bevölkerung möglichst frühzeitig auf Extremwetterlagen vorzubereiten.
8: Weitere Meldungen im Überblick. Bei der NRW-Artenschutzkonferenz in Düsseldorf wird heute darüber gesprochen, wie heimische Tiere, Pflanzen und Pilze besser geschützt werden können. Wissenschaftler, Ehrenamtler und Verwaltungen gucken sich auch bereits bestehende Projekte an, beispielsweise eins zur Gelbbauchunke. Sie ist vom Aussterben bedroht, was unter anderem der Tierpark Hamm gerade versucht zu verhindern. In Spanien haben Zehntausende Menschen gegen die Regierung demonstriert. Sie forderten mehr Unterstützung für die spanische Exklave Ceuta in Marokko. Dort hatten im Juli Zehntausende Migranten die Grenze gestürmt. Etwa 5000 sind noch in Ceuta und kampieren seit Wochen an Stränden und in Gewerbegebieten. Unter ihnen sind viele unbegleitete Minderjährige. Norwegen hat in der Arktis ein russisches Kreuzfahrtschiff beschlagnahmt. Hintergrund sind Forderungen des ukrainischen Energiekonzerns Naftogaz. Ein Schiedsgericht hatte bestimmt, dass Russland dem Staatskonzern gut 3,5 Millionen Euro Entschädigung zahlen muss für Enteignungen auf der annektierten ukrainischen Halbinsel Krim. Das hat Russland bisher nicht getan.
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8: Im juristischen Dauerstreit zwischen der Düsseldorfer Elektroband Kraftwerk und dem Rapper Moses Pelham fällt der Bundesgerichtshof gleich das letzte höchstrichterliche Urteil. Wolfgang Luck, WDR Kultur.
15: Es geht um einen 2-Sekunden-Beat aus einem alten Kraftwerk-Song. Den hatte Moses P. gesampelt, also in Dauerschleife unter ein eigenes Stück gelegt. Und dieser Streit um 2 Sekunden zieht sich jetzt ins 30. Jahr. Kraftwerk-Mitbegründer Ralf Hütter sagt, dieses Sampling war und ist Diebstahl geistigen Eigentums. Rapper Pelham kontert, nein, das ist Kunstfreiheit. Es gab inzwischen eine ganze Serie teils widersprüchlicher Urteile, was auch damit zusammenhängt, dass das europäische Urheberrecht zwischenzeitlich geändert wurde. Die Karlsruher Richter haben angedeutet, dass Pelhams Sampling legal gewesen sein könnte, wenn es als kreativer Akt gewertet wird.
8: Und das Wetter in Nordrhein-Westfalen. Heute erst stark bewölkt, am Nachmittag ein paar Auflockerungen, ab und zu kann es leicht regnen, dazu ein stark böiger Wind. In Ibbenbüren bis 22 Grad, in Xanten bis 23 und in Düren bis 24 Grad. Morgen breitet sich Regen aus, örtlich auch kräftig oder ergiebig. Stürmische Windböen und einzelne Sturmböen gibt es dann, 18 bis 25 Grad. Das war WDR aktuell. WDR 5, die Verkehrslage. A3 Arnheim Richtung Köln zwischen Kreuz Oberhausen und Duisburg-Wedau etwa 15 Minuten plus 8 Kilometer stockender Verkehr. A4 Aachen Richtung Köln zwischen Frechen Nord und Köln-Eiffeltor etwa 10 Minuten plus 6 Kilometer stockender Verkehr. A4 Olpe Richtung Aachen zwischen Kreuz Köln Ost und Kreuz Köln Süd etwa 10 Minuten plus 4 Kilometer stockender Verkehr. A40 Dortmund Richtung Duisburg zwischen Bochum-Hamme und Dreieck Essen-Ost etwa 10 Minuten plus 5 Kilometer stockend und A46 Wuppertal Richtung Düsseldorf zwischen Wuppertal-Katernberg und Hahn-Ost etwa 20 Minuten plus 6 Kilometer Stau.
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0: mit Uwe Scholz. Donnerstag, 3. September und dem Blick in den Tag und auch in die nächsten Tage. Wir kommen nochmal zur Konferenz für Artenschutz, die Marion gerade erwähnt hat in Düsseldorf. Zur Gelbbauchunke. Wenn Sie mögen, lernen Sie dieses besondere amphibische Lebewesen näher kennen in 10 Minuten und auch die Probleme, bei denen wir vielleicht helfen können. 10 vor bin ich verabredet mit Dietmar Bartsch, Abgeordneter für Die Linke im Bundestag. Unter anderem auch deshalb, weil er die frischen Sanktionen der Bundesregierung kritisiert gegen den Kreml, weil ihm dabei die Lösungsperspektive fehlt, wie es aussieht. Jetzt nochmal zu den Nachrichten aus Hamburg, die uns heute früh erwischt haben, dass die Polizei versucht hat, einige Knotenpunkte im Stromnetz viel intensiver zu schützen als vorher, auch mit Drohnen. Wahrscheinlich unter dem Eindruck verschiedener Sabotageangriffe in den letzten Tagen. Also zwei ragen heraus. Der eine in Brandenburg, nicht weit entfernt vom Kohlekraftwerk Jenschwalde. Und ein ähnliches Muster, das dann zu sehen war, noch am selben Tag, auch am Dienstag, hier bei uns in Nordrhein-Westfalen in Bergheim. Am Umspannwerk.
20: Laute Schläge und helle Blitze. So haben die Anwohner den Vorfall am Dienstagabend beschrieben. Inzwischen ist klar, der Kurzschluss am Umspannwerk in Bergheim-Reit wurde nach Erkenntnissen der Polizei vorsätzlich ausgelöst. Ein leitender Gegenstand war vermutlich an einem Zaun befestigt und gegen eine Stromleitung geschleudert worden. In einem angrenzenden Maisfeld haben Ermittler außerdem mehrere Abschussvorrichtungen gefunden. Sie könnten mit der Tat zusammenhängen. Durch den Kurzschluss waren 5 Blöcke der Kraftwerke Niederaußem und Neurath betroffen, so Amprion-Sprecher Stefan Deffner.
21: Gestern Abend gab es einen Vorfall im Umfeld der Umspannanlage, was dazu führte, dass die Zuleitungen beschädigt worden sind. Das wiederum führte zu Kraftwerksausfällen bei RWE. Die gute Nachricht ist, die allgemeine Stromversorgung war davon nicht betroffen. Das heißt, wir konnten in Sekundenschnelle wieder ausgleichen, sodass es da keine Auswirkungen für Verbraucherinnen und Verbraucher gab.
20: Ein Block ist inzwischen wieder am Netz. Die Polizei stuft die Tat inzwischen als Anschlag auf kritische Infrastruktur ein. Die Staatsanwaltschaft Köln ermittelt unter anderem wegen des Anfangsverdachtes der verfassungsfeindlichen Sabotage. Wer hinter dem Anschlag steckt und welches Motiv die Täter hatten, ist bislang unklar, sagt Innenminister Herbert Reul.
22: Nach jetzigem Ermittlungsstand haben die Täter gezielt einen Kurzschluss herbeigeführt, indem sie leitfähiges Material, mutmaßlich Kabel, über die Oberleitung gebracht haben. Das war, will nicht drum herum reden, das war kein kaputter Schalter, das war Absicht, das war eine Straftat. Es besteht der Anfangsverdacht einer verfassungsfeindlichen Sabotage. Wir prüfen in zwei Richtungen. Fremdstaatlich gelenkte Sabotage und Linksextremismus. Nichts davon können wir derzeit ausschließen.
20: Über den Kraftwerken wurden zwar Drohnen gesichtet, nach aktuellem Ermittlungsstand gehörten sie aber zum Netzbetreiber und dienten der Überwachung. Parallelen gibt es zu einem Angriff auf ein Umspannwerk in Brandenburg am selben Tag. Dort sollen Unbekannte ebenfalls leitfähiges Material gegen Stromleitungen geschleudert haben, mithilfe selbstgebauter Flugkörper, die Silvesterraketen ähnelten. Ob die beiden Taten zusammenhängen, wird derzeit geprüft.
22: Ein Umspannwerk ist kein Schuppen und mit ein paar Kabeln drin. Ein Umspannwerk ist ein Nervenzentrum für unseren Alltag. Wer da rangeht, greift nicht irgendein Blechdach an, der greift unser Land an, unsere Wirtschaft, unseren Alltag, uns alle.
20: Zwei Vorfälle an einem Tag. Und damit stellt sich auch die Frage, wie gut ist unsere kritische Infrastruktur geschützt? Wirtschaftsministerin Mona Neubauer sieht hier auch den Bund in der Verantwortung. Sie fordert:
23: Wir haben in der Energieministerkonferenz im Mai an die Bundesregierung adressiert,
1: dass die Betreiber kritische Infrastruktur besser selber schützen können. Dafür sollen sie Kameras nicht nur auf dem eigenen Gelände, sondern wenn nötig auch im direkten Umfeld einsetzen dürfen.
20: Darüber hinaus müsse auch darüber gesprochen werden, wie offen Informationen über kritische Infrastruktur zugänglich sein sollten, so die Ministerin.
0: Zusammengefasst die Erkenntnisse von unserer Reporterin Lena Wesch. Hier ist ein Sommersong von Fulminacci, Sotto Costo, unter Wert.

0: Also wenn wir schon bei Geldfragen sind, wie Sotto Costo unter dem Einstandspreis, dann können wir auch gleich mit Finanzpolitik weitermachen. Denn es ist der Koalition wirklich gelungen, trotz einiger Rumpeleien jetzt auf den Weg zu bringen, den Gesetzentwurf zu einer Steuerreform, von der der Finanzminister zumindest sagt, der wird eine Entlastung bringen über die nächsten 2 Jahre, gerade für normal verdienende Familien mit Kindern. Und dann haben wir heute früh in der Medienschau schon zitiert, so richtig happy ist niemand damit. Ganz im Gegenteil. Handelsblatt schreibt, Mogelpackung, die Welt sagt, Enttäuschung, Frankfurter Allgemeine, das ist eine Steuerreform, die ihren Namen nicht verdient. Und das Interessante, und darauf will ich Marcel Fratscher ansprechen, als Ökonom und Chef des Deutschen Instituts für Wirtschaftsforschung. Guten Morgen.
1: Hallo, guten Morgen.
0: Sie teilen anscheinend die Kritik mit der CDU-Wirtschaftsministerin, die selbst sagt, Katharina Reiche, ich mache zwar mit bei dieser Initiative, aber sie fällt viel zu klein aus. Also wir kriegen ja nicht mal hin, die sogenannte kalte Progression damit einzufangen. Ist das für Sie auch der wichtigste Punkt?
1: Ja, das ist der wichtigste Punkt. Also man muss erst mal erklären, was ist die kalte Progression? Mhm. Das heißt, wenn die Preise steigen, dann war es in der Vergangenheit, zumindest in den letzten 10 Jahren, immer so, dass die Bundesregierung gesagt hat, wenn sie also jetzt über die nächsten 2 Jahre 5% steigende Preise haben, sie kriegen 5% mehr Lohn, dann haben sie ja genauso viel Kaufkraft wie vorher, also haben nichts gewonnen, aber sie rutschen in eine höhere Steuerklasse. Dann zahlen sie mehr Steuern. Und um zu vermeiden, dass sie dann letztlich weniger Kaufkraft haben, hat die Politik in der Vergangenheit immer gesagt, komm, wir erhöhen die Einkommensniveau, ab wann diese höhere Steuerklasse greift. Das heißt, sie werden zumindest nicht schlechter gestellt. Das heißt, man gleicht die kalte Progression aus. Der Staat gibt das Geld, was er zusätzlich einnimmt, an die Bürgerinnen und Bürger zurück. Mhm. Jetzt sagt diese Bundesregierung, ja, liebe Bürgerinnen und Bürger, wir entlasten euch bei der Einkommensteuer um 10 Milliarden Euro. Aber, das sagt man nicht, wir gleichen die kalte Progression nicht mehr aus. Das heißt, der Staat nimmt 12,5 Milliarden Euro mehr an Steuereinnahmen deutlich ein, dass er das nicht ausgleicht. Und das heißt, 10 Milliarden gegenüber 12,5 Milliarden, die man weniger zurückgibt, heißt sogar effektiv, die Bürgerinnen und Bürger haben weniger Geld von der Kaufkraft her in der Tasche in den nächsten 2 Jahren. Und das gilt auch oder gerade auch für Menschen mit mittleren und geringen Einkommen. Also unter dem Strich wird niemand wirklich entlastet.
0: Ist dann der Satz von Lars Klingbeil wirklich gemogelt, wenn er sagt, Familien mit Kindern können ab 2028 mit mehr als 600 Euro plus pro Jahr in der Tasche rechnen als heute?
1: Das ist richtig. Das ist sicherlich richtig. Nur wenn ihr Leben eben auch 700 oder 750 Euro teurer geworden ist, stehen sie unterm Strich immer noch mit weniger, was sie sich leisten können, da. Und das ist die Realität. Und jetzt auch nicht nur auf die Regierung einzuprügeln. Ich meine, das Geld ist nun mal nicht da, diese kalte Progression auszugleichen. Und das ist letztlich, dass man sich halt nicht durchringen können, Ausgaben zu kürzen oder Subventionen zu reduzieren oder Steuern anderswo zu erhöhen. Also der Bundesregierung fehlt schlichtweg das Geld, diese kalte Progression auszugleichen. Und deshalb muss man das so ehrlich sagen, hat diese Einkommensteuerreform bringt nicht viel von der Kaufkraft her. Also wir haben vielleicht nominal ein bisschen mehr Geld in der Tasche, gar keine Frage, aber wenn man die Inflation, die höheren Preise und die Preise steigen ja im Augenblick deutlich mit berücksichtigt, stehen die meisten nicht besser da.
0: Und genau diese Preissteigerungen waren ja letztlich der Auslöser für diese Reforminitiative. Das heißt, es lohnt sich jetzt gar nicht über einzelne Beträge zu reden wie Kinderfreibetrag, Arbeitnehmerpauschbetrag, Grundfreibetrag, sondern müssten wir dann jetzt reden über die für viele relativ halbherzige Gegenfinanzierung. Also die SPD zum Beispiel hatte sich mehr erhofft, um Geld reinzubekommen, zum Beispiel von wohlhabenden Menschen. Wären Sie da auch noch mal intensiver rangegangen?
1: Ja, denn wir brauchen noch eine Entlastung der Bürgerinnen und Bürger, vor allem Menschen mit mittleren und geringen Einkommen. Wir brauchen auch übrigens eine steuerliche Entlastung der Unternehmen. Auch die würden profitieren, wenn die Unternehmenssteuern runtergingen. Nur das Geld braucht man irgendwo her. Und da sagt die Bundesregierung oder zumindest die Union, Steuererhöhungen ohne uns. Wir wollen die Erbschaftssteuer, da wollen wir nichts dran machen. Wir wollen auch andere vermögensbezogene Steuern, da wollen wir nichts dran machen. Und SPD wie auch Union sagen, ja, Subventionen wie beim klimaschädlichen Subventionen von Flugbenzin oder von Diesel oder Ehegattensplitting oder Dienstwagenprivileg, da wollen wir auch nicht ran. Und dann kann es natürlich nicht klappen, wenn man sagt, wir haben die Einnahmen nicht und wir haben nun mal keine boomende Wirtschaft, wo die Steuereinnahmen reinkommen, dann ist die logische Konsequenz, dass die Regierung schlichtweg kein Geld hat, Entlastungen für die Bürgerinnen und Bürger und für die Unternehmen zu machen.
0: Ich lasse das jetzt so stehen, weil es im Grunde seit der Koalitionsvertrag formuliert war, die Frage war, wie wollt ihr das denn letztlich gestalten? Und jetzt bleibt diese Frage letztlich immer noch bestehen, denn die Änderung, die Sie jetzt auch nachvollziehen, scheint nicht besonders markant auszufallen. Danke fürs Interview mit WDR 5.
1: Sehr gerne.
0: Marcel Fratscher, Chef des Deutschen Instituts für Wirtschaftsforschung. Jetzt komme ich zu einer Stelle, die hat bei mir ganz viel Herz mit im Spiel, 9:10, weil sich doch heute in Düsseldorf reichlich Leute treffen, die das große Ziel haben, wir wollen die Vielfalt der Lebewesen bewahren zwischen Rhein und Weser. 43.000 Gattungen, dabei soll es bleiben, von der kleinen gelben Diebesameise über den gemeinen Steinpilz bis zum Wiesent. Viele dieser Arten sind allerdings so selten inzwischen, dass wir uns Sorgen machen müssen, sie zu verlieren. Zum Beispiel, weil ihnen der Wohnraum ausgeht. Das wäre dann ein Fall für den Artenschutz. Und als Beispiel für eins von hunderten von Projekten in Nordrhein-Westfalen erzählen wir von einem Froschlurch. Nicht länger als mein Zeigefinger. Boah, stimmlich ein bisschen blass. Leider vom Aussterben bedroht. Im Kreis Soest lebt noch eine nennenswerte Population. Und die bekommt Hilfe vom Tierpark in Hamm.
2: Richtig gemütlich haben es die daumengroßen Unken hier, ein Mini-Tümpel heimische Gräsermoos und Baumrinden. 6 Gelbbauchunken aus einem Naturschutzgebiet in Soest leben jetzt für ein Jahr hier im Hammer Tierpark, erzählt Christian Herting von der biologischen Station Soest.
3: Die Tiere, die wir hier haben, die kommen aus der Natur, durften wir mit Genehmigung natürlich entnehmen, werden hier zeitweise gehalten. Pflanzen sich hier fort und die Jungtiere kommen dann wieder in die Natur und die Alttiere kommen nächstes Jahr auch wieder in die Herkunftsgebiete.
2: Den Altunken scheint es in ihrem neuen Paludarium, eine Mischung aus Aquarium und Terrarium, gut zu gehen. Sie haben schon fleißig Nachwuchs produziert. Der schwimmt nebenan in einer Plastikwanne und wird gleich ausgewildert. Mit dabei ist auch Sven Eiber, der Chef des Hammer Tierparks.
4: Das war ja wirklich unser Ziel, nicht nur Artenschutz mit Geld zu machen, indem wir Artenschutzprojekte auf der ganzen Welt finanzieren, sondern auch selber ins Tun zu kommen. Und das war für uns jetzt wirklich der beste Start, zusammen mit der ABU Soest dieses Projekt weiterführen und unterstützen zu dürfen.
2: Der Tierpark will sich stärker im regionalen Artenschutz engagieren. Die Gelbbauchunke sei dafür perfekt. Die Tiere sehen von oben relativ unscheinbar aus. Das camouflageartige Bauchmuster ist spektakulär. Tiefschwarz und knallgelb leuchten die Unkenbäuche. Herrlich findet der Tierparkleiter.
4: Das besonders Spannende natürlich bei der Gelbbauchunke, der regionale Bezug. Hier in NRW vom Aussterben bedroht. Und wenn man sich die Farbzeichnung des Bauches anguckt, der ganz speziell ist, es gibt so einen kleinen Dortmunder Bezug. Und als Gelbbauchunke, als sagen wir BVB-Kröte ein bisschen, haben wir da gleich einen doppelten regionalen Bezug. Wir müssen halt nur mal aufpassen, dass unsere Tierpfleger keine Schalker sind.
2: Das kann sie aber nicht ausschließen, sagt Tierpark-Kuratorin Felicitas Schulte und lacht.
5: Ich glaube schon, dass unsere Tierpfleger da auch professionell mit umgehen und die Distanz auch da wahren können.
2: Dann schnappen sich die Unkenretter die Eimer mit den Kaulquappen. Es geht von Hamm in ein Naturschutzgebiet im Kreis Soest. Wo genau die Tiere jetzt ausgewildert werden, ist geheim, sagt Christian Herting von der biologischen Station.
6: Nicht, dass jemand auf die Idee kommt, hier mal eine Unke mitzunehmen. Wir sind vom Aussterben bedroht, stehen unter Naturschutz und Artenschutz, dürfen nicht gefangen werden, dürfen nicht gehandelt werden hier aus der Natur und dementsprechend bleibt der Standort geheim.
2: Dann lassen Sie die Gelbbauchunkenkaulquappen mit der Hand in einen künstlich angelegten Tümpel, gut geschützt vor Fressfeinden. Trotzdem werden es nicht alle schaffen.
5: Man kann ungefähr sagen, dass so 10% der Tiere vielleicht überleben. Das klingt erstmal wenig, aber trotzdem ist es halt der Beitrag, den wir leisten wollen. Denn auch die 10% stärken langfristig die Population hoffentlich. Und das ist genau das Ziel dahinter.
2: Ohne diese Unterstützung würde die Gelbbauchunke hier wohl aussterben.
0: Und sie ist schon kurz davor, hat nur noch Refugien im Raum Aachen, im Weserbergland und im Kreis Soest. Wo wir gerade gedanklich waren mit der Reportage von Christoph Vogt.

0: 6 Minuten vor 9. Die deutsch-russischen Beziehungen sind überall Gesprächsthema, deshalb auch bei uns auf einem neuen Tiefpunkt, seit die Bundesregierung offiziell den Kreml verantwortlich macht für das Drohnenattentat von Leipzig. Inzwischen haben unsere Investigativkollegen auch klare Hinweise, die eine Verbindung schaffen zwischen diesem Versuch, einen Sprengsatz unterzubringen, Richtung Kreml. Als Konsequenz ist bald das Konsulat dicht in Bonn und in Berlin nächstes Jahr das Kulturzentrum Russisches Haus. Und die Gegensanktion ist jetzt auch ausgesprochen vom Kreml. Die Goethe-Institute müssen zumachen in Moskau, St. Petersburg und Jekaterinburg. Und am Telefon ist jemand, den das alles eher beunruhigt. Dietmar Bartsch, nämlich als Abgeordneten der Partei Die Linke im Bundestag. Guten Morgen.
1: Guten Morgen, ich grüße Sie.
0: Ich hätte jetzt gerne erst noch mal differenziert nachgefragt, was genau Sie meinen. Sie teilen die Sorge ja, dass es eskalieren könnte mit vielen. Und dann lese ich auf Telegram, ich lasse mir vorlesen, von Dmitri Medvedev, dem Vizechef des russischen Nationalen Sicherheitsrates. Sie, damit sind gemeint die Deutschen, verdienen einen direkten Schlag gegen alle deutschen Produktionsstätten für Militärtechnik. Also das geht ja weit über eine diplomatische Krise hinaus und entkräftet alle Argumente, die sagen, diplomatisch ginge noch was.
1: Also ich finde das auch irre, was Herr Medvedev da sagt. Man muss schlicht konstatieren, dass die Lage sehr, sehr ernst ist und dass wir in einer Situation sind, dass die Gefahr eines großen Krieges steigt. Denn es ist ja nicht nur in Anführungsstrichen dieses vermeintliche Attentat in Leipzig, sondern es gibt auf die Energieversorgung in Brandenburg, auch in Nordrhein-Westfalen, auf Umspannwerke Anschläge. Es gibt die in Dänemark und in Norwegen. Und das alles bereitet mir große Sorge. Und es ist auch so, dass es natürlich die Menschen verunsichert. Die Menschen sind zu Recht beunruhigt. Und es gibt leider auch diejenigen, die von dieser Unsicherheit profitieren. Ich kann nur ganz klar sagen, nun kann man ja sagen, wir müssen eskalieren. Und ich finde, dass da der Bund

0: die Sie eben gerade vorgelesen haben, ich kannte das nicht, formuliert hat.
1: Ich habe auf genau dieselben Akzente Ulrike Franke angesprochen als Militärexpertin der Europäischen Denkfabrik European Council on Foreign Relations hier in diesem Programm vor wenigen Stunden. Und sie hat gesagt, natürlich ist Diplomatie am Ende die Lösung, nur im Moment nimmt ja niemand ab, wenn du im Kreml anrufst.
0: Ehrlich gesagt, das ist ja Unsinn. Also diese These, woher wissen Sie denn das, dass niemand im Kreml abnimmt? Wer hat überhaupt die Nummer vom Kreml? Aber das sei jetzt mal alles dahingestellt. Wissen Sie, das Problem ist, man muss sich immer auch in die sogenannte andere Seite hineinversetzen. Und Putin spricht halt von einem groben, schweren Fehler. Und natürlich lassen diese Maßnahmen, die Schließung eines Konsulats in Bonn, die Schließung des russischen Hauses in Berlin und dann angedroht irgendwas mit der Schattenflotte, das lässt doch Putin nicht zittern, erst recht nicht abschrecken. Das ist doch alles aus meiner Sicht gehört mit zu der Galerie. Ich hätte mir gewünscht, dass es belastbare Erkenntnisse, so sagen Sie, Ihre investigativen Journalisten haben da was vorgelegt. Okay, ich bin Mitglied im Vertrauensgremium, was sich mit den Geheimdiensten und deren Finanzierung befasst. Das ist höchst vertraulich, aber da werde ich genau diese Frage stellen, ob es diese belastbaren Erkenntnisse gibt. So, aber völlig unabhängig davon, das ist doch wirklich völlig unabhängig davon. Russland, Europa, Russland mit wenigen Verbündeten, wir sind in einer Konfrontationssituation und eines ist doch allen hoffentlich klar. Die Gefahr eines großen Krieges würde Deutschland sehr betreffen. Wir werden, weder Sie im Studio noch ich in der Politik, wir werden von der Landkarte verschwunden. Das ist genau die Situation. Und deswegen müssen wir alles tun, einen großen Krieg zu verhindern. Dass Russland das propagandistisch nutzt, Sie müssen einmal, kann ich nur empfehlen, russisches Fernsehen sehen. Da wird natürlich genau das Gegenteil erzählt. Es gibt keine Beweise und die eskalieren und so weiter. Also ich sage, selbst wenn der Kreml nicht abnehmen sollte, man muss den Versuch unternehmen. Im Übrigen ist er hier und da erfolgreich. Wir sehen das beim Gefangenenaustausch. Es ist kein Zufall, dass der Chef des amerikanischen Geheimdienstes nach Moskau fliegt, dort redet. Ich bin überrascht, wer hinterher alles weiß, was besprochen worden ist. Das ist für mich alles etwas problematisch. Ich möchte nicht, dass wir eskalieren, weder mit Worten, und da hat der Bundeskanzler leider mit seinen Worten, sie werden bezahlen, nicht das Richtige, den richtigen Ton gefunden. Wie er den im Moment sowieso häufig nicht trifft. Also ich bin gerade hier im Wahlkampf in Sachsen-Anhalt, also ehrlich gesagt, was Merz hier macht, aber gut, das ist ein anderes Thema.
1: Wir haben nur noch 60 Sekunden. Ich hoffe, die reichen noch für eine Antwort. Sie haben gerade gesagt, den Krieg beenden. Aggressionskrieg gegen die Ukraine. Damit geht alles los. Sie kennen die Antwort darauf seit 4 Jahren. Die heißt, da muss doch Wladimir Putin nur seinen Truppen sagen, hört auf zu kämpfen. Ende.
0: Ja, das ist, finde ich, ein wunderbarer Satz. Ich teile den. Nur, es wird es nicht tun. Ob Sie das sagen, ich das sage oder auch Herr Merz das sagt, das ist völlig belanglos. Das wird Putin nicht tun. Und was heißt das? Wir müssen den Versuch unternehmen. Wir müssen den Druck stark machen, dass es im Interesse von Putin ist, diesen Krieg zu beenden. Es ist doch furchtbar, was dort passiert. Ich selbst war in der Ukraine und habe gesehen, wie die Menschen leiden in der Ukraine, jetzt auch in Russland. Das ist doch so, wissen Sie, das Frühstück von Putin. Und das auch von Zelensky, das ist nicht schlechter. Aber die Menschen leiden und das möchte ich nicht. Krieg ist immer die falsche Lösung. Deswegen das Zitat von Willy Brandt, der Frieden ist nicht alles, aber alles ist ohne den Frieden nichts. Das bleibt. Und wir haben die verdammte Pflicht und Schuldigkeit, alles, wirklich alles zu tun, dass wir einen großen Krieg vermeiden. Und ich weiß, der Irre sitzt im Kreml, das ist überhaupt nicht meine Frage. Da gibt es auch keinen Dissens. Trotzdem müssen wir versuchen, immer wieder versuchen, dass das Leid beendet wird.
1: Sagt für die Fraktion der Linken im Bundestag Dietmar Bartsch als Abgeordneter. Danke fürs Interview.
0: Sehr gerne, sehr gerne. Beste Grüße nach Köln.
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3: Die Nachrichten mit Marion Meinka. Guten Morgen. Aus Politik und Wirtschaft kommen Vorschläge, wie man wichtige Versorgungsanlagen besser schützen könnte. Die Gewerkschaft der Polizei sagt, das sei Aufgabe der Betreiber von Kraftwerken. Ähnlich sieht das auch NRW-Innenminister Reul.
4: Erstens kenne ich wie im Spannwerk, nicht bei jeder Bahnstrecke kann ein Polizist stehen. Punkt.
3: Den Betreibern müssten aber rechtlich mehr Möglichkeiten gegeben werden, sagte Reul, zum Beispiel zur Videoüberwachung. Wolfgang Weber, Hauptgeschäftsführer beim Verband der Elektro- und Digitalindustrie, sagt, dass die Infrastruktur insgesamt widerstandsfähiger werden müsse. In dem Bereich sei aber auch schon viel passiert.
4: Das passiert auch heute schon. Das ist jetzt nicht so, dass wenn jetzt ein Betriebsmittel ausfällt, dass dann in der Regel flächendeckend

0: dann es zu Ausfällen kommt. Aber das lässt sich noch sicherlich weiter verbessern.
1: Der Bundesverband der erneuerbaren Energien fordert ein Backup-System für Notfälle. Nach einem großen Ausfall könne zum Beispiel Strom aus Wasserkraft und Bioenergie erzeugt werden. Bei der NRW-Artenschutzkonferenz in Düsseldorf wird heute darüber gesprochen, wie heimische Tiere, Pflanzen und Pilze besser geschützt werden können. Die Teilnehmer sollen dabei auch von schon laufenden Projekten lernen. Der Tierpark Hamm beispielsweise versucht gerade, die Gelbbauchunke zu retten. Regelmäßig werden Kaulquappen der Kröte ausgesetzt. Wo bleibt dabei geheim?
2: Nicht, dass jemand auf die Idee kommt, hier mal eine Unke mitzunehmen. Wir sind vom Aussterben bedroht, stehen unter Naturschutz und Artenschutz, dürfen nicht gefangen werden, dürfen nicht gehandelt werden hier aus der Natur und dementsprechend bleibt der Standort geheim.
1: Aktuell gibt es nur noch 3 Orte in NRW, wo die daumengroße Unke in einer nennenswerten Population lebt, im Raum Aachen, im Weserbergland und im Kreis Soest. Für viele Kinder in NRW ist heute ein großer Tag, Einschulung. Lena Sterz berichtet, was gerade bei den Einschulungsfeiern passiert.
3: Die älteren Schüler und Schülerinnen führen oft was vor. Die Schulleitung hält eine Rede und begrüßt die neuen, aufgeregten Erstklässler. Und dann geht's für die erste Schulstunde in die Klassen. Manche hatten auch gestern schon ihren großen Tag. Dieses Jahr gibt es rund 170.000 Erstklässler in NRW. Es ist der erste Jahrgang, der einen Rechtsanspruch auf Nachmittagsbetreuung hat. Wie viele dann tatsächlich in die Nachmittagsbetreuung gehen und wie das Nachmittagsangebot aussieht, ist von Schule zu Schule unterschiedlich. Für Autofahrer heißt es jetzt, rund um Schulen besonders aufpassen. Viele Erstklässler müssen sich im Verkehr erst noch zurechtfinden.
1: Weitere Meldungen im Überblick. Die Weltorganisation für Meteorologie warnt davor, dass das Klimaphänomen El Niño in diesem Jahr besonders stark ausfällt. In Südamerika werden deshalb mehr Überschwemmungen erwartet, in Australien und Ostasien mehr Dürren. Welche Auswirkungen ein besonders starker El Niño auf Europa hat, ist noch nicht sicher. Die russische Regierung schließt das Goethe-Institut in Russland. Das hat Außenminister Lavrov mitgeteilt. Vorher hatte die Bundesregierung angekündigt, das russische Haus in Berlin und das Konsulat in Bonn zu schließen, weil sie Russland für einen versuchten Drohnenanschlag auf den Flughafen Leipzig-Halle verantwortlich macht. Mehrere EU-Länder wollen der Ukraine weitere Waffen zur Luftabwehr geben. Das hat die EU-Außenbeauftragte Kallas nach einem Außenministertreffen in Irland gesagt. Die Ukraine fordert seit Wochen neue Patriot-Flugabwehrraketen, um russische Raketenangriffe abzuwehren. Vor fast einem Jahr gab es im rheinisch-bergischen Kreis einen schweren Autounfall. Ein damals 16-Jähriger ist mit 4 Freunden gegen einen Baum gefahren. Die Freunde starben bei dem Unfall. Der Fahrer überlebte schwer verletzt. Heute beginnt der Prozess gegen ihn. Ihm wird fahrlässige Tötung vorgeworfen.
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1: Zur geplanten Harry-Potter-Serie hat der Sender HBO einen neuen Trailer veröffentlicht. Dabei wird deutlich, wie stark sich die Neuverfilmung von den bekannten Kinofilmen unterscheidet. Ende des Jahres soll die neue Serie starten. Sarah Mürchen, WDR Kultur.
5: Zu sehen sind erstmals längere Szenen mit den bekannten Figuren wie Harry, Snape, Dumbledore und den Weasleys, alle in neuer Besetzung. Neben den Szenen aus Rowlings erstem Band gibt es auch Momente, die im Buch gar nicht vorkommen. Außerdem sollen Handlungsstränge, die in den Filmen stark gekürzt oder weggelassen wurden, in der Serie mehr Raum bekommen. Die Besetzung des Severus Snape durch den Schauspieler Papa S. Yeddu hat im Vorfeld für Debatten gesorgt. Er ist schwarz und sei kein länglicher, dünner Mann mit fahler Haut, wie Rowling ihn in den Büchern beschreibt, so der Rolling Stone. Nach dem neuen Trailer äußern sich jedoch zuvor skeptische Fans positiv über seine schärfere Interpretation der Figur, heißt es in einer Pressemitteilung. Die neue Harry-Potter-Serie soll die 7 Romane über mehrere Staffeln neu erzählen.
1: Und das Wetter in Nordrhein-Westfalen. Heute erst stark bewölkt, am Nachmittag ein paar Auflockerungen, dann kann es leicht regnen. In Gummersbach bis 20 Grad, in Detmold bis 21 und in Bottrop bis 23 Grad. Das war WDR aktuell. WDR 5, die Verkehrslage. A3 Arnheim Richtung Köln. Zwischen Oberhausen-Holten und Kreuz Kaiserberg etwa 10 Minuten plus 4 Kilometer stockender Verkehr. A4 Aachen Richtung Köln. Zwischen Frechen Nord und Köln-Klettenberg etwa 10 Minuten plus 3 Kilometer Stau. A4 Olpe Richtung Aachen zwischen Kreuz Köln Ost und Kreuz Köln Süd etwa 10 Minuten plus 4 Kilometer stockend. A40 Dortmund Richtung Duisburg zwischen Bochum-Hamme und Essen-Frillendorf etwa 15 Minuten plus 7 Kilometer stockender Verkehr. Und A46 Wuppertal Richtung Düsseldorf zwischen Wuppertal-Katernberg und Hahn-Ost etwa 15 Minuten plus 5 Kilometer Stau.
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6: Ihr gut sortierter Überblick für den Donnerstag am Kinotag, also ein Neustart fällt uns besonders auf darunter, den wollen wir nochmal intensiver betrachten. Deutsche Komödie, die ganz selbstverständlich besetzt ist, auch mit Schauspielern mit Behinderung. In 20 Minuten ist hier die Frau zu hören, die gezielt diese Talente castet und sagt, macht euch mal locker bei der Inklusion, nicht nur im Kino. 8:45, kluge Worte von einer Top-Juristin zum Versuch Nepals, Schadensersatz einzuklagen, nach der Flutkatastrophe. Und zwar einzuklagen in China, Indien und den USA. Rhoda Verheyen wird gleich zu hören sein, die sagt, das ist mehr als reine Symbolpolitik. Und jetzt wird zu hören sein, was die Kommentare so hergeben zum Entwurf einer Steuerreform aus dem Bundesfinanzministerium.
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6: Mit Lisa Seemann.
7: Hallo.
6: Wir kennen die Ansage schon aus dem Koalitionsvertrag. Da stand drin, wir wollen gerade die mittleren Einkommen entlasten und gerade bei den Familien großzügiger sein. Und dann kommt Lars Klingbeil, zwar nicht persönlich, weil er festhängt mit dem Regierungsflieger und sagt, so, wenn ich einen Strich drunter mache, 600 Euro sind es mindestens in 2 Jahren, die eine durchschnittsverdienende Familie rausbekommt. Aber bei den Kommentaren landet das nicht so als positive Botschaft.
7: Ja, also für den Autoren der Welt ist jetzt gerade, du hast die 600 Euro angesprochen, ist das zumindest ein kleiner Teilsieg der SPD. Also diese Familien, die profitieren, wenn auch in einem geringeren Maß als erwartet. Und auch die FAZ, die erkennt die Tatsache an, dass besonders die niedrigen Einkommen irgendwie entlastet werden.
6: Wir arbeiten gerade mit einem etwas hakeligen Bildschirm. Also kleine, mittlere, versprochen, Familie mit 2 Kindern, 600 Euro mehr im Jahr. Am anderen Ende der Einkommensskala passiert auch was. Die Reichensteuer wird ein Stück weit angehoben. Der Spitzensteuersatz greift schon ab 250.000 Euro und ab 280.000 fallen dann 47% Steuern an. Wie landet das in den Kommentaren?
7: Ja, also hier gibt es leises Lob der Taz. Also da schreibt die Kollegin, es sei zwar löblich, aber eben auch kein Grund, ihm den Robin Hood-Orden zu verleihen. Außerdem habe in der Ära des CDU-Kanzlers Kohl der Spitzensteuersatz anfangs sogar bei 56% gelegen, also deutlich über dem heutigen Satz. Und insgesamt ist der Autor der Süddeutschen Zeitung der Meinung, es wäre noch mehr drin gewesen, aber Finanzminister Lars Klingbeil, ihm habe die politische Kraft gefehlt, gegen den Widerstand der Union eben eine größere Steuerreform am Ende zu erarbeiten.
6: Was Lars Klingbeil in der Ferne, als er festsaß, nach dem G20-Gipfel besonders irritiert zu haben scheint, war, dass aus dem Wirtschaftsministerium ein Brief bekannt geworden ist, auch an sein Haus, in dem letztlich steht, wir machen zwar mit, finden aber deine Ideen gar nicht mal so gut. Und die Wirtschaftsministerin Katharina Reiche scheint das auch gewusst zu haben. Zum Beispiel mit dem Argument, dass da zu wenig Entlastung drin zu finden sei im Gesetzesentwurf. Das ist eine merkwürdige Initiative.
7: Ja, also an sich würden im Kern viele wohl der Meinung zustimmen von Katharina Reiche, also mehr Entlastung. Aber diese Art der Kommunikation, die trage nicht zu einer gelungenen Regierungsarbeit bei. Das schreibt zum Beispiel die FAZ. Und auch Mario Kubina aus dem ARD-Hauptstadtstudio, der sieht insgesamt die Wirkung kritisch.
8: Wenn es der CDU-Politikerin wirklich um die Sache geht, warum hat der Brief dann kurz vor der entscheidenden Kabinettssitzung den Weg in die Öffentlichkeit gefunden? So entsteht der Eindruck, dass sich die Wirtschaftsministerin auf Kosten des Finanzministers profilieren will.
7: Ja, also wieder Zoff statt Geschlossenheit, sagt Mario Kubina von der ARD. Und in einigen Kommentaren wird noch weiter kritisiert, dass in diesem Brief auch keine weiteren Vorschläge gemacht werden, wie denn mehr entlastet werden soll und wie das finanziert werden soll.
6: Wie jedes Gesetz muss der Bundestag es auch noch überhaupt erstmal abwinken. Dann ist der Bundesrat gefordert, denn die Bundesländer sind auch mit abhängig von diesen Steuereinnahmen. Was wäre denn ein gutes Konzept nach Vorschlag der Kommentare? in den Geldtopf zu greifen.
7: Also ja, bei gewissen Förderungen zum Beispiel von Unternehmen sieht die Süddeutsche Zeitung zum Beispiel Potenzial. Der Bund, der zahle immer mehr Geld an Firmen, die schlecht laufen und auch veraltete Geschäftsmodelle hätten. Sie würden damit Firmen von früher bewahren, anstatt auf das Neue zu setzen. Und auch das Handelsblatt, das kritisiert, dass der öffentliche Dienst immer weiter anwachse, also die Bundesregierung weiter Beamtenstellen aufbaue, während die Menschen insgesamt darauf warten, dass ihr Leben sich verbessert. Und da hofft der Autor auch, dass das Parlament am Ende nachbessert.
6: Lisa Seemann mit der Medienschau. Sie hat mir mitgebracht die Schlagwörter, die wir jetzt auch differenziert nochmal aufgeschlüsselt gehört haben. Im Handelsblatt ist die Rede von einer Mogelpackung. Die Welt nennt es eine Enttäuschung und die FAZ kommentiert eine Steuerreform, die diesen Namen nicht verdient. Die Medienschau gibt es auch auf Abruf. Hier ist Tony Joe White in einem Remix.

0: Ich sag's gerne nochmal, auch wenn die Nummer nicht zum ersten Mal läuft im WDR 5. Dieses wunderbar rekonstruierte Stück, das die Flying Mojito Brothers im Nachlass von Tony Joe White gefunden haben, verdient es unbedingt gehört zu werden, finde ich. Woman mit seinem typischen Stil. 8:45, das Morgenecho in WDR 5, am 8. Tag nach der Sturzflut in Nepal. Wir haben schon gesprochen über die Not im Land und über die Initiative von vielen, die helfen, aus dem Ausland auch rübergekommen. Auch aus Deutschland sind viele aktiv. Interessant ist noch, dass Nepals Regierung neben all diesen Hilfen eine andere Initiative gestartet hat, nämlich diejenigen zur Verantwortung zu ziehen, die für die Katastrophe letztlich mitverantwortlich wären, nach ihrer Lesart, für die Schmelze des Gletschers, mit der ja alles begonnen hat im Himalaya, nämlich die Staaten, die mit ihren Klimagasen diesen Gletscher haben schmelzen lassen über die Jahrzehnte. Vorneweg die USA, China und dahin ist auch die Schadensersatzforderung jetzt formal gegangen. Indien habe ich besprochen mit einer Frau, die sich mit sowas auskennt als Rechtsanwältin. Rhoda Verheyen hat nämlich zum Beispiel vor 5 Jahren den deutschen Gesetzgeber dazu gebracht, indem sie vor dem Bundesverfassungsgericht geklagt hat, konkreter den Klimaschutz zu verfolgen. Und dann habe ich sie gefragt, welche Instanz ist denn jetzt zuständig für Nepal gegen China?
1: Das ist eine völkerrechtliche Klage und in Frage kommen da entsprechend auch nur internationale Gerichte, also zum Beispiel der Internationale Gerichtshof in Den Haag.
0: Den zum Beispiel China nicht anerkennt.
1: Ja, das ist richtig. Und an der Stelle sozusagen gibt es ein oft schwer zu erklärendes Problem im Völkerrecht. Wir haben zwar starkes Recht, insbesondere seit im letzten Jahr der Internationale Gerichtshof dieses gesprochen hat, also gesagt hat, dass alle Staaten ihr Möglichstes tun müssen, um den Klimawandel zu beschränken und zu bekämpfen. Und zwar genau wegen solcher Ereignisse, Todesopfer, Schäden in Ländern, die dann sozusagen das Leid zu tragen haben. Der Grund, also rechtlich, dass Nepal vorgehen darf, der Rechtsgrund, der besteht, der bestand auch aus meiner Sicht schon sehr viel länger als jetzt seit letzten Juli, seit der IGH entschieden hat. Aber jetzt stellt sich die Frage, was macht man damit? Mhm. China hat die Jurisdiktion, so sagt man das bei uns Juristen, nicht anerkannt, das IGH. Aber natürlich gibt es auch noch viele andere Wege. Und andere Staaten, das ist wichtig, haben ja den Internationalen Gerichtshof anerkannt. Also Australien zum Beispiel, auch die Bundesrepublik Deutschland. Und es gibt auch, wie gesagt, Umwege. Was genau Nepal jetzt tut, nachdem diese Note rausgegangen ist, kann ich Ihnen natürlich nicht ganz genau sagen.
0: Das Land ist nicht das erste. Also wir haben zum Beispiel den Pazifikstaat Vanuatu schon immer wieder mal erwähnt, der ja auch was Ähnliches versucht, auch im Konzert hinzubekommen. Kennen Sie da den Stand der Dinge?
1: Ja, das ist wichtig, weil wir haben, wie gesagt, im letzten Juli eine Entscheidung des Internationalen Gerichtshofs gehört, eine sogenannte Advisory Opinion. Das ist eine Stellungnahme, kein Urteil, also gilt aber insgesamt als sehr, sehr wichtig, insbesondere dann, ne, was machen die nationalen Gerichte mit dem Völkerrecht konkret. Und jetzt gerade hat Vanuatu beantragt in der Generalversammlung bei der UNO, dass alle Staaten diesen Schiedsspruch anerkennen. Also sagen, ja, stimmt, was der Internationale Gerichtshof gesagt hat. Und das haben tatsächlich fast alle Staaten getan. Also das Recht insoweit anerkannt, fast wieder. Ne? Muss man also genau hinschauen, welchen Staaten nimmt man in Anspruch. Aber das stärkt natürlich jetzt auch den Anspruch von Nepal.
0: Rhoda Verheyen hat, daran erinnern sich vielleicht auch viele, einen peruanischen Bauern vertreten mit einem anderen Versuch, das rechtlich zu regeln. Nämlich er hat gegen einen Konzern geklagt, RWE, vor einem deutschen Gericht, ist damit letztlich nicht durchgekommen. Aber Sie sagen, trotzdem war grundsätzlich an der Entscheidung für weitere Konflikte etwas wegweisend. Was denn?
1: Ja, aus meiner Sicht haben wir das Verfahren weitgehend gewonnen. Es ist festgestellt worden, dass deutsches Zivilrecht anwendbar ist und dass große Emittenten für die Auswirkungen des Klimawandels verantwortlich sind und also auch rechtlich verantwortlich gemacht werden können. Und wir haben sozusagen die letzte Hürde nicht nehmen können. Da ging es um die Frage, ob mein konkreter Mandant durch eine Gletscherflut, ganz ähnlich wie wir das jetzt hier in Nepal sehen, also der Fall, bedroht ist und zwar hinreichend stark bedroht ist. An der Stelle ist das Gericht ausgestiegen. Aber alle grundlegenden Fragen des Rechts hat das Gericht in meinem Sinne beantwortet oder in dem meines Mandanten. Und auf diesem Schiedsspruch bauen heute schon weitere Klagen auf. Da geht es eben um die Verantwortlichkeit für das jahrzehntelange Tun. Trotzdem man wusste und auch Unternehmen und Staaten wussten ja schon lange, seit 1965 ungefähr, dass extreme Schäden ausgelöst werden durch die immer weitergehende Nutzung von fossilen Energieträgern insbesondere.
0: Jetzt können Sie nachvollziehen, warum Sie als Rechtsanwältin und Expertin für Klimaschutz auch einen deutschen Umweltpreis in Aussicht gestellt bekommen hat für dieses Jahr im Interview mit WDR5 Roda Verheyen. Wir werden es weiter im Blick behalten, ob Nepals Initiative fruchtet. Und kommen um 20 nach 9 auf das andere große Thema des Monats zu sprechen, nämlich Deutschlands Verhältnis zum Kreml. Nachdem die Bundesregierung angekündigt hat, wir lassen diplomatische Härte walten und jetzt aus dem Kreml auch die Gegenreaktion schon in verschiedenen Stimmen zu hören war. Mitten in Berlin steht seit Jahrzehnten schon eine der Institutionen, die es treffen wird, keine Viertelstunde entfernt vom Brandenburger Tor, das Russische Haus der Wissenschaft und Kultur. Wie kommt die Bundesregierung darauf, ausgerechnet dieses Objekt zu sanktionieren?
2: In der Friedrichstraße im Herzen von Berlin steht das Russische Haus.
3: So wirbt das Russische Haus in der Berliner Friedrichstraße für sich selbst. Ein 29.000 Quadratmeter großer Betonklotz, beste Citylage.
2: Ich wollte euch einfach mal zeigen, wie das Russische Haus so funktioniert, wie es eine Brücke zwischen Deutschland und Russland schafft.
3: Kritiker sehen das anders. Sie sagen, das Russische Haus ist nicht nur Hort russischer Propaganda, sondern auch Plattform für russische Spione. Katharina Rietz-Rakul, Direktorin des Ukraine-Instituts in Berlin, sagt:
4: Also ich würde vermuten, dass es auch unter anderem ein Spionagehub ist, denn die haben ja einen direkten Bezug zu der russischen Botschaft und der russischen Regierung.
3: Den Betrieb des Hauses gewährleistet die staatliche Agentur Rossotrudnicheztwo des Moskauer Außenministeriums. Die ist seit Beginn des Krieges gegen die Ukraine 2022 mit EU-Sanktionen belegt. Roderich Kiesewetter, CDU-Außenpolitiker, meinte dazu im rbb24-Inforadio:
5: Das russische Haus hat einen Betreiber, der von der Europäischen Union sanktioniert ist, aber wir lassen trotzdem diesen Betreiber in Deutschland agieren. In dem Haus leben erstaunlicherweise über 100 Menschen. Der Energieverbrauch ist deutlich höher als das, was 100 Menschen brauchen. Wir gehen von technischen Ausrüstungsgegenständen aus und wir gehen davon aus, dass eine Reihe von Spionageakten von dort koordiniert werden.
3: Hoher Stromverbrauch, für ihn ein Indiz für Spionagetätigkeiten. Eine Nähe zum russischen Militärgeheimdienst GRU, sagt das Ukraine-Institut in Berlin in einer Studie dem langjährigen Direktor des russischen Hauses, Pavel Izvorsky, nach. Christa Maria Lebe vom Vorstand der Deutsch-Ukrainischen Gesellschaft dazu:
6: Bei dem früheren Direktor war es eben so, also wir wissen nicht 100%, dass er beim GRU war, Spionagevergangenheit hat, aber er ist halt auf eine Schule gegangen in Moskau und hatte da laut Recherchen seinen Wohnsitz in der Nähe, wo normalerweise die Leute, die bei diesen Institutionen arbeiten, auf der russischen Seite unterwegs sind.
3: Eine Plattform für Spione, den Vorwurf hatte jüngst auch die französische Regierung erhoben. Das russische Haus diene der Vernetzung mit Deutschen und der russischen Diaspora, so das Ukraine-Institut in seiner Studie, das geschehe über russische Kultur und Sprache. Man vernetze sich auch mit Politikern, die russische Narrative verbreiteten, sagt die Direktorin des Ukraine-Instituts Berlin, Rietz-Rakul.
4: Ich denke, BSW ist interessant, genauso wie AfD, weil populistische Parteien sind sehr gute Vermehrer für so populistische Propagandageschichten.
3: AfD und BSW machen sich für das russische Haus stark. Nein zu einer Schließung, sagte etwa Alexander King, Berliner BSW-Spitzenkandidat dem RBB.
7: Es macht für mich keinen Sinn, in einer Zeit von Konflikt, Krise, von Krieg, auch noch jeden Gesprächsfaden abzuschneiden, egal auf welcher Ebene.
3: Das russische Haus und die Goethe-Institute in Russland sind über Abkommen verknüpft. Aus für das eine, gleich aus für die anderen, so die Befürchtung.
0: Und wahrscheinlich wird die Eskalation weitergehen auf diplomatischem Level. Und wir haben heute mehrfach schon Menschen sagen hören, wir machen uns Sorgen, dass sie auch militärisch dann irgendwann werden könnte. Dietmar Bartsch zum Beispiel, gerade noch gehört als Abgeordneten der Linken im Bundestag. Donnerstag ist ja klassisch der Tag der Filmstarts. Und da muss auch eine Frühsendung im WDR 5 hinschauen. Ein Film fällt besonders auf, sagt unsere Cineastin, die Geschichte vom Ganoven, der sich in eine Gruppe flüchtet von Menschen mit Behinderung.
8: Warum haben dich eigentlich deine Eltern ins Heim geschickt?
9: Weil du am Arsch bist.
10: Luis, lass ihn doch bitte antworten, ja?
0: Das gewisse Etwas erkennt man eine deutsche Komödie, allerdings auch mit viel Tiefgang und mit lauter Leuten vor der Kamera. Deshalb kommen wir nochmal drauf zu sprechen. die hat Tina Thiele schon längst auf dem Zettel als Casting-Expertin, als Kopf des Vereins Cast Me In. Ich habe sie angerufen und gleich beim Begriff angefangen. Simon Rupp ist einer der Schauspieler mit Down-Syndrom in der ersten Reihe und er nennt sich selbst Mensch mit Einschränkung. Soll ich lieber den Begriff übernehmen?
9: Also da sind wir vielleicht bei dem schönen Beispiel. Einfach ansprechen, nachfragen und jeder würde die Antwort individuell geben. Mhm.
0: Sie merken ja, dass die Resonanz ziemlich groß ist. Jetzt schon auf die Ankündigung, dass heute Filmstart sein soll. Hat Sie das überrascht, dass ein Thema, das schon so präsent ist, auch in der Schulpolitik zum Beispiel, Inklusion, jetzt plötzlich nochmal so eine neue Belebung erfährt?
9: Kino oder Film, Fernsehen, sage ich mal, sehen wir Talente mit Behinderung nicht so viel, die einfach mal wirklich in einem Film involviert sind, Hauptrollen spielen. Und ich glaube, da ist der Bedarf einfach groß. Und weil es eine wahnsinnig fantastische Geschichte einer Vorlage aus Frankreich ist, die ja auch dort schon wunderbar funktioniert hat, warum sollte es einem deutschen Publikum vorenthalten werden? Mhm. Und das ist vielleicht auch ein schönes Beispiel, dass dort wirklich Schauspieltalente, und das wollte man nochmal betonen, jahrelang selbst in der Freizeit nach ihrer Behindertenwerkstatt Theater gespielt haben, um jetzt im Filmbereich zu glänzen, weil es war einfach oder es ist ein ärztliches Attest, was den Zugang zu den Schauspielschulen versperrt.
0: Wir haben den Co-Star, den, und da ist schon wieder die Frage, wie nenne ich ihn, den Menschen ohne Behinderung in diesem Film. Wir haben ihn sagen hören, was er bei dieser Produktion erfahren hat, Max von der Gröben.
11: Das war einer der emotionalsten Drehs, die ich je hatte, weil es wurde so viel gelacht, es wurde geweint, es wurde sich viel umarmt. Ja, wenn dann auch mal so ein Drehtag auch mal länger ist, dann wurde das auch kommuniziert. Genauso wurde sich aber auch, wenn eine Szene oder nur ein Take im Kasten war, war die Freude sehr groß. Und das können wir uns auch abschneiden.
0: Was vielleicht auch eine andere Denkart verrät, ist immer ein Nehmen und Geben, diese Zusammenarbeit.
9: Ja, alles, was vielleicht auch neu ist und nicht der Norm entspricht, sollte man doch mal ausprobiert haben. Und das ist doch umso schöner, dass hier eben einfach Talente, die sonst so nicht im Filmbereich sind, das Filmset aufgemischt haben und so tolle Schauspielgrößen eben auch mal zum Umdenken gebracht haben, dass man am Set auch lachen kann, dass man mal Überstunden machen kann. Ich finde das fantastisch.
0: Nun erleben wir ja auch zusehends, dass Menschen gecastet werden mit einer geistigen Beeinträchtigung, die zum Beispiel etwas mehr Mühe haben, mitunter Text sich drauf zu schaffen. Gerade unter dem Kostendruck, den viele Produktionen haben, ist das nicht oft ein großes Hindernis?
9: Ich finde es schade, auf eine Marginalisierung zu achten, anstatt auf das Gesamtpaket, das Talent. Und ich darf natürlich keine Namen nennen, aber ich kann Ihnen auch etliche Größen sagen im Filmgeschäft, die auch nicht sehr, sehr gut Text können. Da wurden auch schon immer wieder, sage ich mal, Lösungen gefunden und man kann es ja auch auditiv aufsprechen. Also wenn man ein Talent haben will, dann sollte man sich drum bemühen und ich glaube, da ist der Fantasie und dem Lösungsgrad keine Grenzen gesetzt.
0: Sie haben an anderen Beispielen Diversität wahrnehmbar zu machen, ganz selbstverständlich, die bizarre Diskussion erlebt, ob das jetzt ausschließe, die Schauspielkunst von Nicht-Beeinträchtigten, Menschen mit Beeinträchtigung zu spielen. Also müsste Stephen Hawking in Zukunft immer von jemandem aus dem Rollstuhl heraus dargestellt werden? Oder bleibt es zulässig, das auch mimisch abzubilden?
9: Das ist die sogenannte Cripping-Up-Debatte. Ich fange vielleicht mal von vorne an. Casting ist eine Kunstform und Kunst sollte keine Reglementierung haben. Und ich finde, es kann durchaus schon sein, dass wenn man jetzt Schauspieler haben, die im Rollstuhl sind, warum sollte man diese Talente nicht besetzen? Wenn es natürlich keinen gibt, der das spielen kann oder aus bestimmten Gründen spielen sollte, dann wäre es natürlich schade, wenn man die Geschichte nicht weiterträgt. Nehmen wir das Beispiel Systemsprenger. Wunderbar gespielt von Helena Zengel. Das jetzt wirklich ganz authentisch mit einem jungen Kind mit dieser Diagnose zu spielen, wäre vielleicht auch moralisch fraglich. Also ich finde, da muss jeder Fall durchdacht werden. Aber ich finde, da, wo es Menschen und Talente gibt, die noch näher dran sind und eben im Rollstuhl sind oder eben die gehörlos sind, bitte, bitte immer natürlich nach vorne setzen.
0: Erleben Sie denn grundsätzlich noch Zurückhaltung, wenn Sie sagen, Leute, ich hätte genau für diese Rolle einen passenden Menschen, den ihr möglicherweise noch nicht auf eurer Besetzungsliste hattet, gibt es dann immer noch welche, die offen sagen, ach nee, lass mal, das klingt uns zu aufwendig? Oder ist eine Offenheit gewachsen, gerade über ihre Arbeit mit dem Verein Cast Me In?
9: Ja, es gibt Berührungsängste, aber es ist eine Offenheit. Und gerade aus der Casting-Branche, aber man kann schon sagen, so wie in der Gesellschaft, ist der Umgang mit Menschen mit Behinderung eine Parallelgesellschaft. Der Umgang ist nicht gewohnt. Man hat Berührungsängste und deshalb ist es eben wirklich ein Rantasten, was sich auf beiden Seiten lohnt.
0: Danke, Frau Thiele, dass Sie uns darauf aufmerksam gemacht haben.
9: Sehr gerne, damit wir es ändern.
0: Sie hat übrigens ihren Kollegen wahrscheinlich auch beobachtet, der in der NDR-Talkshow ausführlich über die Arbeit geredet hat, auch dieses Vereins Cast Me In, auch während der Dreharbeiten. Und das macht die ganze Initiative so interessant. Deren Ergebnisse wir zum Beispiel erkennen an Das gewisse Etwas, dem Film, der heute startet.

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3: Das können Sie auch hier im Morgenecho in der Donnerstagsausgabe um 9:45. Und das wird unvermeidlich sein, wenn wir jetzt über diese besondere Korrespondenz reden zwischen der Zentralen Ausländerbehörde in Coesfeld und der Verwaltung der Stadt Köln. Also es geht um den Brief aus Coesfeld mit Namen von Menschen vom Westbalkan, geschickt schon vor knapp 2 Jahren. Menschen, die legal nicht hier bleiben können. Und im Brief der Vorschlag, wir können helfen, hier in Coesfeld die nötigen Reisedokumente zu beschaffen im Herkunftsland. Aus Köln kommt dann Antwort, nur aus einer der zuständigen Abteilungen, danke, brauchen wir nicht. Das ist die Stelle für Integrationsprogramme, fürs Bleiben, nicht fürs Abschieben. Eine Affäre wird jetzt raus, wenn wir genauer hingucken, wer auf dieser Coesfelder Liste geführt zu sein scheint.
4: Nach der Veröffentlichung der sogenannten Coesfelder Liste mit den Namen von ausreisepflichtigen Menschen ist nun von einer neuen Liste die Rede. Auf dieser stehen nicht nur Namen von Personen vom Westbalkan, sondern auch Strafverfahren, in die die Menschen verwickelt sind. Diebstahl, Betrug, Drogenhandel, Körperverletzung und Schlimmeres. Eine Auswertung des Landeskriminalamts. Aus ihr geht auch hervor, dass im Kölner Bleiberechtsprogramm von 218 Menschen gegen 119 ermittelt wurde. Dieses sogenannte Bleiberechtsprogramm sieht vor, mit viel Einsatz Menschen zu integrieren. Doch diese Kölner Willkommenskultur stößt an Grenzen, die die Verantwortlichen nun zu spüren bekommen. Oberbürgermeister Thorsten Burmester versucht mit viel Aufwand, den Fall aufzuklären. Das hatte er gestern im Rahmen der Aktuellen Stunde zu diesem Thema im Kölner Stadtrat gesagt.
5: Das macht gerade ein Team von 18 Juristinnen und Juristen. Und am Ende dessen wird es einen Schlussbericht geben. Und da wird auch die Stadt Köln Konsequenzen draus ziehen, da bin ich mir sicher. Aber es wird auch Anregungen und Forderungen Richtung Landespolitik geben, wie wir sozusagen ein vernünftiges Verfahren entwickeln im Sinne eines gerechten Asylverfahrens.
4: Die Kölner Politik antwortet unterschiedlich auf diesen Fall. Immer wieder gibt es neue Medienberichte mit Informationen und neuen Listen statt rascher Aufklärung der eigenen Behörden. Dabei sei das der erste Schritt, sagt Dilan Yacikukoglu, stellvertretende Fraktionsvorsitzende der Grünen in Köln.
6: Das Wichtigste gerade ist vor allem für uns Kommunalpolitiker, dass wir ein Ergebnis der Prüfung brauchen, und zwar sehr schnell.
4: Der CDU-Fraktionsvorsitzende im Kölner Stadtrat Bernd Petelkau geht schon einen Schritt weiter. Ausreisepflicht müsse nun vor allem nach diesem Skandal umgesetzt werden.
7: Was wir vor allen Dingen wollen, ist, dass jetzt schnell der Abschiebeprozess beginnt. Gerade bei Straftätern ist es wichtig, dass Abschiebungen vollzogen werden. Das ist unser Hauptaugenmerk.
4: Köln hat als einzige Kommune in NRW vor einigen Jahren das Bleiberechtsprogramm beschlossen. Dem Kölner Ausländeramt, das jetzt in der Kritik steht, brachte das den Namen der Willkommensbehörde ein. Viele haben nun einen anderen Blick auf das Programm, das offenbar recht großzügig ausgelegt war. Christian Josten, Fraktionsvorsitzender der Kölner SPD.
8: Wer sozusagen straffällig geworden ist, der kann und wird nicht Teil des Bleiberechtsprogramms sein können. Das war immer mein Verständnis und das müssen wir gegebenenfalls dann auch durch veränderte Beschlussfassung so herstellen.
4: Die Coesfelder Liste und die Folgen für Köln. Diese Geschichte ist noch nicht zu Ende erzählt.
3: Und wie sie im Landtag besprochen wurde, haben wir heute früh auch schon reflektiert mit unserer landespolitischen Korrespondentin. Auch da waren viele kritische Stimmen zu hören, auch bis hinein ins Integrationsministerium. Markus Schmitz ist unser Reporter in Köln und hat deshalb die kommunalpolitische Perspektive aufgemacht. 9:18. In diesem Moment startet eine besondere Netzwerkveranstaltung im Landesumweltministerium in Düsseldorf. Lauter Initiativen, die schon seit Jahrzehnten arbeiten an der biologischen Vielfalt hier im Land. Wir haben mehr als 40.000 verschiedene Spezies zwischen Rhein und Weser. Manchen geht's ziemlich gut. Wir haben hier schon den Weißstorch gefeiert zum Beispiel. Manche sind schwer in Bedrängnis. Wir haben die Gelbbauchunke erwähnt heute früh, beispielhaft. Ich habe mit einem Mann, der schon seit langem Artenschutz verantwortet, für die Landesverwaltung gesprochen. Matthias Kaiser, der sich um Artenschutz kümmert im Landesamt für Natur, Umwelt und Artenschutz und ihn gefragt, nicht nur vom Weißstorch aus denkend, Biber, Fischotter breiten sich auch wieder aus, Wildkatzen sind wieder vermehrt unterwegs, nicht nur in der Eifel, ob er heute gestartet ist mit Mut und Freude zu diesem Artenschutztreffen.
9: Das auf jeden Fall. Also die Fortschritte im Artenschutz der vergangenen Jahre sind deutlich zu erkennen, trotz des anhaltenden Artenschutzes. Wir haben rote Listen mit 44-45% gefährdeten Arten da drauf. Natürlich immer noch in Nordrhein-Westfalen. Aber gezielte Artenhilfsprogramme, solche Sachen, wie Sie die erwähnt haben, Wiedervernässung, Renaturierungsprojekte, die zeigen deutliche Erfolge. Die Erfahrungen aus der Vergangenheit, auch bei den von Ihnen genannten Beispielen, zeigen aber auch, dass Artenschutz oftmals einen langen Atem braucht. Dass man nicht erwarten kann, dass nach 2 Jahren alles schon funktioniert hat. Derartige Projekte haben unter Umständen auch mal Laufzeiten von deutlich mehr als 10 Jahren, haben aber dann einen entsprechenden Erfolg, wenn man konsequent dranbleibt.
3: Wenn ich mir die Tagesordnung durchgucke, dann fällt auf, dass es bis ins Detail geht mancher Listen. Also beim Vogelschutz zum Beispiel die Wiesenweihe mehr in den Fokus zu nehmen oder bei den Säugetieren die Mopsfledermaus oder der Flussperlmuschel wieder eine neue Chance zu geben in unseren Fließgewässern. Wissen Sie, warum ausgerechnet diese Arten so eine ausdrückliche Erwähnung finden?
9: Ja, das sind Artenprojekte, die vor Ort ja schon durchaus länger laufen. Gerade die Flussperlmuschel ist ein gutes Beispiel. Die Art hat nur noch ein Vorkommen in Nordrhein-Westfalen, in der Eifel. Und dort versucht man mit bestandsstützenden Maßnahmen die Arten mit hohem Aufwand nachzuzüchten, auszusetzen. Aber die Flussperlmuschel hat eben das Problem, dass die erst mit 18 bis 20 Jahren geschlechtsreif wird, sodass man auch einen Erfolg erst nach diesem Zeitraum überhaupt beurteilen kann, wenn sie da ist. Ansonsten kann man sagen, dass die Arten, die im Fokus stehen bei diesen Artenschutzprogrammen, schon eher die Verlierer, sage ich mal so, vom Klimawandel sind. Also die Arten, die auf kühle, feuchte Lebensräume angewiesen sind oder spezialisierte Anpassungen haben, das sind die Arten, um die man sich momentan auch viel kümmert. Bekassine, Braunkehlchen als Wiesenbrüter, die feuchte Flächen brauchen, bis hin aber eben auch zu Insektenarten. Nennen wir so bei Tagfaltern prominente Beispiele, kleiner Fuchs und Landkärtchen, früher als Allerweltsarten, da hat sich niemand drum gekümmert. Heute geraten die zunehmend in Bedrängnis, weil ihre Raupenfutterpflanzen schlicht und ergreifend in den trockenen Sommern vertrocknen.
3: Womit wir wieder bei Fragen sind, wie Klimaanpassung auch für verschiedene Arten gelingen kann. Ist es eine riskante Frage, einen Menschen im öffentlichen Dienst zu fragen, der seit 18 Jahren Artenschutz betreibt, ob spürbar ist, wer gerade die Landesregierung mitverantwortet? Also gibt es eine grüne Handschrift im Moment oder ist das eine Kontinuität über Regierungswechsel hinweg?
9: Also das ist tatsächlich eine Kontinuität über Regierungswechsel hinweg. Das haben wir auch immer auch von der fachlichen Seite her so vorgetragen. Ich habe es ja gerade auch schon erzählt, das braucht einfach langen Atem. Und da ist eine Legislaturperiode deutlich zu kurz in den allermeisten Fällen.
3: Da wir gerade kurz beim Klimawandel waren, wir wissen alle, das Phänomen, das damit einhergeht, heißt, es kommen auch neue Arten, die sich durchaus hier wohlfühlen, weil die Bedingungen sich geändert haben. Wo endet denn dann Artenschutz oder findet seine Ausprägung darin, dass du invasive Arten versuchst zurückzudrängen?
9: Das gehört alles zusammen. Wärmeliebende Arten breiten sich eben weiter nach Norden oder in höhere Lagen aus. Feuchtigkeits- und kälteliebende Arten geraten stark unter Druck oder werden verdrängt. Es gibt phänologische Verschiebungen, also die Blütezeiten, der Austrieb von Blättern, das Erwachen aus dem Winterschlafrücke von Zugvögeln. All das kann sich verschieben und dann können sich Nahrungsketten entkoppeln und so weiter und so fort. Wir haben in Nordrhein-Westfalen tatsächlich neue und profitierende Tierarten. Das sind eben nicht nur die Neobiota. Ganz aktuell bei den Heuschrecken, die Gottesanbeterin, ja, die jetzt durch Nordrhein-Westfalen schon durch ist.
3: Aber ich sage es nochmal konkreter, wir haben es ja bei der asiatischen Hornisse erlebt, vor allem bei dieser Diskussion darüber, die eine ganz andere Jagdstrategie hat als die bisher hier heimische. Sind Sie jemand, der sagt, Artenschutz bedeutet, sie zu bekämpfen? Oder heißt es, nee, wir müssen irgendwie zusehen, dass wir das als nebeneinander gestaltet bekommen?
9: Ich sag mal so, wenn die Neobiota, die Neubürger, die auf irgendeiner EU-Liste stehen, als invasive Arten gekennzeichnet sind, wenn die Auswirkungen auf die Biodiversität haben können, kann das durchaus auch mal ein Artenschutzprojekt sein, sozusagen sich um Neobiota zu kümmern. Bei der asiatischen Hornisse, die dehnt natürlich ihr Areal in NRW rasch aus und stellt vor allen Dingen die Imker in Nordrhein-Westfalen von einer Herausforderung, weil sie halt sehr gerne an Bienenstöcke geht und da sich ihre Beute sucht. Mhm. Bei den Pflanzenarten könnte man den Riesenbärenklau entlang der Bäche und Flüsse im Sauerland nennen. Der verdrängt natürlich die heimische Flora in diesen Bereichen. Und wenn man sich um die kümmern will, muss man auch gegen den Riesenbärenklau vorgehen. Ja, aber das würde ich immer artspezifisch betrachten.
3: Denn das genau ist seine Expertise, artenspezifisch hinzugucken, schon seit langer Zeit. Dr. Matthias Geiser aus dem Fachbereich, der sich genau darum kümmert, im Landesamt für Natur, Umwelt und Artenschutz. Im Grunde kann ich gleich mit Anja Backhaus, die ihr neu genügt habt, kurz nach 10 übernehmen wird, da anschließen. Ihr redet auch über Artenschutz, allerdings in diesem Fall über die Spezies Homo sapiens sapiens.
10: Exakt, die Geburtenrate sinkt und wir sprechen gleich unter anderem über eine neue Studie, die eine Mitursache hervorhebt, und zwar Smartphones seien unter anderem auch mit dafür verantwortlich, dass die Geburtenrate zurückgeht. Ich finde hier das ganz schön, was in der Studie steht. Moment, ich lese es einmal vor. Mhm. Demnach würden Smartphones die anstrengenden interpersonellen Interaktionen durch reibungslose, algorithmisch perfektionierte Dopaminsnacks ersetzen. Die Folge seien sexuelle Dysfunktion und fallende Geburtenraten. So, also wir swipen uns in die Auslöschung. Und wir wollen gleich mal gucken, was da dran ist an dieser Studie. Ob die wirklich belastbar ist und ob es einen Zusammenhang gibt.
3: Meine Güte, das war jetzt aber echt ein steiler Satz mit dem Swipen. Okay,
10: ja, den habe ich natürlich auch aus den sozialen Netzwerken. Den müssen wir ja auch gleich nochmal auseinandernehmen. Und das passt übrigens auch zu unserem Tagesgesprächsthema. Ab 10 nach 12, da wollen wir nämlich auch um kurz nach 12 darüber diskutieren, was die Gründe denn dafür sein können, dass die Geburtenraten zurückgehen. Und auch der Wunsch danach, Kinder zu bekommen, scheint erstmalig in neuen Untersuchungen zurückzugehen. Mhm. Auch das unser Thema ab 10 nach 12. Kann man jetzt aber schon in die WDR5-App schreiben.
3: Ach, guck. Ich kenne Anja ja auch von ihrem LinkedIn-Profil, aber ich gebe auch zu, analog bist du mir noch sympathischer.
10: Ja.
3: Danke für diese Begegnung. Gleich kommt das Zeitzeichen.
10: Was ist das? Also eine anstrengende interpersonelle Interaktion hatten wir jetzt.
3: Ja, aber das ist schön. Also mein Dopamin ist unterwegs. San Marino ist gleich Thema. Ich bin Uwe Schulz und raus.
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12: Mitten in Italien liegt San Marino, die älteste noch bestehende Republik der Welt. So groß wie Kempten im Allgäu. Nur dass in Kempten nie jemand auf die Idee gekommen wäre, eine eigene Republik zu gründen. Ich bin Burkhard Hupe und ich war noch nie in Kempten, dafür aber tatsächlich mal in San Marino.
13: 3. September 301. Der Legende nach wird San Marino gegründet.
12: Mehr als 17 Jahrhunderte lang hat sich San Marino unter allen Stürmen der Geschichte hinweggeduckt, hat strategische Allianzen geschlossen, Eroberungsversuchen standgehalten und die Kunst der Diplomatie perfektioniert. Aber wie hat San Marino das geschafft, so unglaublich lange frei und unabhängig zu bleiben? Eine erste Annäherung, historisch, aus der Dienstvorschrift für die Torwache von San Marino, 17. Jahrhundert.
14: Auf keinen Fall werden es die Wachen zulassen, dass Fremde das Tor unseres Ortes mit Waffen jedweder Art passieren. Sie werden vielmehr nach sorgfältiger Durchsuchung die Fremden veranlassen, die Waffen ausnahmslos niederzulegen.
12: Heute geht es weniger penibel zu. Von Rimini an der Adria führt der Weg nach San Marino über die Staatsstraße 72, etwa 30 Kilometer nach Westen. Anfangs geht es nur leicht, später recht steil und kurvig bergan, bis es eben nicht mehr weitergeht. Dann ist man ohne Kontrollen von Grenz- oder Torwächtern in der Hauptstadt gelandet, die natürlich auch San Marino heißt und die sich an den mächtigen Monte Titano schmiegt. Der Monte Titano, ein 7 Kilometer langer Kalksteinrücken, auf dessen Kamm bis heute drei beeindruckende, fast 1000 Jahre alte Festungsanlagen stehen. Deren mächtige Türme haben die Mini-Republik vor allem im Mittelalter geschützt und prägen heute das Staatswappen von San Marino.
14: La Rocca, der erste Turm auf der Spitze des Monte Titano. Einer der drei Wächter über San Marino. Auf 756 Metern der zweite Turm, La Cesta. Dahinter der südlichste Wächter, Montale genannt.
15: Musik.
12: 1. April 2026. Auf dem langgezogenen Platz der Freiheit, direkt vor dem Palazzo Pubblico, dem Regierungssitz von San Marino. Feierliche Amtsübergabe in mittelalterlichen Kostümen. San Marino bekommt wieder zwei neue Staatsoberhäupter, zwei neue Capitani Regenti. Keine große Sache eigentlich, denn genauso wird es ja schon seit rund 800 Jahren gemacht. Und doch ist das Staatsfernsehen wie immer fast 4 Stunden lang live dabei.
15: È il giorno di Alice Mina e Vladimiro Selva. Un cordiale saluto a tutti.
12: Tilbert Schillig, der Generalkonsul für San Marino in Deutschland, hat diesen feierlichen Akt schon einige Male erlebt.
16: Da sieht man schon irgendwie, die gehen an das hoch erhobenen Hauptes. Also ein gewisser Stolz auf sich und auf die Geschichte des eigenen Landes ist wirklich nicht zu verkennen.
12: Die Amtszeit der Capitani Regenti beträgt wie immer nur 6 Monate. Dann übernehmen 2 andere Bürger San Marinos die Geschäfte der 35.000 Einwohner. Erst nach 3 Jahren darf Frau oder Mann sich erneut zur Wahl stellen. Nur 6 Monate Amtszeit also. Womöglich eines der Erfolgsgeheimnisse der klitzekleinen Republik, glaubt jedenfalls Giovanni Vito Marcucci, seit vielen Jahren eine der einflussreichsten politischen Stimmen des Landes.
17: Die Capitani Regenti bringen viel Energie in der Ausübung ihres Amtes ein, weil sie wissen, dass, wenn man ein politisches Amt für nur so kurze Zeit bekommt, der Enthusiasmus, der Elan am Anfang sehr groß ist. Und ebenso groß sind auch die Resultate, die man dadurch erzielt.
12: Dell'esercizio di questo mandato. Gewählt werden die beiden ehrenamtlichen Regenti vom Großen Rat und damit dem nationalen Parlament. Seit dem 13. Jahrhundert ist das so. Die Namen aller Capitani Regenti werden übrigens per Inschrift an den Wänden im Saal des Großen Rates verewigt. Deshalb an dieser Stelle ein kleiner mathematischer Exkurs. 800 Jahre mal 4 Capitani Regenti pro Jahr. San Marino besitzt so etwas wie ein historisches Supergraffiti.
17: Schließlich möchte ich auf Folgendes hinweisen. In einem kleinen Staat ist es schwer, große Dinge zu realisieren. Aber es ist leichter, die kleinen im Griff zu haben.
12: Über diese kleinen Dinge können die Bürgerinnen und Bürger San Marinos übrigens einmal in der Woche in einer Sprechstunde ganz pragmatisch direkt mit ihren Capitani Regenti diskutieren. San Marino, die 2. Annäherung, politisch. Wer dieses Zeitzeichen bis hierhin aufmerksam verfolgt hat, der weiß jetzt schon mehr als die meisten Italiener über diesen Mikrostaat im eigenen Land. Hat jedenfalls Lisa Weiß aus dem ARD-Studio in Rom festgestellt.
18: Sie wissen nicht, dass es überhaupt kein Stadtstaat ist, sondern dass es dort mehrere kleine Städte, die Castelli, gibt. Und sie denken oft, das ist so eine Art Disneyland für Touristen. Also viele wissen nicht, dass es in San Marino eigentlich alles gibt. Supermärkte, Post, Schule, eben eine Universität. Und glauben, dass die Menschen aus San Marino eigentlich für alles nach Italien fahren müssen.
12: Tatsächlich fahren jährlich bis zu 3 Millionen Touristen nach San Marino, um in den engen mittelalterlichen Gassen der Hauptstadt vor allem zu shoppen.
18: Es ist ein Ort, an dem man weniger Mehrwertsteuer auf Luxusartikel zahlt. Also wenn man mal wirklich nach San Marino fährt, wird man ganz oft gefragt, kannst du uns Parfüm mitbringen, kannst du uns Zigaretten mitbringen, weil das einfach dort deutlich weniger kostet als in Italien.
12: Weil San Marinos Währung seit Jahrhunderten an die italienische gekoppelt ist, wird in San Marino auch mit dem Euro bezahlt. Jedes Jahr darf die Republik sogar eine eigene Münzprägung durchführen, im Wert von rund 2,5 Millionen Euro. Das Geld gelangt allerdings nicht in den Umlauf. Sammler zahlen für die kompletten Münzsets in den zahllosen Souvenirshops ein Vielfaches des tatsächlichen Wertes. Das gilt übrigens auch für die nationalen Briefmarken, den 2. großen nationalen Geschäftszweig, der auch Tilbert Schillig interessierte, als er noch nicht der deutsche Generalkonsul für San Marino war.
16: Also ich selbst als kleiner Bub habe natürlich San Marino-Marken gesammelt. Die Marken sind sehr schön, werden auch natürlich noch gesammelt, aber das ist verdrängt worden vom Münzgeschäft.
12: San Marino, 3. Annäherung, monetär. San Marino und das liebe Geld. Über viele Jahrzehnte hinweg versteckten zahlreiche Italiener in der verschwiegenen Bergrepublik ein beträchtliches Vermögen. Als jedoch vor etwa 15 Jahren öffentlich wird, dass auch diverse Mafiabanden davon Gebrauch machten, gerät Pier Paolo Fabbri als Präsident des Nationalen Bankenverbandes gehörig unter Druck.
19: Wir hätten uns niemals träumen lassen, dass solche Sachen bei uns vorkommen können. Inzwischen haben wir natürlich unsere Maßnahmen ergriffen. Unsere Vorschriften gegen Geldwäsche sind inzwischen strenger als die in Italien. Das ist notwendig, um unser gesamtes Bankensystem zu schützen und Vertrauen zu schaffen für ein neues San Marino.
12: Die Menschen in San Marino verfügen heute über eines der höchsten Pro-Kopf-Einkommen in Europa. Und damit zur nächsten Annäherung zum sagenhaften San Marino, schon zu Beginn ein Zufluchtsort. Vor 1725 Jahren, als der dalmatinische Steinmetz Marinus im Zuge der römischen Christenverfolgung in die schützende Unwegsamkeit des Monte Titano flieht, sieht es überhaupt nicht nach Wohlstand oder Reichtum für diesen Landstrich aus. Marinus errichtet aus dem Kalkstein des Monte Titano zunächst eine Kapelle, die Urzelle des späteren San Marino. Immer mehr Menschen schließen sich dem gläubigen Steinmetz an und bauen einfache Steinhütten. Der Bischof von Rimini weiht Marinus schließlich zum Diakon. Und nachdem dieser dann, der Legende nach, auch noch den Lieblingssohn der Landesherrin rettet, bekommt er zunächst aus Dankbarkeit den Monte Titano geschenkt und wird später als San Marinus heilig gesprochen. Auf seinem Sterbebett im Jahr 366 soll Marinus seinen Gefolgsleuten den Monte Titano mit der Bedingung vermacht haben, sich niemals von der Kirche oder von Königen abhängig zu machen. Das ist San Marino ziemlich gut gelungen. Zum Beispiel im ausgehenden 18. Jahrhundert, als Napoleon im Rahmen seiner kriegerischen Europatournee von einer sanmarinesischen Delegation mit viel Pomp und Trara empfangen wird.
16: Das Ganze hat Napoleon also so beeindruckt, dass er gesagt hat, ja, das ist wunderbar, ich schenke euch den ganzen Zugang bis zum Meer. Und darauf hat die Delegation aus San Marino gesagt, das ist wunderschön, aber was sie uns heute schenken, will morgen wieder jemand zurückhaben. Also wir würden sehr gerne darauf verzichten.
12: Ein Gesandter Napoleons bringt diese besondere Begegnung später noch immer tief beeindruckt in einem Brief an San Marino zum Ausdruck.
14: Die Freiheit aus fast ganz Europa verbannt. Sie existierte nur noch hier in San Marino, wo ihr aufgrund der Weisheit eurer Regierung und insbesondere der Tugend eurer Bürger diesen wertvollen Besitz durch alle Fairnisse erhalten und ihm über viele Jahre hin eine Zufluchtsstätte gegeben habt.
12: Manchmal hat San Marino aber auch einfach ein bisschen Glück. Mitte des 19. Jahrhunderts zum Beispiel, als sich der Revolutionär und Freiheitskämpfer Giuseppe Garibaldi mit seinen Männern auf der Flucht vor den französischen Truppen in San Marino verstecken darf, um später dann ganz Italien in die Unabhängigkeit zu führen. Ganz Italien? Nein.

0: Leibniz-Institut für europäische Geschichte in Mainz tätig, schon seit vielen Jahren, lehre nebenher an der Mainzer Uni und hin und wieder auch an anderen Universitäten.
1: San Marino unterhält heute mit mehr als 160 Ländern diplomatische Beziehungen. Für ein Land von gerade mal 35.000 Einwohnern ist das eine ganze Menge Diplomatie. Dabei kommt es auf die Zahl der Unterstützer gar nicht so sehr an, sagt Historiker Thomas Weller.
0: Aber das können ja durchaus 80, 90, 100 Staaten sein. Und wenn dann aber wichtige Player sich sozusagen entgegenstellen, dann ist es letztlich wieder eine machtpolitische Frage. Da wäre Palästina, glaube ich, ein gutes Beispiel. Ja. Mit Taiwan ist es ja im Prinzip auch nicht anders. Natürlich will sich keiner der westlichen Mächte den Konflikt mit China heraufbeschwören. Deshalb ist man auch da natürlich zurückhaltend.
1: Auch auf dem Gebiet der Bundesrepublik gibt es natürlich im Laufe der Jahrhunderte etliche Mikrostaaten, die es allerdings nicht zum Status von San Marino oder Liechtenstein oder Andorra bringen.
0: Zwischen 1500 und 1800, da haben wir eben ganz viele solcher kleinen politischen Gebilde, die noch erstaunlich lange, also auch über den Westfälischen Frieden hinaus bis ins 18. Jahrhundert, eben akzeptiert werden, mehr oder weniger akzeptiert werden im Kreis der Großen.
1: Und Thomas Weller stellt außerdem fest, dass in der Bundesrepublik noch heute Spurenelemente aus der Zeit der Kleinstaaterei zu finden sind, zum Beispiel in den Hansestädten.
0: Städte wie Hamburg und Bremen haben dann eben einen politischen Status als freie Städte im Deutschen Bund und bewahren sich diesen Status sogar auch noch bis ins Deutsche Kaiserreich. Und es sind ja auch letztlich heute noch, außer Berlin, die einzigen beiden Stadtstaaten, die den Status von Bundesländern haben.
1: Zurück nach San Marino und damit zu einer letzten Frage. Kann man Menschen aus San Marino und Italien eigentlich unterscheiden? So wie Bayern und Niedersachsen oder Westfalen und Rheinländer? Lisa Weiß, ARD-Korrespondentin in Italien, kennt vielleicht die Antwort. Denn sie lebt mit einem Italiener zusammen, der tatsächlich an der Uni von San Marino seine Doktorarbeit geschrieben hat.
2: Und ich habe ihn auch gefragt, wie es so war. Und er meinte, naja, also es hat sich nicht wie Ausland angefühlt, aber es war schon irgendwie anders. Also sie sprechen einerseits wie wir, aber andererseits merkt man schon, so ganz Italien ist es nicht. Es gibt schon irgendwie so kleine Unterschiede, so Besonderheiten und vor allem ein starkes Selbstverständnis. Wir sind San Marino und eben nicht Italien.
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5: Die Nachrichten mit Edda Dammöhler. Guten Tag. In Bayern hat es möglicherweise einen Anschlagsversuch auf ein Unternehmen aus dem Rüstungsbereich gegeben. In der Nacht wurden Brandsätze auf eine Baustelle in München geworfen. Das Landeskriminalamt in Bayern hat die Ermittlungen übernommen. Aus München Frank Jordan.
6: Ein Zeuge alarmierte gegen Mitternacht die Polizei, dass aus einem Auto heraus Brandsätze geworfen worden seien. Einer der Brandsätze zündete im Bereich von Baucontainern vor der Firmenzentrale von Rode und Schwarz. Eine sofort eintreffende Polizeistreife konnte ihn löschen. Es entstand nur geringer Sachschaden, verletzt wurde niemand. Bei der sofort eingeleiteten Fahndung nahmen Polizeibeamte an einer nahegelegenen Tankstelle am Innsbrucker Ring zwei Tatverdächtige fest. Nach Polizeiangaben handelt es sich um eine 28-jährige Frau und um einen 38-jährigen Mann. Beide sind bulgarische Staatsangehörige.
5: Die Weltorganisation für Meteorologie in Genf warnt davor, dass das Klimaphänomen El Niño in diesem Jahr mit nahezu 100%iger Sicherheit besonders stark ausfällt. Der Höhepunkt wird für Ende des Jahres erwartet. El Niño ist eine natürliche Veränderung von Wind- und Meeresströmungen im Pazifik, die alle 2 bis 3 Jahre auftritt und weltweit zu vermehrten Extremwetterereignissen führt. Sandra Bieger, WDR Genf.
7: Besonders betroffen sein könnten die Küstenregionen von Peru, Ecuador und Nordchile, wo Überschwemmungen drohen. In Australien und Teilen Asiens dagegen steige das Risiko für Dürren und Waldbrände. Welche Auswirkungen das Klimaphänomen in den kommenden Monaten auf Deutschland und Europa haben könnte, dazu liegen noch keine gesicherten Erkenntnisse vor. Die Vereinten Nationen und nationale Wetterdienste wollen angesichts der aktuellen El Niño-Prognose

0: ihre Frühwarn- und Vorsorgesysteme ausbauen, mit dem Ziel, Regierungen, Hilfsorganisationen und die Bevölkerung möglichst frühzeitig auf Extremwetterlagen vorzubereiten.
1: Bahnreisende und Pendler müssen sich ab diesem Wochenende wieder auf Zugausfälle und Verspätungen einstellen. Die Bahn beginnt mit mehreren großen Bauprojekten. Sebastian Riechel sagt wo.
2: Betroffen ist vor allem das Ruhrgebiet. Auf der wichtigen Strecke Duisburg-Essen-Oberhausen werden bis Ende Oktober unter anderem Oberleitungen neu gemacht. Es fahren deutlich weniger Züge, Regios und auch ICEs. Als Ersatz gibt es viele Busse im Ruhrgebiet. Gebaut wird auch rund um Siegen. Deshalb wird die Strecke Richtung Altenhundem ab morgen Abend für 2 Wochen gesperrt. Auch hier fahren Ersatzbusse. Und auch die Verbindung zwischen Mönchengladbach und Wuppertal ist betroffen. Hier fahren immerhin noch einige Züge, aber weniger als normal. Bei diesen ganzen neuen Baustellen gibt es aber auch eine gute Nachricht. Die Strecke zwischen Köln und Düsseldorf auf der rechten Rheinseite soll morgen Abend wieder frei sein.
1: Weitere Meldungen im Überblick. Die Spritpreise haben einen neuen Höchststand erreicht. Laut dem ADAC kostet der Liter E10 im Schnitt gerade 2,21 Euro und damit mehr als im März 2022, als der Ukraine-Krieg begann. Der Preisanstieg hängt damit zusammen, dass sich der Iran und die USA nach mehreren Wochen Pause wieder angegriffen haben. Außenminister Wadefuhl hat die Schließung der Goethe-Institute in Russland bedauert. Er erklärte, die Einrichtungen machten sich jeden Tag um Kulturbeziehungen und gesellschaftlichen Austausch verdient. Russland schließt die Goethe-Institute, nachdem Deutschland neue Sanktionen angekündigt hat wegen des Drohnenvorfalls am Flughafen Leipzig. In Spanien haben Zehntausende Menschen gegen die Regierung demonstriert. Sie forderten mehr Unterstützung für die spanische Exklave Ceuta in Marokko. Dort hatten im Juli Zehntausende Migranten die Grenze gestürmt. Etwa 5000 sind noch in Ceuta und kampieren seit Wochen an Stränden und in Gewerbegebieten. Unter ihnen sind viele unbegleitete Minderjährige.
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1: Im Kreis Borken gibt es ungewöhnlich viele E-Bikes, aber auch ungewöhnlich viele tödliche Fahrradunfälle. 9 der 24 Verkehrstoten im vergangenen Jahr im Kreis waren Pedelec-Fahrer, viele davon Senioren. Die Kreispolizei Borken hat darum ein Extra-Training für ältere Fahrradfahrer angeboten, ist mit ihnen zu gefährlichen Bereichen gefahren und hat Sicherheitstipps gegeben. In Reken kam das gut an.
4: Sachen, wo ich wirklich sagen würde, dass man die so im Alltag gar nicht bewusst wahrnimmt, wo man wirklich mal mit der Nase drauf gestupst wird.
5: Dieses gegenseitige Autofahrer, Radfahrer, ein bisschen mehr Rücksicht nehmen, das wäre einfacher.
6: Mehr vielleicht auf die Schilder zu achten und nicht so zu fahren, wie ich will, sondern wie ich muss.
1: Im Kreis Borken werden im Schnitt jeden Tag 3 Unfälle mit E-Bikes registriert. Und das Wetter in Nordrhein-Westfalen. Viele Wolken, viel Wind, ab und zu leichter Regen heute. Dazu in Nettersheim 21, in Rheine 22 und in Düsseldorf 24 Grad. Morgen breitet sich zunächst vom Münsterland bis nach Ostwestfalen Lippe Regen aus, der auch mal kräftig sein kann. Am Nachmittag wird's dann auch im Rest des Landes nass bei bis zu 25 Grad. Das war WDR aktuell. WDR 5 mit den längeren Staus, A2 Dortmund Richtung Oberhausen. Zwischen Gladberg-Ellinghorst und Oberhausen-Königshardt etwa 10 Minuten brauchen Sie mehr, 4 Kilometer stockender Verkehr. A3 Köln Richtung Oberhausen zwischen Duisburg-Wedau und Oberhausen-Lierich, 10 Minuten kommen dazu, 5 Kilometer stockend. A4 Olpe Richtung Aachen zwischen Kreuzköln-Ost und Kreuzköln-Süd, dauert es 20 Minuten länger, 7 Kilometer Stau nach einem Unfall. A31 Gronau Richtung Oberhausen zwischen Gladbeck und Dreieck Bottrop, 20 Minuten dazu, 3 Kilometer Stau an einer Baustelle. Und A40 Dortmund Richtung Duisburg zwischen Bochum-Hamme und Dreieck Essen-Ost, 10 Minuten Verzögerung, 5 Kilometer stockender Verkehr.
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7: Anja Backhaus hier, hallo und herzlich willkommen. Kinder verbringen bekannterweise einen Großteil ihrer Zeit an den Smartphones. Für eine SWR-Dokumentation sollten Jugendliche mal ihre Bildschirmzeit auf dem Handy nachschauen.
8: Mein Tagesdurchschnitt ist 5 Stunden und 45 Minuten.
9: 6 Stunden, 10 Minuten.
10: 3 Stunden und 12 Minuten.
8: Samstags 10 Stunden war ich am Handy.
11: Circa 7 Stunden. Und eine Minute.
12: 5 Stunden 38.
13: 6 Stunden am Tag.
7: 6 Stunden Bildschirmzeit und mehr am Tag. Das ist schädlich, also die Konzentrationsfähigkeit der Kinder sinkt, sie bewegen sich nicht mehr genügend, sie schlafen schlecht, die psychischen Belastungen nehmen zu, alles schlimm genug. Jetzt befürchten einige, dass das Smartphone auch mitverantwortlich dafür ist, dass wir auf lange Sicht aussterben. In sozialen Medien kursiert gerade die These, dass wir uns in die Auslöschung swipen. Hintergrund ist eine Studie, die einen belastbaren Zusammenhang aufstellt zwischen der Verbreitung der Smartphones vor knapp 20 Jahren und den sinkenden Geburtenraten. Was ist an dieser Studie dran? Beziehungsweise wie sind die Ergebnisse wirklich einzuordnen? Darüber sprechen wir gleich. Und später in der Stunde, da stellen wir einen ganz besonderen Film vor, der heute anläuft. Das gewisse Etwas und das Besondere an dem Film ist, das haben wir heute im Laufe des Morgens schon gehört, da spielen Menschen mit Beeinträchtigungen auch Hauptrollen. In der Filmgeschichte ist das eine neue Entwicklung, dass nicht Schauspieler die Rolle eines Menschen mit Beeinträchtigung spielen, so wie Tom Hanks in Forrest Gump, sondern dass die Schauspieler selber eine Beeinträchtigung haben. So wie Simon Rupp, der in seiner Karriere auch noch viel vorhat.
12: Ich mache Filmen weiter, bis ich in den USA bin. USA, Hollywood und richtigen Stars treffen.
7: Ja, also noch ganz weit nach oben. Wieso das wichtig ist, dass Simon völlig selbstverständlich auf der Leinwand zu sehen ist und wie es zu diesem Filmprojekt gekommen ist, hören wir in dieser Stunde Neugier genügt. Schön, dass Sie dabei sind.

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0: WDR 5 4 9 genügt. Frauen bringen immer seltener Kinder zur Welt. Und dafür gibt es verschiedene Gründe, vor allen Dingen wirtschaftliche Gründe. Aber die erklären den Rückgang der Geburtenrate nur unzureichend. Von 1910 bis 2010, vom Jahr 2010 bis 2019. Da wuchs zum Beispiel die Wirtschaft, während die Geburtenraten trotzdem weiter sanken. Eine neue Studie, die gerade in der Prüfungsphase ist, die weist jetzt noch auf eine andere Mitursache hin, nämlich die Verbreitung von Smartphones soll unter anderem für den Rückgang der Geburtenrate mitverantwortlich sein. Diese Studie ist aus den USA und Professor Dr. Johannes Fuß vom Institut für Forensische Psychiatrie und Sexualforschung in Essen ist Vorsitzender der Deutschen Gesellschaft für Sexualforschung und hat sich die Studie auch mal genauer angeguckt. Hallo Herr Fuß.
1: Guten Morgen, Frau Backhaus.
0: Ja, vielleicht können wir erstmal klären, was besagt diese Studie? Welchen Zusammenhang stellt sie zwischen Smartphone-Nutzung und Geburtenrate auf?
1: Also die Wissenschaftler aus den USA haben das so ganz elegant gemacht. Die haben sich im Grunde genommen angeschaut, in verschiedenen Bundesstaaten wurden die Netze zu unterschiedlichen Zeiten ausgerollt und haben dann zeigen können, im Grunde genommen dort, wo die Netze ausgerollt wurden und damit das iPhone genutzt werden konnte, sind die Geburtenraten zurückgegangen und dann stellen Sie eben diese Hypothese auf, dass das Smartphone ganz ursächlich für Geburtenrückgang sein könnte.
0: Mhm. Und das heißt also, wenn das Smartphone da ist, also nochmal die Korrelation bedeutet dann, weil Menschen mit dem Smartphone viel Zeit verbracht haben, wurden dadurch zwischenmenschliche Aktivitäten verdrängt, oder?
1: Ja, das ist jetzt auch gar keine komplett neue Hypothese. Also es gibt schon Daten, die zum Beispiel Beziehungsqualität mit Smartphone-Nutzung in Zusammenhang bringen, dass die halt viel am Handy hängen. Da ist die Beziehungsqualität nicht so gut. Das kann man ja auch so unmittelbar vielleicht nachvollziehen.
0: Mhm. Absolut. Also ich habe hier eine Erklärung mir rauskopiert, weil ich das mir sonst nicht merken kann. Und demnach steht in dieser Studie, würden Smartphones die anstrengenden interpersonellen Interaktionen durch reibungslose, algorithmisch perfektionierte Dopaminsnacks ersetzen. Können Sie verstehen, was dahinter steht? Was bedeuten diese Dopaminsnacks?
1: Ja, also was dahinter steht, ist ja so eine große Debatte über die Virtualisierung von Zwischenmenschlichem. Also, dass es eben bisher zwischenmenschliche Kontakte real stattgefunden sind und das immer mehr in den digitalen Raum verschoben wird, dass dann eben über Social Media gechattet wird, anstatt sich mit FreundInnen zu treffen, aber auch der ganze Bereich der Sexualität, dass es da immer mehr virtuelle Möglichkeiten gibt, Sexualität zu virtualisieren, mit digitalen Medien auszuleben. Erst Pornografie und dann kommen jetzt aber schon am Horizont ganz neue Technologien.
0: Zum Beispiel?
1: Naja, es gibt so Virtual Reality Pornografie, die dann, in der die Immersion viel höher ist, dann hat man wirklich das Gefühl, man ist in der Szene, wenn man angeschaut wird, wird man auch gemeint. Aber auch so hochrealistische Puppen, hochrealistische Sexroboter, die jetzt so langsam auf den Markt kommen. Hochrealistische Puppen gibt es schon länger. Und da gibt es schon Menschen, die sagen, naja, ich bin mit diesem Objekt in einer Beziehung und ich liebe dieses Objekt und kann da alle meine Bedürfnisse an Partnerschaft damit stillen.
0: Jetzt ist bei den Handys natürlich noch dieser zusätzliche Faktor wichtig, dass man es ständig zur Verfügung hat und immer dabei hat. Ne? Also ich sage jetzt mal früher einen Fernseher, wo andere VHS-Kassetten reingeschoben haben, den hat man ja nicht überall mit hinnehmen können. Ne? Das spielt das auch eine Rolle?
1: Ja, also ganz gewiss mit Momenten der Langeweile. Also ich finde, so ganz plastisch sieht man das, wenn man U-Bahn fährt. Da hatte ich früher schon immer das Gefühl, es gibt mehr so Blickkontakt und die Menschen sitzen da oder fangen dann auch mehr miteinander an zu sprechen. Während jetzt ja schon, es manchmal krass ist, wenn man so da sitzt, alle schauen wirklich auf ihr Handy, kommunizieren dann auch, sind irgendwie sozial vielleicht unterwegs, indem sie chatten, aber in dem Raum passiert zwischenmenschlich einfach viel weniger.
0: Ist das denn nur in den digitalen Raum verschoben worden? Weil ich meine, es passiert ja dann dafür dort zwischenmenschlich viel. Zum Beispiel auch über Dating-Apps. Also da lernt man sich ja dann kennen, wenn man es nicht mehr in der Bahn tut.
1: Genau, also das klingt dann immer gleich so kulturpessimistisch und negativ. Mhm. Natürlich kann man da auch die positiven Seiten davon sehen. Und gerade für Menschen, für die es vielleicht schwierig ist, mit neuen Menschen in Kontakt zu kommen, kann so eine Kontaktanberaumung online ja total hilfreich sein. Und wenn man jetzt an sexuelle Minderheiten beispielsweise denkt, die in vergangenen Zeiten viel mehr Schwierigkeiten haben, jemanden zu finden, den sie suchen, zum Beispiel für eine sexuelle Praktik oder für eine Beziehung, das ist jetzt ja viel, viel einfacher geworden. Da kann man sich eben in Communities zusammenrotten online und dann sich da austauschen und ja.
0: Mhm. Das heißt, da gibt es dann neue Möglichkeiten, die sich erschließen. Eine Sache finde ich noch spannend. Ich habe gestern mit Teenagern am Mittagstisch über diese Studie geredet und über Gründe für den Geburtenrückgang gesprochen. Und eine Freundin meiner Söhne meinte, dass in den sozialen Netzwerken viel von Frauen gepostet wird, die davor warnen, ein Kind zu bekommen. Und sagen dann, ja, die Typen sind danach weg und dann steht ihr alle alleine da. Und das sei alles so belastend. Also vielleicht sind es auch weniger nur die Geräte oder die Zeit, die man vor den Geräten verbringt, als vielmehr die Inhalte, die auch über die Smartphones verbreitet werden.
1: Ja, und die dann auch wieder durch Algorithmen so zugeschnitten sind. Und wir haben natürlich auch, wenn man sich die aktuelle Zeit anschaut, also wie man heute über Männlichkeit spricht, dass da Frauen manchmal vielleicht auch die Lust vergeht, mit einem Mann ein Kind zu zeugen, finde ich auch nachvollziehbar, als auch nach dem Pellicot-Prozess etc. Das ist so sicherlich ein Faktor, will man das als Frau? Aber natürlich auch die ganzen Krisen, die gegenwärtig vorhanden sind, da muss man sich schon gut überlegen, ist das jetzt ein guter Moment? Und um Kinder zu kriegen, braucht man eben oft auch ein Gefühl von Sicherheit.
0: Mhm. Ja, klar. Das heißt, über die Smartphones werden Krisen stärker wahrgenommen.
1: Genau. Mhm. Ist immer unmittelbar, man kriegt ständig ein Update, man kann auch ständig danach schauen, sich Videos dazu anschauen und so weiter. Das ist halt, als wäre es in der Nachbarschaft.
0: Mhm. Ja, und wir müssen das auch nochmal hervorheben. Also die Studie ist zwar noch in der Prüfungsphase, aber die Autoren haben wirklich gesagt, der Effekt des Smartphones auf die Geburtenrate ist mehr als bloße Korrelation. Also da ist es wirklich so, wenn man viele Daten rausrechnet, sei es auch Finanzmarktkrise oder Dinge, politische Maßnahmen, ist es doch so, dass man das doch noch darauf zurückführen kann. Jetzt ist aber ein, ich würde mal fast sagen, positiver Effekt, dass nämlich auch die Teenager-Schwangerschaften weniger werden, die ja in der Regel ungewollt sind. Also hat das auch was Positives?
1: Ja klar, also auch sowas wie Sexualaufklärung funktioniert natürlich online ganz anders. Da kann man Dinge einfach googeln und kriegt seine Antwort. Und das war früher ja nicht so einfach möglich.
0: Das heißt, auch Smartphone hilft bei der Aufklärung?
1: Ja, würde ich schon sagen.
0: Und eine Sache fand ich dann wiederum spannend, um das auch einzuordnen. Es heißt, dass wir jetzt die niedrigste Geburtenrate seit 1997 haben. Ich meine, 1997 gab es noch keine Smartphones. Damals war die Geburtenrate aber anscheinend auch niedrig. Also da wird es ja auch Gründe gegeben haben. Kann es sein, dass es einfach nur Schwankungen unterliegt, diese verschiedenen Gründe zur Ursache haben, warum die Geburtenrate zurückgeht?
1: Ja, also zwischen den 90er Jahren und jetzt gab es halt mal einen Anstieg, der dann vor allem durch Migration zu erklären ist, weil Menschen aus anderen Ländern dann mehr Kinder bekommen haben, die hierher gezogen sind. Also es sind viel Schwankungen. Wir haben aber einen massiven Rückgang der Geburtenrate gewesen. Das war eben in den 70er Jahren, weil da durch die Antibabypille eben dieser Zusammenhang zwischen Sexualität und Fortpflanzung, diese Plombe wurde im Grunde genommen gelöst. Und dadurch ist die Geburtenrate massiv zurückgegangen. Und so einen massiven Effekt sehen wir jetzt nicht mehr.
0: Also ist das iPhone, das 2007 herauskam, ungefähr die neue Babypille?
1: Ja, also es gibt schon so Hypothesen, dass jetzt nicht nur das iPhone, sondern das, was dann am Horizont kommt. Also wenn es wirklich irgendwann so ist, dass wir uns alles perfekt virtualisieren können, wenn Sexualität keinen anderen Menschen mehr benötigt, sondern man mit einem Roboter, der total menschenähnlich ist, alles ausleben kann, was man sich wünscht, zu jeder Zeit, die man sich wünscht, warum dann noch irgendwie in den Kontakt mit echten Menschen gehen. Also so eine Hypothese gibt es. Und das könnte dann natürlich schon nochmal dazu führen, dass es massiv sich das menschliche Sexualverhalten dadurch verändert.
0: Okay, also Professor Fuß, würden wir sagen, die Menschheit wird sich über kurz oder lang dann tatsächlich mit dem Smartphone auslöschen, was ich am Anfang als provokant in den Raum gestellt habe?
1: Das wollte ich jetzt gar nicht sagen. Also es gibt ja oft auch Gegenbewegungen, aber das beschäftigt uns wissenschaftlich am Institut für Sexualforschung unheimlich. Was machen diese ganzen digitalen Medien mit menschlicher Sexualität? Und oft ist es ja so eine Hin- und Her-Bewegung. Dann kommt eine neue Technologie und Menschen stützen sich darauf und finden das ganz attraktiv. Und dann gibt es ja auch oft eine Gegenbewegung. Wobei man fairerweise sagen muss, die Internetpornografie, die ist schon so über die Menschheit gekommen. Die Bevölkerung nutzt die unheimlich viel, das wissen wir. Und wenn andere digitale Sexualitäten ähnlich so über uns kommen und sich so verbreiten, dann wird sich da schon viel verändern.
0: Ja, ich habe aber auch gelesen, dass es ja die Digitalisierung ermöglicht, mehr Zeit im Homeoffice zu verbringen, und nach neuesten empirischen Erkenntnissen erhöht mehr Homeoffice auch wiederum die Fertilität.
1: Aber nur, wenn man zusammen Homeoffice
0: macht. Ja, das stimmt. Also es ist eine komplexe Gemengelage. Aber wir wollen herausgehen aus dem Gespräch, dass wir uns eben durch das Smartphone eben nicht, wie ich anfangs mal sagte, das war ein Zitat aus den sozialen Netzwerken, in die Auslöschung swipen.
1: Ich hoffe nicht, nee.
0: Aber was auffällig ist, Homeoffice hin oder her, zum vierten Mal in Folge ist die Geburtenrate zurückgegangen und seit Jahren schrumpft auch die Bevölkerung, weil mehr Menschen sterben als geboren werden. Und wir wollen heute mit Ihnen auch im WDR5-Tagesgespräch um 11:45 darüber diskutieren, was sind denn Ihrer Meinung nach noch Gründe dafür, dass immer weniger Frauen Kinder kriegen. Vielleicht haben Sie sich auch dagegen entschieden. Rufen Sie an und reden mit uns ab 11:50 und Sie können uns jetzt schon schreiben über die WDR5-App. Ich bin sehr gespannt, was Sie meinen, woran es liegt, dass so wenig Kinder geboren werden, schreiben Sie uns jetzt schon über die WDR5-App. Ein Grund bei jungen Menschen scheint auf jeden Fall auch die intensive Smartphone-Nutzung zu sein. Wie die Ergebnisse einer Studie dazu einzuordnen sind, darüber habe ich mit Professor Dr. Johannes Fuß vom Institut für Forensische Psychiatrie und Sexualforschung in Essen gesprochen, auch Vorsitzender der Deutschen Gesellschaft für Sexualforschung. Und er hat sich die Studie angeschaut. Herzlichen Dank für das Gespräch, Professor Fuß.
1: Vielen Dank Ihnen.
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0: Das war eine Hommage an Dolly Parton, die letzte Woche gestorben ist. Und wir haben eine Coverversion des Dolly Parton-Klassikers Jolene gehört, und zwar von Beyoncé. Die Sängerin hat ihr im Jahr 2024 musikalisch ein Denkmal gesetzt mit ihrer Interpretation des Klassikers, gehört hier in Neugier genügt. Ja, was verbindet Tom Hanks, Jamie Foxx, Leonardo DiCaprio und Eddie Redmayne? Sie sind alle erfolgreiche Schauspieler. Und sie haben alle in Filmen Rollen gespielt von Menschen mit einer Behinderung. Also Tom Hanks hat den geistig eingeschränkten Forrest Gump gespielt. Jamie Foxx den blinden Musiker Ray Charles. Leonardo DiCaprio hat den geistig eingeschränkten Sohn in Gilbert Grape gespielt. Eddie Redmayne saß in der Rolle von Stephen Hawking im Rollstuhl. Alle Schauspieler haben einen Oscar für ihre Darstellung von diesen Menschen mit Behinderungen gewonnen. Mittlerweile wird dieses so tun als ob in Filmen aber eher kritisch gesehen, weil man für die Rollen ja schließlich auch Darsteller einsetzen könnte, die authentischer sind. Wie gut das funktionieren kann, das zeigt ab heute die deutsche Komödie Das gewisse Etwas, in der Menschen mit Beeinträchtigungen selbst die Hauptrolle spielen. WDR5-Autorin Andrea Burz war von diesem Film sehr angetan.
1: Otto? Ich bin Polly. Wir haben dich schon erwartet.
2: Das ist Otto. Sagt alle Hallo zu Otto.
3: Hallo. Der Kleinganove steigt perplex in den Bus, auch wenn er Alex und nicht Otto heißt. Dieses Missverständnis wird für ihn im Spielfilm Das gewisse Etwas zur Rettung. Denn so landet der Dieb Alex nach einem Juwelenraub zwischen Menschen mit Beeinträchtigung, die mit dem Bus auf dem Weg ins Ferienlager sind. Eine perfekte Tarnung. Max von der Gröben spielt Alex, der sich als geistig behindert ausgibt.
4: Das ist eine sehr schöne Szene und auch eine sehr wichtige Szene. Vor allem, dass sie so früh kommt, weil das wirklich sehr Schöne an diesem Film ist, dass der Alex, also meine Rolle, dass ich sehr früh mit meiner Tarnung auffliege, dass die Beeinträchtigten mich durchschauen und dass wir uns dann verbrüdern. Und in dieser Szene, ich stehe unter der Dusche, ahne nichts Böses.
5: Fuck, was machst du hier?
6: Du bist nicht behindert.
5: Ich bin super behindert. Schon als ich ein Kind war.
6: Ich glaub dir kein Wort.
5: Ja, ich hab was Dummes gemacht und ich muss mich hier ein paar Tage verstecken.
6: Keine Sorge, ihr seid's gerne. Außer Louis.
5: Wer ist denn Louis?
7: Das bin ich, du Vollpfosten. Weißt du, was im Gefängnis passiert in der Dusche?
5: Bitte?
3: Der Ton in der Komödie Das gewisse Etwas ist unverblümt direkt. Die Figuren sind nicht über ihre Behinderung definiert, wie es häufig in Filmen vorkommt, sondern als Charaktere mit Facetten. Konrad zum Beispiel ist ein Schlaumeier, der alle zutextet. Julius verkleidet sich gern mit schrillen Pailletten und Superheldenkostümen. Und die liebe Sophie ist so tollpatschig, dass sie jeden fliegenden Ball irgendwann ins Gesicht bekommt.
8: Oh, oh Gott, schon wieder!
9: Das war keine Absicht.
8: Ja, alles gut.
3: Die Behindertengruppe in ihrer Zeit im Ferienlager wird als eine offene Gemeinschaft aus eigenwilligen Persönlichkeiten dargestellt, in der auch der kleine Ganove Alex seinen Platz findet.
10: Du bist ein geiler Typ, du!
11: Du bist auch ein geiler Typ.
4: Also es war definitiv der emotionalste Dreh meines Lebens, weil viele Schauspieler mit Beeinträchtigungen, die zeigen ihre Emotionen sehr schnell nach außen. Ich erinnere mich an eine Ankommensszene, da war irgendwie eine Drohne involviert und die Sonne, Wolken hat nicht gestimmt und wir mussten es jedenfalls sehr häufig machen. Da hatten wir irgendwann dann alle keine Lust mehr drauf und das wurde dann lautstark geäußert und da wurde dann protestiert und jetzt wollen wir nicht mehr und so. Und gleichzeitig ist dann die Freude über eine Szene, wenn sie dann doch im Kasten ist oder der Drehtag hinter uns liegt, sowas von enorm. Da wird gejubelt, da wird gefeiert, da wird sich umarmt und also diese Unmittelbarkeit der Gefühle, das war schon sehr besonders.
3: Die Vorlage des Stoffs stammt aus Frankreich. Hier wurde die Komödie Un petit truc en plus vor 2 Jahren in den Kinos ein Überraschungserfolg, der mit knapp 11 Millionen Zuschauern die großen Blockbuster hinter sich ließ. Schauspielende mit Down-Syndrom, im Rollstuhl und Autisten hatten die entsprechenden Rollen im Film übernommen. Auch das deutsche Remake Das gewisse Etwas setzt jetzt auf einen inklusiven Cast.
12: Hallo, ich bin Simon Rupp. Ich bin 27 Jahre alt. Ich wohne hier in Kempen. Ja, ich bin Schauspieler und Schwimmer und ich habe auch viele Ziele.
3: In seinem Online-Auftritt stellt sich Simon Rupp als sportlicher, mit 1,82 Meter recht großer Mann mit Down-Syndrom vor. Darunter leide ich aber nicht, schreibt er, und dieses Extra-Chromosom hält mich auch nicht davon ab, meinen Traum zu verwirklichen. Vielleicht hilft es mir sogar dabei. Mit einer solch entwaffnenden Selbstverständlichkeit geht auch der Film Das gewisse Etwas mit Inklusion um. Simon spielt darin den fußballverrückten Joshua.
12: Ich will gerne Fußball spielen.
5: Hey, verzieh dich, ich telefoniere. Hör zu, ich hab Probleme mit der Karre. Was? So eine Scheiße.
3: Die Fußballerrolle passt zum athletischen Simon Rupp, der ein großer Bayern-München-Fan ist. Schon beim Casting traf Simon auf Schauspielkollegen Max von der Gröben.
12: Max habe ich in dem Casting kennengelernt. Und er wirkt sehr nett, sehr cool. Und das Lustige darin ist, wir sind zusammen zurückgefahren. Weil er wohnte in Köln und ich wohne in Kempten. Bin aber in Zug zusammengesessen und habe über meine Karriere erzählt und Max.
4: Dann hatten wir eine herrliche Zugfahrt zusammen und haben uns so direkt ein bisschen kennengelernt, haben Musik gehört und Simon hat ja auch schon ein bisschen was gedreht und wir haben über Sport unterhalten. Simon ist ja ein großartiger Schwimmer und hat eine gute Zeit.
3: Schon mehrfach hat Simon Rupp erfolgreich an Special Olympics teilgenommen, den olympischen Wettbewerben der Menschen mit kognitiver Beeinträchtigung. Er arbeitet in einer Werkstatt und lebt in einer Wohngruppe in Kempten am Niederrhein.
12: Das ist hier mein Zimmer, eine Rudermaschine, da stemme ich auch noch Gewichte, weil das hält sich immer fit und auch fit für Special Olympics. Ich ernähre mich auch gesund, ich esse immer Obst und Gemüse, Brote und ein paar Eier. Eier braucht man wegen Muskulatur und ich trinke immer viel Wasser.
3: Über Simons Bett hängt das, was er sein Highlight nennt. Ordentlich aufgereihte 47 Medaillen an glänzenden hellblauen Bändern, die er alle bei Special Olympics Wettbewerben im Schwimmen gewonnen hat.
11: Noch drei, da hast du 50.
12: Zum am meisten habe ich Silber und am wenigsten Bronze.
11: Hast schon einiges erreicht.
12: Ja, habe ich auch.
11: Wir haben jetzt angefangen, wir haben noch einiges vor uns.
12: Ja.
3: Sven Hayes hat vor 6 Jahren im begabten Schwimmer Simon Rupp auch das Schauspieltalent entdeckt und ihn seither bei Filmprojekten begleitet. 7 sind es mittlerweile, das 8. steht bevor. Seinen Job beschreibt Sven Hayes so.
13: Man müsste ja fast sagen Jobs, also müsste ja nicht in den Plural gehen. Tatsächlich ist es Casting Director, Schauspielcoach, Regieassistent und dann eben noch die Betreuung oder Assistenz für eben Schauspieler mit Beeinträchtigung. Deswegen, ich kann dem Ganzen nicht einen Namen geben, sondern es sind diese 4. Aber man macht sie meistens so hintereinander, das ist mal ganz praktisch.
3: Sven Hayes kam beim Zivildienst in einer Werkstatt zum ersten Mal mit Menschen mit Beeinträchtigung in Berührung. Das hat ihm damals so gut gefallen, dass er während seines Studiums der Filmwissenschaft als Integrationshelfer gearbeitet hat.
13: Wenn ich mit denen zusammen bin, ist es immer lustig, es ist einfach immer entspannt. Sie geben mir eigentlich auch wahnsinnig viel zurück, sowohl körperliche Nähe, aber halt eben auch von ihren lieben, netten Worten. Also sie sind ja immer sehr direkt, offenherzig. Nehmen da auf Deutsch gesagt wirklich kein Blatt vom Mund. Und das finde ich so toll, dass man so direkt sein kann. Aber man weiß, da steckt immer die ehrliche Haut hinter.
3: Parallel zu seinem Film- und Regiestudium begleitete Sven Hayes Ferienfreizeiten mit beeinträchtigten Menschen und betreute auch einzelne Kinder. So kam er mit einer Mutter länger ins Gespräch.
13: Währenddessen kam halt heraus, erstens, ich bin Filmstudent und zweitens kam heraus, sie ist Produzentin von der Konstantin-Film. Sie meinte, sie hat da gerade ein Projekt am Laufen. Das war ja der Film, weil wir Champions sind. Und da hat sie mir dann irgendwann den Job angeboten, ob ich das Scouting übernehmen möchte, weil es im tiefsten Corona-Zeit war, eben Leute, also Schauspieler mit Beeinträchtigungen zu suchen, die Lust hätten, eben diesen Film mit Wotan Wilke-Möhring zusammen zu drehen.
3: In dem Film, weil wir Champions sind, geht es um einen erfolgsverwöhnten Basketball-Bundesliga-Trainer, der nach einer Alkoholfahrt Sozialstunden ableisten muss. Er soll eine Basketballmannschaft aus Spielerinnen und Spielern mit kognitiver Beeinträchtigung trainieren.
14: Fangen wir mit etwas ganz Einfachem an. Es ist einfach unmöglich, aus diesen Gestalten ein Team zu machen.
15: Es ist vielleicht schwer, aber nicht unmöglich.
3: Für diesen Film übernahm Sven Hayes damals zum ersten Mal das sogenannte Scouting, die gezielte Schauspielersuche. Er kontaktierte bundesweit Vereine und Clubs, um sportliche Menschen mit Beeinträchtigung zu finden, die die Basketballer darstellen können und gleichzeitig auch Talent zum Schauspielen mitbringen.
13: Und Simon war einfach einer davon tatsächlich. Und witzigerweise, das weiß ich bis heute noch, der allererste Castingtag, die allerersten Personen, das war der Simon und der Jonas, die haben beide eine Szene gespielt. Als das fertig war, hatten ich und der Regisseur uns angeguckt und dachten, wenn das so gut weiterläuft, dann haben wir ja gar keine Probleme. Es war wirklich so, wir waren gleich direkt von denen so begeistert, weil wir damit auch erstmal gar nicht rechnen konnten, weil ich auch nicht wusste, was erwartet uns? Wir konnten es ja nicht wissen, weil die Erfahrung ja wirklich auch bei meiner Seite rein vom Schauspielerischen her ja noch nicht da war. Ich habe ja sonst nur ehrenamtlich als Betreuer gearbeitet.
3: Auch während des folgenden Drehs wurden die Schauspielerinnen und Schauspieler von Sven Hayes gecoacht. Vor längeren Szenen ging er mit ihnen die Abläufe nochmal durch, arbeitete an Text und Betonung, auch mit Simon Rupp.
12: Also, bevor das Kamera läuft, müssen wir erstmal üben, dass der Text sitzt, bevor es den Dreh losgeht. Wir müssen immer wiederholen, bis es passt. Und deswegen haben wir auch ein Drehbuch, immer so vorher lernen, bevor der Dreh losgeht.
13: Manchmal sage ich auch zu ihm, improvisiere mal selber. Nicht stehen bleiben, versuch mal was selber zu machen. Kratz dich an der Nase, nimm dir mal die Brille ab und wisch deine Augen zu. Mach mal. Und oft kommen da auch Sätze rum, wo man manchmal denkt, das kannst du in keinem Buch schreiben. Und teilweise sehr witzige Sachen. Da ist halt wirklich viel, viel Potenzial da. Sowohl mit Coaching, aber auch als auch manchmal zu sagen, ich lasse dir jetzt mal den Freiraum.
3: Für Simon Rupp und Sven Hayes markiert ihr erstes gemeinsames Filmprojekt Weil wir Champions sind einen Wendepunkt. Danach nahm Simon Rupps Schauspielkarriere Fahrt auf.
12: Ja, das macht auch ein bisschen Spaß.
3: Und auch Sven Hayes hatte plötzlich eine neue Aufgabe.
13: Ja, und dann war das wirklich wie so ein Feuer, das entfacht wurde. Und auf einmal ging es los, dass Produktionen sich bei mir gemeldet haben und meinten, du wurdest von der empfohlen und von dem empfohlen. Und ja, und dann war relativ schnell klar, das wird wohl jetzt so mein Ding sozusagen. Ich verbinde meine Leidenschaft des Films mit meinem Ehrenamt für Menschen mit Beeinträchtigung.

0: In Deutschland leben über 7 Millionen Schwerbehinderte. In Filmen kommen Menschen mit einer motorischen oder einer kognitiven Beeinträchtigung dagegen selten vor. Und wenn, häufig nah am Klischee. Das ist in großen Hollywood-Produktionen nicht anders. Der amerikanische Aktivist für Behindertenrechte Andrew Pulrang bemängelt, dass Charaktere mit Beeinträchtigungen oft bemitleidenswerte, passive Figuren sind, die ausschließlich über ihre Behinderung definiert werden. Um diese klischeehafte Darstellung ins Bewusstsein zu rufen, hat er einen einfachen Test entwickelt und ihn nach seinem Serienhelden Tyrion Lannister aus Game of Thrones benannt. Er wird von Peter Dinklage gespielt und ist als kleinwüchsiger Schauspieler ein positives Beispiel für eine Filmfigur mit Beeinträchtigung. Denn die Macht und Intelligenz der Figur Tyrion Lannister sind für die Handlung der Serie wichtig. Seine körperliche Beeinträchtigung wird weder verdrängt noch überwunden, sondern ist selbstverständlich Teil von ihm.
1: Ich habe diese Stadt gerettet und all eure nichtsnutzigen Leben. Ich hätte Stannis euch alle töten lassen sollen.
2: Tyrion, wollt ihr ein Geständnis ablegen?
1: Ich verlange ein Götterurteil durch Zweikampf.
0: Der sogenannte Bechdel-Test spürt die Stereotypisierung von Frauen in Filmen und Serien auf. Und vergleichbar spürt der von Andrew Pulrang entwickelte Tyrion-Test mit 3 simplen Fragen die Stereotypisierung von Menschen mit Behinderung in Filmen und Serien auf. Erstens, ist die Figur mit Behinderung Teil eines wichtigen Aspekts der Handlung? Zweitens, werden Behinderungen realistisch beschrieben, also nicht überzeichnet, glorifiziert oder übertrieben? Und drittens, sind die Figuren mit Behinderung wirklich aktiv Handelnde oder dienen sie nur als Vehikel, damit eine andere Figur über sich hinauswachsen kann? Nicht viele Filme und Serien bestehen den Tyrion-Test. Zum Beispiel Heidi. Ihre im Rollstuhl sitzende Freundin Clara wird hauptsächlich über ihre Hilflosigkeit definiert. Ein Wunder erlöst Clara am Ende vom Rollstuhl und bedient damit auch noch das Klischee, dass eine Behinderung auf jeden Fall überwunden werden muss. Im Welterfolg Ziemlich beste Freunde ist es der Pfleger, der seinem Auftraggeber im Rollstuhl hilft, seinen Lebensmut wiederzufinden.
3: Was haben wir denn hier Schönes?
4: Das ist der Wahnsinn!
5: Wir sind auch schon aufgewacht. 100 Euro, dass ich sie abhänge.
6: Abgemacht.
0: Der querschnittsgelähmte Philippe, gespielt von dem Schauspieler François Cluzet, der keine Beeinträchtigung hat, dient hier in erster Linie als passiver Fixpunkt. Seine Behinderung löst dramaturgisch Witze, Mitleid und Rührung aus. Im Film The Accountant ist der titelgebende Buchhalter Autist.
7: Welche Pizzagröße wird am häufigsten bestellt?
8: XL zu 90%.
7: Eine XL-Pizza kostet 17,35 $. Das sind 1.480.315 XL-Pizzas.
9: Worauf wollen Sie hinaus?
7: Kosten für Verpackungsmaterial liegen bei $360.000, was nur für 900.000 XL-Kartons reicht.
0: Seine Inselbegabung in Höchstgeschwindigkeit komplexe Rechnungen zu lösen, macht ihn im Film fast zum Superhelden. Von einem vielschichtigen, authentischen Charakter ist diese Figur aber weit entfernt. In Drehbüchern ist eine kognitive oder motorische Behinderung häufig die einzige Beschreibung für eine Figur, bemängelt Coach Sven Hayes.
10: Ich nenne mal das jetzt klassische Mutter, Vater, Tochter, Sohn. Warum muss bei Sohn jetzt in Klammern stehen Trisomie 21? Die Frage ist natürlich, was ist das auch für eine Rolle? Wenn er jetzt steht, ist Medizinstudent, ja, dann wird es natürlich schwieriger. Je nachdem, ob es eine kognitive Beeinträchtigung ist oder eine motorische. Rein theoretisch kann man das ja trotzdem sagen. Dann ist es vielleicht ein Student, der im Rollstuhl sitzt. Aber warum muss es beschrieben sein? Wenn er das am Ende doch im Casting super macht oder sie, ist es ja irrelevant.
0: Sven Hayes setzt sich seit der Gründung 2022 für den gemeinnützigen Verein Cast Me In ein, der für mehr Inklusion in der Film- und Fernsehbranche kämpft. Schon vor Drehbeginn soll die Plattform für mehr Sichtbarkeit, Begegnung und selbstverständliche Zusammenarbeit mit Menschen mit Beeinträchtigung sorgen.
10: Und wir wollen es einfach weiterbringen. Wir wollen viele Sachen auch jetzt ausprobieren mit Förderern und gucken, dass wir da irgendwelche Sachen auf die Beine stellen. Vielleicht drehen wir selber mal Kurzfilme. Wir wollen natürlich das Cast Me In Event weiter fortführen auf Filmfestivals, um den Leuten zu zeigen, dreht weiter inklusive Filme.
0: Dazu gehört zum Beispiel das Speed-Dating, bei dem Schauspielerinnen und Schauspieler mit Beeinträchtigung direkt mit Casting-Entscheidern zusammentreffen. Gleich beim ersten Mal in Köln reichte der enorme Andrang weit über Nordrhein-Westfalen hinaus.
3: Im Moment ist ein Stunt-Workshop in Planung. Der Coach Sven Hayes unterstützt beim Vernetzen.
10: Ich habe ja einmal eine Homepage und einmal auch ein sogenanntes Talentwerk. Ist so ein bisschen ein Mix aus Agentur und Talentwerk, wo ich eben die Leute, die auf meiner Seite sind, eigentlich an Schauspielagenturen vermitteln möchte. Und das kriegen die alles kostenlos. Ich will dafür kein Geld. Mir geht es nur darum, dass sie bestmöglichst vertreten werden und in Zukunft dann einfach ihre Jobs kriegen und ihren wahrscheinlich Traumberuf ausüben dürfen.
3: Das hat Simon Rupp geschafft. Nach seinem Debüt in Weil wir Champions sind, bekam er eine Rolle im Netflix-Film Blood and Gold.
6: Blood and Gold, mein zweites Filmprojekt. Da könnt ihr aber richtig rumballern.
8: Simon, Feuer! Wir haben das!
3: Blood and Gold spielt während der letzten Tage des Zweiten Weltkriegs und wird wegen seiner Action- und Western-Elemente häufig mit Quentin Tarantinos Inglourious Basterds verglichen. Simon Rupp verkörperte darin den Dorfbewohner Paule, der mit dem Down-Syndrom lebt und von der Bäuerin Elsa vor dem nationalsozialistischen Euthanasie-Programm versteckt wird. Eine facettenreiche Rolle.
6: Paule ist tierlieb. Jeder Bauer muss ja auch Milch melken.
3: Paule muss aber auch rennen, kämpfen, sich verteidigen und schießen. Dabei geht es rabiat zu, denn er wird von den Nazis verschleppt und misshandelt.
10: Das wollte Simon übrigens unbedingt selber spielen, das hat er dann auch gemacht. Da durfte er dann auch mit Maschinenpistolen schießen. Eigentlich seine Lieblingsszene. Na, das mussten wir auch alles proben mit diesen Maschinengewehren aus dem Zweiten Weltkrieg und so. Hat ihm wahnsinnig viel Spaß gemacht. Ne? Also der hat da schon dann ordentlich was machen dürfen. Und das fand ich aber halt gut auch zu zeigen, ey, die sind nicht alle gebrechlich. Die muss man nicht alle mit Samthandschuhen anfassen. Die können sowas spielen. So, ne? Also das ist überhaupt keine Frage. Es gibt Grenzen natürlich. Aber Blood and Gold hat schon gezeigt, so auch mit Simon, ja, die können das. Der kann mal weggeschubst werden, der kann auch mal hier hinfallen, der kann auch da mal eine Knarre in die Hand nehmen und aus dem Turm schießen. Konnte der super. Und das hat er auch sehr genossen und eine seiner so stärksten Rollen auf jeden Fall, die er gespielt hat, ja. Weil man ihn einfach auch, ich sag mal, so ein bisschen körperlich auch gefordert hat. Ne? Weil das ist nicht nur dieses, er läuft von A nach B, er sitzt nur irgendwo und redet.
3: Auch die Szene, in der Paule mit dem Kopf in ein Hochbeet gedrückt wird, wollte der Leistungsschwimmer Simon Rupp unbedingt selbst spielen, erinnert sich Coach Sven Hayes.
10: Man kann ja nicht jeden mit dem Kopf unter Wasser drücken und der muss da dann 5 oder 10 Sekunden, in diesem Fall einmal sogar noch länger, weil der eine Schauspieler seinen Einsatz vergessen hat und Simon wurde die ganze Zeit unter Wasser gedrückt und wir dachten irgendwann schon, oh oh, alle Panik, er kommt wieder hoch und sagt so, was soll denn das, ich spiele doch nur. Super, also wirklich eine ganz tolle Reaktion. Alle hatten schon Angst, dass er keine Luft mehr kriegt, aber Simon kann das ja.
3: Der Dreh mit all seinen Herausforderungen, neuen Kolleginnen und Kollegen und Kostümen hat Simon großen Spaß gemacht. Auch, weil er echte Action-Szenen spielen durfte, wie seine großen Idole aus Hollywood.
6: Ja, Vin Diesel, Dwayne Johnson, Jason Statham.
3: Mit Actionstar Jason Statham, der 12 Jahre lang Turmspringer im britischen Nationalkader war, verbindet Simon Rupp die Freude am Wassersport. Mit ihm würde er gern mal einen Film drehen.
6: Aber ja, das ist mein großer Wunsch, mein großes Ziel.
3: Im Moment ist Simon Rupp erstmal mit seinem Film Das gewisse Etwas auf Premierentour quer durch Deutschland und möchte im Anzug so cool und lässig sein wie sein Schauspielkollege Max von der Gröben.
9: Simon sieht auch immer sehr schick aus. Ich werde wahrscheinlich einen Anzug anziehen.
3: Gemeinsam werden die beiden auf dem roten Teppich feiern. Simon Rupp freut sich schon auf das Bad in der Menge.
6: Dass sie die Darsteller und anderen auch da sind. Filmfreunde. Wenn ich immer am schönsten, wenn ich da endlich mal wiedersehe. Ich mache Filmen weiter, bis ich in den USA bin. USA, Hollywood und richtigen Stars treffen.
11: Simon hat noch große Träume und wir wünschen ihm alles Gute bei seiner Karriere. Simon Rupp spielt in der Komödie Das gewisse Etwas mit, die heute in den Kinos anläuft. Und neben dem Schauspieler Max von der Gröbe spielen Menschen mit Beeinträchtigung die Hauptrolle. Unsere Filmkritikerin Andrea Burz ist von der Ehrlichkeit, der Authentizität und der schauspielerischen Leistung der Protagonisten sehr angetan. 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Hier ist Neugier genügt. Und wir können

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2: Und hier ist Neugier genügt. KI übernimmt in vielen Bereichen wichtige Aufgaben. Wo KI aber grundlegend kritisch betrachtet wird, ist in den Kreativbranchen. Zum Beispiel in der Musikbranche. Da kritisieren sie schon länger, dass KI-Systeme teilweise mit Aufnahmen von Künstlern und Künstlerinnen trainiert werden, ohne dass die Rechteinhaber dem zugestimmt haben. Manchmal werden Sounds und Stimmen von KI-Systemen auch einfach kopiert und dann unter anderem Namen wieder angeboten. So landen dann auf einmal Songs in den Charts, die klingen wie Madonna, sind aber komplett mit einer KI erstellt. Genau dieser Fall hat in Australien für Wirbel gesorgt und mit weitreichenden Konsequenzen. ARD-Korrespondentin Jennifer Johnson über den Umgang mit maschinell generierter Musik in Australien.
3: Im Fokus der Debatte in Australien steht diese Coverversion von Madonnas Song Like a Prayer. Er war im Juli der meistgespielte Song im australischen Radio. Über Monate hielt sich das Lied auf den vordersten Plätzen der Charts. Der Künstler dahinter, der australische DJ und Produzent Josh Favas. Auf seinem Instagram-Account schreibt er:
4: Kurz vorm Aufgeben habe ich Like a Prayer hochgeladen und bin schlafen gegangen. Als ich aufgewacht bin, hatte sich mein Leben für immer verändert.
3: Doch viele Musiker kritisieren Josh Favas, denn es stellte sich heraus, er hat für diesen Song KI genutzt. Und zwar nicht nur als Hilfsmittel, sondern für die wichtigsten Elemente, wie den Gesang und das Schlagzeug. Solche Songs, die ganz oder überwiegend mit künstlicher Intelligenz geschaffen wurden, verbannt die Australian Recording Industry Association, kurz ARIA, zukünftig aus den Charts. Auch bereits verliehene Auszeichnungen können wieder entzogen werden. Warum, erklärt die Chefin des Verbands der australischen Musikindustrie, Annabelle Hurt. Wir sind einfach nicht wirklich daran interessiert, den Erfolg von KI-generierter Musik zu feiern. Insbesondere dann nicht, wenn sie in unseren Charts den Platz eines australischen Künstlers einnimmt. Der menschliche, künstlerische Prozess solle dadurch wertgeschätzt und geschützt werden. Um in den Charts gelistet zu werden, müssen Songs im Wesentlichen von Menschen gemacht sein, so der Verband in seinem neuen Verhaltenskodex. Das heißt, Menschen müssen den Song geschrieben, den Hauptgesang übernommen und die wichtigsten Instrumente gespielt haben. In der australischen Musikbranche wird der Einsatz von KI emotional debattiert. Künstler wie der australische Produzent Mitch Thomas haben Josh Favas im Verlauf der Debatte öffentlich scharf kritisiert.
4: Es gibt Künstlerinnen und Künstler, die ihr ganzes Leben damit verbracht haben, Instrumente zu lernen, Songs zu schreiben, Musik zu machen und zu versuchen, Gehör zu finden. Und gleichzeitig gibt jemand einen Prompt bei Suno ein und kämpft plötzlich um dasselbe Geld.
3: Suno ist ein Programm zur Erstellung von Musik mit künstlicher Intelligenz. Josh Favas räumte den Einsatz von KI inzwischen ein, betont aber, er nutze sie lediglich als Werkzeug. Auf seinem Instagram-Kanal postet er im August ein Video, das zeigt, wie er seine Stimme durch künstliche Intelligenz verändert.
5: I look at you, looking at me.
6: Obviously I can't sing for shit.
3: Ein guter Sänger sei er nicht, erklärt er im Video, dann das Ergebnis. Künstler wie der australische Produzent Mitch Thomas kritisieren, dass diese KI-Programme mit bereits existierender Musik trainiert werden.
7: So it's not some harmless thing.
4: Das ist also keineswegs eine harmlose Sache. Die KI wird mit urheberrechtlich geschützter Musik trainiert, die von echten Künstlerinnen und Künstlern geschaffen wurde. Und die KI nutzt diese Informationen anschließend, um konkurrierende Songs zu generieren.
3: Und das in wenigen Sekunden, ohne lange und teure Aufnahmen im Tonstudio. Als Hilfsmittel bleibt KI erlaubt, also zum Beispiel beim Komponieren, Arrangieren oder Mischen der Songs. DJ Josh Favas hat inzwischen in den Credits des Madonna-Covers Like a Prayer ausdrücklich vermerkt, dass KI für Gesang und Schlagzeug eingesetzt wurde.
2: Na, ich meine, die KI braucht immerhin noch die Originalsongs, die Originalstimmen, aber wenn irgendwann alles nur noch KI generiert ist, dann wird sich die KI selber covern, dann entsteht ja gar nichts Neues mehr. In Australien haben sie die KI aus den Charts verbannt. In Deutschland gilt übrigens Ähnliches. Da wird auch ermittelt, inwiefern ein Song mit KI erstellt wurde, bevor er in die Charts geht. Also, das war jetzt erstmal aus Australien über KI und jetzt ein Song, der nicht mit KI generiert ist. Mika Miller mit Trouble.
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Alarmist. Ich bin ein strenger Sonneteur, ein Wort- und Sinnkompositeur, nach Chœur und Flair ein Voyageur, ein Laut- und Silbenparfümeur. Ich bin ein stiller Sonnetast in mich gekehrt, ein Sprachphantast, der alles dies in Strophen fasst. Ich bin zum Schluss ein Sonnetant, ein Laut- und Silbenmusikant, der Verse zählt und Reime spannt.

0: Vor etwa zwei Wochen hat der AfD-Politiker Hans-Thomas Tillschneider ein Podcast-Interview abgebrochen. Mitten im Interview ist er aufgestanden und ist rausgegangen und hat gesagt, die Fragen, die wären irgendwie suggestiv. Und sein Vorwurf lautete Hardcore-Framing. Und das ausgerechnet in einem Podcast, der den Titel trägt Ammann Unframed. Geführt wird dieser Podcast von der Investigativjournalistin Melanie Ammann. 12 Jahre war sie beim Spiegel, ist jetzt bei der Funke Mediengruppe und hat seit Mai einen eigenen Podcast, in dem sie Gäste einlädt, die polarisieren, anecken, provozieren. So beschreibt sie es selber, ihre Gästeliste. Was will und was kann sie in den Gesprächen mit den umstrittenen und kontrovers wahrgenommenen Gästen erreichen? Darüber und über noch viel mehr spreche ich gleich mit der renommierten Journalistin Melanie Ammann hier in der Redezeit um kurz nach 11.
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2: Die Nachrichten mit Edda Dammöhler. Guten Tag. Sprit ist in Deutschland wieder teurer geworden. Bei der Sorte Super E10 gab es laut ADAC einen neuen Höchststand. Ein Liter ist auf durchschnittlich 2,21 Euro gestiegen und hat damit mehr gekostet als nach Ausbruch des Ukraine-Kriegs. Woran das liegt? Dazu Sandra Wahle.
3: Das liegt im Moment wohl an einem anderen Krieg, der wieder eskaliert, nämlich zwischen den USA und dem Iran. Seit Anfang der Woche greifen sich die beiden Länder wieder gegenseitig an. Und in der Golfregion liegt eben eine der wichtigsten Ölrouten der Welt. Ein zweiter Grund ist das Niedrigwasser bei uns. Deshalb konnten Tankschiffe zuletzt nicht mehr so viel laden. Von Anfang Mai bis Ende Juni galt ja der Tankrabatt. Das heißt, ein Liter Sprit hat etwa 17 Cent weniger gekostet. Bundeskanzler Merz hat aber nochmal gesagt, dass der Tankrabatt nicht zurückkommen wird.
2: Nach der Attacke auf ein Unternehmen aus dem Rüstungsbereich in Bayern ermittelt das Landeskriminalamt wegen eines möglichen politischen Hintergrunds. In der Nacht waren mehrere Brandsätze auf eine Baustelle geworfen worden. Ein Mann und eine Frau wurden später festgenommen. Aus München Birgit Frank.
4: Der Konzern Rohde & Schwarz selbst reagiert zurückhaltend. Eine Firmensprecherin betont auf BR-Anfrage, das Betriebsgelände selbst sei von dem Vorfall nicht betroffen. Darüber hinaus will sich das Unternehmen aber vorerst nicht öffentlich äußern. Der Konzern war schon früher von Attacken betroffen. Im Jahr 2021 hatten Unbekannte im Umfeld von Rohde & Schwarz eine Stromleitung angezündet, die offen in einer Baugrube gelegen hatte. Ein Bekennerschreiben im Internet hatte die Aktion zu einem Angriff auf den Rüstungskonzern erklärt. Die damalige Tat ist bis heute nicht aufgeklärt. Sie hatte zu einem Stromausfall für 20.000 Haushalte im Münchner Osten geführt.
2: Seniorenheime dürfen Fernseh- und Radioprogramme, die sie über Satellit empfangen, auch ohne zusätzliche Gebühren in die Zimmer der Bewohner weiterleiten. Der Bundesgerichtshof hat damit unter anderem gegen eine Klage der GEMA entschieden, die Musikschaffende vertritt. Die Weiterleitung sei keine öffentliche Wiedergabe. Aus Karlsruhe berichtet Max Bauer.
5: Die GEMA hatte ein Seniorenheim aus Rheinland-Pfalz verklagt. Denn Radio- und Fernsehprogramme wurden dort über Satelliten empfangen und anschließend über ein Kabelsystem in die Zimmer der einzelnen Senioren weitergeleitet. Die GEMA meinte, dies sei eine nach dem Urheberrecht öffentliche Wiedergabe, für die man zahlen müsste. Der Bundesgerichtshof sah das jetzt anders. Die Bewohner des Heims sind gerade kein neues Publikum, sondern wurden von Anfang an bei der Ausstrahlung von Radio- und Fernsehsendungen mit eingeplant. Und dafür fallen keine zusätzlichen Gebühren an.
2: Weitere Meldungen im Überblick. Finanz-

0: Spitzenpolitiker der Union wollen prüfen, ob mit der geplanten Einkommensteuerreform mehr Menschen entlastet werden können. Das hat der finanzpolitische Sprecher der CDU-CSU-Fraktion Günzler im Deutschlandfunk angekündigt. Er forderte, dass zumindest die sogenannte kalte Progression ausgeglichen wird, was im Gesetzentwurf von Finanzminister Klingbeil nicht vorgesehen ist. Bundesaußenminister Wadefuhl hat die Schließung der Goethe-Institute in Russland bedauert. Er erklärte, die Einrichtungen machten sich jeden Tag um Kulturbeziehungen und gesellschaftlichen Austausch verdient. Russland schließt die Goethe-Institute, nachdem Deutschland neue Sanktionen angekündigt hat wegen des Drohnenvorfalls am Flughafen Leipzig. Volkswagen will sich laut einem Bericht von der spanischen Marke Seat trennen. Die Wirtschaftswoche meldet, dass die Modelle bis spätestens 2029 auslaufen sollen. VW wolle damit Ressourcen freisetzen. Der Aufsichtsrat trifft sich morgen zu weiteren Gesprächen über die Zukunft des Konzerns. Der Musiker und Rapper Moses Pelham hat nach 30 Jahren Streit mit der Band Kraftwerk am Bundesgerichtshof einen Teilerfolg erzielt. Der BGH hat entschieden, dass die Übernahme einer 2 Sekunden langen Tonsequenz aus einem Kraftwerkstück nach dem seit 2021 geltenden Urheberrecht zulässig war. Mit der Zeit davor beschäftigt sich noch eine Verfassungsbeschwerde.
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0: In Bergisch Gladbach beginnt heute der Prozess um einen schweren Autounfall, bei dem im vergangenen Jahr 4 junge Leute ums Leben kamen. Verursacht wurde er von einem 16-Jährigen ohne Führerschein. Jan-Hendrik Raffler, WDR Köln.
2: Vor fast einem Jahr fuhr ein damals 16-Jähriger mit 4 Freunden im Auto seiner Mutter durchs Dürstal bei Kürten. In einer Kurve verlor dann die Kontrolle und prallte gegen einen Baum. Die 4 Freunde starben, er selbst wurde schwer verletzt. Dem inzwischen 17-Jährigen wird fahrlässige Tötung vorgeworfen. Weil er damals erst 16 war, gilt Jugendstrafrecht. Der Prozess findet deshalb unter Ausschluss der Öffentlichkeit statt.
0: Und das Wetter in Nordrhein-Westfalen. Viele Wolken, viel Wind, ab und zu leichter Regen. In Bad Münstereifel 21, in Höxter 22 und in Meerbusch 24 Grad. Morgen breitet sich zunächst in der Nordhälfte Regen aus, der auch mal kräftig sein kann und ergiebig. Am Nachmittag wird es auch im Rest des Landes nass und es wird sehr windig bei 18 bis 25 Grad. Das war WDR aktuell. WDR 5 mit den längeren Staus, A4 Aachen Richtung Köln zwischen Kreuz Köln-West und Köln-Klettenberg, 10 Minuten dazu, 5 Kilometer stockend. A4 Olpe Richtung Aachen zwischen Kreuz Köln-Ost und Kreuz Köln-Süd, 20 Minuten dazu, 6 Kilometer Stau nach einem Unfall. A31 Gronau Richtung Oberhausen zwischen Gladbeck und Dreieck Bottrop, dauert es 10 Minuten länger, 3 Kilometer Stau an einer Baustelle. Die A43 Recklinghausen Richtung Münster ist zwischen Dülmen Nord und Nottuln nach einem Unfall gesperrt, 2 Kilometer Stau. Und auf der A559 Köln-Porz Richtung Köln-Gremberg zwischen Köln-Gremberghofen und Kreuz Köln-Gremberg 2 Kilometer Stau.
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3: Anja Backhaus hier, hallo. Vor gut 2 Wochen, am 19. August, sitzt der AfD-Politiker Hans-Thomas Tillschneider im Podcast von Melanie Amann. Nach etwa 40 Minuten beschwert er sich über die Fragen der Journalistin.
4: Also ich empfinde ihre Fragen als destruktiv und suggestiv und in höchstem Maße unfair. Und also wir können jetzt nochmal weiterreden oder wir können das jetzt beenden. Also das in dem Ton will ich nicht mehr weiterreden.
5: Ich versuche... für meine Zuhörerinnen und Zuhörer zu erschließen, was ihre Positionen sind. Ja. Ich frage Sie zu Positionen aus Ihrem Programm, die Sie teilweise selber verfasst haben und Sie wollen ja regieren damit. Das heißt, Prüffragen.
4: Nee, Sie stellen Prüffragen.
5: Sie wollen doch daraus Politik machen, Sie wollen doch was verändern und dann muss es doch möglich sein, Sie zu fragen, was Sie verändern wollen.
3: Ja, es ist nicht möglich. Kurz darauf bricht Till Schneider das Interview ab.
4: Das war's jetzt. Also so redet man nicht.
3: Till Schneider geht und wirft Melanie Amann vor, sie würde ihn hardcore framen. Zitat. Das Pikante daran, Amanns Podcast heißt Amann Unframed. Also unframed. Das bedeutet, sie führt Interviews ohne zu lenken, ohne einen moralischen oder politischen Deutungsrahmen vorzugeben. Wo liegen denn die Grenzen zwischen kritischen Nachfragen und manipulativem Framen? Melanie Amann hat 12 Jahre beim Spiegel gearbeitet, zuletzt in der Chefredaktion, bevor sie dann zur Funke Mediengruppe wechselte. Im Mai hat sie ihren eigenen Podcast gestartet. Und was sie genau meint, wenn sie sagt, ihre Gespräche seien unframed und was sie sich davon verspricht, darüber und über Herausforderungen für Journalisten, vor allen Dingen im Umgang mit AfD-Vertretern, spreche ich gleich mit Melanie Amann hier in der Redezeit in wenigen Minuten. Und später geht es noch um ein Netzwerk, und zwar um das Netzwerk Schule ohne Rassismus, in dem 5000 Schulen bundesweit engagiert sind. Was Schülerinnen und Schüler teilweise erleben und wie einige engagierte Schüler und Lehrerinnen versuchen, sich dagegen zu wehren, darum geht es später hier in der Stunde in unserer Deutschlandreportage in WDR 5 Neugier genügt. Schön, dass Sie dabei sind.

0: 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Es gibt Journalisten und Journalistinnen in Deutschland, die unsere Debatten mehr prägen als andere. Melanie Ammann gehört zu den journalistischen Stimmen, die gerne in Talkshows eingeladen werden, wahrscheinlich weil sie mit ihrer Wortgewandtheit, ihrer großen Expertise, ihrer Schlagfertigkeit und ihrer Fähigkeit zuzuhören auch die Debatten bereichert. Melanie Ammann war mehr als 12 Jahre beim Spiegel, zuletzt als stellvertretende Chefredakteurin. Anfang 2026 ist sie als Chefredakteurin digital zur Funke Mediengruppe gewechselt und seit Mai hat sie ihren eigenen Podcast. Der heißt Ammann Unframed. Darin spricht sie mit Menschen, die polarisieren, anecken, provozieren. So heißt es in dem Text zum Podcast. Was sie sich davon verspricht, von den Gesprächen und was guter Journalismus in Zeiten wie diesen leisten muss, darüber spreche ich jetzt mit ihr. Hallo und herzlich willkommen, Melanie Ammann.
1: Hallo, herzlichen Dank für die Einladung.
0: Frau Ammann, der Philosoph Paul Watzlawick hat behauptet, man kann nicht nicht kommunizieren. Ich würde behaupten, wir können auch nicht nicht framen. Wie funktioniert das für Sie, nicht zu framen?
1: Das stimmt. Und man muss ja auch fairerweise sagen, dass die Kritiker des Formats und jemand wie Herr Tillschneider ja gerade sagen, dass ich frame und dass ich mir was vormache, wenn ich, oder dem Publikum was vormache, wenn ich behaupte, ich würde es nicht tun. Und ich glaube auch, dass es ist vielleicht auch ein bisschen ein Versuch einer Ehrenrettung des Wortes Framing, das ja eigentlich heutzutage nur noch negativ verwendet wird. Also Framing gilt ja einfach als das manipulative Einordnen von Dingen. Mhm. Aber erstmal würde ich sagen, kann es auch legitimes Framing geben im Sinne von Dinge runterzubrechen, Dinge einzuordnen. Das ist ja klassischer Teil unserer journalistischen Arbeit. Aber wo die Grenze eben verläuft, dieses Legitimtuns versus der Manipulation, da sind, glaube ich, auch sogar wir Journalistinnen und Journalisten uns nicht immer einig.
0: Das ist ganz spannend, weil das ist tatsächlich die nächste Frage auf meinem Zettel. Wo verläuft die Grenze zwischen Einordnen und Manipulation durch Framen?
1: Ich glaube schon, dass man das abstrakt sagen kann. Ich denke, dass es erstmal die Aufgabe der Journalisten ist, alle Informationen zu sammeln, die man kriegen kann und dabei, und da fängt es auch schon an, auch zuzuhören bei davon abweichenden, also oder vom Mainstream abweichenden Perspektiven. Und gerade wenn man mit sehr umstrittenen Menschen spricht, die erstmal erklären lassen, was denn ihre Position ist aus ihrer eigenen Sicht. Und denen die Möglichkeit zu geben, sich zu erklären und auch auszureden. So. Und dann kommt der Punkt, ab dem man aber mit Nachfragen, und da fing ja auch der Konflikt mit meinem jüngsten Gast da an, dann kommt eben der Punkt, ab dem man aber auch mal nachfragen muss, ob vielleicht der Frame stimmt. Und da gibt es schon, finde ich, das Recht oder auch die Pflicht von uns Journalistinnen und Journalisten, Aussagen von den Gästen wie in so einem Podcast einzuordnen. Also zu sagen, Moment mal, Sie sagen jetzt gerade A, aber in Ihrem Parteiprogramm steht doch B. Mhm. Und das, finde ich, ist kein unfaires Framing, sondern das ist ein Einordnen in dem Sinne, dass unsere Zuhörerinnen und Zuhörer den Kontext einer Aussage verstehen, den sie sonst vielleicht nicht wissen. Dafür sind wir ja nun da. Wir sind ja ein bisschen Dienstleister an der Öffentlichkeit, dass die sich nicht die Mühe machen müssen, es selber zu lesen. Mhm. Aber was ich eben sehr oft höre, ist so dieses, ich brauche dich nicht zum Einordnen. Ich kann selber denken. So, und da sage ich immer, natürlich können sie selber denken. Ich will ihnen ja auch nichts vorschreiben. Ich möchte nur nicht, dass ein Politiker wie zum Beispiel eben Björn Höcke einfach erzählen darf, was er will. Und es gibt niemanden, der sagt, es gibt aber auch noch diese Fakten, die man dazu einfach wissen muss.
0: Ja, und ganz wichtig in diesem Zusammenhang ist es, auch Fragen zu stellen, weil dadurch umgehen wir ja dieses, dass wir werten oder interpretieren, weil ich sag mal, wir stellen ja erstmal nur eine Frage als Journalisten. Und schon das wird häufig als Framing uns unterstellt. Ich habe gerade gedacht, vielleicht müssen wir Frame auch einmal nochmal definieren, Frau Ammann. Ich habe jetzt gerade nachgeschaut. Also Framen bedeutet, ein Thema, eine Nachricht argumentativ und medial in einen bestimmten subjektiven Deutungsrahmen einzubetten und die Wahrnehmung der Zuhörer gezielt zu steuern. Dass wir das nochmal so ein bisschen definiert haben, worüber wir reden. Mhm. Und manchmal werden ja schon Fragen so ausgelegt, dass sie manipulativ sind. Können Fragen manipulativ sein?
1: Ja, finde ich schon. Also manchmal sind das auch Fangfragen eben. Und ich finde sogar schon es interessant, dass Sie die Definition nochmal vorgelesen haben, weil es mit dem Steuern ist schon ein Begriff, mit dem ich ein Problem habe. Ich will ja nicht die Leute steuern, sondern ich will denen, also sie fernsteuern quasi, sondern ja. Ich will sie so vorbereiten oder stärken, dass sie selber sich steuern können oder dass sie selber zu einem Schluss kommen. Aber mir ist schon klar, dass diese Methode Grenzen hat und gerade in der heutigen Zeit, wo es ja leider bei vielen Menschen ein Misstrauen gegenüber uns Journalisten gibt, dass die eben sagen, ja, du willst mir eigentlich doch nur sagen, was ich denken soll.
0: Mhm. Warum haben Sie dann mit Aman Unframed eigentlich einen eigenen Podcast gestartet? Weil Sie als renommierte Journalistin ja auch schon andere Wege vorher hatten, ins Gespräch zu kommen, auch mit Menschen.
1: Also es ist in der Tat für mich ein neues Format, ein neuer Kanal und es sollte ausdrücken, was wir bei Funke auch als ein journalistisches Grundprinzip verfolgen. Und ich freue mich auch, dass sicher der ein oder andere Mensch zuhört, der vielleicht ein Funke-Medium, eine Funke-Zeitung wie die WAZ abonniert hat. Also insofern ein herzlicher Gruß an dieser Stelle an meine, wie soll man sagen, an mein Kernpublikum in die Heimat aus NRW. Also das Ziel ist es, mit diesem Podcast auszudrücken, dass wir erstmal möglichst unvoreingenommen herangehen an Menschen mit kontroversen Positionen und eben denen zu ermöglichen, sich auszudrücken, aber dann auch eben das zu hinterfragen, zu kontextualisieren. Und ich fand, da war der Podcast ein Format, ja, mit dem man auch Dinge ausprobieren kann, die in einem geschriebenen Medium wie unseren Funke-Zeitungen schwieriger zu vermitteln sind. Also so ein Gespräch wie mit Herrn Tilschneider wäre ja ganz anders abgelaufen, wenn das nicht vor einem Mikrofon und einer Kamera stattgefunden hätte. Dann wäre er halt einfach rausmarschiert und dann hätten wir nachher das abgebrochene Interview veröffentlicht und hätten gesagt, so ab diesem Punkt ist er dann leider rausgegangen. Aber das hat natürlich eine ganz andere Wirkung, als wenn man sieht, wie er rausgeht und auch hört, wie er sich verhält. Und dann hätte es nachher womöglich widersprüchliche Aussagen gegeben. Da hätte er gesagt, wieso? Sie hat mich unverschämt behandelt. Und wie hätte ich dann beweisen können, dass ich ihn ordentlich behandelt habe? Insofern, ich finde, das ist das Tolle an so einem Medium wie bei Ihnen hier im Radio oder im Podcast. Es kann halt jeder hören und sich danach seine Gedanken zu machen.
0: Ja. Jetzt ist es so, wir alle unterliegen natürlich bis zu einem gewissen Grad auch einer Medienlogik. Also wir alle regen uns gerne auf, wir jubeln gerne jemandem zu und Medien inszenieren das. Also sie produzieren selber Schlagzeilen oder laden halt umstrittene Gäste ein. Also würden Sie sagen, Sie folgen dieser Medienlogik? Braucht es das, um Aufmerksamkeit zu bekommen?
1: Jein, also ich kann versichern, dass ich keine Gäste einlade, nur weil ich denke, ach, die sozusagen, die klicken gut oder so, ne? Und die bringen mir möglichst viel Aufmerksamkeit ein. Ich muss mich schon für die Person interessieren oder den Eindruck haben, dass sich die Leserinnen und Leser für diese Person interessieren. Und das sollte ja generell bei uns Journalisten sein. So wie war das oberste Gebot noch? Du sollst nicht langweilen. Also die Person, es muss jemand sein, der interessant ist, aber der aus Gründen interessant ist. Ist vielleicht jetzt nicht, dass er im Sommerhaus der Stars war, vielleicht oder so, sondern dass da eine Position ist, über die man sprechen kann, die man diskutieren kann und dass er irgendwie einen Erkenntnisgewinn bringt.
0: Ja, also, obwohl man auch die Menschen fragen könnte, warum.
1: Ja, wenn die zum Beispiel eine interessante politische Haltung haben und sich mit der auch öffentlich positioniert haben. Zum Beispiel, man denke jüngst an diese Schauspielerinnen, die für einen Tag viral gegangen sind mit ihren Aussagen, dass ja die Politik so blöd ist. So, ich weiß nicht, ob Sie sich noch erinnern. Ich muss gestehen, ich weiß jetzt auch gerade den Namen. War das Caroline Beil? Also es waren jedenfalls mehrere deutsche Schauspielerinnen, die sich am Rande eines Filmpreises am roten Teppich so in die Kameras echauffiert haben, wie doof die Politik ist. Ich finde, da kann man dann schon mal jemanden einladen und fragen eben, was meinst du denn damit? Oder was ist die Rolle von Stars auch im politischen Diskurs? Was haben die für eine Verantwortung? Die sind ja auch vielleicht für viele Menschen Vorbilder oder Identifikationsfiguren. Und was ist denn dann die Erwartung an die Politik? Und wo bringen sie sich selber gesellschaftlich ein? Und ist das der richtige Weg, um sich einzubringen? Ich finde, das kann schon funktionieren. Also ich bin da jetzt gar nicht dagegen, Promis einzuladen.
0: Ja. Jetzt waren es die Kriterien, hatte ich eben schon mal gesagt, die stehen auch in dem, ich sag mal, im Beipackzettel, dass Menschen, die polarisieren, anecken und provozieren. Ich habe mal die Gästeliste mir angeschaut, also Philipp Burger von der umstrittenen Band Freiwild war da, der Kolumnist Harald Martenstein, Jette Nizar, Chefin der Grünen, mit Äußerungen ja zu Männern und der Polizei hat sie provoziert, Ahmad Mansur, der von Linksradikalen und Rechtsradikalen angefeindet wird. Also es ist schon so, dass sie natürlich versuchen, wahrscheinlich Menschen einzuladen, bei denen wir alle als Hörerinnen und Hörer wahrscheinlich schon eine Meinung haben oder eine Haltung haben.
1: Ja. Mhm. Also es, die ich finde, ist, naja, die Leute müssen ja auch denken, die Person interessiert mich und zu der will ich mehr hören. Und ich glaube, wenn man jetzt, also es ist ein Experiment, jemanden einzuladen wie meinen letzten Gast jetzt, Max Schneller, der ist erst 17 und engagiert sich für die Demokratie in Sachsen-Anhalt. Mhm. Da habe ich es mal gewagt, jemanden einzuladen, der ein völlig unbekannt, also glaube ich für viele Menschen, gerade in ihrem Sendegebiet, von dem haben die wahrscheinlich noch nie gehört. Das ist einfach ein junger Mensch, der sich im Wahlkampf engagiert.
0: Auf die Bühne gestellt hat, glaube ich, bei einer Pegida-Demo oder wo war das? Da hat er sich auf die Bühne gestellt, genau. Und, glaube ich, den Menschen gesagt, was sie da gerade eigentlich wählen und wofür sie stehen.
1: Ja, es war wohl eine Querdenker-Demo, wo er gesagt hat, wo er sich auch gegen die Holocaust-Leugner in dem Publikum gewandt hat oder auf der Bühne auch, die und da sehr stark Positionen bezogen hat. Da war er sogar noch jünger. Jetzt eben in jüngster Zeit ist er ist auch linken Mitglied, um es gleich zu sagen. Also er ist jetzt nicht überparteilich, sondern er ist sehr parteilich auch. Ja. Aber er bewirbt sich jetzt nicht für ein politisches Mandat oder so, sondern er ist wirklich dabei als, er geht auch viel auf Demos zum Christopher Street Day in Halle oder und ja, und er hat eben erzählt, wie die Zivilgesellschaft jetzt diesen Wahlkampf erlebt. Und es ist schon interessant, muss man sagen. Also ich hätte mir gewünscht, dass beispielsweise die begleitenden Videos auf Instagram die gleiche Aufmerksamkeit kriegen wie ein Herr Tillschneider. Ich meine, bei dem AfD-Gast war es letztlich so, es gab einen Eklat. Und natürlich gab es da auch ist damit eine politische Aussage verbunden. Aber ich finde es noch beeindruckender, wenn so ein junger Mensch irgendwie da so ein Engagement zeigt und hätte mir gewünscht, dass der eine ähnliche Aufmerksamkeit kriegt. Aber man merkt, da sind die Leute schon irgendwie, da knallt es eben nicht, sondern da ist einfach ein junger, komplett unbekannter oder vielen komplett unbekannter Mann. Er hat ja sehr viele Instagram-Follower, aber der breiten Öffentlichkeit unbekannter Mensch sagt was Interessantes, Relevantes und es triggert natürlich weniger als jetzt ein AfD-Mensch.
0: Da sind wir wieder bei der Medienlogik. Also die Aufmerksamkeitsökonomie belohnt Empörung, muss man halt sagen. Ja. So wie bei Hans-Thomas Tillschneider. Ich hatte ja vorhin so einen kleinen Einspieler auch präsentiert, der eben das Interview, das Gespräch abgebrochen hat nach Minute 50. Sein Vorwurf hat gelautet, die Fragen seien destruktiv, suggestiv, unfair. Wie waren eigentlich die Reaktionen auf diese Podcast-Folge mit Tillschneider?
1: Also ich fand es interessant, es gab zwei, wenn man es so ganz grob einordnen, framen soll, gab es zwei Gruppen. Die eine war das ohnehin, glaube ich, AfD-kritische Lager, die sagten, aha, endlich zeigt mal ein journalistisches Format, wie wenig diese Leute zu bieten haben, dass die argumentativ so schwach sind und dass die
0: sich in Widersprüche verheddern,
1: nicht wirklich was zu bieten haben, dass da große Klappe nichts dahinter, so ungefähr. Und das war die eine Gruppe, wenn man so will. Und die andere, die sagen quasi, also gut, diese Frau Ammann, die nervt und die ist eine Hardcore-Framerin und der arme Herr Tillschneider hatte ja ohnehin keine Chance und es wurde viel zu viel über Herrn Höcke geredet, was übrigens nicht stimmt. Es war wirklich nur ein kleiner Teil des Gesprächs. Und warum hat sie ihn denn nicht zu seinem Buch gefragt? Er dachte doch, es geht um sein Buch. Damit kann ich auch aufräumen. War eindeutig nicht vereinbart. Ich wusste gar nicht, als ich ihn angefragt habe, dass er ein Buch schreibt. Er hat es auch damals nicht gesagt. Er hat mir erst nachträglich von dem Buch erzählt. Und insofern, also damit auch gleich mal aufräumen. Also die andere Gruppe hat eben gesagt, na klar, das ist typisch Journalisten, ihr seid links, ihr habt ihm eine Falle gestellt und ihr wollt ihn fertig machen. Es war aber die kleinere Gruppe und man sogar in seinem Milieu gab es viele, die gesagt haben, na, das war ein schwacher Auftritt. So. Deswegen gab es relativ, für meine Verhältnisse, relativ wenig Hass. Botschaften oder sozusagen rechter Shitstorm, weil ich glaube, sogar seine Freunde haben gesagt, okay, das sitzen wir lieber mal aus, die Nummer, und sagen einfach mal gar nichts dazu.
0: Ich hab mich gefragt, weil wir ja jetzt alle in der Zukunft natürlich als Journalisten und Journalistinnen lernen müssen, wie geht man mit Menschen um, die Interviews abbrechen, denen Fragen nicht passen, wie geht man mit der AfD um? Und ich frage mich dann, wie uns das weiterhilft. Auch Ihr Podcast, in dem das dann abgebrochen wird. Also welche Möglichkeiten haben wir überhaupt als Medien, dem etwas entgegenzusetzen?
1: Tja, also das Gespräch habe ich auch gestern mit jemandem geführt, ich war gestern in Braunschweig bei unserer Braunschweiger Zeitung und traf dort am Bahnhof, wurde angesprochen von einem Mann, der den Podcast gehört hat. Und der fragte ja, was denken Sie denn, was sowas bewirkt? Kann das dann AfD-Wähler davon abhalten, die AfD zu wählen? Und ich habe ihm gesagt, ich glaube nicht. Abgesehen davon, dass ich ja auch keine Politikerin bin und nicht den Wunsch habe, die Leute irgendwie politisch von einer Partei wegzusteuern oder so, sondern ja, ich also informiere einfach darüber, wer die Leute sind. Das will ich. Mhm. Ich bin ja auch keine Aktivistin.
0: Ja.
1: Also es gibt da Grenzen. Ich glaube, wenn Menschen überzeugt sind von einer Partei und einer Politik, dann müssen die anderen Parteien es schaffen, sie da zu sich zu holen und nicht einfach nur von der AfD wegzuholen, sondern die müssen ja irgendwo hin. Die müssen ja das Gefühl haben, es bringt was, sich woanders dann für jemand anders, eine andere Partei zu entscheiden. Und für mich als Journalistin ist das auch kein Erfolg, wenn jemand ein Interview abbricht. Also das ist zweifellos schön von den Regeln der Aufmerksamkeitsökonomie. Es wird überall wahrgenommen. Es macht das Format bekannter. Aber journalistisch ist das ja nicht gut, wenn jemand den Diskurs beendet, weil dann gibt es weniger Informationen oder dann findet ja kein Gespräch mehr statt. Und ich will ja, dass das Gespräch stattfindet. Ich hätte mir gewünscht, dass er bis zum Ende bleibt und ich die vielen Fragen, die ich noch hatte zur Kulturpolitik der AfD, vielleicht auch zu seinem Lebensweg. Er hat ja einen interessanten Lebensweg, dass er eben als Rumäniendeutscher, da als Banater Schwabe, kommt eben aus Rumänien ursprünglich. Ich meine, er ist auch, wenn man so will, ein Flüchtling, ein Migrant. Mhm. Und warum wäre er heute eigentlich in einer AfD noch erwünscht? Also die AfD macht ja auch Stimmung gegen Migranten aus Rumänien. So, ne? Und also was wäre das heute jetzt, nur weil er damals vielleicht mal einer deutschen Minderheit da angehörte, was unterscheidet das dann? Und das so ein bisschen zu hinterfragen, das wären alles Themen gewesen, die hätte ich gerne noch besprochen. Insofern
0: nicht zugekommen.
1: Der Eklat ist nicht das Ziel dieses Formats.
0: Nee, das nicht. Aber was ja schwierig ist, mit Vertretern der AfD ins Gespräch zu kommen, ich erinnere mich da an das Interview, haben Sie vielleicht gesehen, mit Dunja Hayali und Alice Weidel, in der Weidel auf jede Frage mit Empörung, mit Vorwürfungen, mit Beleidigungen, mit Unterstellungen reagiert hat. Also Sie haben sich ja auch intensiv, Frau Ammann, mit der AfD beschäftigt, gerade in den Anfängen, haben auch ein Buch geschrieben, Angst für Deutschland, die Wahrheit über die AfD. Also Sie wissen das ja, wie kann man dem etwas entgegensetzen, auch wenn mantramäßig seit Jahren die Aussage wiederholt wird von Alice Weidel, dass diese Regierung das Land in den Ruin treibe, sei ein Fakt. Mhm. Also das müssen wir ja irgendwie entlarven, oder?
1: Ja, also wenn die Fakten anders sind, muss man das entlarven, das stimmt. Wir Journalisten haben da aber, also ich glaube, es ist auch nochmal ein Sonderfall mit, also erstmal Dunja Hayali ist eine absolute Hassfigur im AfD-Milieu, weil sie ist bei den Öffentlich-Rechtlichen, sie hat einen Migrationshintergrund und sie ist in vieler Hinsicht so eine Zielscheibe, glaube ich. Und da hatte Frau Weidel es auch leichter, weil sie wusste, sie kann die attackieren, wie sie will, und ihr Milieu wird das bejubeln. Egal, ob das wird nicht, also auch wenn sie inhaltlich keinerlei Antworten hat, wird sie allein damit hat sie nichts zu verlieren, sagen wir so. Dann muss man auch als, was vielleicht viele Hörerinnen und Hörer nicht wissen, das ist ja so ein Interview, das geführt wurde in der Distanz, wie er meistens bei den Heute-Journal-Interviews. Das heißt, der Gast steht irgendwo anders, guckt in ein schwarzes Loch, was die Kamera ist, und sieht auch Frau Hayali gar nicht. Und Frau Hayali sieht auch Frau Weidel dann nur auf dem Bildschirm oder muss vielleicht selber in die Kamera gucken, sieht sie also auch nicht direkt. Mhm. Also das ist eine sehr komische Situation, wo schon ein ganz anderer, also so ein Dialog viel schwerer möglich ist, als wenn man sich im Podcaststudio gegenüber sitzt. So, und drittens, und da würde ich es, glaube ich, hätte ich es wahrscheinlich anders gemacht als die Kollegin, glaube ich, ist es einfach wichtig, das Gespräch in einer ruhigen Situation zu halten und zwar hartnäckig zu bleiben bei den Fakten, aber man muss, glaube ich, auch mal was ziehen lassen oder einen Punkt sein lassen, weil du hast in so einer Situation gar keine Möglichkeit, auf jeden einzelnen Faktum irgendwie einzugehen, sonst verbeißt du dich sehr früh im Gespräch an einer Stelle und dann wird's nicht mehr gut. So, und also, aber ich glaube auch Live-Interviews mit AfD-Menschen sind einfach schwer. Und ja. Frau Weidel ist höchst trainiert, hat man ja auch beim Sommerinterview wieder gesehen, wenn sie zwischendurch so gelächelt hat, auch in so Situationen, wo das Lächeln gar nicht passt, wo ich mich gefragt habe, warum lächelt sie denn jetzt? Und ich glaube, dass ihr einfach, da wird sie halt gecoacht ohne Ende, dass jemand ihr sagt, jetzt bitte vergiss nicht immer zu lächeln, wenn gerade nichts passiert. Und ja, also sie wird, ich glaube, die werden einfach auch total trainiert, die kriegen ihre Talking Points, die spulen sie ab und da ist kein Interesse auch an einem Beantworten von Fragen. Und das muss man sagen, ist bei anderen Politikern wirklich auch bis hin zu Linkspartei-Leuten, die sind offen dafür, sich in der Regel den Fragen des Interviewers zu stellen.
0: Sie haben ja in Ihrer ersten Folge Ammann Unframed mit Ben Bernd gesprochen. Der ist bekannt geworden, weil er in seinem Podcast Ben Unscripted ein 4,5-stündiges Gespräch mit Björn Höcke geführt hat, in dem er eben keine kritischen Fragen gestellt hat oder seine Aussagen eingeordnet hat. Da hatten wir ja anfangs schon mal drüber gesprochen. Das Interview hat übrigens 6 Millionen Klicks allein bei YouTube generiert. Mhm. Würden Sie in Ihrem Podcast mit Björn Höcke oder auch Alice Weidel reden? Und wenn ja, wie?
1: Also ich habe beide schon interviewt, nach einer Weile dann allerdings nicht mehr. Ich denke, sie passen nicht in mein Gesprächsformat, muss ich sagen, weil also dieses Format setzt voraus, dass es noch etwas gibt, was man unframen kann im Sinne von, also ich finde, bei den beiden gibt es jetzt wenig Neues, Überraschendes, was ich mir verspreche, was man durch ein Gespräch, so wie ich es führen würde, zutage fördern würde. Also Alice Weidel ist ja eine Person voller Widersprüche. Ich glaube, es gibt viele Menschen, die gerne wüssten, wie kann das sein, mit einer Frau verheiratet in einer Partei, die so homophob ist? Wie kann das sein, mit einer migrantischen Frau auch noch und dann so gegen Migranten sein und in der Schweiz leben, aber in Deutschland Politik machen? Und aber diese Fragen wurden ihr schon 100.000 Mal gestellt und sie hat da ihre Art, darauf zu antworten. Und ich sehe nicht, dass ich da jetzt mehr leisten kann als Kolleginnen und Kollegen vorher. Und ich glaube, es würde sehr schnell ein sehr unangenehmer, unerbittlicher Schlagabtausch. Und was Herrn Höcke angeht, finde ich, liegen auch die Karten auf dem Tisch. Also es ist, wer sich darüber informieren will, welche politischen Positionen dieser Mann hat, der kann das tun. Und ich glaube, der Erfolg dieses Ben-Bernd-Formats war eben gerade, dass er ihn hat reden lassen und dass viele Leute müde sind von dieser aggressiven Gesprächssituation, die sie beobachten im Fernsehen mit AfD-Politikern. Die wünschen sich, kann der nicht einfach mal ausreden? Warum lässt man den nicht einfach mal erzählen, wer er ist? Und dieses Bedürfnis verstehe ich. Das haben wir Journalisten vielleicht auch zu wenig bedient. Mhm. Also das, was ich gerne mit Herrn Tillschneider noch gemacht hätte, wo kommt er eigentlich her? Was hat er eigentlich für eine Familie? Das finde ich, das hat jetzt Herr Höcke mal sagen dürfen. Und das hätte man ihm vielleicht auch früher mehr den Raum für geben müssen. Aber das, was eben nicht möglich ist, ist, dass er sich dann bei den politischen Positionen eben auch so ausmehren darf, ohne dass da mal nachgehakt wird. Und das kann man ihm nicht ersparen. Und ich glaube, dieses AfD-Milieu, da gibt es einfach diesen Wunsch, dass die Leute begleitet werden, hurra begleitet werden, unkritisch begleitet werden. Ich meine, wenn man sieht, diese, ich weiß nicht, Corona, also jetzt nicht im viralen Sinne, sondern Corona, also dieser Kranz von alternativen Medien, die immer um die AfD-Spitze herumtanzen und die inszenieren letztlich. Das sind ja eigentlich PR-Agenten, das sind ja keine Journalisten, die begleiten. Ne? Die sagen immer nur, das war aber wieder ein toller Auftritt heute, Herr Siegmund. Was haben Sie sich dabei gefühlt? Wie haben Sie sich dabei gefühlt? Und ja, das war ganz toll, die Menschen hier, die wollen den Wechsel. Ja, vielen Dank fürs Gespräch. Und das ist die Art von Journalismus, der da betrieben wird. Aber das ist kein Journalismus, das ist PR.
0: Ja, und das ist aber, ich würde mal fast sagen, perfektioniert. Also dieses, auch das eigene Medienimperium aufzubauen, soziale Netzwerke stark zu nutzen. Und das hat eine Reichweite. Also
1: Und wir haben auch selber dazu beigetragen, dass die erfolgreich sind, weil einfach zu viele Leute denken, wir bekämpfen die AfD. Und das dürfen wir nicht. Also wir müssen einen Journalismus machen, der Widersprüche aufzeigt, problematische Positionen aufzeigt, menschenfeindliche Positionen aufzeigt, rechtswidriges Verhalten, Korruption, siehe die Verwandtschaftsverhältnisse, die ja jetzt wieder völlig in Vergessenheit geraten sind bei der AfD. Also diese Themen muss man ansprechen, aber man darf einfach nicht den Eindruck erzeugen, dass der Journalismus dazu da ist, eine Partei fertig zu machen und eine missliebige politische Meinung auszugrenzen. Da müssen wir uns zusammenreißen und wir dürfen unsere eigene Meinung darf dabei keine Rolle spielen. Wir können die AfD blöd finden, wir können die AfD toll finden, aber wir müssen so sachlich wie irgend möglich oder so wie, also und nicht manipulativ unsere Arbeit tun.
0: Sagt Melanie Amann. Ich danke Ihnen sehr für das Gespräch.
1: Danke Ihnen.
0: In dem wir hoffentlich nicht manipulativ geframed haben. Auch vielen Dank für die Einschätzung und die wertvollen Tipps im Umgang mit der AfD.
1: Danke,
0: Melanie Amann ist eine renommierte Journalistin, gern gesehener Talkshow-Gast, weil sie eben argumentiert und sehr stark ist, immer gut informiert, eine Haltung hat, mutig ist, war lange beim Spiegel und hat seit Anfang des Jahres oder seit Mai einen eigenen Podcast, Amann Unframed. Und welche Ziele sie auch mit der Auswahl ihrer Gäste erreichen möchte, darüber haben wir gesprochen. Und Sie können unser Gespräch auch nochmal nachhören. Sie finden die Redezeit in der WDR5-App. Hier ist WDR5. Neugier genügt. Frau Amann, alles Gute.
1: Danke, tschüss nach NRW.
0: Tschüss.

0: Nur noch etwa 650.000 Kinder wurden in Deutschland im vergangenen Jahr geboren. Das sind wenig, also die Zahl der Neugeborenen sinkt seit Jahren. Woran liegt das? Darüber wollen wir mit Ihnen heute im WDR5-Tagesgespräch diskutieren. Sie können uns anrufen 0800 5678 555 lautet die Telefonnummer oder Sie schreiben uns über die WDR5-App. Also der Geburtenstand hat sozusagen einen, oder die Geburtenrate hat einen Tiefstand erreicht mit durchschnittlich 1,3 Kindern pro Frau. Das klingt immer ein bisschen komisch, diese schrägen Zahlen. Und eine neue Untersuchung des Bundesinstituts für Bevölkerungsforschung zeigt, dass jetzt auch erstmals seit vielen Jahren auch der Kinderwunsch gesunken ist. Menschen, vor allen Dingen junge Menschen, fangen an zu zweifeln.
1: Obwohl der Wunsch eigentlich total krass da ist, hat man immer mehr Zweifel irgendwie, weil man einfach so viele Ängste hat.
0: Ja, also man wünscht sich oder im Schnitt wünschen sich Menschen 2 bis 3 Kinder, geboren wird dann aber nur 1. Es leiten sich jetzt einige Fragen aus dieser Entwicklung ab. Wieso werden weniger Kinder geboren, als sich Menschen in ihrer Idealvorstellung wünschen? Wieso entscheiden sich sogar immer mehr Menschen, gar keine Kinder zu bekommen? Rufen Sie an und mutmaßen gemeinsam mit uns über die Gründe. Unser Gast im WDR5-Tagesgespräch ist Martin Bujar. Er ist Direktor des Bundesinstituts für Bevölkerungsforschung, das eben gestern die neuen Zahlen vorgestellt hat, die zeigen, dass die Geburtenrate und der Wunsch nach Kindern weiter zurückgehen. Rufen Sie uns an. Welche Gründe kann das Ihrer Meinung nach haben, dass immer weniger Kinder geboren werden? Woran ist Ihr Kinderwunsch gewachsen oder woran ist er gescheitert? 0800 5678 555. Vielleicht auch noch, ob Sie nachvollziehen können, dass junge Menschen sich bewusst gegen Kinder entscheiden. Das wollen wir wissen.
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0: Oder Sie schreiben uns jetzt schon auch über die WDR5-App, was Sie glauben. Welche Gründe gibt es dafür, dass immer weniger Menschen mehr Kinder kriegen?

0: 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Schüler singen rechtsextremistische Lieder auf dem Schulhof, zeigen den Hitlergruß. Auf der Schultoilette finden sich Nazischmierereien. Du Jude wird als Schimpfwort verwendet. Das ist an deutschen Schulen Realität. Überschreitet so ein Vorfall die Schwelle zur Straftat, dann müssen die Schulleitungen in allen Bundesländern Polizei oder Staatsanwaltschaften einschalten. Alle anderen Vorfälle werden nicht unbedingt gemeldet und registriert. Engagierte Lehrerinnen und Schüler wollen aber schon präventiv wirken und auch gegen rassistische und antisemitische Delikte an ihren Schulen vorgehen, die nicht gemeldet werden. Gemeinsam engagieren sich bundesweit über 5000 Schulen in dem Netzwerk Schule ohne Rassismus. Auch das Goethe-Gymnasium in Frankfurt am Main ist Teil dieses Netzwerkes. ARD-Reporterin Isabel Reifenrath hat die Schule besucht.
1: Am Frankfurter Goethe-Gymnasium lernen Kinder aus 60 verschiedenen Nationen. Es ist gerade Pause, der Schulhof füllt sich. In einer Ecke steht ein großes buntes Glücksrad. Je nachdem, welche Farbe kommt, muss man eine Frage beantworten. Die Erziehungswissenschaftlerin Millie Hanschinner stellt sie.
2: Frage Nummer 1. Was ist Antisemitismus?
3: Antisemitismus ist eine Form von Rassismus, die sich hauptsächlich gegenüber Juden formt. Mhm.
1: Kiki bekommt für die richtige Antwort Hautfarbenbuntstifte. Stifte in 12 verschiedenen Nuancen. Die Schüler stehen dafür Schlange. Kiki besucht die Oberstufe. Sie hat lange, schwarze Haare, ein kleines silbernes Piercing an der Unterlippe. Sie trägt eine schwarze Brille und sie ist auch Teil der AG Schule ohne Rassismus, Schule mit Courage.
4: Nur weil wir diesen Titel tragen, ja, Schule ohne Rassismus, Schule mit Courage, heißt es gar nichts eigentlich. Es gibt sehr viel Rassismus, es gibt sehr viel Antisemitismus.
1: Kiki ist keine Jüdin. Ihre Eltern haben einen asiatischen Migrationshintergrund. Sie bekommt den Rassismus und Antisemitismus, den andere erleben, aber mit.
4: Ich finde, dass ich da oft gut davon komme und es viele Mitschüler gibt, die zum Beispiel arabisch sind oder schwarz sind, die da sehr viel Schlimmeres erlebt haben.
1: Kiki läuft über den Schulhof zu ihrem Mitschüler Leander. Sie setzt sich zu ihm. Er hat längere Haare, eine Lederjacke und trägt Brille. Typ Klassensprecher. Er schaut gerade auf sein Handy. Er scrollt sich durch Social Media. Leander meint, keiner komme hier an antisemitischen Videos vorbei.
5: Es ist nicht mal unbedingt ein Hass gegen Juden, den sie da bringen, sondern es ist teilweise, glaube ich, auch leider einfach, dass diese Witze in den Social Media Teilen, in denen sie sich befinden, halt normalisiert werden.
1: Leander zeigt mir, dass in Chats oder in den sozialen Medien zum Beispiel Saftpäckchen-Emojis gepostet werden.
5: Zum Beispiel Stufenchats, die wir haben mit anderen Schülern aus unserer Stufe oder auch im Unterricht teilweise. Sowas wie eine Saftbox, die von Nazis im Netz oft benutzt wird, um Juden anzusprechen, weil das Wort ähnlich klingt auf Englisch. Juice.
1: Du Jude ist schon lange ein Schimpfwort. Mittlerweile verheimlichen hier auch viele, dass sie jüdisch sind. Aus Angst. Anna Holme erzählt mir das. Sie ist die Lehrerin, die die AG leitet.
6: Man muss eben auch antirassistische Bildung kennen und aktuelle Phänomene auch, gesellschaftliche, sich mit diesen auseinandersetzen. Und auch das ist eine Herausforderung, vor der Lehrkräfte stehen und die auch nicht alle erfüllen können und wollen. Auch das muss legitim sein. Ja? Nicht jede und jeder muss dafür Expertin sein, aber es bedarf an jeder Schule Expertin für diesen Bereich.
1: Hanna Holme ist groß, hat lange blonde Haare. Sie glaubt, dass sich der Rassismus und Antisemitismus stoppen lässt. Sie ist überzeugt von ihrer Arbeit an dieser Schule. Erziehungswissenschaftlerin Millie Hanschinner räumt das Glücksrad zur Seite für die nächste Pause. Gleich fängt der Unterricht wieder an. Ich laufe mit ihr zur Schule rüber.
7: Also wenn sich gesamtgesellschaftlich die Diskurse verschieben, nach rechts verschieben, Populismus stärker wird, Sprache, was vorher nicht sagbar war, jetzt gesagt werden darf, auch im Sinne von, das darf man ja wohl noch sagen dürfen, dann ist es natürlich etwas, was sich in Schule widerspiegelt.
1: Im Klassenzimmer. Moderne weiße Tische stehen hier. Die Schüler schieben sie zur Seite. Sie bauen einen Stuhlkreis auf. Der Raum ist schön hell, aber ganz schmal. Leander, Kiki und Tatjana sitzen ganz nah bei Lehrerin Hanna Holme. Sie fragt, was die Schüler demnächst machen wollen.
6: Und was wären so Themen, die du gerne machen würdest? Weil wir hatten ja jetzt zum Beispiel eine der letzten Überlebenden der Shoah da oder so, solche Veranstaltungen. Oder auch manchmal Veranstaltungen, die abends stattfinden. Da bist du oft dabei, ne? Solche Sachen. Ja. Was wäre für dich interessant?
4: Also das mit der Shoah fand ich auch interessant. Leider konnte ich schon nicht da sein, wegen der Klausur. Ich meine, ich weiß nicht unbedingt, was interessant ist. Ich meine, das mit diesem Paten-Ding, wir haben ja auch keinen Paten. Genau. Und ich fand das auch interessant, eine Patin oder einen Pate herzuholen und dann irgendwie mit dem in Kontakt zu kommen.
1: Die Schüler wollen über aktuelle politische Themen sprechen, wie den Iran-Krieg oder Gaza. Oft wissen sie nicht, was sie von dem, was in der Welt passiert, halten sollen.
6: Und hier ist dann die Möglichkeit, wirklich bedarfsorientiert zu schauen, okay, was ist relevant, was wollen die SchülerInnen besprechen?
1: Hanna Holme weiß, dass sie als Lehrerin nicht immer alles mitbekommt. Sich das klarzumachen sei wichtig, sagt sie. Zwei Fragen stelle sie ihren Schüler immer wieder.
6: Was erlebt ihr und wie geht es euch damit?
1: Sie ist davon überzeugt, dass man jeden Schüler erreichen kann und dass das Goethe-Gymnasium gut aufgestellt ist. Als das Mikro aus ist, erzählt sie mir aber, dass es auch hier Nazi-Schmierereien gegeben hat. Im Schulgarten. Er liegt etwas abgeschieden vom Schulhof. Ich gucke ihn mir an. Er liegt etwas tiefer, Stufen führen runter. Der kleine Garten wirkt super idyllisch. An einer Mauer hier waren Hakenkreuze mit Kreide gemalt worden. In Deutschland ist das eine Straftat. Mittlerweile sieht man nichts mehr von den Hakenkreuzen. Längst sind sie abgewischt. Die Schulleitung hat sie dem staatlichen Schulamt gemeldet. Das muss sie. Haus am Dom in der Frankfurter Altstadt. Neben dem katholischen Dom hat die Kirche hier eine Fortbildungsstätte. Über 3 Etagen groß, ganz modern. Ich begleite Hanna Holme zu einem Treffen des Netzwerks Schule ohne Rassismus, Schule mit Courage. Sie läuft die Treppen hoch in einen großen Saal mit Bühne. Die Landeszentrale für politische Bildung koordiniert das Netzwerk in Hessen jetzt und hat eingeladen. Moderatorin Aisha Kamara begrüßt alle teilnehmenden Lehrer.
8: Ihr wisst es selbst, dass es manchmal so ein bisschen ist, so ja, okay, ja gut, dieses Label. Und dann gibt es an der Schule trotzdem Rassismus. Es ist teilweise ein bisschen zum Meme geworden auf TikTok.
1: Die Lehrer und Lehrerinnen im Publikum nicken. Hanna Holme tritt hier voller Elan auf, will andere Kollegen mitreißen. 2 andere Lehrerinnen hingegen regen sich auf. Sie tuscheln in der letzten Reihe. Sie teilen den Enthusiasmus nicht. Sie wollen ihren Namen lieber nicht sagen. Sie unterrichten beide in Taunusstein. Ich frage sie, warum sie so wütend sind.
9: Es ist für viele KollegInnen ein Thema, aber nicht alle schaffen es umzusetzen. Und nicht alle haben ein offenes Ohr dafür. Aber die meisten.
1: Diese Lehrerin ist nervös und man spürt, dass sie sich Sorgen macht. Es ihr und ihrer Kollegin aber auch zu viel wird.
9: Das, was ich momentan an der Schule mache in Bezug auf Schule ohne Rassismus, mache ich freiwillig. Also das ist zusätzliche Zeit, die ich investiere tatsächlich. Das mache ich sehr gerne, aber das ist auch ein strukturelles Problem.
1: Es fehle oft schlicht die Zeit, auch um sich fortzubilden. Einige Lehrer und Lehrerinnen sind auch verunsichert, was sie sagen dürfen, wie neutral sie bleiben müssen.
9: Es wäre wahnsinnig hilfreich, wenn wir die Kolleginnen einfach mehr an die Hand nehmen könnten. Zum Beispiel, indem man Handlungsleitfäden hat, auf die man sich zurückberufen kann und zurückbesinnen kann, sagen kann, ah, Moment, wie war das noch einmal? Welche Empfehlung gibt es hier vielleicht wirklich ganz niederschwellig, einfach stichpunktartig?
1: Das wird hier im Haus am Dom weiter diskutiert. Rassismus und Antisemitismus an den Schulen ist ein sensibles Thema. Zurück zum Goethe-Gymnasium. Das Glücksrad ist wieder aufgebaut. In einer Ecke des Schulhofs. Leander steht gerade an. Frau Tschinner dreht das Rad.
7: Was war am 19.02.2020?
5: Es war der rechtsextreme Handschlag in Hanau.
1: Leander kriegt Gummibärchen. Er geht zu Kiki und Tatjana rüber. Sie sitzen an einem Tisch auf dem Schulhof. Zusammen überlegen sie, was sie tun können, damit der Hass an ihrer Schule nicht schlimmer wird.
10: Also es gibt schon Kinder oder auch Jugendliche, die aus einem Elternhaus kommen, dem gesagt wird, ja, dass Migranten raus sollen oder so. Das erlebe ich immer noch und das ist total schwer, irgendwie an diese Person ranzukommen. Bei den Jüngeren habe ich das Gefühl, so, da kommt man noch ran, da kann man denen erklären, so ja, hey, das ist Sache. Aber meistens entwickeln sich dann auch viele Rechtsextremen dann auch nach einer Zeit.
1: Tatjana und die anderen beiden sind sich einig. Bei den Jüngeren kann man noch was erreichen. Ab der 7. Klasse werde es schon schwierig. Kiki findet, viele Lehrer machten es sich leicht, wenn sie nichts sagen, um neutral zu bleiben.
4: Ich finde natürlich, Neutralität ist was sehr Gutes, aber oft finde ich, dass da vielleicht ein bisschen zu neutral ist.
1: Die drei gucken ernst. Immer wieder senken sie die Köpfe und schauen auf den Boden. Leander sagt:
5: Also es ist schön zu sehen, dass trotz der wenigen Hoffnungen, die man manchmal hat, Veränderungen mitzuerleben, Veränderungen zu sehen.
1: Ich verlasse das Goethe-Gymnasium mit dem Gefühl, dass es gut ist, dass hier überhaupt was getan wird gegen Rassismus und Antisemitismus. Hier wird zumindest ein Bewusstsein geschaffen und es gibt eine Auseinandersetzung. Ich habe aber auch das Gefühl, dass eine einzelne Lehrerin und eine Handvoll Schüler den Kampf allein nicht gewinnen können.
11: Ja, und diese Gefühle hat Isabel Reifenrath, die für die ARD Deutschland-Reportage an einer Schule in Hessen mit engagierten Schülern und einer Lehrerin gesprochen hat, die sich gegen Rassismus an ihrer Schule einsetzen. 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
1: Bei uns in Nordrhein-Westfalen ist am Mittwoch die Schule wieder gestartet. Heute werden viele i-Dötzchen auch noch eingeschult. Und bei manchen Kindern ist auch schon ein Sparbuch oder ein ETF-Sparplan in der Schultüte.
2: Wir haben ein Sparbuch für ihn angelegt, da er seinen Führerschein auf jeden Fall schon machen kann und auch eventuell schon eine Anzahlung für sein Auto hat.
3: Über Aktien schon mal nachgedacht? Da soll die Rendite ja höher sein? Aber
2: ja, Aktien kann man aber auch viel falsch machen und da ich mich mit Aktien nicht auskenne, mache ich es auch nicht.
1: Ja, und genau da setzen Unternehmen an, unter den Schlagwörtern wie Kinderrente oder junge Heldenpolice oder Premium-Kids-Fonds versprechen sie vermeintlich lukrative Investments für den Nachwuchs. Aber nicht alle dieser Angebote sind so attraktiv, wie sie klingen. Sebastian Moritz aus der WDR-Wirtschaftsredaktion hat sich die mal angeschaut. Worüber können Eltern da stolpern, Sebastian?
4: Ja, vor allem über die Kosten. Oft wird einem da eine Rendite versprochen, die auch ganz attraktiv klingt, so 5-6% im Jahr. Das sind meist private Rentenversicherungen. Da wird dann Geld am Aktienmarkt investiert. Ich zahle also jeden Monat einen festen Betrag und die Versicherung kauft dafür dann Aktien. Was die Anbieter aber oft nicht so klar sagen, ist, dass bei diesen Versicherungen auch regelmäßig Kosten anfallen, beobachtet Nadine Graf vom Verbraucherportal Finanztipp.
5: Generell ist es so, dass die meisten Verträge sich tatsächlich gar nicht wirklich lohnen, weil eben oft die Kosten relativ hoch sind, während gleichzeitig halt die Rendite eben nicht so hoch ist.
4: Die hohen Kosten fressen also einen Teil der Gewinns der Rendite auf.
1: Wie erkennt man jetzt eigentlich genau so, was für Kosten bei einer Versicherung anfallen?
4: Das steht leider meist nur im Kleingedruckten, das sollte man sich aber wirklich anschauen, denn meist wirken die Kosten recht harmlos, da steht dann 1%, vielleicht 2% im Jahr. Wenn man sich das dann aber mal hochrechnet, dann sieht man, dass das richtig ins Geld geht. Wer 20 Jahre lang jeden Monat 50 Euro einzahlt, der hat bei jährlichen Kosten von 2% am Ende 5.000 Euro weniger auf dem Konto.
1: Ja, also erstmal auf lange Sicht anschauen. Was wäre denn eine Alternative?
4: Gut, die Alternative wäre der klassische ETF, bei dem ich selbst einen Sparplan einrichte und jeden Monat eine feste Summe überweise. ETF, zur Erinnerung, das ist dieser Topf mit Aktien von vielen verschiedenen Unternehmen. Da fallen zwar auch Kosten an, die sind aber viel niedriger, denn es ist ja keine Versicherung dazwischen geschaltet, die noch Geld verdienen muss. Es gibt auch keinen teuren Fondsmanager, der da den besten Aktienmix zusammenstellt. Stattdessen bilden diese sogenannten Indexfonds einen Aktienindex ab. Das passiert mehr oder weniger automatisch. Da kann also der deutsche Aktienindex sein, der da abgebildet wird. Noch besser wäre ein weltweiter Index, also der Aktien von Unternehmen aus vielen Ländern, vielen Branchen umfasst, weil so eben Schwankungen besser ausgeglichen werden können, wenn es in einer Branche in einem Land mal nicht so gut läuft. Und weil eben keine Versicherungsgesellschaft, kein Fondsmanager da mitverdient, bleibt am Ende mehr von der Rendite übrig.
1: Obwohl man natürlich sagen muss, der Vorteil von so einer Rentenversicherung ist ja, dass einem eine gewisse Rente garantiert wird. Und diese Garantie hat man ja beim ETF nicht.
4: Das ist richtig. Es gibt keine Garantie. Es gibt Erfahrungswerte aus der Vergangenheit, die zeigen, wenn man sich bei so einem weltweiten Fonds einen sehr langen Zeitraum anschaut, also jetzt nicht nur 1-2 Jahre, sondern 20, 30 Jahre, dann war das für viele Anleger in vielen Fällen in der Vergangenheit ein recht gutes Geschäft. Es gibt keine Garantie, dass das in Zukunft so weitergeht. Ist aber schon extrem unwahrscheinlich, dass das Geld am Ende weniger wird. Man muss halt über viele Jahre denken, damit man halt auch mal Zeiten überbrücken kann, in denen es an der Börse nicht so gut läuft. Jetzt, ich denke zum Beispiel an die Corona-Zeit oder auch die Finanzkrise, aber wer, wenn nicht die Kinder, haben diese Zeit, wenn man gleich mit der Geburt oder jetzt mit der Einschulung anfängt zu sparen, dann kann sich das dann eben lohnen. Und für diese ETF-Sparpläne gibt es bei vielen Anbietern auch spezielle Kinderdepots.
1: Würdest du denn dazu raten, sich hier speziellen Kinderdepots einzurichten? Oder könnte man das Geld nicht auch einfach auf das Depot überweisen, auf dem ich auch zum Beispiel für mein Alter vorsorge?
4: Also das kann man machen. Ich kann einen eigenen ETF besparen in meinem eigenen Depot, damit ich das am Ende dann auseinanderrechnen kann, welches Geld fürs Kind gedacht ist, welches Geld für mich ist. Würde ich dann einen eigenen ETF nehmen. Der Vorteil so eines Kinder- oder Jugenddepots ist, dass das wirklich auf den Namen des Kindes läuft und die Erträge auch zu den Einkünften des Kindes zählen. Das wird dann interessant, wenn das Depot dann Rendite abwirft. Das wollen wir ja, denn auch Kinder haben schon einen steuerlichen Freibetrag, diese 1.000 Euro im Jahr. Und den sollte man natürlich nicht verschenken. Und dann gibt es noch ein paar andere praktische Vorteile. Großeltern, Tanten, Onkel, wie auch immer, können sich wirklich sicher sein, dass das Geld auch wirklich bei den Kindern landet und dann nicht doch irgendwie versehentlich oder auch nicht versehentlich fürs Auto der Eltern verwendet wird oder wie auch immer. Denn das ist wirklich so, das Geld gehört den Kindern. Das dürfen die Eltern auch nicht für andere Zwecke verwenden. Kann man natürlich bei kleinen Kindern praktisch nicht kontrollieren, aber es ist wirklich schon so gedacht. Und wenn die Kinder älter werden, dann kann so ein eigenes Depot natürlich auch ganz hilfreich sein, um den Kindern beizubringen, wie der Aktienmarkt zu verstehen funktioniert. Also Stichwort Finanzbildung, wenn man da gemeinsam mit den Kindern gelegentlich reinschaut.
1: Da fällt mir auch diese Frühstartrente ein. Da würde ja Geld vom Staat eingezahlt werden, jeden Monat 10 Euro. Sollte man damit dann warten und dann überhaupt auch grundsätzlich erwarten, bis das losgeht mit der Frühstartrente?
4: Also die Frühstartrente soll ja nächstes Jahr losgehen, aber das kann man ruhig parallel laufen lassen. Also einmal dieses Junior-Depot und dann diese Frühstartrente, dieses Frühstartrentendepot, denn an das Geld aus dieser Frühstartrente, da kommen die Kinder erst dann ran, wenn sie wirklich im Rentenalter sind, also mit Mitte 60, sagt Nadine Graf von Finanztipp.
5: Daran sollte ich denken als Elternteil, dass ich mit dem Frühstartrentendepot auch immer so ein Stück weit meine Flexibilität aufgebe. Und deswegen ist es sehr sinnvoll, ein Junior-Depot immer nebenher laufen zu lassen.
4: Es gibt ja vielleicht auch vorher schon Anlässe, bei denen Erspartes hilfreich sein kann. Der Führerschein, die erste eigene Wohnung, wie auch immer. Dafür kann so ein Junior-Depot, über das wir jetzt gerade gesprochen haben, dann eine gute

Deutschland bekommt so wenige Kinder wie seit fast 4 Jahrzehnten nicht mehr. Und erstmals seit Jahren sinkt nicht nur die Geburtenrate, sondern auch der Kinderwunsch selbst. Als Gründe nennen junge Menschen Sorgen um Krisen und Kriege, ganz konkrete Dinge vor Ort, fehlende Kita-Plätze, teuren Wohnraum, unsichere Jobs. Wir wollen mit Ihnen darüber diskutieren heute im WDR 5-Tages-Gespräch. Was glauben Sie, welche Gründe sprechen dafür, dass immer weniger Menschen Kinder bekommen oder auch sogar sich weniger Kinder wünschen? Unser Gast ist Professor Martin Bujar vom Bundesinstitut für Bevölkerungsforschung, die gestern neue Zahlen vorgestellt haben. Rufen Sie uns an unter der 0800 5678 555 oder schreiben uns jetzt in die WDR 5 App. Darüber wollen wir mit Ihnen sprechen. Ich bin gespannt, welche Gründe Sie nennen, was Sie glauben, warum Menschen weniger Kinder bekommen. 0800 5678 555 ab 10 nach 12 dann bei uns im WDR 5-Tagesgespräch.

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1: Mit Anne Barsack und auch heute beschäftigen uns die Attacken auf die Stromversorgung in Bergheim und in Brandenburg. NRW-Innenminister Reul sieht Handlungsbedarf.
2: Wir werden zum Beispiel ja die Frage am Schluss beantworten müssen, welche Rechte geben wir denjenigen, die solche Anlagen betreiben, also Strom- oder Wasserwerke oder ähnliche mehr. Wir können die ja nicht einfach arbeiten lassen und sagen, sieh zu, wie er klarkommt.
1: Was jetzt passieren könnte oder sollte, dazu gleich mehr. Außerdem wird auch in Bayern jetzt ermittelt wegen eines möglichen Anschlagsversuchs auf eine Rüstungsfirma. Und in Düsseldorf geht es heute bei einer Konferenz um den Artenschutz in NRW. Wir schauen auf ein konkretes Beispiel, die BVB-Unke. Das Wetter, viele Wolken, etwas Regen bei um die 23 Grad. Das hat viele Menschen beunruhigt. Vorgestern lösten Unbekannte erst Kurzschlüsse an einer Stromanlage in Brandenburg aus. Und am gleichen Abend passierte Ähnliches an einem Umspannwerk in Bergheim bei Köln. Stromausfälle gab es nicht. Wer jeweils dahinter steckt, ist noch unklar. NRW-Innenminister Reul sagt, es könnten Linksextremisten gewesen sein oder auch Täter, die im Auftrag eines anderen Staats handelten. Jetzt wird über den Schutz von kritischer Infrastruktur diskutiert. Frage an Ulrich Seifer, WDR Wirtschaft. Wie verletzlich sind denn unsere Energieanlagen?
3: Ja, wenn man auf unsere Energieversorgung schaut, dann sieht man auf der einen Seite die Erzeugung, das sind die Kraftwerke, und auf der anderen Seite die Verteilung des Stroms, das sind die Netze. Bei der Erzeugung ist es so, wenn da eins ausfällt, nicht so tragisch, es gibt Reserve. Die ist zwar relativ knapp bemessen, aber wir haben theoretisch genügend Kraftwerke, die in Reserve sind und die in den nächsten Jahren in Reserve gehen können. Man muss sie nur in der Reserve lassen und nicht ganz abbauen. Der zweite Teil ist die Energieverteilung. Konkret also die Stromverteilung, die Netze, die Umspannwerke, die Transformatoren. Davon gibt es eine ganze Menge und die sind logischerweise dezentral aufgestellt. Die sind also nicht wirklich zu sichern. Das heißt, die Stromversorgung ist in Deutschland für Sabotage besonders anfällig, einfach weil es so viele Standorte gibt. Das ist anders als bei anderen Aspekten der kritischen Infrastruktur. Flughäfen, Wasserwerke, da gibt es nur ein paar. Umspannwerke, Transformatorenstationen, von denen gibt es eben mehrere tausend.
1: Und was könnte man tun, um die Stromnetze besser zu schützen?
3: Wenn ich auf den Schutz schaue, also Stacheldraht, Kameras und so weiter, das muss man schnell ausbauen, einfach um dem Angreifer die Sache nicht zu einfach zu machen. Das reicht aber nicht. Man braucht Resilienz und beim Strom heißt das redundante Netze. Normal in Deutschland, man hat ein Reservekabel, das ist Standard. Da kommt es aber drauf an, wo liegt das? Das muss auch geschützt sein, nicht gleich neben dem Hauptkabel liegen. Da liegt es gut, wenn es um einen normalen technischen Defekt geht, aber nicht gut bei Anschlägen, denn dann sind beide Kabel gleich kaputt. Also man braucht die an der richtigen Position und wahrscheinlich braucht man an dem einen oder anderen Standort auch ein zweites Reservekabel, einfach um auf der sicheren Seite zu sein. Wenn ich auf die Energieversorger schaue, dann eben die Betonung auf Versorger. Und das heißt, sicherstellen, dass die Bevölkerung Strom hat. Und dazu brauche ich als Energieversorger genügend Techniker, genügend Ersatzteile auf Lager, wenn mal was passiert, und regelmäßige Übungen. Das ist im Grunde

0: wie beim THW oder bei der Bundeswehr.
1: Und auch in Bayern gab es eine Attacke auf ein Unternehmen, genauer gesagt auf eine Baustelle der Technologiefirma Rohde & Schwarz in München, die auch Sicherheitstechnik für das Militär herstellt. Gegen Mitternacht wurden aus einem Auto heraus Brandsätze geworfen. Zu den Ermittlungen aus München, Birgit Frank.
2: Es werde wegen eines politischen Hintergrunds ermittelt, das sagte ein Sprecher des Bayerischen Landeskriminalamts. In der Nacht zum Donnerstag waren mehrere Brandsätze auf die Baustelle geworfen worden. Ein Mann und eine Frau wurden später festgenommen. Der Konzern Rohde & Schwarz selbst reagiert zurückhaltend. Eine Firmensprecherin betont auf Anfrage, das Betriebsgelände selbst sei von dem Vorfall nicht betroffen. Darüber hinaus will sich das Unternehmen aber vorerst nicht öffentlich äußern. Der Konzern war schon früher von Attacken betroffen. Im Jahr 2021 hatten Unbekannte im Umfeld von Rohde & Schwarz eine Stromleitung angezündet, die offen in einer Baugrube gelegen hatte. Ein Bekennerschreiben im Internet hatte die Aktion zu einem Angriff auf den Rüstungskonzern erklärt. Die damalige Tat ist bis heute nicht aufgeklärt. Sie hatte zu einem Stromausfall für 20.000 Haushalte im Münchner Osten geführt. Das Unternehmen selbst war nach dessen eigenen Angaben aber nicht beeinträchtigt.
1: Weitere Meldungen jetzt mit Katrin Baumhöfer.
3: Die russische Regierung schließt das Goethe-Institut in Russland. Das hat Außenminister Lavrov mitgeteilt. Vorher hatte die Bundesregierung angekündigt, das russische Haus in Berlin und das Konsulat in Bonn zu schließen, weil sie Russland für den versuchten Drohnenanschlag auf den Flughafen Leipzig-Halle verantwortlich macht. Die Spritpreise haben einen neuen Höchststand erreicht. Laut ADAC kostet der Liter E10 im Schnitt gerade 2,21 Euro und damit mehr als im März 2022, als der Ukraine-Krieg begann. Der Preisanstieg hängt unter anderem damit zusammen, dass sich der Iran und die USA nach mehreren Wochen Pause wieder angegriffen haben. Seniorenheime dürfen Fernseh- und Radioprogramme, die sie über Satellit empfangen, auch ohne zusätzliche Gebühren in die Zimmer der Bewohner weiterleiten. Der Bundesgerichtshof hat damit unter anderem gegen eine Klage der GEMA entschieden, die Musikschaffende vertritt. Die Weiterleitung sei keine öffentliche Wiedergabe. Bahnreisende im Ruhrgebiet müssen ab morgen Abend mit Ausfällen und Verspätungen rechnen. Auf den wichtigen Strecken zwischen Duisburg, Essen und Oberhausen wird bis Ende Oktober gebaut. Dadurch können deutlich weniger Züge fahren. In Duisburg und Oberhausen halten während der Bauarbeiten nachts und in Randzeiten fast keine Fernverkehrszüge mehr. Der Fahrdienstleister Uber setzt ab heute autonome Taxis in London ein. Ein Test mit 20 Autos beginnt. Zur Sicherheit sind erstmal noch Fahrer mit im Wagen, die im Notfall eingreifen. London ist nach Zagreb die zweite europäische Metropole, in der Uber autonome Fahrzeuge einsetzt.
1: Über 780 Tierarten, die hat die Menschheit seit dem Jahr 1500, also seit Beginn der Neuzeit, nachweislich ausgerottet, mindestens. Seit dem vergangenen Jahr gelten zum Beispiel die Weihnachtsinselspitzmaus, der Dünnschnabelbrachvogel und die Kegelschnecke als ausgestorben. Der Verlust der biologischen Vielfalt beschäftigt auch Expertenverbände und Politiker in Nordrhein-Westfalen. In Düsseldorf findet heute eine Artenschutzkonferenz statt, um sich über Erfahrungen und erfolgreiche Ansätze auszutauschen. Wir schauen uns eine Art, die in NRW vom Aussterben bedroht ist, jetzt genauer an, nämlich die Gelbbauchunke. Der Tierpark Hamm versucht, die Kröte zu retten. Christoph Vogt berichtet.
4: Richtig gemütlich haben es die daumengroßen Unken hier, ein Mini-Tümpel heimische Gräsermoos und Baumrinden. Sechs Gelbbauchunken aus einem Naturschutzgebiet in Soest leben jetzt für ein Jahr hier im Hammer Tierpark, erzählt Christian Harting von der biologischen Station Soest.
5: Die Tiere, die wir hier haben, die kommen aus der Natur, durften wir mit Genehmigung natürlich entnehmen, werden hier zeitweise gehalten, pflanzen sich hier fort und die Jungtiere kommen dann wieder in die Natur und die Alttiere kommen nächstes Jahr auch wieder in die Herkunftsgebiete.
4: Den Altunken scheint es in ihrem neuen Paludarium, eine Mischung aus Aquarium und Terrarium, gut zu gehen. Sie haben schon fleißig Nachwuchs produziert. Der schwimmt nebenan in einer Plastikwanne und wird gleich ausgewildert. Mit dabei ist auch Sven Eiber, der Chef des Hammer Tierparks.
6: Das war ja wirklich unser Ziel, nicht nur Artenschutz mit Geld zu machen, indem wir Artenschutzprojekte auf der ganzen Welt finanzieren, sondern auch selber ins Tun zu kommen. Und das war für uns jetzt wirklich der beste Start, zusammen mit der ABO Soos dieses Projekt weiterführen und unterstützen zu dürfen.
4: Der Tierpark will sich stärker im regionalen Artenschutz engagieren. Die Gelbbauchunke sei dafür perfekt. Die Tiere sehen von oben relativ unscheinbar aus. Das camouflageartige Bauchmuster ist spektakulär. Tiefschwarz und knallgelb leuchten die Unken. Unkenbäuche herrlich findet der Tierparkleiter.
6: Das besonders Spannende natürlich bei der Gelbauchunke, der regionale Bezug. Hier in NRW vom Aussterben bedroht, wenn man sich die Farbzeichnung des Bauches anguckt, der ganz speziell ist. Es gibt so einen kleinen Dortmunder Bezug. Als Gelbauchunke, als sagen wir BVB-Kröte ein bisschen, haben wir da gleich einen doppelten regionalen Bezug. Wir müssen halt nur mal aufpassen, dass unsere Tierpfleger keine Schalker sind.
4: Das kann sie aber nicht ausschließen, sagt Tierpark-Kuratorin Felicitas Schulte und lacht.
7: Ich glaube schon, dass unsere Tierpfleger da auch professionell mit umgehen und die Distanz auch da wahren können.
4: Dann schnappen sich die Unkenretter die Eimer mit den Kaulquappen. Es geht von Hamm in ein Naturschutzgebiet im Kreis Soest. Wo genau die Tiere jetzt ausgewildert werden, ist geheim, sagt Christian Herting von der biologischen Station.
8: Nicht, dass jemand auf die Idee kommt, hier mal eine Unke mitzunehmen. Wir sind vom Aussterben bedroht, stehen unter Naturschutz und Artenschutz, dürfen nicht gefangen werden, dürfen nicht gehandelt werden hier aus der Natur und dementsprechend bleibt der Standort geheim.
1: Gelbbauchunken mögen es übrigens warm und feucht. Thomas Becker, passt das Wochenendwetter da dazu?
9: Ja, es geht so. Also das Wochenendwetter ist eher was für uns Menschen. Das wird nämlich immer trockener und sonniger im Laufe des Wochenendes. Aber heute und morgen sieht es für die Unken eigentlich ziemlich gut aus. Heute haben wir erstmal so einzelne Schauer, aktuell vor allem im Raum Südwestfalen. Dazu ist es windig und so schwül warm mit bis zu 24 Grad. Morgen wird es noch ein bisschen schwüler und noch ein bisschen wärmer. Und von Norden her wird Regen allmählich dann mehr. Das heißt also, vor allem morgen müsste sich die Gelbbauchunke doch ziemlich wohlfühlen bei uns.
1: Vielen Dank, Thomas Becker. Und das war der Tag um 12 mit Anne Basak.
3: 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A4, Olpe Richtung Aachen zwischen Kreuz Köln Ost und Kreuz Köln Süd, etwa 10 Minuten plus, 6 Kilometer Stau wegen Bergungsarbeiten. Die A43 Recklinghausen Richtung Münster ist zwischen Dülmen Nord und Nottuln nach einem Unfall gesperrt, es gibt 2 Kilometer Stau. A52 Düsseldorf Richtung Essen zwischen Kreuz Düsseldorf Nord und Tiefenbruch, 2 Kilometer Stau. A57 Nimwegen Richtung Köln, zwischen Mörskapellen und Kreuz Meerbusch etwa 15 Minuten plus, 7 Kilometer stockender Verkehr. Und A559 Köln-Porz Richtung Köln-Gremberg, zwischen Köln-Gremberg-Hofen und Kreuz Köln-Gremberg 2 Kilometer Stau.
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11: Anja Backhaus hier. Schönen guten Tag. Als erstes ist es meiner Freundin aufgefallen, die Hebamme ist. Sie hat zu mir im vergangenen Jahr gesagt, dass sie immer weniger Geburten betreue und dass es auch ihren Kolleginnen so ginge. Dann kamen die Zahlen dazu und die decken sich mit den Erfahrungen meiner Hebammenfreundin. Also die Geburtenzahlen sinken, zwar schon seit Jahren, aber aktuell liegen sie auf einem Tiefststand. Wir wollen mit Ihnen darüber im WDR-5-Tagesgespräch diskutieren. Woran liegt es Ihrer Meinung nach, dass immer weniger Frauen oder Paare sich für ein Kind entscheiden? 0800 5678 555 lautet die Telefonnummer. Oder Sie schreiben uns über die WDR-5-App, das ist auch möglich. Da hat auch Harald Felgenhauer schon geschrieben, die Gründe für den Rückgang der Geburten sind vielfältig, schreibt Herr Felgenhauer. Als Hauptgrund sieht er die schlechte Vereinbarkeit zwischen Arbeit und Familie, also Kinderbetreuung, Wiedereinstieg in den Job. Heute ist es für breite Bevölkerungsschichten ja schließlich unabdingbar, dass beide Elternteile arbeiten. Also das ist schon mal ein Grund oder mehrere Gründe, die Herr Harald Felgenhauer über die App geschrieben hat. Wir wollen mit Ihnen darüber diskutieren, was auch interessant ist, dass laut der aktuellen Untersuchung vom Bundesinstitut für Bevölkerungsforschung auch der Wunsch nach Kindern langsam zurückgeht. Das heißt nicht nur, dass junge Menschen weniger Kinder bekommen, sondern auch der Wunsch nach Kindern geht nachweislich zurück. Und wir wollen mit Ihnen darüber diskutieren. 0800 5678 555. Welche Gründe könnte es dafür geben, dass immer weniger Kinder bei uns geboren werden? Können Sie den Trend auch nachvollziehen? Mein Gast heute ist Professor Martin Bujar. Er ist Forschungsdirektor am Bundesinstitut für Bevölkerungsforschung und Mitautor dieser aktuellen Untersuchung des BIP zur Geburtenrate und zur Kinderwunschrate. Und wir freuen uns, mit Ihnen zu diskutieren darüber, was Sie glauben, wieso die Geburtenrate zurückgeht. Lassen Sie uns über Kinder sprechen und über die Zukunft. Was bedeutet das für unsere Gesellschaft? Welche Folgen hat das, wenn wir weniger Kinder bekommen? 0800 5678 555 oder Sie schreiben uns über die WDR 5 App.

0: 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Ja, junge Menschen wünschen sich nach wie vor Kinder. Sie setzen ihren Wunsch jedoch immer seltener um oder vielleicht schieben sie den Kinderwunsch auch sehr lange auf, bis es dann eventuell auch zu spät ist. Wir wollen mit Ihnen darüber diskutieren, denn die Zahl der Geburtenrate sinkt massiv ab, ist auf einem Tiefstand. Warum bekommen Sie kein Kind? Rufen Sie uns an 0800 567 8555. Was glauben Sie, was die Gründe dafür sind, dass weniger Kinder geboren werden? Und laut einer aktuellen repräsentativen Befragung des Bundesinstituts für Bevölkerungsforschung zeigen die Forscherinnen und Forscher auch außerdem, dass der Kinderwunsch gesunken ist. Forschungsdirektor am Bundesinstitut für Bevölkerungsforschung ist Martin Bujar, heute unser Gast im WDR5-Tagesgespräch. Hallo, Herr Bujar.
1: Hallo, schönen guten Tag.
0: Guten Tag. Ja, und wir haben eine Anruferin schon in der Leitung. Das ist Hanna Eick aus Bornheim. Herzlich willkommen, Frau Eick.
2: Hallo, WDR5.
0: Guten Tag, ja. Was können Sie sich vorstellen? Woran liegt das, dass immer weniger Kinder geboren werden?
2: Also, ich bin, um es gleich vorweg zu sagen, seit kurzem 68. Ich habe 5 Kinder, davon 3 Töchter und 2 Söhne. Mhm. Und meine Töchter sind alle jetzt über 30 und schlagen sich genau mit diesem Thema herum. Ja. Und für mich gesprochen, damals in den 80er, Anfang 90er Jahren, war es so, dass die Bedrohung von außen, Kalter Krieg, Tschernobyl, saurer Regen und, das konnte passieren. Aber jetzt heutzutage mit dem Klimawandel und auch wieder diese Bedrohungen, die gerade wieder auf uns zukommen, also der Klimawandel und die Sorge um die Zukunft hält, glaube ich, viele junge Leute davon ab, sehr unbedenklich einfach Kinder zu bekommen.
0: Das bedeutet auch bei Ihnen in der Familie ist das so, Frau Eick, dass Sie eventuell nicht Oma werden, weil Ihre Töchter sich dagegen entscheiden, Kinder zu kriegen?
2: Ich sag mal so, ich bin schon Oma. Okay. Mein Sohn, der nie Kinder wollte. Also manchmal muss es auch einfach passieren. Ja. Wir haben einen Enkel, der ist jetzt 7. Aber von 5 Kindern ist das ja, wenn man mal so will, auch erstmal wenig. Mhm. Meine Töchter, und da bin ich immer nah dran, weil die mich natürlich auch mit meinem Modell sich vergleichen. Mhm. Mit denen bin ich im Gespräch. Mhm. Und da habe ich ganz unterschiedliche. Ich habe 3 Töchter. Die älteste, die ist jetzt 38, die möchte keine Kinder, weil sie das für unvereinbar hält mit ihrem Leben, was sie anstrebt. Mhm. Meine zweite Tochter und meine dritte, beide sehr hochqualifiziert, die müssen und wollen den Beruf und eben das Familienleben unter einen Hut bekommen und sind genauso ambivalent, wie das ja oft für Frauen heutzutage auch ist.
0: Ja, das ist ja wahnsinnig spannend, dass wir gleich mit unserer ersten Anruferin, Herr Bujar, jemanden haben, mit Frau Eick, die ja fast, ich würde mal sagen, in ihren Töchtern viele Gründe abdeckt. Wie haben Sie das denn in Ihren Forschungen auch ermitteln können, Herr Bujar? Was für Gründe stehen dahinter? Deckt sich das ein bisschen mit Frau Eick?
1: Ja, ein tolles Beispiel, Frau Eick, was Sie erzählen über die Generation und die Entwicklung von 5 Kindern, wie es in der Generation geht. Ja, also was wir gesehen haben, ist, wir haben 2022 europaweit einen massiven Einbruch der Geburtenrate. Und wir haben jetzt in Europa die niedrigste, seitdem Daten gemessen werden, also von 1,3 innerhalb der Europäischen Union. Und Deutschland liegt da gar nicht mal drunter. Deutschland liegt im Mittelfeld, sogar minimal über dem Durchschnitt. Und als Gründe wurden seit dieser Zeit in den letzten Jahren europaweit von den Forschern eigentlich immer gesagt, ach, sind die multiplen globalen Krisen. Weil warum? Es kann ja kein Argument geben in einem einzelnen Land, wenn das in allen europäischen Ländern so läuft. Und wir haben erstmals es nachgewiesen mit unserer FREDA-Studie, wo wir 30.000 junge Menschen fragen nach verschiedenen Zukunftssorgen, wonach dann wirklich Leute sich stark Sorgen machen und wie stark das mit Kinderwunsch zusammenhängt. Und wir konnten zeigen, dass wir haben über 10 verschiedene potenzielle Sorgen und Themen abgefragt und 3 davon haben einen engen Zusammenhang mit einem niedrigeren Kinderwunsch. Das eine ist Krieg, das zweite ist Klimawandel und das dritte ist Sorgen um die geschwächte Demokratie. Und Menschen, die sich darüber Sorgen machen, haben etwas niedrigere Kinderwünsche.
0: Ja, und also das hatten Sie ja auch gesagt, Frau Eick, als ein Grund einer Ihrer Töchter, auch Klimawandel, also als Sorge, ein bisschen dieses, können wir in diese Welt Kinder setzen? Ich finde an dieser Stelle ganz spannend, was Falk Wennemann uns per Mail geschrieben hat. Er hat nämlich geschrieben, vielleicht bekommen wir auch deshalb weniger Kinder, weil wir verlernt haben, mit Unsicherheit zu leben. Wir wollen alles absichern, dokumentieren, problematisieren und wundern uns, dass sich immer weniger Menschen auf 20 Jahre Verantwortung einlassen. Also Kinder, schreibt er, brauchen keine perfekte Welt, sondern Eltern, die ihnen zutrauen, in einer unperfekten Welt klarzukommen. Das finde ich ganz spannend. Frau Eick, wie war das denn mit bei Ihnen? Sie sagten, klar, in den 90er Jahren gab es weniger Sorgen, aber Sie haben sich entschieden, 5 Kinder zu kriegen. Das war doch auch mit Unsicherheiten verbunden, oder?
2: Ja, das war es, wobei wir in den 90er Jahren wirklich dieses traditionelle altmodische Modell gewählt haben. Der Mann geht arbeiten und die Frau bleibt zu Hause. Das ist ja auch sehr verpönt und man ist auch dadurch zu Altersarmut. Also man ist dieser Situation ausgesetzt. Und meine eine Tochter, die den Kinderwunsch hat, die zweite Tochter, die sagt, dein Modell kann ich nicht mehr leben, weil die finanzielle Situation lässt das nicht mehr zu.
0: Ja. Ja, das ist absolut nachvollziehbar. Auch das, Herr Bujard, ist wahrscheinlich sicherlich bei einigen ein Grund, eben finanzielle Absicherung, gerade für Frauen, oder?
1: Ja, zum einen die finanzielle Absicherung, zum anderen aber auch haben wir eine Generation von Frauen, die extrem gut ausgebildet ist und die möchten einfach auch zu einer großen Mehrzahl auch letztlich eine Berufstätigkeit haben, Karriere machen. Und deswegen ist die entscheidende Frage für viele Frauen, wenn ich mich für Kinder entscheide, bleibe ich dann noch im Job drin oder bedeutet das ein Ende oder massive Einschränkungen? Und da kann man auch mal was Positives berichten. Da gab es ja eine Entwicklung. Deutschland hat sich ja vor 20 Jahren in der Familienpolitik sehr am skandinavischen Modell orientiert. Das heißt, Kinderbetreuung wurde eingeführt für unter 3-Jährige, Elternzeit gerade für ein Jahr, sodass es und Ganztagsschulen, Ganztagskitas, sodass Frauen seitdem sich eigentlich auch darauf verlassen können. Ich meine, es gibt einen Rechtsanspruch am ersten Geburtstag des Kindes für eine Kita, dass sich letztlich, wer sich für Kinder entscheidet, dass man nach ein Jahr Pause, die mit der Elterngeld auch abgefedert wird und wo auch die Väter ein Stück weit reingepusht werden, dass es dann auch Kitas gibt. Das heißt, dass die Berufstätigkeit weitergeht. Und da haben sich diese Chancen der Vereinbarkeit für den Beruf massiv verbessert. Und das hat dazu geführt, dass die Geburtenrate in Deutschland von einer der niedrigsten in Europa, damals 1,3 auf 1,6 gestiegen ist. Das sind über 100.000 Geburten mehr pro Jahr. Und
0: das ist wieder eingebrochen jetzt aber, ne? Das ist jetzt.
1: Das ist eingebrochen, aber nicht, weil die Kitas nicht mehr wirken, sondern weil es in ganz Europa aus anderen Gründen eingebrochen ist. Aber wir sind immer noch deutlich oberhalb von Italien und Spanien. Und vor unseren Reformen vor 20 Jahren hat Deutschland ähnlich niedrige Geburtenraten gehabt wie die Südeuropäer. Das heißt, wir haben jetzt Geburtenraten etwa im Bereich der skandinavischen Länder. Das heißt, das war schon sinnvoll und hat schon sehr geholfen, sonst wäre es noch schlichter. Also die Vereinbarkeit ist ganz entscheidend. Und ich finde das, was der Herr im Chat geschrieben hat, ganz, ganz entscheidend. Man will heute wirklich eine Sicherheit haben, die gibt es im Leben nicht. Und man muss auch ein Zukunftsvertrauen haben, dass man keine komplett heile und perfekte Welt hinterlässt. So war die ja noch nie. Und das aber die junge Generation ist ja gerade auch Teil einer Lösung. Wenn man jetzt an Klimawandel auch denkt, es braucht ja Menschen, die Technik für Klimaschutz entwickeln, die sich politisch dafür einsetzen, die das letztlich auch den Mut haben, solche Sachen zu installieren, finanziell, technisch und so weiter, die letztlich Klimaschutz betreiben. Und wenn wir eine sehr alte Gesellschaft haben, wo viele oder die Mehrheit dann eher 60, 70 Jahre alt ist, die vielleicht nicht mehr so einen langen Lebenshorizont haben, wer macht denn wirklich dann die Klimaschutzpolitik voran und die Technik? Das sind doch dann tendenziell eher die jungen Leute und deswegen braucht man auch junge Leute. Also man kann das Klimaargument auch umdrehen und das tun auch viele, die im Klimabereich argumentieren, die sagen, man braucht gerade junge Leute, damit wir da besser werden und Klimaschutz hinkriegen.
0: Ja. Irgendeiner muss sich ja kümmern.
1: Insofern sind Kinder, also zu sagen, dass Kinder deswegen keine Kinder kriegen, ist Das ist wirklich ein Kopf in den Sand stecken aus Angst vor dem Tod. Also man muss schon an die Zukunft glauben und gucken, dass man was verändern kann. Und früher war es, also die 80er Jahre, da wusste man auch nicht, dass es dann bald der eiserne Vorhang fällt. Und da gab es ja ganz viele Dystopien auch. Und insofern muss man ein Stück weit auch an die Zukunft glauben. Die Welt war noch nie perfekt.
0: Ja. Ja, Frau Eick, ich danke Ihnen herzlich für Ihren Anruf und dass Sie uns auch mitgeteilt haben, wie Ihre Töchter dazu stehen. Und alle drei bekommen jetzt zumindest aktuell erstmal keine Kinder. Eine sogar hat sich dazu entschieden, auch keine Kinder kriegen zu wollen. Das ist heute unser Thema hier im WDR5-Tagesgespräch. Warum wollen Sie kein Kind? Ausgangslage ist eine aktuelle Umfrage des Bundesinstituts für Bevölkerungsforschung, dass nämlich die Geburtenraten weiter sinken und auch der Wunsch nach Kindern sinkt. Christina Panne ist jetzt in der Leitung, hat angerufen unter der 0800 5678 555. Hallo Frau Panne.
3: Hallo, guten Tag.
0: Ja,
3: verstehen
0: guten
3: Sie mich?
0: Ja, ich verstehe Sie sehr gut.
3: Gut. Ich rufe aus Köln an. Ich bin Mutter einer 16-jährigen Tochter und ich kann so ein bisschen meine Perspektive aus den letzten 16 Jahren einfach schildern, weshalb ich auch nur bei einem Kind dann geblieben bin. Es hängt einfach damit an, dass es strukturell tatsächlich gerade in Ballungsgebieten, Köln ist eine Großstadt, damit anfängt, dass man schwanger wird und dann eigentlich ab diesem Moment eine Hebamme suchen muss, weil es ist super schwierig schon ab. Also da habe ich schon gemerkt, ist da nicht entspannend hier. Ich dachte, ja, ich bin jetzt erstmal schwanger. Nee, man muss sofort losziehen, eine Hebamme suchen. Ne? Die Problematik Hebamme, dass das jetzt noch verschärfter geworden ist. Also vor 15 Jahren war es schon schwierig. Ich glaube, es wird immer schwieriger, auch für diesen Berufsstand. Mhm. Da ist ja erste Unsicherheit. Oh, und dann irgendwie... Dann geht's weiter mit Kindergartenplatz. Also ich bin dann mit Baby umgeschnallt hier von einer Kita zur nächsten und dann wird man konfrontiert mit, ja, aber können Sie dann zweimal die Woche irgendwie eine Suppe anliefern, weil wir das Catering über die Eltern machen und tralala. Also das über einen Kita-Platz
0: viel Schwierigkeiten verbunden, ja.
3: Ja, da muss natürlich ein Engagement von den Eltern, also ganz viele Elternativen, die es ja Gott sei Dank gibt, die ja auch viel leisten, aber da gibt es auch ganz viel, was dann gefordert wird von den Eltern. Also es ist eigentlich nicht so, wie ihr Experte, Entschuldigung, ich habe den Namen gerade nicht.
0: Herr Bujar, ja.
3: Genau, Herr Bujar sagt, ne, natürlich ist es toll, dass es eine Kinderbetreuung gibt, aber die funktioniert leider wirklich nicht gut aktuell. Abgesehen davon, dass es auch in den 16 Jahren, die Clara war ja nur 6 Jahre in der Kita, aber da gab es auch Zeiten, wo ich dachte, naja, kann ich die jetzt da wirklich abgeben? Also gute Betreuung sieht auch nochmal, bestimmt gibt es ganz, ganz gute Betreuung, aber es gibt auch viele Herausforderungen für die Kitas und Fachkräftemangel ist einer davon. Vielleicht liegt es auch an Köln, weil hier auch diese Stadt viele Probleme hat, aber auch meine Schwestern, die im Umland von Köln leben, eher ländlicher, da hieß es dann, ja, also wir können eigentlich nur noch 3 Tage öffnen, 2 davon können wir gerade gar nicht mehr abdecken. Und dann sind es im Vielfach die Frauen, die dann wieder ins Schlingern geraten. Kann ich Beruf mit Kindern jetzt, geht das überhaupt noch? Kann ich das, ne? Und dazu kommt auch dann wieder dieses, ich bin in den 90ern aufgewachsen. War Erziehung, glaube ich, eher schon mal mehr ein Thema als vorher in den Generationen. Aber meine Eltern haben sich jetzt nicht ständig über Förderung und was braucht das Kind jetzt und so. Das hat ja auch zugenommen, ne? Dass ich schon wollte, dass ich mein Kind begleite, dass ich die irgendwie der was ermögliche. Da ist auch ein immenser Druck inzwischen auf Eltern. Und ich kann nur sagen, ich bin heilfroh, die ist jetzt 16. Das ist ein Riesending, ein Kind durch diese Welt zu begleiten. Gesund da durchzubringen. Und dann hatten wir ja 2 Krisen. Clara war 8, als die Corona-Krise kam. Die habe ich nicht verstanden. Trotzdem will man das einem Kind ja auch irgendwie erklären oder die da mit, ne, die ist dann damit so durchgegangen und teilweise dann kam noch die Corona-Krise, dass ich wirklich dann auch, dass sie sagte, Mama, diese Welt, es geht einfach gar nicht mehr. Da war die 10, da habe ich gedacht, okay, wir gucken jetzt kein Logo mehr, wir gehen jetzt mal wieder mehr am Spielplatz und irgendwie in den Wald.
0: Ja, Frau Panne, würden Sie denn bei all dem, was Sie jetzt so berichten, rückwirkend sagen, dass Sie sich hätten doch anders entscheiden wollen im Nachhinein?
3: Nein, so kann man das nicht. Also ich liebe mein Kind, ich bin super glücklich, dass es sie gibt. Und gleichzeitig kann ich auch die Menschen verstehen, die sagen, in diesen herausfordernden Zeiten, mit dem Anspruch, den man an Elternschaft auch heute hat, mhm. und mit dem gleichzeitig, was an nicht guter Betreuung bei den Kindergarten, nicht bezogen auf die Erzieherinnen, ne, die will ich jetzt hier wirklich, die machen einen super Job, aber auch unser Schulsystem, da geht's ja weiter. Ich bin dann von Kita, wo es dann hieß, ja bis vier, ne? Dann kommen die Kinder in die Schule und dann, ne, hier haben wir Schulen, die aus allen Nähten platzen, weil es zu wenig Gebäude gibt. Also da reden wir dann von 28er Klassen. Mhm. Und da, das ist eine Geräuschepegel, das will man nicht länger als 2 Uhr aushalten als Kind und überhaupt als Mensch. Ja. Also ist man dann ab Schuleinstieg schon wieder dann als Frau, ne, spätestens meistens ja als Frau.
0: Ja.
3: Okay, nee, dann heute nur bis 2. Ah ja, und okay, wie mache ich das jetzt? Nochmal mit Job.
0: Ja, ja, das
3: also
0: sind
3: dauernd sind diese Themen wieder in
0: große,
3: der Familie.
0: Genau, große Herausforderungen, mit denen das verbunden ist. Das hört man natürlich raus, Frau Panne. Wenn man Ihnen zuhört, dann ist es wahrscheinlich für junge Menschen jetzt gerade wirklich sehr, sehr schwer, sich zu entscheiden oder wirklich zu sagen, bewusst zu sagen, ich möchte trotzdem Kinder haben bei all den Herausforderungen, für denen wir stehen. Herr Bujar, die Gründe haben wir ja jetzt auch hier nochmal von Frau Panne auch gehört, warum es wirklich auch schwierig ist in Zeiten wie diesen, eben, ich sag mal, Kinder durchzubringen. Und ich fand auch den Punkt ganz spannend, dass sie gesagt hat, Kinder müssen jetzt auch noch optimal gefördert werden. Also das heißt, der Druck wird auch wahnsinnig groß, ne, an das Projektkind.
1: Absolut. Also ich fand das ein ganz tolles Beispiel, hat ganz viele Aspekte genannt, die Dame, die wirklich auch eine Rolle spielen in unserer Forschung, bei der Erklärung. Ich würde gerne auf 3 Punkte kurz eingehen. Ja. Das eine ist, was die Kitas angeht, es ist absolut entscheidend, dass die verlässlich sind und dass man auch nicht zu viel erwartet. Ich habe selbst bei einem meiner Kinder, es war eine Privatinitiative, die Kita, und da mussten wir als Eltern auch etwas machen. Mhm. Hielt sich letztlich im Rahmen und bei der anderen war das alles nicht. Da haben wir Full Service gehabt. Das ist einfach sehr unterschiedlich. Es gibt wirklich viele, die haben tolle Kitas, Full Service, werden mega entlastet. Aber es gibt einiges, was, ja, weil diese Kitas, die wurden in wenigen Jahren überall aufgebaut und die es davor nicht gab. Aber trotzdem, also vor 20 Jahren gab es in Westdeutschland, glaube ich, für 6 oder 7% der unter 3-Jährigen einen Kita-Platz. Mhm. Ja, und jetzt haben wir Zahlen, die sind bei 40%. Also das hat sich wahnsinnig geändert. Also früher gab es gar nicht und heute gibt es, aber man ist vielleicht nicht ganz zufrieden mit der einen oder anderen, aber sollte man nicht pauschalisieren, aber da haben wir wirklich einen großen Fortschritt gemacht als Land und das sollte man definitiv auch anerkennen, weil vor 20 Jahren hieß es für eine Frau, wenn sie schwanger war, eine Akademikerin, okay, jetzt ist 3 Jahre Pause und danach geht's mit der halben Stelle weiter, weil es ja auch nur eine Halbtagskitas und Schulen gab. Also da sind wir wirklich deutlich weiter und das sollten wir auch nicht kleinreden.
0: Aber verlässlich ist es natürlich teilweise auch nicht, auf was Frau Panne erzählt hat, ne? Da gibt es natürlich auch keine kommunale Unterschiede, ne? Genau. Auf Finanzkrisen und sowas in Kommunen, die sagen, oh, wir können das jetzt gerade leider hier nicht abdecken, ne?
1: Ja, also die Verlässlichkeit oder viele melden sich dann auch bei 3 oder 4 Kitas an und dadurch haben die auch wahnsinnig viele. Also oft ist es so, im Endeffekt finden viele eine Kita, aber der Weg dahin ist stressig und man hat nicht diese Gewissheit. Und ein Punkt, den die da genannt hat, ist ganz wichtig, es wird wahnsinnig viel erwartet von Eltern. Mhm. Und das passt nicht mehr in der heutigen Zeit, wo beide berufstätig sind überwiegend. Ja? Mhm. Also ich kenne das auch selbst, dass dann gesagt worden ist, ja, kann denn jemand in der Grundschule für den Schwimmunterricht, können denn ein paar Mütter, denn vormittags mitkommen und die Kinder föhnen, wenn die schwimmen gehen. Und denken, in welcher Welt leben wir eigentlich? Also es wird einfach, es gibt unzählige dieser Beispiele, wo teilweise aus dem Kita-Schulbereich einfach sehr, sehr stark und viel
0: erwartet wird
1: von Eltern. Mhm. Umgekehrt gibt es auch viele Eltern, die gern überall mitreden wollen, die sich überall engagieren wollen und dies und jenes und die teilweise auch dieses verantwortete Elternschaft einfach unglaublich hohe Ansprüche daran haben, sich das Leben damit auch schwer machen. Also für die Kinder ist weniger oft mehr. Mhm. Und das sind natürlich gesellschaftliche Erwartungen. Und manchen gelingt es, sich davon ein bisschen frei zu machen. Die haben ein entspannteres Leben. Und manche denken, sie müssten das alles erfüllen. Und das ist schon Wahnsinn, was teilweise auch um Hausaufgaben macht, die Kinder dann herumgetanzt wird. Wo man dann früher letztlich auch gesagt hat, okay, ihr macht Hausaufgaben und ihr kriegt es allein hin. Also die Kinder kriegen vieles alleine dann irgendwo auch gut hin.
4: Obwohl man da ja auch sagen muss, Herr Bouchard, dass die dass natürlich auch Bildungssysteme sind überlastet. Also das heißt, wir haben natürlich überall auch strukturelle Ursachen tatsächlich, wo vielleicht auch die Kommunen bestimmte Sachen eben nicht mehr leisten, wo Eltern einspringen müssen, weil es nicht anders geht. Also da sind wir ja dann auch bei einem, ich sag mal, bei einem Lösungsansatz. Das heißt, man muss auch vielleicht nochmal schauen, dass man, also wir brauchen ja Nachwuchs. Ich glaube, dessen sind wir uns auch alle im Klaren und dass wir dann überlegen müssen, wo kann man da vielleicht Eltern auch nochmal besser unterstützen und auch Geld hinbringen. Also eben ging es zum Beispiel mal um Elterngeld. Also das wird jetzt wieder reduziert. Väter bekommen auch weniger, also weniger Zeit für die Kinder. Also ist das der richtige Weg oder sollte man jetzt nicht sagen, wir müssen wirklich massiv investieren in Kita, in den Ausbau von unseren Bildungsinstitutionen? Also in diese Richtung müsste es ja dann eigentlich gehen.
1: Absolut. Ja, absolut. Das ist auch das Credo, was ich immer sage. Mehr Geld in die Betreuungsinfrastruktur. Und das ist auch Schulen, das sind Kitas, dass die verlässlich sind. Und es fangen jetzt viele Politiker an, wo sie hören, die Geburtenraten gehen runter und die Geburtenzahlen, ach, dann können wir doch da bei Kitas und so weiter auch wieder sparen. Im Gegenteil, man muss die Ressourcen, die frei werden, dafür nutzen, dass man die Qualität verbessert, dass es verlässlicher wird, damit Eltern, wenn sie ihre Kinder da abgeben, einfach ja danach durchatmen können und spüren, sie sind entlastet. Ja. Und da muss man einfach mehr machen. Und es wird ja viel diskutiert, auch über Rentenproblematik. Und das sind unfassbare Summen, die auch in die Rentensysteme und Krankenversicherungssysteme auch reingehen. Aber wer bezahlt das alles? Und das bezahlt natürlich in 20 Jahren die Kinder, die jetzt geboren werden und die nicht geboren werden, dann wird es irgendwann kaum noch zu finanzieren. Und deswegen ist es auch für die dauerhafte Erhaltung der Sozialsysteme ganz wichtig, dass man mehr für Familien macht. Und da würde ich sagen, vor allem sollte man die Infrastruktur, wie Sie es auch genannt haben, Kitas, Schulen und so weiter, noch besser ausstatten. Dann muss man Thema Wohnraum ansprechen. Das ist für viele Familien ein Riesenproblem. Das hat unsere Studie auch gezeigt, dass die vor Ort sagen, Wohnraum ist sehr, sehr schwierig, und das sagen viele, dass die in den nächsten 3 Jahren auch weniger den Plan haben, Kinderwunsch umzusetzen. Also das sind Punkte, wo die Politik auch richtig viel machen kann und auch das priorisieren sollte. Denn die ganze Gesellschaft profitiert davon, wenn man jetzt jungen Familien hilft, weil dann auch mehr Kinder geboren werden, weil wir letztlich Kinder brauchen für dieses Landes.
4: Interessant, auch mit dem Wohnraum, dass es auch da einen Zusammenhang gibt, den Sie ermitteln konnten. Also es fehlt dann halt teilweise einfach auch ein Zimmer für ein Kind. Gerion Olbrich hat uns per Mail geschrieben, dass er es gar nicht so schlecht findet, dass die Geburtenzahlen zurückgehen, weil Kinder sind wunderbar, Kinder werden größer und dann wollen sie Wohnraum. Wir können aber nicht weiterbauen, schreibt er. Stichwort Flächenversiegelung, und irgendwann gibt es keinen Platz mehr. Schreibt dann, Erwachsene wollen ja auch Arbeit, und solange wir noch 3 Millionen Arbeitslose haben, können wir uns Bevölkerungszuwachs kaum leisten, schreibt Gerion Olbrich. Also das sind dann andere Punkte. Das gibt es, glaube ich, auch, dass Menschen das als gute Nachricht interpretieren, weil wir vielleicht sonst einfach zu viele werden auf dem Planeten. Auch in diesem Licht sind fallende Geburtenraten natürlich für einige Menschen zu lesen, wenn man das dann so sieht. Ich stelle das einfach mal in den Raum als Mail von Gerion Olbrich. Auch raus geht das an unsere Hörerinnen und Hörer. Rufen Sie an 0800 5678 555. Wir sprechen heute über die niedrige Geburtenrate und welche Gründe dahinter stehen. Ich bedanke mich bei Frau Panne, und Detlef Kleine aus Frielendorf hat angerufen. Hallo, Herr Kleine.
5: Ja, ich grüße Sie auch.
4: Guten Tag.
5: Also die bisherigen Gründe, die angegeben wurden, sind ja auch alle zutreffend. Aber richtig ist ja auch, dass wir seit Gründung der Bundesrepublik eine immer wieder sinkende Geburtenrate haben. Und das schon 1972 feststand, wie die Entwicklung bis heute laufen wird. Und dass diese Zahlen sind ja auch eingetroffen. Was mich umtreibt, ist eigentlich, warum akzeptiert man das nicht einfach, dass die Bevölkerung sich nicht vermehren will und sucht nach alternativen Möglichkeiten? Also Japan ist einen anderen Weg gegangen und hat dann eben nicht auf Einwanderung gesetzt, sondern auf mehr Automatisierung. Gut, die sollen jetzt auch angeblich so ans Ende der Fahnenstange kommen. Ich will ja auch nicht die japanischen Verhältnisse hier einführen, und ich will nur damit andeuten, dass es durchaus Alternativen gibt, als immer nur zu sagen, vermehrt euch, und wenn nicht, dann holen wir mehr Ausländer ins Land. Das ist ja die Politik, ja, Kinder statt Inder, und die ganzen Parolen kennt man. Also ich ich finde das auch wirklich fürchterlich, wie die Bevölkerung da unter Druck gesetzt wird, sich zu vermehren, weil man eben ansonsten noch mehr andere Menschen reinholen wird. Diese ganze Diskussion ist für mich eigentlich beängstigend. Und
4: das heißt, Kleine, Sie würden Roboter statt Kinder dann sagen, um das jetzt auf...
5: Das wäre eine Möglichkeit. Worauf ich hinaus will, ist eigentlich nur, ich vermisse seit 50 Jahren eine Diskussion darüber, wie wir gescheit den Rückgang der Bevölkerung gestalten können. Und zwar eine Diskussion, in der die Bevölkerung gefragt wird, okay, also so sieht's wirtschaftlich aus, so sieht's bevölkerungspolitisch aus, was gibt es an Alternativen? Was wärt ihr bereit in Kauf zu nehmen? Wollen wir Dörfer zurückbauen und so weiter? Und da heißt es immer, nein, wir brauchen Wachstum. Es muss immer weitergehen. Es muss immer weitergehen. Mhm. Wir sind in einer Maschinerie drin und aus der können wir nicht aussteigen. Und das glaube ich einfach nicht. Aber wie gesagt, das sind alles inhaltliche Fragen. Für mich ist nur die Debatte, warum wird keine wirkliche öffentliche Diskussion darüber geführt, wie das Volk, das sich nicht vermehren möchte, sich das die Zukunft vorstellt.
4: Mhm. Ja, ich meine, das Volk ist ja auch keine homogene Masse. Also es gibt ja immer noch viele Menschen, die Kinder haben wollen. Also auch das ist ja noch, das ist ja nicht so, als würden alle sagen, wir wollen gar keine Kinder mehr haben. Auch das, Herr Bujard, ist ja auch Teil der Studie. Der Kinderwunsch geht zwar zurück, ist aber immer noch da. Ne?
1: Genau, deswegen trifft die Hauptaussage, die jetzt dreimal getroffen wurde, das Volk will keine Kinder, das ist ja gerade nicht der Fall. Ja, wenn das so wäre, dass die Geburtenrate und die Kinderwünsche gleich wären, dann wäre das korrekt, aber es ist ja gerade nicht so. Die ideale Kinderzahl, wenn man Leute fragt, wie viele Kinder würden sie denn idealerweise gerne haben, dann ist die durchschnittliche Antwort 2,2. Ja, und der konkrete Kinderwunsch ist unter den Bedingungen, die da sind, also finanzielle Einschränkungen, Wohnraum und so weiter. Und dann sind wir bei 1,7 und die Geburtenrate 1,3. Das heißt, es gibt ganz viele Menschen, die wünschen sich Kinder. Das ist ein zentrales Lebensziel für die meisten Menschen. Also 93% möchten Kinder haben, halten das für ideal, Kinder zu haben. Die meisten 2 Kinder, manche 3. Mhm. Aber 0 oder 1 Kind ist wirklich sehr, sehr selten bei Kinderwünschen. Und viele scheitern daran, zum Teil einfach das Wohnraumproblem oder ein finanzielles Problem oder dass es einfach zu lange dauert, bis sie beruflich angekommen sind. Mhm. Manche haben keine Partnerschaft oder manche schieben einfach sehr, sehr lange auf. Ja. Und unterschätzen letztlich die biologischen Restriktionen, dass die Fruchtbarkeit einfach bei Frauen ab Anfang 30 beginnt nachzulassen. Mhm. Und so gibt es ganz viele Menschen, die sich Kinder gewünscht haben, irgendwann mit 40 Jahren feststellen, oder es hat nicht geklappt, ich werde kinderlos bleiben, obwohl die es nicht wollten. Mhm. Oder sie haben ein Kind und wollen eigentlich 2 oder 3. Und insofern geht es ja darum, den Menschen zu helfen. Und ich finde, das sollte eine Gesellschaft schon sehr, sehr ernst nehmen, wenn viele Menschen ihre Lebensziele nicht erreichen, dass man einfach bessere Bedingungen schafft, dass sie diese Ziele erreichen können. Und gleichzeitig profitiert die Gesellschaft davon.
4: Also wahrscheinlich müsste man alles parallel machen, weil Herr Kleiner natürlich recht, dass das auch kein neues Phänomen ist, dass die Geburtenrate trotz all dem auch zurückgeht. Also dass man da vielleicht gegenhalten könnte, indem man eben versucht, bestimmte Möglichkeiten auszuschöpfen. Also sei es struktureller Art, also Ursachen, sei es finanzielle Unterstützung, aber halt auch Innovation. Auch das ist ein Punkt natürlich, dass man auch Innovationen entwickelt, wenn wir für bestimmten Problemen stehen. Wenn es jetzt darum geht, keine Kinder mehr bekommen zu wollen oder vielleicht an Grenzen zu kommen, würde ich jetzt gerne Ferdinand Graf einladen aus Erkelenz in unser WDR5-Tagesgespräch. Hallo, Herr Graf.
6: Hallo, können Sie mich hören?
4: Ja, wir können Sie hören. Sehr gut.
6: Super. Genau, wunderbar. Genau, ich hatte mir das angehört und ich selber bin Vater von 3 Kindern.
4: Mhm.
6: Und
4: vielleicht da ganz kurz, Herr Graf, was war Ihre Entscheidung für diese 3 Kinder? Also das ist ja auch mal schön zu hören, dass jemand sagt, wir haben uns bewusst dafür entschieden. Was hat Sie dazu angetrieben?
6: Ja, das passt ganz gut in den Narrativ, den ich hier droppen will, sozusagen. Wir haben uns bewusst gegen ein viertes entschieden.
4: Ach, gegen ein viertes? Mhm.
6: Ja, weil wir haben gesagt, wir wollen den Standard, den wir haben, nicht noch weiter runterschrauben. Ne? Also wir können diese drei Kinder hier, die können wir sehr gut versorgen. Jetzt sind keine Millionäre, aber wir sind uns geht so gut, dass wir diese drei Kinder einigermaßen sorgenlos durch den Alltag bekommen.
4: Bedeutet was, Herr Graf? Also Sie können Ihnen Anziehsachen kaufen, ohne drüber nachzudenken. Urlaub.
6: Anziehsachen, wir können in Urlaub fahren, wir können schwimmen gehen, wir können auch mal zum Italiener gehen und so. Also so ein, sagen wir mal, das, was ich persönlich auch hatte als Kind, vielleicht mit ein bisschen weniger Wohnraum, aber es geht uns allen gut. So, und mit zwei Kindern ginge es uns natürlich noch besser. Aber deswegen finde ich, dieser Punkt kommt ein bisschen zu kurz in der Debatte, dass man natürlich sagen kann, klar, der Staat kann dafür sorgen, dass die Bedingungen insgesamt gar nicht so schlecht sind. Mhm. Aber man kann natürlich sich selbst auch hinterfragen, ob der Standard, den man hat, ob man den unbedingt halten will oder ob man sagt, ich krieg noch ein Kind, dann wird er halt ein bisschen geringer. Ne?
4: Ja.
6: So ist es ja. Und da kann der Staat ja gar nichts gegen machen.
4: Ja, da sind wir bei dem Punkt, ich glaube, das wurde auch in der Studie teilweise, also bei diesem, ich nenne es jetzt mal, das klingt natürlich despektierlich, aber diesem Hedonismus. Also, dass vielleicht viele Menschen sagen, wir haben ein gewisses Leben, einen Lebensstandard und wir wollen den auch so aufrechterhalten und uns nicht einschränken. Und aufgrund dessen dann sagen, wir kriegen teilweise weniger Kinder, aber Herr Graf, ich meine, drei Kinder ist ja jetzt auch, Sie haben ja jetzt schon viele Kinder bekommen, das muss ja jetzt auch schon für Sie
6: über
4: auch...
6: Über dem Durchschnitt.
4: Ja, ja, über dem Durchschnitt oder so, der ideale Wunsch für viele ist das, glaube ich, zwei bis drei Kinder. Also das heißt aber, Sie würden sagen, es ist mit Einschränkungen verbunden, aber die sollte man ruhig auch einfach mal eingehen für die Kinder.
6: Ja, also da gibt es auch noch, da kann ich auch noch ein schönes Beispiel erzählen. Ich hier in der Schule, da werden die meisten freiwilligen Ämter, Sie haben ja vorhin gesagt, welche Eltern können mit zum Baden gehen und die Kinder föhnen. Diese Dienste werden ganz oft, zumindest sage ich jetzt mal 70-80% von Migrantenmüttern übernommen, die nicht weniger Kinder haben, aber ein deutlich, soweit ich das beurteilen kann, deutlich geringeren Lebensstandard. Die sind damit okay. Mhm. Die sagen, es arbeitet nur der Mann. Mhm. Ich kümmere mich vorrangig um die Kinder. Das sind oft mehr als der Durchschnitt, den Sie vorhin genannt haben, also 1,2 oder 1,7 oder so. Mhm. Und die sind damit okay, die machen das. Also wenn man sagt, ich habe meine vier Kinder schlafen halt jeweils zu zweit im Zimmer und ich habe eine Wohnung mit vier Zimmern und das reicht mir, das wäre ja eine Variante, ne? Das geht ja. Mhm.
4: Aber da muss man schon.
6: Die meisten halt nicht.
4: Genau, ich muss sagen, da muss man halt auch schon, ich sag mal, richtig Bock auf Kinder haben.
6: Ja, genau. Ich mache das auch nicht. Ich will auch nicht vier Kinder. Ne? Also ich finde das auch legitim, das zu sagen, aber es kommt so ein bisschen in der Diskussion ein bisschen zu kurz, dass man halt auch selber an seinem Standard drehen könnte.
4: Ja, ja, ja, das ist ein Punkt, Herr Bujard. Den haben auch einige schon angesprochen. Das, was Ferdinand Graf hier gerade sagt, dass einige auch sagen, junge Leute sagen, sie möchten sich nicht einschränken in dem, was sie da gerade so für ein Leben haben, oder?
1: Absolut. Man muss natürlich unterscheiden zwischen der Frage, will man überhaupt Kinder? Weil dann ist die Einschränkung vor allem, dass man ein anderes Leben führt. Also sobald man das erste Kind da ist, dann hat man eine Verantwortung, dann dann reist man anders, dann lebt man anders, dann verbringt man die Wochenenden und so weiter anders. Anders gar nicht werten, was natürlich vielen auch sehr schön ist, aber auch sehr anstrengend mit Kindern. Also die meisten Leute, die Kinder bekommen, also gerade nach dem ersten Kind, die sagen, das ist viel anstrengender, als ich erwartet habe, aber es ist auch viel, viel schöner, als ich erwartet habe. Und dann ist das andere, wenn man zwei oder drei Kinder hat und noch ein weiteres Kind bekommt oder darüber nachdenkt, dann muss man einfach gucken, passt es denn finanziell, passt es vom Wohnraum, man braucht vielleicht auch ein neues Auto. Also man muss dann manche Sachen auch neu denken. Dass die Kinder letztlich ein eigenes Zimmer haben, ist inzwischen für viele auch ein Standard. Ja. Dann geht es tatsächlich bei den größeren Familien mit drei oder vier oder mehr Kindern, ja, geht es natürlich sehr stark auch um Wohnraum und wo kriegt man das hin. Mhm. Das ist dann auch noch eine Debatte, die noch ganz anders ist. Bei meisten ist es so, kriegen sie Kinder, wann kriegen sie Kinder? Und viele, die sich drei Kinder wünschen, und es nicht erreichen, weil sie einfach zu spät anfangen und dann einfach die Frau schon 38 oder 40 ist, vielleicht ein Kind hat und dann nicht mehr schwanger wird. Das ist also meistens, wo es nicht weitergeht.
4: Ja, das war bei Herrn Graf ja jetzt nicht das Problem, sondern da war es tatsächlich so, dass er sich sehr bewusst entschieden hat und gesagt hat, wir haben einen gewissen Standard, den wollen wir auch einhalten und dementsprechend passen, ich sag mal, nicht mehr Kinder in unser Familienkonzept, das, was wir gerne so weiterführen wollen. Also, aber das ist ja auch eine bewusste Entscheidung.
1: Absolut,
4: ja. Und ja, da sind wir auch an einem Punkt, uns hat auch jemand gemeldet, Tobi aus der Eifel, per App hat er geschrieben, dass er und seine Frau sich für ein freies, ungebundenes und bewusst kinderloses Leben entschieden haben, weil sie keine Lust auf alle negativen Aspekte davon hatten, die da nun mal mitkommen, schreibt er, ob man es wahrhaben möchte oder nicht. Ganz einfach, weil wir es können, schreibt Tobi aus der Eifel. Also da haben wir eben auch jemanden als Vertreter, der sagt, mir sind diese Belastungen, die damit einhergehen, über die wir jetzt ja auch schon viel gesprochen haben, einfach zu groß, zu hoch und wir leben ein freies, ungebundenes Leben. Ja, Herr Graf.
1: Ja, ist das, finde ich auch ganz wichtig, dass es da nicht diesen Druck gibt. Natürlich, also jeder soll so leben, wie er möchte und ob man sich für Kinder entscheidet oder nicht, ist absolut freiwillig und da sollte auch niemand reinreden oder irgendwas stigmatisieren. Das ist völlig okay.
4: Ja.
1: Letztlich, wie man dann auch lebt und in der Gesellschaft gibt es immer ganz viele Menschen und da gibt es auch einen Teil, die keine Kinder haben wollen. Diese Kinderlosen muss unterscheiden von denen, die eigentlich Kinder wollten und wo es dann irgendwo nicht geklappt hat. Das sind wirklich ganz verschiedene Gründe und genau.
4: Ja, eine Frage habe ich noch an Sie, Herr Graf, wenn Sie noch da sind.
6: Ja,
4: und zwar, arbeiten Sie beide dann als Elternteile oder?
6: Ja, wir arbeiten beide, genau.
4: Okay.
6: Also wir hatten uns hier und da ein bisschen genau, Elternzeit genommen, so für die Sachen und das auch relativ lange gemacht. Und wie gesagt, hatten dann krasse Einschnitte von wegen, wir sind halt nicht nach Italien gefahren, sondern nach Bayern zu meinen Eltern und so.
4: Ja.
6: Das ist halt dann so, ne?
4: Ja.
6: Und wenn man das akzeptieren kann, dann kann man auch mehr Kinder kriegen.
4: Ja.
6: Und ich finde, wenn ich noch eins hinzufügen darf, ich finde das auch alles völlig legitim, wenn jemand keiner Kinder kriegt und wenn jemand nur eins oder nicht möchte oder nicht kann oder was, das finde ich alles völlig legit. Man darf sich halt dann nur nicht wundern, dass es so wenig Kinder gibt.
4: Ja.
6: Ja. Das finde ich nur ein bisschen, genau, das wird manchmal vergessen, das war alles, was ich sagen wollte.
4: Ja.
6: Vielen Dank.
4: Ja, danke Ihnen. Wir haben ja auch eine Mail, vielleicht kann man da auch andocken, von Kurkan Schiki aus Bielefeld. Per App hat er geschrieben, er ist 28, hat zwei Kinder und er sagt, der große Faktor, der sich durch die Welt zieht, sind die fortschreitenden Frauenrechte, die Geburtenrate maßgeblich beeinflussen. Alles andere sind fadenscheinige Argumente, die keine empirischen Fakten standhalten. Da ist jetzt vielleicht, Herr Graf, können Sie noch kurz, also würden Sie auch sagen, wenn Frauen zu emanzipiert sind, dann würde sich das auf die Geburtenrate auswirken? War jetzt bei Ihnen nicht so?
6: Nein, um Gottes Willen. Also es zeigen ja 100.000 Beispiele, dass beides geht.
4: Ja.
6: Also entschuldige, ich möchte hier niemandem zu nahe treten, aber ich glaube, das ist kein Grund. Nein.
4: Ja. Ja, danke Ihnen dafür noch an der Stelle. Herr Bujar, gibt es da, ich weiß nicht, kann man das statistisch nachweisen, je emanzipierter Frauen sind, desto weniger Kinder gibt es?
1: Nee, das ist ein uralt Argument, was da gerade widerlegt ist. Man muss ja gucken, wann begann ja der Geburtenrückgang? Der begann ja in den Mitte der 60er Jahre. Da gab es die Pille. Es gab natürlich eine Emanzipation von Frauen. Es gab eine Bildungsexpansion und es gab letztlich eine tolerante, offenere Gesellschaft und Sexualität und Kinder und auch Heirat wurde getrennt und das sind ja wirklich große Fortschritte für eine Gesellschaft, dass man einfach freier leben konnte und dass die Frauen auch viel mehr ausgebildet wurden und letztlich auch berufstätig sein wollten und auch gebraucht wurden beruflich und das kann ja niemand ernsthaft zurückdrehen mehr. Ja, unser Land wird überhaupt nicht funktionieren ohne die vielen Frauen mit ihren ganzen Jobs, die ja die Hälfte der Erwerbstätigkeit übernehmen. Also das wird ja gar nicht funktionieren. Und dann hat man aber lange Zeit hat man die Emanzipation nicht begleitet, indem man gute Kitas gemacht hat, indem man auch Väter unterstützt hat, dass sie auch mehr Care-Arbeit übernehmen. Das, also die Reaktion darauf, die war nicht gut. Und da, das haben die skandinavischen Länder viel besser gemacht, auch die Franzosen. Und deswegen hatten die eine höhere Frauenerwerbstätigkeit und eine höhere Kinderzahl und eine höhere Zufriedenheit. Und da haben wir in Deutschland einige lange Zeit genau dieses Argument gehabt, oh, die Geburtenrate ist so niedrig, so in den 70er, 80ern, da haben viele argumentiert, ja, die Frauen sollen noch nicht arbeiten, die sollen Kinder kriegen. Aber so funktioniert das nicht. Das ist ja von oben herab den Frauen sagen, was sie sollen, geht gar nicht. Man soll einfach gute Politik machen, dass letztlich beides geht. Also Berufstätigkeit von Frauen und Kinder. Und dafür sind einfach Kitas, Elterngeld sehr, sehr wichtig. Aber man muss auch da noch weitergehen, indem man gerade in der Rush des Lebens, wenn die Kinder klein sind, so zwischen ein Jahr und 5 Jahre, wo wirklich viel Care-Arbeit notwendig ist, dass man da auf dem Arbeitsmarkt auch ermöglicht, dass auch die Väter in vollzeit, Teilzeit arbeiten, also ein paar Stunden reduzieren, damit wirklich das alles besser funktioniert.
4: Ja, ich habe dazu noch eine Mail von Lydia Knoche aus Monheim, beziehungsweise aus Monheim am Rhein, per App hat sie uns geschrieben. Sie zählt einfach mal auf, was sie für, wie sie die Situation einschätzt. Sie sagt, viele Kinder haben zu wenig Aufmerksamkeit von ihren Eltern bekommen, weil Mütter berufstätig und Väter abwesend waren. Viele Mädchen sind sehr reflektiert, haben eine Therapie hinter sich. Der Staat möchte, dass Frauen noch mehr arbeiten. Die Arbeitsbelastung steigt, die Gehälter sinken im Vergleich zur Inflation. Potenzielle Väter sind in der Gaming-Welt versunken, beziehungsunfähig und damit auch abwesende Väter, dann der Klimawandel. Und dann schreibt sie, wo soll der Mut herkommen, dass eigene Kinder gut oder besser aufwachsen? Also da so ein bisschen dieses, welche Zuversicht können junge Menschen haben, wenn sie vor solchen Problemen stehen? Sagt Lydia Knoche oder schreibt Lydia Knoche aus Monheim. Ich würde ganz gerne kurz mit einem Blick auf die Uhr noch Herrn Wolfgang Altmann aus Düren einladen für ein kurzes Statement hier im WDR5-Tagesgespräch. Hallo Herr Altmann.
7: Ja, ich hatte eigentlich eine Frage, und zwar, ob man schon mal untersucht hat, welchen Einfluss mögliche Trennungen und deren Folgen auf den Kinderwunsch haben. Es trennen sich so etwa 30%, etwas mehr der Paare, während die Kinder noch minderjährig sind. Die Kinder werden dann den Frauen zugesprochen, die Männer müssen Unterhalt zahlen. Diese, ich will nicht sagen Schieflage, aber so diese gesellschaftliche Regelung, hat das schon einen Einfluss darauf, dass Männer möglicherweise zurückhaltend reagieren, jetzt von der Männerseite gesprochen, vielleicht aber auch von der Frauenseite, diese Unsicherheiten, auch so in der Partnerschaft, hat man das untersucht? Hat das einen nennenswerten Anteil an dem?
4: Gebe ich gleich weiter an Herrn Bujard die Frage.
1: Ja, also ganz, ganz konkret, dass jetzt Männer genau deswegen weniger Kinder haben wollen, kenne ich jetzt keine Studie. Was wir aber wissen, ist, dass Paare oder dass oft, wenn nur ein Kind da ist, ein Grund ist, dass die Paare sich nach einem Kind getrennt haben und es dann bei einem Kind bleibt. Also das sieht man auf jeden Fall. Und zu dem, was davor gesagt wurde, ist, dass viele Kinder vereinsamen und nicht mehr Zuwendung kriegen, weil die Mütter

0: kurzer Ausblick auf die Zukunft. Wir haben heute darüber gesprochen, warum Sie kein Kind bekommen, beziehungsweise woran es liegen könnte, dass die Geburtenrate weiter sinkt. Mein Gast war Martin Bujar, Forschungsdirektor am Bundesinstitut für Bevölkerungsforschung. Herzlichen Dank, Herr Bujar.
1: Und herzlichen Dank.
0: Danke Ihnen. Hier geht's gleich weiter mit dem Mittagsecho und Julia Barth. Mein Name ist Anja Backhaus. Machen Sie es gut. Auf Wiederhören.

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1: 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Hallo. Deutschland hat sich festgelegt, dass Russland für den Drohnenvorfall am Leipziger Flughafen verantwortlich ist und hat entsprechende Konsequenzen gezogen. Jetzt kommen die Gegenmaßnahmen aus Russland, ein Thema bei uns. Außerdem widmen wir uns der Situation in der spanischen Exklave Ceuta, die gestern in Spanien Zehntausende Menschen auf die Straße gebracht hat.
2: Als Spanierinnen wollen wir uns für unser Land einsetzen. Denn es nützt nichts, wenn wir die Flagge noch so sehr verteidigen, wenn dann niemand auf die Straße geht, um für diejenigen zu demonstrieren, die dies von Ceuta aus nicht tun können.
3: Ich bedauere, dass Russland das Goethe-Institut schließen wird. Das Goethe-Institut hat auch in Russland eine wichtige Funktion als Kulturbrücke übernommen.
4: Wenn es jetzt darum geht, nicht nur die, ich sag mal, einfach einen Zaun mit Videoüberwachung herzustellen, sondern auch noch die Umgebung des Umspannwerks mit zu kontrollieren, dann müssen das tatsächlich staatlich vorgegebene Regeln sein.
1: Ja, und solche staatlich vorgegebenen Regeln fordern immer mehr Menschen, die in den beiden Angriffen auf Umspannwerke erst in Brandenburg und dann in NRW einen dringenden Anlass dafür sehen, dass wir unsere kritische Infrastruktur besser schützen. Heute gab es den nächsten Anschlagsversuch nicht auf das Stromnetz, sondern in dem Fall auf die Baustelle eines Rüstungsunternehmens in München. Birgit Frank berichtet.
5: Es werde wegen eines politischen Hintergrunds ermittelt, das sagte ein Sprecher des Bayerischen Landeskriminalamts. In der Nacht zum Donnerstag waren mehrere Brandsätze auf die Baustelle geworfen worden. Ein Mann und eine Frau wurden später festgenommen. Der Konzern Rode und Schwarz selbst reagiert zurückhaltend. Eine Firmensprecherin betont auf BR-Anfrage, das Betriebsgelände selbst sei von dem Vorfall nicht betroffen. Darüber hinaus will sich das Unternehmen aber vorerst nicht öffentlich äußern. Der Konzern war schon früher von Attacken betroffen. Im Jahr 2021 hatten Unbekannte im Umfeld von Rode und Schwarz eine Stromleitung angezündet, die offen in einer Baugrube gelegen hatte. Ein Bekennerschreiben im Internet hatte die Aktion zu einem Angriff auf den Rüstungskonzern erklärt. Die damalige Tat ist bis heute nicht aufgeklärt. Sie hatte zu einem Stromausfall für 20.000 Haushalte im Münchner Osten geführt. Das Unternehmen selbst war nach dessen eigenen Angaben aber nicht beeinträchtigt.
1: Angekündigt hatte die russische Regierung es fast schon reflexartig direkt, nachdem Deutschland die Russen für den Vorfall mit der Sprengstoffdrohne verantwortlich gemacht hat. Das werden wir euch heimzahlen. Unter anderem mit ganz ähnlichen Gegenmaßnahmen, wie ihr sie gegen uns verhängt, so hieß es da. Jetzt hat der russische Außenminister Sergej Lavrov eine dieser Maßnahmen angekündigt. Stefan Lag berichtet.
6: Russlands Außenminister Sergej Lavrov hat angekündigt, die verbliebenen Goethe-Institute in Russland schließen zu lassen. Beim Wirtschaftsforum in Wladiwostok warf er der Bundesregierung erneut vor, ohne ausreichende Belege gegen russische Einrichtungen in Deutschland vorzugehen. Konkret geht es um die geplante Schließung des russischen Hauses in Berlin und des russischen Generalkonsulats in Bonn. Berlin macht Moskau für den versuchten Anschlag auf den Flughafen Leipzig verantwortlich. Lavrov weist die Vorwürfe zurück. Sie fanden in Leipzig eine abgestürzte Drohne. Daraus schlossen die deutschen Behörden, sie ähnele Drohnen, die von der Russischen Föderation eingesetzt werden. Auf dieser Grundlage, so scheint es, wurde die Entscheidung getroffen, unser letztes Generalkonsulat in Bonn sowie das russische Haus in Berlin zu schließen. Als Reaktion darauf sehe Russland keine andere Möglichkeit, als die Goethe-Institute im Land zu schließen, sagte Lavrov. Dies sei eine Frage der Selbstachtung. Natürlich werden sie geschlossen, nachdem unser Kulturzentrum aus Berlin verdrängt wird. Andernfalls würden wir uns selbst nicht respektieren. Das bedeutet letztlich das Ende der kulturellen Präsenz Deutschlands in der Russischen Föderation. Wann die Goethe-Institute ihre Arbeit tatsächlich einstellen müssen, ist bislang offen. Entsprechend unklar ist auch, welche Folgen die Ankündigung für die Mitarbeiterinnen und Mitarbeiter haben wird. Das Goethe-Institut in Moskau wollte sich auf Anfrage der

0: der ARD zunächst nicht äußern.
1: Noch dreimal schlafen, dann wird in Sachsen-Anhalt gewählt. Jetzt grundsätzlich nicht weiter aufregend. Eine Wahl in einem anderen Bundesland, zumal mit gerade mal 1,7 Millionen Wahlberechtigten. Das sind ja für NRW-Verhältnisse Peanuts. Aber am Ende ist das doch eine Wahl, die bundesweit für Aufsehen sorgen könnte, weil es zumindest mal nicht auszuschließen ist, dass die AfD dort erstmals genug Stimmen holt, um alleine regieren zu können. Und das, obwohl der Landesverband der Partei dort vom Verfassungsschutz als gesichert rechtsextremistisch eingestuft wird. Jochen Müller in Magdeburg kann sagen, wie die Stimmung wenige Tage vor dieser Wahl ist in Sachsen-Anhalt.
2: Naja, die Stimmung ist schon ziemlich aufgeheizt und egal, ob man an der Tankstelle steht oder ob man am Wochenende den Nachbarn trifft, überall kommt man eigentlich hier in Sachsen-Anhalt früher oder später auf das Thema Wahl zu sprechen. Es ist, würde ich sagen, eine Art politischer Riss, der hier durchs Land geht. Auf der einen Seite eben die AfD mit ihren Anhängern, die liegt in den Umfragen konstant bei über 40%. Und auf der anderen Seite steht weit dahinter die CDU und selbst wenn man da die übrigen demokratischen Parteien zurechnet, dann sind sie zusammen nicht viel stärker als die AfD. Und das sind eben diese beiden politischen Lager. Das Land ist regelrecht zwiegespalten und man merkt das zum Beispiel an den vielen zerstörten und verschmierten Wahlplakaten. Das sind bei dieser Wahl so viele wie bei keiner anderen Wahl zuvor. Und auch an den Wahlständen, da gab es zum Teil heftige verbale Auseinandersetzungen und da gab es auch Rempeleien. Insgesamt, so hat das Innenministerium mitgeteilt, sind bis jetzt mehr als 120 wahlkampfbezogene Straftaten registriert worden. Das sind Beleidigungen, das sind Bedrohungen, das sind auch Körperverletzungen. Und ich denke, der eklatanteste Fall, das dürfte der Fall eines AfD-Europaabgeordneten sein. Der hat nachts mit einem Baseballschläger auf zwei jugendliche Plakatzerstörer eingedroschen und einen von ihnen verletzt.
1: Ich habe es gerade schon gesagt, diese Wahl muss uns auch vergleichsweise weit weg hier in NRW interessieren. Merkt man das in Magdeburg auch schon vor der Wahl, diese Strahlkraft?
2: Ja, die Aufmerksamkeit ist riesig, nicht nur in Deutschland, sondern in ganz Europa. In der Innenstadt von Magdeburg beispielsweise, da stehen jetzt schon diverse Ü-Wagen. Ich glaube, es gibt in Deutschland keinen einzigen Fernsehsender, der nicht ein Kamerateam nach Magdeburg schicken wird. Wie viele Journalisten hier am Wahlsonntag sein werden, ist noch nicht ganz klar. Es dürften aber auf jeden Fall mehrere hundert sein. Unter ihnen eben auch Reporter aus den USA, aus Japan, aus den Niederlanden oder aus Polen, um nur einige wenige zu nennen. Ein Kollege von Radio France hat uns gestern gesagt, es sei eben das erste Mal nach dem Zweiten Weltkrieg, dass in Deutschland eine rechtsextreme Partei an die Macht kommen könnte. Das sei eine Zäsur und daher eben dieses große Medieninteresse.
1: Bei so einem Rummel und so einer angespannten Stimmung wird denn da mit Ausschreitungen gerechnet?
2: Das hofft niemand, aber damit muss gerechnet werden. Es sind jetzt am Wochenende noch zwei Großkundgebungen in Magdeburg angemeldet. Eine von der AfD mit etwa 10.000 Anhängern, eine vom Deutschen Gewerkschaftsbund mit bis zu 8.000 Teilnehmern. Und was dann genau am Sonntagabend passiert, das ist unklar. Es werden verschiedene Szenarien gedacht. Wenn die AfD zum Beispiel tatsächlich eine Regierungsmehrheit bekommen sollte, dann könnte das natürlich linke Chaoten auf den Plan rufen. Wenn die AfD die Mehrheit knapp verfehlt, dann könnte plötzlich in rechten Kreisen von Wahlfälschung die Rede sein. Tamara Zieschang, die Innenministerin, hat gesagt, die Polizei sei auf jeden Fall vorbereitet. Die gesamte Landespolizei sei am Sonntag im Einsatz. Außerdem habe man zusätzlich Verstärkung aus den Nachbarbundesländern angefordert. Genaue Zahlen wollte sie nicht nennen, aber es dürfte sich hier um etwa 15 bis 16 Hundertschaften handeln.
1: Jochen Müller war das zur Stimmung vor der Wahl in Sachsen-Anhalt. Und jetzt kommen die Kurznachrichten mit Christina Maria Greve.
3: Die Spritpreise haben einen neuen Höchststand erreicht. Laut ADAC kostet der Liter E10 im Schnitt gerade 2,21 Euro und damit mehr als im März 2022, als der Ukraine-Krieg begann. Der Preisanstieg hängt unter anderem damit zusammen, dass sich der Iran und die USA nach mehreren Wochen Pause wieder angegriffen haben. Volkswagen will sich laut einem Bericht von der spanischen Marke Seat trennen. Die Wirtschaftswoche meldet, dass die Modelle bis spätestens 2029 auslaufen sollen. Grund sei, Ressourcen damit freizusetzen. Der Aufsichtsrat von Volkswagen trifft sich morgen zu weiteren Gesprächen über die Zukunft des Konzerns. Seniorenheime dürfen Fernseh- und Radioprogramme, die sie über Satellit empfangen, auch ohne zusätzliche Gebühren in die Zimmer der Bewohner weiterleiten. Der Bundesgerichtshof hat damit unter anderem gegen eine Klage der GEMA entschieden, die Musikschaffende vertritt. Die Weiterleitung in die Zimmer der Senioren sei keine öffentliche Wiedergabe.
1: Meldungen von diesem Donnerstag.
4: Blickwechsel.
1: Ein bisschen mehr als einen Monat ist es jetzt her, dass Zehntausende Migranten gleichzeitig in die spanische Exklave Ceuta gekommen sind, in der Hoffnung auf ein besseres Leben in Europa. Für die allermeisten ging es quasi postwendend wieder zurück. Für die, die nach wie vor dort sind, verschärft sich die Situation zunehmend. Und politisch sind die Folgen dieses Ereignisses auch längst noch nicht ausgestanden. Wir wollen in den nächsten Minuten klären, wie es den Menschen vor Ort geht, wie die EU reagiert und wie es um die Flüchtlingspolitik Europas generell bestellt. Ist. In Spanien sind gestern Zehntausende Menschen auf die Straße gegangen, um zu zeigen, dass sie mit der aktuellen Situation in Ceuta und mit der Reaktion der spanischen Regierung nicht zufrieden sind. Nach Regierungsangaben sollen es allein in Madrid 50.000 Demo-Teilnehmer gewesen sein. Franka Welz ist unsere Korrespondentin dort und war auch bei einer Demo dabei. Franka, was hast du von den Menschen da zu hören bekommen?
5: Also der ganz große Tenor war, wir können Ceuta nicht allein lassen mit dieser Situation. Das hat zum Beispiel Raúl uns erzählt. Das ist so ein ganz gesettelter Familienvater, so Mitte 50 würde ich mal schätzen. Und der hat im Grunde einfach nur gesagt, natürlich muss man Ceuta unterstützen.
6: Das ist schließlich eine spanische Stadt, die schon seit sehr vielen Jahren zu Spanien gehört und deren Einwohner derzeit im Stich gelassen werden. Letztendlich hat die Regierung nichts unternommen, um sie zu schützen, und sie müssen jeden Tag mit der Situation leben, die auf den Straßen herrscht. Menschen, die auf der Straße liegen und dort ihre Notdurft verrichten, das muss schrecklich sein. Wir tun, was wir können, um sie von hier aus, so viele Kilometer entfernt, ein wenig zu verteidigen oder zu schützen.
5: Wir haben auch noch von diesem zugegebenermaßen sehr, sehr konservativen Publikum eben auch zu hören bekommen, dass man hier auch noch mal ein Zeichen setzen wollte, dass Ceuta eben spanisch sei und auch immer bleiben werde. Das hat damit zu tun, dass Marokko unlängst im Zusammenhang mit dieser Krise auch noch mal angemerkt hat, naja, diese beiden Exklaven Ceuta und Melilla sind ja auf unserem Territorium und eigentlich erheben wir auch Anspruch darauf. Das hat hier natürlich noch mal einen sehr patriotischen, nationalistischen Reflex ausgelöst. Deshalb war das auch ein Fahnenmeer von spanischen Flaggen gestern an vielen Orten im ganzen Land. Und der dritte Punkt, der gesagt wurde, war, diese Regierung hat in diesem Krisenmanagement so dermaßen versagt, dass sie eigentlich nicht im Amt bleiben kann.
1: Ja, kommen wir mal auf die Regierung. Heute Morgen hat auch der spanische Ministerpräsident Pedro Sánchez im Parlament dazu gesprochen. Was hat er gesagt? Nimmt er die Sorgen der Menschen ernst?
5: Also er nimmt die Sorgen der Menschen schon ernst. Gut, er war jetzt auch im Verteidigungsmodus, denn er ist ja auch voll unter Attacke seit Wochen. Er hat zum einen gesagt, seine Regierung arbeite an der Situation, indem sie sich ihr stelle, arbeite hart daran, dass in Ceuta möglichst schnell die Normalität wiederhergestellt werden soll, hat aber auch noch mal gesagt, Solidarität ist hier auch ein wichtiges Thema, nämlich wenn Menschen, die sozusagen in Frontregionen leben, wie zum Beispiel jetzt die Menschen, die an der Grenze zu Afrika leben, in Ceuta, aber auch Leute zum Beispiel auf den Kanaren, wo ja auch jedes Jahr Tausende von Geflüchteten in Booten ankommen, seien dann eben aber auch auf die Solidarität vom spanischen Festland angewiesen. Das heißt, man könne jetzt nicht einfach nur auf die Regierung zeigen, sondern alle müssten zu einer Lösung beitragen und dann diese betroffenen Regionen auch unterstützen. Und da spielen aber noch lange nicht alle autonomen Gemeinschaften in Spanien mit, insbesondere die nicht, wo die konservative Volkspartei zusammen mit den Rechtsextremen von Vox regiert.
1: Da sind ja schon mal ein paar Anhaltspunkte dabei, wie es jetzt weitergehen kann für die Geflüchteten, die sich nach wie vor in Ceuta befinden. Wie ist denn die aktuelle Situation da vor Ort?
5: Also die bleibt immer noch, und ich sage das jetzt mal ganz ungeschützt, erschütternd schwierig, denn wir waren ja jetzt vor einigen Wochen auch da. Und wenn ich jetzt mir die Bilder angucke, die mich aus Ceuta erreichen oder auch höre, was Kollegen, die gerade da sind, erzählen, dann hat man das Gefühl, es hat sich eigentlich nicht sonderlich viel geändert. Und das ist gut einen Monat nach diesem massenhaften Grenzübertritt schon wirklich frappierend. Also ein improvisiertes Camp an einem der Strände in Ceuta, das eigentlich schon längst geräumt sein sollte. Und es wurde auch schon mehrfach geräumt. Ich habe da jetzt Bilder gesehen gestern, wo ich dachte, huch, das sind ja Archivaufnahmen, warum zeigen die das denn? Weil wann immer die geräumt werden, bauen die ihre Hütten wieder auf und haben dann also sozusagen ihr Freiluft-improvisiertes Camp dort. Es gibt mittlerweile mehr große Zeltunterkünfte an verschiedenen Orten, ein bisschen an der Peripherie der Stadt. Da kommen aber längst nicht alle unter, die noch da sind. Das heißt, vor diesen Unterkünften gibt es auch Spannungen. Da bilden sich dann immer wieder Gruppen, größere Gruppen von Marokkanern, die da rein wollen. Aber es gibt keinen Platz für sie. Es sind weiterhin, wie gesagt, mehr als 1000 Kinder und Jugendliche dort. Und immer noch hausen Menschen in zum Teil erbärmlichen Bedingungen auf der Straße.
1: Franka Welz war das aus Spanien, wo die Ereignisse von Ceuta gerade noch mal sehr intensiv hochkochen. Und auch auf EU-Ebene haben die ja einiges ausgelöst. Zuerst mal einen Brass auf die spanische Regierung, verbunden mit dem Vorwurf, die würde den Grenzschutz vernachlässigen. Katrin Schmidt beobachtet die Entwicklungen für uns in Brüssel. Ist das denn nach wie vor so, dass die Europäer sagen, Spanien löst das, oder sind die inzwischen ein bisschen milder drauf?
7: Also milder drauf sind sie auf jeden Fall. Das war aber auch dringend notwendig. Du hast es gerade schon angedeutet. Das hat ja damals wenige Stunden gedauert. Da haben die Ersten gesagt, ja, Spanien muss aus dem Schengen-Raum ausgeschlossen werden, damit die Menschen nicht einfach quasi weiterlaufen können in andere EU-Staaten. Da waren auch manche schlecht informiert, weil Ceuta ist ja nicht im Schengen-Raum. Das geht also gar nicht ohne Kontrollen. Mhm. Aber das war schon ein Beleg auch dafür, dass viele EU-Staaten einfach das Gefühl hatten, ja gut, die Spanier mit ihrer vergleichsweise liberalen Migrationspolitik, die haben das Problem sollen sie jetzt auch wieder alleine lösen sozusagen. Aber dann kam doch wirklich und auch erfolgreich, würde ich sagen, die koordinierende Rolle der EU da auch ins Spiel. Es gab dann ganz eilig auch Sitzungen der Innenminister, wo dann auch wirklich danach alle rausgingen und sagen, nein, okay, also Spanien hat das nicht alles selbst zu verantworten und sie haben unsere Unterstützung. Und gerade aus Brüssel hat Spanien auch Unterstützung. Also heute war es gerade wieder Thema hier in der mittaglichen Sitzung, wo man gesagt hat, was ist mit all diesen Anfragen? Spanien will finanzielle Unterstützung, auch Frontex, die EU-Grenzschutzagentur, in die ja alle einzahlen, arbeitet jetzt verstärkt mit Spanien zusammen und ist bereit, dort zu unterstützen. Also da läuft doch dann noch einiges, wo sich alle beteiligen.
1: Trotzdem hatte ich das Gefühl, dass das, was in Ceuta passiert ist, einmal mehr dazu geführt hat, dass wieder jeder seine eigene Grenzpolitik macht. Wird das jetzt erstmal so bleiben oder gibt es da Signale, dass das sich wieder ändert?
7: So ein bisschen wird es so bleiben. Also Stichwort Italien, Meloni, die Regierungschefin, war ja die Erste, die gesagt hat, Spanien muss raus aus dem Schengen-Raum. Und Italien hat ja auch einfach angefangen zu kontrollieren. Also es sind jetzt Schiffe und Flüge, die eben aus Spanien nach Italien kommen. Die werden bis heute kontrolliert, nach meiner Kenntnis. Das ist auch, muss ich sagen, ein Stück weit Innenpolitik, würde ich sagen. Da geht es vielleicht auch darum, abzulenken, dass Italien auch längst nicht alle Verpflichtungen erfüllt, die sie nach dem Migrationspakt inzwischen müssten. Also das wird man auch nicht ganz rauskriegen können. Mhm. Dennoch Signale, dass sich's wieder ändert. Ja, man zieht auch Lehren daraus. Ne? Also eigentlich ist der Trend ja auf EU-Ebene ganz gut mit der Migrationspolitik. Die Zahlen gehen runter, die irregulären. Aber man hat gesehen, wenn es ganz kurzfristig kommt, funktionieren so Frühwarnsysteme nicht. Ja. Und letztes, man hat den digitalen Raum auch offensichtlich nicht genug im Blick. Und das wird jetzt schon auch als ein bisschen als Lehrstück gesehen und wo man nachbessern muss.
1: Brüssel-Korrespondentin Katrin Schmidt war das mit dem EU-Blick auf die Situation in Ceuta. Und nach der spanischen Sicht auf die Dinge und der EU-Sicht wollen wir uns jetzt nochmal einen übergeordneten Draufblick abholen. Dazu habe ich mit dem Migrationsforscher Jochen Oltmar gesprochen. Er ist Professor für Migrationsgeschichte am Institut für Migrationsforschung und Interkulturelle Studien der Uni Osnabrück. Um direkt mal mit der ganz großen Keule einzusteigen, ist das, was wir da rund um Ceuta jetzt erlebt haben, für Sie ein Beweis, dass die gemeinsame Asylpolitik der EU gescheitert ist?
8: Nein, das glaube ich nicht, dass man davon schon sprechen kann, aus dem schlicht und einfachen Grunde, weil diese Reform, die ja in dieses neue gemeinsame europäische Asylsystem gemündet hat, ja noch zwar in Kraft ist, aber letztlich noch gar nicht umgesetzt worden ist. Also von daher muss man ein Stück weit noch warten. Wenn man jetzt gewissermaßen noch etwas größer denkt und sagt, wie steht es eigentlich überhaupt um den Stand der Asylpolitik in der Europäischen Union, dann kann man natürlich schon davon sprechen, dass es hier in gewisser Weise mit einer Grundsatzfrage der EU-Asylpolitik zu tun haben. Und ein Element dieser Grundsatzfrage der EU-Asylpolitik seit vielen Jahren, wenn nicht gar Jahrzehnten, ist ja, wie stellen wir Solidarität her? Wie stellen wir eine gemeinsame Politik her? Und wir haben jetzt wieder erlebt gewissermaßen, dass von Solidarität in diesem Zusammenhang eher wenig die Rede sein kann.
1: Ja, ist denn die Kritik an der spanischen Regierung in irgendeiner Form berechtigt aus Ihrer Sicht? Da stand ja so ein bisschen der Vorwurf im Raum, ihr macht hier Willkommenspolitik, während wir uns eigentlich auf was anderes geeinigt haben.
8: Also wenn man das so zuspitzt, würde ich sagen, nein. Dann ist die Kritik an der spanischen Regierung nicht in Ordnung, aus dem schlicht und einfachen Grunde, weil ja Spanien letztlich die EU-Asylpolitik mitträgt. Ich möchte nur erinnern daran, dass ja ein wichtiges Ziel von Menschen aus Westafrika in den vergangenen Jahren die Kanarischen Inseln, die spanischen Kanarischen Inseln waren. Und dass auf dieser westafrikanischen Atlantikroute Spanien auch einen sehr scharfen Kurs gefahren hat. Also es ist keineswegs so, dass Spanien in irgendeiner Weise jetzt der Partner innerhalb der EU wäre, der gewissermaßen alle Maßnahmen konterkariert. Nee, man sieht es ja auch an Ceuta. Man muss sich ja nur mal diese Konstellation in Ceuta anschauen. Es ist eine riesige Festung mit meterhohen Zäunen, die kilometerweit reichen. Das ist ja gewissermaßen ein Symbol der Politik der Europäischen Union, ganz konkret möglichst sehr scharf auf Abgrenzung gegenüber Menschen zu setzen, die Europäische Union erreichen wollen.
1: Wo Sie das mit der Abgrenzung gerade sagen, das ist ja im Grunde genommen so ein bisschen der Kern, würde ich sagen, von diesem gemeinsamen europäischen Asylsystem. Ist das für Sie denn eine gute Lösung? Ich sag mal, Ursachen von Migration werden damit ja nicht bekämpft.
8: Nein, Ursachen werden nicht bekämpft, in keinerlei Hinsicht. Wir haben, glaube ich, in diesem Zusammenhang vor allen Dingen damit zu tun, dass ja erstens in sehr erheblichem Maße, vor allen Dingen seit 2015 in der Europäischen Union, in vielen Staaten, die Angst vor Kontrollverlust umgeht. Und deshalb wird auf jedes auch nur so winzig, wie man sich vorstellen kann, Signal zum Teil sehr scharf reagiert. Und was wir auch ausmachen können, ist der Versuch, solche Konstellationen, wie wir sie gerade erlebt haben, immer wieder für innenpolitische Zwecke zu nutzen. Das heißt also, hier geht es eben auch darum, dass viele Regierungen versuchen, mit einer sehr harten Migrationspolitik einen Beitrag dazu zu leisten, dass eben rechte oder rechtsextreme Parteien der Nährboden entzogen wird. Weiß ich aber gleichzeitig, dass das nur sehr begrenzt bis gar nicht funktioniert.
1: Wie sähe denn aus Ihrer Sicht eine gelungene Flüchtlingspolitik aus?
8: Ja, ich weiß nicht, wie viele Stunden Zeit wir haben.
1: Die 1-Million-Dollar-Frage,
8: Genau. Also was mir in diesem Zusammenhang wieder auffällt, ist erstens, dass ja das, was aktuell diskutiert wird in diesem ganzen Zusammenhang, auch das, was jetzt die Demonstrationen ausmacht, sich schon total gelöst hat von diesen Ereignissen Ende Juli. Darum geht es ja schon gar nicht mehr. Mhm. Sondern da geht es wirklich um innenpolitische Fragen in Spanien beispielsweise. Es geht um die Beziehung zwischen europäischen Staaten. Aber es geht überhaupt nicht um die Frage, auf welche Art und Weise lässt sich eine sinnvolle Migrationspolitik für Europa entwerfen. Und das scheint mir ein Grundproblem zu sein. Und das muss gewissermaßen überwunden werden. Es braucht ein Gespräch, das sich zu einem sehr guten Teil abwendet von diesen permanenten Bemühungen, dieses Thema Migration politisch zu instrumentalisieren, zu nutzen für eben innenpolitische Fragen beziehungsweise außenpolitische Fragen. Und solange das nicht gelingt, werden wir immer wieder solche Situationen haben, wie wir sie gerade erlebt haben.
1: Das war die Einschätzung von Jochen Oltmar, Migrationsforscher an der Uni Osnabrück.
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1: Hand aufs Herz. Selbst wenn Sie jetzt nicht gerade die Bunte, die Gala oder die Bild der Frau im Abo haben, ein bisschen was wird es vielleicht auch mit Ihnen gemacht haben, dass Harry und Meghan wieder nach England zurückkommen. Der abtrünnige Prinz, der mit der britischen Königsfamilie gebrochen hat und mit seiner amerikanischen Schauspielerfrau in die USA ausgewandert ist, kommt jetzt eben doch wieder nach Hause. Das ist wohl gerade das Gesprächsthema in Großbritannien und hat auch unsere London-Korrespondentin Lisa Maria Röhling in den vergangenen Tagen beschäftigt. Wie haben denn die Briten darauf reagiert?
9: Das hat hier eingeschlagen. Es gab Eilmeldungen, es gab große Zeitungsseiten, es war in den Nachrichten konstant und die Leute auf der Straße hatten alle eine Meinung dazu. Dieser Bruch vor 6 Jahren, jetzt kommt er doch wieder zurück. Was hat das alles zu bedeuten? Und als sie dann wirklich auch angekommen sind, also dass dann eine Eilmeldung auch wiederum kommt, Harry und Meghan sind in Großbritannien gelandet und sind jetzt unterwegs. Also das kann man sich, glaube ich, gar nicht vorstellen, was das mit den Menschen hier so richtig gemacht hat.
1: Ja, dieser Abschied vor 6 Jahren, der war ja schon einer mit Ausrufezeichen, würde ich jetzt mal sagen. Die beiden sind auch nicht gerade im Guten mit der Royal Family auseinandergegangen. Gibt es denn irgendwelche Hinweise darauf, warum sie jetzt doch wieder zurückkommen? Das ist ja schon ein großer Schritt vor dem Hintergrund.
9: Definitiv. Es gibt so ein paar Spekulationen, warum sie jetzt zurückgekommen sind. Also zum einen hat Harry in den vergangenen Jahren in Interviews mildere Töne angeschlagen, hat auch immer wieder betont, wie wichtig es ihm zum einen ist, dass seine Kinder in Großbritannien aufwachsen oder zumindest was von seiner Kultur und von seiner Herkunft mitbekommen. Dann hat er auch gesagt, dass er Großbritannien sehr vermisst. Und dann gibt es hintergründig natürlich auch noch so ein paar, ja, das geht schon so in die Richtung von sehr unbestätigte Theorien. Zum einen hat es natürlich auch was mit dem Gesundheitszustand des Königs zu tun. Mhm. Also viele glauben jetzt, wo Harry zurückkommt, dass das auch ein Anzeichen ist, dass Charles vielleicht auch sehr krank ist, dass Harry deswegen bei ihm sein will und seinen Vater unterstützen will und wieder Frieden schließen will. Naja, und die ganz sozusagen frotzelige Yellow Press, die sagt eher, naja, die haben halt kein Geld mehr in Kalifornien. Die ganzen Projekte mit Netflix und was es nicht alles gab, haben nicht funktioniert. Und dann muss man jetzt eben mal zurückkommen und das Royal Image so ein bisschen aufpolieren.
1: Und irgendwie müssen sie sich ja so oder so ihr Leben da leisten können. Gibt es irgendwelche Anhaltspunkte, wie sie das finanzieren wollen?
9: Also es gibt ja tatsächlich Deals, die Harry und Meghan noch haben mit Netflix und Spotify für verschiedene Formate. Es gibt angeblich Gerüchte, dass Harry eventuell eine Netflix-Serie über das Leben seiner Mutter machen möchte. Davon ist aber überhaupt nichts bestätigt. Dann gab es ja auch diese Gerüchte, dass Meghan eventuell in der dritten Staffel der Netflix-Serie The Gentleman auftritt. Meghan hat ja auch noch ein eigenes Unternehmen, das heißt As Ever. Da verkauft sie so, ja, wie soll ich denn das nennen, Marmelade, Butter und so Lifestyle-Artikel. Das nimmt sie ja auch auf eine gewisse Weise mit. Aber so eine richtig feste Einkommensquelle, wo man sagen könnte, davon leben die jetzt hier in Großbritannien, die scheint es aktuell nicht zu geben.
1: Was heißt das alles für die Königsfamilie und auch für die Beziehung? Sagen wir mal, du hast es vorhin schon angesprochen, von Vater und Sohn, von den beiden Brüdern untereinander. Ist da wieder eine Annäherung möglich?
9: Also zwischen dem König und Harry scheint es auf jeden Fall schon auch eine Annäherung gegeben zu haben. Also Harry hat ja mit seiner Familie zusammen schon im Juli den König privat getroffen. Er hat da das erste Mal seit vielen Jahren auch seine Enkelkinder wieder gesehen. Wo es wesentlich heftiger ist, ist zwischen Harry und seinem Bruder William, weil da ist seit ganz vielen Jahren wirklich das Tischtuch komplett zerschnitten. Das hat viel auch mit der Biografie zu tun, die Harry rausgegeben hat, Spare, wo er ja auch ziemlich gegen seinen Bruder ausgeteilt hat. Und Insider sagen auch, dass William jetzt von dieser Rückkehr nicht begeistert ist. Unter anderem eben auch wegen dieser Gerüchte einer Netflix-Doku, weil William und Kate ziemlich klar sagen, da möchten wir auf keinen Fall auftauchen. Und deswegen scheint es so zu sein, dass die Brüder wohl jetzt erstmal noch eine ganze Weile sich gegenseitig eher nicht treffen werden.
1: Ja, zumindest örtlich sind sie ja jetzt wieder näher aneinander dran. Für dich als Reporterin, wie guckst du auf das Thema? Also ich dachte so, es ist ja politisch auch gerade eine sehr spannende Zeit. Großbritannien hat erst seit ein paar Wochen einen neuen Premierminister. Dieser royale Gossip, ist das für dich sowas wie eine willkommene Ablenkung? Ist das eher trivial oder gehört das einfach zur britischen Seele und auch zur britischen DNA dazu?
9: Ich glaube, es ist eine Mischung aus alledem. Also zum einen ist es schon faszinierend, wie sehr, ich finde, auch alle hier so drauf einsteigen, auf Harry und Meghan, die da irgendwie zurückkehren und wie viel das auch zum einen ja die Leute dann auch irgendwie bewegt, weil die Royals hier dann doch irgendwie doch nochmal eine Tragweite haben, ne? Und gerade weil Harry und Meghan ja, das ist zumindest so mein Gefühl, ja so ein Gegenentwurf zu William und Kate sind. Harry und Meghan scheinen ja so ein bisschen so die Ecken und Kanten zu haben, auch so sehr über sich viel über sich zu zeigen und damit so der Gegenentwurf zu sein. Wie sehr das die Leute dann doch mitnimmt in einer Zeit, wo ja hier, du hast es angesprochen, es gibt einen neuen Premier, es gibt ganz viele Diskussionen über Innenpolitik, über Lebenshaltungskosten und trotzdem wollen die Leute dann wissen, keine Ahnung, in was für einem wie viel Millionen Anwesen werden jetzt Harry und Meghan in den Cotswolds leben. Also das ist schon irgendwie beeindruckend, wie sehr das die Leute dann doch mitnimmt, was da hinter ja, den königlichen Türen irgendwie abgeht und wie sie da dann doch ja, auch mitfiebern auf eine gewisse Weise.
1: Lisa Maria Röhling war das. Sie hat in Großbritannien den Puls gefühlt, nachdem Harry und Meghan wieder zurückgekommen sind. 2 Sekunden Musikschnipsel, die jetzt schon fast 30 Jahre lang Gerichte beschäftigen, das finde ich in der Tat ziemlich beeindruckend. Es geht um diese Tonsequenz aus dem Song Metall auf Metall der Elektrogruppe Kraftwerk. Und den Anlass für den Gerichtsstreit fasst Kraftwerk-Gründungsmitglied Ralf Hütter so zusammen.
10: Ja, wenn man aus dem Werk eines anderen etwas entnimmt, dann sollte man den ja wenigstens mal fragen. So einfach ist das.
1: Ja, nicht gefragt hatte 1997 der Hip-Hop-Produzent Moses Pelham, der aus dem Kraftwerk-Beat das hier als Grundlage für den Sabrina Settler-Song Mit dir gemacht hat. Sample nennt man das in der Musikindustrie und es wird ja immer wieder darüber gestritten, ob das sowas wie eine Huldigung an die Musik anderer großer Künstler ist oder ob da einfach schamlos geklaut wird, vor allem wenn man eben nicht fragt. Kraftwerk ist damit schon vor dem Oberlandesgericht in Hamburg, vor dem Europäischen Gerichtshof und vor dem Bundesverfassungsgericht gewesen und heute hat der Bundesgerichtshof nochmal darüber entschieden mit dem Ergebnis, für die Zeit nach 2021 darf Moses Pelham den übernehmen. Da gab es nämlich eine Gesetzesänderung, die sowas als eine Art Zitat in bestimmten Fällen erlaubt. Für die Zeit davor hat der BGH damit nicht entschieden und das heißt auch, nach selbst fast 30 Jahren werden Gerichte noch weiter was davon haben. Irgendwie ja auch eine Methode, um ein musikalisches Vermächtnis am Leben zu halten. Das war's vom Team Mittagsecho. Hier geht's weiter mit dem Wirtschaftsmagazin. Ich bin Julia Barth. Tschüss.

0: Es ist 13.30 Uhr. 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
1: Die Nachrichten mit Christina Maria Greve. Guten Tag. Die Konkurrenz aus China macht deutschen Firmen immer mehr zu schaffen. In einer Umfrage der Deutschen Industrie- und Handelskammer gaben 2/3 der Firmen an, sie spürten den Druck immer mehr. Ein DIHK-Sprecher sagte, der Wettbewerb habe ein neues Ausmaß erreicht. Das trifft auch auf Nordrhein-Westfalen zu. Sebastian Moritz, WDR Wirtschaft.
2: China gehört für NRW zu den wichtigsten internationalen Handelspartnern. Der Handel entwickelt sich aber zunehmend unausgeglichen. Die Importe aus China nach NRW steigen seit Jahren. NRW kauft vor allem Datenverarbeitungsgeräte, elektrische Ausrüstung und Maschinen in China. Die Exporte aus NRW nach China sind zuletzt hingegen zurückgegangen. Hier geht es vor allem um Maschinen, chemische Produkte und elektrische Ausrüstung. Doch chinesische Firmen setzen die deutsche Wirtschaft laut IHK zunehmend unter Druck. Nicht nur, weil sie günstiger sind, sondern auch, weil sie gute und innovative Produkte liefern. Viele Unternehmen fordern vor diesem Hintergrund, die Abhängigkeit von China zu reduzieren. Zum Beispiel, indem chinesische Firmen keine Aufträge für Projekte aus der kritischen Infrastruktur bekommen.
1: Die Landesregierung hat ihr 4. Klimaschutzpaket aufgestellt. Es umfasst 80 Maßnahmen, die zum Teil schon angelaufen sind. Dabei geht es um Mobilität, den Ausbau der Erneuerbaren und den klimaneutralen Umbau der Wirtschaft. Susi Makarewitsch, WDR Landespolitik.
3: Das Land will mit gutem Beispiel vorangehen und unter anderem öfter recycelte oder nachhaltige Baustoffe wie treibhausgasreduzierten Zement bei seinen Projekten einsetzen. So sollen die dahinterstehenden Unternehmen gefördert werden. Im Bereich Mobilität sind 20 neue Schnellbuslinien ab nächstem Jahr vor allem im ländlichen Raum geplant. Die Idee hinter dem Klimaschutzpaket sei es, Wirtschaftswachstum von CO2-Emissionen zu entkoppeln, so Wirtschaftsministerin Mona Neubauer von den Grünen. Klimaschutz sei Wirtschaftsschutz, betonte sie.
1: In Bayern ermittelt das Landeskriminalamt wegen eines möglichen Anschlagsversuchs auf eine Rüstungsfirma in München. In der Nacht waren aus einem Auto heraus mehrere Brandsätze auf eine Baustelle geworfen worden, direkt neben dem Unternehmen. Größerer Schaden entstand nicht. Ein Polizeisprecher bestätigte, dass es 2 Verdächtige gibt mit bulgarischer Staatsangehörigkeit.
4: Im Zuge der groß angelegten Fahndung konnten an einer Tankstelle 2 verdächtige Personen in einem Fahrzeug festgenommen werden. Hierbei handelt es sich um eine 28-Jährige und einen 38-Jährigen.
1: Ob die beiden etwas mit dem Anschlagsversuch zu tun haben, wird jetzt geprüft. In Bergheim bei Köln suchen Ermittler noch nach Hinweisen auf Täter. Dort hatte es vorgestern einen Anschlag auf ein Umspannwerk gegeben. Und jetzt weitere Meldungen im Überblick. Die Spritpreise haben einen neuen Höchststand erreicht. Laut ADAC kostet der Liter E10 im Schnitt gerade 2,21 Euro und damit mehr als im März 2022, als der Ukraine-Krieg begann. Der Preisanstieg hängt unter anderem damit zusammen, dass sich der Iran und die USA nach mehreren Wochen Pause wieder angegriffen haben. Seniorenheime dürfen Fernseh- und Radioprogramme, die sie über Satellit empfangen, auch ohne zusätzliche Gebühren in die Zimmer der Bewohner weiterleiten. Der Bundesgerichtshof hat damit unter anderem gegen eine Klage der GEMA entschieden, die Musikschaffende vertritt. Die Weiterleitung in die Zimmer der Senioren sei keine öffentliche Wiedergabe. Wer mit der Lufthansa von Frankfurt fliegt, muss bald auf einen besonderen Service verzichten. Das Unternehmen schließt Ende Oktober den sogenannten Air-Rail-Schalter am Fernbahnhof. Dort konnten Kunden, die Zug und Flug zusammengebucht haben, schon ihr Gepäck abgeben.
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1: Heute beginnt das Beethovenfest in Bonn. Einen Monat lang bis zum 3. Oktober finden rund 80 Konzerte in der Beethovenhalle und an weiteren Spielstätten in Bonn und dem Rhein-Sieg-Kreis statt. Sarah Mörchen berichtet.
5: Nach 9 Jahren Sanierungszeit wird die Beethovenhalle wieder zur Hauptspielstätte des Festes. Nach dem Motto "Nach Hause, daheim" sind die Bonner und auch internationale Gäste, wie die Journalistin Alice Hasters, Schauspielerin Annette Frier oder Pianist Ayham Ahmad eingeladen. Heute startet das Fest mit einem Dialog zu Johann Sebastian Bachs Vokalmusik. Zum Eröffnungskonzert morgen spielt das London Symphony Orchestra mit Beethoven und Bruckner. Daneben steht auch das Tonhalle-Orchester Zürich auf dem Programm.
1: Das Wetter in Nordrhein-Westfalen, viele Wolken und einzelne Schauer, selten ist auch mal ein Gewitter dabei. In Attendorn 20 Grad, in Coesfeld bis 23 und in Essen bis 24 Grad. Morgen breitet sich zunächst in der Nordhälfte Regen aus, der auch mal kräftig sein kann. Am Nachmittag zieht der Regen auch in den Süden. Dazu wird es windig bis stürmisch bei 18 bis 26 Grad. Das war WDR aktuell. 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A4 Aachen Richtung Köln zwischen Frechen Nord und Köln-Klettenberg 10 Minuten plus 5 Kilometer stockender Verkehr. A31 Gronau Richtung Oberhausen zwischen Gladbeck und Bottrop etwa 15 Minuten plus 3 Kilometer Stau. A33 Brilon Richtung Bielefeld zwischen Paderborn-Sennelager und Stukenbrock-Senne etwa 10 Minuten plus 3 Kilometer Stau. A45 Hagen Richtung Dortmund zwischen Kreuzhagen und Westhofener Kreuz, da dauert es etwa 10 Minuten länger, 4 Kilometer stockender Verkehr. Und zuletzt A46 Düsseldorf Richtung Wuppertal zwischen Wuppertal-Farresbeck und Wuppertal-Oberbarmen etwa 10 Minuten plus 5 Kilometer stockender Verkehr.
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6: Mein Name ist Jörg Brunsmann. Schönen guten Tag. Deutschland wird gerade ganz schön heftig in die Zange genommen, wenn man sich das so anschaut. Da ist Russland, die uns bedrohen, siehe Anschlag oder Anschlagsversuch in Leipzig. Schwer zu sagen, wie sehr das auch auf die Wirtschaft ausstrahlt. Da sind die USA unter Trump, die sozusagen ihre schützende Hand so ein bisschen zurückgezogen haben, selbst die NATO anzweifeln. Ja, und da ist als weitere Großmacht China, langjähriger wichtiger Handelspartner Deutschlands, wichtiger Produzent von allen möglichen Produkten und bisher auch ein wichtiger Absatzmarkt für Sachen made in Germany. Doch genau das gerät immer mehr in Schwanken. Das zeigt auch eine aktuelle Umfrage der Industrie- und Handelskammer. Und sie zeigt auch, wie heftig die Auswirkungen auf die Wirtschaft hier bei uns in Nordrhein-Westfalen sind. Reden wir jetzt drüber. Sie kennen das wahrscheinlich auch bei vielen Produkten zu Hause, vom Küchenzubehör über den Fernseher bis zum Smartphone steht Made in China drauf. Dass sich viele Produkte in Deutschland nicht mehr profitabel herstellen lassen, ja, da haben wir uns mittlerweile dran gewöhnt. Allerdings müsste mittlerweile auf vielen Produkten draufstehen China Inside, denn immer öfter müssen Unternehmen auch aus Deutschland auf Zulieferungen oder Vorprodukte aus China zurückgreifen. Das ist auch das Ergebnis einer Umfrage der Industrie- und Handelskammer unter deutschlandweit rund 1300 Unternehmen. Die Nachrichten hatten ja gerade auch schon darüber berichtet. Wir wollen das Ganze ein bisschen vertiefen. Ralf Schlindwein ist fachpolitischer Sprecher Außenwirtschaft der Industrie- und Handelskammer NRW. Ich habe vor der Sendung mit ihm gesprochen und ihn gefragt, was China denn eigentlich jetzt für uns ist. Partner oder eher Rivale?
7: China ist für die Unternehmen beides und noch viel mehr. China ist ein ganz wichtiger Handelspartner für uns, unser zweitwichtigster Handelspartner in Nordrhein-Westfalen. Wir exportieren dorthin circa Waren im Wert von 9 Milliarden Euro und führen Waren im Wert von 37 Milliarden Euro ein. Unsere Unternehmen aus Nordrhein-Westfalen sind stark in China auch investiert und verkaufen dort im Markt ihre Produkte und sie kooperieren eben auch mit chinesischen Unternehmen ganz stark.
6: Was Sie allerdings bei der Auswertung auch festgestellt haben, viele Unternehmen aus Nordrhein-Westfalen, ich sage jetzt mal, beklagen sich zunehmend, dass die Beziehungen zu China als Handelspartner schwieriger werden. Wie genau sieht das aus? Wo sind da die Probleme?
7: Ja, der Wettbewerb mit China hat durchaus ein neues Ausmaß erreicht. Das zeigen die Ergebnisse hier. Und über alle Branchen hinweg sagen 3/4 der Unternehmen, dass sie eine wachsende Konkurrenz durch chinesische Wettbewerber sehen. Und das betrifft insbesondere ganz stark Unternehmen, die nach China exportieren und auch Unternehmen, die in China investiert sind. Diese spüren diese wachsende Konkurrenz nicht nur hier im Inland, sondern eben auch im Ausland. Und damit ist nicht nur das EU-Ausland gemeint, sondern auch die Weltmärkte. Das zeigt, dass chinesische Unternehmen mittlerweile deutlich wettbewerbsfähiger wurden. Wir wissen auch, dass nicht in allen Bereichen der Wettbewerb von unseren Unternehmen als fair wahrgenommen wird. Und gleichzeitig hat die Umfrage auch gezeigt, dass Unternehmen beklagen, dass auf Seiten Deutschlands, aber auch der Europäischen Union stärkere Maßnahmen ergriffen werden müssen, damit die Wettbewerbsbedingungen wieder hier stimmen. Das bedeutet geringere Arbeitskosten, geringere Energiekosten, schnellere Genehmigungsverfahren, aber eben auch deutlich weniger Regulatorik, damit unsere Unternehmen wieder in die Lage versetzt werden, auch mit den chinesischen Wettbewerbern weltweit sich im Markt auseinanderzusetzen.
6: Das heißt also, der Appell, Probleme hier vor Ort lösen. Jetzt weiß man aber auch, dass der chinesische Staat bestimmte Wirtschaftsbereiche gezielt fördert und subventioniert. Da ist doch auch ein fairer Wettbewerb eigentlich gar nicht möglich, oder? Sollte da nicht auch die Politik eingreifen?
7: Das tut die Politik bereits. Es gibt Anti-Dumping-Maßnahmen, die Europäische Union ergreift. Es gibt Anti-Subventionsmaßnahmen, die Europäische Union ergreift. Es gibt weitere Instrumente. Und diese sollte die Europäische Union auch weiterhin regelbasiert, WTO-konform ausnutzen und ausüben. Und die Unternehmen hier in Nordrhein-Westfalen erwarten von der Europäischen Union, das zeigt die Umfrage nämlich auch, ein gemeinsames europäisches Auftreten und eben keine nationalen Alleingänge.
6: Wie groß ist der Druck oder wie groß sind die Möglichkeiten für Unternehmen aus Nordrhein-Westfalen auszuweichen? Könnte man sich auch Partner aus anderen Ländern suchen oder geht das mittlerweile nicht mehr? Hat China so eine dominante Stellung da?
7: Ja, Unternehmen wollen gar nicht unbedingt ausweichen. Sie setzen auf verstärkte Produktinnovation. Sie wollen ihre Kosten senken. Das heißt, sie stellen sich, sind bereit, sich diesem Wettbewerb zu stellen. Sie wollen auch neue Absatzmärkte erschließen. Und letzteres ist eben auch ein ganz wichtiges Signal auch für die Europäische Union, dass die Unternehmen erwarten, dass strategische Abhängigkeiten reduziert werden. Und wie kann das gelingen? Indem man beispielsweise neue Handelsabkommen abschließt. Und an der Stelle muss man auch die Politik einmal loben. Das tut die Europäische Union auch konsequent seit vielen Jahren, natürlich auch vor dem Hintergrund des Drucks aus verschiedenen Regionen dieser Welt.
6: Sagt Ralf Schlindwein, fachpolitischer Sprecher Außenwirtschaft der Industrie- und Handelskammer Nordrhein-Westfalen. Am Sonntag ist die Landtagswahl in Sachsen-Anhalt. Rund 1,7 Millionen Menschen sind dort zur Wahl aufgerufen. Das sind, um es mal in den Vergleich zu setzen, gerade mal gut 2% aller Wahlberechtigten in ganz Deutschland. Aber diese 2% könnten doch Geschichte schreiben. Sollte die AfD in Sachsen-Anhalt die absolute Mehrheit erreichen, und das geben einige Umfragen vor der Wahl jetzt ja durchaus her, dann wäre es das erste Mal, dass die Partei einen Ministerpräsidenten stellen kann. Und das, obwohl die AfD in Sachsen-Anhalt vom Verfassungsschutz als gesichert rechtsextremistisch eingestuft wird. Die Frage für uns hier im Wirtschaftsmagazin ist natürlich, was könnte sich in dem Bundesland wirtschaftspolitisch ändern, sollte die AfD tatsächlich die Landesregierung stellen? Matthias Diermeier vom Institut der Deutschen Wirtschaft in Köln hat sich mit diesem Thema beschäftigt. Ich habe vor der Sendung mit ihm gesprochen und ihn gefragt. Die AfD hat ja ein recht konkretes Programm vorgelegt, was man im Fall einer Regierungsübernahme machen will. Welche Folgen hätte das denn für die Wirtschaft in Sachsen-Anhalt?
8: Ganz grundsätzlich sind viele wirtschaftspolitische Stellschrauben auf der Bundesebene oder sogar auf der Ebene der Europäischen Union angesiedelt. Aber natürlich können Landesregierungen auch Dinge verändern. Sie können in Landesförderprogramme eingreifen, sie können Wirtschaftsförderung beeinflussen, sie können sich mit den bürokratischen Fragen oder mit der Kita-Finanzierung auseinandersetzen. Das sind alles Dinge, wo die AfD auch eingreifen möchte. Der relevanteste Punkt aber ist sicherlich die Frage der demografischen Situation in Sachsen-Anhalt. Sachsen-Anhalt ist eines der ältesten Bundesländer. Wenn wir jetzt noch 20 Jahre in die Zukunft gucken würden, dann schrumpft vermutlich die erwerbsfähige Bevölkerung um ein Viertel. Das bedeutet, das Bundesland ist sehr stark auf Zuwanderung angewiesen. Und die Frage der Auswirkung einer AfD-Regierung in diese Zuwanderung oder die Attraktivität des Bundeslandes, die steht natürlich durch eine solche Regierung klar zur Disposition.
6: Ich meine, das kriegen wir auch wirklich schon seit langem zu hören. Wir brauchen Zuwanderung, vor allen Dingen aus dem Ausland. Dann frage ich mich nur, wenn die AfD tatsächlich die Landesregierung in Sachsen-Anhalt stellt, wo soll dann der Nachwuchs für die Wirtschaft herkommen in dem Bundesland?
8: Ja, das ist ganz eindeutig die Frage, die man sich stellen muss. Die Wertschöpfung, die Menschen ohne deutsche Staatsangehörigkeit in Sachsen-Anhalt schon heute erwirtschaften, das sind 5 Milliarden Euro. Das ist also 5% der gesamten Wertschöpfung im Bundesland. Das ist eine große Hausnummer. Die Beschäftigung wäre tatsächlich in den vergangenen Jahren schon gesunken, wenn es keine Zuwanderung aus Drittstaaten, also von außerhalb der Europäischen Union gegeben hätte und dass ja die Attraktivität für Menschen, die sich mitunter ja aussuchen können, gehe ich in das eine Land, gehe ich in das andere Land, die sich dann gegen Sachsen-Anhalt oder vielleicht sogar gegen Deutschland entscheiden, das ist natürlich eine Frage, die wir heute nur abschätzen können. Aber die wissenschaftlichen Untersuchungen von anderen Regionen, wo Rechtsaußenparteien an die Macht gekommen sind, die zeigen ja, die Migration sinkt dort um 1/3 bis 2/3. Schon vor einigen Jahren haben uns Hauptgeschäftsführer von Arbeitgeber- und Wirtschaftsverbänden gesagt, sie hätten akute Schwierigkeiten, den Fachkräftemangel in AfD-Hochburgen aufgrund von mangelnder Zuwanderung aus dem Ausland zu begrenzen. Und das wird sich natürlich dort verschärfen, wo die Partei an die Schalthebel der Macht kommt.
6: Das heißt aber, das klingt schon so, als wenn sich die Stimmung in der Wirtschaft generell dort schon gewandelt hat, oder?
8: Die Stimmung in der Wirtschaft sieht relativ eindeutig die Risiken einer AfD-Regierung, die Unsicherheit, die damit belegt ist, die Fragen, was die Fachkräftesicherung angeht, die Fragen auch, was das Leugnen des Klimawandels angeht, die Fragen auch, was die internationale Politik angeht, das Ansehen Deutschlands in der Welt, die Fragen um den Austritt aus dem Euro und der Europäischen Union. Das sind ja keine landespolitischen Themen, aber es sind doch Fragen, die auch die Landespolitiker Tag ein, Tag aus immer wieder vortragen als ihr Wirtschaftsprogramm. Das sind Dinge, die durchweg kritisch gesehen werden.
6: Jetzt haben Sie aber schon gesagt, viele Dinge liegen ja gar nicht in der Hand der Landesregierung. Also das, was wir da in dem Parteiprogramm sehen, was nach der Wahl, wenn die AfD die Landesregierung stellen sollte, passieren soll, ist davon vieles einfach auch unrealistisch, kann man das sagen?
8: Ja, einige Dinge sind schon unrealistisch. Wenn man tiefer in das Wirtschaftsprogramm hineinschaut, dann findet man auch über die Dinge, die gefordert werden, die man gar keinen Einfluss hat. Also beispielsweise zurückzugehen zu russischen Öl- und Gasimporten. Das sind Entscheidungen, die werden einfach nicht auf der Landesebene getroffen oder Einsparungen bei CO2-Bepreisung und anderen Dingen. Da kann die Landesregierung über den Bundesrat mitreden, aber sie kann die Entscheidungen auch nicht treffen. Aber es gibt eben auch andere Inkonsistenzen, beispielsweise, dass man keine Neuverschuldung möchte, keine Steuern erhöhen möchte, aber ein völlig unterfinanziertes Wahlprogramm mit riesigen Wahlversprechen in Milliardenhöhe vorgibt, aber keine vergleichbaren Entlastungspotenziale identifiziert. Es sind Wahlprogramme, da muss man natürlich ehrlich sein, per se auch bei vielen etablierten Parteien nicht durchfinanziert. Also das, was man verspricht, ist häufig größer als das, was man einsparen möchte. Aber bei der AfD ist dieser Gap eben besonders groß. Die ganz großen Wahlversprechen sind ein landeseigenes Kindergeld, eine Erhöhung des kommunalen Finanzausgleiches, kostenfreie Mittagsverpflegung und ja, viele Fragen in der Kinderbetreuung und Daseinsvorsorge, die man sich ganz groß auf die Fahnen schreibt. Aber die Frage, wie das finanziert werden soll, da ist die Partei programmatisch tatsächlich relativ blank.
6: Sagt Matthias Diermeier vom Institut der Deutschen Wirtschaft in Köln hier bei WDR 5.

0: Elektroautos sind plötzlich wieder angesagt in Deutschland. Ja gut, was heißt plötzlich? Ich meine, seit Januar schon gibt es für viele Menschen wieder eine staatliche Förderung beim E-Autokauf. Und das kommt ja auch noch dazu, der Preis für Benzin und Diesel hat seit Beginn des Kriegs zwischen Iran und den USA Ende Februar kräftig angezogen. Gestern hat der Preis für Benzin der Sorte E10 sogar einen neuen Allzeithöchststand erreicht. Mehr als 2,21 Euro kostet der Liter im bundesweiten Durchschnitt. Für mich nicht, sagen da die Fahrer von Elektroautos. Und davon gibt es mittlerweile wirklich einige. Im August war fast ein Drittel der neu zugelassenen Fahrzeuge mit einem E-Antrieb ausgestattet. Entweder als reiner Elektroantrieb mit Batterie oder als Kombination mit einem Verbrennungsmotor, also als Hybridauto. Für einen hat dieser E-Auto-Boom allerdings auch einen Nachteil, nämlich für den Staat. E-Autos müssen momentan keine Kfz-Steuer bezahlen und die hohe Mineralölsteuer, wie bei Benzin und Diesel, die fällt beim Stromtanken auch nicht an. Carsten Schabowski aus der Wiederwirtschaftsreaktion. Was heißt denn das für den Staat? Wie viel an Steuereinnahmen fällt da für ihn weg?
1: Längerfristig stehen vor allem mehr als 30 Milliarden Euro jährlich aus der Energiesteuer auf Benzin und Diesel auf dem Spiel. Dazu kommt die Kfz-Steuer. Aber wie viel tatsächlich wegfällt, hängt vom Tempo der Elektrifizierung, der Fahrleistung, dem Güterverkehr. Also wie viel wird dorthin verlagert und künftigen Steuerreformen natürlich ab.
0: Jetzt sind rein Elektroautos bis Ende 2035 komplett von der Kfz-Steuer befreit, wenn sie bis 2030 erstmals zugelassen werden. Ist also noch ein bisschen Zeit. Gleichzeitig wird dann auch weniger Sprit getankt. Die Frage lautet ja, gibt es schon konkrete Ideen, wie der Staat E-Autos künftig dennoch besteuert, also Alternativen zur klassischen Kfz-Steuer und zur Spritsteuer schaffen kann?
1: Ja, die gibt es politisch beschlossen, ist aber noch nichts. Aber Fachleute diskutieren seit Jahren, wie die wegfallenden Einnahmen, so hast du es schon gesagt, aus Benzin- und Dieselsteuer vor allem ersetzt werden könnten. Und im Gespräch sind da vor allem zwei Modelle, eine zusätzliche Abgabe auf Ladestrom und zweitens eine kilometerabhängige Pkw-Maut. Solche Vorschläge finden sich unter anderem im Gutachten des Wissenschaftlichen Beirats beim Bundesverkehrsministerium.
0: Schauen wir uns nochmal diese Ladestromsteuer an. Das klingt ja ein bisschen wie die Fortsetzung der Energiesteuer, nur eben für Strom statt für Benzin. Wie wird sowas funktionieren? Gibt es da schon Vorbilder?
1: In Deutschland wird Strom ja bereits mit der allgemeinen Stromsteuer belastet. Also wenn ich mein Auto zu Hause lade, zahle ich diese Steuer, ohne dass ich davon richtig was mitbekomme, ohne dass die ausgewiesen würde. Denn eine extra Ladestromsteuer auf Elektroautos, die gibt es noch nicht. In der Diskussion geht es darum, Ladestrom als eigenen Steuergegenstand zu definieren. Ein Vorbild ist da zum Beispiel die Schweiz. Da hat die Regierung ein Konzept für eine spezielle Steuer auf Ladestrom für E-Fahrzeuge erarbeitet. Steuerpflichtige wären nach dem Konzept die Betreiber der Ladeeinrichtungen. Also die müssten die Steuer ans Finanzamt dort überweisen. Und in der Schweiz liegt der Vorschlag umgerechnet bei etwa 20 Cent je Kilowattstunde. Das Problem ist aber natürlich auch dort, der Staat müsste unterscheiden können. Und das ist das Hauptding zwischen Strom, den ein Fahrzeug benutzt, den ein Fahrzeug lädt, und sonstigem Haushalts- und Betriebsstrom. Und das ist bei öffentlichen Ladepunkten natürlich vergleichsweise einfach, aber bei Wallboxen zu Hause zum Beispiel oder gemischt genutzten Anlagen oder einer eigenen Photovoltaikanlage auf dem Dach, da ist es natürlich viel, viel komplizierter.
0: Die zweite große Idee, das ist die Kilometerabgabe. Viele kennen noch das Stichwort Pkw-Maut aus der gescheiterten CSU-Variante. Wie könnte die konkret aussehen, diese Kilometerabgabe?
1: Na, auch das Bundesumweltamt argumentiert seit Jahren für eine Pkw-Maut. Die Logik ganz einfach, wer viel fährt, nutzt die Infrastruktur bei uns mehr, verursacht damit Kosten und müsste eigentlich darum auch mehr zahlen. Konkreter wird da zum Beispiel die Berliner Organisation Agora Verkehrswende. In einem Gutachten schlagen die eine streckenbezogene Pkw-Maut auf alle Straßen in Deutschland vor. Die genannten Größenordnungen da liegen zwischen 5,4 und 6,5 Cent pro Kilometer. Das wäre genug, um die sinkenden Einnahmen aus Energiesteuer und Kfz-Steuer zu kompensieren und könnte gleichzeitig natürlich auch Anreize setzen, wenn das politisch gewollt wäre, weniger zu fahren oder auf andere Verkehrsmittel umzusteigen.
0: Kurzer Blick ins Ausland. Die Schweiz hattest du schon gerade erwähnt, aber Länder wie Norwegen sind bei der Elektromobilität schon sehr viel weiter, haben entsprechend früh Stau- und Mautprivilegien für E-Autos eingeführt. Gibt es dort schon Antworten auf die Finanzierungsfrage?
1: Ja, die gibt es und ich glaube, die sind auch durchaus übertragbar auf uns. Norwegen ist ein gutes Beispiel dafür, wie sich das System verschiebt. In den 90er Jahren und in den 2000er Jahren waren E-Autos in Norwegen weitgehend von Mautgebühren befreit. Und diese Privilegien wurden jetzt so nach und nach Kaufkraft zurückgenommen. Der Anteil dort liegt bei etwa 96% E-Mobilität, also viel weiter als bei uns. Und seit einigen Jahren zahlen E-Autos dort, darum auch jetzt zum Teil Maut, wenn auch noch mit einem deutlich reduzierten Satz. Aber auch Großbritannien zum Beispiel plant ab 2028 eine kilometerbasierte Abgabe für E-Autos, die ähnlich funktioniert.
0: Aus deiner Sicht, wie wahrscheinlich ist es, dass wir in Deutschland am Ende bei einer Kilometerabgabe oder bei einer Ladestromsteuer landen?
1: Für E-Autos meiner Meinung nach fast unvermeidlich, dass wir auch so eine Reform bekommen müssen irgendwann. Die Frage ist eher, wann eben und in welcher Form.
0: Der Staat bekommt weniger Steuereinnahmen, je mehr Menschen auf E-Autos umsteigen. Und wird das irgendwann merken und gegensteuern, sagt Carsten Schabowski aus der WDR Wirtschaftsredaktion.

0: Mit Trockenheit hatten die Bauern und Binnenschiffer hier bei uns in NRW ja fast den ganzen Sommer zu tun. Aber trocken war bzw. ist es nicht nur bei uns. In Südamerika, da dürfte das Klimaphänomen El Niño in diesem Jahr deutlich stärker ausfallen als sonst. Und es ist auch früher dran als sonst. El Niño wird ja auch gerne als Christkind übersetzt, weil es gerne um Weihnachten besonders stark auftritt. Aber von Weihnachten sind wir ja nur noch ein gutes Stück entfernt. Die Dürre, die ist aber schon spür- und sichtbar. Unter anderem in Panama. Jenny Barke.
1: Eigentlich ist in Panama gerade Regenzeit. Doch seit Monaten bleibt es trocken. Die Folgen sind rund um Panama-Stadt sichtbar. Hier war früher überall Wasser. Jetzt sehen wir hier nur noch Buschwerk. Also was sollen wir tun? Fragt ein Panamenio am ehemaligen Ufer vom künstlichen Alajuela-See, wo kleine Fischerkutter auf dem Trocknen liegen. Ähnlich sieht es am benachbarten Stausee Gatun aus, der für den Panama-Kanal angelegt wurde. Zwischen Mai und August hat es in Panama 34% weniger geregnet als im historischen Durchschnitt für diesen Zeitraum. Den zwei Seen nahe des Panama-Kanals mangelt es drastisch an Wasser, das für den Betrieb der Schleusen nötig wäre. Die anhaltende Dürre zwingt die Kanalverwaltung, sukzessive den Schiffsverkehr einzuschränken, sagt Kanalmanager Ivan Jiménez Reuters. Wir senken nach dem 2. September den Tiefgang zunächst um 61 cm, dann ab 1. Oktober nochmal um 15 cm.
2: Del 1. Oktober a 47,5 pies.
1: Von täglich 36 Durchfahrten wird die Höchstzahl zunächst auf 34 gesenkt. Ab Mitte September dürfen nur noch 32 Schiffe am Tag den Kanal passieren. Das aktuelle El Niño-Phänomen wird bereits von Klimaforschern als Rekord bezeichnet. Es macht sich bereits viel früher als in den vergangenen Jahren bemerkbar, erklärt Kanalverwalter Ricaute Vasquez. Es wird möglicherweise viel länger dauern als jedes bisherige El Niño-Phänomen. Deshalb müssen die Vorkehrungen für die panamaische Trockenzeit viel früher getroffen werden. Nicht nur der Tiefgang muss angepasst werden, sondern eben auch die Kapazität, wie bereits in den Jahren 2023 und 2024. Damals war der Pegel der einspeisenden Süßwasserseen so gering, dass die tägliche Durchfahrtszahl schließlich auf 22 reduziert werden musste. 3 Jahre sind seit dem letzten El Niño vergangen. Früher trat er alle 5 bis 7 Jahre auf. Die Extreme werden häufiger, erklärte bereits 2023 Steve Patton der ARD. Der Klimaforscher vom Smithsonian Tropeninstitut kann auf Klimadaten der letzten 140 Jahre zurückgreifen. Wir hatten 8 der 10 schlimmsten Stürme in den vergangenen 25 Jahren und zur gleichen Zeit die trockensten Jahre. Der gedrosselte Schiffsverkehr wirkt sich auch auf die deutschen Reedereien aus. Nach Angaben des Verbands Deutscher Reeder VDR ist der Panama-Kanal für bestimmte Güter von zentraler Bedeutung. Die Einschränkungen würden auf eine ohnehin hohe Nachfrage treffen, weil sich die Energieverkehre wegen der angespannten Lage in der Straße von Hormuz verlagert haben. Betroffen sind laut VDR Container, Massengut- und Tankschiffe sowie Gas- und Autotransporter. Wie viele Schiffe deutscher Reedereien konkret betroffen sind, lässt sich allerdings noch nicht beziffern. 5% des weltweiten Seehandels läuft durch die 80 Kilometer lange Wasserstraße.
0: Also anders ausgedrückt, oh, wie trocken ist Panama. Der Panama-Kanal muss die Schifffahrt reduzieren wegen der anhaltenden Dürre. Das Klimaphänomen El Niño fällt offenbar stärker aus als in den letzten Jahren. Der Vertrag mit dem russischen Haus in Berlin wird gekündigt. Damit hat die Bundesregierung auf den russischen Anschlagsversuch auf dem Flughafen Leipzig reagiert. Jetzt gibt es eine bereits angekündigte Gegenreaktion des Kreml. Unter anderem das Goethe-Institut in Moskau muss schließen. Mehr dazu gleich im Kulturmagazin Westart mit meiner Kollegin Katja Schwieglewski. Das war's aus der Wirtschaft. Mein Name ist Jörg Brunsmann. Danke fürs Zuhören.

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1: Die Nachrichten mit Edda Dammöller. Guten Tag.
2: Das Problem ist in der Tat die russische Führung in der jetzigen Situation.
1: Außenminister Wadefuhl hat die Schließung der letzten Goethe-Institute in Russland bedauert. Es geht um die Standorte Moskau, St. Petersburg und Nowosibirsk.
2: Und ich möchte in dem Zusammenhang nochmal darauf hinweisen, dass die Schritte, die wir hier ergriffen haben und die Schließungen, die ich veranlasst habe, eine Reaktion gewesen sind auf vorheriges russisches Verhalten.
1: Der russische Außenminister Lavrov warf der Bundesregierung noch einmal vor, ohne ausreichende Belege gegen russische Einrichtungen vorzugehen, also das Generalkonsulat in Bonn oder das russische Haus in Berlin.
3: Natürlich werden sie geschlossen, nachdem unser Kulturzentrum aus Berlin verdrängt wird. Andernfalls würden wir uns selbst nicht respektieren. Das bedeutet letztlich das Ende der kulturellen Präsenz Deutschlands in der Russischen Föderation.
1: Hintergrund der Auseinandersetzung ist der versuchte Drohnenanschlag am Flughafen Leipzig, für den Deutschland Russland verantwortlich macht. In NRW ist etwa die Hälfte der Tier- und Pflanzenarten gefährdet. Das sagte Umweltminister Krischer bei der Eröffnung der ersten NRW-Artenschutzkonferenz. Naturschützer zeigen auf der Konferenz, was getan werden kann, etwa durch die Wiedervernässung von Mooren. Kai Clement, WDR-Landespolitik.
4: Umweltminister Krischer beschreibt ein zwiespältiges Bild. Früher stark vertretene Arten wie Spatzen oder Igel seien inzwischen gefährdet. Andere kehrten zurück, wie der bis 2009 in NRW als ausgestorben geltende Fischotter. Eine große Herausforderung, der Flächenverbrauch von durchschnittlich mehr als 6 Hektar in NRW und das pro Tag. Das Ministerium kann dieses Jahr rund 63 Millionen Euro für Naturschutz und Landschaftspflege einsetzen. Im Vorjahresvergleich ist das eine deutliche Steigerung. Die im Koalitionsvertrag angestrebte Verdopplung der Mittel wurde allerdings nicht erreicht. Krischer hob die Arbeit ehrenamtlicher Naturschützer hervor und dass Naturschutz vor der eigenen Haustür beginnt, zum Beispiel im naturnahen Garten.
1: Bahnreisende und Pendler müssen sich ab dem Wochenende wieder auf Zugausfälle und Verspätungen einstellen. Die Bahn beginnt mit mehreren großen Bauprojekten. Sebastian Riechel sagt wo.
5: Betroffen ist vor allem das Ruhrgebiet. Auf der wichtigen Strecke Duisburg-Essen-Oberhausen werden bis Ende Oktober unter anderem Oberleitungen neu gemacht. Es fahren deutlich weniger Züge, Regios und auch ICEs. Als Ersatz gibt es viele Busse im Ruhrgebiet. Gebaut wird auch rund um Siegen. Deshalb wird die Strecke Richtung Altenhundem ab morgen Abend für 2 Wochen gesperrt. Auch hier fahren Ersatzbusse. Und auch die Verbindung zwischen Mönchengladbach und Wuppertal ist betroffen. Hier fahren immerhin noch einige Züge, aber weniger als normal. Bei diesen ganzen neuen Baustellen gibt es aber auch eine gute Nachricht. Die Strecke zwischen Köln und Düsseldorf auf der rechten Rheinseite soll morgen Abend wieder frei sein.
1: Weitere Meldungen im Überblick. Unternehmen aus China setzen deutschen Firmen immer mehr unter Druck. In einer Umfrage der Deutschen Industrie- und Handelskammer gaben 2 Drittel der Firmen an, sie spürten die Konkurrenz immer stärker. Ein DIHK-Sprecher sagte, der Wettbewerb habe ein neues Ausmaß erreicht. Chinesische Unternehmen seien technologisch stark, innovativ und international immer präsenter. In Deutschland ist Alkohol bei Jugendlichen nicht mehr ganz so gefragt wie früher. Laut einer Befragung vom Bundesgesundheitsinstitut haben etwa 30% der 12- bis 17-Jährigen im vergangenen Monat Alkohol getrunken. Vor 25 Jahren waren es fast doppelt so viele. Kulturstaatsminister Weimer will die Förderung von Gedenkstätten im kommenden Jahr verdoppeln. Es geht um historische Orte, die die Erinnerung an die NS-Terrorherrschaft und die SED-Diktatur wachhalten. Weimer will ihnen 2027 10 Millionen Euro zur Verfügung stellen. Der Bundeshaushalt für das kommende Jahr muss allerdings noch verabschiedet werden.
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1: In Köln hat die Polizei am Vormittag eine Demonstration aufgelöst. Etwa 100 Menschen hatten die Zufahrt zu einer Kaserne im Stadtteil Longerich blockiert. Sie gehörten zu einem Protestcamp, das gerade für mehrere Tage in Köln läuft, vom Bündnis Rheinmetall Entwaffnen. Über die Aktion Martin Henning.
6: Da die Versammlung nicht angemeldet war und die Demonstrierenden ihre Vermummung nicht ablegen wollten, griff die Polizei ein. Anschließend nahm sie noch die Personalien der Teilnehmer auf. Schon in der Nacht gab es auch Aktionen von Rüstungsgegnern in Bonn. Unbekannte sprühten politische Schriftzüge auf eine Wand einer Organisation für europäische Rüstungsprogramme. Weil es sich um politische Botschaften handelt, hat der Staatsschutz die Ermittlungen übernommen.
1: Und das Wetter in Nordrhein-Westfalen: viele Wolken, viel Wind und einzelne Schauer. In Waldbröl 21 Grad.

0: Grad in Bielefeld 22 und in Wesel 23 Grad. Morgen breitet sich zunächst in der Nordhälfte Regen aus. Am Nachmittag zieht er auch in den Süden rein. Und es kann stürmisch werden, bis 26 Grad. Das war WDR aktuell. WDR 5 mit den längeren Staus. A1 Köln Richtung Münster zwischen Hagen-West und Kreuz Dortmund-Unna. 20 Minuten kommen dazu. Mehr als 10 Kilometer Stau und stockender Verkehr. A4 Aachen Richtung Köln zwischen Frechen-Nord und Köln-Klettenberg. 10 Minuten Verzögerung, 5 Kilometer stockend. A31 Gronau Richtung Oberhausen zwischen Gladbeck und Dreieck-Bottrop. Viertelstunde dazu, 3 Kilometer Stau. A33 Brilon Richtung Bielefeld zwischen Paderborn-Sennelager und Stuckenbrock-Senne. 10 Minuten Verzögerung, 3 Kilometer Stau. Und A61 Mönchengladbach Richtung Koblenz zwischen Miel und Grafschaft Ringen. 10 Minuten kommen dazu, 5 Kilometer stockender Verkehr.
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2: Mit Katja Schwiglewski. Ich grüße Sie. Marina Abramović ist eine Ikone der Performancekunst, geboren 1946 in Belgrad. In diesem Jahr wird sie 80 Jahre alt. Jetzt präsentiert diese weltbekannte Künstlerin, die vor nichts zurückschreckt, auf der Ruhr-Triennale ein großes Spektakel. Ein Gesamtkunstwerk auf mehreren Bühnen, das von den Mythen des Balkans erzählt, rund um die Themen Eros und Tote. Wir haben Marina Abramović bei den Proben in Duisburg getroffen. Außerdem müssen wir über die im Raum stehende Schließung der deutschen Kulturinstitute in Russland sprechen. Das Goethe-Institut in Moskau und seine beiden Nebenstellen sollen dicht gemacht werden. So will es die russische Regierung unter Präsident Putin. Ja, da herrscht Eiszeit zwischen Deutschland und Russland. Ein Thema, das tief in die Kultur eingreift. Das und mehr in der Westart. Herzlich willkommen.

0: Imelda May war das, Feel Me in der Westart. Die deutsch-russischen Beziehungen sind auf einem Tiefststand, das muss man wohl sagen, so schlecht stand es schon lange nicht mehr um das bilaterale Verhältnis zwischen Berlin und Moskau und darunter leidet auch der kulturelle Austausch. Nachdem die Bundesregierung davon überzeugt ist, dass Russland hinter dem Anschlagsversuch mit einer Sprengstoffdrohne am Flughafen Leipzig-Halle steckt und in diesem Zusammenhang unter anderem der Vertrag für das russische Haus der Wissenschaft und Kultur in Berlin gekündigt wurde, steht jetzt im Gegenzug das Goethe-Institut Moskau mit seinen beiden Ablegern in St. Petersburg und Nowosibirsk vor dem Aus. Mein Kollege Wladimir Balzer kann uns hoffentlich weiterhelfen, diese ganzen Vorgänge ein bisschen besser zu verstehen. Hallo Wladimir.
1: Hallo.
0: Weißt du denn, ob schon alle Türen dicht sind bei den Goethe-Instituten?
1: Also noch hat man da in den Goethe-Instituten, ich habe extra nochmal nachgefragt und nachgehorcht, keine offizielle Mitteilung von den russischen Behörden. Es gibt jetzt eigentlich nur diese eine Äußerung des russischen Außenministers Sergei Lavrov und die lautete so.
2: Natürlich werden sie geschlossen, nachdem unser Kulturzentrum aus Berlin verdrängt wird. Andernfalls würden wir uns selbst nicht respektieren. Das bedeutet letztlich das Ende der kulturellen Präsenz Deutschlands in der Russischen Föderation.
1: Auch wenn es bitter ist, das zu hören von einem Außenminister dieses Regimes, aber genau das ist jetzt eben auch passiert. Aber bisher gibt es eben wirklich nur diese eine Äußerung. Und jetzt rätselt man natürlich in Moskau und St. Petersburg, genau wie Sibirsk, du hast ja schon kurz erwähnt, die drei Standorte, was das ganz konkret bedeutet. Noch stand die Polizei nicht vor der Tür, noch gibt es keine offizielle Mitteilung, noch weiß man nicht, ob man zum Beispiel auf die Liste der unerwünschten Organisationen gerät, wie das ja schon zum Beispiel mit dem DAAD, mit dem Deutschen Akademischen Austauschdienst passiert ist oder mit den Parteistiftungen, oder ob es da wirklich ganz konkret eine physische Schließung mit sofortiger Wirkung geben wird oder andere Methoden, das weiß man nicht. Es kann auch eine psychologische Maßnahme sein, dass man das erstmal tagelang hinschleppt. Auch das wäre ja so eine typische Propagandamaßnahme Russlands, einfach das zu verschleppen, zu vernebeln, es erstmal anzukündigen und dann alle zappeln zu lassen. Ist noch offen.
0: Weil das so undurchsichtig ist, kann man sich dann überhaupt vorbereiten auf den Fall der Fälle?
1: Da hat man sich schon vorbereitet in den letzten Tagen. Da gibt es direkte Verbindungen auch mit der Botschaft in Moskau, mit dem Generalkonsulat in St. Petersburg, was ja übrigens bemerkenswerterweise noch nicht auf der Schließliste ist, was noch weiter operieren kann. Auch mit dem Auswärtigen Amt in Berlin natürlich. Man muss ja wissen, das Goethe-Institut wird getragen vom Auswärtigen Amt. Da ist man ständig, gerade wenn es um politische Fragen geht, gerade in schwierigen Regionen, immer wieder im Austausch. Da gibt es so eine Art Krisenstab. Da trifft man sich virtuell natürlich über Videocall jeden Tag. Und auch jetzt ist man da in heftigen Gesprächen, um zu schauen, wie es weitergeht. Auch die diplomatischen Vertretungen haben noch keine weiteren Informationen. Was man im Goethe-Institut gemacht hat, die Moskauer Filiale ist die größte mit Abstand, die St. Petersburg ist ein bisschen kleiner, die Novosibirsk ist sehr, sehr klein. Das sind ja Goethe-Institute, ich sag mal, auf Sparflamme mehr oder weniger. 15 Mitarbeiter gerade mal sind übrig geblieben. 2 direkt aus Deutschland entsandt, 13 Menschen, die vor Ort, sogenannte Ortskräfte, das können auch russische Staatsbürger sein. Und da hat man schon in den letzten Tagen geschaut, dass man sensible Daten sicherstellt, dass man Unterlagen sicherstellt, dass man sich vorbereitet auf den Extremfall. Wir wissen es, so ein Regime kann auch sofort zuschlagen und wie gesagt auch mit der Polizei sogar dort reingehen. Also da hat man sich vorbereitet.
0: Ja, und man ist ja, wie du schon angedeutet hast, schon sehr rigide vorgegangen gegen andere DAAD, deutsche Stiftungen, NGOs, hast du angesprochen. Das Goethe-Institut gerät jetzt relativ spät ins Visier. Wie erklärst du das?
1: Ach, da gibt es verschiedene Gründe. Also klar kann man da auch spekulieren, aber eins ist klar, dass das Goethe-Institut ja schon auf Sparflamme war. Da gab es ja praktisch keine Veranstaltungen mehr, sondern es gab nur noch die Bibliotheken, die offen waren, die Gebäude, die offen waren, wo man reingehen konnte und eben, und das ist ganz wichtig, die digitalen Sprachkurse. 500.000 Menschen lernen oder haben gelernt, muss man inzwischen sagen, über die digitalen Sprachkurse des Goethe-Instituts die deutsche Sprache. Es gibt ja ein großes Interesse in Russland an Deutschland, an der deutschen Kultur, an der deutschen Sprache, eine Grundsympathie jenseits der Politik. Und das hat man offenbar immer noch versucht, auch als Brücke noch zu belassen. Dann muss man wissen auch, dass Putin als Präsident so komisch wie es klingt bei einer Person wie ihm, tatsächlich so einen Softspot hatte für Deutschland, wenn es um die Kultur geht, um die Sprache geht. Er spricht ja die deutsche Sprache. Mhm. Wir wissen, er war hier.
0: Angeblich liebt er die deutsche Kultur, aber wie passt das zusammen?
1: Ich glaube, er missversteht das ein bisschen. Er hat da so seine ganz eigene Interpretation dessen. Aber es heißt, er habe da auch eine schützende Hand gehalten über die Goethe-Institute. Und wenn die jetzt schließen, ist das zumindest für ihn persönlich schon auch eine harte Maßnahme.
0: Aber Du hast gesagt, Sie haben auf Sparflamme gekocht. Wie wichtig sind Sie denn dann unter diesen Bedingungen überhaupt noch?
1: Immer noch sehr wichtig, weil das sind immer auch so Inseln gewesen der Freiheit, der freien Meinungsäußerung. Orte, wo man sich austauschen konnte. Wie gesagt, diese Gebäude waren ja offen. Da konnten auch die russischen Behörden nicht rein. Die Bibliotheken waren funktionstüchtig, da gab es Austausch. Das waren Kontakte auch zur Zivilgesellschaft, zur Off-Kulturszene, zu den letzten übrig gebliebenen oppositionellen Künstlern im Land überall. Das war das Goethe-Institut und das wird jetzt nicht mehr möglich sein.
0: Und wagst du einen Blick in die Zukunft, die Konsequenzen, die solche Maßnahmen für das deutsch-russische Verhältnis und speziell für den kulturellen Austausch haben könnte?
1: Na, ist schon verheerend, weil das war letztlich wirklich der letzte Ort, in dem überhaupt noch irgendwie so etwas wie ein Bild von deutscher Gesellschaft, von deutscher Kultur noch irgendwie vermittelt werden konnte in dieses inzwischen ja geschlossene Russland, muss man ja fast schon so sagen. Und das wird schwer wieder aufzufangen zu sein. Ich meine, was wir erlebt haben bei anderen vergleichbaren Fällen, nehmen wir mal Afghanistan, nehmen wir Syrien, andere Orte, Belarus, da hat das Goethe-Institut dann auch die Aktivitäten vor Ort eingestellt und hat Programme in Deutschland als Alternative angeboten. Goethe im Exil heißt das. Und so etwas Ähnliches könnte dann auch mit Russland passieren, dass man eben in Berlin oder anderswo in der Republik hier bei uns Dinge veranstaltet, um den Kontakt nach Russland zu bewahren, aber eben in Deutschland, zum Beispiel für die russische Community oder über Digitalformate nach Russland rein. Das könnte ich mir gut vorstellen. Es gibt ja ein gewisses Budget, ein Etat, vielleicht leitet man den dahin um. Mhm. Aber das, was jetzt, da geht wirklich eine Ära zu Ende, man kann es nicht anders sagen. Was jetzt sozusagen nach über 30 Jahren zu Ende geht, der Versuch nämlich über Kultur, über diese kulturelle Ebene, über diesen Austausch tatsächlich in Kontakt zu bleiben, trotz der Verschärfungen auf politischer Ebene, dieser Versuch ist jetzt beendet und das ist wirklich ein Einschnitt, auch für die auswärtige Kulturpolitik Deutschlands. Okay.
0: Zur angedrohten Schließung des Goethe-Instituts in Russland mit 3 Standorten in Moskau, St. Petersburg und Nowosibirsk war das Wladimir Balzer in der Westert. Danke für die Erklärungen.
1: Gerne. Wladimir.

0: Pascal Parisot mit Puisque, c'est comme ça, weil es nun mal so ist. Gestern Abend hoher Besuch im beschaulichen Monheim am Rhein. Das königliche Konzertgebauorchester aus Amsterdam war zu Gast, gemeinsam mit dem isländischen Starpianisten Víkingur Ólafsson. Die weltberühmten Musiker waren nach Monheim gekommen zum sogenannten Pre-Opening eines gewaltigen Bauprojekts. Eines Bauprojekts, das die kleine NRW-Stadt mehr als 160 Millionen Euro gekostet hat. Aus einer ehemaligen Fassabfüllungsanlage ist die Kulturraffinerie K714 geworden. Ein technisch topmodernes Mehrzwecktheater, eine gewaltige Halle, die bis zu 5000 Besucher fassen kann. Dabei hat Monheim selbst nur rund 40.000 Einwohner. Ist das nun Größenwahn oder ein geniales Zukunftskonzept? Die Meinungen über die Monheimer Kulturraffinerie gehen naturgemäß auseinander. Das Eröffnungskonzert, das scheint dagegen sehr schön gewesen zu sein. Stefan Keim war für die Westart dabei.
1: Rote Teppiche liegen vor den Eingängen, das Publikum strömt in den ausverkauften Saal. Gut 3 Jahre sind seit der Grundsteinlegung vergangen. Nun öffnet die Kulturraffinerie am Kilometerstein 714 in Monheim am Rhein. Nicht alles ist fertig geworden. Den Blick auf die alten Backsteinmauern links versperren noch die Reste der riesigen Baustelle. Doch der in die Struktur der alten Fassabfüllanlage hineingebaute Kubus leuchtet nun in der Nacht. Drinnen hat das Konzertgebauorchester Amsterdam die Bühne betreten, eins der besten Orchester der Welt, berühmt für seinen feinen Klang, aus dem man jedes Instrument durchhören kann. Eine perfekte Wahl für den Akustikcheck der Kulturraffinerie.

0: Die fünfte Sinfonie von Sergei Prokofjew ist zwar in den letzten Jahren des Zweiten Weltkriegs entstanden, aber der Komponist feiert das Leben und den Widerstand, will einen Weg in die Zukunft zeigen. Das Royal Konzertgebouworchester entfaltet unter Leitung des finnischen Dirigenten Santtu Matthias Ruvali einen Klangrausch und das Publikum jubelt im Stehen. Akustikcheck bestanden. Das sagen auch die Musikerinnen und Musiker, Cellist Benedikt Enz.
1: Man hört sich selber gut und man hört auch die Kollegen gut. Man hat eigentlich sehr gut quer übers Podium hören können und sehr angenehm, um zusammenzuspielen.
0: Das Konzertgebouworchester ist gerade auf Tournee und spielt jeden Abend in einer anderen Halle. Violinistin Ursula Schoch hat also Vergleichsmöglichkeiten.
2: Wir haben gestern in Warschau gespielt, das ist ein sehr knalliger Saal und das war schon echt an der Grenze des Machbaren. Und hier waren also sogar die lauten Sachen sehr angenehm.
0: Im zweiten Rang hat Elke Melin, Violinistin der Düsseldorfer Sinfoniker, gesessen. Ihr Eindruck?
3: Prokofjew, da kam der Saal richtig zur Entfaltung. Im Beethoven, da fand ich es ein bisschen trocken und ich fand es auch eher geigenlastig.
0: Beethovens fünftes Klavierkonzert hat das Orchester im ersten Teil gespielt. Der Solist Víkingur Ólafsson interpretiert es sehr feinfühlig, analytisch und verträumt zugleich, weniger dramatisch. Den zweiten Satz beginnt er sehr leise und plötzlich ist im Raum ein Geräusch zu hören. Die Lüftung macht sich bemerkbar. Das hat auch Cellist Benedikt Enzler auf der Bühne gehört. Sauer ist er deswegen nicht, im Gegenteil.
1: Ist ja auch ein ganz neuer Saal, da laufen manche Sachen noch nicht ganz rund und da läuft vielleicht meine Anlage mit.
0: Und Intendant Martin Witkowski verspricht, direkt in der Pause danach zu justieren. Es gibt viele Sicherheitsvorschriften. Manche Geräte gehen von alleine los, wenn zum Beispiel angezeigt wird, dass die Luft im Saal zu warm ist. Mit solchen Anfangsproblemen haben die meisten Konzertsäle zu kämpfen. Akustische Perfektion bedeutet harte Arbeit. Das Publikum jedenfalls reagiert begeistert. Zum Beispiel Matthias Krings aus Wermelskirchen.
4: Ja, dass man ein Konzert von diesem Kaliber hier bei uns mal genießen kann. Und dann, was mich auch interessiert, ist natürlich die Neuartigkeit von dem Gebäude hier. Und ja, ich bin wirklich noch völlig ergriffen, muss ich ganz ehrlich sagen. Ganz, ganz toll.
0: Laura Mangels aus Monheim ist ebenfalls beeindruckt.
5: Es war einfach auch das erste Konzert hier, was hier stattfand. Also allein das war schon was Besonderes und war mal aufgeregt, so wie ein kleines Kind vor Weihnachten. Denn man hat ja die Bauarbeiten die ganze Zeit mitbekommen.
0: Mit ehrgeizigen und teuren Kulturprojekten wollte sich Monheim als Kulturstadt präsentieren. Doch auch die einst reiche Stadt wurde von der Wirtschaftskrise erwischt. Bei der letzten Kommunalwahl wechselten die Mehrheiten. Einige Kunstprojekte wurden gestrichen, die Kulturraffinerie war schon im Bau. Die parteilose neue Bürgermeisterin Sonja Wienecke sagt:
6: Meine Aufgabe ist es, nach vorne zu schauen. Ich schaue immer gerne in die Zukunft und es gilt, die Kulturraffinerie hier in Monheim 24/7, 365 im Jahr zu bespielen, damit die Kulturraffinerie wirtschaftlich betrieben werden kann. Das ist meine Aufgabe, dafür werbe ich und deshalb wünsche ich mir, dass ganz, ganz viele Menschen zu uns nach Monheim kommen und uns besuchen.
0: Die Aussage ist klar, Kultur ist gut, sollte aber wirtschaftlich sein. Die Kulturraffinerie muss also ein Programm bieten, das anspruchsvoll ist und viel Publikum anlockt. Bisher läuft der Kartenverkauf ausgezeichnet, sagt Intendant Witkowski und Ursula Schoch vom Konzertgebouworchester reagiert enthusiastisch.
2: Ich finde es unglaublich, wie man das schafft, in so einem relativ kleinen Ort so ein großes Projekt und überhaupt, dass jemand an die Kultur glaubt und da Geld reinsteckt. Ich finde das fantastisch, wirklich.
7: Dann drücken wir mal die Daumen, dass die Kulturraffinerie in Monheim eine Erfolgsgeschichte wird. Für die Westsat war das Stefan Keim. Henry and the Waiter, das ist ein Indie-Pop-Projekt aus Frankfurt am Main. Henrik Steigerwald heißt der Musiker dahinter. Der ist mit über 140 Millionen Streams und dem Tourgeschäft inzwischen so erfolgreich, dass er sein Jurastudium nach dem ersten Staatsexamen auf Eis gelegt hat. Sweet Melancholy heißt dieser Song.

0: Hier ist die Westart am Donnerstag. Rachel Cusk ist eine sehr erfolgreiche, sehr umstrittene Autorin. Nicht jeder mag sie. Die heute 59-jährige Schriftstellerin, die ist in Großbritannien aufgewachsen und hat auch bis zum Brexit dort gelebt. Seitdem ist Frankreich ihre Wahlheimat. Rachel Cusk hat einige höchst kontroverse Debatten ausgelöst mit ihren knallharten autofiktionalen Büchern. Darin beschreibt sie die Kehrseiten der angeblich selig machenden Mutterschaft oder das Ende ihrer Ehe. In den Medien hat man sie da auch schon mal als meistgehasste Autorin Großbritanniens bezeichnet. Auf der anderen Seite hat Rachel Cusk mit Outline 2014 einen der wohl wichtigsten Romane des 21. Jahrhunderts vorgelegt, bahnbrechend in seiner Erzählweise, denn man erlebt die Protagonistin da nur indirekt, konsequent von außen gespiegelt. In ihrem aktuellen Roman Das Leben der M porträtiert Cusk nun eine berühmte Schauspielerin. An wen sie dabei mutmaßlich gedacht hat, das beschäftigt inzwischen eine größere Öffentlichkeit. Das Wort Skandal macht die Runde. Vieles, was sie geschrieben hat, ist nämlich nicht gerade schmeichelhaft. Wer hinter M stecken soll und wie das Buch so ist, das sagt uns Oliver Pfohlmann.
1: 6 Szenen im Film. Das ist ein Thema mit Aufmerksamkeitsgarantie. Schauspieler haben denn auch meist vorformulierte Antworten auf einschlägige Fragen in Interviews parat. In Rachel Cusks Roman »Das Leben der M« wird eine weltberühmte Aktrice dennoch auf dem falschen Fuß erwischt und lässt prompt ihre Deckung fallen. So sehr verunsichert sie der Vorwurf eines Journalisten, er verspüre bei 6 Szenen im Kino nur Scham, schließlich sei doch alles nur gefaked.
2: Sie spricht darüber, wie schwer es ihr fällt, den Eindruck abzuschütteln, dass sie sogar in ihren engsten Beziehungen schauspielert. Selbst Sex, dummerweise hat sie bei dem Wort gezögert, wird mit seiner Simulierung verwechselt. Wenn sie den ganzen Tag lang eine Sexszene gedreht hat, fühlt sich echter Sex wie Arbeit an.
1: Rachel Cusks neuer Roman ist vordergründig gesehen das Porträt eines Schauspielstars. Und zumindest die Cineasten unter ihren Lesern erkennen rasch, wer hier das Vorbild für diese M abgibt. Die israelisch-US-amerikanische Schauspielerin Natalie Portman. Zumal ihre Freundschaft mit der kanadisch-britischen Autorin bekannt ist. In ihrer gemeinsamen Wahlheimat Paris haben sich die beiden Frauen kennengelernt. Portman gilt als Fan von Cusks Outline-Trilogie. Im Roman nun beginnt die Erzählerin, Cusks alter Ego, ein neues Schreibprojekt.
2: Vor kurzem sagte ich der Schauspielerin M, ich erwäge, ihre Autobiografie zu schreiben. Der Vorschlag gefiel ihr. Sie ist keine Spielverderberin. Würdest du dir einfach etwas ausdenken? Fragte sie.
1: Ob Cusk und Portman auch heute noch befreundet sind, wird in der angelsächsischen Klatschpresse gerade schadenfroh diskutiert. Denn das Bild dieser Schauspielerin in Cusks Roman ist nicht gerade schmeichelhaft. Doch auch wenn viele Indizien im Roman zu Natalie Portman führen, nicht zuletzt die Reflexionen über ihre Filme, handelt es sich dennoch eben um ein erfundenes Porträt, das literarisch gesehen durchaus interessant ist. Und das nicht nur, weil Rachel Cusk wie gewohnt durch ihre dichte, ambitionierte Prosa voller kluger Gedanken besticht. In ihrem Meisterwerk Outline hat Cusk die Romanform erneuert, indem sie eine Frau allein durch die Konturen porträtierte, die sich aus ihren Gesprächen mit anderen ergaben. In Das Leben der M entsteht das Porträt durch das mit kaltem Blick analysierte Zusammenspiel zwischen M und den Schauplätzen ihres Lebens, sei es eine Segeljacht, ein Luxustrailer am Filmset oder ein Spa, wo M eine Kältebehandlung an eine Folterszene im Kino erinnert.
2: Das Wasser wird mit jedem Eimer kälter. Wieder und wieder prasselt es auf M's Kopf nieder. Auf einmal weiß M, wenn das die Wirklichkeit wäre, würde sie es nicht überleben.
1: Eine zusammenhängende Handlung ergibt sich aus diesen Szenen nicht. Zusammengehalten werden sie eher durch wiederkehrende Themen und Motive, wie der Frage, ob so etwas wie Authentizität in einem Schauspielerleben überhaupt möglich ist, nicht zuletzt privat. Nun ist Cusks Roman aber auch ein Selbstporträt der Autorin, denn in zwischengeschalteten Kapiteln geht es um das Leben der Erzählerin mit ihrem Lebenspartner in Paris. Gerade dieser Kontrasteffekt ist fatal für das Bild der alleinstehenden Schauspielfreundin. Denn das Leben der Autorin, ganz dem Schreiben und Reflektieren gewidmet, soll offensichtlich das Authentischere sein.
2: Wenn wir arbeiten, hat die Umwelt weniger Einfluss auf uns. Wir sind in uns versunken. An der Schwelle zur Konzentration. Eine andere Welt, die Welt unserer Gedanken, überlagert die sichtbare Welt. Manchmal fällt uns ein, dass die Überlagerung der Welt durch das Persönliche auch der Liebe eigen ist.
1: Wenn wir arbeiten, die Beziehung zwischen der Erzählerin und ihrem Partner, einem Künstlerkollegen, ist so symbiotisch, dass ihr Leben ausschließlich in der Wir-Form erzählt wird. Das geht leider nicht immer gut und bringt auch die erfahrene Kask-Übersetzerin Eva Bonnet an ihre Grenzen. Manche Stellen lesen sich wie der Pluralis Majestatis, das königliche Wir, und wirken seltsam abgehoben. Andere sind einfach nur bizarr, etwa wenn dieses Wir zusammen in die Tasche nach dem Schlüssel greift. So rasch also kann literarische Ambition in unfreiwillige Parodie umschlagen,
0: sagt Oliver Pfuhlmann in der Westart zum Roman Das Leben der M von Rachel Kask, aus dem Englischen von Eva Bonnet. Erschienen ist das Buch bei Suhrkamp.

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1: Mit Richard Hucke. Die US-Feministin und Journalistin Gloria Steinem ist im Alter von 92 Jahren gestorben. Laut ihrer Stiftung starb sie am Mittwoch in ihrem Zuhause in New York, umgeben von Menschen, die sie liebten. Die Aktivistin und Autorin habe sich bis zum Ende für die Gleichstellung eingesetzt, würdigte sie ihre Stiftung. Gloria Steinem gehörte in den 1970er und 80er Jahren zu den bekanntesten Stimmen der Frauenrechtsbewegung in den USA und prägte mit ihren Texten und Aktionen den Kampf für Frauenrechte weltweit. Im jahrzehntelangen Sampling-Streit zwischen dem Hip-Hop-Produzenten Moses Pelham und der Elektroband Kraftwerk hat Pelham vor dem Bundesgerichtshof einen Teilerfolg erzielt. Seit einer Gesetzesänderung 2021 gilt seine Übernahme einer 2 Sekunden langen Sequenz aus Kraftwerks Metall auf Metall als sogenannter Pastiche, also als erkennbarer kreativer Dialog mit dem Original. Die Entscheidung ist für die Kunstbranche und Kreativwirtschaft wichtig. Endgültig erledigt ist der Fall aber noch nicht. Eine Entscheidung für den Zeitraum 2002 bis 2021 werde noch dieses Jahr angestrebt. Der Bund stärkt Gedenkstätten zur NS-Terrorherrschaft und SED-Diktatur mit einem neuen Förderprogramm über 10 Millionen Euro. Kulturstaatsminister Wolfram Weimer nennt sie das Herz unserer Erinnerungskultur. Gefördert werden Projekte zum Erhalt der historischen Orte, zur Digitalisierung und zur Vermittlung sowie Forschung. Einrichtungen können ab sofort Anträge stellen. Die Bewerbungsfrist endet am 1. Oktober 2026. Eine unabhängige Jury entscheidet über die Auswahl. Ab 2027 sollen bundeseigene Gedenkstätten zusätzlich mit jährlich 5 Millionen Euro unterstützt werden. George Lucas, der Schöpfer von Star Wars, hat ein Museum gegründet. Das Lucas Museum of Narrative Art wird am 22. September eröffnet und soll vor allem die Illustratoren feiern, die für ihre Werke oft zu wenig Anerkennung bekämen. Zur Vorbesichtigung erschien der 82-Jährige überraschend selbst. Das privat finanzierte Museum zeigt auf rund 9000 Quadratmetern mehr als 40.000 Werke erzählender Kunst. Von Frida Kahlo und Norman Rockwell bis zu Comics, Mangas und Star Wars in Motion mit Originalfahrzeugen und Kostümen. Auch Banksy hat sich bereits im Museum verewigt.

0: Der junge kalifornische Sänger und Songschreiber Sean Solomon, der schaut sich alte Familienvideos an. Remember. 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Marina Abramović ist eine Extremkünstlerin. Ich glaube, niemand in der Performancekunst hat sich über Jahrzehnte so gequält wie sie. 736 Stunden regungslos und stumm auf einem Stuhl sitzen, sich stundenlang passiv der wachsenden Aggression des Publikums aussetzen, das sie mit bereitgestellten Gegenständen traktiert. Am Ende hat sie eine geladene Pistole am Kopf. Gegen den Jugoslawienkrieg protestiert sie, indem sie auf einem Riesenberg aus Rinderknochen sitzt und die Knochen Stück für Stück abschrubbt. Eine unglaubliche Wucht geht von dieser Frau aus. Demnächst wird sie 80 Jahre alt. Heute Abend feiert Marina Abramović bei der Ruhrtriennale in Duisburg die Deutschlandpremiere ihrer Performance Balkan Erotic Epic. Ein großes Kunstspektakel auf verschiedenen Bühnen. Dabei geht es um Mythen des Balkans, um Eros und Tod, um die sexuelle Urkraft des Menschen. 1100 Zuschauer pro Vorstellung, der Andrang ist enorm. Anke Rebbert hat die Proben besucht.
1: Junge und ältere Frauen drehen sich im Kreis, die Hände ausgebreitet, die Gesichter Richtung Himmel gereckt. Es regnet. Alle tragen weiße Blusen, Kopftücher und dunkle Röcke, die beim Drehen hochfliegen und den Blick freigeben auf ihre entblößte Scham.
2: Ein Ritual im Stück ist wohl am schockierendsten, aber auch intensiv und kraftvoll. Das Ritual, wo den Göttern die Vagina gezeigt wird, um ihnen Angst einzujagen und den Regen zu stoppen. Es fällt nicht leicht, das anzuschauen, wie die Vagina tatsächlich zu einer Art Waffe wird. Und das hat nichts mit Pornografie zu tun.
1: Abramović ist mit ihrem Team nach Duisburg gekommen. Für die Ruhrtriennale bereitet sie die Deutschlandpremiere von Balkan Erotic Epic vor. Ein immersives Kunstwerk, von dem sie nicht wirklich sagen kann, was es ist. Performance, Tanz, Oper, Theater. Es ist etwas ganz Eigenes. Insgesamt 13 Stationen mit verschiedenen Bühnen und Darbietungen. Von der Beerdigung Titus, ehemaliger Präsident der Sozialistischen Republik Jugoslawien, über Fruchtbarkeitsriten bis zur Kafana, einer Kaffeebar, in der getanzt, gespielt und gelitten wird. Balkan Erotic Epic bietet Stoff für 4 Stunden. Das Publikum kann sich frei bewegen, sitzen ist nicht, Handys auch nicht.
3: I think looking to my work, this is the most.
2: Wenn ich auf mein Werk blicke, denke ich, dieses Stück ist das autobiografischste. Das hätte ich niemals tun können, als ich 20, 30, 40 oder 50 war. Ich musste mich erst im 80. nähern, um das zu schaffen. Denn ich brauche Abstand, Weisheit und Wissen, um all das zusammenzufügen. Für mich ist es sehr emotional.
3: It's really very emotional for me.
1: Abramović, die im November 80 wird, verwandelt uralte Balkanmythen in ein rauschhaftes Ritual. Es geht um Körper, Lebenskraft, Erotik und Tod. Klar, es gibt eine gehörige Portion Pathos und es sind viele Genitalien zu sehen. Aber nicht als Provokation. Sexualität wird als Urkraft gezeigt, als Quelle von Energie und Erkenntnis. An diese archaische Kraft glaubt die Künstlerin und sieht darin auch eine Lösung für gegenwärtige Krisen.
2: Die sexuelle Energie kann Zärtlichkeit und Liebe sein, aber auch Grausamkeit, Gewalt und Krieg. Gerade jetzt ist die Welt in einer sehr schwierigen Lage. Wenn wir, wie es so schön heißt, mehr Liebe machen, wird es weniger Krieg geben.
3: It will be less war.
1: Am Eingang wird das Publikum von einer Performerin empfangen. Sie verkörpert Marinas Mutter.
2: Das hat viel mit meiner sehr strengen Kindheit zu tun, mit meiner Mutter, die mich kontrolliert hat. Sie hat mich nie geküsst, um mich nicht zu verwöhnen. Sie besaß 2 Verdienstorden aus der Partisanenzeit. Sie war eine strenge Heldin. Aber im Stück wird sie freier. Ich gebe ihr Gefühle. Für mich hat das etwas Therapeutisches.
3: Die 1946
1: in Belgrad geborene Abramović gilt als zentrale Figur der Performancekunst. Seit den 1970er Jahren erforscht sie den Zusammenhang von Körper, Schmerz und Präsenz. In Balkan Barock schrubbt sie 1997 während der Venedig-Biennale tagelang Blut und Fleischreste von Rinderknochen. und wird so zum lebenden Denkmal der grausamen Balkankriege. In der Performance »The Artist is Present«, weltweit eine ihrer bekanntesten Arbeiten, sitzt die Künstlerin 2010 im Museum of Modern Art in New York und schaut Menschen, die ihr gegenüber Platz nehmen, schweigend in die Augen. 3 Monate, täglich 7 Stunden lang. Ausdauer, Präsenz und Schmerz. Und jetzt Balkan Erotic Epic. Das Werk, in dem mehr Marina Abramović steckt als in allen anderen.
2: Du ahnst nicht, was dieses Stück mir bedeutet. Ich durchlebe jede Szene. Ich bin emotional ständig involviert. Solange ich lebe, wird sich dieses Stück verändern. So etwas habe ich noch nie erlebt. Ein Werk, das niemals endet.
0: Balkan Erotic Epic von Marina Abramović. Heute Abend die Deutschlandpremiere bei der Ruhrtriennale in Duisburg. Für sämtliche Vorstellungen sind die regulären Tickets ausverkauft. Das muss man leider dazu sagen, aber es gibt eine Warteliste. Anke Rebbert war das für die Westart.

0: Frick waren das. Ein finnisch-norwegisches Folk-Ensemble, das skandinavische Geigentraditionen verbindet mit Bluegrass und Irish Folk. In diesem Fall erst sehr atmosphärisch und dann hat die ganze Sache ja doch noch ordentlich Fahrt aufgenommen. Kann KI Kunst? Wie ein Mensch, sowas wie einen tollen Monet oder Van Gogh. Das bezweifeln viele Menschen, und zwar auch auf Social Media. This and never seeing an AI-generated image ever again. Also frei übersetzt, das hier und dann nie wieder ein KI-Bild sehen wollen oder müssen. So heißt das dann in den Reels und TikToks, die im Moment kursieren. Katharina Sager ist bei mir. Katharina, du hast dich mal umgeschaut. Was bewegt denn die Leute im Moment auf Insta und TikTok gerade in Sachen Kunst?
1: Ja, da äußern sich viele Creator, dass sie einfach keinen Bock mehr haben auf KI-Bilder und dass KI-Kunst für sie niemals an das rankommen kann, was Menschen ohne KI längst schon erschaffen haben. In den Reels und TikToks gehen die dann zum Beispiel durch Museen oder filmen bestimmte ikonische Gemälde ab. Nehmen wir jetzt zum Beispiel mal so ein Seerosenbild von Monet und dann schreiben sie eben dazu solche Captions. Also auch zum Beispiel, dass sie sich hier im Museum endlich nicht mehr fragen müssen, ob jetzt die Bilder um sie herum KI generiert sind oder nicht, weil klar ist, die sind schon viel früher entstanden.
0: Also spürt man vielleicht so eine gewisse Überdrüssigkeit gegenüber der KI, die immer präsenter wird in unserem Alltag. Was drücken die Videos aus? Was wünschen sich die Leute dann für die Kunst?
1: Also ich glaube, was diese TikToks und Reels gemeinsam haben, ist der Wunsch nach etwas ja Echtem oder Wahrhaftigem, wo ganz eindeutig klar ist, das kann so nur von einem Menschen kommen und das kann auch nicht von der KI ersetzt werden. Und was genau dieses Unersetzliche in der Kunst ist, damit beschäftigt sich Jochen Krautz, Professor für Kunstpädagogik an der Uni Wuppertal. Und er sagt, KI kann zwar Kunstvolles erschaffen, aber was dann fehlt, ist diese Darstellung von etwas menschlich Erlebten.
2: In einer Weise schöpferisch wirkt ja auch die KI. Was aber verloren geht, ist das eigentlich Menschliche an der Kunst, das zutiefst Humane, nämlich dass Menschen Spuren ihrer eigenen Existenz mit ihren eigenen Händen, mit ihrem Tun hinterlassen haben. Wenn wir das an die KI abgeben, dann verlieren wir tatsächlich das, worunter wir lange Jahrhunderte und Jahrtausende das Schöpferische eigentlich gefasst haben, dass nämlich Menschen das, was sie sehen, wahrnehmen, erleben und vorstellen, in eine gestaltete Form bringen.
0: Sagt der Professor, aber Katharina, mal ehrlich, ist das nicht ein bisschen lustig, in einem TikTok oder Reel vom Authentischen zu schwärmen? Also ich meine, dass Gemälde auf TikTok oder Insta nicht so viel Aura haben, oder?
1: Ja, das ist ein bisschen ironisch, weil man sehnt sich dann nach einem echten Erlebnis und nach Kontakt mit Menschlichem und sitzt dann gleichzeitig als User alleine vor seinem Handybildschirm, ist gar nicht im Museum und guckt sich natürlich auch nicht die richtigen Bilder, sondern Abbilder davon an. Gleichzeitig zirkuliert ja eben auf diesen Plattformen so viel KI-Content, dass wahrscheinlich wirklich auch so Bilder von Museen und Kunst einfach nur schon an sich authentischer wirken.
0: Jetzt gibt es auf Insta und TikTok halt ein paar Leute, die sich kritisch äußern. Wie ist das jetzt abseits von Social Media mit den Museumsbesucherinnen und Besuchern? Haben die auch keine Lust oder erst recht keine Lust auf KI in der Kunst? Wie ist das?
1: Ja, das könnte man irgendwie denken, ist aber überraschenderweise gar nicht so. Also zumindest zeigt das die repräsentative Studie KI und bildende Kunst von 2024. Die wurde beauftragt von der Stiftung Kunstfonds und der Initiative Urheberrecht. Und da sagen knapp 63%, dass KI-Anwendungen im Kontext von künstlerischen Arbeiten für sie entweder sehr oder zumindest eher interessant sind, also sind da durchaus aufgeschlossen. Von den befragten KünstlerInnen haben 42% angegeben, KI für ihre Arbeiten schon genutzt zu haben, entweder jetzt zur Ideenfindung oder auch tatsächlich bei der Gestaltung der eigentlichen Kunst. Und wenn es daran dann Kritik gibt, so wie jetzt bei unseren Beispiel-Reels und TikToks, dann schätzt Kunstpädagogik-Professor Jochen Krautz das so ein.
2: Ich glaube, dass Menschen sehr gut bemerken, dass ihnen etwas an der Kunst Wesentliches fehlt. Denn Kunst hat immer bedeutet, dass ein Mensch, eine Künstlerin, ein Künstler der Welt begegnet, sich selbst darin zum Ausdruck bringt, also etwas verkörpert, was eine Betrachterin, ein Betrachter im Bild wahrnehmen kann. Und das kann man in KI-Kunst schlicht nicht. Da hat niemand Welt wahrgenommen, niemand ist der Welt begegnet, niemand hat die Welt übersetzt in die Sprache von Farbe und Form.
1: Was aber laut dieser Studie sowohl für die Künstler als auch für die Rezipierenden total wichtig ist, das ist das Thema Kennzeichnungspflicht von KI bei der Nutzung. Und das wurde sich sehr stark für ausgesprochen.
0: Ja, das ist ein gutes Stichwort, Kennzeichnungspflicht. Werden wir, wo KI ja überall präsent ist, der Kunst gegenüber vielleicht tatsächlich immer skeptischer werden?
1: Ja, das ist schon möglich. Also die Studie weist in dem Zusammenhang auch darauf hin, dass wie wichtig eben Medienkompetenz ist. Das zeigt sich jetzt in einem ganz interessanten Fall auf der Plattform X. Da hat vor kurzem ein User ein Bild von Claude Monets Seerosen gepostet. Das Original von 1918 hängt in der neuen Pinakothek in München. Aber der User hat sich halt einen Spaß erlaubt und hat das Label Made with AI hinzugefügt. Ja, und plötzlich waren sich halt in den Kommentaren wirklich ganz viele Leute sicher, das muss auch AI sein. Da haben die User dann geschrieben, ja, das ist totaler Unsinn, da ist gar kein Raumgefühl oder die Pinselstriche sehen gar nicht nach Monet aus. Sind sie aber eben. Es ist ja eben ein echter Monet. Aber die Leute haben sich von diesem KI-Tag total beeinflussen lassen.
0: Das ist wirklich irre. KI und Kunst, das Thema wird uns auf jeden Fall noch ganz oft beschäftigen. Was User auf Insta, TikTok und Co. dazu sagen und wie der Einsatz von KI in der Kunst da beurteilt wird, das hat uns Katharina Sager erklärt und erzählt. Dankeschön, Katharina.
1: Gerne.
0: So viel Wester hat am Donnerstag. Nach dem Nachrichtenupdate WDR 5 Quarks, Wissenschaft und mehr, heute unter anderem zur Psychologie des Betrugs. Stichwort Enkeltrick. Warum sind ältere Menschen besonders anfällig und wie kann man sie besser wappnen? Mein Name ist Katja Schwieglewski, ich wünsche Ihnen einen schönen Nachmittag.

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0: Von Anfang Mai bis Ende Juni galt ja der Tankrabatt. Das heißt, ein Liter Sprit hat etwa 17 Cent weniger gekostet. Bundeskanzler Merz hat aber nochmal gesagt, dass der Tankrabatt nicht zurückkommen wird.
1: Mit der Einschulung von Erstklässlern und Fünftklässlern hat jetzt für alle das neue Schuljahr begonnen. NRW-Ministerpräsident Wüst war am Morgen an einer Grundschule in Köln-Mülheim dabei.
2: Wir haben heute ja den ersten Schultag in Nordrhein-Westfalen für 170.000 Idötzchen. Das ist auch für mich als Ministerpräsident ein wichtiger Tag, weil wir sind verantwortlich für Schule. Wir haben in den letzten 4 Jahren 12.000 zusätzliche Leute an Schule gebracht.
1: Was sich für die neuen Schüler an den Grundschulen ändert, berichtet Lena Sterz.
3: Neu ist, dass die Erstklässler einen Rechtsanspruch auf einen Platz in der offenen Ganztagsschule haben. Das heißt, heute hatten viele ihre erste Schulstunde, aber schon ab morgen werden sie an vielen Grundschulen bis 15, 16 Uhr betreut. Das Schulministerium schätzt, dass rund 80% der Erstklässler bis nachmittags betreut werden, in Großstädten mehr als in den ländlichen Gebieten. Land und Kommunen haben in den letzten Jahren einiges investiert, damit das möglich ist.
1: Bei den US Open ärgern sich Tennisfans und Spieler über viele Influencer und deren Verhalten. Die Veranstalter in New York haben dieses Jahr besonders viele Karten an sie vergeben, um für Aufmerksamkeit zu sorgen und junge Zuschauer zu erreichen. Tim Brockmeier berichtet.
4: Demgegenüber steht der mittlerweile wirklich enorme und heftige Unmut der traditionellen Tennisfans in New York. Denn die sagen, die US Open verkommen zu einer reinen Kulisse für Selbstdarstellung. Die Influencer hätten weder Interesse noch Ahnung noch ein Gespür für den Sport. Und tatsächlich ist es jetzt auch schon zu mehreren Vorfällen gekommen. So musste zum Beispiel am Montag ein Match kurz unterbrochen werden, weil gleich eine ganze Gruppe von Influencern auf der Tribüne, ausgeleuchtet mit einem richtig grellen Ringlicht, ein Tanzvideo für TikTok aufnahm, während der Ballwechsel.
1: Weitere Meldungen im Überblick. Außenminister Wadefuhl hat die Schließung der Goethe-Institute in Russland bedauert. Er erklärte, die Einrichtungen machten sich jeden Tag um Kulturbeziehungen und gesellschaftlichen Austausch verdient. Russland schließt die Goethe-Institute in Moskau, St. Petersburg und Nowosibirsk, nachdem Deutschland neue Sanktionen angekündigt hat wegen des Drohnenvorfalls am Flughafen Leipzig. Bundesgesundheitsminister Linnemann will offenbar die Aufnahme ausländischer Mediziner beschleunigen. Wie der Spiegel berichtet, soll von November an eine neue Verordnung gelten. Damit werde die Anerkennung ausländischer Berufsabschlüsse vereinfacht. Für Ärzte, Apotheker und Hebammen. Und wer eine Ausbildung im Ausland begonnen hat, solle diese auch in Deutschland abschließen können. Neuer Staatsminister für Sport im Bundeskanzleramt wird ein zweimaliger Olympiasieger, der Kanufahrer Ronald Raue. Der Sportsoldat ist auch Mitglied des Europäischen Olympischen Komitees. Mit seiner Ernennung zum Sportstaatsminister ist auch der letzte Posten im Kanzleramt nach dem Personalumbau von Kanzler Merz wieder besetzt.
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1: In einem Streit zwischen der Elektroband Kraftwerk und dem Hip-Hop-Produzenten Moses Pelham hat der Bundesgerichtshof heute ein Urteil gefällt. Fast 30 Jahre hatten die Künstler um einen 2-Sekunden-Beat von Kraftwerk gestritten. Moses P. hatte ihn in Dauerschleife unter ein eigenes Stück gelegt. Franziska Schork, WDR Kultur.
6: Der deutsche Rapper und Produzent Moses Pelham hat vor Gericht heute einen Teilerfolg erzielt. Seit einer Gesetzesänderung gilt die Übernahme einer kurzen Musiksequenz offiziell als Pastiche, also als erkennbarer, kreativer Dialog mit dem Original. Moses P. darf den Beat deshalb samplen. Endgültig erledigt ist der Fall aber noch nicht. Moses P. übernahm die 2 Sekunden aus dem Kraftwerk-Titel Metall auf Metall, nämlich schon 1997. Das Gesetz, auf das sich der Bundesgerichtshof beruft, gilt seit 2021. Eine Entscheidung zu einer Verfassungsbeschwerde für den Zeitraum vor 2021 steht noch aus.
1: Das Wetter in Nordrhein-Westfalen. Nur ganz selten lockert es etwas auf, aber es fallen auch nur selten Schauer. In Solingen 22 Grad, in Hamm 23 und in Kleve 24 Grad. In der Nacht fällt vor allem in Westfalen etwas Regen. Der Wind bleibt lebhaft bei 19 bis 14 Grad. Morgen Regen erst in der Nordhälfte, aber im Lauf des Tages auch im Süden. Hin und wieder kräftig. Und der Wind weht mitunter stürmisch bei schwülen 18 bis 26 Grad. Das war WDR aktuell. WDR5 mit einem Blick auf die Staus. A1 Köln Richtung Dortmund zwischen Volmarstein und Westhofener Kreuz. Viertelstunde dazu, 7 Kilometer stockend. A4 Aachen Richtung Köln zwischen Frechen Nord und Köln-Klettenberg. Viertelstunde Verzögerung, 5 Kilometer Stau. A43 Recklinghausen Richtung Münster zwischen Haltern und Lavesum. Dauert es eine halbe Stunde länger, ungefähr 5 Kilometer Stau. Denn wegen Bergungsarbeiten ist nur ein Fahrstreifen frei. A43 Münster Richtung Recklinghausen zwischen Dülmen.

0: und Haltern dauert es eine Viertelstunde länger nach einem Unfall. Da ist nur ein Fahrstreifen frei, 3 Kilometer Stau. Und auf der A61 Mönchengladbach Richtung Koblenz zwischen Miel und Grafschaft Ringen, Viertelstunde Verzögerung, 10 Kilometer stockender Verkehr.
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2: Mit Martin Winkelheide. Hallo und willkommen. Vor ein paar Wochen, da ist mir das Telefon geklaut worden. Ich bin auf einen super simplen, plumpen, doofen Trick reingefallen. Zack, war das Handy weg. Vorher hätte ich mir gesagt, den Trick kenne ich, da falle ich niemals drauf rein. Jetzt bin ich klüger. Betrug kann jeden treffen. Wir gucken uns eine sehr weit verbreitete Betrugsform heute mal genauer an, den Enkeltrick. Und ganz allgemein geht es um die Psychologie des Betrugs. Und da sind auch Sie gefragt.
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2: Was würden Sie tun, wenn plötzlich jemand anruft und behauptet, Ihr Kind oder Ihr Enkel sei in einer Notlage und brauche dringend Ihre Hilfe? Oder ist Ihnen das schon mal passiert? Wie haben Sie sich da gefühlt und wie haben Sie reagiert? Haben Sie es schon mal erlebt, dass Angst oder Zeitdruck dazu geführt haben, dass Sie etwas getan haben, was Sie mit etwas Abstand anders entschieden hätten? Rufen Sie an 0800 5678 3x5 oder schreiben Sie an quarks@wdr.de.

0: Royal Otis mit I Hate This Tune hier auf WDR 5. Wir reden über den Enkeltrick und die Psychologie des Betrugs. Professor Lioba Wirth ist Psychologin, Wirtschaftspsychologin. Sie schreibt Bücher, hält Vorträge, coacht. Und jetzt ist sie uns aus Münster zugeschaltet. Schönen guten Tag, Frau Wirth.
1: Ja, hallo.
0: Sagen Sie mal, Enkeltrick ist ja eigentlich so ein Label für eine ganze Gruppe von Betrugsversuchen. Wie funktioniert der? Und warum funktioniert der überhaupt?
1: Ja, man denkt ja immer, das würde mir gar nicht passieren. Aber der Enkeltrick und auch ähnliche Tricks funktionieren deswegen so gut, weil sie ganz tolle Eigenschaften, die wir eigentlich haben, ausnutzen. Nämlich Eigenschaften wie höflich zu sein, fürsorglich zu sein, Verantwortung zu haben für andere und die wahrzunehmen und hilfsbereit sein zu wollen.
0: Also was passiert denn psychologisch gesehen in dem Moment, wenn jemand am Telefon sagt, Oma, ich bin's?
1: In dem Moment denken wir, ich bin's, wer ist es denn? Wir werden in der Regel zu Hause angerufen, das heißt im Privaten, und so denken wir natürlich auch erstmal eine private Person. Und dann gehen wir die im Kopf durch, wer könnte es denn sein? Und sagen dann vielleicht, André, bist du's? Prompt sagt der andere, ja, ich bin's. Und man denkt sich, ah, okay, André ist es, na klar. Und dann ist man auch schon mitten im Gespräch mit dem vermeintlichen Enkel und hat dem Täter wiederum das Wissen geliefert, was ihm gefehlt hat. Nämlich, wie heißt der Enkel, den ich jetzt hier spielen kann?
0: Ja, aber eigentlich ist es ja eine fremde Person und es gibt ja wahrscheinlich auch Signale, wo man sich denkt, nee, so ganz passt das ja irgendwie nicht. Also wie kommt das, dass wir einer fremden Person glauben, die wir gar nicht kennen?
1: Naja, unsere Wahrnehmung darf durchaus zweigeteilt sein. Einerseits so ein bisschen der Zweifel, ist das jetzt die Stimme? Und gleichzeitig liefert diese Person uns immerzu eine Erklärung für alles. Also wenn wir sagen, boah, deine Stimme klingt aber angeschlagen. Ja, das liegt dran, dass ich gerade so schrecklich erkältet bin. Oder dass ich gerade bei dem Unfall meine Nase verletzt habe. Deswegen klinge ich so nasal. Und dann kommen immer Erklärungen. Das heißt, es wird mit unseren Zweifeln so gearbeitet, dass sie immer wieder eine gute Erklärung finden, dass wir sie ausräumen können. Ja, und damit wird die Story mit der Zeit immer glaubwürdiger.
0: Aber das Wichtige ist, dass es am Anfang sozusagen einen Haken mit einem Köder gibt und der kann heißen, rate mal, wer hier spricht.
1: Ja, ganz genau. Es ist ein kleiner Einstieg, zu dem wir erstmal Ja sagen, auf den wir uns einlassen und so wächst die Geschichte Schritt für Schritt. Wenn einer direkt sagen würde, hör mal, kannst du mir mal 50.000 Euro überweisen, würde das Ganze nicht so gut funktionieren, wie wenn das so schrittweise Häppchen für Häppchen aufgebaut wird.
0: Welche Rolle spielen Emotionen? Also je emotionaler die Geschichte, umso besser? Umso weniger kritisch sind wir?
1: Ja und nein. Emotional ist deswegen so wichtig, weil natürlich in dem Moment, wo so eine schockierende Nachricht kommt, wie jemand hat einen Unfall gebaut und droht jetzt verhaftet zu werden und kann nur mit einer Kaution freikommen, dann sind wir total bestürzt. Wir wollen demjenigen helfen. Und in dem Moment ist die Emotion das Entscheidende, das nicht unser Denken außer Acht setzt. Deswegen meinte ich eben nein. Ja. Sondern die Emotion ist das Entscheidende, dass wir helfen wollen. Das heißt, unser Verstand setzt nicht aus, sondern unser Verstand richtet sich auf das Helfen des nahen Angehörigen. Und damit sind wir komplett involviert in einer Geschichte, wo die Zweifel vielleicht da sind. Aber die Angst um denjenigen und die Fürsorge sind stärker. Und das ist das Entscheidende.
0: Ich meine, was ja auch oft passiert, ist, dass Zeitdruck aufgebaut wird. Enormer Zeitdruck. Warum ist das so ein wirksames Manipulationsmittel?
1: Weil der Zeitdruck dem Täter hilft. Wenn wir Zeit hätten bei dem Ganzen, würden wir ja sagen, so, ich denke jetzt mal einen Moment darüber nach. Ich rufe vielleicht auch mal die beste Freundin an oder ein anderes Familienmitglied und dann machen wir einen Familienrat, wie wir jetzt helfen. Und genau das muss der Täter verhindern. Er muss dafür sorgen, dass er quasi mit uns alleine die ganze Zeit das Ganze bearbeitet und uns dann so unter Zugzwang bringt zu handeln, die perfekte Lösung in diesem Zeitdruck dann präsentiert, nämlich also einfach die Kaution an den Staatsanwalt und wir schicken gleich jemanden, der das abholt. Und damit hat er uns so am Haken, dass wir eben nicht mehr nachdenken, kein Dritter drauf guckt, niemand unseren Zweifel bekräftigt oder das Ganze beendet. Und das schafft er nur, indem er den Zeitdruck hochhält.
0: Welche Rolle spielt Angst?
1: Angst ist der Punkt, dass ich halt stärker darauf gucke, wie kann ich demjenigen jetzt möglichst schnell helfen? Also Angst, dass dem Angehörigen noch mehr passiert, Angst, dass ich vielleicht auch dann von demjenigen irgendwann gefragt werde, warum hast du mir nicht in der Geschwindigkeit geholfen oder in dem Ausmaß geholfen? Und das ist der Punkt, wo ich also im Zugzwang bin, das zu tun. Gleichzeitig wird mir ja etwas serviert, wie zum Beispiel, dass Autoritäten mit drin sind. Ein Staatsanwalt, ein Polizeibeamter. Also Menschen, bei denen ich denke, die müssen wissen, wie es geht. Und wenn ich Angst habe, höre ich natürlich sehr gerne auf solche Autoritäten, weil die mir einfach eine vermeintlich glaubwürdige Quelle sind und vermeintlich glaubwürdige Lösungen präsentieren.
0: Wir haben eine Mail bekommen von Julia Thiemann, die schreibt uns, vor Jahren bin ich reingefallen, ich habe eine WhatsApp meiner vermeintlichen Tochter bekommen, Handy kaputt, schnellstens 1400 Euro überweisen. Und dann schreibt sie weiter, als ich den Betrug entdeckte, bin ich sofort zur Polizei, habe Anzeige gestellt und dann das Geld zurückbekommen, aber es war mir so peinlich.
1: Ja.
0: Das ist ja so dieser Faktor, ne? Man macht was, wo man unter normalen Umständen sagen würde, nee, Quatsch, mach ich nicht.
1: Ja, und das ist das, was die häufigste Emotion ist, natürlich im Nachhinein, dass man sich schämt für das, was da passiert ist, dass es einem peinlich ist. Und Scham ist natürlich etwas, was sehr verständlich ist, dass es dann auftritt, weil man denkt im Nachhinein, wie konnte ich denn nur? Ne? Wie konnte ich die Kontrolle über die Situation verlieren? Wie konnte ich etwas tun, was ich an einem normalen Dienstag nicht getan hätte, aber in dem Moment an dem Dienstag gemacht habe? Ne? Es ist eigentlich nicht die richtige Emotion, denn Scham setzt voraus, dass wir freiwillig etwas getan haben, uns frei für etwas entschieden haben. Und das haben wir nicht, wenn wir manipuliert werden.
0: Aber insofern ist es ja grundsätzlich, wenn man die Mechanismen kennt, dass man sagt, das kann halt jedem passieren. Ne?
1: Ja, es ist absolut wichtig, die Mechanismen zu kennen, denn Wissen hilft erstmal, aber Wissen reicht leider nicht. Denn selbst wenn wir wissen, wie es funktioniert, ist in dem Moment, wo uns der Anruf oder die SMS erreicht, der Schock sofort da und wir rutschen eben genau da rein, dass wir sagen, okay, wir müssen jetzt handeln und wir denken nicht mehr darüber nach, das könnte aber gerade der Enkeltrick sein. Ne? Der Gedanke kommt uns in dem Moment nicht.
0: Enkeltrick, kennen Sie das? Ist Ihnen das schon mal passiert? Wie haben Sie sich gefühlt? Wie haben Sie reagiert? Erzählen Sie es uns. 0800 5678 3x5 oder schreiben Sie an quarks@wdr.de.

0: Mariama mit En attendant le bonheur. Warten immer aufs Glück und manchmal kommt es dann anders. WDR 5, wir reden über den Enkeltrick und die Psychologie des Betrugs und uns aus Münster zugeschaltet. Lioba Wert, Psychologin, Wirtschaftspsychologin, Buchautorin. Frau Wert, warum sind bei Enkeltricks eigentlich ältere Menschen besonders im Visier? Ist das ist zumindest eine verbreitete Vorstellung? Ist das tatsächlich so?
1: Ja, also das liegt in der Natur der Sache. Wenn es um den Enkel geht, sind natürlich Großeltern dann die älteren Menschen, die es genau betrifft.
0: Na, bei denen man ja das Szenario fahren könnte. Tochter- oder Sohn-Trick.
1: Ja, genau. Den gibt es möglicherweise dann auch. Aber es ist nicht der Mythos, dass ältere Menschen leichtgläubiger seien. Das kann die Forschung nicht belegen, im Gegenteil.
0: Und die haben ja auch viel Lebenserfahrung.
1: Genau, genau. Es gibt nämlich viele Trickbetrügereien, die für ältere Menschen viel leichter zu durchschauen sind deswegen. Genau. Aber der Enkeltrick hat andere Randbedingungen, die auf ältere Menschen besser zutreffen. Und zwar beispielsweise die Randbedingung, dass es natürlich klug ist für den Täter, wenn er einen Menschen anruft, der alleine zu Hause ist. Und das sind ältere Menschen nun mal mehr als jüngere Menschen, ne? Dass sie allein lebend sind.
0: Also sie sind besser erreichbar einfach.
1: Genau, sie sind zu Hause erreichbar, sie sind alleine und können sich damit nicht mit einem besprechen. Und sie haben in der Regel...
0: Bleiben wir mal da, weil ja. Genau dazu kam nämlich auch eine Hörerfrage. Wie kommen die Täter oder Täterinnen an Telefonnummern?
1: Naja, Telefonnummern kriegt man natürlich überall her. Das ist sehr einfach, sie irgendwo aus dem Internet zu fischen, sie aus irgendwelchen Datenbanken zu fischen, aus irgendwelchen Dingen, wo Nummern angegeben wurden.
0: Und je älter jemand ist, umso wahrscheinlicher ist, dass es noch Festnetznummern
1: genau,
0: gibt.
1: Genau, dass das noch alles vorhanden ist. Genau. Hm. Andere Informationen gewinnen sie natürlich auch gerne aus der Zeitung, also sei es aus Todesanzeigen oder sei es aus anderen Anzeigen, wo einfach Angaben stehen zu Vornamen, zu Nachnamen und
0: das?
1: Ähnlichem. Ne?
0: Weil Tote kann man ja nicht mehr anrufen.
1: Naja, aber die Angehörigen.
0: Ah, ne? Okay.
1: Also wenn da beispielsweise jetzt ein Ehepaar ist und ein Paar Teil davon ist verstorben, also nehmen wir einen Mann und seine Ehefrau ist verstorben, dann stehen darunter die Kinder, die Enkel und siehe da, ich habe die Namen schon mal parat und dann könnte ich ja irgendwann mal ein halbes Jahr später denjenigen anrufen und mich als den Enkel ausgeben.
0: Wow, muss man auch mal drauf kommen, ne?
1: Ja, genau.
0: Gucken wir nochmal auf das Alter. Also Sie sagen, Erreichbarkeit ist das eine. Mhm. Aber wie sieht das aus mit, sag ich mal, psychologischen Veränderungen im Alter? Machen die Menschen anfälliger für Manipulation? Gibt es sowas?
1: Nicht für die Manipulation selber. Aber wir haben zum einen eben, dass sie häufig alleine sind und damit nicht mehr einen Sparing-Partner haben, den sie in dem Moment ansprechen können. Ich kann nicht mal eben nach nebenan rufen und sagen, komm mal, hier ist ein Anruf, hör dir das mal mit an. Dann bin ich also alleine mit der Situation. Dann finden wir, dass Menschen in einem höheren Alter häufig sehr viel intensivere Beziehungen zu wenigen Personen haben. Das heißt, die haben dann zu dem Enkel, auch wenn sie ihn nicht oft sehen, eine hohe emotionale Bindung. Und das macht es natürlich dann leicht, auch den Enkel ins Feld zu führen und gleichzeitig eine starke Emotion zu wecken. Und sie haben häufig nicht so einen engen Kontakt dann wiederum zu dem Enkel, dass sie genau wissen, wo er in dem Moment ist, sondern sie lieben ihn sehr, aber wissen nur, ach, der ist gerade irgendwo im Studium oder irgendwo in der Welt unterwegs. Und das macht es einfach, dann ein Szenario drumherum zu stricken. Und dann kommt beim Enkeltrick ja noch eines hinzu, nämlich, dass die versuchen, in der Kürze der Zeit viele Informationen auf das Opfer, auf denjenigen loszulassen. Also die Information erstmal, da ist ein Unfall passiert oder eine Straftat passiert. Und die kann nur beseitigt werden, indem da werden viele Emotionen aufgerufen, es werden Namen genannt. Vielleicht hört man im Hintergrund auch noch Menschen weinen oder Stimmengewirr oder eine Sirene. Das heißt, es wird ein ganzes Szenario geschaffen, was ich wahrnehme und aufnehme. Und dann werden mir Lösungen präsentiert. An Varianten noch, wer noch mit mir sprechen will und welche Abfolgen wir jetzt noch einhalten müssen und welche Restriktionen es noch gibt. Und das sind so viele Informationen. Und die sind tatsächlich mit höherem Alter etwas schwieriger gleichzeitig zu verarbeiten.
0: Okay.
1: Und das ist dann eine kleine Schwierigkeit, die sich mit zunehmendem Alter dann gestaltet.
0: Ja. Petra Wuppermann hat uns gemailt, also an quarks@wdr.de, und sie hat uns mal ihren Fall beschrieben. Also sie schreibt, ich lebe in Kanada und sie war sozusagen auf dem Weg nach Deutschland, um den Vater zu besuchen. Und am Tag vorher hat der einen Anruf bekommen, dass sie in Kanada einen Unfall gebaut hätte, in Untersuchungshaft säße und jetzt Geld für die Kaution bräuchte, also ganz klassisch sozusagen. Dann schreibt sie, mein Vater war völlig aufgelöst, konnte mich telefonisch nicht erreichen aufgrund der Zeitverschiebung, war aber dann so schlau, nicht zu reagieren. Was mich vor allem geschockt hat, ist, dass die Anrufer wussten, dass ich in Kanada wohne. Sie schreibt dann, ist ja nochmal gut gegangen. Aber ein Schock ist es schon.
1: Mhm. Ja, also manchmal sind tatsächlich solche Angaben in der Tat aus der Zeitung ersichtlich. Also da auch nochmal das Beispiel der Todesanzeige. Häufig steht dann so eine Ortsangabe noch dahinter. Auf der anderen Seite ist die KI natürlich heutzutage in der Lage, viele Informationen irgendwo rauszufiltern und zusammenzutragen. Und wir finden auch, dass zum Teil per KI die Stimmen in diesen Anrufen dann so manipuliert werden, dass sie tatsächlich den Originalstimmen entsprechen. Also wir haben inzwischen tatsächlich vielfältige Facetten, die es immer reeller und damit vermeintlich auch immer glaubwürdiger gestalten lassen.
0: Wir wollen jetzt keine Bauanleitung liefern. Nochmal sozusagen auf eine andere Ebene, die psychologische Ebene. Ältere Menschen gelten als besonders hilfsbereit und höflich. Kann genau das ein Problem werden?
1: Ja, das heißt aber nicht, dass wir weniger höflich sein sollten, aber es ist natürlich in der Tat so, dass der Enkeltrick genau diese sozialen Mechanismen ausnutzt, nämlich, dass man erstmal nicht auflegt, sondern dem Anrufer zuhört. Und genau da haben wir eine erste Schwierigkeit, denn je länger wir in der Leitung bleiben, je mehr wir also Informationen miteinander austauschen, je länger wir demjenigen zuhören, desto mehr Emotionen werden in uns geweckt, desto mehr empfinden wir das dann irgendwann als stimmige Geschichte. Der Trick wäre eigentlich sofort aufzulegen, aber dem widerspricht unsere Höflichkeit.
0: Aber es gibt ja noch einen Schritt davor zu sagen, nö, ich glaube dir nicht. Aber warum ist das so schwierig, das zu sagen?
1: Ja, weil in dem Moment eben, wo der Schock mitgeteilt wird, dass jemandem etwas passiert ist, in uns ja nicht nur der Zweifel da ist, sondern vor allen Dingen eben die Bereitschaft, ich muss meinem Angehörigen helfen und genau dahin hinzugucken. Und darauf konzentriert sich unsere komplette Aufmerksamkeit. Das heißt, wenn ich nicht will, dass mir genau das passiert, muss ich quasi für mich vorab eine Ausstiegsklausel haben. Also ich muss wissen, was sind Warnzeichen, auf die ich gucken kann, sodass ich das für mich schnellstmöglich an dieser Stelle überprüfe, was da eigentlich vorliegt und nicht einfach weiter in der Interaktion mit dem Täter bleibe.
0: Wir haben einen Anruf bekommen von einer Hörerin. Sie berichtet, sie wurde angerufen und der Täter, die Täterin hat sich als, also der Täterin hat sich als Tochter ausgegeben und die gerade ein Kind überfahren haben sollte. Nun ist sie selber Juristin und die Tochter hat gar kein Auto. Und trotzdem war sie total schockiert. Und dann hat sie sich gesammelt und ein paar kritische Fragen gestellt und die Täterin sozusagen auffliegen lassen. Und daraufhin ist dann aufgelegt worden.
1: Ja, großartig. Also das ist ganz wunderbar, wenn einem das natürlich gelingt, da zweifelnde Fragen zu säen. Ne?
0: Also den Schluss wollte ich nicht.
1: Also ja.
0: Sie mittlerweile sagt sie, hast du schon wieder ein Kind totgefahren?
1: Ja.
0: Aber das musst du auch erstmal bringen, oder?
1: Ja, genau. Und ich meine, letztendlich denkt man ja immer, und was ist, wenn wirklich was passiert ist und ich nehme das gerade hops hier, ne? Und nehme das nicht ernst. Also dieser Zweifel ist ja auch da. Deswegen ist unsere Empfehlung natürlich eigentlich eine andere, wie man sich hier am besten schützt, nämlich dass man tatsächlich die Dinge erstmal beendet und sagt, ich rufe dich auf deiner Nummer zurück, auf deiner Handynummer beispielsweise zurück, ne? Und überprüft erstmal, ist derjenige überhaupt da oder da? Ja.
0: Und wo führt der Anruf hin? Ne?
1: Ja, gut, aber die Wahrscheinlichkeit, dass die Handynummer gecrackt haben, das ist ja nochmal eine ganz andere Geschichte. Meistens rufen die ja mit irgendwas an und behaupten, man sei gerade derjenige und man sei nicht auf der Nummer zurückrufbar. Aber das kann man ja erstmal überprüfen, denn wir hören sehr häufig von solchen Fällen, dass man dann den Angehörigen tatsächlich erreicht hat und der sagt, nein, ich bin das doch gar nicht, ich bin doch gerade da und da. Ne? Und dann hat man ja schon mal Ruhe im System.
0: Ja.
1: Die zweite Variante wäre, demjenigen zu sagen, halt, Wir haben ein gemeinsam vorher vereinbartetes Codewort oder Passwort miteinander. Das heißt, wenn einem Familienmitglied
0: Moment,
1: etwas...
0: Moment, wer hat es miteinander?
1: Dass man in der Familie das ausmacht und sagt, wir haben ein gemeinsames Passwort untereinander. Wenn irgendeinem von uns etwas passiert und da angerufen wird, dann fragt nach dem Passwort. Ja, fragt nach unserem Codewort, wie auch immer das lautet. Und dass man sich so rückversichern
0: also,
1: kann.
0: Also was ist das Name, der Name von Meerschweinchen?
1: Ja, genau sowas. Ne? Okay. Dass man sich rückversichern kann, wir sind's auch. Und wenn Sie sicher gehen wollen, dass das nicht vergessen wird, machen Sie zwei aus. Ne? Dann haben Sie zwei zur Wahl. Irgendeins davon wird Ihnen dann sicherlich einfallen.
0: Das ist lustig. Juliane Engels, kriege ich hier gerade reingespielt, hat uns nämlich gemailt. Und die sagt nämlich, bisher habe ich Glück gehabt, bis auf eine Fake-SMS gab es noch keine Betrugsversuche. Aber sie hat tatsächlich auch so ein Familienpasswort vorbereitet. Mhm. Das würde ich, schreibt sie, bei jedem entsprechenden Telefonat erfragen. Und da dieses Passwort nur meine Familie kennt, hoffe ich, gut gewappnet zu sein. Mhm. Muss man natürlich auch ein bisschen hoffen, dass alle ein gutes Gedächtnis haben.
1: Genau, und die Täter werden natürlich super Antworten, sehr plausible Antworten dafür haben, dass sie
0: und sagen,
1: das
0: hey,
1: nicht
0: ihr habt
1: einfällt.
0: Doch das Passwort letzte Woche geändert.
1: Genau so Sachen. Genau. Aber nichtsdestotrotz, wir brauchen einfach ein paar Strategien, die wir hier gut anwenden können. Ne? Und die Empfehlung ist eben, dass wir uns vorab jetzt schon vornehmen, wenn jemals so etwas kommt, dann werde ich ein bestimmtes Verhalten an den Tag legen. Also wenn ein solcher Anruf kommt, dann werde ich unmittelbar sagen, Moment, ich rufe jetzt erst jemanden an oder ziehe jemanden hinzu. Sie können mich dann wieder anrufen oder wir rufen zurück, geben Sie mir eine Nummer, wie auch immer. Weil Sie einfach in dem Moment, wenn Sie sich das vorher vornehmen, auch eine Chance haben, dass in dem Schockzustand das Ihnen in den Sinn kommt und Sie dann eben eine weitere Person aus dem Angehörigenfeld hinzuziehen.
0: Hm. Aber ich meine, die Tricks sind schon verdammt gut. Also Toni aus Essen hat uns auch geschrieben, berichtet, sein Vater wurde von Enkeltrickbetrügern angerufen und war, obwohl ich neben ihm saß und zuhörte, trotzdem super geschockt. Auch darüber, wie professionell die Show der Betrüger ablief mit großem Geheule. Vielleicht haben Sie auch sowas Ähnliches schon mal erlebt. Erzählen Sie es uns 0800 5678 3x5 oder Mails an quarks@wdr.de.

0: WDR 5, Quarks. Wir reden über den Enkeltrick und die Psychologie des Betrugs. Gerne mit Ihnen. Sie können auch gerne anrufen. 0800 5678 3x5. Und wir reden mit Lioba Wert, Psychologin, Wirtschaftspsychologin, Autorin und Coach. Frau Wert, es gibt ja so Sendungen, das kennen Sie auch, Sie sind ja schon auch bei uns häufiger zu Gast gewesen, da stehen die Telefone nicht still. Heute ist es ein bisschen ruhiger, aber wir kriegen viele Mails. Das hängt wahrscheinlich mit dem Thema zusammen, oder?
1: Ja.
0: Weil es geht natürlich auch ein bisschen drum, man redet nicht so gerne drüber, wenn man manipuliert wird.
1: Ja, natürlich. Das ist die eben schon angesprochene Scham natürlich, die mit drin ist. Und auf der anderen Seite ist es so verständlich, denn sich mit dem Enkeltrick oder anderen Tricks auseinanderzusetzen, heißt ja irgendwie, dass unser Selbstbild auch angegriffen wird. Ne? Man hält sich für vernünftig, man denkt, man kennt sich aus, man meint, man sei jemand, den man nicht täuschen könnte, und dann passiert es einem halt doch im Ansatz oder sogar vollendet. Und das ist einfach schwer. Und da möchte man doch nicht so gerne in der Öffentlichkeit drüber reden.
0: Hm. Obwohl, ich meine, wenn es einmal passiert ist, dann ist das Selbstbild ja auch ein bisschen zurechtgeruckelt, oder?
1: Naja, aber zu Unrecht.
0: Also kann sage ich aus eigener Erfahrung. Also.
1: Ja, aber zu Unrecht. Ne? Also in dem Moment wurde man ja manipuliert. Und das heißt ja nicht, dass das Selbstbild falsch war. Denn Manipulation ist immer etwas Perfides. Und Schuld ist da nicht das Opfer, Schuld ist da der Täter.
0: Nö, aber man weiß, dass man auch ganz gemein ausgetrickst werden kann.
1: Ja, also wenn man vielleicht vorher sehr überheblich war und meinte, das ist nichts, was mir passiert, ja, dann ist man vielleicht zurechtgeruckelt. Aber mir geht es darum, dass es wichtig ist, dass man sich plötzlich nicht für unzurechenbar hält oder dass man nicht glaubt, dass man nicht in der Lage ist, mit finanziellen Dingen adäquat umzugehen. Denn in dem Moment hat das damit gar nichts zu tun, sondern es werden ja nicht die Schwächen, die man hat, ausgenutzt, es werden die Stärken, die man hat, ausgenutzt. Ja, es wird ja nicht in dem Moment der kluge Mensch zu Hause angerufen und gesagt, Oma, du musst mir helfen, sondern es wird die Oma in mir, die liebende Oma in mir, die für die Familie Daseinende, die Fürsorgende angesprochen, und die reagiert an dieser Stelle. Und niemand würde sagen, eine Oma, die ihren Enkel liebt und dann handelt, ist irrational.
0: Mhm. Wir sollten über noch einen Aspekt, einen besonders gemeinen Aspekt vielleicht auch reden. Täter fordern häufig ja absolute Geheimhaltung.
1: Mhm.
0: Auch sowas sehr Wirkungsvolles, sehr Gemeines, ne?
1: Ja, absolut. Denn auch davon lebt die ganze Geschichte. Ne? Ähnlich wie bei dem Zeitdruck, der dem Täter hilft, hilft die Geheimhaltung dem Täter. Denn wenn ich es niemandem sagen kann, also niemandem beispielsweise sage, ich soll jetzt 50.000 Euro Kaution zahlen, sagt der Staatsanwalt, dann würde ja wahrscheinlich ein Dritter sagen, ja, aber wir haben in Deutschland sowas überhaupt gar nicht. Ja, du kannst, das funktioniert doch bei uns gar nicht. Und wenn das passiert, dann ist ja alles aufgeflogen. Also muss der Täter dafür sorgen, dass er uns weder Zeit noch Gelegenheit gibt und vor allen Dingen den Druck ausübt, dass wir mit niemandem drüber sprechen.
0: Hm.
1: Nur wenn genau das passiert, wissen Sie eigentlich, mit der Situation kann was nicht stimmen.
0: Ja, auch eine besonders raffinierte Konstellation, wenn mehrere Täter gleichzeitig auftreten, sich gegenseitig bestätigen.
1: Mhm.
0: Also der Enkel und dann noch der falsche Polizist. Das
1: genau.
0: Schon fast wie im Kasperle.
1: Genau, genau. Unser Gehirn denkt dann natürlich, ah, da waren mehrere Personen, das sind also mehrere Quellen, es ist umso glaubwürdiger. Das Perfide ist aber, es bleibt bei ein und demselben Täter, der einfach nur ein paar Komplizen hat. Ne? Und es macht also das Ganze überhaupt nicht glaubwürdiger. Aber unser Gehirn empfindet das erstmal so. Mehr Quellen scheint immer verlässlicher zu sein.
0: Ja. Hans-Peter Degen hat die 0800 5678 3x5 gewählt. Jetzt ist er hier. Hallo, Herr Degen.
2: Hallo, Herr Winter.
0: Sie hatten schon mal zu tun mit falschen Beamten sogar, ne? Also falschen Polizisten.
2: Ja, ich hatte schon zweimal Anrufe von falschen Polizisten. Und das ist schon etwas länger her. Und jetzt.
0: Was haben die Ihnen denn erzählt?
2: Ja, ich weiß jetzt nur noch von dem ersten. Also der meldete sich irgendwie, glaube ich, als Kommissar oder Hauptkommissar oder weiß ich nicht. Ich glaube Steiner oder Steinmann, so einen Namen haben die immer meistens. Und ob ich davon gehört hätte, dass in meiner Nachbarschaft ein Raubüberfall gewesen wäre, ne? Aber ich bin ja vorgewarnt, also durch die Sendungen in den Medien, in der Zeitung, Fernsehen, Radio, weiß man ja, dass solche Betrüger unterwegs sind. Ne? Mhm. Und dann habe ich den, also ich muss aber ehrlich zugeben, im ersten Moment war ich ein bisschen geschockt, wie sich der, also als Polizist meldete, ne? Habe ich erst im ersten Moment das für echt gehalten, muss ich sagen. Aber dann kamen mir dann Zweifel. Dann habe ich gedacht, oh, da sind ja so viele Betrüger unterwegs. Und dann habe ich den, glaube ich, gefragt nach seinem Dienstgrad. Ne? Also ich wollte den von ihm was rauslocken. Und da hat er wohl selbst gemerkt, dass kein Zweck hat. Er hat dann selbst aufgelegt. Ne?
0: Okay.
2: Ja. Und beim zweiten Fall, das weiß ich nicht mehr, da habe ich aber auch sehr schnell aufgelegt. Also jedes Mal habe ich sofort danach oder einen Tag danach die Polizei informiert. Und die waren da auch immer dankbar für, damit die also über die Umtriebe da informiert sind. Ne? Ja, und jetzt vor kurzem, das ist jetzt noch nicht so lange her, vielleicht einen Monat, da habe ich wieder was ganz Neues gekriegt. Also da rief eine Frau, eine weinende Frau, ne? Eine jüngere Stimme war das, weinend, die sagte dann, ich habe erst, glaube ich, gefragt, wer ist denn da? Sagte die, Papa, ich bin's. Ne? Und da ich ja keine Kinder habe, ne, ich bin ja immer noch ledig, ich bin fast 81, da wusste ich ja sofort, dass das Schwindel ist. Ne? Mhm. Ich verstehe auch die Leute nicht, an sich müsste man ja Verwandte an der Stimme erkennen, ne?
0: Naja, aber so, warum man sie nicht, so, warum es trotzdem funktioniert, das haben wir, hat Frau Werth ja ein bisschen erzählt.
2: Ja, ja, das stimmt schon, ne? Dieser Schock, die Schockwirkung. Ne? Mhm. Aber ich meine, da wird ja jetzt so viel, die Polizei hat mir auch letztes Mal eine Broschüre zugeschickt. Jetzt wollte ich was fragen, ich hatte jetzt neulich einen Anruf, da bin ich mir nicht ganz sicher, ob das wieder eine Betrugsmasche war. Da meldete sich der Mann, hier ist Bares für Rares, ne? Ist ja die Sendung von dem Horst Lichter. Hm.
0: Wollten die ihnen was verkaufen, oder was?
2: Nee, der fragte, der fing so an, ob ich ihren Katalog in der Zeitung erhalten hätte. Da kam mir sofort komisch vor, habe ich auch sofort aufgelegt. Also da wollte ich mal fragen, ob diese Betrugsmasche, ob das auch eine Betrugsmasche ist, ob das auch bekannt ist.
0: Ich reiche es mal direkt weiter. Frau Wirth, haben Sie davon gehört? Also ich kenne
1: nee,
0: das nicht.
1: Ich kenne es auch nicht. Ich finde es aber natürlich interessant. Aber erstmal Gratulation, dass Sie den Mut haben, immer wieder aufzulegen. Das ist das Beste, was Sie tun können. Und Sie haben auch geschildert, dass Sie Ihr Bauchgefühl doch da sehr stark spüren und zu Rate ziehen. Und auch das ist hervorragend. Ne? Also wenn Sie das Gefühl haben, so da stimmt einfach etwas nicht, dann haben Sie eine schwierige Frage dem Polizisten gestellt und dann hatte sich das erledigt, beziehungsweise Sie haben selber aufgelegt. Also Gratulation dazu, es ist erstmal der goldrichtige Weg.
0: Hm. Ja, das ist ja auch wichtig, dass man sozusagen drauf hört. Trotzdem passiert es ja immer wieder, dass Leute auch, obwohl sie ein schlechtes Gefühl haben, dass es trotzdem funktioniert, ne? Mit dem Betrugsversuch.
1: Ja, ja, weil man natürlich, je länger man in dem Gespräch ist, je mehr auch glaubwürdige Story insgesamt kriegt. Die Zweifel sind da, die Zweifel werden vom Täter ja immer bearbeitet, mit Lösungen, Erklärungen versehen und der Druck wird immer aufrechterhalten. Und irgendwann halte ich diesem Druck dann tatsächlich nicht mehr stand, ne? Wenn ich es nicht schaffe, eben aufzulegen oder einen anderen hinzuzuziehen oder in irgendeiner Form eine Distanz zur Situation zu gewinnen.
0: Wir ziehen gleich noch ein kleines Fazit. Erstmal noch herzlichen Dank an Hans-Peter Degen, dass er uns angerufen hat. Ich weiß gar nicht, ob ich erzählen darf, von wo er uns angerufen hat. Nämlich, ich sage einfach nur Grüße aus Düsseldorf. 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

0: Wähler 5 Quarks. Hier, wir reden über den Enkeltrick und die Psychologie des Betrugs aus Münster und zugeschaltet Professor Lioba Wehrt, Psychologin. Frau Wehrt, wir haben ganz tolle Mails bekommen, die will ich Ihnen nicht vorenthalten. Und Dietlinde Schrein-Dern sagt, ungebetene Anrufe, bei denen lege ich immer auf, wenn ich die Nummer nicht kenne. Ich bin bisher ganz gut damit gefahren. Und ich gehe davon aus, wenn wirklich was Schwerwiegendes passiert sein sollte, dass sich die Polizei dann persönlich auf den Weg macht, um mich zu informieren. Vielleicht ist es wichtig, auf dieses Vorgehen hinzuweisen.
1: Auf welches Vorgehen hinzuweisen?
0: Dass die wenn man die Nummer nicht kennt, zack, auflegen.
1: Ja, absolut. Warum sollte man das nicht tun? Es gibt keinen Grund, auf solche Anrufe zu reagieren. Was nicht der Fall sein sollte, ist, dass wir misstrauisch werden. Das wäre halt total schade. Ne? Also, dass wir denken, oh, jeder Anruf, jeder Versuch, jedes, was uns irgendwie ereilt, ist immer ein Betrugsversuch. Also, das wäre völlig die falsche Haltung. Denn in 99% der Fälle ist ja unser Vertrauen einfach völlig richtig, dass wir an andere Menschen haben. Es ist vielleicht die bessere Haltung einfach, schneller Dinge zu überprüfen, die uns passieren und nicht einfach als wahr anzunehmen.
0: Ja, Christiane Nettler hat uns gemailt und sie schreibt, ich erhielt einen Anruf von einem schluchzenden Mann. Hallo Mama, ich habe was Schlimmes gemacht. Blöd nur, ich habe keinen Sohn, also ließ ich ihn reden, musste aber so kichern, dass er schließlich verunsichert auflegte. Anders gefragt, welche Rolle spielt Humor als Schutz vor Trickbetrug?
1: Naja, der Humor an dieser Stelle war ja bedingt dadurch, dass die Situation gar nicht zutreffen konnte. Und damit war der Schutz ja schon in dem Moment gegeben, wo die Dame wusste, sie hat gar keinen Sohn, er kann es einfach nicht sein. Ich glaube nicht, dass jemanden, der jetzt einen ernsthaften Trickbetrug hat, dann tatsächlich in dem Moment, dass dem nach Humor ist. Ja, das funktioniert einfach so schnell an dieser Stelle nicht. Im Nachhinein hilft es bestimmt, das Ganze nochmal anders dann zu deuten und zu werten und sich nicht schlecht zu fühlen.
0: Ja, lassen Sie uns mal noch so ein bisschen, ich sag mal, Take-Home-Message. Mhm. Was wäre Ihr erster Satz, wenn Sie so einen Anruf bekommen und jemand sagt, ich bin Ihr Sohn, ich habe ein Problem?
1: Ich rufe dich gerne sofort auf deine Nummer zurück.
0: Okay. Auflegen ist nicht unhöflich, kann schützen.
1: Kann absolut schützen, genau. Oder eben zu sagen, was ist dein Passwort, bevor wir weitersprechen und dann geht's weiter. Also zu gucken, dass die Situation erst gar nicht so voranschreitet und ich in dieser Emotion gefangen bin in dem Moment.
0: Mhm. Am Telefon zu sagen, ich check das jetzt erstmal.
1: Mhm.
0: Okay, ne?
1: Mhm. Genau.
0: Ja. Misstrauen, nicht gut, oder? Also jedenfalls nicht, als wenn man sozusagen misstrauisch wird, weil man sowas erlebt hat, oder?
1: Genau. Das wäre falsch. Und dann einfach zu sagen, okay, da war eine perfide Manipulation am Werk und dem würde jeder unterliegen, aber ich habe so draus gelernt, dass ich ab jetzt eben meine Wenn-Dann-Verknüpfung fürs nächste Mal habe. Wenn mir das passiert, dann überprüfe ich sofort oder ziehe einen zweiten hinzu. Also ich habe mein Passwort oder was auch immer. Also ich habe meinen Lösungsweg und bin dem nicht ausgeliefert. Mhm. Das ist das Entscheidende.
0: Wir haben über Scham schon gesprochen. Was würden Sie einem Menschen sagen, der sowas erlebt, Betrug erlebt hat und sagt, ich bin selbst schuld? Was sagen Sie dem?
1: Reden Sie mit Profis drüber. Ja? Also wer sich schamhaft fühlt, der schweigt häufig. Aber in dem Schweigen, in der Stille wächst die Scham nur. Und es ist sehr viel besser, mit entsprechenden Profis drüber zu sprechen. Also je nachdem, welcher Betrug es ist, mit der Polizei ist immer eine gute Idee, mit je nachdem, was es ist, dem Bankmenschen beispielsweise oder Ähnlichen. Also mit Menschen, die sich damit auskennen und einem eben auch aufzeigen können. Nein, es war nicht dein persönliches Versagen, es war die Situation. Und wir gucken, dass wir jetzt daraus noch was Sinnstiftendes tun. Nämlich beispielsweise die Täter zu stellen oder einen Teil von dem Geld wieder zurückzubekommen oder aber so Prävention zu betreiben, dass wir andere davor schützen können mit Hilfe deines Wissens.
0: Der Enkeltrick und die Psychologie des Betrugs. Dank allen Hörerinnen und Hörern für die vielen tollen Mails, auch für die Anrufe. Dank besonders auch an Lioba Wehrt, Psychologin, Wirtschaftspsychologin. Sie schreibt Bücher, hält Vorträge, coacht und heute war sie bei Quarks. Vielen Dank dafür, dass Sie so viel Zeit genommen haben.
1: Sehr, sehr gerne.
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3: Und hier ist Quarks, die Wissenschaft auf WDR 5. Viele haben ja das Gefühl, wir leben in politisch polarisierten Zeiten. Kommenden Sonntag, Landtagswahlen in Sachsen-Anhalt. Umfragen kommen zu dem Schluss, dass die AfD dort mit einem sehr starken Ergebnis rechnen kann, eventuell sogar mit einem Wahlsieg. Warum wählen Menschen eigentlich Parteien wie die AfD oder Politiker wie Donald Trump, obwohl sie durch deren Politik ihre materielle Lage höchstwahrscheinlich nicht verbessern? Also darüber streiten Politikwissenschaftler und Soziologinnen, Forschende aus anderen Disziplinen. Auch Morten Paul, der ist Kulturwissenschaftler von der Ruhr-Universität in Bochum. Er ist Experte für den historischen Faschismus und auch für heutige faschismusartige Bewegungen. Er sagt, die Einstufung der AfD als rechtspopulistische Partei, das sei verharmlosend und deren Wähler seien auch gar keine Protestwähler, wie das oft behauptet wird.
4: Für viele Jahre lang war ja als sozusagen der Aufstieg der von so rechtspopulistischen und damals als rechtspopulistisch bezeichneten Kräften begann, eigentlich immer eine sehr dominante Deutung, dass sich darin ein Protest artikuliert von Wählerinnengruppen, die benachteiligt sind in der aktuellen wirtschaftlichen, ökonomischen und sozialen Entwicklung. Wir haben aber mittlerweile relativ stabile sozialwissenschaftliche Befunde, dass das so eigentlich nicht zutrifft.
3: Also die typischen Wähler solcher Parteien sind nicht sozial benachteiligt. Sie liegen eher im Durchschnitt oder sogar leicht drüber, sagt Morten Paul. Und Umfragen zeigen, dass die eigene wirtschaftliche Situation gar nicht entscheidend ist für die Wahlentscheidung. Sind zwar unzufrieden mit der gesellschaftlichen Situation und sie glauben, dass sie auf eine Weise auch zu kurz kommen, dass sie nicht zu ihrem Recht kommen, aber dabei geht es gar nicht in erster Linie um Geld oder um wirtschaftliche Interessen, betont Morten Paul.
4: Wenn man jetzt qualitative Untersuchungen mit hinzuzieht, also Interviews mit Wählerinnen und Wählern, aber auch zum Beispiel die Kommunikation in den sozialen Medien, dann beobachten wir noch was anderes, nämlich wir sehen eigentlich eine große Verbreitung von Kommunikationsformen, die mit Tabubrüchen operieren, die Gewaltfantasien artikulieren, die Abgrenzungen vollziehen von anderen, die sadistische Muster bedienen. Und dann ist sozusagen die Frage, was passiert da eigentlich? Und ein Vorschlag, den ich machen würde, ist, dass darin eigentlich selbst eine große Attraktivität in dieser Art von Politikangebot liegt.
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3: Die Lust zu hassen, Faschismus und Verführung, darüber sprechen wir morgen nochmal ausführlich mit Morten Paul von der Ruhr-Universität in Bochum, den Sie gerade kennengelernt haben und gehört haben. Und gerne mit Ihnen. Was denken Sie, fasziniert Menschen an den Angeboten extrem rechter Parteien oder sollten Sie selbst AfD-Anhänger sein? Welche Punkte überzeugen Sie persönlich besonders? Was denken Sie, warum wählen Menschen die AfD, obwohl sie von deren Politik selbst zumindest keine finanziellen Vorteile haben? Und welche Rolle spielen die klassischen und die neuen sozialen Medien beim Erstarken der AfD? Rufen Sie an 0800 5678 554. Der Anrufbeantworter ist ab sofort geschaltet. Oder mailen Sie uns an quarks@wdr.de.

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1: Die Nachrichten mit Edda Dammöhler. Guten Tag. Zwei mutmaßliche Anschläge auf Umspannwerke gab es in dieser Woche in Bergheim und Brandenburg. Zwei Beispiele für sogenannte Sabotageakte. Von denen hat das Bundeskriminalamt in diesem Jahr bisher 165 gezählt. Außerdem mehr als 100 Straftaten mit Bezug zu Spionage, zum Beispiel das Fotografieren militärischer Einrichtungen. Ein internes Lagebild dazu liegt WDR, NDR und SZ vor. Andreas Braun berichtet.
2: Die Schwerpunktregionen der mutmaßlichen Spionagefälle sind demnach in diesem Jahr bislang Brandenburg, gefolgt von Nordrhein-Westfalen und Schleswig-Holstein. Auch die Zahl verdächtiger Drohnensichtungen bleibt auf einem

0: der Deutschen Industrie- und Handelskammer sagten 2/3, sie spürten die Konkurrenz chinesischer Wettbewerber immer mehr. 1300 Unternehmen wurden befragt, viele auch aus NRW. Sebastian Moritz, WDR Wirtschaft.
1: China gehört für NRW zu den wichtigsten internationalen Handelspartnern. Der Handel entwickelt sich aber zunehmend unausgeglichen. Die Importe aus China nach NRW steigen seit Jahren. NRW kauft vor allem Datenverarbeitungsgeräte, elektrische Ausrüstung und Maschinen in China. Die Exporte aus NRW nach China sind zuletzt hingegen zurückgegangen. Hier geht es vor allem um Maschinen, chemische Produkte und elektrische Ausrüstung. Doch chinesische Firmen setzen die deutsche Wirtschaft laut IHK zunehmend unter Druck. Nicht nur, weil sie günstiger sind, sondern auch, weil sie gute und innovative Produkte liefern.
0: In NRW ist etwa die Hälfte der Tier- und Pflanzenarten gefährdet. Das sagte Umweltminister Krischer auf der ersten NRW-Artenschutzkonferenz. Naturschützer zeigten auf dieser Konferenz, was getan werden kann, etwa durch die Wiedervernässung von Mooren. Kai Clement, WDR-Landespolitik.
2: Umweltminister Krischer beschreibt ein zwiespältiges Bild. Früher stark vertretene Arten wie Spatzen oder Igel seien inzwischen gefährdet. Andere kehrten zurück, wie der bis 2009 in NRW als ausgestorben geltende Fischotter. Eine große Herausforderung, der Flächenverbrauch von durchschnittlich mehr als 6 Hektar in NRW und das pro Tag. Das Ministerium kann dieses Jahr rund 63 Millionen Euro für Naturschutz und Landschaftspflege einsetzen. Im Vorjahresvergleich ist das eine deutliche Steigerung. Die im Koalitionsvertrag angestrebte Verdopplung der Mittel wurde allerdings nicht erreicht. Krischer hob die Arbeit ehrenamtlicher Naturschützer hervor und dass Naturschutz vor der eigenen Haustür beginnt, zum Beispiel im naturnahen Garten.
0: Weitere Meldungen im Überblick. Die Anschläge auf die Nord Stream Pipelines sollen ab dem 14. Oktober auch Thema vor Gericht sein. Das zuständige Gericht in Hamburg hat die Anklage gegen einen ukrainischen Tatverdächtigen zugelassen. Er war vor einem Jahr in Italien gefasst worden und soll für den Anschlag auf die Gasleitungen vor 4 Jahren in der Ostsee mitverantwortlich sein. Die US-amerikanische Feministin und Journalistin Gloria Steinem ist mit 92 Jahren in New York gestorben. Sie war Mitgründerin und Herausgeberin des feministischen Magazins Ems und galt als eine der einflussreichsten Stimmen der US-Frauenbewegung. Zur Aktivistin wurde sie nach eigenen Angaben in den 1960er Jahren, als es um das Recht auf Abtreibung ging.
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0: Im Kreis Borken gibt es ungewöhnlich viele E-Bikes, aber auch ungewöhnlich viele tödliche Fahrradunfälle. 9 der 24 Verkehrstoten im vergangenen Jahr im Kreis waren Pedelec-Fahrer, viele davon Senioren. Die Kreispolizei Borken hat darum ein extra Training für ältere Fahrradfahrer angeboten, ist mit ihnen zu gefährlichen Bereichen gefahren und hat Sicherheitstipps gegeben. In Reken kam das gut an.
4: Sachen, wo ich wirklich sagen würde, dass man die so im Alltag gar nicht bewusst wahrnimmt, wo man wirklich mal mit der Nase drauf gestupst wird.
5: Dieses gegenseitige Autofahrer, Radfahrer, ein bisschen mehr Rücksicht nehmen, das wäre einfacher.
6: Mehr vielleicht auf die Schilder zu achten und nicht so zu fahren, wie ich will, sondern wie ich muss.
0: Im Kreis Borken werden im Schnitt jeden Tag 3 Unfälle mit E-Bikes registriert. Das Wetter in Nordrhein-Westfalen selten aufgelockert, sehr windig. Am Abend noch 17 bis 22 Grad und morgen breitet sich von Norden nach Süden zum Teil kräftiger Regen aus. Der Wind bleibt stürmisch. In Herford 22 Grad, in Aalen 24 und in Düren bis 25 Grad. Das war WDR aktuell. WDR 5 mit einem Blick auf die Verkehrslage. A1 Euskirchen Richtung Dortmund, zwischen Köln-Löwenich und Kreuz-Leverkusen-West. Eine Viertelstunde kommt dazu, 8 Kilometer stockender Verkehr. A3 Köln Richtung Oberhausen, zwischen Kreuz-Breitscheid und Oberhausen-Lierich, 9 Kilometer Stau, dadurch etwa 20 Minuten Verzögerung. A4 Aachen Richtung Köln, zwischen Frechen-Nord und Köln-Klettenberg, eine Viertelstunde dazu, 5 Kilometer Stau. A43 Recklinghausen Richtung Münster, zwischen Haltern und Lavesum, Viertelstunde plus, 5 Kilometer Stau. Wegen Bergungsarbeiten ist da nur ein Fahrstreifen frei und eine Meldung von der A45 Hagen Richtung Dortmund. Zwischen dem Westhofener Kreuz und Dreieck Dortmund-Witten dauert es eine halbe Stunde länger ungefähr. 6 Kilometer Stau nach einem Unfall und im Dreieck Dortmund-Witten ist dadurch auch die Verbindung zur A448 gesperrt.
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7: Mit Martin Winkelheit, hallo und willkommen. Wir reden über die Wissenschaft in Sachsen-Anhalt. Da gibt es eine Menge zu entdecken. Dummerweise hat auch die AfD die Wissenschaft in Sachsen-Anhalt entdeckt als Wahlkampfthema. Was dahinter steckt, das gucken wir uns genauer an. Und viel

0: Viele Paare wollen Kinder, bekommen dann aber doch in der Realität deutlich weniger. Woher kommt das? Woran liegt das? Am Anfang aber was ganz anderes, Asbest. Dieses Material galt ja Jahrzehnte als Superbaustoff, gerade in den 60er bis 80er Jahren, auch bei uns in Deutschland. Asbest war in Dachplatten, im Putz von Häusern, in Bodenbelägen, im Fliesenkleber. Obwohl irgendwann klar war, wenn man Asbestfasern einatmet, dann kann das Krebs verursachen. Deshalb war die Aufregung auch groß diese Woche in Leverkusen. Da sind Wohnungen in einem Mehrfamilienhaus saniert worden und es kam Asbestverdacht auf. Für mehr als 30 Bewohner bedeutet es eine Ausnahmesituation, wie dieser Feuerwehrmann es beschreibt.
1: Wir sind davon ausgegangen, dass sich kleinste Partikel der Asbestfasern in den Kleidungsstücken der Anwohnerinnen und Anwohner festgesetzt haben. Hierzu hat dann die Feuerwehr einen sogenannten Dekontaminationsplatz aufgebaut und wir haben die Anwohnerinnen und Anwohner entkleidet und die Hautoberflächen mit Wasser gereinigt.
0: Also die Menschen sind richtig dekontaminiert worden und mussten dann ins Hotel ziehen, während in ihrem Haus die Reinigung läuft und die Überprüfung, ob und wie viel Asbest überhaupt ausgetreten ist. Den Stoff zu verbauen ist zwar seit über 30 Jahren verboten in Deutschland, aber Millionen Tonnen davon stecken noch in den Häusern. Nicole Richardson hat täglich damit zu tun. Sie ist Sachverständige für Baustoffe in Witten und war auch schon bei uns zu Gast bei WDR Quarks. Und sie sagt, dass man das Thema wirklich nicht auf die leichte Schulter nehmen darf.
2: Wenn ich anfange, zum Beispiel Fliesen runterzuschlagen oder bevor ich einen neuen Spachtel aufbringe, vielleicht noch was anzuschleifen, dann haben wir auf einmal Millionen Fasern, die freigesetzt werden. Und die atme ich ein. Und wenn ich die einatme, kann unser Körper die nicht mehr abbauen. Und dann habe ich das Problem, dass die in meinen Lungenbläschen stecken und unser Körper seine ganze Immunpolizei dahin schickt und versucht, diese kleinen Fasern abzubauen. Und das klappt aber nicht. Und dann schickt er ganz viel Immunpolizei dahin und die sterben da vor Ort in den Lungenbläschen und verursachen Verhärtungen und Entzündungen. Das wird nicht mehr gut durchblutet, das Gewebe. Und dann gibt es eben Tumorneigungen.
0: Problematisch ist, wenn man nicht weiß, dass man in einem Haus wohnt, in dem Asbest verbaut wurde. Das ist nämlich oft gar nicht so schnell zu erkennen. Und wenn man aber den Verdacht hat und zum Beispiel renovieren will, dann sollte man das von Fachleuten abklären lassen. Dann sind beim Umbau nämlich hohe Sicherheitsmaßnahmen nötig, die leider auch ziemlich teuer sind. Keine Sorgen aber muss man sich machen, wenn man nichts am Haus macht, sagt Nicole Richardson.
2: Also die Gefahr besteht nicht, wenn das Ganze intakt ist. Wenn in dem Haus, wenn der Kleber noch dran ist, wenn der Putz noch dran ist und ich da nicht zerstörend rangehe an dieses Bauteil, dann passiert nichts. Dann ist keine gesundheitliche Gefahr.
0: Asbest ist super, hält ewig, hieß es lange. Heute sehen wir das eher als Problem, weil es sich auch ewig im Körper hält. Nur zur Erinnerung. 1993 ist Asbest verboten worden. Wir haben damit heute immer noch zu tun. Wie wird das mit den aktuellen Problemstoffen sein? Mit PFAS etwa? Auch sowas total Praktisches, Unkaputtbares. Eine Ewigkeitschemikalie. Schlagen wir uns da in 10, 20, 50 Jahren auch noch mit denen herum und sehen sie nicht mehr als Superstoff an, sondern einfach nur noch als Altlast?

0: 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Diese Woche hat es ja innerhalb kurzer Zeit zwei Anschläge gegeben auf Umspannwerke. Einmal in Brandenburg und gestern dann in Bergheim. Die Ermittlungen sind noch nicht abgeschlossen und NRW-Innenminister Herbert Reul, der sagte, geprüft würden zwei Richtungen, fremdstaatlich gelenkte Sabotage und Linksextremismus. Und dann, bezogen auf die Umspannwerke, hat Herbert Reul noch was ganz Interessantes gesagt.
1: Ein Umspannwerk ist kein Schuppen und mit ein paar Kabeln drin. Ein Umspannwerk ist ein Nervenzentrum für unseren Alltag. Wer da rangeht, greift nicht irgendein Blechdach an, der greift unser Land an.
0: Also mehr als ein Schuppen mit ein paar Kabeln dran. Okay, aber was ist und wie funktionieren Umspannwerke? Warum sind sie so wichtig? Ich habe kurz vor der Sendung mit Thomas Leibfried gesprochen. Er leitet das Institut für Elektroenergiesysteme und Hochspannungstechnik am KIT in Karlsruhe. Und ich habe ihn erstmal gefragt, ja, was genau ist ein Umspannwerk? Wie sieht's aus? Was passiert da dran?
2: Ja, ein Umspannwerk ist sozusagen eine Schaltstelle des elektrischen Energienetzes. Man muss sich das so vorstellen, dass Leitungen verlegt sind, Freileitungen von Erzeugungsanlagen zu den Verbrauchern. So, und jetzt gibt es natürlich irgendwo die Notwendigkeit, eine Schaltstelle einzurichten, wo man bestimmte Leitungen auch abschalten kann, beispielsweise für Wartungszwecke oder um das Netz flexibel zu gestalten. Das heißt, man muss jetzt irgendwo Schalter vorsehen, die es ermöglichen, Umschaltungen vorzunehmen, Abschaltungen vorzunehmen, das Netz also quasi zu flexibilisieren. Und das ist genau das, was in diesen Umspannwerken passiert. Da sind also Transformatoren auch enthalten, die dann von einer höheren Spannungsebene auf die niedere Spannungsebene umspannen.
0: Das heißt, der Strom reißt auch mit unterschiedlichen Spannungen?
2: Der reißt mit unterschiedlichen Spannungen. Also man habe die Höchstspannungsebene 400 kV Kilovolt, dann die Hochspannungsebene 110 kV, dann die Mittelspannungsebene, das ist regional ein bisschen unterschiedlich, und dann das Niederspannungsnetz, das wir dann in Häusern finden.
0: Also das heißt, das ist
2: 400
0: so,
2: Volt.
0: Das ist so ähnlich wie beim Autoverkehrsnetz, wo es Autobahnen gibt, Landstraßen und normale kleine Straßen.
2: Genau, so kann man das vergleichen. Bloß, dass man jetzt, da hört die Analogie auf, im Verkehrsnetz eigentlich keine Umschaltung haben. Da haben wir natürlich jetzt sozusagen Autobahnauffahrten. Das wäre so ein bisschen vergleichbar mit den Umspannwerken. Aber da wird nichts geschaltet im Verkehr. Und das ist in der Tat bei Umspannwerken der Fall. Ich muss also in der Lage sein, elektrische Fehler auf Leitungen auch zu beherrschen. Das können Umwelteinflüsse sein oder Anschläge oder menschliches Fehlverhalten, dass auch mal ein Kurzschluss auftritt im elektrischen Energienetz. Das ist sozusagen jetzt nicht ausgeschlossen wie bei einer Elektronikplatine. Da darf kein Kurzschluss auftreten, sonst ist sie kaputt. Und das Energienetz muss das aber abkönnen. Dafür muss es gebaut sein.
0: Aber das heißt, dass die Umspannwerke schon eine Schlüsselfunktion haben, auch bei der Stromversorgung?
2: Die haben absolut eine Schlüsselfunktion. Also sie machen nicht nur mit Schaltmöglichkeiten das Netz flexibler, sondern dort sind in aller Regel auch die Transformatoren, die jetzt die Spannungsebenen sozusagen verbinden. Also diese Transformatoren, das sind sogenannte Netzkuppeltransformatoren, die verbinden tatsächlich unterschiedliche Netze, also ein Netz mit höherer Spannungsebene mit einem Netz mit niedriger Spannungsebene.
0: Wie anfällig sind Umspannwerke normalerweise?
2: Sagen wir mal, ohne menschliche Eingriffe sind die nicht besonders anfällig. Natürlich kann es, und das kommt da immer wieder vor, dass Betriebsmittel versagen, aber im Grunde genommen funktionieren die schon sehr, sehr zuverlässig. Transformatoren zum Beispiel haben sehr lange Zeit, also da spricht man von der sogenannten MTBF, Mean Time Between Failure, die ist einige 100 Jahre. Also das ist schon ein sehr zuverlässiges System. Wenn jetzt natürlich jemand mutwillig in das System eingreift, dann ist es schon anfälliger.
0: Ist es dann auch schwierig, so ein Umspannwerk wieder in Gang zu bringen?
2: Das kommt auf das Ausmaß der Zerstörung an. Also wenn ein Transformator zerstört wird, dann ist das schon ein massiver Eingriff. So ein Transformator kann ich also nicht übermorgen wieder bestellen. Bauzeit momentan, glaube ich, deutlich über ein Jahr, eher in Richtung 2 oder mehr Jahre gehend.
0: Das heißt, das ist dann schon länger kaputt?
2: Das ist länger kaputt. Allerdings bietet das Netz schon die Flexibilität, gewisse Umschaltungen vorzunehmen, sodass man so einen Fehler von einem Transformator auch sozusagen ausgleichen kann. Da gibt es das sogenannte N-1-Prinzip. Das N-1-Prinzip sagt, ich kann das Netz weiter betreiben mit einem defekten System, egal welcher Art, ob es jetzt ein Transformator ist oder eine Leitung. Das darf ausfallen und das Netz wird weiter betreibbar sein.
0: Einen Fehler hält man aus.
2: Ja. Das können Sie mit einem, ich sage in der Vorlesung immer, stellen Sie sich vor, Sie sitzen in einem Flugzeug mit 2 Triebwerken, was ja das Übliche ist, und man sieht jetzt vom Flugzeug innen aus, dass eines davon brennt. Dann fragt man sich natürlich schon, wann stürzen wir ab?
0: Oh, da gilt auch hier die N-1-Formel.
2: Da gilt auch die N-1-Formel. Wenn ich nur 2 Triebwerke habe und Sie können sicher sein, da wären da alle froh, das Flugzeug hätte 4 Triebwerke und eines brennt, dann haben wir immer noch 3. Bei 2, da wird die Situation dann schon unangenehm. Und das Energieversorgungsnetz ist tatsächlich auf N-1 ausgelegt. Das heißt, jedes einzelne Betriebsmittel kann ausfallen. Und das Ganze kann weiter betrieben werden. Allerdings darf dann nicht noch ein weiteres ausfallen.
0: Was wir gelernt haben, Umspannwerke gehören zur kritischen Infrastruktur, wenn es darum geht, die abzusichern. Welche Möglichkeiten gibt es da, sage ich mal, jenseits von Überwachungskameras? Also brauchen wir auch ein anderes Stromnetz?
2: Ich glaube, mit einem anderen Stromnetz kommen wir da mindestens kurzfristig nicht sehr weit, denn das Ganze ist halt mit enormen Kosten verbunden. Man könnte jetzt natürlich die Sicherheit weiter erhöhen und sagen, also wir brauchen auf jeden Fall N-2, aber das ist mit enormen Kosten verbunden. Also ich sehe da in der Tat eine Schwierigkeit. In meinen Kameras erfasse dann Bewegungen, die nicht sein dürfen. Aber ich muss ja auch reagieren als Unternehmen, das jetzt den Schutz realisieren soll. Also diese Umspannwerke sind ja oft nicht bemannt. Da ist niemand. Und insofern ist das mit dem Reagieren halt auch schwierig. Also zumindest so im Nahbereich Minuten, da kann man schon mal was machen. Sie können auch nicht alles schützen. Es sind ja nicht nur die Umspannwerke selber, sondern es sind ja auch zum Beispiel die Freileitungen, wenn ihr an die denkt, dass man also leitfähige Materialien hochschießt oder sowas. Das brauche ich ja nicht nur im Umspannwerk machen, das kann ich auch irgendwo machen, wo eine elektrische Leitung praktisch hingeführt ist. Also insofern, das Ganze zu schützen, ist tatsächlich nicht ganz einfach.
0: Und alles in die Erde zu legen, wäre wahnsinnig teuer.
2: Also das ist praktisch erstens mal kurzfristig nicht realisierbar und volkswirtschaftlich meiner Auffassung nach nicht tragbar. Also man müsse da schon andere Möglichkeiten finden, solche Anschläge zu verhindern, als wie, dass man versuche, die Stromnetze absolut resilient zu machen. Man kann natürlich ein bisschen was tun, keine Frage, aber dass man sagen kann, eine Person oder ein Personenkreis, die beabsichtigt, jetzt hier einen Schaden zu verursachen, die können wir technisch gesehen absolut dran hindern, mit 100%iger Sicherheit. Das halte ich für sehr, sehr schwierig.
0: Umspannwerke, Teil der kritischen Infrastruktur und warum es so schwierig bis unmöglich ist, das Stromnetz 100%ig zu schützen. Thomas Leibfried war das. Er leitet das Institut für Elektroenergiesysteme und Hochspannungstechnik am KIT in Karlsruhe. 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

0: Rosen werden ja häufig besungen. Hier mal eine andere Pflanze, Rhododendron. Musik von Hooray for the Riff Raff auf WDR 5. Das ist sozusagen die Freiheit der Liedermacher. Eine ganz andere Freiheit, um die geht's jetzt. Die Wissenschaft ist frei, steht in unserem Grundgesetz und es steht auch so in der EU-Grundrechtecharta. Heißt im Klartext, Forschende und Lehrende bestimmen ihre Themen selbst und auch die Methoden und sie sind vor Zensur geschützt und auch vor politischer Steuerung. An sich eine Selbstverständlichkeit, könnte man meinen, zumindest bei uns. Denn in puncto Wissenschaftsfreiheit schneiden wir seit vielen Jahren im Ländervergleich immer ziemlich gut ab. Anders als etwa die USA, wo die Politik seit Präsident Donald Trump massiven Druck ausübt auf die Wissenschaft und vor allen Dingen auch auf die Universitäten. Trotzdem schlagen jetzt Deutschlands wichtigste Forschungs- und Industrieverbände Alarm. Wie kann das sein? Hat sich bei uns was grundlegend verändert mit dem Erstarken der AfD?
1: Die Nationale Akademie der Wissenschaften Leopoldina, die Deutsche Forschungsgemeinschaft, die Max-Planck-Gesellschaft, die Hochschulrektorenkonferenz, der Verband der deutschen Industrie. Das ist nur ein kleiner Ausschnitt der Akteure, die das Statement »Freie Wissenschaft, erfolgreiche Wirtschaft, starkes Deutschland« unterzeichnet haben. Darin heißt es:
2: Wissenschafts- und demokratiefeindliche Kräfte versuchen, Ergebnisse, Themen und Bereiche der Forschung zu delegitimieren, einzuschränken oder ideologisch zu beeinflussen. Das gefährdet die Freiheit der Wissenschaft, die Resilienz unserer Demokratie, die Innovationskraft unserer Wirtschaft und die Zukunft unseres Landes.
1: So ein Statement nicht mal eine Woche vor der Landtagswahl in Sachsen-Anhalt, bei der die AfD stärkste Kraft werden dürfte. Der Zeitpunkt ist kein Zufall. Tatsächlich hat Leopoldina-Präsidentin Bettina Rockenbach bereits im akademieeigenen Podcast das Thema adressiert.
3: Ja, da sprechen Sie eine drängende Sorge an und die Frage ist, ob auch bei uns in absehbarer Zeit im Land Sachsen-Anhalt oder gar auf Bundesebene wissenschaftsfeindliche Kräfte das Regierungshandeln mitbestimmen werden. Das ist eine durchaus realistische Befürchtung.
1: Im Academic Freedom Index, der die Freiheit und Unabhängigkeit der Forschung misst, steht Deutschland gut da. Noch. Insgesamt aber gehe die Wissenschaftsfreiheit weltweit immer weiter zurück, so der Bericht. Und auch in Deutschland sei bereits ein negativer Trend zu beobachten. Entsprechend viel Raum nimmt das Thema dann auch ein bei der Podiumsdiskussion der Leopoldina unter der Überschrift Wissenschaft in der Demokratie. Zugeschaltet ist da Shalini Randeria. Sie war bis 2025 Rektorin der Central European University in Ungarn. Eine liberal ausgerichtete Universität, die vom rechtspopulistischen Viktor Orban so lang drangsaliert wurde, bis sie ihren Betrieb nach Wien verlegen musste.
4: Wenn ein Staat, der ein samtautoritäre Mittel bedient und mit diesen Mitteln Rechts- und Verfassungsbruch macht, dann hilft weder Recht noch Verfassung.
1: Sanfte autoritäre Mittel, das können sein Verordnungen, Gesetzesänderungen, Urteile, also legale Mechanismen des Rechtsstaates, genutzt, um unerwünschte Stimmen mundtot zu machen.
4: Das Recht wird uns letztendlich nicht schützen. Der Widerstand muss durch die Bürger, Bürgerinnen kommen. Wenn wir tatsächlich unsere Universitäten und unser Wissenschaftssystem verteidigen wollen, können wir nicht nur auf Gerichte zählen.
1: Ist das also die düstere Zukunft der deutschen Wissenschaftslandschaft, die Randeria da zeichnet? Definitiv brauche es den Rückhalt in der Bevölkerung. Das sagt auch Präsidentin Rockenbach im Leopoldina-Podcast. Eine Art kollektive Wertschätzung für die Internationalität und Innovationskraft von Forschung.
3: Ja, jeder, insbesondere diejenigen mit einer wissenschaftlichen Ausbildung, sollten Gesprächspartner innerhalb und auch außerhalb der Wissenschaft immer wieder den unschätzbaren Wert der wissenschaftsbasierten Forschung für Innovation und gesellschaftlichen Wohlstand verdeutlichen. Wir sollten das Wissenschaftssystem selbstbewusst als eine der Stärken unseres Landes präsentieren und uns nicht von widrigen Umständen und lautstarken Gegnern einschüchtern lassen.
1: Wenn so eine Solidarisierung gelinge, sagt Rockenbach, dann sei sie, trotz der besorgniserregenden politischen Lage, optimistisch.
0: Die Freiheit der Wissenschaft, keine Selbstverständlichkeit, sie braucht Wertschätzung und Rückhalt. Daniela Schmidt war das aus der ARD Wissenschaftsredaktion für WDR 5 und auf die besondere Situation der Wissenschaft in Sachsen-Anhalt, auch so kurz vor den Wahlen, schauen wir gleich nochmal. 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

0: Wieder 5 Quarks. Das Bundesland ist klein, aber durch die anstehende Landtagswahl am Sonntag und die Stärke der AfD ist Sachsen-Anhalt gerade bundesweit im Gespräch. Was viele nicht wissen, Sachsen-Anhalt verfügt über eine besonders dichte Forschungslandschaft. Die Wissenschaft im Land spielt in der ersten Liga, hat internationale Bedeutung und ist richtig gut vernetzt. Aber sie sieht sich jetzt im Wahlkampf einem erheblichen Druck ausgesetzt durch die AfD. Was sie davon hält, wie sie darauf reagiert, darüber habe ich mit meinem Kollegen Gerald Perschke gesprochen aus der Wissensredaktion des Mitteldeutschen Rundfunks. Aber zunächst habe ich ihn mal gefragt, Sachsen-Anhalt und Wissenschaft, was sollte mir sofort einfallen, wenn ich das höre?
1: Vielleicht kennt der ein oder andere noch aus dem Schulbuch Otto von Guericke, den berühmten Erfinder der Halbkugeln, der Vakuumpumpe. Das war dieses wunderbare Experiment, 500 Jahre her, leergepumpt, auf jeder Seite 8 Pferde ran, auseinandergezogen und nicht auseinandergekriegt, um zu zeigen, so ist Vakuum. Oder Dorothea Christiane Erxleben, das ist die erste promovierte deutsche Ärztin. Und wo hat sie promoviert? An der Universität in Halle, damals noch nicht Martin-Luther-Universität, oder Friedrich Nietzsche, einer der bedeutendsten Denker der Moderne. Der kommt aus einem kleinen Nest hier in der Nähe von Merseburg.
2: 6 Fraunhofer-Institute, 5 Leibniz-Institute, 3 Max-Planck-Institute, 2 Helmholtz-Zentren und diverse Hochschulen. Also eigentlich für ein kleines Land richtig viel.
1: Ja, erstaunlich viel. Das hat vor allen Dingen auch mit der Geschichte dieses Landes zu tun. Also auch nach der Wende eine clevere Ansiedlungspolitik, die Tatsache, dass hier eben nicht alle Forschenden weggegangen sind und dass es schon immer eine breite Basis an Naturwissenschaften gab.
2: Ist das Teil der Identität des Landes? Also wissen die Menschen in Sachsen-Anhalt, was sie daran haben an der Wissenschaft?
1: Also sie wissen es immer dann, wenn lange Nächte der Wissenschaften sind, dann siehst du das große Interesse an den Institutionen. Da sind wirklich Tausende von Menschen unterwegs. Aber ansonsten hat natürlich Sachsen-Anhalt ein kleines bisschen ein Problem auch mit Identität. Es ist ja nicht so ein klassisch gewachsenes Land. Das gibt es in dieser Form erst wieder seit der Wende. Es war auch vorher eigentlich eher ein Konstrukt. Insofern ist diese Identität eher regional verankert.
2: Wenn es um Anerkennung für Lehre und Wissenschaft im Lande geht und man guckt sich das AfD-Programm an, dann wundert man sich so ein bisschen. Im Landesprogramm für Sachsen-Anhalt heißt es, wir werden die Politik aus der Wissenschaft verbannen, alle wissenschaftsfremden Quoten und Diskriminierungen abschaffen, echte akademische Freiheit wiederherstellen, die deutschen Studiengänge und Studienabschlüsse wieder einführen, hätte ich vielleicht auf Deutsch betonen sollen, und den unwissenschaftlichen Genderismus zurückdrängen. Was ist damit gemeint?
1: Das ist das, was Sie auch im Programm schreiben, dass Sie von modern Denken in Sachsen-Anhalt zu Deutschdenken gehen wollen. Also Ihre Vordenker waren schon immer gegen den Bologna-Prozess. Das wäre die Rückkehr zu Magister und Diplom, aber das würde das Land isolieren. Das andere ist eine große Gendershow. Also der Spitzenkandidat hat ja schon angekündigt, alle diese Forschung zu beenden. Und bei Genderstudien und Postkolonialismus ging es eben nicht um Wissenschaft, sondern um Ideologien. Damit steht die Wissenschaftsfreiheit letztlich zur Debatte. Sie kapert durchaus frech diesen Begriff der Wissenschaftsfreiheit und wendet ihn aber in ihrem Kulturkampf ganz polemisch gegen die Wissenschaft. Natürlich gibt es auch innerhalb der Wissenschaft konstruktive Debatten über Gender Studies. Aber die sind eben nicht mit dem destruktiven Ansatz, die sofort abzuschaffen. Das ist eben der riesengroße Unterschied.
2: Da ist ja dann auch die Rede vom Niedergang der Wissenschaft. Also warum steht Wissenschaft überhaupt so im Fokus?
1: Man muss das vielleicht auch ein bisschen in einem größeren Zusammenhang sehen. Also der Angriff zum Beispiel auf die Genderforschung, der geht in Hand mit der Propagierung eines klassischen Familienbildes, was Sie in Ihrem Programm zu stehen haben. Gleichzeitig geben Sie vor, die Wissenschaft von Dogmen zu befreien, stellen aber wieder neue Dogmen auf. Das ist das große Problem, was wir da erleben.
2: Gucken wir uns mal die Forschungsinstitute an. Also viele von denen sind ja auch international aufgestellt, also mit internationalen Forscherinnen und Forschern. Und in vielen ist ja Betriebssprache nicht Deutsch, sondern Englisch. Mhm. Aber hat sich vor der Wahl schon was verändert? Also gerade im Klima, also diesen internationalen Studentinnen und Studenten und Forscherinnen und Forschern gegenüber?
1: Also bisher gibt es überall natürlich Sorge vor diesen Entwicklungen. Aber was ich erlebe, ist trotzdem auch viel Optimismus. Ich denke, solche Entwicklungen können am Ende sogar auch ganz neue Formen der Solidarität unter den Forschenden mit sich bringen. Also das heißt, die Mediziner würden die Chemiker unterstützen. die Ärzte würden sich solidarisieren mit den Physikern etc., sodass man dann eine gegenseitige Rückkopplung hat und hier Möglichkeiten zurückzugehen. Denn letztlich wird es daraus hinauslaufen, wenn es passieren sollte, dass versucht wird, einen Keil in die Forschung reinzutragen. Denn natürlich geht es nicht darum, alle Forschung abzulehnen, Krebsforschung etc. Klar, da wird auch diese Partei nichts dagegen einzuwenden haben. Aber am Ende geht es darum, dass sie entscheidet, wann und wie und wo geforscht wird. Und das ist das große Problem, gegen das sich die Wissenschaft stellt und wo man jetzt schon merkt, dass die Sorge da ist. Aber auch alle Forschenden wissen, wie sie dann handeln sollten.
2: Die AfD hat ja zuweilen auch ein Gespür für Themen, sage ich mal, die Menschen auf den Nägeln brennen. Und wenn die jetzt und von anderen Parteien nicht besetzt werden als Thema, ist das hier auch so, wenn es um die Wissenschaft geht? Ist das ein Top-Thema im Wahlkampf oder ist es eher, wie du vorhin angedeutet hast, geht es da vor allen Dingen auch um Polemik?
1: Da geht es sehr, sehr viel um Polemik und das merkst du schon daran, dass erstens das innerhalb des Programms eine relativ geringe Rolle, eine überschaubar geringe Rolle spielt und man muss das ja auch, wie gesagt, im Zusammenhang mit anderen Dingen sehen. Und man merkt es vor allen Dingen daran, dass sie an den Hochschulen, Universitäten und Forschungseinrichtungen in keiner Weise präsent ist. Ich habe nochmal mit der Rektorin der Martin-Luther-Universität in Halle gesprochen und sie sagt, ihr ist überhaupt kein Fall bekannt aus den letzten Monaten, dass irgendjemand aus dieser Partei an irgendeiner Einrichtung innerhalb der Universität in Erscheinung getreten ist. Also sie machen einen großen Bogen darum. Sie versuchen, die Polemik in ihre Wählerschicht hereinzubringen und lassen die Wissenschaft selbst außen vor.
0: Sachsen-Anhalt, die AfD, die Wissenschaft. Das war Gerald Perschke aus der Wissensredaktion des Mitteldeutschen Rundfunks. Heute für WDR 5.

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2: Und hier ist die Wissenschaft auf WDR 5. Da, wo es normalerweise trocken ist, gibt es plötzlich mitunter extrem heftige Niederschläge. Und in Regionen, in denen es üblicherweise viel regnet, herrscht plötzlich krasse Dürre. Die Folgen von dem Wetterphänomen El Niño, die sind seit Jahrhunderten bekannt. Aber dieses Jahr könnte El Niño besonders stark ausfallen und besonders krasse Folgen haben. Das hatten erste Prognosen Anfang des Jahres vorhergesagt. Jetzt hat die Weltorganisation für Meteorologie einen aktuellen El Niño-Bericht vorgelegt zur aktuellen Lage und dazu, wie sich das Wetterphänomen vermutlich weiterentwickelt. Und dazu haben sich die Forschenden als erstes mal die Temperaturen im Pazifik angeschaut. Denn je wärmer das Wasser vor Indonesien ist, umso stärker sind die Auswirkungen.
3: Schon seit Anfang des Jahres schauen Wissenschaftler besorgt auf die Entwicklung der Temperaturen im Pazifik. Jetzt hat der Meteorologische Weltverband World Meteorological Organization, kurz WMO, bestätigt, bereits im August lagen die Oberflächentemperaturen im östlichen, äquatornahen Pazifik bis zu 2,6 Grad über dem Durchschnitt, unter der Wasseroberfläche sogar über 8 Grad. Für die Klimaforscherin und El Niño-Expertin Daniela Mattei vom Max-Planck-Institut bedeuten solche Daten: Sturzfluten, Taifune und Dürren in den Pazifikgebieten können die Folge sein.
4: Mit fast 100% Wahrscheinlichkeit haben wir jetzt mit der stärksten je gemessenen El Niño zu tun. Die Auswirkungen des jetzigen El Niño konnten tatsächlich dramatisch sein im pazifischen Raum.
3: El Niño, das Jesuskind, beschreibt ein im Schnitt alle 4 Jahre wiederkehrendes Wetterphänomen im Pazifik, dessen Auswirkungen sich vor allem gegen Ende des Jahres zur Weihnachtszeit bemerkbar machen. In normalen Jahren treiben Passatwinde warmes Oberflächenwasser von der äquatorialen Süd- und mittelamerikanischen Küste in Richtung Australien und Indonesien. Im Gegenzug kann in der Tiefe kühleres Wasser aus dem westlichen Pazifik in Richtung amerikanischer Kontinent strömen. Sind diese Winde jedoch zu schwach oder wechseln gar ihre Richtung, kann dieser Wärmeaustausch nicht mehr stattfinden. Dann ist El Niño-Zeit. Die Folge? In der sonst trockenen Region an der Westküste Amerikas kommt es zu teils heftigen Regengüssen und Sturzfluten an der sonst regnerischen warmen Ostküste Indonesiens und Australiens, aber auch Afrikas zu Dürren. Dazu entstehen im Pazifikraum heftige Taifune. In den El Niño-Jahren 1877 und 1878 haben Dürrenschätzungen zufolge allein in Asien und Afrika mindestens 20 Millionen Menschen das Leben gekostet. Zwar sind wir laut Daniela Mattei heute besser auf Hungersnöte vorbereitet, aber
4: es wird Tote geben, ja. Und es gibt Dürre, es gibt Waldbrände, es gibt katastrophale Zustände. Aber mehr, ich schätze, von den Niederschlägen. Diese Sturzflutte und Taifuns, ja. Gegen Taifuns kann man nicht so viel machen, kann man in Entdeckung gehen, aber trotzdem, die kommen.
3: Besonders problematisch: El Niño trifft mit seinen Wetterkapriolen auf eine durch den menschengemachten Klimawandel ohnehin schon stark aufgeheizte Atmosphäre. Auch deshalb bringt der kollabierte Wärmeaustausch im Pazifik auch die weltweiten Wettersysteme durcheinander, erklärt der Atmosphärenforscher Andreas Petzold vom Forschungszentrum Jülich.
5: Was die Auswirkungen auf das globale Wetter anbelangt, so sind die hier in Europa nicht so direkt zu erwarten im Sinne von Extremwetter, sondern was bei uns allerdings auftreten wird, sind Veränderungen der langfristigen und großskaligen Wettersysteme. An der Stelle, wo die warme Luft in die Atmosphäre gepumpt wird, entstehen Wolken und die geben zusätzliche Wärme in eine sowieso schon aufgeheizte Atmosphäre ab. Und dadurch ändern sich die globalen Zirkulationsmuster.
3: Solche Veränderungen der Zirkulationsmuster etwa in den Polarregionen können dazu führen, dass der Winter in Europa in der ersten Hälfte relativ mild, ab Januar dafür knackig kalt wird. Sicher vorhersagen lässt sich das allerdings nicht. El Niño hat für Europa aber nicht nur meteorologische Konsequenzen. Andreas Petzold.
5: Eine Hauptkonsequenz wird sein, dass durch die Extremwetterereignisse in den südlicheren Breiten zum Beispiel Ernteausfälle zu verzeichnen sein werden oder auch Katastrophenereignisse, die dann letztlich Europa auch da wieder betreffen werden, dadurch, dass Lieferketten von Grundnahrungsmitteln eingeschränkt sein werden.
3: Die WMO und andere nationale Institutionen wollen nun ihre Vorkehrungen und Frühwarnmaßnahmen für außergewöhnliche Wetterereignisse verstärken, um die El Niño-Folgen zumindest etwas in den Griff zu bekommen.
2: El Niño wird dieses Jahr wohl besonders stark ausfallen und die Folgen werden auch bei uns zu spüren sein. Frank Bäumer war das aus der ARD-Wissenschaftsredaktion für WDR 5.

0: Nancy mit Dream in the Glow. Ja, 4 oder 5. Eigentlich wünschen sich viele Paare, Kinder zu bekommen, Kinder zu haben. Die meisten wollen 2 Kinder. Real aber bekommen Paare in Deutschland weniger als 2 Kinder. Seit Jahren geht der Trend nach unten zu immer weniger Kindern. Wie kommt das, dass Wunsch und Wirklichkeit so weit auseinander liegen? Das haben sich jetzt Fachleute vom Bundesinstitut für Bevölkerungsforschung mal genauer angesehen.
1: Eigentlich wünschen sich die meisten Menschen in Deutschland Kinder, sagt Martin Bujard, stellvertretender Leiter des Bundesinstituts für Bevölkerungsforschung, kurz BIB, in Wiesbaden.
2: 92% der Frauen und 93% der Männer halten ein Leben mit 1 Kindern für ideal, wobei die Zweikindfamilie das ganz typische Ideal ist.
1: Doch der Kinderwunsch junger Erwachsener bleibt genau das, ein Wunsch. Das zeigen Daten des familiendemografischen Panels FREDA, die das BIB gerade vorgestellt hat. Für diese repräsentative Studie befragt das Institut 2x im Jahr rund 30.000 Menschen. Die Geburtenrate, also die Zahl der Kinder, die tatsächlich zur Welt kommen, spricht eine eindeutige Sprache.
2: Sie ist so in den 2010er Jahren deutlich angestiegen, von davor 1,3 auf dann einige Zeit lang 1,6. Und 2022 ist die Geburtenrate überall in Europa stark eingebrochen, in Deutschland von 1,6 auf 1,3.
1: Die Familienplanung blieb hingegen stabil. In einer idealen Welt ohne Hindernisse würden die meisten gern 2 Kinder bekommen. Laut der Studie liegt dieser Wert aktuell bei 2,2, so hoch wie in den vergangenen Jahren. Betrachten Sie hingegen die realen Bedingungen, planten die Befragten etwas kleinere Familien mit rechnerisch 1,8 Kindern. Im vergangenen Jahr sank dieser Wert erstmals.
2: Jetzt mit den ganz neuen Daten sehen wir Werte von 1,69 bei Frauen und 1,64 bei Männern.
1: Die Differenz zwischen dem Idealwert und der tatsächlichen Geburtenrate beträgt inzwischen also 0,9.
2: Also fast 1 Kind mehr, als letztlich gegenwärtig geboren werden.
1: Eigentlich schätzen die 18- bis 39-Jährigen die Rahmenbedingungen für Familien als einigermaßen positiv ein. Sie sehen genügend Kita-Plätze und gute Möglichkeiten, sich in der Natur zu erholen, sagt Miriam Trübner, die ebenfalls in der Studie mitgearbeitet hat.
3: Dagegen herrscht eine allgemeine Unzufriedenheit beim Wohnungsangebot. Hier berichtet keine Gruppe über besonders hohe Zufriedenheitswerte. Die Anteile liegen nur zwischen 22 und 31%.
1: Auch Karrierechancen und Einkommen bremsen den Kinderwunsch, noch stärker aber Sorgen um die Zukunft.
3: 85% der Befragten geben an, über zukünftige Kriege und militärische Konflikte besorgt zu sein. An zweiter Stelle steht die Sorge hinsichtlich einer möglichen Schwächung der Demokratie. Fast 1/3 zeigt sich hier sehr besorgt und dieser Bereich hat auch im Vergleich zum Vorjahr die größte Zunahme verzeichnet. An dritter Stelle steht der Klimawandel. Hier zeigt sich stabil 1/4 der Befragten sehr besorgt. Und über eine zukünftige Wirtschaftskrise und organisierte Kriminalität machten sich zuletzt etwa jeder 4. bzw. etwa jede 5. Person große Sorgen.
1: Die Befürchtungen vor der Zukunft haben einen großen Einfluss auf die Familienplanung, sagt Carmen Friedrich. Auch sie ist Autorin der Studie.
4: Hier sinken die Kinderwünsche um etwa 10%, wenn man sich sehr große Sorgen macht bei diesen 3 Themen. Und das ist auch, kann man sagen, schon ein relativ großer Effekt, wenn man auch hier wieder bedenkt, wie viele Faktoren unterschiedliche Dinge eigentlich eine Rolle spielen bei Kinderwünschen.
1: Dass positive Rahmenbedingungen Mut machen zum Kinderkriegen. Dafür gab es Beispiele vor 10 Jahren.
2: Seit 2015/16 hat Deutschland einen Geburtenanstieg verzeichnet und dieser Anstieg, den führen wir vor allem auch durch die familienpolitischen Reformen zurück, wie den Ausbau der Kinderbetreuung und dem Elterngeld.
1: Die deutsche Politik mag nur begrenzten Einfluss auf die globalen Krisen haben. Vor Ort kann sie die Bedingungen für junge Erwachsene jedoch verbessern. Und auch Firmen können der Studie zufolge einen Beitrag leisten, indem sie stabile Jobs und ein familienfreundliches Umfeld bieten.
0: Joachim Butte war das aus der ARD-Gesund-Redaktion für WDR 5 Quarks.

Hier in Nordrhein-Westfalen gibt es so geschätzt 43.000 Tier-, Pflanzen- und Pilzarten. Dieser Reichtum ist bedroht. Was muss getan werden, um Feuersalamander, Otter und Gelbbauchunkel besser zu schützen? Das Umweltministerium Düsseldorf hat zur ersten landesweiten Artenschutzkonferenz eingeladen. Da geht es um erfolgreiche Schutzprojekte und einen guten Austausch. Ein Thema im Westblick mit Wolfgang Mayer, gleich hier nach WDR aktuell, also den Nachrichten. Und das war Quarks mit Martin Winkelheide. 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Und morgen gibt es wieder eine neue Ausgabe. Ihnen einen entspannten Nachmittag, einen schönen Abend mit unserem Programm. Macht es gut, wir hören uns. Tschüss.

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1: Die Nachrichten mit Stefan Pössl. Führende Forschungsinstitute blicken wieder optimistischer in die Zukunft. Die Wirtschaftsentwicklung in Deutschland könnte demnach in diesem Jahr um 1,2 bis 1,4% zulegen. Das wäre das stärkste Wachstum seit 2022. Doch der Aufschwung hat seinen Preis, erklärt Maurice Mommer aus der WDR Wirtschaftsredaktion.
2: Rückenwind bekommt zum Beispiel der Maschinenbau, vor allem durch Aufträge aus dem Ausland. Gleichzeitig gibt die Bundesregierung viel Geld für Infrastruktur und Verteidigung aus. Das kurbelt die Wirtschaft an, doch die Risiken bleiben groß. Energie wird teurer, die Inflation bleibt hoch und auch die Staatsschulden wachsen deutlich. Denn der Bund finanziert einen wichtigen Teil des Aufschwungs mit neuen Krediten. Das hilft der Wirtschaft zwar kurzfristig, dauerhaft trägt die Erholung aber nur, wenn Unternehmen auch wieder mehr in Deutschland investieren.
1: Der bayerische Innenminister Herrmann geht davon aus, dass in München ein Anschlag auf eine Rüstungsfirma verübt werden sollte. In der Nacht waren Brandsätze auf eine Baustelle geworfen worden. Mindestens einer löste ein Feuer aus. In der Nähe liegen der Münchner Ostbahnhof und die Gebäude mehrerer Rüstungsfirmen. Zwei Bulgaren wurden festgenommen. Herrmann sieht derzeit in ganz Deutschland ein verstärktes Risiko für Anschläge.
3: Insgesamt zeigt dieses Ereignis, dass wir wie schon an anderen Orten in Deutschland in den letzten Tagen nun ein verstärktes Risiko von Anschlägen haben auf unsere eigene Infrastruktur.

0: entschuldigt sich für den Fehler. Meinungsfreiheit sei das höchste Gut in Deutschland und müsse geschützt werden. Auch Podolski entschuldigt sich auf Instagram.
1: Weitere Meldungen im Überblick. Bundesaußenminister Wadephul hat die Schließung der Goethe-Institute in Russland bedauert. Er erklärte, die Einrichtungen machten sich jeden Tag um Kulturbeziehungen und gesellschaftlichen Austausch verdient. Russland schließt die Goethe-Institute, nachdem Deutschland neue Sanktionen angekündigt hat, wegen des Drohnenvorfalls am Flughafen Leipzig. Bundesgesundheitsminister Linnemann will offenbar die Aufnahme ausländischer Mediziner beschleunigen. Wie der Spiegel berichtet, soll ab November eine neue Verordnung gelten. Damit werde die Anerkennung ausländischer Berufsabschlüsse vereinfacht für Ärzte, Apotheker und Hebammen. Und wer eine Ausbildung im Ausland begonnen hat, solle diese auch in Deutschland abschließen können. Ein herzkranker Junge aus Wuppertal hat seine Teilnahme an einer Klassenfahrt vor Gericht erstritten. Die Schule wollte den Neunjährigen nicht mitnehmen, weil sie die notwendige Aufsicht über seine Gesundheit nicht gewährleisten könne. Dagegen klagte die Familie. Das Verwaltungsgericht Düsseldorf hat die Schule im Eilverfahren verpflichtet, den Jungen zur Klassenfahrt mitzunehmen.
2: WDR aktuell aus der Kultur.
1: Kulturstaatsminister Weimar will Projekte in Gedenkstätten und Erinnerungsorten im kommenden Jahr mit zusätzlich 10 Millionen Euro fördern. Weimar erklärte, das sei doppelt so viel wie bisher, wenn der Bundestag dem nächsten Haushalt zustimmt. Isabel Karas, WDR Berlin, erklärt, welche drei Bereiche gefördert werden sollen.
3: Gedenkstätten sollen historische Orte der NS-Terrorherrschaft oder der SED-Diktatur erhalten, ihre digitalen Angebote ausbauen und neue Wege finden, Geschichte zu vermitteln. Denkbar sind zum Beispiel Ausstellungen, digitale Archive, Podcasts oder Bildungsangebote. Der Bund will damit seine neue Gedenkstättenkonzeption umsetzen, eine Art politischen Leitfaden, der festlegt, wie Erinnerungsarbeit künftig unterstützt werden soll. Das Kabinett hat die neue Fassung im letzten November beschlossen. Die Förderanträge müssen bis Anfang Oktober eingereicht werden. Frühestens ab kommendem Juli können die Projekte dann starten.
1: Das Wetter in Nordrhein-Westfalen. Es ist windig, oft bewölkt, aber Schauer sind selten. Das gilt auch für die kommende Nacht, in der es nur wenig abkühlt auf 20 bis 14 Grad. Morgen kommt teils kräftiger Regen, erst im Norden, am Nachmittag dann überall. Dabei ist es auch stürmisch und spülwarm. Es kann auch einzelne Gewitter geben. In Gummersbach bis 23 Grad, in Castrop-Rauxel bis 24 und in Leverkusen bis 25 Grad. Am Samstag wieder mehr Sonne und meist trocken. Am Sonntag noch mehr Sonne und bis 28 Grad. Und am Montag

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1: Wie sicher ist unsere kritische Infrastruktur? Also wie sicher sind zum Beispiel die Stromnetze? Eine Frage, die sich anbietet nach den Anschlägen oder den mutmaßlichen Anschlägen in Bergheim und in Brandenburg. Wir suchen gleich nach der Antwort. Außerdem klären wir, wie man Moore, die trocken geworden sind, wieder vernässen kann. So heißt das offenbar. Und wir hören, was ein Ministerpräsident, in diesem Fall der Ministerpräsident dieses Landes, mit Quantencomputern und KI-Anlagen zu tun hat und mit Chipfabriken. Er guckt sie sich an, die entsprechenden Systeme bei seiner Sommertour durchs Land, heute und morgen. Und wir gucken auch und reden drüber. Ich bin Wolfgang Mayer, schön, dass Sie da sind. Ja, man gewöhnt sich dran. Das kann ich aus eigener Erfahrung sagen. Und man schafft sich dann entweder ein paar Kerzen an und eine gute Taschenlampe vielleicht oder vielleicht sogar ein Notaggregat. Ich kann sagen, seitdem ich auf dem platten Land wohne, habe ich schon mehr Stromausfälle erlebt als in all den Großstadtjahren zuvor. Hat was mit Überlandleitungen zu tun und mit Blitzeinschlägen oder mit Bäumen, die umfallen, was auch immer. Woran wir uns nicht gewöhnen werden und auch nicht sollten, sind Anschläge auf Umspannwerke oder Stromleitungen, so wie in Bergheim oder in Brandenburg. Da gibt es jetzt auch schon die ersten Forderungen nach mehr Sicherheit in der Stromversorgung. Aber noch stehen die Ermittlungen ganz am Anfang. Mein Kollege Tim Köxerlan ist dran an der Sache. Wie ist der aktuelle Stand?
2: Also die Behörden halten sich da noch ziemlich bedeckt. Tatverdächtige gibt es auch noch nicht. Aber beide Fälle sind vom Ablauf her schon sehr identisch. Also es wurden Abschussvorrichtungen gefunden. Mit denen wurden offenbar selbstgebaute Raketen mit Seilen oder Drähten über die Stromleitungen geschossen. Und so wurde dann der Kurzschluss erwirkt.

0: Es klingt auf den ersten Blick nach vielleicht auch einem Streich der Dorfjugend, aber Stefan Erdwig, Experte für kritische Infrastruktur, der sieht da schon mehr hinter.
1: Das stellt man sich erstmal einfach vor, aber man muss ja sowas erstmal bauen, selber bauen und auch ein paar Mal abschießen, um zu gucken, fliegt das auch in die richtige Richtung, kann das überhaupt das Seil tragen? Das heißt, da muss ich sehr, sehr professionell unterwegs sein, das muss ich ganz, ganz oft testen und mir auch dann genau die richtigen Infrastrukturen aussuchen.
0: In beiden Fällen wurden Kohlekraftwerksblöcke vorübergehend außer Kraft gesetzt. Das kann natürlich einen politischen Hintergrund haben, aber alles Weitere wäre da jetzt Spekulation.
2: Jetzt sage ich ja nichts Neues, wenn ich sage, Strom ist so ziemlich der wichtigste Teil der kritischen Infrastruktur. Und als Laie würde ich mir vorstellen, das müsste man doch eigentlich viel besser schützen können, das Netz.
0: Ja, also erstmal muss man vielleicht sagen, die gute Nachricht, das Netz hat hier auch einen Härtetest bestanden. Es gibt ja Redundanzen, also Reserven, über die die Stromversorgung gesichert ist. Und das hat in beiden Fällen gut funktioniert. Aber es ist eben auch so, dass das Stromnetz extrem groß ist. 36.000 Kilometer Stromleitungen bundesweit, über 5.000 davon in NRW mit über 100 Schaltwerken. Und da kann man natürlich jetzt nicht überall einen Polizisten hinstellen. NRW-Wirtschaftsministerin Mona Neubauer, die sprach sich gestern dafür aus, dass man die Möglichkeiten und Pflichten der Kraftwerksbetreiber auch klarer macht.
2: Und wie ist da aktuell der Stand der Dinge?
0: Also Kameraüberwachung auch außerhalb der Betriebsgrundstücke geht zum Beispiel aktuell nur mit hinreichendem Verdacht dafür, dass eine Gefahr besteht. Das will Mona Neubauer gerne per Bundesgesetz ändern. Eigentlich gibt's auch seit März ein neues Bundesgesetz zum Schutz kritischer Infrastruktur. Das Problem ist nur, dass da weiterhin wichtige Verordnungen fehlen, wer für was zuständig ist, also was der Staat schützen muss und welche Pflichten die Kraftwerksbetreiber haben. Da muss sich dringend was ändern. Das war übrigens, das war im Moment Tenor aller Beteiligten, also Politik, Experten und Betreiber selbst.
2: Also Videoüberwachung. Was gibt's denn darüber hinaus noch an Möglichkeiten, das Stromnetz sicherer zu machen?
0: Also ein Kritikpunkt, der wirklich immer wieder auftaucht, ist, dass einfach auch sehr viele Pläne im Internet einsehbar sind. Also wo große Kraftwerke stehen, wo wichtige Leitungen verlaufen. Das darf auch nicht völlig geheim sein, denn es gibt durchaus Fälle, in denen zum Beispiel Polizei, das THW oder die Feuerwehr auf die Pläne zugreifen müssen. Aber es gibt zumindest bei NRW-Innenminister Herbert Reul die Überlegung, das in Zukunft einzuschränken. Bei den schon vorhandenen Plänen mache das aber keinen Sinn.
3: Man kann ja nicht mehr Sachverhalte zurückrufen. Wenn alles im Netz steht, steht alles im Netz. Dann weiß jeder alles. Kannst ja nicht mehr rausnehmen. Aber ich glaube, wir werden viel sensibler in Zukunft mit den Fragen umgehen, welche Daten wir öffentlich machen und welche nicht. Das glaube ich schon.
0: Ja, und an manchen Punkten gibt es auch echt ein Dilemma, zum Beispiel Thema Drohnen. Wir wollen nicht, dass über kritische Infrastruktur Drohnen fliegen. Dann müssen wir aber auch Drohnenverbotszonen ausweisen und die wiederum verraten, wo sich kritische Infrastruktur befindet.
2: Die Sicherheit der Stromnetze steht unter Strom. Mein Kollege Tim Köxerlan war das.

0: Wir hören das immer wieder. Das wegen des Klimawandels, wegen zunehmender Trockenheit oder aus welchen Gründen auch immer Tierarten gefährdet sind und auch Pflanzenarten. Aber was mir zum Beispiel nicht klar war, es ist offenbar fast die Hälfte der vielen Tier- und Pflanzenarten, die gefährdet ist. Hier bei uns in Nordrhein-Westfalen knapp die Hälfte. Ist doch krass, oder? Oliver Krischer hat das heute gesagt, der Landesumweltminister, als er die erste nordrhein-westfälische Artenschutzkonferenz eröffnet hat. Diese Konferenz soll klären, was man denn jetzt tun kann. Mein Kollege Kai Clement hat sich von Naturschützern zeigen lassen, dass zum Beispiel eine Möglichkeit darin besteht, Moore wieder zu vernässen. So heißt das wohl.
1: Wie ist es gelungen, die Böden wieder zu vernässen und wie lange dauerte die Renaturierung? Wie klappt die Zusammenarbeit mit Landwirten bei der Umnutzung von Äckern? Es gibt viele Fragen an Jasmin Mantilla Contreras.
2: Unsere Erfahrungen sind recht positiv, aber wir arbeiten an der biologischen Station auch schon seit 35 Jahren mit den Landbewirtschaftern zusammen.
1: Mantilla Contreras ist wissenschaftliche Leiterin der biologischen Station Siegen-Wittgenstein. Genau dieser Austausch guter wie schlechter Erfahrungen ist ein Ziel der ersten Artenschutzkonferenz im NRW-Umweltministerium. Mantilla Contreras berichtet von Schutz und Wiederansiedlung seltener Schmetterlinge aus der Gruppe der Tagfalter, darunter der Ameisenbläuling. Ihr Blick auf das Jahr mit einem extrem heißen und trockenen Sommer ist zwiespältig.
2: Tatsächlich war das Jahr ein gutes Schmetterlingsjahr für die Arten, die ich heute hier vorgestellt habe. Aber man muss natürlich die Lebensräume auch betrachten. Also gerade Feuchtwiesen verschwinden unter diesen Bedingungen. Und wenn wir in den Waldbereich gehen, da sieht es ganz gravierend aus. Also sowas haben wir noch nie gesehen. Das sagen auch die Förster bei uns in der Region, dass so viele Bäume noch nie abgestorben sind.
1: Klimakrise und Artenverlust sind für den grünen NRW-Umweltminister Oliver Krischer die beiden großen Bedrohungen. Für ihn ist das Treffen Weckruf und Mutmacher zugleich.
3: Fast die Hälfte der Arten sind auf der roten Liste. Das sehen wir, dass frühere, häufige Arten, wie etwa auch Spatzen, dass die plötzlich deutlich seltener werden. Wir haben auf der anderen Seite aber auch große Erfolge, beispielsweise der Weißstorch, der in Nordrhein-Westfalen mal fast ausgestorben war, heute wieder mit 1000 Brutpaaren brütet, oder der Seeadler, der zurückgekommen ist, Fischadler, Fischotter.
1: Eine große Herausforderung, der Flächenverbrauch von durchschnittlich mehr als 6 Hektar in NRW und das pro Tag. Das Ministerium kann dieses Jahr rund 63 Millionen Euro für Naturschutz und Landschaftspflege einsetzen. Im Vorjahresvergleich ist das eine deutliche Steigerung. Die im Koalitionsvertrag angestrebte Verdopplung der Mittel wurde allerdings nicht erreicht, bemängelt auch der NRW-Landesverband des Bundes für Umwelt und Naturschutz. Das Geld geht zum Beispiel an die biologische Station Ravensberg. Dort setzt sich Sia Paul dafür ein, dass der lange in NRW als ausgestorben geltende Fischotter wieder eine Heimat bekommt.
4: Zum einen, dass wir eben naturnahe Uferbereiche haben, also dass wir Bereiche haben, wo der Fischotter sich zurückziehen kann, wo er Tagesverstecke findet, aber eben auch vor allem unsere Straßenquerungen sicher gestalten.
1: Das Projekt Otterland schätzt, dass jährlich mehrere hundert Fischotter auf deutschen Straßen überfahren werden. So wurde auch das erste Tier im April 2009 in NRW wieder entdeckt, nämlich überfahren an der A43. Der Fischotter ernährt sich überwiegend von Fischen, aber auch von Flusskrebsen. Auch die sind in NRW vom Aussterben bedroht, beklagt das Edelkrebsprojekt NRW. Das kümmert sich um Nachzuchten und Wiederansiedlung. Eine große Gefahr stelle die Krebspest dar, eingeschleppt von nicht heimischen Arten wie dem Signalkrebs, erläutert Samantha Quaas. Wie kommt die in NRW-Gewässer?
5: Ganz oben steht der Mensch. Das kann man, glaube ich, nicht anders sagen. Der Mensch hat zum Beispiel Frachtwasser mitgebracht, wo die Krebspest zum Beispiel auch enthalten war. Aktiv auch nichtheimische Arten wie den Signalkrebs hier in NRW oder ganz grundsätzlich in Deutschland angesiedelt.
1: Wiederansiedlung sei das eine, sagt Quaas. Wissensvermittlung aber mindestens ebenso wichtig.
5: Wir können nur das schützen, was wir kennen. Und ganz, ganz viele Menschen wissen natürlich nicht, wie es um unsere Flusskrebse besteht und auch, dass wir überhaupt Flusskrebse in unseren Gewässern haben.

0: 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Ihr Landesmagazin auf WDR 5. Jedenfalls steht das hier auf dem Monitor, dass das der Westblick ist. Und ich habe schon geguckt, ob da irgend so ein Made-in-China-Schild drauf ist, aber ich kann das gerade nicht genau entdecken. Im Zweifelsfall liegt man immer richtig mit dieser Vermutung. Du hast irgendwas Technisches in der Hand oder ein Spielzeug für Kinder vielleicht oder eine Lampe, was auch immer. Im Zweifelsfall stimmt eben die Vermutung, das kommt bestimmt aus China. Made in China gilt sogar bei vielen Produkten, die nicht einmal direkt in China produziert worden sind. In diesen Fällen stecken dann chinesische Bauteile da drin. So, und jetzt sagt eine Blitzumfrage der Deutschen Industrie- und Handelskammer, die nordrhein-westfälischen Unternehmen bekommen immer mehr Konkurrenz aus China. Mein Kollege Sebastian Moritz aus der WDR Wirtschaftsredaktion ist dran am Thema. Wie ist diese unglaubliche Zunahme an chinesischer Konkurrenz zu erklären?
1: Ja, ein wesentlicher Grund ist, dass die chinesischen Unternehmen nicht mehr nur billig produzieren. Das war ja früher der große Vorteil gegenüber deutschen Firmen, sondern sie liefern inzwischen auch immer häufiger Produkte, die innovativ sind, die technologisch stark sind. Da ist China laut IHK-Umfrage wirklich näher an Deutschland rangerückt. Und das wird auch für die Unternehmen aus Nordrhein-Westfalen zunehmend eine Herausforderung, sagt Ralf Schlindwein von der Industrie- und Handelskammer NRW.
2: Das betrifft insbesondere ganz stark Unternehmen, die nach China exportieren und auch Unternehmen, die in China investiert sind. Diese spüren diese wachsende Konkurrenz nicht nur hier im Inland, sondern eben auch im Ausland.
1: Das heißt also auf dem Weltmarkt. Und wenn chinesische Produkte da nicht nur günstig sind, sondern auch gut, wird es für NRW-Unternehmen schwieriger, ihre Produkte loszuwerden. Und das finde ich an der IHK-Umfrage ganz interessant. Gut, ein Drittel der Unternehmen, die mit China gar keine Geschäfte direkt machen, die sagen, auch wir spüren eine größere Konkurrenz aus China, eben wegen der größeren Konkurrenz auf dem Weltmarkt.
0: Mhm. Bundesweit, so viel weiß ich, ist China der wichtigste Handelspartner der deutschen Wirtschaft, noch vor den USA. Aber wie sieht das denn hier im Land aus? Also wie wichtig ist China für Nordrhein-Westfalen?
1: China gehört auch für NRW zu den wichtigsten Partnern. Nummer eins sind die Niederlande, sowohl bei den Importen als auch bei den Exporten. Direkt danach folgt dann aber China, zumindest bei den Importen, also bei den Waren, die aus dem Ausland zu uns nach Nordrhein-Westfalen kommen. NRW kauft vor allem Datenverarbeitungsgeräte, elektrische Ausrüstung und Maschinen in China. Der Wert dieser Importe nach NRW ist auch in den vergangenen Jahren immer weiter gewachsen. Zuletzt waren das mehr als 36 Milliarden Euro. Anders sieht's aus bei den Exporten, also bei den Waren, die aus NRW nach China gehen. Hier geht es vor allem um Maschinen, um chemische Produkte, um elektrische Ausrüstung. Und diese Exporte aus Nordrhein-Westfalen nach China, die sind zuletzt weniger geworden. Gut 9 Milliarden Euro im vergangenen Jahr. Man kann also sagen, wir sind abhängiger geworden von China. Diese Abhängigkeit, die ist größer geworden.
0: Und wenn man jetzt Unternehmer in Nordrhein-Westfalen ist, hat man schlaflose Nächte? Oder wie sieht das aus? Also wie gehen Unternehmen hier in Nordrhein-Westfalen mit dieser wachsenden Abhängigkeit um?
1: Es ist für viele Unternehmen in gewisser Weise ein Spagat. Einerseits sagen die Firmen laut IHK-Umfrage, wir müssen zusehen, dass wir uns nicht zu sehr abhängig machen von China. Andererseits geht's ohne China oft auch nicht mehr. Viele Firmen in Nordrhein-Westfalen, die sind angewiesen zum Beispiel auf chinesische Vorprodukte, auf Rohstoffe aus China, damit sie eben selbst noch wettbewerbsfähig sind. Gut ein Drittel der Unternehmen arbeitet deshalb sogar enger mit China zusammen als früher noch, sagt Ralf Schlindwein von der IHK.
2: Unternehmen wollen gar nicht unbedingt ausweichen. Sie setzen auf verstärkte Produktinnovation. Sie wollen ihre Kosten senken. Das heißt, sie sind bereit, sich diesem Wettbewerb zu stellen. Sie wollen auch neue Absatzmärkte erschließen. Und letzteres ist eben auch ein ganz wichtiges Signal auch für die Europäische Union.
1: Da geht es dann um Freihandelsabkommen. Zuletzt hat die EU ja das Mercosur-Abkommen unterschrieben. Das soll den Handel mit den südamerikanischen Staaten leichter machen. Und solche Abkommen sind eben auch für die NRW-Unternehmen wichtig. Gleichzeitig sagen viele Firmen auch, wenn wir uns gegenüber China behaupten wollen, wenn wir hier in NRW Produkte herstellen wollen, die mit den chinesischen mithalten können, ja, dann brauchen wir auch die entsprechenden Rahmenbedingungen.
0: Also die gibt es nicht. Wo hakt es denn?
1: Naja, chinesische Unternehmen, die werden oft staatlich subventioniert vom chinesischen Staat. Viele Unternehmen in Deutschland verweisen auch darauf, dass europäische Märkte für chinesische Anbieter oft offener sind als umgekehrt. Ralf Schlindwein von der IHK sagt aber auch, nicht jeder Wettbewerbsvorteil, den China hat, ist gleich eine Wettbewerbsverzerrung. Oft sind das hausgemachte Probleme, die hier vor Ort gelöst werden müssen, damit die NRW-Unternehmen im Wettbewerb mit den chinesischen Firmen dann mithalten können.
2: Geringere Arbeitskosten, geringere Energiekosten, schnellere Genehmigungsverfahren, aber eben auch deutlich weniger Regulatorik, damit unsere Unternehmen wieder in die Lage versetzt werden, auch mit den chinesischen Wettbewerbern weltweit sich im Markt auseinanderzusetzen.
1: Man kann also sagen, die Unternehmen in NRW sehen China zwar als wachsende Konkurrenz, reagieren darauf aber eben nicht mit Rückzug, sondern mit Innovation und mit dem Versuch, eben neue Märkte zu erschließen, um sich da eben zu behaupten.
0: Wie reagieren nordrhein-westfälische Unternehmen auf die zunehmende Konkurrenz aus China? Mein Kollege Sebastian Moritz war das aus der WDR-Wirtschaftsredaktion. Danke.

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1: Geht los mit der A3 Frankfurt Richtung Oberhausen zwischen Königsforst und Kreuz Leverkusen. 15 Minuten plus 8 Kilometer stockender Verkehr. A3 Köln Richtung Oberhausen zwischen Kreuz Breitscheid und Oberhausen-Lierich. 20 Minuten, 7 Kilometer Stau. A4 Aachen Richtung Köln zwischen Frechen-Nord und Köln-Klettenberg. Eine Viertelstunde plus 5 Kilometer Stau. A4 Olpe Richtung Aachen zwischen Kreuz Köln-Ost und Kreuz Köln-Süd. 10 Minuten, 5 Kilometer stockend. Und A57 Köln Richtung Nimwegen zwischen Bowert und Krefeld-Gartenstadt. 15 Minuten plus 8 Kilometer stockend.
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0: Ich kann mich erinnern, dass das damals in der Gegend nicht tagelang, sondern wochenlang Gespräch war. Wir sind im August 2025, also vor gut einem Jahr. Damals sterben 4 Teenager. 2 19 Jahre alte Jungs und 2 Mädchen, 14 und 16 Jahre alt, bei einer nächtlichen Fahrt auf einer Landstraße zwischen Dürscheid und Overath im Rheinisch-Bergischen Kreis. Der Fahrer, der ist damals gerade 16 Jahre alt. Das Auto prallt gegen einen Baum mit offenbar recht hoher Geschwindigkeit. Heute hat der Prozess begonnen gegen den inzwischen 17 Jahre alten Unfallfahrer. Meine Kollegin Jenny Weißenfels ist dran am Thema. Klar, der Prozess ist nicht öffentlich, Jugendstrafrecht, aber Sie haben das drumherum erlebt. Wie war Ihr Eindruck?
1: Boah, es war tatsächlich eine sehr angespannte Atmosphäre heute am Gericht. Fast irritierend still, weil man natürlich weiß, da läuft gerade ein Prozess, bei dem es um den Tod von 4 jungen Menschen geht. Ich habe heute einige Leute gesehen, die auf den Gängen vor dem Sitzungssaal auch gewartet haben. Offenbar Angehörige und Menschen aus dem Umfeld der Verstorbenen. Und man hat ihnen wirklich angesehen, wie belastend dieser Tag ist. Das ist vielleicht das, was man von so einem Prozessauftakt erzählen kann heute, obwohl der Prozess eben nicht öffentlich ist. Hier sind Menschen dabei, für deren Leben dieser Unfall ganz dramatisch einschneidend war.
0: Was wird dem 17-jährigen Fahrer genau vorgeworfen, also juristisch?
1: Ja, der zentrale Vorwurf lautet fahrlässige Tötung in 4 Fällen. Die Staatsanwaltschaft wirft ihm außerdem vor, ohne Fahrerlaubnis gefahren zu sein und den Straßenverkehr vorsätzlich gefährdet zu haben. Und auch Unfallflucht und ein verbotenes Kraftfahrzeugrennen mit Todesfolge gehören zu den Vorwürfen der Staatsanwaltschaft. Ja, was damals passiert ist, lässt sich grob so zusammenfassen. In der Nacht zum 16. August 2025 war der damals 16-Jährige mit 4 weiteren jungen Menschen mit dem Auto wohl seiner Mutter, einem Toyota, auf der Dürstallstraße bei Kürten unterwegs, und in einer langgezogenen Linkskurve kam das Auto dann von der Straße ab und ist gegen einen Baum geprallt. 4 Insassen starben, der Fahrer selbst hat schwer verletzt überlebt.
0: Die Öffentlichkeit, das haben wir mehrfach gesagt, ist ausgeschlossen, Jugendstrafrecht. Also es ist auch für Journalistinnen nicht so einfach, an Informationen zu kommen.
1: Ganz genau. Also wir bekommen eben nicht mit, was Zeugen sagen, ne? Welche Fragen gestellt werden oder ja, was Gutachter jetzt erklären. Und das ist gerade bei diesem Verfahren aber ja schon besonders interessant. Insgesamt sind 5 Verhandlungstage angesetzt. Das ist natürlich noch keine Garantie dafür, dass es auch tatsächlich 5 Tage werden. Aber wenn ein Gericht von vornherein mehrere Termine ansetzt und darunter auch Gutachter gehört werden sollen, dann deutet das darauf hin, dass es einiges aufzuarbeiten gibt. Und gleichzeitig ist nach heute eben auch noch völlig offen, wann am Ende ein Urteil gesprochen wird. Vom Gericht selbst bekommen wir während des laufenden Verfahrens auch keine inhaltliche Einordnung. Wirklich erst nur dann, wenn das Urteil gesprochen ist.
0: Einiges aufzuarbeiten, das ist spannend. Ich kann mich erinnern, das war damals schon Diskussion. Es gibt neben diesem Prozess noch eine zweite Ebene. Und das ist diese langgezogene Linkskurve, die Dürstallstraße selbst, also diese Straße, auf der der Unfall passiert ist.
1: Genau, die berüchtigte. Ja, die Unfallstelle liegt auf einer sehr kurvenreichen Landesstraße und an der Außenseite dieser Kurve fehlt bis heute auch eine Schutzplanke. Darüber gab es öffentlich immer wieder Diskussionen, nach diesem schrecklichen Unfall dann natürlich vermehrt. Und seitdem die Straße vor ein paar Jahren saniert wurde an der Stelle, fehlen auch die Leitplanken. Offenbar, so hieß es dann von Straßen NRW, weil Leitungen im Boden solche Leitplanken an der Stelle unmöglich machen würden. Als Ausgleich galt seitdem auf dem Abschnitt auch Tempo 50. Es geht vor Gericht also auch um die Frage, ne, welche Rolle die Straße und ihre Beschaffenheit für diesen konkreten Unfall gespielt haben könnten. Was aber am Ende strafrechtlich dann wirklich zählt, wird das Gericht entscheiden. Heute war auf jeden Fall erstmal der Auftakt hinter verschlossenen Türen, aber mit, wie ich gesehen habe, sehr sichtbaren Emotionen eben auf den Gängen da vorne.
0: Meine Kollegin Jenny Weißenfels über den Prozessauftakt gegen einen heute 17-jährigen jungen Mann, der der Unfallfahrer war. Vor einem Jahr etwa, im August 2025, sind bei dieser Fahrt 4 mitfahrende Teenager gestorben. Danke, Jenny Weißenfels.

0: Was hat der Ministerpräsident dieses Landes mit Quantencomputern zu tun und mit KI-Anlagen? Ganz einfach, er guckte sich an, die entsprechenden Systeme. Jetzt in diesem Moment bei seiner Sommertour durchs Land. Und gerade ist Hendrik Wüst in Jülich. Meine Kollegin Nadja Baschek hat ihm bis eben über die Schulter geschaut. Was hat er da getan in Jülich oder was tut er da gerade?
1: Er ist hier bei einer Einweihung dabei und zwar eines, Achtung, kompliziertes Wort, Ionenfallen-Quantencomputers. Muss man sich mal auf der Zunge zergehen lassen. Der wird hier praktisch gerade eingeweiht am Forschungszentrum Jülich. Und der soll im Endeffekt hochkomplexe Probleme lösen.
0: Klingt das so, als könnte der Warp 5 erreichen oder sowas, über eine fünffache Lichtgeschwindigkeit. Was ist das für ein Gerät?
1: Ja, das ist auch gar nicht so leicht zu erklären. Dieser Computer, der nutzt so einzelne Atome als Recheneinheit, die schweben praktisch, in so einem Zustand befinden die sich und dadurch hat er einfach eine extrem hohe Rechenkapazität und kann eben so Probleme lösen, die, wie gesagt, sehr, sehr komplex sein können. Und der wird jetzt praktisch hier integriert in schon bestehende Systeme. Denn es gibt hier am Forschungszentrum Jülich bereits einen Supercomputer und das soll jetzt praktisch hier so zusammenkommen, um dann vielleicht in Zukunft weiter in der Forschung voranzukommen, also zum Beispiel Medikamente erarbeiten oder neue Werkstoffe. Und das ist so die Hoffnung natürlich, die man da hat. Und die Idee ist auch, dass davon später mal die Industrie zum Beispiel auch profitieren kann.
0: Gehe ich von aus. Also es geht um technische Dinge, Hightech-Sachen. Also es geht nicht um politische komplexe Entscheidungen, die der lösen könnte. Nehme ich mal an.
1: Vielleicht auch. Aber ja, lassen wir das mal beiseite. Erstmal geht es hier um diese technologischen Fragen, genau.
0: Diese Sommertour, die ist wirklich wie so eine japanische Touristentour durchs Land. Vorher war er, glaube ich, im Tagebau Hambach.
1: Ja, genau, in der Abbruchkante und hat sich da einmal dieses riesige Loch angeschaut, das vielleicht auch einige von Bildern kennen oder vielleicht hat man es auch selber schon mal besucht. Da soll ja in Zukunft mal ein ganz großer See entstehen. Das ist aber nicht nur das eine, sondern zum anderen geht es ja auch darum, dass das Rheinische Revier auch eine Zukunftsregion werden soll. Das Motto, auch das der Ministerpräsident immer wieder nach vorne stellt, ist von der Kohle zu KI. Mhm. Deswegen hat er sich da auch heute mit der Chefin von Microsoft nochmal ausgetauscht, die gesagt hat, dass KI eine Jahrhundertchance für Deutschland bieten kann. Und NRW möchte, wenn man das so entsprechend deutet, da natürlich auch mitspielen.
0: Von der Kohle zu KI, Zukunft, das passt auch zum anderen Programm. Er hat, glaube ich, auch schon Schulen besucht. Das ist ja auch, die stehen ja auch für die Zukunft.
1: Ja, auf jeden Fall. Also heute Morgen ging es los mit einer Einschulung. Er war dabei, als die I-Dötzchen ihren ersten Schultag hatten oder beziehungsweise erstmal begrüßt worden sind. Das war an einer Grundschule in Köln-Mühlheim und da hat er auch ein paar Worte gesprochen, die Schülerinnen und Schüler begrüßt, natürlich auch den Lehrerinnen gedankt und das war erstmal auch so eine Art Wohlfühltermin, kann man sagen. Er wurde da ganz gut aufgenommen, saß zwischen den I-Dötzchen auf einer Holzbank, ragte da natürlich ein bisschen raus, weil die natürlich alle ein Stück kleiner sind als er, hat sich da mit denen unterhalten und auch ganz gute Laune verbreitet.
0: Wussten die, wer er ist? Die I-Dötzchen?
1: Schwer zu sagen, aber die haben sich, glaube ich, schon gefreut, dass da so hoher Besuch war. Andererseits hat es natürlich auch sicherlich zur allgemeinen Aufregung noch irgendwie beigetragen. Ist ja dann auch was Besonderes, wenn dann ein Politiker kommt mit ganz vielen Journalistinnen und Journalisten dann auch noch im Tross und ganz viele Kameras, die plötzlich auf die Kinder gerichtet sind.
0: Und auf dem Mond war er auch heute?
1: Kann man so sagen. Das war nochmal ein ganz spannendes Projekt, das wir uns da angeschaut haben. Also der Ministerpräsident hat sich das angeschaut, wir ihn begleitet. Das war im Deutschen Zentrum für Luft- und Raumfahrt. Das war ein Projekt praktisch, das zusammen mit der ESA, der European Space Agency, hier ins Leben gerufen wurde. Das Ganze nennt sich Luna und das ist eine Mondsimulationsanlage. Das heißt, das kann man sich so vorstellen, wie wirklich so eine Mondlandschaft, die da nachgebildet worden ist, mit so dunklem Staub, der da auf dem Boden liegt. Und da sind tatsächlich Menschen in Raumanzügen durchgestapft, die da praktisch diese Anzüge getestet haben. Also das ist die Idee davon, dass diese Anlage soll eben dazu dienen, dass da bestimmte Produkte getestet werden können, um dann später mal auch Astronautinnen und Astronauten vielleicht auch zu trainieren.
0: Da hat man damals die Mondlandung simuliert, oder? Diese angebliche von 1969?
1: vielleicht auch nicht. Nein, so lange gibt es diese Anlage tatsächlich noch nicht.
0: Also von Nordrhein-Westfalen aus soll es auch Weltraumforschung geben?
1: Ja, also das wurde zumindest heute betont. Also Ministerpräsident Wüst hat an verschiedenen Stellen heute immer wieder gesagt, wie wichtig es ist, auch als Land souverän sich aufzustellen, auch mit Technologien oder mit in Forschungsfeldern dabei zu sein, die wichtig für die Zukunft sein könnten. Und das ist natürlich ein Teil davon.
0: So, der Mann will hoch hinaus, wissen wir seit Wochen. Meine Kollegin Nadja Baschek war das. Sie begleitet Hendrik Wüst auf seiner ganz Nordrhein-Westfalen in 2 Tagen Sommertour.

0: Gerade haben wir über die Zukunft gesprochen, jetzt sprechen wir über die Gegenwart. Photovoltaik kennen wir inzwischen alle. Hat man so auf dem Dach und dann fragt man den Nachbarn, na, was bringt deine Anlage denn so? Und dann fragt der Nächste, hast du denn auch eine Batterie? Und so weiter und so fort. Photovoltaik ist in aller Munde. Und demnächst auch überall auf dem Acker. Agri-PV heißt das System zur A, Energiegewinnung und für B, bessere wetterunabhängige Ernten. Meine Kollegin Silke Oettershagen hat sich sowas angeschaut im Heinsberger Land.
1: Ein Acker in Hückelhofen. Landwirt Max Spieß von Büllesheim macht hier seine Arbeit und beackert sein Feld. Stürme, lange Kälteperioden und Hitzewellen können ihn bald jetzt nicht mehr schocken. Denn dann ist er weitgehend unabhängig von der Witterung.
2: Ich lasse eine Agri-PV-Anlage bauen, da es mir wichtig ist, dass wir den Ackerboden unter den Anlagen langfristig erhalten und eine Kombination aus in erneuerbaren Energien und Landwirtschaft zukünftig dort betreiben können.
1: Mit dem Verfahren möchte der Landwirt aus Hückelhofen jetzt sein Feld doppelt nutzen. Für die Nahrungsmittelproduktion und zur Stromerzeugung. Die Photovoltaikanlage steht dabei nicht auf einem Häuserdach, sondern auf dem Acker. Und das kann auch jeder sehen. Die Anlage steht breit auf dem Feld. Rein optisch kann das eine Landschaft prägen. Sie sind aber alle so gebaut, dass die Landwirte weiter arbeiten können. Also, dass Vieh noch darunter laufen kann und Maschinen und Geräte durchkommen.
2: Unsere wird höher, dass wir dort auch mehr mit Standardmaschinen drunter fahren können. Also wird ungefähr 1,50 Meter im niedrigsten Teil höher, dass wir 2,70 Meter Durchfahrtshöhe am Rand haben. Somit können wir in der Mitte auch mit Standardmaschinen fahren. In der Querrichtung müsste man mit kleineren Maschinen fahren.
1: Die Gründer des Fraunhofer Instituts für solare Energiesysteme haben bereits 1981 das Konzept der Agri-PV vorgestellt. Nach der Jahrtausendwende wurde das Konzept durch Pilotanlagen erst in Japan, dann in Deutschland und Frankreich in die Tat umgesetzt und erforscht. Doch erst in den letzten Jahren hat die Umsetzung an Fahrt aufgenommen. Landwirt Max Spieß von Büllesheim hat die Anlage von dem Unternehmen Sun Farming bauen lassen. Denen war die Idee in Afrika gekommen, erzählt Geschäftsführerin Edith Seemann.
3: Wir waren schon in den 2000er Jahren in Afrika und haben große Klimawandelschäden gesehen. Die Farmen sind entweder ertrunken in Wasser oder sie haben 7 Jahre überhaupt kein Wasser gehabt. Und diese Klimawandel-Extremsituationen führten dazu, dass Menschen hungerten, dass sie ihre Farmen verlassen mussten, dass sie sich auf Flucht quasi begeben haben und dass die Slumviertel in den näheren Städten dann immer größer wurden und die Leute immer ärmer.
1: Und dagegen wollten die Unternehmensgründer etwas tun.
3: Und da haben wir gesagt, dazu muss man einen anderen Weg wählen. Man muss dann eben versuchen, einen Schutz zu bieten, damit diese Flächen und der Ertrag auf der Fläche, Pflanzen oder Tiere, geschützt werden, die Menschen darunter arbeiten können und wenn es dann auch noch einen Zusatznutzen gäbe, dann auch noch Strom zu produzieren.
1: Nach Angaben des Herstellers eignet sich das Verfahren besonders für den Gemüse-, Obst- und Weinanbau. Landwirt Max Spieß von Büllesheim sieht die Innovationen und die überbauten Felder nicht kritisch. Auch Landwirtschaft braucht Erneuerungen, meint er.
2: Die Innovation in der Landwirtschaft wird auch ankommen. Somit werden wir zukünftig mit autonomen Systemen hier arbeiten. Das ist eben immer Teil der Landwirtschaft gewesen. Die Landwirtschaft muss sich wandeln und den Markt stellen.
1: Wer Landwirt ist, kann sich auch für Fördermittel für die Photovoltaikanlagen bewerben. Übers Land NRW und das Bundesministerium für Ernährung und Landwirtschaft zum Beispiel.

0: 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Und Sie hören die Frage, was haben Feuchttücher mit einer 8. Klasse der Hauptschule in Ochtrup zu tun? Meine Kollegin Melanie Weyand wird uns das jetzt erklären. So viel vorweg, die Firma Ahlbad in Ochtrup, sie stellt Feuchttücher her. Und sie hat das Problem, das alle haben, es mangelt ihr an Fachkräften. Aber diese Firma geht andere Wege, um das Problem zu lösen. Sie hat gemeinsam mit der Hauptschule in Ochtrup ein Pilotprojekt gestartet, eben mit der 8. Klasse.
1: André Busert kümmert sich bei der Firma Ahlbad in Ochtrup um die Auszubildenden. Für das Pilotprojekt Unternehmen mit Klasse kommt er inzwischen alle 2 Wochen in die 8a der Hauptschule Ochtrup. In Absprache mit den Klassenlehrern unterrichtet er Themen rund ums Erwachsenenleben und die Berufswelt.
2: Ihr wisst ja, wir produzieren Feuchttücher bei uns. Und was haben jetzt Feuchttücher mit FSC oder mit Bäumefällen und so weiter zu tun?
1: Dass man für die Produktion von Feuchttüchern Holzfasern braucht, weiß in der 8a inzwischen jeder. Heute geht es im Unterricht um Nachhaltigkeit. Nur eins von ganz vielen Themen, die in den nächsten 2,5 Jahren auf dem Programm stehen, sagt André Busert.
2: Wir unterrichten hier alles das, was man sich früher schon mal selber gewünscht hat. Hätte ich das mal in der Schule damals gelernt, hätte mir das vielleicht geholfen. Wie zum Beispiel, welche Versicherungen brauche ich später? Was passiert, wenn ich meine erste eigene Wohnung habe? Und so weiter und so fort. Also ein Stück weit die Schüler schon nicht nur ins Berufsleben zu begleiten, sondern auch fit fürs Leben zu machen.
1: Ein etwas anderer Unterricht für den 14-jährigen Niklas Niehus und seine Klassenkameraden.
3: Erst war es ein bisschen gewöhnungsbedürftig. Es war halt ziemlich fremd, so ein bisschen, weil man so ein Projekt noch nicht hatte. Aber mittlerweile habe ich mich ziemlich dran gewöhnt. Das macht auch einigermaßen Spaß.
1: Seine Mitschülerin Mia würde das Projekt wohl eher als nützlich beschreiben.
4: Eigentlich ganz gut, weil man kann da auch, also wenn man keine Ahnung hat, was man machen möchte oder auch als Praktikum, weil die ja jetzt kommen, könnte man ja auch beispielsweise bei Ahlbad machen.
1: Das Pilotprojekt ist für die Firma ganz klar eine Maßnahme gegen den Fachkräftemangel, sagt André Busert.
2: Das haben ja alle zu kämpfen und die Nachwuchse werden immer weniger. Und deswegen versuchen wir durch dieses Projekt schon rechtzeitig die Schüler ein wenig an uns zu binden, dass die auch nachher Interesse daran haben, bei uns ein Praktikum oder wenn es passt, eine Ausbildung zu machen.
1: Vom Unterricht geht's heute in die Firma. Die Schülerinnen und Schüler besuchen in kleinen Gruppen die verschiedenen Abteilungen. Niklas ist als erstes in der Werkstatt. Dort darf er Schaltkreise zusammenbauen.
5: Kannst du dir vorstellen, sowas später auch mal zu machen?
6: Auf jeden Fall. Das war auch eher so die Richtung, in die ich ursprünglich gehen wollte. So verdrahten mit Elektrizität und so. Das hat mich immer schon ein bisschen interessiert.
1: Die Firma hat sich ganz gezielt für die Kooperation mit einer Hauptschule entschieden, sagt André Busert.
2: Wir sind der Meinung, dass in der Hauptschule die Schüler oft hinten runterfallen, vielleicht nicht den nötigen Support von zu Hause bekommen. Wenn man die wirklich jetzt 2, 2,5 Jahre bis zum Beginn der Ausbildung führt, mit an die Hand nimmt und ein bisschen schleift, glaube ich, dass da die ein oder andere Fachkraft dazwischen ist.
1: Für Mia und ihre Gruppe geht es jetzt in den Hygienebereich. Alle tragen weiße Schutzanzüge, müssen Hände und Schuhe desinfizieren. Hier werden die Chemikalien zusammengemischt und die Fließstoffe hergestellt. 1,5 Millionen Feuchttücher gehen hier täglich vom Band. Auch Lehrer Daniel Peres ist mit dabei und findet die Kooperation mit der Firma super.
7: Für uns ist es wichtig, dass wir einfach frühzeitig in die Praxis gehen, dass wir weg von den Büchern, von dem Unterricht rausgehen und einfach in die Wirtschaft rein, dass die Kinder hier auch mal alles live miterleben.
1: André Busert glaubt fest an den Erfolg des Projekts, auch wenn es ganz schön viel Arbeit und teuer ist.
2: Unterm Strich lohnt sich sowas, weil wenn man überlegt, wenn wir jetzt Stellenanzeigen schalten, die kosten mittlerweile auch schon jede Menge Geld. Und das Geld kann man genauso gut wirklich in diese Projekte stecken. Das kommt fast auf Gleiche raus und hat noch ein bisschen mehr Charakter.
1: 2,5 Jahre dauert das Pilotprojekt mit der Hauptschule Ochtrup. Und wenn am Ende ein paar Azubis herauskommen, soll es wiederholt werden.

Ich habe ja letztens selber sowas mal ausprobiert, so eine kluge Brille. Ne? Die setzt du dir auf die Nase und dann gehst du durch die Stadt und dann sagt dir so ein Männchen im Ohr, was man da eigentlich gerade sieht. Das ist der Kölner Dom, er baut so und so und hin und her und so lange und ne, was auch immer, also was man hören will. Man kann Musik hören, alles Mögliche. Und ich stelle mir mal vor, in Zukunft kann man dann auch erkennen, wer einem da so entgegenkommt. Die haben dann auch eine Smart-Brille auf. Und dann wissen die auch, wer du bist und so. Also das ist vielleicht die Zukunft. Ne? Aber wir brauchen mehr Durchblick in Sachen Smart Glasses, sagt hier gleich ein Professor für künstliche Intelligenz. Denn schon länger geht ja die Sorge um, dass diese klugen Brillen Persönlichkeitsrechte und unsere Privatsphäre einschränken könnten. Aber der Professor sagt, wir sollten auch die Möglichkeiten dieser Technik sehen. Sie können das gleich hören in unserem Meinungspodcast Politikum. Mit dem Westblick war's das für heute. Ich bin Wolfgang Mayer. Schönen Abend, auch im Namen des Teams.

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3: Es ist 18 Uhr. 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
4: Die Nachrichten mit Richard Hucke. Guten Abend.
5: Dort gibt es einige Rüstungsunternehmen, die dort ihren Sitz haben. Und das ist auch der Grund, warum wir von einer möglichen politischen Motivation ausgehen müssen.
4: In Bayern ermittelt das Landeskriminalamt wegen eines möglichen Anschlagsversuchs auf eine Rüstungsfirma in München. In der Nacht waren aus einem Auto heraus mehrere Brandsätze auf eine Baustelle geworfen worden, direkt neben dem Unternehmen. In dieser Woche hat es schon mehrere Anschlagsversuche und Sabotageaktionen gegeben. Benjamin Paris berichtet.
6: In Bayern wurden wegen der Brandsätze zwei Bulgaren festgenommen. Ob es sich um Linksextreme handelt, um Rüstungsgegner oder um Leute von ausländischen Organisationen, ist nicht bekannt. Vorgestern gab es gleich zwei Anschläge auf Umspannwerke in Brandenburg und in NRW. Hier vermutet Innenminister Reul Linksextreme oder ausländische Kräfte hinter der Sabotageaktion. Der CDU-Politiker Trom bringt die ganzen Aktionen auch mit der Landtagswahl am Sonntag in Sachsen-Anhalt zusammen. Er vermutet, dass damit die Bevölkerung verunsichert werden soll. Interesse daran haben seiner Meinung nach Russland und auch Linksextreme.
4: Und in Bergheim dauert es wohl auch länger, bis alle Kraftwerksblöcke nach dem mutmaßlichen Anschlag wieder am Netz sind. Betreiber RWE sagt, dass der letzte nächsten Dienstag wieder in Betrieb gehen soll. Einige Prüfungen dort dauern demnach länger als gedacht. Dienstagabend hatten Unbekannte einen Kurzschluss an einem Umspannwerk in Bergheim ausgelöst. 5 Kraftwerksblöcke fielen aus. Die Landesregierung in NRW hat ihr 4. Klimaschutzpaket aufgestellt. Es umfasst 80 Maßnahmen, die zum Teil schon angelaufen sind. Dabei geht es um Mobilität, den Ausbau der Erneuerbaren und den klimaneutralen Umbau der Wirtschaft. Susi Makarewitsch, WDR Landespolitik.
7: Das Land will mit gutem Beispiel vorangehen und unter anderem öfter recycelte oder nachhaltige Baustoffe wie treibhausgasreduzierten Zement bei seinen Projekten einsetzen. So sollen die dahinterstehenden Unternehmen gefördert werden. Im Bereich Mobilität sind 20 neue Schnellbuslinien ab nächstem Jahr vor allem im ländlichen Raum geplant. Die Idee hinter dem Klimaschutzpaket sei es, Wirtschaftswachstum von CO2-Emissionen zu entkoppeln, so Wirtschaftsministerin Mona Neubauer von den Grünen.

0: Ministerium gewechselt. Die deutsche Wirtschaft könnte in diesem Jahr ihre jahrelange Krise überwinden. 5 führende Forschungsinstitute haben ihre Erwartungen kräftig erhöht. Das Bruttoinlandsprodukt könnte demnach doppelt so schnell wachsen wie bisher erwartet, um mehr als 1%. Das war seit dem russischen Angriff auf die Ukraine 2022 nicht mehr der Fall. Die Veranstalter des Festivals Glücksgefühle auf dem Hockenheimring haben die Band Alphaville wieder eingeladen. Sie sagten der Bild-Zeitung, die Absage des Auftritts sei ein Fehler gewesen. Alphaville-Sänger Marian Gold wollte sich politische Aussagen für Demokratie und gegen Rechtsextremismus nicht verbieten lassen. Ob die Band nun doch auf dem Festival auftritt, ist noch unklar.
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0: In Bergisch Gladbach hat heute der Prozess um einen schweren Autounfall begonnen, bei dem im vergangenen Jahr 4 junge Leute ums Leben kamen. Verursacht wurde er von einem 16-Jährigen ohne Führerschein. Jan-Hendrik Graffler, WDR Köln.
2: Vor fast einem Jahr fuhr ein damals 16-Jähriger mit 4 Freunden im Auto seiner Mutter durchs Dürstal bei Kürten. In einer Kurve verlor dann die Kontrolle und prallte gegen einen Baum. Die 4 Freunde starben, er selbst wurde schwer verletzt. Dem inzwischen 17-Jährigen wird fahrlässige Tötung vorgeworfen. Weil er damals erst 16 war, gilt Jugendstrafrecht. Der Prozess findet deshalb unter Ausschluss der Öffentlichkeit statt.
0: Das Wetter in Nordrhein-Westfalen. Am Abend ist es wechselnd bewölkt und windig bei 17 bis 22 Grad. Auch in der Nacht ist es bewölkt und windig bei 20 bis 14 Grad. Morgen breitet sich im Laufe des Tages Regen aus. Auch Gewitter sind möglich. Dabei ist es windig bis stürmisch. In Ibbenbüren und Remscheid 21 Grad, in Menden und Bad Salzuflen 22 und in Oberhausen 24 Grad. Am Samstag wird die Sonne von ein paar Quellwolken begleitet und es ist meistens trocken. 19 bis 24 Grad. Das war WDR aktuell. WDR 5, die Verkehrslage, A3 Frankfurt Richtung Oberhausen zwischen Königsforst und Kreuz Leverkusen, etwa 10 Minuten plus 6 Kilometer stockender Verkehr. A3 Köln Richtung Oberhausen zwischen Duisburg-Weder und Oberhausen-Lierich, etwa 10 Minuten plus 5 Kilometer stockender Verkehr. A4 Aachen Richtung Köln zwischen Kreuz Köln-West und Köln-Eiffeltor, etwa 10 Minuten plus 5 Kilometer stockender Verkehr. A52 Düsseldorf Richtung Essen zwischen Tiefenbruch und Essen-Kettwig, etwa 10 Minuten plus 5 Kilometer stockender Verkehr. Und A57 Köln Richtung Nimwegen zwischen Bowert und Krefeld-Gartenstadt etwa 15 Minuten plus 7 Kilometer stockender Verkehr.
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3: Die neue Politikum-Episode heute mit der Frage: Wie smart muss unsere Technologie sein? Wir schauen auf Smart Glasses, also Brillen, die mehr als nur Brillen sind. Sollten wir die alle tragen oder will man die auf der Nase des Gegenübers nicht sehen, weil dann jeder jeden überwacht? Und wir sprechen über Deutschlands Sicherheitslage, Drohnen, Anschläge und Co. gleich am Küchentisch. Und einleitend muss ich dazu auch ein paar Worte verlieren, wie wir unsere Freiheiten verlieren und ob das notwendig ist.
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3: Mit Max von Malotki, guten Tag. Ich möchte das gerne mal vorneweg sagen, in Deutschland Infrastruktur angreifen ist eigentlich so ein bisschen wie Eulen nach Athen tragen. Hier ist doch schon alles marode. Das können wir eigentlich auch alleine. Aber zurzeit häufen sich die Fälle schon auffällig, sei es diese Drohnengeschichte in Leipzig oder die Angriffe auf Umspannwerke in Brandenburg, auch hier in Nordrhein-Westfalen oder jetzt so ein ganz neuer vermuteter Anschlagsversuch auf die Baustelle eines Rüstungsunternehmens in München. Jetzt mal unabhängig davon, wer dahinter steckt. Klar, es sorgt offensichtlich für ein Unsicherheitsgefühl und zufälligerweise genau vor Landtagswahlen, die wichtig sind. Es wäre jetzt nicht die dümmste Destabilisierungstaktik, aber viel interessanter für mich, wie ließe sich sowas eigentlich verhindern? Ich meine, dieser Riesenstromausfall im Süden Berlins, das war im Winter letztes Jahr nach einem Anschlag, da haben wir uns auch schon gefragt, was ist eigentlich mit Deutschlands kritischer Infrastruktur? War das Weckruf genug? Haben wir die richtigen Fragen gestellt? NRW-Innenminister Herbert Reul hat sich jetzt geäußert und gesagt, also Deutschlands Sicherheitsbehörden können auch nicht alles machen.
4: Erstens muss man zur Kenntnis nehmen, nicht in jeder Ecke, nicht bei jedem Spannwerk, nicht bei jeder Bahnstrecke kann ein Polizist stehen. Punkt.
3: Die Sicherheit der Bundesrepublik Deutschland wird auch am Umspannwerk verteidigt. Das ist ein Spruch, den ich eigentlich noch gelernt habe. Aber ich finde Reul dann natürlich nachvollziehbar und unabhängig von so einem, hey, wir können es nicht leisten, sagt er zumindest, das wäre das, was wir jetzt aber brauchen.
4: Wir werden zum Beispiel ja die Frage am Schluss beantworten müssen, welche Rechte geben wir denjenigen, die solche Anlagen betreiben?

0: Also Strom- oder Wasserwerke oder ähnliche mehr. Und dafür muss man das Recht ändern. Da muss man denen die Möglichkeit geben, vielleicht zum Beispiel Videoanlagen stärker einsetzen zu dürfen.
1: Ich sehe schon kommen, das wird für mich der neue Claim. Kameras an jeder Milchkanne und dann brauchen wir natürlich auch wirklich Internet an jeder Milchkanne. Und zwar gerade in den Ecken, wo nur ein langweiliges, aber irgendein relevantes Kabel langführt. Und das hätte natürlich auch Konsequenzen für die Gesellschaft, sagt Reul.
0: Wenn die Debatte über Datenschutz, Bürgerrechte, Eingriffe in Rechte neu führen müssen, wir können nicht einfach alles so laufen lassen bisher. Wir können ja nicht schachmatt sein, während die anderen fröhlich weiter uns ärgern.
1: Ja, ärgern ist übrigens ein sehr schön deeskalierender Begriff vor dem Hintergrund der letzten Events. Die eigenen Freiheiten aufgeben, um das alte Gefühl von Sicherheit zu erhalten. Kommen wir um diesen Überwachungsstaat nicht mehr drum rum, weil die anderen uns zu sehr ärgern?
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1: Weil wir schon beim Thema sind, wie muss sich Deutschland aufstellen bei der aktuellen Bedrohungslage? Schauen wir nochmal speziell auf diesen Drohnenanschlag von Leipzig. Prävention ist das eine, politische Reaktionen, Messages nach außen, Schuldzuweisung an Russland und Konsequenzen sind das andere. Und auf die Schließung des russischen Kulturzentrums in Berlin hat Moskau jetzt reagiert mit, dann wollen wir das Goethe-Institut in Russland aber auch nicht mehr und so. Wir haben auch Reaktionen aus der Politikum-Community dazu und unser Hörer René sagt, also so klar da jetzt mit dem Finger gezeigt wird, wie genau wissen wir es denn überhaupt?
3: Wahrscheinlich ist, dass es Russland war. Die einzige Sache, die wirklich klar ist, dass durch das Ganze, wer auch immer dahinter steckt, weiter Angst in der Bevölkerung geschürt wird.
1: Darüber möchte ich mit unserem Kollegen Yassin Mushabash diskutieren. Er arbeitet als Investigativjournalist für die Zeit und gehört zum Politikum-Küchentisch-Team.
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1: Tag Yassin.
4: Hi, hallo.
1: Hast du Zweifel daran, dass, wie die Bundesregierung das behauptet, Russland hinter dem versuchten Anschlag von Leipzig steckt?
4: Also du hast es ja gerade schon gesagt, ich bin im Hauptberuf Investigativjournalist. Als der antworte ich jetzt mal so präzise wie möglich.
1: Ja.
4: Ich habe keine eigenen, unabhängig gewonnenen Beweise dafür. Mhm. Unabhängig ist hier das Schlüsselwort. Ne? Also wir wissen, was die Behörden denken und sagen, aber wir haben keine eigenen Beweise. Aber die Plausibilität ist relativ eindeutig und spricht dafür, dass Russland dahinter steckt, weil wir wissen, dass Russland seit Jahren Deutschland und Europa mit Desinformation und Sabotageakten überzieht. Das ist ein Fakt. Und wir wissen auch, dass Russlands Schergen in den letzten Monaten immer aggressiver geworden sind. Und der Versuch in Leipzig, ein ukrainisches Frachtflugzeug zu zerstören, der passt wahrscheinlich in dieses Eskalationsmuster. Anscheinend will Putin testen, wie weit er gehen kann.
1: Aber da sind jetzt wirklich nur Gründe dafür, warum Russlands Täterschaft plausibel ist, sage ich jetzt mal.
4: Ja, da hast du vollkommen recht. Ich will das auch nicht als mehr verkaufen, als es ist. Aber dazu kommt noch eine Sache. Wenn die deutschen Sicherheitsbehörden, die ich ganz gut kenne, von belastbaren Verbindungen der Täter nach Moskau sprechen. Und auf der anderen Seite habe ich es mit Putin zu tun, der sagt, nein, genau diese deutschen Sicherheitsbehörden haben diese Beweise gefälscht und gepflanzt, dann glaube ich ganz sicher nicht Putin. Ich glaube außerdem, dass die deutsche Regierung keinen Gewinn daraus zieht, sich jetzt mit einem gefakten Anschlagsversuch hervorzutun. Das macht nämlich keinen Spaß, jetzt hier damit umzugehen. Mhm. Man muss jetzt gegenüber Russland Strafen verhängen. Dafür riskiert man dann wiederum im Gegenzug Vergeltung. Was soll das bringen? Wo ist der Nutzen? Ich weiß, es gibt Leute, die jetzt was anderes vermuten. Die vermuten, naja, das war doch wahrscheinlich die Ukraine. Die haben ja ein Interesse an einer weiteren Eskalation. Und das ist auch nicht von der Hand zu weisen. Ich bin da ganz vorsichtig und versuche objektiv zu sein. Trotzdem, alte Weisheit, nicht immer, wenn man Hufe hört, ist es gleich ein Zebra, meistens ist es ein Pferd. So, ich bin trotzdem gespannt auf die Beweise, die gesammelt wurden. Irgendwann und hoffentlich bald haben wir ja auch vielleicht Gelegenheit, die selbst zu prüfen und vielleicht finden wir auch noch eigene Hinweise.
1: Lass uns von Tieren mit Hufen auf die Reaktion der Bundesregierung zu sprechen kommen. Schließung des Generalkonsulats in Bonn, russisches Haus habe ich erwähnt, in Berlin. Wie sehr kann man solche Maßnahmen ernst nehmen mit ihrer Wirkung? Ist das nicht nur Symbolik am Ende?
4: Ich glaube, es ist mehr als das. Es ist ein Mittelding, wohl kalkuliert. Das Generalkonsulat zu schließen, das tut schon weh, das ist schmerzhaft. Und es ist auch ein Risiko. Wir haben das schon gesehen. Russland hat ja schon reagiert. Goethe-Institut ist perdu, können wir vergessen. Mhm. Wahrscheinlich werden die auch noch deutsche Diplomaten ausweisen. Und also das ist alles nicht super angenehm. Es ist halt ein deutlicher Schritt in die Richtung, in die wir vorher noch nicht so richtig gegangen sind.
1: Ja, das sagst du jetzt so, aber ist das wirklich genug?
4: Naja, was heißt denn genug? Also lass mal ganz kurz, ganz ernsthaft überlegen, woran messen wir denn genug? Was ist das Ziel? Das müsste man ja erstmal klären. Willst du, wollen wir, dass Putin mit seinem ganzen hybriden Krieg aufhört?
1: Gerne.
4: Dafür reicht das nicht,
1: okay.
4: Ganz sicher nicht. Ich weiß auch nicht, was dafür reichen würde. Was würde Putin ernsthaft in Bedrängnis bringen? Wenn die Bundesregierung jetzt den Spannungsfall erklärt, wenn die NATO den Bündnisfall ausruft, oder ist das Ziel vielleicht eher so etwas wie Abschreckung herzustellen, also ein Preisschild an solche Aktionen anzubringen? Mhm. Und ich glaube, dafür eignen sich solche Maßnahmen schon eher. Also immerhin geht das hier um einen geplanten Fall von Staatsterrorismus und das kann man ja auch nicht einfach so hinnehmen. Dann würde Putin sich ja kaputt lachen.
1: Ich meine, Deutschland hätte ja sagen können, komm, wir rufen die NATO zu Konsultationen zumindest schon mal zusammen.
4: Ja, das ist sozusagen, das wäre jetzt, glaube ich, der nächste Schritt. Das haben die bestimmt auch überlegt und sich dann dagegen entschieden. Ich glaube, das gibt noch so zwei Stufen. Man kann die NATO zusammenrufen, das ist schon sehr ernsthaft. Und danach kommt dann schon quasi der Spannungsfall. Ich glaube, dass die Bundesregierung sich Eskalationsstufen aufsparen will, dass die noch nicht all in gehen.
1: Aber soll das jetzt immer so weitergehen? Ich meine, wie sehen weitere Eskalationsstufen aus? Bis wohin könnte man überhaupt gehen?
4: Ja, das ist völlig richtig. Das ist alles sehr, sehr unbefriedigend, weil es ist jetzt, der eine macht was, der andere muss reagieren und man weiß gar nicht, ob man jetzt ein Spiel mitspielt, das man überhaupt spielen will. Ne? Also es gibt auch eine andere Schule. Rumänien zum Beispiel, die haben ja kürzlich eine russische Drohne mit einem Kampfjet bombardiert. Zack, bumm, okay. Drauf. So. Und ich habe neulich ein ganz interessantes Gespräch geführt mit einem ehemaligen Sicherheitsberater eines osteuropäischen Landes. Und der sagt, das, was die Rumänen gemacht haben, das ist die Sprache, die Putin versteht. Die wird der jetzt in Ruhe lassen. Warum macht ihr nicht mal sowas? Warum setzt ihr nicht mal ein Schiff der russischen Schattenflotte fest? Oder schießt das ein bisschen an, wenn die mal wieder unsere Unterseekabel versehentlich aufreißen? In Deutschland finden viele, auch in der Bundesregierung, das zu riskant. Hört Putin dann denn auf? Oder nutzt er das, weil es ihm vielleicht passt, als Rechtfertigung für seine nächste krasse Eskalation? Ich glaube, ein bisschen muss man das Bild im Kopf auch mal umdrehen. Man darf nicht vergessen, Russland hat uns diese ganze Sache aufgezwungen durch den Angriff auf die Ukraine und in der Folge auf uns. Wir können uns das nicht gefallen lassen, finde ich, aber wir haben einen Vorteil gegenüber Putin. Wir haben die Möglichkeit, jederzeit aufzuhören mit der Eskalation, sobald Putin einlenkt oder ein Stück weit selbst deeskaliert. Er trägt also schon mal ganz klar die Verantwortung. Ich weiß, das macht das alles immer noch nicht toll. Das macht alles keinen Spaß. Aber das ist eben auch die Definition der Tatsache, dass wir in einer Krisenlage stecken. Wir müssen jetzt reagieren und die Reaktion, die uns abverlangt wird, ist ein Dilemma. Und das Wesen eines Dilemmas besteht darin, dass es keine perfekte Lösung gibt.
1: Was glaubst du denn, wie es weitergeht?
4: Ja, dummerweise muss ich jetzt einräumen, dass ich leider nicht optimistisch bin.
1: Hey.
4: Weil ich glaube, dass Putin wirklich dabei ist, herauszufinden oder er will herausfinden, womit kann ich gerade noch so durchkommen, ohne einen Krieg auszulösen.
1: Mhm.
4: Und er weiß ja, dass wir das gar nicht wollen. Aber trotzdem dreht er immer weiter an dieser Schraube. Also seine Leute haben ja mutmaßlich bereits geplant, hier in Deutschland Rüstungsmanager zu töten. So, was, wenn das die nächste Eskalationsstufe ist? Was, wenn wir nächste Woche hier einen Mordfall haben, der die russische Signatur in sich trägt? Spätestens dann sitzen du und ich hier wieder zusammen und überlegen uns, wie können wir denn jetzt klug eskalieren? Also wie gesagt, schön ist das alles nicht.
1: Danke, Yassin Mushabash, hier am Küchentisch in Politikum. Übrigens, wenn Sie bei unseren Themen mitdiskutieren wollen, auch bei allen anderen, ich freue mich sehr auf Ihre Meinung. Gerne per Mail an politikum@wdr.de oder eine Sprachnachricht via Messenger an die 0172 253 0042. Smartphones haben wir schon lange, Smart TVs auch, selbst Kühlschränke sind mittlerweile smart und Smart Glasses nehmen in den letzten Jahren mal wieder einen neuen Anlauf und werden bestimmt auch auf der IFA in Berlin eine Rolle spielen. Ab morgen geht's los mit der Messe für Consumer Technology. Brauchen wir smarte Brillen oder sind sie nur der feuchte Traum des Überwachungsstaates? Da diskutieren wir heute ein bisschen drüber und zu smarten Brillen haben wir uns Patrick Glauner eingeladen. Er ist Informatikprofessor an der TH Deggendorf. Tag, Herr Glauner.
5: Hallo, vielen Dank für die Einladung.
1: Sie sind, glaube ich, Brillenträger wie ich, oder? Also wir tun uns leichter, Smart Glasses in Betracht zu ziehen. Haben Sie schon Smart Glasses?
5: Also ich habe verschiedene Smart Glasses über einen längeren Zeitraum ausprobiert von verschiedenen Herstellern und aktuell plane ich dann auch, mir eine dauerhaft zu kaufen.
1: Tatsächlich, also Sie wollen so ein Ding haben, Sie sagen, es ist jetzt soweit, technologisch lohnen die sich.
5: Absolut, das sind ganz spannende Geräte, das ist ja auch viel, viel mehr als eine Kamera. Und ich glaube, wir sind da erst am Anfang einer großen Transformation und ich sehe das Ganze als große Chance.
1: Die EU und besonders die Deutschen sind, sagen wir mal, vorsichtig, wenn es um ihre Privatsphäre geht. Ne? Freiheitsgefühl, Persönlichkeitsrechte, Datenschutz ist immer ein Thema, Straf- und Urheberrechte. Sie sagen, wir sollen nicht alles immer unter Generalverdacht stellen. Warum?
5: Ja, wir sehen aktuell viele Ängste rund um Smart Glasses. Es wird immer auf eine Brille mit einer Kamera reduziert, aber da steckt ja auch ganz viel KI drin. Es gibt Unterstützung für Sehbehinderte, es gibt Unterstützung für Menschen bei der Arbeit. Ich sehe das als Riesenchance und wir sollten erstmal über die Chancen nachdenken. Wie können wir Menschen damit helfen? Wie können wir Arbeit einfacher machen? Natürlich gibt es auch Regeln, die man befolgen muss, wie zum Beispiel den Datenschutz. Da muss man einen Ausgleich finden. Der Datenschutz steht aber nicht über allem anderen drüber. Und wir sollten auch den Datenschutz nicht immer nutzen, um dann Dinge zu verhindern.
1: Lassen Sie uns über die Use Cases noch mal ein bisschen reden, weil ich gucke mir natürlich auch immer die Reklame an für solche Sachen, weil cooles neues Gadget und so. Meist sind das bei diesen Spots spektakuläre sportliche Sachen aus der Ich-Perspektive gezeigt oder, und das ist wirklich das Lieblingsmotiv, Eltern halten ihre Kinder an ausgestreckten Armen und spielen Karussell. Und ne, nach dem Motto, ich habe beide Hände frei für mein Kind und ich kann es trotzdem festhalten, die Kamera nimmt auf. Ich frage mich danach oft, gibt es überhaupt mehr echte Sachen, wo ich so eine Brille brauche? Oder sagt das Kind irgendwann, Papa, bitte nicht mehr schleudern, nur weil du die Brille tragen willst?
5: Also es gibt natürlich noch mehr Anwendungsfälle, wie ich erwähnt hatte, bei sehbehinderten Menschen, die sich vielleicht Dinge erklären lassen können. Man kann aber auch über Handwerker nachdenken, die zum Beispiel ein Handbuch lesen müssen, die Dokumentationen machen müssen von ihrer Arbeit. Und wenn die dann vielleicht irgendwo gerade rumklettern, sei es auf einem Dach oder auf einer Windkraftanlage, dann erfordert es schnell ein, zwei Hände, das alles zu tun. Die Hände braucht man aber zum Arbeiten. Und wenn die Brille dann manche dieser Aufgaben übernehmen kann, dann ist das doch erstmal eine große Chance. Das ist gut für die Arbeitssicherheit, aber natürlich auch für die Produktivität.
1: Wir sind jetzt so ein bisschen im spekulativen Bereich, weil die neuen AirPods von Apple sollen auch Kameras enthalten und KI soll mit deren Hilfe so smarte Antworten über die Umgebung parat haben. Das sind zumindest die Vorhersagen, weil nächste Woche stellen die den neuen Krempel vor. Glauben Sie, das wird sich durchsetzen oder zu einem Privacy-Shitstorm führen, gerade in Deutschland?
5: Es wird sich, denke ich, auf einem Großteil der Welt wieder durchsetzen. Hier in Deutschland wird man aber wieder viele Ängste haben. Das ist ja jetzt mit dem Gerät, das Sie erwähnt haben, nichts Neues. Das war bei Google Street View und vielem anderen so. Wir müssen aber schauen, dass wir diese Dinge auch mitgestalten können. Und wenn wir immer erst Dinge verbieten, verhindern, dann findet die Innovation woanders statt. Das Beste ist, wir sind auch vorne bei der Innovation und können das Ganze vielleicht auch nach unseren Maßgaben von Anfang an mitgestalten und einen Mehrwert damit schaffen.
1: Sie wissen das, weil wir auch gerade über Google gesprochen haben. Google hat vor ein paar Jahren ja schon mal den Versuch gestartet mit Smart Glasses dieser Art. Und es gab sehr schnell den abfälligen Begriff, der kein Deutscher war, nämlich Glasshole für Menschen, die solche Devices tragen. Sind wir weiter insgesamt, was solche Sachen anbelangt?
5: Also da hat sich natürlich viel bei der Technik getan, gerade was kann auf den Brillen auch vor Ort verarbeitet werden, wie lange halten die Batterien, die Auflösung der Kameras. Da war Google sicher ein bisschen der Zeit voraus, aber jetzt hat sich technisch viel getan. Und gerade wenn Dinge auf der Brille verarbeitet werden können, was heute eben besser geht, dann muss weniger in die Cloud. Und gerade auch aus Datenschutzsicht ist das natürlich eine große Chance. Und das sind Dinge, die halt vor 10 Jahren in der Form noch nicht gingen.
1: Es ist halt immer so ein Ding, ist es ein rechtliches Thema oder ist es ein gesellschaftliches Thema und was machen Leute damit? Wir haben hier ein Beispiel, das ist eine Person, Svenja, die auf dem Oktoberfest gefilmt worden ist von jemand und sie hat das Video dann später online gefunden und das hat sie ziemlich fertig gemacht, muss man sagen. Wir hören da mal eben rein.
6: Und irgendwie hat es dann auch so ein bisschen Panik in mir ausgelöst, weil es ist ein Video von mir im Internet, was viele Leute sehen, wo ich auch so keine Kontrolle drüber habe. Irgendwie auch einfach eine Scham, die da so mit kam. Und das war mir einfach extrem peinlich und unangenehm.
1: Diese Kontrollfrage, ist die nicht auch gerechtfertigt?
5: Die ist absolut gerechtfertigt. Was wir hier sehen, ist natürlich Fehlverhalten. Aktuell, wenn es um diese Brillen geht, wird da oft von sogenannten Creeps gesprochen. Ist jetzt nicht meine Terminologie, aber Leute, die eben diese Werkzeuge missbrauchen. Das muss gar nicht eine Brille sein. In dem Fall, den Sie jetzt beschrieben haben, geht es vermutlich eher um eine Handykamera. Und ein Video in der Öffentlichkeit aufzeichnen, ist das eine aus rechtlicher Sicht. Das aber natürlich dann auch zu veröffentlichen, ist wieder eine ganz andere Frage. Und da kann es gegebenenfalls natürlich auch um Straftatbestände gehen. Die Plattformen müssen aber natürlich auch dafür sorgen, dass solche Inhalte weniger gestreamt werden, weniger geteilt werden, vielleicht sogar markiert und gelöscht werden. Also es ist mehr als jetzt das eine Gerät, das falsch verwendet werden kann.
1: Da sind wir bei einem wichtigen Punkt, weil Sie da so unterscheiden. Der Rechtsanwalt Thomas Schwenke hat da auf rechtliche Grauzonen aufmerksam gemacht.
7: Es ist auf jeden Fall nicht erlaubt, jemanden zu filmen oder Bilder zu erstellen und das zu veröffentlichen oder zu verbreiten, ohne die Einwilligung der Person zu haben. Die Frage ist, darf man überhaupt Menschen aufzeichnen, wenn man die Aufnahme für sich behalten möchte? Und das ist zumindest für persönliche, private Zwecke erlaubt.
1: Muss Gesetzgebung erweitert werden, um Personen vor missbräuchlicher Nutzung auch von solchen Brillen zu schützen?
5: Das Ganze hat ja jetzt wenig mit den Brillen zu tun. Das wäre genau die gleiche Diskussion bei einer Smartphone-Kamera. Da war man bisher mit der rechtlichen Lage, ich denke doch insgesamt, ganz zufrieden.
1: Das sieht man besser, ne? Wenn einer so eine Kamera hochhält, ne? Diese Smartphones sind groß, ich sehe sofort, sobald einer so ein schwarzes Viereck in die Luft hält, weiß ich, okay, der filmt mich wahrscheinlich. Bei so einer Brille, wo das so minimal ist und dann sind die Dinger vielleicht auch viel, viel weiter verbreitet. Sie haben ja gesagt, das wird die Gesellschaft ändern und transformieren. Dann haben wir auf einmal einen ganz anderen Sachverhalt. Muss man dann über Gesetze vielleicht doch nochmal nachdenken?
5: Ja, bei der Kamera gibt es ja dann eine Leuchte, die an ist. Dann sieht man, ob sie genutzt wird oder nicht. So machen das jedenfalls die guten Hersteller, wie jetzt Meta. Mhm. Aber es gibt ja auch Mini-Spione und alles Mögliche, was man im Internet kaufen kann, was man verstecken kann in einem Knopf und so weiter. Genau das bemerkt man ja dann nicht, wenn man gefilmt wird. Und wenn bei so einer Brille eine Leuchte an ist, ist eine große Chance. Man kann aber natürlich noch weitergehen. Man könnte auch sagen, ich habe da so eine Art Blende bei dieser Brille und dann kann man die Blende auf- oder zumachen. Und dann wäre vielleicht noch transparenter, ob die Kamera gerade genutzt wird oder nicht.
1: Weil Sie gesagt haben, Meta macht das gut, der Facebook-Mutterkonzern, großer Datensammler, muss man sagen, die freuen sich über Daten aus der echten Welt, am besten in Real-Time. Jetzt plant Meta auch natürlich noch sowas wie Gesichtserkennung da einzubauen. Würden Sie sagen, ich warte lieber, bis Apple sowas macht, als mit Mark Zuckerbergs Produkten Aufnahmen meiner Familie und der Freunde zu machen?
5: Wenn man diese Produkte nutzt, wie jetzt zum Beispiel die Meta-Brille, kann man ja auch in die Einstellungen gehen und sagen, ich möchte Dinge mit der Cloud teilen oder nicht. Wenn ich es teile, habe ich mehr Features, andernfalls weniger. Also ich habe da als User schon weitgehend die Kontrolle drüber, wie ich das Ganze nutze. Und ich glaube, was wir machen müssen, ist mehr experimentieren, Dinge nutzen, als sie dann immer gleich zu verbieten. Es wird andere Hersteller geben mit neuen Produkten und sowas schafft Wettbewerb, was auch sehr positiv ist.
1: Wir sprechen miteinander über so eine technologische Software, wo wir Videokonferenz machen können. Ich habe gesehen, Sie haben ganz viele Bücher hinter sich stehen. Bei welcher Sache freuen Sie sich, dass sie in Ihrem Leben nicht smart ist?
5: Ich persönlich mag meine Bücher hier zu Hause. Ich lese gerne Bücher. Das ist für mich immer für die Augen ein bisschen entspannter, als den ganzen Tag am iPad oder einem anderen Gerät zu lesen. Also von daher die Bücher.
1: Das ist sozusagen das Entspannen für die Monitormaus, ja?
5: Absolut.
1: Ja. Vielen Dank für das Gespräch, Herr Glauner, hier bei uns im Politikum im Meinungspodcast.
5: Sehr gerne.
1: Und abschließend noch eine gute Nachricht. Fast so eine Glück-im-Unglück-Geschichte. Die Situation in der Straße von Hormus ist ein Problem, vor allem für alle, die Öl aus der Region brauchen. Dazu gehören nicht nur wir in Europa, sondern auch China. Aber jetzt kommt's. Wegen der Knappheit sind Chinas Kohlendioxidemissionen um 1% gefallen. Chinesen benutzen mehr E-Autos und die Öffis und Solar ist auch im Aufwind. Und die Chinesen nervt das vermutlich genauso wie uns, dass man mal das Auto stehen lassen muss und irgendwie nicht alles ging. Nach außen sieht's aber aus wie, hey, zum Fortschritt gezwungen und das Beste draus gemacht. Und mit der Perspektive könnten wir, glaube ich, hin und wieder auch mal auf uns selbst gucken. Das war Politikum für heute. Mein Name ist Max von Malotki. Machen Sie es gut.
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1: Donnerstag, 6:30. Ich bin Julia Barth. Guten Abend. Was hat es mit den Brandsätzen in München auf sich? Und wie können wir unsere kritische Infrastruktur besser schützen? Ein Thema gleich bei uns. Außerdem geht es um Kritik an der Migrationspolitik der spanischen Regierung und um Russlands Entscheidung, die Goethe-Institute im Land zu schließen. Das und mehr in der nächsten halben Stunde.
2: Das alles hört jetzt gerade auf. Das ist wirklich eine Zäsur. Das ist das Ende einer Ära auf der kulturpolitischen Beziehung zwischen Russland und Deutschland.
3: Die Menschen in Ceuta sind der Meinung, dass die Reaktion nicht gut genug war und zu spät kam. Und obendrauf kommt, dass die Regierung nicht ihre Pflicht erfüllt hat.
4: Gestern kurz vor Mitternacht in München Brandanschläge auf Gebäude oder Baustellen verübt worden, die unmittelbar Rüstungs- und Sicherheitsfirmen in München zuzurechnen sind.
1: Rohde & Schwarz ist ein Technologiekonzern, der unter anderem elektronische Messtechnik herstellt. Kommunikationssysteme fürs Militär zum Beispiel, Sicherheitstechnik für Flughäfen oder Systeme zur Erkennung und zur Abwehr von Drohnen. Sich also im weitesten Sinne viel damit beschäftigt, wie man sich schützt und wehren kann. Jetzt ist das Unternehmen selber Ziel eines Angriffs geworden und das nicht das erste Mal. Schon vor 5 Jahren wurde in der Umgebung des Unternehmens eine Stromleitung angezündet. In der vergangenen Nacht dann haben Unbekannte aus einem Auto heraus mehrere Brandsätze auf eine Baustelle vor der Zentrale der Firma geworfen. Das Landeskriminalamt vermutet dahinter einen Anschlagsversuch, auch wenn noch nicht ganz klar zu sein scheint, ob dieser Anschlag wirklich Rohde & Schwarz treffen sollte. Das hat ein bisschen was mit dem Gelände zu tun, auf dem diese Firma ist. Mehr dazu aus München von Katharina Kitt.
5: Keine Verletzten und kein hoher Sachschaden. Nahezu unspektakulär sieht die Straße aus, in der in der Nacht der mutmaßliche Anschlagsversuch stattgefunden hat. Doch der Ort, ein Firmengelände in der Nähe des Ostbahnhofs, spielt laut den Ermittlern eine zentrale Rolle. Man gehe davon aus, dass der Anschlag den dort ansässigen Technologieunternehmen galt. So Ludwig Waldinger, Sprecher des Landeskriminalamts.
6: In diesem gesamten Gebäudekomplex da dort gibt es einige Rüstungsunternehmen, die da drin ihren Sitz haben. Und das ist auch der Grund, warum wir von einer möglichen politischen Motivation ausgehen müssen. Und wenn sich das alles bestätigt, was man befürchten könnte, dann stehen wir vor sehr umfangreichen Ermittlungen, die wir vor uns haben.
5: Zu den Unternehmen zählen unter anderem die Münchner Technologiefirma Rohde & Schwarz und das Rüstungsunternehmen Helsing. Um welche politischen Hintergründe es sich aber konkret handeln könnte, dazu machte das LKA noch keine Angaben. Zu viel sei noch offen. Der bayerische Innenminister Joachim Herrmann sprach mit Blick auf den Vorfall von einer verschärften Sicherheitslage in Deutschland.
7: Insgesamt zeigt dieses Ereignis, dass wir, wie schon an anderen Orten in Deutschland in den letzten Tagen, nun ein verstärktes Risiko von Anschlägen haben auf unsere eigene Infrastruktur.
5: Das gelte aber besonders für die Rüstungsbranche, nicht für den Alltag der Menschen in Deutschland, betonte Herrmann. Jetzt gehe es darum, den Vorfall in München aufzuklären. Auch der bayerische Wirtschaftsminister Hubert Aiwanger verurteilte den Vorfall als feigen Angriff auf deutsche Unternehmen. Kurz nach der Tat hatte die Polizei 2 Verdächtige mit bulgarischer Staatsangehörigkeit an einer nahegelegenen Tankstelle festgenommen. Diese werden jetzt verhört. Terrorismusexperte Michael Götschenberg vermutet im ARD-Mittagsmagazin Spuren nach Russland.
8: Nach allem, was ich höre, ist es so, dass es starke Hinweise darauf gibt, dass diese beiden festgenommenen Tatverdächtigen sogenannte Low-Level- oder Wegwerfagenten sein könnten. Das heißt, Personen, die im Auftrag eines russischen Geheimdienstes mutmaßlich diese Tat begangen haben könnten.
5: Bestätigen lässt sich das zum jetzigen Zeitpunkt noch nicht. Das bayerische LKA und die bayerische Zentralstelle zur Bekämpfung von Terrorismus und Extremismus wollen umfangreich ermitteln. Für die beiden Verdächtigen gilt die Unschuldsvermutung.
1: Ich muss ja wirklich zugeben, ich komme nicht wirklich um den Eindruck drumherum, dass das schon eine sehr ungewöhnliche Häufung von solchen und ähnlichen Meldungen ist. Sabotage an Umspannwerken haben wir gerade diese Woche gehabt, in Brandenburg und auch hier bei uns in Nordrhein-Westfalen. Drohnen, die an Orten gesichtet werden, wo sie eigentlich nicht sein sollten, haben wir immer wieder Meldungen zu. Jetzt dieser versuchte Brandanschlag. Da kann es einem schon ein bisschen mulmig werden, wenn solche Meldungen fast täglich zu hören sind. Wir haben mal in Siegen gefragt, wie es Ihnen damit geht.
9: Also ich selber habe keine Angst. Ich kann es aber sehr gut nachvollziehen, wenn sich viele Leute Gedanken drum machen und in Sorgen leben. Ich bin zu einer Zeit groß geworden oder bei der Bundeswehr gewesen, wo zum Beispiel die RAF tätig war und wir also oft Terroristenalarm hatten und so weiter. Also Bedrohungslagen kenne ich aus eigener Erfahrung.
10: Ich glaube, die gesamte Infrastruktur, die hätte es nötig, dass sie besser überwacht wird. Denn wir öffnen im Grunde genommen ja Tor und Tür für irgendwelche Leute, egal ob das links oder rechts ist, die Möglichkeit, dort sich auszutoben und irgendwelche Dummheiten zu machen.
11: Also ich fühle mich sicher. Also ich habe keine Angst. Total nicht. Also man hört zwar immer irgendwelche Anschläge oder so, aber deswegen fühle ich mich immer noch sicher. Also ich komme hier nach Siegen. Gehe ja auch her, auch mit meinen Freundinnen, auch abends.
1: Ja, genau. Bestenfalls einfach nicht aus der Ruhe bringen lassen. Aber ja, auch diese Stimme haben wir gerade gehört, die nämlich sagt, wir müssen kritische Infrastruktur bei uns im Land besser schützen. Zum Beispiel eben die Stromversorgung. Die Sabotage an den Umspannwerken ist zwar glimpflich ausgegangen, alle hatten weiterhin Strom und es ist auch nichts Größeres passiert. Aber allein schon, dass sie vergleichsweise leicht zugänglich sind, die Stromnetze zum Beispiel oder auch die Umspannwerke, hat auch in der Politik eine Debatte darüber losgetreten, welche Konsequenzen das alles haben sollte und die Frage, welchen Schutz Politik überhaupt leisten kann.
12: Noch ist unklar, wer hinter den jüngsten Angriffen auf Stromanlagen in Brandenburg und Nordrhein-Westfalen steckt. Erstaunlich konkret ist dagegen bereits die Debatte über die Konsequenzen. Im Mittelpunkt steht die Frage, wie kritische Infrastruktur in Deutschland besser geschützt werden kann. Also zum Beispiel Stromnetze, Kraftwerke, Wasserwerke, Krankenhäuser und Verkehrsnetze. Mit dem KRITIS-Dachgesetz hat die Bundesregierung dafür bereits einen neuen Rechtsrahmen geschaffen. Das Gesetz wurde Ende Januar vom Bundestag beschlossen und ist seit März in Kraft. Es verpflichtet Betreiber wichtiger Anlagen zu mehr Schutz vor Sabotage und anderen Gefahren. Kurz vor der Verabschiedung des Gesetzes warnte Bundesinnenminister Alexander Dobrindt, CSU, geprägt vom Anschlag auf das Berliner Stromnetz im Januar, bereits vor einer neuen Bedrohungslage.
13: Deutschland ist dem Ziel von Sabotage, Spionage, Desinformation, ja und auch vom Terror. Und es gehört natürlich zur Aufgabe der Politik, sich dagegen zu rüsten, resilienter machen und ja auch zurückzuschlagen.
12: Nach Ansicht der Grünen zeigen die jüngsten Angriffe jedoch, dass Deutschland weiterhin zu verwundbar ist. Die Co-Fraktionschefin Britta Hasselmann sagt, der Schutz sei nicht ausreichend.
14: Wir müssen mehr tun, unsere kritische Infrastruktur zu schützen.
12: Hasselmann wirft der Bundesregierung vor, das neue Gesetz bislang nicht wirksam gemacht zu haben. Denn bis heute fehlen die Verordnungen zur Umsetzung. Sie sollen festlegen, welche Unternehmen unter das Gesetz fallen und welche konkreten Schutzmaßnahmen vorgeschrieben werden.
14: Das KRITIS-Dachgesetz ist seit März in Kraft. Und immer wieder rühmt sich die Bundesregierung, Friedrich Merz, auch der Innenminister Dobrindt, damit, dass man dieses KRITIS-Dachgesetz beschlossen hat. Doch es wirkt nicht, solange die Verordnungen nicht beschlossen sind. Und hier ist jetzt die Bundesregierung am Zug. Warum dauert das alles so lange?
12: Ähnlich äußern sich Fachleute. Manuel Artug von der Arbeitsgruppe Kritische Infrastrukturen sieht die größte Lücke ebenfalls in der Umsetzung des Gesetzes. Artug fordert von der Bundesregierung schnelles Handeln.
15: Sie muss das KRITIS-Dachgesetz wirksam machen, und zwar dadurch, dass das Innenministerium Verordnungen verabschieden muss, die noch ausstehen. Und das muss nicht in den nächsten Jahren, sondern in den nächsten Wochen passieren.
12: Aus den Reihen der schwarz-roten Koalition kommt der Hinweis, dass weitere Sicherheitsmaßnahmen vorbereitet werden. SPD-Fraktionschef Matthias Mirsch verweist am Rande der Fraktionsklausur in Berlin auf zusätzliche Gesetzesvorhaben.
16: Ja, wir haben ja die vielfältigen auch Gesetze jetzt in der Mache. Insofern hoffe ich, dass wir das jetzt auch alles sehr schnell auf den Tisch bekommen. Das gilt auch, was wir jetzt beraten werden, die Reformen der Geheimdienste. All diese Dinge sind jetzt auf der Tagesordnung. Und insofern glaube ich, dass wir hier jetzt auch parlamentarisch im Herbst die notwendigen Entscheidungen treffen.
12: Fest steht, auch wenn die Hintergründe zu den jüngsten Angriffen auf die Infrastruktur noch unklar sind, es wächst der Druck auf die Bundesregierung.
1: Wie können wir unsere kritische Infrastruktur besser schützen? Was kann Politik dazu beitragen? Dietrich Kai-Meurer hat die politische Diskussion zusammengefasst.
17: Flug
1: Flughäfen im Übrigen auch etwas, das zur kritischen Infrastruktur gehört, wobei man, glaube ich, gar nicht so unbedingt sagen kann, dass der Vorfall mit der Sprengstoffdrohne am Flughafen Leipzig vor einem Monat so unbedingt mit dem Flughafen an sich zusammenhing, sondern vermutlich ging es da eher um dieses ukrainische Frachtflugzeug, das da rumstand. Aber so oder so waren sich die Ermittler schnell einig, da war verdammt viel Glück im Spiel, dass da nichts Größeres passiert ist. Inzwischen ist die Bundesregierung überzeugt, dass Russland für diesen Angriff verantwortlich war, hat auch entsprechende Konsequenzen gezogen. Und heute kam dann die Retourkutsche aus Moskau. Stefan Lag berichtet.
17: Russlands Außenminister Sergei Lavrov hat angekündigt, die verbliebenen Goethe-Institute in Russland schließen zu lassen. Beim Wirtschaftsforum in Wladiwostok warf er der Bundesregierung erneut vor, ohne ausreichende Belege gegen russische Einrichtungen in Deutschland vorzugehen. Konkret geht es um die geplante Schließung des russischen Hauses in Berlin und des russischen Generalkonsulats in Bonn. Berlin macht Moskau für den versuchten Anschlag auf den Flughafen Leipzig verantwortlich. Lavrov weist die Vorwürfe zurück. Sie fanden in Leipzig eine abgestürzte Drohne. Daraus schlossen die deutschen Behörden, sie ähnele Drohnen, die von der Russischen Föderation eingesetzt werden. Auf dieser Grundlage, so scheint es, wurde die Entscheidung getroffen, unser letztes Generalkonsulat in Bonn sowie das russische Haus in Berlin zu schließen. Als Reaktion darauf sehe Russland keine andere Möglichkeit, als die Goethe-Institute im Land zu schließen, sagte Lavrov. Dies sei eine Frage der Selbstachtung. Natürlich werden sie geschlossen, nachdem unser Kulturzentrum aus Berlin verdrängt wird. Andernfalls würden wir uns selbst nicht respektieren. Das bedeutet letztlich das Ende der kulturellen Präsenz Deutschlands in der Russischen Föderation. Wann die Goethe-Institute ihre Arbeit tatsächlich einstellen müssen, ist bislang offen. Entsprechend unklar ist auch, welche Folgen die Ankündigung für die Mitarbeiterinnen und Mitarbeiter haben wird. Bereits seit 2023 ist die Arbeit der Goethe-Institute in Moskau, St. Petersburg und Novosibirsk stark eingeschränkt. Nach der Ausweisung zahlreicher Beschäftigter infolge der deutsch-russischen Spannungen wurden viele Angebote ins Digitale verlagert. Heute liegt der Schwerpunkt vor allem auf Deutschkursen, der Förderung des Deutschunterrichts und der Fortbildung von Lehrkräften. Größere Kulturveranstaltungen und persönliche Begegnungen finden im Vergleich zur Zeit vor der russischen Invasion in die Ukraine im Jahr 2022 nur noch in deutlich geringerem Umfang statt.
1: Ja, aber auch wenn das Angebot der drei Goethe-Institute in Russland schon jetzt eingeschränkt war, es geht auf jeden Fall der ohnehin schon sehr abgespeckte Austausch verloren. Davon ist zum Beispiel Gesche Joost überzeugt. Sie ist die Präsidentin des Goethe-Instituts und spricht vom Ende einer Ära der deutsch-russischen Kulturbeziehungen, haben Sie vielleicht am Anfang der Sendung schon gehört. Auch der deutsche Außenminister Johann Wadephul bedauert das sehr, wobei er, ja, können wir sehr davon ausgehen, glaube ich, genau mit so einer Reaktion Russlands gerechnet hat und in der Sache wohl auch deshalb schon deutlich nüchterner klingt.
18: Deutschland ist illusionsfrei, was unsere Beziehungen angeht. Wir sind in unserem Bündnis immer bereit gewesen, mit Russland einen vernünftigen Dialog zu führen. Aber die Voraussetzung dafür ist, dass Russland seinen Aggressionskrieg gegen die Ukraine endlich beendet und vor allen Dingen alle Attacken jeder Art gegen uns und unsere Verbündeten unterlässt.
1: Ja, so sagt das Außenminister Johann Wadephul. Mal gucken, ob sich Russland und die Regierung dort davon beeindrucken lässt. Bisher haben sie ehrlicherweise nicht so diesen Eindruck gemacht.

0: Das Bundeskanzleramt hat einen neuen Staatsminister für Sport und Ehrenamt. Das ist der zweimalige Olympiasieger im Kanufahren, Ronald Raue. Bei seiner Vorstellung heute hat der Sportsoldat angekündigt, dass er sich für die deutsche Olympiabewerbung stark machen will.
1: Der Sport hat mir in meinem Leben unheimlich viel gegeben. Jetzt möchte ich etwas zurückgeben. Wir wollen Olympische und Paralympische Spiele wieder nach Deutschland holen. Deutschland soll wieder zu den erfolgreichsten Sportnationen der Welt gehören.
0: Mit der Ernennung von Ronald Raue zum Sportstaatsminister ist jetzt auch der letzte Posten im Kanzleramt nach dem Personalumbau von Kanzler Friedrich Merz wieder besetzt. Und jetzt gibt's weitere Meldungen mit Richard Hucke.
2: Die deutsche Wirtschaft könnte in diesem Jahr ihre jahrelange Krise überwinden. Inzwischen haben 5 führende Forschungsinstitute ihre Erwartungen erhöht. Demnach könnte das Bruttoinlandsprodukt doppelt so schnell wachsen wie bisher erwartet, um mehr als 1%. Das war seit dem russischen Angriff auf die Ukraine 2022 nicht mehr der Fall. Die Benzinpreise sind auf einen neuen Höchststand gestiegen. Nach Angaben des ADAC lag der durchschnittliche Preis für Kraftstoff der Sorte E10 gestern bei 2,215 €. Nach Ansicht des ADAC lassen sich die hohen Preise an den Tankstellen allerdings nicht alleine mit dem Iran-Krieg erklären. So kostete Rohöl nach Beginn des Iran-Kriegs mehr, die Spritpreise waren aber niedriger als jetzt. Viel Wirbel hat es um das Musikfestival Glücksgefühle auf dem Hockenheimring gegeben. Die Veranstalter hatten die Band Alphaville zunächst ausgeladen. Sänger Marian Gold wollte sich politische Aussagen auf der Bühne für Demokratie und gegen Rechtsextremismus nicht verbieten lassen. Nun sagten die Veranstalter der Bild-Zeitung, die Absage des Auftritts sei ein Fehler gewesen. Ob Alphaville nun doch auf dem Festival spielt, ist noch unklar. Ein herzkranker Junge aus Wuppertal hat seine Teilnahme an einer Klassenfahrt vor Gericht erstritten. Die Schule wollte den 9-Jährigen nicht mitnehmen, weil sie die notwendige Aufsicht über seine Gesundheit nicht gewährleisten könne. Dagegen klagte die Familie. Das Verwaltungsgericht Düsseldorf hat die Schule im Eilverfahren verpflichtet, den Jungen zur Klassenfahrt mitzunehmen.
0: Die Kurznachrichten im Echo des Tages auf WDR 5. Ende Juli war das, als plötzlich zehntausende Menschen gleichzeitig von Marokko aus in die spanische Exklave Ceuta gekommen sind. Die meisten übers Meer, in dem Glauben, dass wenn sie so kommen, die Spanier sie nicht wegschicken. Das war ein hartnäckiges Gerücht bei Social Media, das so nicht stimmte. Aber europäisches Festland haben die Migranten ohnehin nicht betreten. Trotzdem gab es sehr schnell sehr viel Kritik an der spanischen Regierung, unter anderem den Vorwurf anderer EU-Staaten, das Land würde die Außengrenzen nicht richtig schützen. Auch die Spanierinnen und Spanier sind unzufrieden, aus den unterschiedlichsten Gründen. Unter anderem, weil sie das Gefühl haben, die Menschen in Ceuta werden alleingelassen. Gestern sind deshalb zehntausende Menschen in Spanien aus Protest auf die Straße gegangen. Heute hat Ministerpräsident Pedro Sánchez sich im Parlament für sein Krisenmanagement verteidigt und seinen Umgang mit dem Nachbarland Marokko erklärt.
3: Spaniens Regierungschef Pedro Sánchez ist angenockt. Doch statt zu wanken, beweist der Sozialdemokrat im Parlament, dass er einiges einstecken kann. Ich sage klar, unsere Beamten haben richtig gehandelt, klug und mutig, denn angesichts der Bedrohung reagierten sie mit Menschlichkeit. Bis heute hat niemand der Regierung Beweise vorgelegt, dass dieser Massenübertritt nach Ceuta von den marokkanischen Behörden geplant oder ausgeführt wurde. Sánchez verspricht heute volle Transparenz, will alle Berichte in einem Dossier veröffentlichen und dementiert eine Mitschuld Marokkos bei der Krise. Doch hier fährt ihm ausgerechnet der eigene Sparringspartner in die Parade, Enrique Santiago, stellvertretender Fraktionssprecher des Linksbündnisses Sumar, mit dem Sánchez regiert. Marokko hat zusammen mit den USA und Israel den Übertritt von 80.000 Menschen organisiert. Etwas anderes zu behaupten, ist nicht glaubwürdig. Das spanische Innenministerium spricht von 70.000. Die Angaben gehen auseinander. Auch aus der konservativen Ringecke kommt der Gegenschlag. Alberto Núñez Feijóo von der oppositionellen Volkspartei PP schlägt in dieselbe Kerbe wie Santiago. Er kritisiert die Samthandschuhe, mit denen Sánchez Marokko anfasse, und stellt dem Regierungschef ein Ultimatum. Die Operation ging von Marokko aus, wurde von Marokko zugelassen und es gibt Hinweise, dass Marokko sie koordiniert hat. Und die spanische Regierung wusste davon, sie war gewarnt. Wenn das die Wahrheit ist, treten sie wegen Unfähigkeit zurück. Und wenn es gelogen ist, als Komplize. Für Sanchez kam der Tiefschlag vor allem durch einen durchgesickerten Polizeibericht, wonach demzufolge marokkanische Sicherheitskräfte die Menschen gezielt zur Grenze gelenkt haben sollen. Das spanische Innenministerium dementiert. Für den Politologen Pablo Simón steuert Sanchez damit an der eigentlichen Frage vorbei. Die entscheidende Frage ist, Marokko ist der große Elefant im Raum, den die Regierung nicht benennen will. Und das ist ein Problem. So ist keine ihrer Erklärungen glaubwürdig. Pedro Sanchez und seine Partei PSOE wirken isoliert. Von der rechtspopulären Partei Vox bis zu den eigenen Bündnispartnern stellen sich heute alle gegen ihn. Der Regierungschef angeschlagen. Doch das Handtuch will er noch nicht werfen. Diese Regierung ist in Krisen immer nach vorn gegangen und damit hören wir jetzt nicht auf. Bisher hat sich Sanchez immer wieder hochgerabbelt. Ob er den Kampf aber auch diesmal bis zum erlösenden Gong durchsteht, ist noch nicht abzusehen.
0: Aus Madrid war das Stefan Kiske über einen, angeschlagenen spanischen Regierungschef im Verteidigungskampf.

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1: Hand aufs Herz. Selbst wenn Sie jetzt nicht gerade die Bunte, die Gala oder die Bild der Frau im Abo haben. Ein bisschen was wird es vielleicht auch mit Ihnen gemacht haben, dass Harry und Meghan wieder nach England zurückkommen. Der abtrünnige Prinz, der mit der britischen Königsfamilie gebrochen hat und mit seiner amerikanischen Schauspielerfrau in die USA ausgewandert ist. Jetzt kommt er doch wieder nach Hause, nachdem er vor 6 Jahren durchgebrannt ist. Das ist wohl gerade das Gesprächsthema in Großbritannien und hat auch unsere London-Korrespondentin Lisa Maria Röhling in den vergangenen Tagen beschäftigt und auf Trab gehalten. Heute Mittag habe ich mit ihr gesprochen und wollte wissen, wie haben denn die Briten auf diese Nachricht reagiert?
2: Also erstmal diese Nachricht, dass sie dann ankündigten, sie kommen jetzt zurück, relativ kurzfristig, weil ja das Schuljahr dann auch begonnen hat. Das hat hier eingeschlagen. Es gab Eilmeldungen, es gab große Zeitungsseiten, es war in den Nachrichten konstant. Und die Leute auf der Straße hatten alle eine Meinung dazu, weil ja eben Harry so eine kontroverse Figur ist, auf eine gewisse Weise. Dieser Bruch vor 6 Jahren, jetzt kommt er doch wieder zurück. Was hat das alles zu bedeuten? Also es ist überwältigend gewesen, wie viel das diskutiert wurde und als sie dann wirklich auch angekommen sind, also dass dann eine Eilmeldung auch wiederum kommt, Harry und Meghan sind in Großbritannien gelandet und sind jetzt unterwegs. Also das kann man sich, glaube ich, gar nicht vorstellen, was das mit den Menschen hier so richtig gemacht hat.
1: Ja, dieser Abschied vor 6 Jahren, der war ja schon einer mit Ausrufezeichen, würde ich jetzt mal sagen. Die beiden sind auch nicht gerade im Guten mit der Royal Family auseinandergegangen. Gibt es denn irgendwelche Hinweise darauf, warum sie jetzt doch wieder zurückkommen? Das ist ja schon ein großer Schritt vor dem Hintergrund.
2: Definitiv. Es gibt so ein paar Spekulationen, warum sie jetzt zurückgekommen sind. Also zum einen hat Harry in den vergangenen Jahren in Interviews mildere Töne angeschlagen, hat auch immer wieder betont, wie wichtig es ihm zum einen ist, dass seine Kinder in Großbritannien aufwachsen oder zumindest was von seiner Kultur und von seiner Herkunft mitbekommen. Dann hat er auch gesagt, dass er Großbritannien sehr vermisst. Er unterstützt ja auch noch ganz viele Gemeinwohlzwecke hier, beispielsweise die Invictus Games. Das ist ja so eine Wohltätigkeitsveranstaltung für Soldaten, die im Einsatz verletzt wurden. Also diese Dinge, die sind natürlich alle auf Großbritannien fokussiert. Und dann gibt es hintergründig natürlich auch noch so ein paar, ja, das geht schon so in die Richtung von sehr unbestätigte Theorien. Zum einen hat es natürlich auch was mit dem Gesundheitszustand des Königs zu tun. Mhm. Also viele glauben jetzt, wo Harry zurückkommt, dass das auch ein Anzeichen ist, dass Charles vielleicht auch sehr krank ist, dass Harry deswegen bei ihm sein will und seinen Vater unterstützen will und wieder Frieden schließen will. Naja, und die ganz sozusagen frotzelige Yellow Press, die sagt eher, naja, die haben halt kein Geld mehr in Kalifornien. Die ganzen Projekte mit Netflix und was es nicht alles gab, haben nicht funktioniert. Und dann muss man jetzt eben mal zurückkommen und das Royal Image so ein bisschen aufpolieren.
1: Und irgendwie müssen sie sich ja so oder so ihr Leben da leisten können. Gibt es irgendwelche Anhaltspunkte, wie sie das finanzieren wollen?
2: Ja, da spekuliert man hier auch extrem viel drüber und ehrlich gesagt weiß es niemand so richtig. Also es gibt ja tatsächlich Deals, die Harry und Meghan noch haben mit Netflix und Spotify für verschiedene Formate. Es gibt angeblich Gerüchte, dass Harry eventuell eine Netflix-Serie über das Leben seiner Mutter machen möchte. Davon ist aber überhaupt nichts bestätigt. Dann gab es ja auch diese Gerüchte, dass Meghan eventuell in der 3. Staffel der Netflix-Serie The Gentleman auftritt. Das war dann zwischendurch mal wieder dementiert worden. Jetzt wird es wieder diskutiert. Also da ist es auch noch nicht ganz klar, was passieren wird. Meghan hat ja auch noch ein eigenes Unternehmen. Das heißt As Ever. Da verkauft sie so, ja, wie soll ich denn das nennen? Marmelade, Butter und so Lifestyle-Artikel. Das nimmt sie ja auch auf eine gewisse Weise mit. Aber so eine richtig feste Einkommensquelle, wo man sagen könnte, davon leben die jetzt hier in Großbritannien, die scheint es aktuell nicht zu geben.
1: Was heißt das alles für die Königsfamilie und auch für die Beziehung? Sagen wir mal, du hast es vorhin schon angesprochen, von Vater und Sohn, von den beiden Brüdern untereinander. Ist da wieder eine Annäherung möglich?
2: Also zwischen dem König und Harry scheint es auf jeden Fall schon auch eine Annäherung gegeben zu haben. Also Harry hat ja mit seiner Familie zusammen schon im Juli den König privat getroffen. Er hat da das erste Mal seit vielen Jahren auch seine Enkelkinder wieder gesehen. Also da soll es schon einen Schritt aufeinander zugegeben haben, dass es zumindest nicht mehr so eine Feindseligkeit zwischen den beiden gibt. Wo es wesentlich heftiger ist, ist zwischen Harry und seinem Bruder William, weil da ist seit ganz vielen Jahren wirklich das das Tischtuch komplett zerschnitten. Das hat viel auch mit der Biografie zu tun, die Harry rausgegeben hat, Spare, wo er ja auch ziemlich gegen seinen Bruder ausgeteilt hat. Und Insider sagen auch, dass William jetzt von dieser Rückkehr nicht begeistert ist. Unter anderem eben auch wegen dieser Gerüchte einer Netflix-Doku, weil William und Kate ziemlich klar sagen, da möchten wir auf keinen Fall auftauchen. Wir möchten nicht, dass hier unser Privatleben in irgendwelchen lustigen Dokus verkauft wird. Und deswegen scheint es so zu sein, dass die Brüder wohl jetzt erstmal noch eine ganze Weile sich gegenseitig eher nicht treffen werden.
1: Ja, zumindest örtlich sind sie ja jetzt wieder näher aneinander dran. Für dich als Reporterin, wie guckst du auf das Thema? Also ich dachte so, es ist ja politisch auch gerade eine sehr spannende Zeit. Großbritannien hat erst seit ein paar Wochen einen neuen Premierminister. Dieser royale Gossip, ist das für dich sowas wie eine willkommene Ablenkung? Ist das eher trivial oder gehört das einfach zur britischen Seele und auch zur britischen DNA dazu?
2: Ich glaube, es ist eine Mischung aus alledem. Also zum einen ist es schon faszinierend, wie sehr, ich finde, auch alle hier so drauf einsteigen, auf Harry und Meghan, die da irgendwie zurückkehren und wie viel das auch zum einen ja die Leute dann auch irgendwie bewegt, weil die Royals hier dann doch irgendwie doch nochmal eine Tragweite haben. Ne? Also das interessiert die Leute doch noch, was im Königshaus, was da los ist, wie die sich präsentieren. Und gerade weil Harry und Meghan ja, das ist zumindest so mein Gefühl, ja so ein Gegenentwurf zu William und Kate sind, ne? William und Kate sind so sehr klar und sehr linear und geben sich so sehr dieses royale Image. Und Harry und Meghan scheinen ja so ein bisschen so die Ecken und Kanten zu haben, auch so sehr über sich zu zeigen und damit so der Gegenentwurf zu sein. Und wie sehr das die Leute dann doch mitnimmt in einer Zeit, wo ja hier, du hast es angesprochen, es gibt einen neuen Premier, es gibt ganz viele Diskussionen über Innenpolitik, über Lebenshaltungskosten und trotzdem wollen die Leute dann wissen, keine Ahnung, in was für einem wie viel Millionen Anwesen werden jetzt Harry und Meghan in den Cotswolds leben. Also das ist schon irgendwie beeindruckend, wie sehr das die Leute dann doch mitnimmt, was da hinter ja, den königlichen Türen irgendwie abgeht und wie sie da dann doch ja auch mitfiebern auf eine gewisse Weise.
1: Lisa Maria Röhling war das. Sie hat in Großbritannien den Puls gefühlt, nachdem Harry und Meghan wieder zurückgekommen sind. Das gewisse Etwas, so heißt eine deutsche Komödie, die heute in die Kinos kommt. Darin geht es ganz grob darum, dass zwei Männer auf der Flucht nach einem Juwelenraub in einem Gruppenurlaub mit Menschen mit Behinderung landen. Und das Besondere an dem Film ist, dass alle Charaktere mit Behinderung auch von Menschen mit Behinderung gespielt werden. Ist ja nicht unbedingt selbstverständlich, dafür gibt's auch viel Lob. Kritik gibt's auch an dem Film, unter anderem daran, dass einer der Juwelendiebe, gespielt von Max von der Gröben, so tut, als hätte er eine Behinderung, um sich in der Gruppe möglichst gut verstecken zu können. Luca David Heimann klingt jetzt allerdings nicht so, als hätte er sich daran so wahnsinnig gestört. Er kommt aus Delbrück im Kreis Paderborn, ist also ein NRW-Kind und sagt, durch seine Rolle in dem Film sei er deutlich selbstbewusster geworden.
3: Dass da Menschen mit Beeinträchtigung sind und Menschen ohne Beeinträchtigung, das ist ein richtiges Erlebnis. Menschen, die ja beeinträchtigt sind, das sind ja auch normale Menschen oder so, wie mit den Profischauspielern. Wenn man sich mit denen sich unterhält, das sind ja ganz normale Menschen, wie wir ja auch sind.
1: Ja, und die Liebe zu den Profis, die scheint auf Gegenseitigkeit zu beruhen. Max von der Gröben auf jeden Fall klingt sehr angetan von seinen Schauspielkollegen aus dem Team.
4: Also es war definitiv der emotionalste Dreh meines Lebens, weil viele Schauspieler mit Beeinträchtigungen, die zeigen ihre Emotionen sehr schnell nach außen. Die Freude über eine Szene, wenn sie dann doch im Kasten ist oder der Drehtag hinter uns liegt, da wird gefeiert, da wird sich umarmt. Also diese Unmittelbarkeit der Gefühle, das war schon sehr besonders.
1: Ja, und das ist doch immer das Schönste, wenn am Ende alle zufrieden rausgehen und sich bestenfalls gegenseitig inspiriert haben. Das war das Echo des Tages für heute. Ich bin Julia Barth. Schönen Abend.

0: Es ist 19 Uhr. 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
1: Die Nachrichten mit Stefan Pössl. Guten Abend. Führende Forschungsinstitute blicken wieder optimistischer in die Zukunft. Die Wirtschaftsentwicklung in Deutschland könnte demnach in diesem Jahr um 1,2 bis 1,4% zulegen. Das wäre das stärkste Wachstum seit 2022. Doch der Aufschwung hat seinen Preis, erklärt Maurice Mommer aus der WDR Wirtschaftsredaktion.
2: Rückenwind bekommt zum Beispiel der Maschinenbau, vor allem durch Aufträge aus dem Ausland. Gleichzeitig gibt die Bundesregierung viel Geld für Infrastruktur und Verteidigung aus. Das kurbelt die Wirtschaft an, doch die Risiken bleiben groß. Energie wird teurer, die Inflation bleibt hoch und auch die Staatsschulden wachsen deutlich. Denn der Bund finanziert einen wichtigen Teil des Aufschwungs mit neuen Krediten. Das hilft der Wirtschaft zwar kurzfristig, dauerhaft trägt die Erholung aber nur, wenn Unternehmen auch wieder mehr in Deutschland investieren.
1: Dass nach mehr als 50 Jahren wieder Menschen auf den Mond fliegen, daran wird auch in Nordrhein-Westfalen jeden Tag gearbeitet. In Köln hat sich Ministerpräsident Wüst heute die Simulationsanlage Luna angeschaut.
3: Wenn wir als Land einen Beitrag leisten, dass der Weg zum Mond über Nordrhein-Westfalen geht, weil wir hier eben gute Trainingsmodule haben, dann habe ich auch meinen kleinen Beitrag geleistet.
1: Beim Deutschen Luft- und Raumfahrtzentrum ist eine Mondlandschaft simuliert, bedeckt mit Tonnen von Staub. Astronauten können dort üben und Firmen Technik testen. Wichtig, um mitzuhalten, sagt Astronaut Alexander Gerst.
4: Wenn wir uns gut aufstellen können, dann ist das ein riesiger Vorteil für die Menschen in Europa, in Deutschland. So wie wir auch Antarktisstationen haben mit deutscher Beteiligung, werden wir auch auf dem Mond mit dabei sein.
1: Nächstes Jahr soll die Mondanlage in Köln noch ein Gewächshaus zum Forschen bekommen. Und auch das ist Thema. In München gehen Ermittler von einem Anschlag auf eine Rüstungsfirma aus. Die Brandsätze, die auf eine Baustelle geworfen wurden, galten demnach einem Firmensitz in der Nähe. An den Tankstellen gibt es einen neuen Negativrekord. Benzin war noch nie so teuer wie aktuell. Ein Liter Super E10 hat im Schnitt gestern 2,21 Euro gekostet. Hin und her um Alpha Will. Die Band ist jetzt doch wieder zum Glücksgefühle-Festival eingeladen, will aus Protest aber nicht mehr spielen. Das beliebteste Schulfach in Deutschland ist Sport. Für jeden Vierten ist es das Lieblingsfach. Auf Platz 2 und 3 folgen Kunst und Englisch. Die Uni Osnabrück hat in Nordrhein-Westfalen und drei anderen Bundesländern Schülerinnen und Schüler von Klasse 5 bis 13 befragt. Die beiden unbeliebtesten Fächer sind aus den Naturwissenschaften, Chemie und Physik. Das war WDR aktuell. Das Wetter in Nordrhein-Westfalen, Schauer sind am Abend selten. Das gilt auch für die kommenden Tage. Es kühlt nur auf 20 bis 14 Grad ab. Für die kommende Nacht, wollte ich sagen. Morgen teils kräftiger Regen, erst im Norden, am Nachmittag dann überall. Dabei ist es stürmisch und schwül warm. In Nettersheim bis 22 Grad, in Unna 24 und in Köln bis 26 Grad. Die Zeit, es ist 19.03 Uhr. Wieder.

0: Hochzeitstag unseres Bundeslandes gefeiert. Damals keine Liebesheirat, eher eine Vernunftsehe, Operation Marriage. Aber das Hochzeitsgeschenk der Besatzungsmacht war etwas, was weit über diesen Bindestrich von Nordrhein-Westfalen hinausgeht und das immer noch zusammenhält, die Demokratie. Nicht selbstverständlich, wenn man in diesen Tagen hört, dass mit dem Zustand der Demokratie nur ein Drittel der Deutschen zufrieden sind. So eine Studie von ARD, ZDF und Deutschlandradio. Und deshalb haben wir hier beim Lokalzeit-Stadtgespräch die nächste Stunde überschrieben mit Demokratie gemeinsam stärken. Wie schützen wir unsere Freiheit? Und die, die uns jetzt verfolgen im Livestream auf wdr.de, die werden sehen, dass wir wirklich die prominentesten der prominenten Gäste aus diesem Land eingeladen haben. Aber in einer Demokratie geht alle Macht und auch das erste Wort vom Volke aus. Und deshalb, wie immer im Lokalzeit-Stadtgespräch, erstmal runter zu euch, zu Ihnen, mit meiner Kollegin Katharina Zimmer. Und ich würde mal sagen, Demokratie stärken, das beginnt journalistisch mit dem Ohr für den anderen, mit dem Zuhören, Katharina.
1: Genau, und dafür bin ich heute hier. Ich stehe hier vor der riesigen Bühne auf dem Domplatz, neben dem Dom. Und ich dachte mir, ich frage jetzt einfach direkt mal in die Runde. Ja, wie geht's der Demokratie denn?
2: Ich bin
1: drauf. Okay. Und Sie? Wie? Alles klar. Wer möchte denn diese wertvolle Frage beantworten? Ein Wort?
2: Erstmal? Okay.
1: Der geht's okay?
2: So wie es mir geht's gut mit der Demokratie. Ja.
1: Und woran, also womit sind Sie sehr zufrieden?
2: Ja, ich meine, dass wir mitbestimmen können, ne, dass wir uns organisieren können, dass wir demonstrieren können, dass wir unsere Meinung frei äußern können. Damit bin ich sehr zufrieden.
3: Dass jeder leben kann,
2: wie er es möchte, solange er die anderen nicht einschränkt, natürlich.
1: Ja, vielen Dank für den Beitrag. Was würden Sie sagen, wie geht's der Demokratie?
4: Ich glaube, der Demokratie geht es besser, als wir oft reden. Und von daher bin ich eigentlich ganz optimistisch und ich stimme meiner Vorrednerin zu. Wir haben so viele Rechte, wir wissen gar nicht, wie gut es uns geht im Vergleich zu vielen anderen Ländern. Und hier in Münster ganz besonders.
1: Ja, vielen, vielen Dank. Ich geh noch mal hier weiter durch. Was würden Sie sagen, wie geht es der Demokratie?
5: Unsere Demokratie geht es gut. Nur viele Ereignisse, die uns, sagen wir mal, oder negative Ereignisse, die machen uns eigentlich ein bisschen verwirrend im Kopf, muss man so sagen. Ja, mehr kann ich im Moment auch nicht dazu sagen.
1: Alles klar, das war doch schon super. Ja, und mit den paar Eindrücken gebe ich mal zurück ans Podium.
0: Ich nehme mal diesen Eindruck mit, der Demokratie geht's okay. Und ich habe gehört, besser als oft auch gesagt wird. Wir reichen mal die Diagnose zum nächsten Mal an Hendrik Wüst, Ministerpräsident des Landes seit 5 Jahren. Und genau das erinnert mich an etwas, was Sie vor ein paar Jahren in einem Interview gesagt haben. Wir sollen uns keine Systemkrise einreden lassen. Jetzt aktuell aber sagen 2/3, mit dem Zustand der Demokratie bin ich nicht zufrieden. Sagen Sie immer noch, es ist keine Demokratiekrise?
6: Nein, weil die Menschen, die Sie befragen, sagen, mit dem Zustand sind wir nicht zufrieden, aber sie bekennen sich zur Demokratie. Demokratie-Monitoring der Bertelsmann-Stiftung, enorm hohe Zustimmung zur Demokratie, aber viele sind unzufrieden und machen sich auch Sorgen um die Demokratie. Deswegen würde ich immer sagen, die hohe Zustimmung zur Demokratie ist kein Grund, die Hände in den Schoß zu legen. Ich bin ganz bei der jungen Dame da vorne in dem gestreiften T-Shirt, die gesagt hat, Mensch, wir wissen manchmal gar nicht so genau, wie gut es uns geht. Und in Bezug auf die Demokratie würde ich gern sagen, Sie haben es historisch ja richtig beschrieben. Nach den Verheerungen des Zweiten Weltkriegs vor 80 Jahren war Demokratie etwas, das musste sich erarbeitet werden. Die allermeisten, die hier sind, mich eingeschlossen, sind in Demokratie, in Wohlstand, in Rechtsstaatlichkeit, Gewaltenteilung, alles, was dazu gehört, reingeboren worden. Und wir müssen, glaube ich, uns immer wieder erinnern, dass Demokratie Demokraten braucht. Und wir müssen uns dann auch für unsere Demokratie einsetzen, einmischen, nicht zulassen, wenn sie kaputt geredet wird. Wir müssen ihr Raum geben. Wir müssen ihr Raum geben. Wenn Frau Dr. Fernau sagt, es gibt auch für Medien Arbeit für diese Demokratie zu leisten, über die normale Arbeit, die konstitutiv ist, für eine Demokratie von Medien hinaus. Haben wir noch ausreichende Meinungstoleranz in diesem Land? Ich stelle mal die Frage. Ich teile überhaupt nicht das, was manchmal von den politischen Rändern gesagt wird. Wir dürfen hier ja nichts mehr sagen. Auftrag des Grundgesetzes. Ich habe einen Eid geleistet auf

0: Das Grundgesetz ist, ihnen die Rechte einzuräumen, ihre Meinung zu sagen.
1: Oder nicht zu sagen.
0: Sie können es auch, auch für sich behalten, das ist keine Frage. Aber die Aufgabe des Staates und der staatlichen Amtsträger ist, dafür zu sorgen, dass Meinungsfreiheit gewährleistet ist. Und gelegentlich habe ich den Eindruck, wir haben so ein Klima zunehmender Intoleranz. Okay, wenn einer was sagt, was mir nicht gefällt, dann fahre ich dem über den Mund. Und vielleicht müssen wir alle ein bisschen mehr lernen, wieder auch Dinge auszuhalten, die mir überhaupt gar nicht gefallen.
1: Und trotzdem zuzuhören. Nun hat Frau Dr. Fernau, die Sie gerade erwähnt haben, ja noch gar nichts gesagt, steht aber neben Ihnen, das müssen wir all denen sagen, die uns am Radio verfolgen bei WDR5, Katrin Fernau, Intendant des Westdeutschen Rundfunks und natürlich als solche in dieser Funktion auch verantwortlich für die Demokratie. Oder wie empfinden Sie das, Frau Fernau? Welche Verantwortung hat der öffentlich-rechtliche Rundfunk für die Demokratie?
2: Also ganz klar, die Medien haben eine Verantwortung in der Demokratie und der öffentlich-rechtliche Rundfunk ganz besonders. Der Ministerpräsident hat eben gesagt, es bedarf Bürger, die mitmachen. Demokratie ist kein Zuschauersport, sondern da ist jeder einzelne Bürger gefragt, sich aktiv einzubringen. Und Schritt Null sozusagen ist immer, sich zu informieren, um sich dann auf Basis von Fakten eine Meinung zu bilden. Und genau diese Information, glaubwürdige Information, echte Fakten, das ist das, wofür der öffentlich-rechtliche Rundfunk steht, wofür er einsteht, wofür professioneller Journalismus steht und was wir brauchen, damit wir die Bürger in die Lage versetzen, sich im besten Wortsinn ihre eigene Meinung zu bilden.
1: Im Vertrauen darauf, dass die Menschen diese Fakten schätzen. Und auch noch, dass die noch interessieren. Neben Ihnen steht Alexandra Dorndorf, Polizeipräsidentin in Münster. Und sie setzt sich nicht nur für die Durchsetzung von Recht und Ordnung ein, sondern auch ein ganz spezielles Projekt aus der Taufe gehoben, was wir in dieser Sendung besprechen werden. Was mir aber aufgefallen ist, als Sie dieses Projekt praktisch vorgestellt haben, haben Sie gesagt, es ist kurz vor knapp, die Demokratie zu retten. Und ausnahmslos jeder muss im Rahmen seiner Möglichkeiten dazu beitragen, bevor es zu spät ist. Das ist, Frau Dorndorf, ein Befund, das unterscheidet sich ein bisschen vom Ministerpräsidenten, diese Dringlichkeit, die Sie formulieren. Woher nehmen Sie diese Dringlichkeit?
3: Ich glaube, man muss vielleicht zwei Dinge jetzt an dieser Stelle auseinanderhalten. Und ich möchte mich erstmal bedanken für den Befund aus dem Publikum, den ich vollständig teile. Ich glaube, dass es darum geht, das einmal auseinanderzuhalten, zu sagen, wie geht es dem Zustand der Demokratie? Und da bin ich total dabei zu sagen, es wird viel schlechter geredet, als es tatsächlich ist. Und das zeigen auch aktuelle Umfragewerte. Die Zustimmung zu der Staatsform Demokratie ist extrem gut. Und das müssen wir aber halten. Der Punkt, auf den mein Zitat sich bezieht, ist die Frage Vertrauen in den Staat. Und ich vertrete hier eine staatliche Organisation, nämlich die Polizei Münster. Und auch bezogen auf die Blaulichtmeile möchte ich das auch sagen für die gesamte Polizei in Nordrhein-Westfalen. Und da treibt mich um die Umfragewerte zu der Frage, wie hoch ist das Vertrauen in den Staat? Und da kann man sagen, die letzten Jahre haben wir gesehen, dass das Vertrauen der Menschen, dass der Staat die großen Herausforderungen unserer Zeit, die wir unzweifelhaft haben, dass der Staat diese Herausforderungen löst, das ist in den letzten Jahren leider gesunken. Und wir haben da einen dramatischen Tiefstand, nämlich über 70% der Menschen trauen dem Staat das derzeit nicht mehr zu. Und da möchte ich noch mal vielleicht auch ein Zitat bringen, das ich dem Ministerpräsidenten zuschreiben kann, der gesagt hat, unser Arbeitsauftrag, und das gilt für alle staatlichen Institutionen in diesem Land, insofern auch für die Polizei, unser Arbeitsauftrag ist, zu beweisen, dass wir so gut arbeiten, dass wir Ihre Probleme, dass wir die Herausforderungen dieses Landes gemeinsam lösen, das schafft keiner von uns alleine, dass wir sie gemeinsam lösen, damit das Vertrauen in den Staat wieder wächst und das macht die Demokratie wieder stark. Und dann kann auch keiner mehr unsere Demokratie schlechtreden. Und ich möchte, dass unser Land das beweist. Und das ist eine Botschaft, finde ich, die wir heute hier versuchen, von diesem NRW-Tag auch auszusenden. Okay. Demokratie lebt.
1: So. Drei Institutionen, die sich hier schon vorgestellt haben. Der Ministerpräsident für die Landesregierung, die Intendantin für den Westdeutschen Rundfunk, für den öffentlich-rechtlichen Rundfunk und die Polizeipräsidentin aus dieser Perspektive. Und neben Ihnen steht Udo Schlüter von der Bürgerinitiative Gemeinsam Demokratie leben aus Coesfeld. Ist nicht so, dass nicht in Münster auch Demokratie gelebt wird, aber in Coesfeld, haben wir gesagt, war das besonders herausragend, weil Sie im Frühling eine Veranstaltungsreihe durchgeführt haben zum Thema Demokratie. Woher kam der Impuls? Gab es einen besonderen Moment, wo Sie sagen, Herr Schlüter, ja, da war mir klar, ich muss meine Zeit dafür nicht opfern. Da bringe ich mich gerne ein. Da muss was geschehen.
4: Ja gut, in meinem Fall jetzt ganz persönlich mache ich schon seit vielen, vielen, vielen Jahren Politik, bin ich politisch engagiert im entwicklungspolitischen Bereich beim Eine Weltnetz NRW. Aber ich glaube, vor gut zweieinhalb Jahren, als die Remigrationspläne von Nazis in Deutschland mit ihren Verbündeten in den verschiedenen Parteien bekannt wurden, wo dann sozusagen unsere Mitbürgerinnen und Mitbürger mit Migrationshintergrund massiv betroffen werden. Da war, glaube ich, das fast zum Überlaufen gebracht und ein Aufschrei der Empörung ging durch Deutschland und auch durch Coesfeld. Und das war, glaube ich, so, was uns getriggert hat. Wir haben dann in Coesfeld auch eine Demonstration gemacht mit 3.500 Menschen. Und für so eine Stadt wie Coesfeld, das heißt dann wirklich 10% der Bevölkerung waren auf der Straße. Das ist richtig, richtig viel.
1: Und war das leicht, all die zu aktivieren? Was haben Sie getan?
4: Wir haben fast nichts getan. Wir haben bekannt gemacht, dass wir dagegen demonstrieren wollen. Wir haben ein Plakat dafür gemacht. Wir haben die verschiedenen Organisationen in der Stadt, die wir in unserem Verteiler hatten, alle Parteien, alle Vereine, alle Sportvereine, alle sozialen, kulturellen, politischen Initiativen, Kirchengemeinden angeschrieben per E-Mail. Das ist ja heutzutage Gott sei Dank alles ganz einfach und die Leute sind gekommen.
1: Okay, Sie haben sich gut vernetzt und haben aktiviert. So, und der Letzte im Bunde hier auf dem Podium ist Sebastian Kurtenbach, Soziologe an der FH Münster, also irgendwie Heimspiel. Aber Sie haben sich ganz Nordrhein-Westfalen angeguckt in einer sehr frischen Studie und haben Menschen befragt zum Vertrauen in die Demokratie und Institutionen. So ein paar Diagnosen und Zahlen sind ja jetzt gerade schon genannt worden. Wollen wir es mal überprüfen, was Sie rausgefunden haben? Und ich glaube, wenn ich die Studie richtig sehe, Herr Kurtenbach, gibt es eine gute Nachricht, dass fast alle Menschen, nämlich 90%, sagen, die Demokratie ist die beste Staatsform.
5: Genau, also was wir in der Studie sehen, es gibt einen Demokratiewillen. Was wir aber leider auch sehen, ist, es gibt nicht unbedingt ein gemeinsames Demokratieverständnis und auch nicht eine ausgeprägte Demokratieerfahrung. Das heißt, viele Menschen in Nordrhein-Westfalen haben eben den Eindruck, wenn ich habe keine Chance, mich wirklich einzubringen, was ich sage, wird nicht gehört. Und auch das Vertrauen, dass Wahlen tatsächlich etwas ändern, ist nicht so, dass über 50% der Menschen in Nordrhein-Westfalen diesen Eindruck überhaupt hätten. Das heißt, es gibt zwar einen Willen zur Demokratie, aber eben durchaus den Auftrag, so wie wir Demokratie in der Praxis ausgestalten, weiterzuentwickeln.
1: Und das schlägt sich dann nieder im Vertrauen in die einzelnen Institutionen. Auch das haben Sie abgefragt. Und das ist natürlich dieser Vertrauensverlust, den Sie da auch konstatieren, eine zusätzliche Gefahr für die Demokratie. Ein Viertel, Herr Wüst, vertraut der Landesregierung und dem Landtag nur noch nach diesen Zahlen. 30%, Frau Fernau, vertrauen dem öffentlich-rechtlichen Rundfunk nach dieser Studie, nach dieser Befragung. Die Polizei, 60%. Sehr gut abgeschnitten. Und die Wissenschaft ist an Nummer 1, hat das meiste Vertrauen mit 2/3. Auch da sind gute Nachrichten und schlechte Nachrichten. Herr Wüst, wie nehmen Sie diesen Vertrauensverlust, diese Einschätzung ein Viertel auf?
0: Ja, dass Politik nicht das höchste Vertrauen genießt, da hätte ich jetzt keine Umfrage für gebraucht, ehrlich gesagt. Das hätte ich jetzt auch so gewusst. Ich glaube, wir müssen mehr liefern und weniger versprechen. Wir kommen aus einer, wenn wir 80 Jahre Geschichte des Landes sehen, dann hat Politik unglaublich vieles geschafft. Aber Politik hat gerade in den letzten Jahren immer etwas mehr versprochen, als sie dann gehalten hat. Und wir müssen einfach, glaube ich, aufhören mit diesem Überbietungswettbewerb. Wer verspricht noch mehr? In der Regel ja mehr Geld. Mehr Geld für Kinder, mehr Geld für Leute, die arbeiten, mehr Geld für Rentner, mehr Geld für dies, mehr Geld für das. Und die Frage, wo es alles herkommen soll, dann gibt es so, ich nenne das immer so formale Antworten eher. Dann wird es sich so ein bisschen wegverkrümelt. In der Hoffnung, dass die Leute sagen, oh ja, glaube ich zwar nicht, aber vielleicht schafft er doch was. Wir haben immer nur mehr Vertrauen verloren. Deshalb weniger versprechen, mehr von dem machen, weniger so tun, als sei immer alles miteinander vereinbar. Politik ist ganz oft Entscheidungen treffen, mache ich dieses oder mache ich jenes. Ganz oft Priorisierungsentscheidungen. Wer Ihnen sagt, er kann alles gleichzeitig, gut, nur zu. Glauben würden Sie es im Zweifelsfalle nicht, aber Politik verspricht das eben oft. Also ein Stück mehr bodenständige Arbeit und ein bisschen weniger Versprechen.
1: Einer Ihrer Vorgänger, Johannes Rau, hat zu dieser Frage des Vertrauens gesagt, sagen, was man tut und dann tun, was man gesagt hat. Also diese Verlässlichkeit ist wichtig. Herr Kurtenbach, lassen Sie uns mal eben auf die Sorgen gucken, damit wir dann auch verstehen, was denn getan werden muss, auch von der Landesregierung. Und ich glaube, ganz oben sind die steigenden Lebenshaltungskosten, die die Menschen bedrücken.
5: Genau, also zwei Sachen vielleicht, was die Sorgen angeht. Das erste zu sagen ist, die ökonomischen Sorgen stehen wirklich im Vordergrund. Das ist in Nordrhein-Westfalen Lebenshaltungskosten und bezahlbarer Wohnraum. Die Wohnkrise ist mittlerweile in der Mittelschicht angekommen. Wir sehen das in den Ballungszentren. Wir sehen das aber mittlerweile auch in den suburbanen Räumen in Nordrhein-Westfalen. Das ist ein wirkliches Problem. Und ich muss beim Herrn Ministerpräsidenten ein bisschen widersprechen. Denn einfach zu sagen, dafür braucht man keine Umfrage, um zu schauen, dass Vertrauen verloren gegangen ist, ist ein bisschen leicht gesagt. Was wir nämlich gemacht haben, ist sich auch auf der lokalen Ebene sogenannte lokale Kümmerer uns angeschaut. Also gibt es jemanden, den Sie kennen in Ihrem Stadtteil, der sich für die Demokratie einsetzt? Und dann auch gefragt, zu welcher Partei er angehört. Und wenn man vor Ort jemanden kennt, der sich für die Demokratie einsetzt, ob parteigebunden oder nicht, steigt das Vertrauen in die Demokratie, steigt auch die Zufriedenheit mit den Institutionen. Das bedeutet nicht nur die Probleme lösen, sondern tatsächlich an der Lebenswelt der Menschen sich orientieren, vor Ort sein, in den Institutionen präsent sein, die vor Ort da sind. Und dann steigt auch den Eindruck von Responsivität. Das heißt, ich bin für den Staat da und der Staat ist für mich da. Das ist so ein Teamplay, so kann man sich das vorstellen. Mhm. Und da müssen wir wieder hinkommen.
1: Was Sie gerade gesagt haben, würde ich gerne meiner Chefin, der Intendantin, weiterreichen. Nämlich, Sie haben das als lokale Kümmerer beschrieben. Ist der WDR stark genug im lokalen Kümmern? Die Leute sehen, ihnen zuhören und dann das auch ernst nehmen, was die Leute bewegt?
2: Also ich würde gerne noch mal einen Punkt zurückmachen. Also Sie haben ja eben gesagt, Wissenschaft steht auf Rang 1. Und das, finde ich, ist schon mal eine sehr, sehr gute Botschaft, weil es bedeutet, dass die Menschen wissenschaftlichen Erkenntnisfortschritt als Basis ansehen, dass sie an Fakten festhalten wollen. Also das Prinzip, was wir seit der Aufklärung in unserer Gesellschaft verankert haben. Und ich sage immer, jeder hat ein Recht auf eine eigene Meinung, aber nicht auf eigene Fakten. Und deswegen finde ich, ist das schon mal ein guter Befund. Aber, und das ist jetzt dieser Befund mit dem öffentlich-rechtlichen Rundfunk, der macht uns natürlich schon Sorgen, der treibt uns um. Und ich glaube, der hängt ganz eng zusammen mit diesem Kümmerer-Aspekt. Es ist nämlich wichtig für die Glaubwürdigkeit des öffentlich-rechtlichen Rundfunks, dass die Menschen den Eindruck haben, dass das, was sie umtreibt, was sie beschäftigt, Lebenshaltungskosten, Sorge um Arbeitsplatz, was auch immer, dass das auch bei uns im Programm vorkommt und dass ihre Perspektive auf die Faktenlage, die Fragen, die sie an die Realität stellen, dass wir die im Programm behandeln und diskutieren. Und deswegen ist es so wichtig, dass wir wirklich die Ohren aufmachen, nicht nur auf Sendung sind, sondern vor allen Dingen auch zuhören, dass wir auch vor Ort sind, wie heute hier in Münster, wobei wir haben ja auch ein Studio in Münster und wir sind überhaupt in der Region, in ganz Nordrhein-Westfalen sehr stark präsent, ja. Aber offensichtlich gibt es da noch Verbesserungsbedarf, weil ansonsten wäre der Befund ein anderer.
1: Und da hören wir jetzt mal. Mit dem Lokalzeit-Stadtgespräch sind wir ja fast jede Woche in einer anderen Stadt, um genau auch diese Nähe herzustellen und die Ohren aufzumachen. Katharina Zimmer, ich habe den Überblick verloren. Ach, da bist du.
6: Ich winke dir mal
1: unter den Bäumen,
6: damit du mich findest.
1: Es ist ja ein bisschen so die Frage, wie kann man verloren gegangenes Vertrauen zurückgewinnen und was erwarten denn die Münsteranerinnen und Münsteraner und wer auch immer noch gekommen ist, von den Institutionen?
6: Ja, da frage ich doch gleich mal wieder hier rum. Was würden Sie dann sagen? Wie baut man Vertrauen wieder auf?
7: Ich glaube, dass es auf jeden Fall eine Sache ist, welchen Parteien man Raum gibt und welche Parteien vielleicht die Demokratie ja unterstützen und welche Parteien das nicht tun und wie viel Raum diese Parteien einnehmen dürfen in Städten oder auf solchen Festen wie heute.
6: Alles klar, vielen Dank. Sie haben ja vorhin gehört, was Frau Fernau gesagt hat. Wie fühlen Sie sich da durch die Medien, also ausgiebig vertreten?
7: Ich konsumiere viele Medien online. Das heißt, ich suche ganz spezielle Aspekte raus, die mich interessieren. Ich glaube, es ist auch eine Gefahr. Aber ich glaube, es ist wichtig, dass eben die Medien hören und darauf reagieren und eben auch hören, was die Bevölkerung gerade umtreibt und dann dementsprechend auch ihr Programm anpassen oder Gehör verschaffen.
6: Alles klar, super, Dankeschön. Ich frage, ja, hier will noch jemand was sagen. Wie würden Sie sagen, wie fühlen Sie sich? Ist das Vertrauen hierunter verletzt oder wie könnte man es wieder aufbauen?
8: Also ich spreche aus der Perspektive einer Unternehmerin, die 30 Jahre unternehmerisch tätig ist in Münster. Und ich muss sagen, also ich habe mein Unternehmen ganz klein gegründet. Inzwischen haben wir 150 Mitarbeiter. Die Unternehmerschaft wird verteufelt, wird nicht respektiert und auch ein Stück weit wirklich ausgewrungen. So, und da ist mein Vertrauen in die Demokratie, auch durch aktuelle Anlässe, die ich jetzt nicht näher betiteln möchte, also wirklich auf dem Nullpunkt. Ich bin in den 60ern geboren. Ich kenne nichts anderes als Demokratie, Herr Wüst, genauso wie Sie. Ich lebe inzwischen in Griechenland. Ich sehe, die digitalen Prozesse dort sind deutlich besser, schneller als hier. Also da können wir von Griechenland uns eine ganz große Scheibe abschneiden, weil die mussten. Es in Griechenland gibt, ist die Demokratie auch. Es gab aber eben auch einen totalitären Staat und so weiter. Aber ich sehe beide Seiten und ich bin wirklich, ich bin gegangen. Ich war immer Idealistin, aber ich bin gegangen.
1: Eine Politik, die den Mittelstand auswringt, kann ich jetzt daraus destillieren. Und ich glaube, Sie haben das angetippt, auch etwas, was Herr Kurtenbach in seiner Studie mitbelegen kann, dass die Leute unzufrieden sind mit dem Funktionieren der Verwaltung, gerade was das Digitale angeht. Aber das geht natürlich an Sie, Herr Wüst, gerade weil die CDU ja immer auch ein Versprechen für den Mittelstand und für die Wirtschaft abgibt.
0: Das tut sie. Und ich glaube, wir müssen auch da es besser halten. Und dann kommen wir zu Dingen, wo wir Konflikte haben auch in dieser Gesellschaft. Wenn Sie auf die Reformbaustelle in Berlin schauen, das betrifft dann beides, das, was Professor Kurtenbach gesagt hat, ja genauso. Die Leute brauchen mehr Netto vom Brutto, um sich das Leben noch leisten zu können. Schauen Sie mal drauf, wie sich Lohnnebenkosten entwickelt haben. Schauen Sie mal drauf, wie sich Steuern entwickelt haben. Wenn man sowohl Mittelstand als auch die Privathaushalte entlasten will, muss man an beides rangehen. Wir sind ein Land mit hohen Steuern, aber mit noch höheren Sozialausgaben. Und jetzt wird reformiert. Jetzt wird versucht, dass die Rente stabilisiert wird, ohne dass sie immer mehr kostet. Per se schon schwierig. Jetzt reden wir über Gesundheit. Sorry, lassen Sie mir die...
1: Ich lasse Sie.
0: Jetzt reden wir über das Gesundheitswesen. Eins der teuersten Gesundheitswesen der Welt. Warum reden wir darüber? Wir müssen es in einer alternden Gesellschaft stabilisieren, dass auch Menschen, die in Zukunft schwer krank werden, Zugang haben zu Spitzenmedizin, ist nicht aber alles immer teurer wird. Die Leute haben weniger Netto vom Brutto, die Unternehmen kriegen ihre Wettbewerbsfähigkeit im Wettbewerb mit anderen Ländern gar nicht mehr geregelt. Über diesen Sinn, über diese Perspektive, das Ziel der Reformen in Berlin wird gar nicht geredet. Sondern Sie haben Einzelbetroffenheit, wo sich einer beschwert, dass er vielleicht nicht mehr das hat, worauf er sich lange hat verlassen können. Auch eine, ehrlich gesagt, eine Aufgabe an den Journalismus, immer wieder einzuordnen. Sind die verrückt geworden in Berlin? Warum tun die das eigentlich? Warum machen die sich gerade so unbeliebt und gehen an Rente und Gesundheit in einer alternden Gesellschaft? Bist du als Politiker doch verrückt, wenn du da dran gehst?
1: Ja.
0: Nein, die sind nicht verrückt. Die müssen das machen, weil wir Unternehmen immer mehr belasten und weil, wie Professor Kurtenbach ja richtig sagt, die Leute immer weniger Netto vom Brutto haben. Und deswegen muss an diesen Dingen gearbeitet werden. Es muss dabei gerecht zugehen, überhaupt keine Frage. Aber am Ende muss ein Ergebnis stehen, dass die Leute mehr Netto vom Brutto haben und die Unternehmen nicht immer weiter ausgewogen werden.
1: Frau Ferner, ich muss mal eben meinen Job noch machen und nachfragen, weil Herr Wüst hat sich das ja auch gerade noch mal vom Journalismus ausbedungen, dass das passiert. Der Mut von Münster. Gerade eben war die Bundesebene hier, das Kabinett ist hier.
0: Der Mut von Münster. Das Kabinett ist nicht hier, die Fraktionsvorstände
1: sind hier. Aber trotzdem wurde es so formuliert, der Mut von Münster.
0: Schön, dass Sie da sind, aber es waren andere. Macht aber nichts.
1: Naja. Aber inhaltlich ist die Frage, ist das nur ein Signal? Wir müssen einfach wieder optimistischer auf die Lage gucken. Oder sehen Sie auch tatsächlich, dass da etwas angepackt wird, was lange liegen gelassen wird? Und jetzt haben Sie das Zutrauen, das Vertrauen, dass das passiert?
0: Also nur mit Optimismus? Nein, der Optimismus muss schon begründet sein. Die Leute sind ja nicht blöd. Aber ein Stück weit mal dahinter schauen, was passiert eigentlich. Ich bin dankbar, dass wir eine starke Medienlandschaft auch mit einem starken öffentlichen rechtlichen Rundfunk haben, der einordnet, der vermittelt, wo ja auch schlaue Leute sitzen in Fachredaktionen, die das können, die das beschreiben. Und natürlich muss Betroffenheit, wenn Politik nicht alles berücksichtigt und auch Politik macht auch Fehler, Raum bekommen. Aber der Sinn der ganzen Geschichte ist doch 80 Jahre Land Nordrhein-Westfalen immer wieder, was machen wir hier heute, ist doch eine Geschichte von Veränderung, von Anpassung, auch von Reformen, wenn man so will. Und darüber zu sprechen, welches Ziel, welchen Sinn die haben, das ist, glaube ich, wichtig, damit die Leute sagen, okay, nicht alles gefällt mir daran im Detail, aber die Richtung stimmt, euer Motiv stimmt und wir müssen das jetzt machen. Und wir machen manches jetzt gerade, was viel zu lange liegen geblieben ist.
1: Okay.
0: Da bin ich total richtig. Es gibt noch ein paar andere Sachen, die zu lange liegen geblieben sind. Das Thema Digitalisierung, der Verwaltungsstaatsmodernisierung muss damit einhergehen. Das Thema Infrastruktur und so weiter. Aber dann musst du die Dinge auch anpacken, Schritt für Schritt die Dinge anpacken und wieder in Ordnung bringen, die nicht in Ordnung sind.
1: Okay. Wir gehen jetzt in eine Runde, wo wir mal ein paar Beispiele zusammentragen, wie Demokratie gestärkt werden kann. Frau Fernau, im Haus des WDR gibt es ein Projekt, was Sie auch angestoßen haben, zur Medienkompetenz. In einem Umfeld, wo es eigentlich für die Menschen immer schwieriger wird zu erkennen, was ist denn nun wirklich auch passiert? Was passiert wirklich in meinem Umfeld auf der Welt? Und was ist Fake News? Wir haben inzwischen, so haben wir das heute im Medienmagazin auf WDR 5 auch besprochen, wir haben inzwischen im Gewande von eigentlich seriösen Medienhäusern plötzlich Nachrichten, die Trollfabriken eingeschleust haben. Und so sieht es, wenn man es nicht genau beguckt, aus, als ob diese seriösen Häuser Quatsch verbreiten würden. Wie können Sie in diesem Umfeld für Medienkompetenz sorgen? Wie probieren Sie das?
2: Also genau, weil wir diese Phänomene haben mit den Deepfakes und auch mit der Propaganda, das darf man ja auch nicht verschweigen, also gezielte Propaganda aus dem Ausland, um tatsächlich auch bei uns die Demokratie zu schwächen und das staatliche Gefüge zu destabilisieren. Genau deswegen ist das Thema Medienkompetenz so wichtig, weil die Menschen Medien nutzen sollen und auch wollen und das ja auch in einem erheblichen Umfang tun, also die Mediennutzung steigt weiterhin. Aber das sollen sie mit einem kritischen Blick tun. Und zwar mit kritischem Blick auf die Quellen und auf die Absender. Und eben immer wieder hinterfragen, sind das jetzt wirklich Fakten oder ist das Propaganda? Will mir hier jemand was erklären oder will mir hier jemand was verkaufen?
1: Was tun Sie dafür im Hause und dann darüber hinaus in Nordrhein-Westfalen?
2: Na, also erstmal ist das wiederum auch ein Punkt, den können wir als WDR natürlich nicht alleine machen. Das heißt, wir kooperieren zum Beispiel mit der Landesmedienanstalt in Nordrhein-Westfalen. Wir haben gerade gemeinsam einen digitalen Elternabend veranstaltet, wo wir beispielsweise Eltern über Klassenchats und Inhalte und Umgang mit Klassenchats informiert haben. Wir hatten dazu eine Doku gemacht und die Landesmedienanstalt hat dieses Format etabliert, da können sich eben Eltern zuschalten und da werden dann systematisch solche Themen auch adressiert, um nur ein Beispiel zu nennen. Ich könnte aber viele andere nennen, aber das führt wahrscheinlich zu weit, oder?
1: Frau Dorndorf, als Polizeipräsidentin haben Sie ja die Verantwortung auch schon skizziert. Das große Vertrauen haben wir diagnostiziert und jetzt haben Sie ein Modellprojekt ins Leben gerufen, das heißt Integration. Um bestimmte Menschen polizeilich zu begleiten, erklären Sie mal, was steckt hinter diesem Projekt?
3: Ja, gerne. Ich würde da gerne noch mal den Bogen schlagen zu der Frage, die eben dem Publikum gestellt worden ist. Was kann Gesellschaft, was können wir, was kann vielleicht auch der Staat tun, um das Vertrauen zurückzugewinnen, das verloren gegangen ist? Und ich würde das gerne mit drei Stichworten belegen. Ich glaube, wir müssen wieder lernen, einander zuzuhören. Ich glaube, wir brauchen Räume, um auch Meinungen auszutauschen. Da ist in den sozialen Medien ganz viel verloren gegangen an Diskussionskultur, an Kultur, dem anderen auch wirklich zuzuhören und zu verstehen, was ist denn dein Problem.
1: Genau.
3: Wir müssen lernen, wieder zuzuhören. Zweitens, wir müssen uns besser vernetzen, gerade unter denjenigen, die eben Probleme lösen können. Und wir müssen dann, und da bin ich bei Hendrik Wüst, wir müssen dann liefern.
1: Ja, und was liefern Sie als Modellprojekt?
3: Genau, und genau mit diesem Ansatz sind wir auf die Frage oder auf das Modellprojekt Integration gekommen. Wenn man sich auch da mit den Fragen beschäftigt, was ist denn eines der Top-Themen, bei denen die Menschen in den letzten Jahren Vertrauen nicht mehr wahrnehmen, dann ist das Thema Integration. Und das ist ein Thema, das uns im ganzen Land bewegt und das uns hier auch vor Ort bewegt. Und ich bin jemand, der hier lokal zuständig ist und mein Erleben ist, dass Demokratie eben hier vor Ort, da wo Sie leben, da wo wir leben, da wird Demokratie erlebbar.
1: Ja, sagen Sie mal konkret, was machen Sie denn und dann? Und wen begleiten Sie konkret?
3: Richtig, und wir haben uns eben das Integrationsthema ausgesucht, weil wir als Polizei 60% vertrauen. Wir haben einen Hebel, um Vertrauen wieder zurückzugewinnen. Und deswegen haben wir uns vorgenommen, gemeinsam mit vielen anderen großen Playern, wir machen das gemeinsam mit der Bezirksregierung Münster, die zuständig ist für das Integrationsthema, gehen wir hier in unsere zentrale Unterbringungseinrichtung hier in Münster. Die ist in der Regel belegt und auch ausgelegt für circa 1000 Plätze. Und wir haben uns gemeinsam mit der Industrie- und Handelskammer, also nicht mit Ehrenamt, das unterscheidet uns von anderen Integrationsprojekten, sondern mit vielen großen Institutionen, die aus unterschiedlichen Perspektiven auf dieses Thema blicken.
1: Aber ich habe es noch nicht verstanden. Was machen Sie denn dann in der Einrichtung?
3: Genau. Wir gehen da rein und jeder an seiner Stelle trägt einen Beitrag dazu bei, dass Integration der Menschen, die hier vor Ort in der Unterbringungseinrichtung sind, besser gelingen kann.
1: Ja, und wie gelingt es denn? Sie gehen mit denen dann woanders hin und schlagen Brücken oder was machen Sie?
3: Ja, wir schlagen Brücken. Also wir als Polizei, wir gehen ganz konkret mit Kolleginnen und Kollegen in Uniform in diese zentrale Unterbringungseinrichtung und erklären denen, was ist die Aufgabe der Polizei hier bei uns in Münster. Das sind Menschen, die kommen mit eigenen Erfahrungen über Polizei aus ihren Herkunftsländern. In der Regel ist deren Polizei korrupt, nicht rechtsstaatlich und gegebenenfalls auch gewalttätig.
1: Das schlägt Ihnen erstmal Misstrauen entgegen.
3: Richtig, das heißt, es schlägt uns Misstrauen entgegen und wir müssen erstmal erklären, warum kann man uns hier anders begegnen? Warum können auch Geflüchtete uns fragen und wir helfen dann? Und das Zweite ist, wir erklären eben auch, was passiert, wenn ich kontrolliert werde? Warum werde ich kontrolliert? Wir brauchen für alles eine Rechtsgrundlage. Das muss man den Menschen erklären und das sind Dinge, die eigentlich nicht wissen.
1: Aber ganz ehrlich, Frau Dorndorf, also wenn ich Ihnen jetzt zuhöre und ich habe dreimal nachgefragt, ist bei mir nur angekommen, Sie machen doch eigentlich das, was man von der Polizei erwartet. Das hat mit Integration vielleicht erstmal an der Oberfläche zu tun. Sie erklären erstmal die Funktion der Institution, was vielleicht vertrauensbildend ist, und dann Recht und Ordnung. Wo beginnt denn aber wirklich die Wirkung der Integration? Wo sind die Brücken, wo Sie sagen, das ist eine Aufgabe, das geht über das normale Maß der Polizeiarbeit hinaus?
3: Das ist genau das, weswegen ich nochmal die Brücke geschlagen habe zu den drei Stichworten. Wir müssen zuhören, wir müssen vernetzen und wir müssen liefern.
1: Wohin vernetzen Sie denn zum
3: Beispiel? Wir vernetzen eben zu den großen Institutionen. Wir haben zum Beispiel die Stadtwerke mit in dem Integrationsnetzwerk und die Stadtwerke fahren zum Beispiel einmal die Woche mit einem Bus in diese zentrale Unterbringungseinrichtung und eine sehr patente Busfahrerin erklärt denen, wie fahre ich Bus, wie benehme ich mich im Bus, wie verhalte ich mich hier? Wir haben alle das erleben, dass Menschen, die aus anderen Ländern kommen, sich vielleicht auch etwas anders verhalten, als wir das hier über 80 Jahre gelernt haben. Und ich glaube, dass das total wichtig ist, dass wir diesen Menschen eine Chance einräumen, sich unserem Verhalten auch anpassen zu können und die Geflogenheiten hier kennenzulernen. Und da stellen wir fest, das hat bisher niemand gemacht.
1: Okay.
3: Es fehlt ein Integrationsbaustein. Wenn ich das noch ergänzen kann, wir haben die Handwerkskammer dabei und wir bringen diese Menschen in das Handwerksbildungszentrum und da lernen die ganz einfache Fertigkeiten. Die lernen, dass deren Aufenthalt hier nicht bedeutet, ihr werdet nicht gesehen, ihr kriegt keine Arbeit, sie haben sehr viel Langeweile, sondern wir beschäftigen sie sinnvoll. Und gegebenenfalls nehmen sie das mit in den Rucksack, wenn sie in ihr Heimatland zurückkehren. Gegebenenfalls erkennen sie aber den Wert der Integration in unserem Land und wertschätzen das.
1: Sie schlagen also Brücken auch ins Bildungssystem. Und ich konnte das alles gut verfolgen, aber da ist für mich, Herr Wüst, auch ein Fragezeichen. Ist das Aufgabe der Polizei, Brücken ins Bildungssystem zu schlagen? Oder springt die Polizei da in eine Lücke, wo eigentlich andere Versäumnisse sind oder andere sich hätten kümmern müssen?
0: Ich habe jetzt noch nicht ganz verstanden, wo das Bildungssystem war, weil wir jetzt
1: Handwerkskammer ja beim und Ausbildung.
0: Ja, Handwerk, Ausbildung, okay, verstanden. Ich finde es gut, dass gemacht wird. Und wenn die Institutionen, die da sind, auf Menschen, die unser Land kaum verstehen, die unser Land nicht kennen, zugehen, finde ich das richtig, finde ich das gut. Und Polizei finde ich auf den ersten Blick vielleicht überraschend, haben Sie recht, aber die Polizei ist die staatliche Institution, die dann kommt, wenn es knallt. Und in den Unterbringungseinrichtungen knallt es eben auch manchmal. Deswegen finde ich, ist es gut, wenn Polizei dann auch mal vorher kommt und sagt, passt mal auf, Leute, wir kommen nicht her, um euch irgendwie Unrecht zu tun, sondern um Recht zu schaffen, Recht wiederherzustellen, Unrecht zu bekämpfen. Ich finde, der Punkt, das ist auch wieder so selbstverständlich für uns. Wir sind alle aufgewachsen mit Oskar, dem freundlichen Polizisten, dieser kleinen Karikatur. Wir kannten alle den Dorfpolizisten und den Stadtteilpolizisten. Das waren nette Leute, die haben mal gesagt, Junge, dein Licht am Fahrrad ist kaputt, musst du reparieren und so weiter. Aber da kommen eben viele Leute aus ganz autoritären Ländern. Frau Polizeipräsidentin Dornhoff hat es beschrieben. Nein, ich finde das gut, dass unsere Polizei das macht. Ich bin dankbar. Ja, das mag sein. Das ist ein Stück weit außerhalb des Kernauftrages. Aber ich finde es richtig, dass es gemacht wird. Und ich bin dankbar, dass es in Münster so gelebt wird.
1: Aber es passt ja auch zu dem, was wir eben von Herrn Kotenbach als Soziologe gehört haben aus der Studie, dass die Menschen Leute wollen, die nahbar sind, die da sind, die persönlich da sind. Ganz kurz, Frau Dornhoff.
3: Ja, ich möchte ganz gerne noch mal an der Stelle widersprechen, weil ich glaube, das ist der Kernauftrag der Polizei. Denn wir haben auch einen Diensteid geschworen. Und wir haben einen Diensteid geschworen, diese Verfassung aktiv zu verteidigen. Und wenn unser Staat beim Thema Integration Vertrauen verloren hat, dann sind wir als, und zwar als Gesellschaft, und das ist unser Ansatz, wir sind nicht als Polizei alleine, aber wir sind doch als gesamte Gesellschaft dazu da, Integration bestmöglich zu gestalten. Ja. Und wo entscheidet sich Integration? Das entscheidet sich vor Ort. Okay. Und deswegen finde ich, darf jeder, das muss nicht die Polizei sein, aber jeder in diesem Staat darf die Initiative ergreifen und darf darauf bauen, dass wir die Dinge gemeinsam lösen.
1: Guter Hinweis. Und wir sollten in den letzten 20 Minuten dieses Lokalzeit-Stadtgesprächs auch über die Rolle der Bürger reden. Sie haben ja gesagt, Frau Fernau, das Ganze ist keine Zuschauerveranstaltung, diese Demokratie. Haben aber gerade die Hand gehoben mit einem ganz anderen Punkt noch.
2: Ganz anderer Punkt eigentlich nicht, sondern es passt alles zusammen. Also ich sehe da schon eine gewisse Parallelität in dem, was die Polizei macht. Sie erklärt nämlich den Menschen, was eigentlich ihre Aufgabe ist und was die Grundlagen ihrer Arbeit sind. Und genau das ist das Thema Medienkompetenz im Journalismus, wo wir auch erklären, was den Journalisten und journalistische Arbeit und glaubwürdige Quellen unterscheidet von einem Influencer beispielsweise. Und insofern glaube ich, das ist so ein roter Faden, der uns alle verbindet als Akteure in dieser Gesellschaft, dass wir erklären müssen, wie das alles zusammenwirkt, so dass die Demokratie okay. am Ende funktioniert.
1: Influencer
2: und die Bürger haben auch eine ganz entscheidende Rolle.
1: Ja. Ja, Influencer kommen ja immer digital rüber und haben dann Follower. Aber vielleicht, wenn wir jetzt über die Locals sprechen, über die Bürger, die da etwas vor Ort bewirken, dann ist Udo Schlüter auf jeden Fall so ein analoger Influencer in Coesfeld. Wir haben ja eben schon von Ihnen gehört, was Sie da im Frühling aufgezogen haben. Und ich würde mit Ihnen gerne kurz, auch kritisch, eine Analyse machen, was Sie bewegt haben und was Sie eigentlich mit all den Coesfeldern und drumherum den Leuten tun, die Sie eben nicht erreicht haben. Das ist ja auch so ein Problem. Wie können wir eigentlich die Menschen zurückholen, die sich schon umgedreht haben und auf einem anderen Weg sind?
4: Ja, ganz interessant. Aber ich möchte vielleicht ganz kurz erst nochmal ein Danke sagen auch an die Polizei, dass da auch solche Aktionen laufen. Das ist auch wirklich etwas, was die ganze Gesellschaft angeht. Migration, Integration ist ja jetzt nur ein ganz großes Thema. Es gibt zu viele andere große Herausforderungen, vor denen wir stehen. Und das ist ja auch das, was die Menschen, uns alle, teilweise wirklich kirre macht. Und das ist die Nahrung für die Rechtsextremen. Ja. Das Aber ist die Grundlage von Hass und Hetze.
1: Genau. Ja.
4: Und die Frage ist, wie können wir vor Ort zum Beispiel diese Verhetzung der Gesellschaft, die wirklich massenhaft stattfindet, wie können wir da was entgegensetzen?
1: Ja, und wir erreichen auch die Leute, die Sie nicht ohnehin schon im Boot haben, die nicht ohnehin am nächsten Tag schon auf der Straße bei Ihnen waren, die leicht zu aktivieren waren.
4: Jetzt mal als Beispiel, wir haben jetzt im Coesfelder Frühling der Demokratie von März bis Juni 20 Veranstaltungen gemacht. Eine davon war zu Ihrem Thema, das hieß dann Leben in Coesfeld, Wurzeln in der Welt. Und da sind dann Menschen gewesen, die unterschiedlich lange schon in Coesfeld leben, aber die alle, also von kurz bis schon seit Jahrzehnten, die aber alle Wurzeln ganz woanders haben. Und das waren so interessante Gespräche über den Zustand unserer Gesellschaft hier, wie das im Vergleich ist zu dem, wo sie herkommen. Wir haben über Rassismus geredet, über Vorurteile, die es da gibt. Und das waren wirklich tolle Gespräche. Also das sind wirklich Sachen, die wir als Zivilgesellschaft auch weitermachen werden.
1: Haben Sie nur mit denen, die sich sowieso einig sind, miteinander über die anderen geredet, die da rassistisch sind? Oder konnten Sie sogar in Kontakt kommen mit den Vorurteilen?
4: Also wir hatten bei einzelnen Veranstaltungen natürlich auch, ich sag mal, Menschen dabei mit blauem Herzen und die wir versuchen müssen zurückzugewinnen, habe ich gerade auf einem Stein, der da vorne lag, gelesen. Und das versuchen wir auch. Und ich sag mal so, natürlich wäre es illusorisch zu sagen, wir erreichen jetzt alle und die kommen alle zu unseren Veranstaltungen. Das nicht, obwohl wir wirklich sehr viele Leute dabei hatten, wirklich sehr, sehr viele. Das hat auch mit der Breite des Bündnisses zu tun. Aber warte, lassen Sie mich...
0: Wenn ich was sagen darf, wissen Sie, was die tolle Wirkung ist von dem, was Herr Schlüter und seine Mitstreiterinnen und Mitstreiter schaffen? Dass alle die, die sagen, Mensch, Demokratie, bei allen Fehlern, die passieren, bei allen falschen Entscheidungen und liegen gelassenen Dingen, wir stehen zur Demokratie, dass die nicht irgendwann den Eindruck haben, wir sind allein. Das ist die Gefahr, nämlich von dieser ganzen Social-Media-Geschichte, dass irgendwann die Vernünftigen glauben, sie sind die Minderheit. Nein, die Vernünftigen sind die Mehrheit. Und ab und an muss man das zeigen. Ab und an muss die Mehrheit auf die Straße gehen. Und deswegen bin ich so dankbar. Und natürlich ist Ihre Frage richtig. Haben Sie auch einen erreicht, den Sie umgedreht haben? Wissen Sie, da sitzen Menschen, die haben wir vielleicht als Politik oder sogar für die Demokratie verloren. Mag sein. Aber wenn die merken, guck mal an, da steht mein Nachbar, da steht mein Kegelbruder, da steht der Kumpel aus dem Skatverein oder aus dem Fußballclub. Vielleicht bin ich hier gerade der irgendwie ein bisschen falsch abgebogen ist. Und wir kennen alle einen, insbesondere in der Pandemie haben wir alle einen gekannt, den haben wir irgendwie verloren. Und die Leute zurückzugewinnen, dabei hilft total zu sagen, guck mal hier, wir sind immer noch ganz, ganz viele, die nicht zweifeln an der Demokratie. Wir können gemeinsam auf die Politiker fluchen, immer zu. Kein Problem, ist im Gehalt mit drin. Aber wir lassen doch die Demokratie nicht den Bach runtergehen. Und das finde ich daran so wertvoll. Gar nicht, dass man den einen erreicht, den wir verloren haben, aber dass der vielleicht irgendwo im stillen Kämmerlein sieht, guck mal, der Schlüter ist eigentlich ein feiner Kerl und mein Nachbar ist dabei und der Kumpel und vielleicht muss ich mal einmal überdenken, ob ich nicht vielleicht falsch abgebogen bin. Deswegen bin ich so dankbar für solche Initiativen.
1: Was auch interessant ist, dass Sie sagen, was verbindet uns über eine politische Meinung hinaus, der Nachbar, der Kegelbruder, Vereinsmitglied, mal zu gucken, wo sind wir zusammen und nicht immer nur, was trennt uns.
0: Aber das ist doch unglaublich schön. Danke für das Stichwort. 80 Jahre NRW. Wir sind ganz viele unterschiedliche Sorte Mäuse hier. Rheinländer und Westfalen ist inzwischen ja fast Folklore, wenn wir darüber Witzchen machen. Wir sind ja zu unserem Glück, Sie haben es am Anfang historisch richtig eingeordnet, zwangsverheiratet worden. Die Lipper kamen dann freiwillig dazu. Liebe Grüße an die Lipper. Und wir haben ja danach noch ganz andere Integrationsleistungen geschafft. Wirtschaftswunder Deutschland wäre ohne Spanier, Italiener, Griechen, Portugiesen, Türken in unserer Industrie, in den Kraftwerken, im Straßenbau überall gar nicht möglich gewesen. Es wäre nicht passiert. Es wäre nicht passiert. Und das zeigt, wir werden oft so gesagt, Bindestrichland, wir sind inzwischen ein Bindegliedland. Wir zeigen, wie es geht. Nicht mit dem Fingerschnippen, nicht mit Simsalabim, nicht ohne Probleme und immer mit Arbeit, immer mit Arbeit, immer mit Diskussionen, immer mit Ringen auch um den richtigen Weg. Aber wir sind das beste Beispiel dafür, wie man immer wieder Dinge zusammenbringt, die vorher nicht zusammen waren. Vor 80 Jahren, da lachen Sie gleich, ich garantiere, Sie werden schmunzeln. Vor 80 Jahren war katholisch und evangelisch etwas, das Menschen total getrennt hat. Ich habe es eben schon mal gesagt in einer anderen Sendung, aber das ist das schönste Beispiel meiner eigenen Mutter, Jahrgang 42, nicht 1842, 1942, hat sich in evangelischen Flüchtlingsjungen verguckt. Was hat unsere Oma gemacht? Hat gesagt, den Jungen musst du dir aus dem Kopf schlagen. Da haben die erstmal ein paar Kilometer weggeschickt für ein Jahr ins Kloster, damit die sich den Bengel aus dem Kopf schlägt. Das war vor 80 Jahren.
1: Hat funktioniert?
0: Sie lachen.
1: Hat das funktioniert?
0: Es hat funktioniert. Sie hat nachher meinen Vater geheiratet, der war auch katholisch. Ja. Also. Ja, was soll ich dazu sagen? Kann ich ja nicht gegen sein. Aber schauen Sie, wir haben immer in Nordrhein-Westfalen Dinge überbrückt, die erst nicht so gut miteinander geklappt haben. Und das macht auch Mut. Nochmal, es geht nicht einfach. Es ist immer Arbeit, aber wir haben diese Arbeit schon so oft geleistet. Deswegen Bange machen gilt nicht.
1: Vielleicht haben wir das geschafft hier in Nordrhein-Westfalen, weil es noch einen anderen Bindestrich gibt zwischen wirtschaftlichem Erfolg und sozialer Gerechtigkeit. Vielleicht ist das eine wichtige Verbindung. Und wenn die ins Wanken gerät oder wenn die Leute da nicht mehr dran glauben, weil sie sich benachteiligt fühlen,
0: total richtig,
1: dann ist es ein Problem. Jetzt haben wir jemanden verloren, und zwar meine Kollegin Katharina Zimmer, die hier irgendwo in Münster auf dem Domplatz
9: ist. Von dir, glaube ich, wenn ich die richtige Schwäche hinkriege.
1: Ich würde gerne hören, was unsere Hörer dazu sagen, was wir hier vorne die ganze Zeit erzählen.
9: Ja, dann frage ich doch mal direkt rum. Sie haben sich das jetzt hier die ganze Zeit angehört. Was sagen Sie dazu?
8: Für mich ist Demokratie ganz wichtig und ich finde das gut, was hier gesagt wird. Und die Reaktion darauf macht mich froh. Also so wirklich zu merken, hier sind ganz viele, die wollen auch mitarbeiten an der Demokratie. Und das macht mich glücklich.
9: Also da auf jeden Fall Hoffnung. Ich frage hier nochmal weiter rum. Sie haben auch fleißig zugehört. Was sagen Sie zu dem Gesagten?
10: Ja, das macht Mut. Ich lebe gerne in Münster und ich finde das toll, dass so viele Menschen heute hierher gekommen sind und so auch mal ins Gespräch kommt.
9: Vielen, vielen Dank. Ich gehe noch mal hier rum, auch fleißig zugehört. Was sagen Sie? Wie hat sich das angehört?
11: Demokratie ist anstrengend, also es ist nicht einfach, aber es gibt keine Alternative und es lohnt sich auf jeden Fall.
1: Es lohnt sich und es gehört auch, vielen Dank für diese
9: Stimmen.
1: Es lohnt sich und es braucht vielleicht ein bisschen Mut dazu, denn es ist auch ein Befund dieser Sendung, dass am Anfang es schwer ist, etwas dazu zu sagen, weil das Thema so komplex ist, dass man gar nicht weiß, wo soll ich persönlich eigentlich einhaken, wo soll ich persönlich wirksam werden. Herr Kurtenbach, wir kommen noch mal zurück auf die Bürger und ihre Verantwortung. Man kann ja leicht sagen, ich bin enttäuscht. Die da oben machen es falsch. Es ist ja auch richtig, weil die hat man gewählt, denen hat man vertraut. Aber wie ist das mit der eigenen Verantwortung und auch mit der eigenen Motivation?
5: Also vielleicht mal etwas groberes oder ein globaleres Bild, weil wir haben auch verschiedene Studien in ländlichen Gebieten in Ostdeutschland gemacht. Ne? Und deswegen warne ich immer davor, so eine Überlegenheitsrhetorik anzuschlagen, wir wissen es besser, die anderen sind blöd, weil die anderen glauben das auch. Und die machen genau das Gleiche und sind digital leider ziemlich gut aufgestellt, lokal aber eben nicht verwurzelt. Das zeigt unsere Studie für Nordrhein-Westfalen. Rechtspopulisten sind in Nordrhein-Westfalen und auch in Münster lokal nicht verortet, digital aber stark. Es gibt Regionen in Ostdeutschland, wo das wirklich anders auch aufgestellt ist. So, was kann jeder Einzelne von uns tun? Ich glaube, sich klar zu machen, dass in den Nachbarschaften, in den Quartieren Institutionen sind, in denen man sich engagieren kann. Dafür müssen Institutionen sich aber verändern. Wir haben gute Beispiele aus der Zivilgesellschaft hier in Nordrhein-Westfalen. Aber gucken Sie mal in Ihre Nachbarschaft, in zum Beispiel Ihre Grundschule, die Sie in Ihrem Quartier haben. Können Sie sich da einsetzen? Und Sie können sich da einsetzen für die nachkommende Generation. Können Sie sich dort einsetzen für Ihre Nachbarschaft? Es gibt gute Beispiele, wo das geht. Gucken Sie in weiterführende Schule. Campus Marxloh in Duisburg ist ein gutes Beispiel, wo das geht. Oder auch der Bob-Campus in Wuppertal ist ein gutes Beispiel, wo das geht. Aber das sind Modellprojekte. Wir brauchen Institutionen, die sich öffnen, so ähnlich wie auch wie die Polizei in Münster das macht, die sich öffnen, sagen, wir haben vielleicht einen anderen Kernauftrag, aber wir wollen vor Ort Engagement ermöglichen, zum Beispiel für Bildung, zum Beispiel für Kultur, zum Beispiel für den gesellschaftlichen Zusammenhalt. Und das bedeutet, dass wir auch die Förderkulissen zum Beispiel des Landes öffnen und verändern und weiterentwickeln müssen. Es ist ja nicht perfekt, so wie es ist, sonst bräuchten wir keine Wahlen, sondern es geht darum, neue Ideen zu implementieren, sodass wir uns vor Ort auch tatsächlich engagieren können. Denn viele Menschen sind Engagement willig, wissen aber vielleicht gar nicht, was kann ich vor Ort tun. Dafür brauchen wir neue Ansätze.
1: Und die Landesregierung hat auch ein Förderprogramm aufgelegt, gerade um dieses bürgerschaftliche Engagement in den Vereinen noch mal zu aktivieren. Ich würde aber Herrn Schlüter als ein solcher Vertreter noch mal eben zu Wort kommen lassen. Sie hatten sich gemeldet, so in der Schlussrunde.
12: Schon die Schlussrunde.
1: Ja, geht das tatsächlich. Schnell.
12: Ja, Wahnsinn. Sie hatten mich eben gefragt, was machen wir denn mit denen, die wir nicht erreichen? Ja. Ich glaube, es gibt niemanden, den wir nicht erreichen. Das heißt, die Leute, die vielen Leute, die wir erreichen, die zu unseren Veranstaltungen kommen, ja, die gehen am nächsten Tag zu ihrem Arbeitsplatz, die gehen in ihren Sportverein, die treffen sich mit Freundinnen und Freunden und demnächst beim Familienfest. Und unsere Strategie ist, und ich glaube, dass das auch wirklich eine erfolgsversprechende Strategie ist, dass wir die Leute so fit machen, dass sie engagiert, motiviert, informierter als vorher und argumentativ stärker als vorher in diesen Diskussionen auch wirklich auch bestehen können. Und von daher denke ich mir, schaffen wir im Augenblick an diesen dritten Orten, die ja jetzt auch gefördert werden, schaffen wir wirklich auch eine ganze Reihe von Multiplikatorinnen und Multiplikatoren für Demokratie.
1: Jeder ist erreichbar, man muss nur den richtigen Weg finden. Über Fakten haben wir schon gesprochen. Frau Fernau, es gibt aber Menschen, die interessieren sich nicht mehr so für Fakten. Man sieht auch in den Sommerinterviews, dass gar nicht so richtig auf die Fakten gesetzt wird, sondern mehr auf ein Gefühl. Und man verspricht etwas, was vielleicht in der Vergangenheit gar nicht da war. Man versucht, diese Sehnsucht nach Sicherheit zu beantworten. Jetzt haben wir Wahlen in Sachsen-Anhalt, Landtag, und wir haben es heute Morgen im Medienmagazin auch schon angetippt. Der MDR macht sich große Sorgen, denn er ist auf der Liste des AfD-Spitzenkandidaten ganz oben gestrichen zu werden, dadurch, dass der Rundfunkstaatsvertrag aufgekündigt werden könnte. Und was der MDR jetzt da macht, ist, er sendet Stille, Er sendet schwarze Bilder, also inszeniert auch teilweise Bildausfall, um dann einzublenden, das kann passieren, also darauf aufmerksam zu machen, was da droht. Da verlässt der MDR natürlich das, was wir als Kernkompetenz eigentlich formuliert haben, neutral berichten, was ist und wehrt sich. Können Sie das von den Kollegen verstehen? Würden Sie das als Intendantin im Kampf um die Demokratie, um den öffentlich-rechtlichen Rundfunk genauso tun?
2: Naja, in dem Moment, wo der MDR dann die Mattscheibe sendet oder Stille im Hörfunk, berichtet er ja nicht, sondern er macht darauf aufmerksam, was wegfallen würde, wenn das passiert, was die AfD da im Wahlprogramm drin stehen hat, nämlich dass sie den Staatsvertrag kündigt und dass das den MDR dann eben nicht mehr gibt. Und ich denke, das sind schon zwei Paar Schuhe. Also wir müssen weiterhin natürlich voll objektiv berichten, unseren Job machen. Auf der anderen Seite aber auch gerade in der heutigen Zeit deutlich machen, warum es den öffentlich-rechtlichen Rundfunk braucht. Und das deutlich zu machen, indem man ihn einfach mal aufhört zu sein, also einfach mal wegnimmt, das ist, finde ich, sehr eindrückliches Zeichen. Also insofern kann ich das nachvollziehen, was die da machen beim MDR.
1: Öfter mal wird von interessierter Seite der Verdacht geäußert, dass der WDR mit der Landesregierung nicht kritisch genug umgeht. Und dann gibt es eine Szene, wo der Ministerpräsident bei der Amtseinführung der Intendantin einen Regenschirm aufspannt und sagt, seien Sie sich sicher, die Landesregierung wird Sie beschirmen. Können Sie das einordnen in dem Spannungsfeld kritischer Journalismus, Herr Wüst, und das, was Sie damit versucht haben auszudrücken?
0: Na, mein Sprachbild war ein anderes. Wir lassen den öffentlich-rechtlichen Rundfunk nicht im Regen stehen. Mein Empfinden ist nicht, dass dieser WDR nicht kritisch mit meiner Landesregierung umgeht, aber das mag subjektiv sein. Wenn ein Regierungschef sich mit Medien wohlfühlt, ist was schiefgelaufen. Eine Regierung muss von Medien immer kritisch hinterfragt werden. Und glauben Sie mir, es geht mir manchmal auch auf den Zeiger. Aber genau dann haben wir das richtige Maß erreicht, wenn die Mächtigen von Medien kritisch befragt werden und es ihnen auf den Zeiger geht. Und genau deshalb wollen Populisten Medien abschalten. Genau deswegen will die AfD den öffentlich-rechtlichen Rundfunk abschalten. Ist der öffentlich-rechtliche Rundfunk perfekt? Sicher nicht. Bin ich perfekt? Sicher nicht. Sie sind alle perfekt, keine Frage. Aber abschalten, freie Medien abschalten, freie Medien kaputt machen, bringt Sie alle in Gefahr. Menschen, die es nicht gut mit Ihnen meinen, Menschen, die es nicht gut mit Ihnen meinen, die brauchen Dunkelheit. Die brauchen eine Gesellschaft, die nicht mehr hinschaut, was mit ihnen passiert. Menschen, die es gut mit ihnen meinen, und damit meine ich alle demokratischen Spieler, auch im Parteienspektrum, ja, auch wenn ich mit denen nicht eine Meinung habe, die können das kritische Licht auch des öffentlich-rechtlichen Rundfunks okay gut ertragen. Fragen Sie sich, was passiert mit Ihnen, was passiert mit Minderheiten, wenn das Licht aus ist? Und dann fragen Sie sich, warum wollen Extremisten das Licht ausmachen?
1: Das sagt der Ministerpräsident des Landes auf dem NRW-Tag live aus Münster, das Lokalzeit-Stadtgespräch mit der Intendantin des Westdeutschen Rundfunks, mit der Polizeipräsidentin von Münster, mit einem engagierten Bürger, Herr Schlüter aus Coesfeld, und einem Soziologen, der Fakten geliefert hat. Herzlichen Dank für Ihr Interesse. Münster, herzlichen Dank, dass wir hier zu Gast sein durften, und wir versuchen jeden Tag mit diesem Programm Sie zu verbinden und Ihnen zuzuhören und Ihnen eine Stimme zu geben. Mein Name ist Ralf Erdenberger, Katharina Zimmer, herzlichen Dank.

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5: Guten Abend, ich begrüße Sie zur Tagesschau. Nach den Anschlägen auf Umspannwerke in Brandenburg und Nordrhein-Westfalen wird über den Schutz kritischer Infrastruktur diskutiert. Die Bundesregierung hatte bereits beschlossen, dass die Betreiber ihre Anlagen besser schützen müssen. Einzelheiten wurden aber noch nicht festgelegt. Jetzt wird auch überlegt, ob die Betreiber selbst Drohnen abwehren dürfen. Bislang ist dafür die Polizei zuständig.
6: Hier setzt die Polizei Drohnen zum Schutz von Energieanlagen ein. Gestern Abend kontrolliert sie in Hamburg das Umfeld eines Kraftwerks, prüft, ob ihr etwas verdächtig vorkommt. Eine Vorsichtsmaßnahme nach den Anschlägen in Brandenburg und Nordrhein-Westfalen in dieser Woche. Wie gefährdet solche kritische Infrastruktur ist, zeigen auch Zahlen des Bundeskriminalamts. In diesem Jahr wurden bereits mehr als 160 Sabotageverdachtsfälle erfasst und mehr als 740 verdächtige Drohnensichtungen, wie NDR, WDR und Süddeutsche Zeitung berichten. Anfang des Jahres hatte die Koalition ein Gesetz beschlossen, das die Betreiber kritischer Infrastruktur zum Schutz ihrer Anlagen verpflichtet. Was allerdings noch fehlt, ist eine Verordnung, die festlegt, welche Betriebe genau darunter fallen.
7: Es wirkt nicht, solange die Verordnungen nicht beschlossen sind. Und hier ist jetzt die Bundesregierung am Zug. Warum dauert das alles so lange?
6: Nach dem Anschlag auf die Stromversorgung in Berlin im Januar wollte die Bundesregierung Transparenzpflichten reduzieren, damit nicht mehr für jeden detailliert abrufbar ist, wo etwa Leitungen verlaufen und sensible Anschlüsse liegen. Passiert ist das noch nicht. Und da die Polizei nicht immer sofort überall sein kann, wird aktuell darüber diskutiert, auch privaten Betreibern zu erlauben, Drohnen abzuwehren.
8: Wir haben ja die vielfältigen auch Gesetze jetzt in der Mache. Insofern hoffe ich, dass wir das jetzt auch alles sehr schnell auf den Tisch bekommen.
6: Der Sicherheitsexperte Manuel Attuk hält Drohnenabwehr durch Unternehmen nicht für eine gute Idee.
9: Dann haben wir unkontrollierte Drohnenabstürze. Und wenn so ein Ding auf einem Tanklager im Flughafen zum Beispiel landet und da dann explodiert, dann haben wir ein Problem. Solange das die Sicherheitsbehörden machen, haften die und wissen auch, was sie tun.
6: Die Wirtschaft selbst wünscht sich vor allem finanzielle Unterstützung vom Staat. Denn mehr Schutz bedeutet höhere Kosten.
5: Auch in München ist in der Nacht offenbar ein Anschlag auf ein Ziel verübt worden, das sicherheitspolitisch sensibel ist. Schaden entstand aber kaum. An einer Baustelle wurde aus einem Auto heraus ein Brandsatz geworfen. In der Nähe ist ein Gebäude mit mehreren Rüstungsunternehmen. Die Polizei vermutet daher einen politischen Hintergrund. Sie nahm an einer Tankstelle zwei Verdächtige fest, eine Frau und einen Mann. Beide sind bulgarische Staatsangehörige. Die Prognosen für die deutsche Konjunktur hellen sich auf. Mehrere führende Wirtschaftsforschungsinstitute haben ihre Erwartungen für 2026 deutlich erhöht. Das Kieler Institut für Weltwirtschaft rechnet nun mit einem Wachstum von 1,3%. Das IFO-Institut in München mit einem Plus von 1,4%. So viel wie schon lange nicht mehr. Vor allem in der Industrie gäbe es Lichtblicke, so Experten. Ja, und damit zu Markus Gürne in Frankfurt am Was sind die Gründe für dieses Wachstum?
10: Es sind Investitionen des Staates, die den Löwenanteil ausmachen. Öffentliche Gelder im großen Stil, auch aus dem Sondervermögen, werden in Infrastruktur wie Schiene, Straße, Brücken, Klimaschutz und auch für die Bundeswehr ausgegeben. Dann hat der für Deutschland so wichtige europäische Binnenmarkt viel mehr Nachfrage erzeugt und Unternehmen haben entsprechend

0: Unternehmen auch auf die Lage eingestellt und die Nachfrage nach Öl gedrosselt. Unter dem Strich hat sich die deutsche Industrie also als recht widerstandsfähig erwiesen, was sich nun in diesem Wachstum zeigt.
1: Vielen Dank, Markus Gürne. Der Drohnenvorfall am Flughafen Leipzig belastet weiter das Verhältnis zu Moskau. Nachdem Außenminister Wadephul angekündigt hatte, das russische Haus in Berlin und das Generalkonsulat in Bonn zu schließen, verfügte Russland das nun auch für die Goethe-Institute in Moskau, St. Petersburg und Novosibirsk. Die Präsidentin des Goethe-Institutes Joost sagte, die Ankündigung markiere das Ende einer Ära deutsch-russischer Kulturbeziehungen. Das sei eine schlechte Nachricht für die Menschen in Russland. Russlands Armee hat in der vergangenen Nacht ihre Angriffe auf die Ukraine fortgesetzt. Nahe Kiew wurde ein großes Medikamentenlager zerstört. In Odessa wurden bei einem Luftangriff mindestens 17 Menschen verletzt. Die Ukraine verteidigt sich jetzt im fünften Jahr gegen die russische Invasion. Um sich der Einberufung in die Armee zu entziehen, versuchen immer wieder ukrainische Männer, das Land unerlaubt zu verlassen.
2: Nur rund 600 Meter sind es von hier nach Rumänien und damit in die EU. Immer wieder versuchen ukrainische Männer über die Donau, das Land unerlaubt zu verlassen. Manchmal tun sie einem leid, aber nun ja, Verstöße sind Verstöße. Meist seien es Männer zwischen 30 und 40, die dem Militärdienst entkommen wollen, sagt Andriy. Manche kommen mit Neoprenanzug und Flossen. Die Überquerung ist gefährlich. Im März waren zwei Leute am Schwimmen. Und einer begann zu ertrinken. Wir haben ihn herausgeholt. Und der zweite ist in der Zwischenzeit geflohen. Einen Mann, der die Ukraine später unerlaubt verlassen wird, habe ich vor knapp 3 Jahren an der Front kennengelernt. Dort schneidet Volodymyr Korneev damals freiwillig Soldaten die Haare. So ein Haarschnitt ist wie eine Therapie. Das ist sehr wichtig. Fast 3 Jahre später schneidet Volodymyr noch immer Haare. Nur der Ort ist ein anderer, Warschau. Er hat die Ukraine unerlaubt verlassen. Wenn du in die Armee kommst, gehörst du nicht mehr dir selbst. Und vor diesem Gefühl habe ich große Angst. 2025 wird er von der ukrainischen Armee eingezogen, erzählt Volodymyr. Nach 30 Tagen flieht er von einem militärischen Ausbildungsgelände. Später verlässt er unerlaubt die Ukraine über Rumänien. Wer die Ukraine illegal verlässt, dem drohen Konsequenzen bei Wiedereinreise, Geldstrafen, Haft, Einsätze an der Front. Wer bleibt, wer geht, wer kämpft? Für die Ukraine ist diese Frage längst Teil der Verteidigung geworden.
1: Vor gut einem Monat waren mehr als 70.000 Menschen über Marokko in die spanische Exklave Ceuta gekommen. Etwa 5.000 sollen sich immer noch dort aufhalten. Die spanische Regierung steht deshalb in der Kritik. Gestern gab es landesweite Proteste. Die Teilnehmer warfen Ministerpräsident Sanchez mangelnde Hilfe für Ceuta vor, sowie eine Beschwichtigungspolitik mit Blick auf Marokko. Sanchez wies das heute im Parlament zurück.
3: Noch immer hoffen in Ceuta tausende Migranten auf Asyl. Viele leben am Strand. Vor gut 5 Wochen sind sie aus Marokko in das kleine Stück spanisches Staatsgebiet im Norden Afrikas geflüchtet. Gestern Abend protestieren rund 50.000 Menschen in der spanischen Hauptstadt Madrid. Sie fordern, irregulär Eingereiste sollten ins Gefängnis und Ministerpräsident Sanchez zurücktreten, weil er die Krise nicht in den Griff bekomme. Ceuta ist in Gefahr, steht auf diesem Schild. Sanchez bleibt heute im spanischen Parlament vage, wie es Ende Juli zum Ansturm von mehr als 70.000 Menschen auf Ceuta kommen konnte. Die Gründe für das, was in Ceuta passiert ist, sind sehr komplex. Wir leben in einer Zeit, wo es viele Akteure mit unterschiedlichen geopolitischen Interessen gibt. Viele Demonstranten meinen, Marokko sei zumindest mitverantwortlich, weil es den Ansturm auf die Grenze entweder unterstützt, zumindest aber nicht gestoppt hat. Laut Experten wäre es nicht das erste Mal, dass Marokko Migrantenströme einsetzt, um eigene Interessen durchzusetzen. Wenn die spanische Regierung gegenüber Marokko jetzt Härte zeigt, wird Marokko erklären, dass es für diese Migranten nicht verantwortlich ist. Folglich können sie nicht zurückgeführt werden. Die spanische Regierung steckt in einer Falle. Für Ministerpräsident Sanchez kommt ein weiteres Dilemma dazu.
4: Sanchez hat lange gezögert, den nationalen Notstand auszurufen und um europäische Hilfe zu bitten. Jetzt wendet sich seine Regierung an die EU, doch aus Brüssel

0: Ist es, man habe sehr früh Hilfe angeboten. Nun habe man zunächst wichtige Fragen an Madrid. Welche genau, das machte Brüssel heute nicht öffentlich.
1: Überschwemmungen, Dürre und extreme Hitze machen den Menschen weltweit zu schaffen. Die Wetterorganisation der Vereinten Nationen warnt davor, dass solche Extreme in den kommenden Monaten weiter zunehmen werden. Grund dafür sei ein ungewöhnlich starker El Niño, der sich derzeit im Pazifik aufbaue. Das natürliche Klimaphänomen beeinflusst Meeresströmungen und heizt die Ozeane zusätzlich auf. El Niño ist nicht durch den Klimawandel verursacht, kann dessen Folgen aber verschärfen. So etwa vor 2 Jahren in Brasilien.
2: Das war einmal das Bad von Christiane Auwis. Daneben die Küche. Ein tristes Zeugnis der Unwetterkatastrophe, die hier vor 2 Jahren alles verwüstet hat. Und jetzt droht das Klimaphänomen El Niño neues Unglück zu bringen. Wir haben Angst, was in den nächsten Monaten auf uns zukommt. Mit Stürmen von bis zu 100 Stundenkilometern. Und hier oben ist das noch heftiger. Vor 2 Jahren brachte El Niño eine Sturmflut. Die Stadt Porto Alegre und große Teile Südbrasiliens wochenlang unter Wasser. Mindestens 180 Menschen starben, 600.000 wurden obdachlos. Und die Region bleibt Risikogebiet. Der Zivilschutz schon jetzt in Alarmbereitschaft. Wir wissen, dass es zu starken Regenfällen kommt. Wir sind bereits in der Regenzeit. Es gibt schon Überschwemmungen. Und mit El Niño wird sich das noch verstärken. Die Stadt sei heute besser vorbereitet. Der Zivilschutz wurde aufgestockt, das Frühwarnsystem modernisiert. Pumpstationen und Dämme wurden verbessert. Doch die Maßnahmen zur Klimaanpassung seien noch zu zaghaft, warnen Meteorologen. Die neue Normalität des Klimas wird der Situation bei El Niño ähneln, nahezu als dauerhafter Zustand. Heftiger Regen und Überschwemmungen im Süden Brasiliens. Im Norden und am Amazonas Trockenheit, Hitzewellen, Waldbrände. Ernten könnten ausfallen, Lebensmittelpreise steigen. Zurück in Porto Alegre. Viertel wie die Favela Morro da Policia zeigen, die Ärmsten sind am verwundbarsten. Christiane Auwis wurde umgesiedelt, doch nach wie vor leben hier 150 Familien unter ständiger Gefahr. Denn die Niederschläge nehmen zu und der Guaíba-Fluss steigt erneut.
1: Kinder bekommen, ja oder nein? Viele junge Erwachsene beantworten diese Frage heute mit lieber nicht. Zu diesem Ergebnis kommt eine aktuelle Untersuchung des Bundesinstitutes für Bevölkerungsforschung in Wiesbaden. Ein Grund seien Zukunftssorgen. Globale Krisen wie Kriege oder Klimawandel halten demnach Paare davon ab, eine Familie zu gründen. Aber auch hohe Lebenshaltungskosten und teure Mieten spielen eine Rolle.
3: Oliver ist gestern im Klinikum Stuttgart auf die Welt gekommen. Ein Kind bekommen, das sei immer der Wunsch gewesen, sagen seine Eltern, beide Ingenieure. Aber irgendwann noch eins?
4: Wohnung ist auf jeden Fall ein Thema. Also gerade in der Großstadt hier in Stuttgart ist es sehr schwierig, Wohnraum zu finden und bezahlbare Wohnraum vor allem.
5: Älter auch. Also wir sind schon 35 und wenn wir ein paar Jahre warten, dann sind wir nicht mehr so jung.
3: Seit Jahren sinkt in Deutschland die Geburtenrate. 2021 lag sie statistisch noch bei 1,61 Kindern pro Frau. Aktuell liegt sie noch bei 1,32. Hauptgründe sind laut der Studie des Bundesinstituts für Bevölkerungsforschung Krisen, Kriege oder Klimawandel, Sorgen um die berufliche Zukunft, das Einkommen und Anspannungen auf dem Wohnungsmarkt.
6: Es sorgt einfach auch dafür, dass sehr viele junge Menschen wirklich auch den Glauben an die Zukunft ein Stück weit verlieren und obwohl sie Kinder wollen, das Ganze aufschieben.
3: Oder erst gar keinen Kinderwunsch haben, wie die 19-jährige Liv Herrmann aus Stuttgart.
7: Man hört im Moment sehr viel Schlechtes über den Klimawandel, über einfach Sachen, die in der Welt abgehen. Und ich finde für mich einfach, dass ich da dann kein Bedürfnis habe, ein Kind in die Welt zu setzen.
3: Olivers Eltern haben sich für ihn entschieden, trotz der vielen Krisen. Der Kinderwunsch sei stärker gewesen als die Angst. Die Studienmacher sagen, Politik und Wirtschaft sollten die Rahmenbedingungen dafür schaffen, dass Elternschaft möglich ist.
1: Und nun die Wettervorhersage für morgen Freitag, den 4. September.
8: Tiefer Luftdruck bringt im Norden nasses, sehr windiges und kühles Wetter. Richtung Süden sorgt Hochdruckeinfluss für Sonnenschein und sommerliche Wärme. Die Nacht beginnt meist trocken und im Süden auch klar, aber später breitet sich von Nordwesten kräftiger und länger anhaltender Regen aus, der morgen in weiten Teilen der Nordhälfte fällt, lokal mit der Gefahr von Starkregen. Besonders am Nachmittag auch Gewitter mit schweren Sturmböen, im Süden dagegen meist sonnig und trocken. Am Niederrhein heute Nacht um 20, im südöstlichen Bergland etwas über 10 Grad. An der See morgen knapp unter 20, im Süden dagegen heiß bei über 30 Grad. Samstag wird es auch Richtung Süden vorübergehend unbeständiger, aber Sonntag dann verbreitet sonnig, im Norden und Nordosten zeitweise auch wolkig. Oft freundlich und sommerlich warm beginnt dann auch die neue Woche.
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10: Einen wunderschönen guten Abend wünsche ich. Sabine Dahl ist im Studio von RBB 24 Inforadio. Wir senden auf allen ARD-Infokanälen und wir reden heute worüber eigentlich?
11: Longevity.
12: Longevity. Longevity? Keine Ahnung.
13: Longevity.
14: Longevity. Ja, der Name ist mir schon mal begegnet, aber ich habe jetzt nicht mehr im Kopf, was das bedeutet.
10: Wir reden über Longevity. So wird das ausgesprochen. Longevity, Langlebigkeit. Stimmt doch, oder? Longevity, habe ich richtig ausgesprochen?
15: Korrekt.
10: Korrekt, sagt Frau Dr. Gartenbach. Ich stelle sie gleich auch noch genauer vor. Gesund, alt und glücklich. Was bringt Longevity wirklich? Das ist Thema heute. Wir reden über den Menschheitstraum Forever Young. Ein langes, glückliches Leben. 100 Jahre alt werden, 110. Dem Tod ein Schnippchen schlagen. Immer wieder Longevity, Langlebigkeit. Geht das? Was muss ich dafür tun? Will ich das überhaupt? Gesund, alt und glücklich. Was bringt Longevity wirklich? Das ist unsere Frage heute. Und Sie können mitdiskutieren, wie immer bei Mitreden. Deutschland diskutiert 08000 44 1777. 08000 44 1777 ist unsere Telefonnummer. Mein Beitrag zur Langlebigkeit heute ist ja der türkisfarbene Pulli, den ich gerade trage. Die Farbe lässt mich jünger aussehen, gesund und bestimmt 10 Jahre jünger. Oder, Frau Gartenbach?
15: Auf jeden Fall, mindestens.
10: Sie können das nachgucken auf mitreden.ard.de. Da können Sie uns beim Radiomachen zugucken und natürlich auch auf YouTube. Unser Kanal ist @ARD Mitreden. Auch da können Sie uns sehen und Sie können gleich mal mitdiskutieren. Gesund, alt und glücklich. Was bringt Longevity wirklich? Und meine Gäste heute Abend ist eben unter anderem Dr. Andrea Gartenbach. Sie ist Fachärztin für innere und funktionelle Medizin, Expertin für Longevity. Jetzt nochmal offiziell einen schönen guten Abend.
15: Vielen Dank.
10: Frau Gartenbach, wie alt sind Sie jetzt und wie alt möchten Sie mal werden?
15: Also heute bin ich 39 und ich kann gar nicht sagen, wie alt ich werden möchte. Ich möchte vor allem möglichst lang gesund bleiben und ein erfülltes Leben haben und dann gerne natürlich Richtung 90, 95, mal schauen. Aber Hauptsache gesund und happy.
10: Und ebenfalls unser Gast ist Tim Schreder. Er ist Fernsehmoderator, Autor und Filmemacher. Er hat sich in einer Doku mit dem Thema Langlebigkeit beschäftigt und er hat unter anderem das Buch geschrieben Einfach nicht altern. Ist aus Frankfurt zugeschaltet. Herr Schreder, schönen guten Abend.
16: Guten Abend, schön da sein zu dürfen.
10: Und wie alt sind Sie jetzt? Wie alt möchten Sie werden?
16: Ich bin 35. Und ich weiß, dass in der Langlebigkeitsszene, um mal den deutschen Longevity-Begriff auch direkt unterzubringen, der Zungenbrecher wegen, es möchte immer keiner so ein Alter sagen. Ich würde mich auch anschließen, möglichst lange gesund bleiben ist das Allerwichtigste. Ich fände aber auch tatsächlich, wenn das dreistellig geht, das schon schön. Aber ich finde, das Wichtigste ist ja einfach, dass man möglichst viel Zeit mit den Menschen hat, die man liebt. Darum geht's. Ich sag mal so, ich hätte auch nichts gegen die 100, wenn man denn so lange auch gesund bleiben kann.
10: Wow, vielen Dank. Guter Punkt übrigens, was Sie eben gesagt haben, wenn man möglichst viel Zeit mit den Leuten verbringen kann, die man lieb hat. Das ist ja dann die Frage, sind die dann alle noch da? Aber dazu kommen wir später. Ich bin ja hier offenbar die alte Frau in dieser Runde. Ich bin 58. Ich weiß auch nicht so genau, wie alt ich werden möchte. Also schon so, wie Sie es gesagt haben, Frau Dr. Gartenbach, so 90 Jahre. Wenn ich bis dahin gesund bleibe. Und das ist der Punkt. Bei Longevity geht es nicht darum, das Altern und das Sterben zu überwinden, sondern die gesunde Lebensspanne so weit wie möglich auszudehnen. Und nach allem, was ich gelesen habe in der Vorbereitung für diese Sendung, steht die Langlebigkeit auf 4 Säulen. Bewegung, Ernährung, Schlaf und psychische Gesundheit. Und bei psychischer Gesundheit, da sind soziale Bindungen mit gemeint. Frau Dr. Gartenbach, fangen wir mal mit dem Schlaf an. Warum ist Schlaf so wichtig?
15: Im Schlaf erholen wir uns. Im Schlaf werden unterschiedliche Prozesse im Körper angestoßen, die die Regeneration vorantreiben, was am Tag eben nicht funktioniert. Und wir die Prozesse, die im Körper am Tag sehr genutzt werden, eben wieder ins Gleichgewicht bringen. Und deswegen brauchen wir Schlaf. Deswegen stimmt das ja gar nicht mehr. Früher haben wir ja immer alle gesagt, so habe ich das im Studium auch immer noch gelernt, ja, schlafen kann ich, wenn ich tot bin. Aber das wissen wir ja zum Glück, ist das eben nicht mehr so. Und wir wissen, dass Schlaf eins der wirklich großen Hebel sind, die wir eben nutzen können, und dann, wenn wir denn gut schlafen können und gesund sind.
10: Ja, wenn wir gut schlafen können, und dann gibt es diese Faustregel, 7 Stunden, sollte jeder?
15: Ja, so 7 bis 8 Stunden, genau.
10: Und was ist mit den Menschen, die behaupten, ich brauche nur 4 oder 5?
15: Es gibt tatsächlich Menschen, die brauchen weniger, aber es ist eine Frage, ist das wirklich so? Es gibt nicht so viele, die jetzt wirklich nur so wenig brauchen. Manchmal ist es auch nur Gewohnheit, manchmal spuken uns auch die Hormone dazwischen. Unser Cortisol kommt zu früh, wir werden zu früh wach. Frauen in der Perimenopause, Menopause kennen das, dann kommen vielleicht noch Beschwerden hinzu. Manche haben vielleicht eine Schlafapnoe, also das Schnarchen, das nachts aufhören zu atmen, das lässt uns dann auch nicht so gut schlafen. Und gerade auch, wenn wir viel Stress haben, ist das Hormonsystem nicht mehr so ganz in Balance. Dann ist es draußen laut, dann ist es hell, dann ist es warm. Die Kinder haben, merken das dann auch gerne mal, wenn dann die Kinder kommen und man kann nicht mehr so gut schlafen. Es gibt natürlich unterschiedliche Störfaktoren, die da so reinspielen.
10: 0800 44 1777, 0800 44 1777. Wir reden über Longevity heute, also Langlebigkeit. Und auf YouTube sind Sie ja auch mit dabei, unser YouTube-Kanal ARD Mitreden. Und da hat auch schon der erste User gepostet, alt werden will jeder, alt sein will keiner.
15: Ja,
10: sagt Frau Gartenbach sofort. Also diese Weisheit scheint immer noch zu stimmen. Wir tragen mal noch zusammen sozusagen die 4 Säulen der Langlebigkeit. Herr Schreder, was ist mit der Bewegung? Also gibt es da wirklich Studien? Wie oft muss ich mich bewegen, damit ich keinen Herzinfarkt bekomme? Wer mit dem Rauchen aufhört? Wie viele Jahre bekommt er geschenkt, Herr Schreder?
16: Mehrere Fragen. Also erstmal, das ist tatsächlich eine Säule, die eigentlich fast die nullte Säule ist tatsächlich, haben wir jetzt Rauchen angesprochen, ist tatsächlich erstmal schädliche Dinge lassen. Also Rauchen ist das prominenteste Beispiel. Rauchen sind 13 bis 20 Jahre, je nachdem welcher Forschung man glaubt, Lebenserwartungen, die dahingehen. Das ist riesig. Das ist mehr als fast alles, was ich positiv rausholen kann mit einer einzelnen Maßnahme. Alkohol ist ein Thema. Wenn es um negative Sachen geht, Stress sollte man nicht zu viel haben in seinem Leben, ist definitiv auch ein Lebenszeitkiller. Gefährliche Dinge lassen ist auch ein Thema. Und wenn wir über die positive Säule sprechen, Sport, dann gibt es da natürlich wahnsinnig viele Studien. Ne? Also Sport ist ein Riesenthema, eine wichtige Mischung aus Kraftsport und Ausdauersport. Ist immer nicht zu vergessen. Es gibt auch so WHO-Richtlinien und müssen jetzt an der Stelle noch nicht zu sehr, glaube ich, ins Detail gehen. Aber einerseits die Kraft zu erhalten ins hohe Alter und halt auch Kraftsport zu machen, schwere Dinge zu heben, Übungen zu machen, ist ungemein wichtig. 2 bis 3 Mal die Woche Krafttraining, auch für ältere Menschen, ist fundamental wichtig, um dieses typische Altersphänomen auch aufzuhalten, was wir kennen, dass ältere Menschen häufig so unsicher und schwach werden. Das muss nicht unbedingt so sein. Man kann die Muskelmasse auch noch ins höhere Alter besser erhalten, als wir das heute häufig tun. Und Ausdauersport ist fundamental wichtig, um mein Herz-Kreislauf-System fit zu halten, meine VO2-Max, wie man so schön sagt, die Fähigkeit auch meines Körpers Sauerstoff aufzunehmen und dadurch quasi auch schnell und zügig einen Berg hochlaufen zu können, das kennt jeder. Das kann man durch Ausdauertraining am Leben erhalten. Man braucht eine gute Mischung aus lockerem Sport, also langsam laufen, stramm spazieren gehen, wo man sich auch noch bei unterhalten kann und dann auch ab und zu mal das Herz an seine Grenzen bringen, sprinten, schnell wirklich mal gucken, was kann mein Körper. Und wenn man das jede Woche unterkriegt, dann hat man schon mal eine Menge gewonnen. Und Sport kann gut und gerne, da sind die Studien nicht ganz so eindeutig über anderen Themen, aber irgendwas zwischen 6 bis 10 Jahre in der Lebenserwartung auf jeden Fall ausmachen.
10: Okay, Bewegung und Schlaf haben wir abgearbeitet. Gretchenfrage, sind es die Gene oder ist es der Lebensstil? Laut Untersuchung, also ich weiß, Sie sind die Experten, aber ich habe auch wahnsinnig viel im Vorfeld der Sendung gelesen. Laut Untersuchung ist es 50-50. Zu 50% entscheiden die Gene über unsere Langlebigkeit und 50% ist der Lebensstil. Stimmt das, Frau Gartenbach?
15: Zum heutigen Stand ja. Vor einem Dreivierteljahr bis Jahr hatten wir noch 93% sind Lifestyle und 7% sind Gene. Es kommt immer ein bisschen drauf an, welche Studien man anguckt. Aber okay. Auf jeden Fall sollte man sich nicht zurücklehnen. Wir wissen, dass wir über eine Lifestyle-Veränderung, also all die ganzen Dinge, die wir gerade gehört haben, können wir einen riesen Einfluss auf unsere Gesundheit nehmen, auf allen möglichen Ebenen. Der Körper ist so ein komplexes biochemisches und physiologisches System. Wir können an so vielen kleinen Rädchen drehen, damit das ganze große Rad gut funktioniert und uns durch ein Leben trägt, voller Gesundheit. Und deswegen ist es auch, musste mir gerade aufschreiben, dass ich das auf keinen Fall vergesse, weil ich das extrem wichtig finde. Wie wir gerade gehört haben, Kraftsport ist extrem wichtig. Und es ist egal, in welchem Alter wir anfangen. Besser, bevor wir 40 werden, am besten Mitte 30. Aber es ist wirklich egal, ob wir 60, 70, 80 sind, einfach mit einer guten Bewegung, richtig am besten mit einem Trainer mal die Bewegungen üben, dass man nicht in eine Fehlhaltung reintrainiert. Aber Kraft, Sport und Bewegung ist in jedem Alter einfach das Nonplusultra.
10: Das ist ja hochinteressant. Ich habe auch Kraftsport mir notiert, weil das hat mich wirklich überrascht jetzt schon zu so früher Stunde in unserer Sendung. Mitreden Deutschland diskutiert. Wir reden heute über Langlebigkeit, Longevity, gesund, alt und glücklich. Was machen Sie denn, um möglichst lange gesund zu bleiben? Frage ich mal Daniel Ruppert, der ruft aus Berlin an, richtig? Guten Abend, Herr Ruppert.
11: Guten Abend, ja. Also indirekt aus Berlin. Ich bin gerade auf der Autobahn. Ich bin auf den Autohof gefahren.
10: Danke, Herr Ruppert. Also das heißt, Sie stehen.
11: Super.
10: Sie stehen.
11: Genau, ich stehe und alles entspannt, genau.
10: Was machen Sie? Halten Sie sich fit?
11: Ja. Sehr sogar. Also was mache ich hauptsächlich? Ich mache eigentlich sehr eine Mischung aus Sport. Das haben wir ja gerade schon besprochen. Kontrolliere, ich sag mal, in einem angenehmen Maß meine Ernährung. Achte darauf, dass ich halt nicht zu viel von zu schlechtem Sachen esse. Aber gehe halt jeden Tag ins Eisbad und mache jeden Tag Atemtechniken. Also ich mache so Thermoregulation in Sauna auch noch, aber ich bin im Bereich der Thermoregulation ein bisschen unterwegs und optimiere mich da.
10: Das, genau. Das müssen Sie erklären. Haben Sie eben gesagt, Sie gehen jeden Tag ins Eisbad?
11: Ja, genau.
10: Wo macht man das?
11: Ich habe bei mir in Berlin habe ich ein permanentes Eisbecken quasi mit einer Kältepumpe. Und da habe ich jeden Tag ein 3-4 Grad kaltes Eisbad, wenn ich möchte. Und weil ich das selber auch unterrichte, also dabei auch quasi selber auch Kunden habe, um sozusagen das beizubringen, aber auch für mich privat immer nutze.
10: Also ein Longevity-Trainer?
11: Genau, sowas. Also Longevity okay. In dem Fall nicht, also eher so Stressmanagement und Stressresilienz, was natürlich aber auch ein Thema für Longevity ist. Also ich arbeite eher im Bereich, einmal Stress besser in den Griff zu kriegen im Alltag durch Atemtechnik, durch Kälteexpositionen, stressresilienter zu werden oder im Bereich auch von Entzündungsreduktionen zu arbeiten, das heißt Entzündungen in den Griff zu kriegen oder Immunsystem zu trainieren. Und da ist Thermoregulation eins der momentan interessantesten Sachen.
10: Wie lange machen Sie das schon?
11: Ich mache das seit 16 Jahren mittlerweile.
10: Und merken Sie, dass Sie sich viel besser fühlen als früher? Oder merken Sie irgendwie, oh Gott, ja. Ich altere ja gar nicht? Alle Frauen pfeifen mir hinterher?
11: Das wäre super, das ist nicht der Fall. Aber es ist schon so, dass ich merke, dass ich insgesamt, je älter ich geworden bin, im Rahmen meines eigenen Trainings ich fitter geworden bin, auch mental. Also es ist wirklich so, dass ich jetzt im Vergleich von vor ein paar Jahren, also ich bin von Beruf Architekt und habe da auch 2 Burnouts hinter mir ganz, ganz früher und habe dann auch durch eigenes Interesse, ich wollte mich selber sozusagen da wieder rausregenerieren und bin dann in diese ganze Kältemethode, in diese ganze Atemtechniken eingestiegen und habe dann angefangen selber zu trainieren. Und dann habe ich schon relativ schnell gemerkt, dass das eine große Wirkung auf den Körper hat. Also mehr Energie, bessere Stimmung. Aber auch, wenn ich jetzt beim Arzt bin, Bluttests mache oder wenn ich Entzündungsmarker messen lasse oder eigene Gesundheit testen lasse, ist schon auch gesund. Ja, also ich, genau.
10: Sehr stark. Also vielen herzlichen Dank, dass Sie uns davon erzählt haben, Herr Ruppert. Bitte bleiben Sie gesund. Ist ja hochinteressant. Auch das mit dem Eisbad finde ich mutig. Reden wir gleich drüber. Aber ich will noch mal kurz zu Herrn Schreder, Tim Schreder, Autor und Filmemacher, weil ich bei Sie haben ja auch so eine Doku gemacht und da meine ich, haben Sie gesagt, die Gene wären nur zu 15% verantwortlich und den Rest könnte man optimieren.
16: Richtig, Das ist das, was eben angesprochen wurde. Es gab lange Zeit so den Richtwert, jetzt über mehrere Jahre so, dass die Gene, je nachdem, wen man dann gefragt hat, hieß es so zwischen 10-25% ausmachen und der größte Teil der Lebensstil ist. Jetzt gibt es genau, wie eben gesagt, diese neue Studie, die quasi sagt, das ist 50-50. Mhm. Was man davon jetzt glaubt, ist am Ende, glaube ich, die eine ganz klare Antwort gibt es nicht. Ich glaube, die wichtigste Erkenntnis ist erstmal, es ist viel mehr der Lebensstil, als wir denken. Also wenn ich mich so erinnere, noch vor einigen Jahren oder auch so noch, als ich groß geworden bin, war eher noch so das Ding, das ist quasi vorherbestimmt, wie alt wir sind und wie alt wir werden und wie lange wir gesund bleiben. Und ja, das kann man so ein bisschen beeinflussen, aber eigentlich ist das sozusagen, sind wir dem fatalistisch ausgeliefert. Und da, selbst wenn jetzt die, ich sag mal, aktuellen Studien mit 50-50 stimmen, muss man sagen, merkt man doch, wir haben viel mehr in der Hand, als wir denken. Was ich noch einen spannenden Grund finde, warum das auch so schwierig ist herauszufinden, ist ja schon diese Beobachtung, die man hat, dass sich häufig alte, gesunde Menschen häufen, zum Beispiel in bestimmten Familien, ja, dass man dann sagt, ja, interessant, da sind ja besonders viele Menschen alt geworden und auch gesund geblieben. Da guckt die Wissenschaft natürlich auch hin, hat auch versucht, dann Gene zu finden, bestimmte Dinge zu finden, warum werden die alt? Die findet man tatsächlich so einfach nicht, wie man sich das fest vorstellt. Und was ich da spannend finde, ist, dass sich natürlich auch nicht nur durch die Gene was vererbt, sondern, und der Effekt ist total schwer rauszurechnen, es vererbt sich ja auch ein Lebensstil. Also wenn ich groß werde in einer Familie, wo sich gesund ernährt wird, wenn ich groß werde in einer Familie, wo Sport einfach zum Leben dazugehört, wenn ich groß werde in einer Familie, wo nicht geraucht wird, wo nicht exzessiv getrunken wird, dann bin ich auch geneigt, diese Lebensstile zu übernehmen in mein eigenes Leben.
13: Ja.
16: Das dann später auseinanderzukriegen, ja, was waren denn jetzt die Gene und was war jetzt der Lebensstil, ist überhaupt nicht so einfach.
13: Aber ich will da mal kurz einhaken, weil ich natürlich...
16: Wir haben viel mehr in der Hand
13: als... Weil ich natürlich Gegenbeispiele habe, Herr Schröder, die Sie wahrscheinlich alle kennen, Altbundeskanzler Helmut Schmidt. Kettenraucher. Er war nicht gesund, das weiß ich. Er hatte Herzschrittmacher, er hatte Bypassoperationen, aber er ist 96 Jahre alt geworden und ich gehe davon aus, auf dem Sterbebett hat er seine letzte Zigarette geraucht. Ich habe jede Menge Beispiele in meiner Familie von dicken, gemütlichen, unsportlichen Menschen, die auch schon weit in den 90ern sind. Was ist mit den Fällen?
15: Naja, da geht es vor allen Dingen darum, dass wir nicht nur aus einem Grund altern, krank werden und dann sterben, sondern es ganz viele unterschiedliche Ursachen gibt, die zusammenspielen. Und das kann man sich ein bisschen wie eine Waage vorstellen, nur nicht mit zwei, sondern mit hunderten verschiedenen quasi Tableaus. Und überall wird quasi ein kleines Gewicht draufgelegt. Und ja, natürlich kann man dann sagen, er hat ja auch lebenseinschränkende Erkrankungen gehabt. Man weiß jetzt nicht, ne? Vielleicht war das Rauchen für ihn genau das, was ihn glücklich gemacht hat. Vielleicht wäre es aber auch das mit den Kindern im Park rumrennen gewesen, was er vielleicht nicht mehr konnte, das weiß ich jetzt nicht. Mhm. Aber es ist immer eine Sache, wie resilient sind Zellen, wie resilient ist ein Körper und wie kann er mit Krankheiten umgehen und wie wird er gefordert? Und ja, wir haben natürlich so Beispiele, wir haben aber auch Gegenbeispiele. Wir haben Menschen, die mit 50 an einem Herzinfarkt sterben. Oder an Krebs oder
13: ja
15: oder,
13: und die ja. Vielleicht noch die
15: und
13: die
15: da hört man natürlich
13: vielleicht sogar so, sehr sportlich waren ja
15: genau, also das ist immer so eine Frage, deswegen ist die personalisierte Medizin so interessant, weil wir da jetzt ja viel mehr rausfinden können, was denn ein Individuum, also das Individuum wirklich braucht.
13: Ich will gleich mal auf den Satz eingehen, den Sie gerade gesagt haben, weil das auch jemand ja. Warten Sie kurz, Herr Schröder, weil es hat nämlich jemand auch auf YouTube geschrieben, Posi, Sie haben gesagt, das hat ihn vielleicht glücklich gemacht, das Rauchen, positive Zwischenmenschen, menschliche Beziehungen und Kommunikation pflegen. Das kann die Gesundheit fördern. Fragt hier jemand auf YouTube, auf unserem YouTube-Kanal, @ARD mitreden. Da möchte ich gleich auf diese, wie wichtig ist die Psyche bei der Longevity, will ich gleich darauf eingehen. Ich will aber erst Herrn Wächter dran nehmen. Der ruft aus Hannover an und der ist nämlich schon so lange dran. Herr Wächter, schönen guten Abend. Sabine Dahl hier von Mitreden, Deutschland.
17: Ja, schönen guten Abend, Frau Dahl, und schönen guten Abend in die Runde. Also ich hätte eigentlich nur einen Tipp, und zwar mehrfach am Tag Forever Young von Alphaville zu hören. Nein, also die Punkte wurden ja jetzt schon genannt, also dass das eben viel, dass es so ein Strauß ist von Maßnahmen, die man irgendwie pflegt. Da ist natürlich Sport wichtig, für mich auch schon immer mein Leben. Also ich gehe gern wandern, also sehr häufig. Im Schnitt einmal die Woche. bringt mir total viel, also auch für die Stimmung und die Erlebnisse, Impressionen und so weiter. Auch dieses Kontemplative, frische Luft, Weitsichten und so weiter. Das muss ja gar nicht auch sonst so sein im Himalaya oder in den Alpen. Das kann man hier auch im Weserer Bergland oder Leinebergland, Schaumburger Land, Harz machen. Kurze Wege. Eigentlich ist es ja auch eine Binse, wo man sagt, man macht die Dinge, wo man Lust drauf hat und Freude, das ist, und eben auch das Soziale und Ernährung und, ne? Also dieses Ganze im Zusammenspiel, finde ich, dass das dann schon eine Menge bringt, ne?
13: Offensichtlich, ja. Und das ist ja, passt ja auch dazu. Vielen, vielen Dank, Herr Wächter, dass Sie angerufen haben beim Mitreden. Und das passt ja auch zu dem Punkt, den wir gerade hatten. Positive Lebenseinstellung, psychische Gesundheit. Warum sind soziale Bindungen, Frau Dr. Gartenbach, so wichtig?
15: Also wir haben die Harvard Grand Study, eine der größten Studien, die uns zur Verfügung stehen. Und die zeigt eben, dass die Verbindung an sich und die Menschen, die uns so tragen, einen enormen Einfluss haben. Und da gibt es unterschiedliche Theorien. Am einfachsten kann man das damit beschreiben, wenn wir glücklich sind, wenn wir uns wohlfühlen, dann ist unser autonomes Nervensystem in einem Sicherheitsmodus. Das ist der sogenannte Parasympathikus. Wir sind in einem Modus, wo wir uns sicher fühlen, wo wir uns wohlfühlen, wo wir uns fortpflanzen können, wo wir gut verdauen, wo die Funktionen gut funktionieren, wo wir nicht wegrennen müssen von diesem klassischen Löwen, Tiger, wie wir das kannten, der Sympathikus, also unser Fight-or-Flight-Modus in unserem autonomen Nervensystem. Und da geht es vor allen Dingen nicht nur darum, was triggert einen denn von außen, sondern auch, was triggert einen von innen. Also die eigenen Gedanken, die eigene Narrative, all das, was wir uns so selber sagen, sind wir nett zu uns selbst und sind andere nett zu uns selbst und haben wir eine gute, verlässliche Bindung. Und das finde ich jetzt einfach extrem spannend, weil das unterschätzen viele. Es ist sehr auffällig geworden, doch während Corona. Ich habe während Corona in einer Arztpraxis hier gearbeitet und viele, viele Menschen jeden Tag gesehen. Und manche sind einfach nur gekommen, weil man durfte ja da noch zum Arzt gehen. Also das durfte man ja. Und sonst halt eben nicht, um einfach jemanden zu treffen.
13: Mhm. Herr Schreder, Autor, Filmemacher, warum sind soziale Bindungen so wichtig?
16: Na, die Antwort wurde ja, glaube ich, gerade schon gegeben. Ich glaube, der Kern ist tatsächlich, also Stress ist absolut nicht förderlich, sondern schädlich für die Lebenserwartung und soziale Kontakte, Verbindung, glücklich sein ist natürlich im Grunde genommen das, was Stress auch mindert. Ich meine, das kennt ja jeder, wenn man, egal was man fühlt, so egal wie gestresst man ist, wenn man darüber mit Freunden, mit Familie spricht, dann fühlt man sich danach wieder besser. Und ich glaube, das ist die simple Erklärung. Es kommen dann auch so andere weiche Faktoren dazu, wer natürlich auch einen Freundeskreis hat, wer in der Familie integriert ist, der bewegt sich auch mehr, der macht auch mehr. Es gibt Studien, die zeigen, dass Menschen, die gemeinsam mit anderen Menschen essen, sich gesünder ernähren. Also da kommen wahnsinnig viele Effekte zusammen. Ich möchte noch einen Satz ganz kurz zu Helmut Schmidt sagen, weil ich Helmut Schmidts Lungenarzt mal getroffen habe im Rahmen von anderen Dreharbeiten.
13: Okay.
16: Und Helmut Schmidts Lungenarzt gesagt hat, ihn würde nichts mehr aufregen als Helmut Schmidt, weil für jeden Helmut Schmidt hat er auch eine 45-jährige Frau da liegen, die halt mit 45 an Lungenkrebs verstirbt. Und das ist eine Sache, die ist mir immer ganz wichtig bei Langlebigkeit. Es ist immer eine Wahrscheinlichkeitsrechnung. Also wenn wir einfach sagen, in Deutschland haben wir eine Lebenserwartung von 80 Jahren, dann kostet mich Rauchen im Durchschnitt 13 Jahre davon. Das heißt, ich habe eine Lebenserwartung dann noch von 67. Jetzt mache ich vielleicht andere Sachen besonders gut, dann kann die auch wieder steigen. Das heißt, wenn es 100 Helmut Schmidts gegeben hätte, die genau das gleiche Leben geführt hätten, dann wären die vielleicht im Durchschnitt alle 70 geworden. Und der eine, den wir aber nur gesehen haben, der hatte halt wahrscheinlich Glück und ist halt so alt geworden, wie er alt geworden ist.
13: Okay.
16: Der war aber wahrscheinlich eher die Ausnahme.
13: Noch kurze Ergänzung?
15: Es geht vor allen Dingen darum, ich finde das sehr beachtlich, weil Sie haben ja gerade gesagt, wir werden ungefähr 83 Jahre und das ist so die klassische Lebenserwartung. Aber wir haben ungefähr nur 60 Jahre, die wir ohne lebensqualitätseinschränkende Erkrankungen leben. Also wir haben ungefähr 20 Jahre unseres Lebens, die wir in lebenseinschränkenden Erkrankungen leben. Was ich jetzt in meiner medizinischen Praxis so nicht sehe, ich sehe das deutlich mehr. Wir haben sicher mehr als 20 Jahre, gerade bei Frauen, die in die Perimenopause, Menopause kommen. Jede Frau, die mal Hitzewallungen gehabt hat und all die ganzen Themen, die da so mitkommen, das ist auch schon ganz schön lebensqualitätseinschränkend und beginnt schon deutlich früher. Und das vergessen wir häufig. Ne? Es Altwerden heißt eben nicht nur Altwerden.
13: Gut, wir haben den Helmut Schmidt ja als Beispiel jetzt zur Genüge sozusagen besprochen. Und Herr Schröder, Sie haben ja da auch dann, also auch interessant, dass Sie den Lungenarzt getroffen haben. Der Herr Brugger aus Hamburg, der hat ein paar andere, ich erlaube mir zu sagen, Fossilien für uns, nämlich die Rolling Stones. Hm. Herr Brugger, guten Abend.
18: Ja, hallo, hier ist Klaus Brugger aus Hamburg.
13: Die Stones, ja. Denen scheint es ja offenbar einfach gut zu gehen, weshalb die so alt sind. Oder sind es irgendwelche mysteriösen Kliniken in der Schweiz?
18: Letztens kam ein Interview mit Ronnie Wood, dem Gitarristen, ich glaube, er ist der Jüngste mit 80 Jahren, zur neuen Platte. Und er hat mir, weil ich jetzt auch schon langsam ältes Semester bin, er hat mir richtig aus dem Herzen gesprochen, was ich eigentlich gar nicht so artikulieren konnte. Aber er wurde interviewt und der Interviewer fragte ihn, werden Sie noch eine neue Tournee machen zur Platte? Wird das die letzte Tournee sein? Und solche Fragen hat er gestellt. Und Ronnie Wood hat geantwortet, sind Sie noch dran?
13: Ja.
18: Ja, hat geantwortet und ich mache jetzt den Tonfall und die Antwort von Ronnie Wood im Originalton nach.
13: Okay.
18: Er hat geantwortet, how can you talk about that? Das war sein Tonfall und seine Antwort. Und er war natürlich, also er war echt entrüstet.
13: Okay.
18: Weil man über so etwas reden kann. Und ich glaube, das ist sein Geheimnis und das der Rolling Stones. Dass sie einfach gar nicht dran, ja, dran denken vielleicht schon, aber, und auch, ich würde nicht sagen, sie schieben das weg, sondern sie wollen einfach nicht dran denken und darüber reden. Es ist wahrscheinlich so.
13: Gut, dann sind wir, mal, dann sind wir ja. bei der nächsten Weisheit, Herr Brugger, jeder ist so alt, wie er sich fühlt, ne?
18: Ja, und ich denke nicht, dass sie das wegschieben wollen, sondern dass das einfach eine Einstellung ist, was küt, das küt.
13: Ja.
18: Darum sagt der Köln. Und ich nehme es, wie es kommt. Und so ist halt das Leben.
13: Nicht ich da, genau.
18: In der Sendung ist ein bisschen wertvolle Tipps dabei, aber Ronnie Wood hat mir gefallen.
13: Dankeschön, dass Sie das mit uns geteilt haben. Dankeschön, Herr Brugger. Ich möchte noch kurz Herrn Schröder fragen oder vielleicht auch Frau Gartenbach. Herr Schröder, da Sie aber alle möglichen Menschen kennen, was ist denn mit diesen mysteriösen Kliniken in der Schweiz?
16: Die Mysterie. Naja, also wir haben ja eben über die vier Säulen gesprochen und dann gibt es natürlich noch erweiterte oder komplexere medizinische Verfahren und Versuche, Menschen langlebiger zu machen über Bewegung, Schlaf, Stress und gesunde Lebensgewohnheiten hinaus. Es geht da um verschiedenste Verfahren. Es gibt Peptide, also Sachen, die man Menschen quasi spritzt, um bestimmte Prozesse im Körper so zu verändern, dass man langlebiger wird. Es gibt, ich habe mir in New York eine Langlebigkeitsklinik angeschaut, da hat man Blut-Plasma-Austausch gemacht, also quasi Blutwäsche, um quasi Menschen zu verjüngen. Also es gibt ja sozusagen verschiedenste medizinische, aufwendigere Verfahren, die man versucht, um Menschen über das, was wir schon besprochen haben, hinaus langlebiger zu machen. Das ist in Deutschland noch eher wenig der Fall. Gibt auch hier schon solche Kliniken und Zentren. In den USA gibt es schon ein paar mehr davon. In der Schweiz gibt es auch ein paar mehr davon. Da muss man sagen, das ist im Moment noch die Spitze des Eisberges. Okay. Also den größten Teil macht man heute mit Ernährung, Sport, Schlaf. Aber es gibt mittlerweile schon auch Verfahren in solchen Kliniken, die darüber hinausgehen, wo man vielleicht noch ein bisschen mehr rausholen kann. Und meine Vermutung ist, das wird noch mehr werden. Und dann tun sich nämlich ganz andere Fragen auf. Die Frage nach sozialer Gerechtigkeit, nach Verfügbarkeit und ganz viele unbequeme Fragen.
13: Ja, nee, finde ich aber gut, dass Sie das anreißen. Das besprechen wir auch noch später. Aber was ist denn zum Beispiel mit Nahrungsergänzungsmitteln, Frau Dr. Gartenbach? Wir haben auch eine Frage. Da hat schon vorab auf unserer Seite mitreden.ard.de, da hat schon die Frau Hirt aus Villingen-Schwenningen im schönen Baden-Württemberg, die hat geschrieben, gerne wüsste ich, welche Nahrungsergänzungsmittel ab dem 59. Lebensjahr denn empfehlenswert sind. Also Vitamin D, Magnesium, dann hat sie noch alles Mögliche geschrieben, Kreatin, Hyaluron und, und. Was macht Sinn?
15: Also erstmal zu dem Fakt, wenn wir uns die Schweiz angucken, die ist gar nicht so unterschiedlich zu Deutschland. Da sind die Regularien für uns Ärzte sehr ähnlich. Da darf man genau oder sehr Ähnliches machen wie hier. Wenn man Richtung Bahamas und Co. geht, sprechen wir dann nochmal von ganz anderen Dingen, wie Gentherapien und Co. Aber eben, wie wir jetzt gehört haben, Lifestyle ist schon mal das Allerwichtigste. Ohne das macht es wirklich überhaupt keinen Sinn, überhaupt Therapien zu machen. Und generell sollte man natürlich erstmal wissen, wenn man was macht, warum macht man das? Man sollte seinen Körper verstehen, man sollte seine Risiken können. Und wir können ja mittlerweile individualisieren. Wenn wir jetzt von Supplements sprechen, gibt es natürlich eine gute Studienlage von Frau Professor Bischoff-Ferrari aus der Schweiz zum Beispiel, wirklich eine sehr gute, die Do Health Study, wo wir wissen, dass eben Omega-3-Fettsäuren und Vitamin D im Alter die Sterblichkeit deutlich reduzieren. Jetzt gibt es natürlich immer wieder die großen Headlines in den Fokus, Spiegel und Co. Mit Supplements bringt man sich um und das ist alles nicht nötig. Und, ne? Wir wissen aber mittlerweile, es gibt zum Beispiel eben das Omega-3 und das Vitamin D, wissen wir, ist absolut sinnvoll, haben wir eine gute Studienlage. Und wir wissen natürlich auch, dass wir messen sollten, dann handeln. Und dann wieder messen. Es macht keinen Sinn, sich da einen bunten Schrank an Supplements hinzustellen und dann erzählen, ich nehme 30 Supplements, 40 Supplements. Das ist ja kein Kompliment. Das ist ja nicht ein Ziel, was wir erreichen wollen. Es ist immer eine Frage von, was fehlt uns im Körper? Was sollten wir ausgleichen? Angebot und Nachfrage. Also was braucht der Körper denn eigentlich? Was kann der Körper denn eigentlich resorbieren? Ja, also der Darm muss es ja auch noch resorbieren. Und dann guckt man natürlich, okay, was macht denn Sinn? Für das Kreatin zum Beispiel haben wir eine sehr gute Datenlage, so eins der ältesten und bestuntersuchten Supplements. Aber dann wird es auch noch mehr und mehr dünner. Wir wissen, dass Magnesium über 300, manche Daten zeigen 400 bis 600 Prozessen. Manchmal kann man ja Sachen doppelt rechnen, dann klingt die Zahl ein bisschen größer, beteiligt ist. Und das macht auch Sinn für gewisse, da was dazuzunehmen. Aber am Ende wird es nicht die Studienlage geben für die Supplements, weil die eben frei verkäuflich sind. Ja? Und wer steckt das Geld eben da rein?
13: Und was Sie sagen, um das abzukürzen, kann ich da einfach zu meiner Hausärztin, meinem Hausarzt gehen oder sollte ich doch lieber zu einer Fachärztin wie Frau Dr. Gartenbach gehen, die eine Longevity-Expertin ist?
15: Naja, es ist so, beim Vitamin D und Omega-3, das können auch die Hausärzte mittlerweile, sind da gut weiter und fortgebildet, aber das ist eben so eine Sache. Wenn ich Hausarzt bin, dann sehe ich ungefähr, wenn ich gesetzlich versicherte Patienten betreue, im 7-Minuten-Takt die Patienten. Okay. Ich habe das selber viele Jahre gemacht und da muss man abends noch die Energie haben, um sich weiterzubilden. Wir sind verpflichtet, uns weiterzubilden, aber es ist dann immer die Frage, in welchem Bereich machen wir das? Gehen wir da in die Prävention rein und welchen Teil der Prävention geben wir in die Behandlungen von den Erkrankungen rein, die meine Patienten haben. Und dementsprechend darf man das auch nicht so böse nehmen, wenn der Hausarzt sich vielleicht damit nicht so im Detail auskennt, weil wir lernen das nicht im Studium.
13: Wir wollen mal hören, was Anton König dazu sagt. Der ruft aus Germeringen an. Ich sag, da ist er. Schönen guten Abend, Herr König.
19: Guten Abend in die Runde, ja.
13: Ich wollte gerade fragen, ist das Germeringen in Bayern? Aber ja, ist es.
19: Ja.
13: Und sind Sie auch zum Thema Langlebigkeit unterwegs? Machen Sie so, optimieren Sie sich?
19: Ich bin so in der Mitte drin, weil ich bin 79 Jahre alt und da ist man so in der Mitte irgendwo drin.
13: Ja.
19: Und mal zum Zustand, also mir geht's gut und ich gehe einmal im Jahr zum Arzt, der bestimmt meine Blutwerte. Das mache ich immer, wenn ich geimpft werde. Und der sagt, ich hätte ein super Blutbild, bräuchte mir keine Sorgen machen. Und erläutert mir das auch. Und aber es ist so eine Geschichte, wenn man 79 ist, also ich muss jeden Tag, ich sage es immer zum Spaß, damit ich unter die Leute gehen kann, eine Stunde in der Frühgymnastik machen, eine gute, dass ich halt fit bin, so dass mir halt gut geht. Und ich habe zum Beispiel vor einem Jahr habe ich Tai Chi noch angefangen, um mich etwas zu verbessern. Und ich gehe dreimal in der Woche, ich betreibe einen Tanzsport schon seit Ewigkeiten, ich gehe dreimal in der Woche noch in einen Tanzsportverein. Und also richtig mit Trainer, nicht zum Seniorentanz, wo man so rumsteht, sondern richtig, wo man also richtig geschunden wird, in Anzahl altersadäquat geschunden wird. Und also insofern muss ich sagen, tue ich schon viel dafür und achte zwar auf die Ernährung und das Ganze, aber ich glaube, es werden durch die Diskussion so Illusionen erzeugt. Also zum Beispiel, dass man mit Nahrungsergänzungsmitteln einen Haufen machen kann. Ich glaube, dass eine ganz normale Ernährung, vielleicht wenig Fleisch, wenig tierisches Eiweiß, dass das also ganz gut ist. Oder zum Beispiel zum Kraftsport hätte ich jetzt doch einmal eine Frage, weil das hört man immer wieder. Ich bin nämlich ein Gegner des Kraftsports, weil alle Schulkameraden und so, die kräftig Kraftsport getrieben haben und ein Zentner in die Luft gehoben haben mit einem Arm, die sind mittlerweile alle gestorben. Also es tut mir jetzt wirklich leid, weil bei denen hat der Kraftsport nur dazu geführt, dass sie ihre Blutdruck recht erhöht haben. Und dann haben sie einen Haufen mit. Ich muss zum Beispiel auch keine Medikamente schlucken. Also
13: Herr König, das ist echt toll. Also ich freue mich sehr.
19: Ich bin auch noch nicht operiert, aber
13: das für Ihre gute Kraftsport. Genau, für Ihre gute Gesundheit. Und ich will nämlich das mit dem Kraftsport, will ich nämlich direkt mal, weil da sind Sie ja jetzt genauso aufmerksam geworden wie ich vorhin. Da will ich dann auch noch mal nachfragen bei Tim Schreder. Das mit dem Kraftsport ist irgendwie wirklich für einige Leute überraschend. Und er sagt, nee,
16: ja,
13: wer
16: einen
13: Zentner in die Luft stemmt, das muss nicht unbedingt gesund sein, siehe Blutdruck.
16: Genau, also ich glaube, weil man Kraftsport halt oft verbindet mit genau dem, was gerade beschrieben wurde, nämlich damit möglichst, also gerade dieses sehr, ich sage jetzt mal, sehr männliche Verständnis von Kraftsport, von jungen Männern möglichst schwer, möglichst hart zu trainieren, um einen möglichst breiten Bizeps und eine möglichst große Brust und vielleicht noch ein Sixpack zu bekommen. Genau darum geht es aber nicht, wenn wir von Kraftsport reden im Sinne von Langlebigkeit. Deswegen glaube ich, ist mal so für mich ein gutes Sprichwort, trainier nicht für den Spiegel, sondern trainier für deine Gesundheit. Also wenn wir im Sinne der Langlebigkeit über Kraftsport sprechen, dann reden wir eben nicht darum, möglichst schwere Gewichte so hochzuheben, dass ich bestimmte Körperpartien irgendwie in die Größe ziehe, um toll auszusehen, sondern darum, Stabilität zu erhalten, eine gewisse Kraft zu erhalten. Das geht auch mit Körpergewicht. Dafür braucht es gar nicht unbedingt jetzt unbedingt schwere Gewichte, sondern das geht auch einfach nur mit meinem eigenen Körpergewicht, Liegestützen, Sit-Ups. Kraftsport kann auch sowas Banales sein wie einen steilen Berg hochlaufen. Auch das ist dann ja schon eine Kraftanstrengung für meine Beine. Es geht halt darum, dass man seine Muskeln benutzt, um die Muskelmasse nicht zu verlieren. Denn die nimmt im Alter immer weiter ab, wenn man nichts tut. Und dann wird das auch immer schneller. Und dann haben wir irgendwann diese Unsicherheit. Und wenn ich höre, dass der Anrufer gerade beispielsweise ja tanzt und das auch sehr ambitioniert, dann bin ich mir sicher, auch dieses Training wird schon Kraftsportelemente haben und wahrscheinlich den Dienst erweisen. Tatsächlich dieses Krafttraining, was gerade beschrieben wurde, ist nicht unbedingt tatsächlich nicht förderlich. Ja,
13: ja ich will mal klang eben schon so ein bisschen an bei Herrn König und das klingt hier auch bei uns auf unserem YouTube-Kanal an. Nämlich Herr Kiekhöfel fragt, wie viel Scharlatanerie gibt es auf dem Markt? Und Herr König sagte ja eben auch schon so ungefähr, ich bin 79 geworden ohne Longevity. Wie viel Scharlatanerie ist da auf dem Markt, Frau Dr. Gartenbach?
15: Es ist ein unregulierter Markt. Und dementsprechend tummelt sich da natürlich alles und gefühlt nennt sich natürlich auch jeder Longevity-Experte und da muss man einfach wirklich ein bisschen aufpassen. Wir sehen es gerade auf Social Media auch, dass viel mit der Angst der Menschen gespielt wird und dass die Algorithmen in Social Media natürlich sehr gut wissen, was man sucht und dementsprechend auch immer wieder getriggert wird nach den Themen und den Dingen, die man sucht. Und es gibt einfach nur begrenzte Ausbildungen und es darf halt, also wir Ärzte sind ja sehr eingeschränkt da drin, was wir dürfen. Ja, also wir haben vorhin kurz das Stichwort Peptide gehört, das dürfen wir gar nicht. Aber jeder, der nicht Arzt ist, darf jedem erzählen, was er davon wo sich auch immer im Internet kaufen soll und nehmen soll. Das heißt, die Regulation in unserem Markt ist relativ schwierig. Social Media feuert das ganze Thema ja natürlich auch noch an und dann muss man natürlich immer gucken, wenn jemand ein Statement zu etwas macht, wenn dann danach der Affiliate, also die Werbung für ein Produkt kommt, was dann genau dagegen hilft, dann sollte man das einfach mal in Frage stellen. Und ich hoffe einfach, dass da mehr und mehr jetzt kommt, weil das ist einfach ein Riesenbusiness natürlich. Und das macht natürlich skeptisch und es soll auch bitte skeptisch machen.
13: Und Herr Schreder, also Longevity, das Wort macht es ja schon klar, der Trend kommt aus den USA oder wo kommt das her?
16: Ja, ich glaube, das kann man so, also tatsächlich kann ich das so pauschal nicht beantworten. Ich glaube tatsächlich, das heutige Verständnis und dieser Begriff und diese spezielle Entwicklung von Longevity, so wie wir sie jetzt häufig halt betrachten, auch bei Social Media, kommt irgendwie so ein bisschen aus den USA, auch mit Brian Johnson als dem prominentesten Fürsprecher. Ich wollte noch ein gutes Beispiel für das Thema Scharlatanerie anführen. Für mich ein sehr gutes Beispiel ist das Thema Protein. Ist ja auch ein Riesenthema. Also es gibt ja sehr große Unternehmen, ich will jetzt hier keine Namen nennen, die beispielsweise sehr aktiv seit Jahren dafür werben, allen Leuten zu erzählen, dass man 2 bis 3 Gramm Protein pro Kilo Körpergewicht am Tag doch bitte zu sich nehmen sollte. Und überall muss noch und noch und noch mehr Protein rein. Die Langlebigkeitsforschung zeigt ganz klar, das ist überhaupt nicht gut für die Langlebigkeit. Also die Langlebigkeitsforschung sagt ganz klar, eher um 1 Gramm Protein pro Kilo Körpergewicht, wenn man lange leben will. Mehr kann sogar kontraproduktiv sein und zu einer höheren Sterblichkeit führen. Jetzt gibt es aber halt nun mal Unternehmen, die Geld damit verdienen, Proteinpulver zu verkaufen und die deshalb ein sehr großes Interesse daran haben, dafür Marketing und Werbung zu machen. Und wer hat denn das Interesse daran, Werbung oder Marketing dafür zu machen, dass jemand weniger Proteinpulver kauft? Also den gibt es halt nicht. Und deswegen weiß ich gar nicht, ob das so oft Charlatanerie ist. Es gibt auch einen Interessenskonflikt. Also für die ganz basic Dinge wie Bewegung und gute Ernährung gibt es halt häufig auch gar keinen, der damit Geld verdient und deshalb auch gar keinen, der dafür sozusagen dann massives Marketing macht. Das ist natürlich bei Supplements oder bei Nahrungsergänzungen was ganz anderes. Und deshalb wird das Bild oft einfach verzerrt.
13: Wollen Sie noch kurz was sagen, Frau Gartner?
15: Ich wollte gerne einmal genau kurz was sagen. Beim Protein ist das halt eben so eine Sache. Es gibt ja überhaupt nicht schwarz und weiß für den Körper. Klar wissen wir, dass eine Zigarette schlecht ist und Sport gut ist, aber beim Protein ist es zum Beispiel so, wir brauchen eine gewisse Menge an Protein für den Muskelaufbau. Aber korrekt, wenn wir es zu lange zu hoch dosieren, hemmt es unterschiedliche Mechanismen im Körper, die dann wiederum eher das Alter beschleunigen. Es kommt auf Phasen drauf an. Okay. Aber wenn ich Muskelaufbau machen will, weil ich keine Muskulatur mehr habe oder weil die schon so abgebaut ist, dann brauche ich natürlich eine höhere Proteinmenge und da sind wir so bei 1,6 bis 1,3 Gramm pro Kilogramm Körpergewicht und je nachdem, was wir eben für Anforderungen haben. Es ist halt einfach in dem Bereich nicht so pauschal immer abzudecken. Mhm.
13: Aber ist doch gut, jetzt haben wir ja so eine Mini-Faustregel. Ich möchte gerne noch den Herrn Stumpe schaffen, der ruft aus Hessen an, Bad Soden am Taunus. Herr Stumpe, wunderschönen guten Abend.
20: Ich grüße Sie alle in die Bundesländer. Bad Soden stimmt fast, Liederbach, aber das ist ein kleines Kaff.
13: Okay, aber Hessen stimmt, oder?
20: Hessen stimmt schon mal gar nicht. Ja.
13: wir müssen das etwas größer betrachten. Herr Stumpe, ja, sind Sie ein Fan von Longevity, von Langlebigkeit, irgendwie versuchen, so gesund wie möglich zu leben?
20: Ich benutze sehr ungern Fremdwörter. Und dieses Longevity ist Langlebigkeit auf Deutsch, ist mir angenehmer.
13: Okay.
20: Und während der halben Stunde, die ich jetzt warte, was keine Kritik ist, hat sich aber die Diskussion ein bisschen mehr in eine andere Richtung verschoben. Und ich wusste nicht, ob Sie mich jetzt noch mit dem, was ich zu sagen habe, noch mal reinnehmen. Wobei ich sagen muss, ich habe seit ich 26 war, Multiple Sklerose. Und mir wurde damals gesagt, in 5 Jahren sitzt du im Rollstuhl und in 10 Jahren bist du tot. Und dann ist der Chefarzt rausgegangen.
13: Ja, und Sie sind noch da.
20: Und das hat mein ganzes Leben auf den Kopf gestellt. Ich habe mein Leben ganz anders geplant. Meine Langlebigkeit, ich wollte alt werden und ich wollte Familien gründen und ich hatte noch jede Menge Flausen im Kopf. Und da der Chefarzt mir alles verboten hat, was ich bisher gemacht habe, nämlich Sport und Fitness und so weiter, habe ich das erst mal 10 Jahre eingestellt. Und nachdem ich 10 Jahre gelebt habe und mir ging es noch gut, habe ich dann angefangen, weiterzumachen. Ich war danach 40 Jahre Disc-Jockey in 4 verschiedenen Bundesstaaten, in 4 verschiedenen Kontinenten. Habe parallel dazu soziale Arbeiten gemacht, Essen auf Rädern gefahren und viel mit Leuten zu tun gehabt. Und ich finde, das ist mit das Wichtigste, dass man kommuniziert und sich die Mühen Lasten der anderen anhört und seine vorbringen kann. Es wird sowieso viel zu wenig geredet heutzutage. Heute ist es so, dass ich seit knapp 10 Jahren einen ziemlich hohen Pflegegrad habe, kann nicht mehr laufen, aber ich zehre davon, von meinen Weltreisen, die ich gemacht habe und von den Leuten, die ich kennengelernt habe. Das ist auch wichtig, dass man geistig fit bleibt und sich Ziele setzt und ich bin stur. Und
13: das wollte ich sagen, es hat wahrscheinlich auch Ihre ungeheure Willenskraft, hat Sie immer weitermachen lassen, oder?
20: Die Leute, die mich nicht mögen, sagen, du bist stur und ich sage, es ist Willenskraft.
13: Sehen Sie?
20: Und ich möchte Jahr zu Jahr älter werden und wenn es noch ein Jahr dazukommt, dann ist es gut. Das will ich jetzt nicht unbedingt in irgendeinem Datum festmachen.
13: Alles klar. Herr Stumpe, ich muss leider auflegen, weil um 21 Uhr sind die Nachrichten. Aber ich danke Ihnen so sehr, dass Sie die halbe Stunde gewartet haben und dass Sie uns ein bisschen aus Ihrem Leben erzählt haben, aus Ihrem langen Leben, was ja ganz anders klang am Anfang des Telefonats. Was bringt Longevity wirklich? Gesund, alt und glücklich. Das ist unser Thema heute Abend bei Mitreden Deutschland diskutiert. Sie sind weiterhin sehr herzlich eingeladen anzurufen 08000 44 1777, die 08000 44 1777, und auf YouTube können Sie zugucken, können Sie kommentieren, ARD Mitreden. 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Gleich nach den Nachrichten geht's weiter.

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1: Die Nachrichten mit Stefan Pössl. Guten Abend. Zu dem Anschlag auf ein Umspannwerk in Brandenburg gibt es ein Bekennerschreiben. Der Brief wurde an die Berliner Taz geschickt. Die Zeitung sagt, ein radikaler Umweltschützer bekenne sich zu dem Sabotageakt. Wolfgang Luck berichtet.
2: In dem Brief schreibt der mögliche Täter, die Sabotage habe sich gegen Kohlekraftwerke gerichtet, die würden unsägliches Leid verursachen. Ungewöhnlich an dem Brief, er wurde handschriftlich verfasst, es gibt sogar Hinweise auf den Absender. Das Bekennerschreiben wurde laut Poststempel in NRW aufgegeben. Die spannende Frage ist jetzt, ob es echt ist, was dafür spricht. Es werden Details zu den für den Anschlag verwendeten kleinen Raketen genannt, die eigentlich nur der Täter wissen kann. Die Taz weist allerdings darauf hin, dass es in der Vergangenheit auch Fälle gab, in denen mit falschen Bekennerschreiben bewusst falsche Spuren gelegt wurden. Die Behörden prüfen das Bekennerschreiben jetzt.
1: Und auch das ist heute Thema. Der Aufsichtsrat von Volkswagen hat dem Sanierungsplan des Vorstands zugestimmt. Zehntausende Arbeitsplätze sollen offenbar gestrichen und vier Werke geschlossen werden. An den Tankstellen gibt es einen neuen Negativrekord. Benzin war noch nie so teuer wie aktuell. Ein Liter Super E10 hat im Schnitt gestern 2,21 Euro gekostet. Die Weltorganisation für Meteorologie warnt davor, dass das Klimaphänomen El Niño in diesem Jahr besonders stark ausfällt. In Südamerika werden deshalb mehr Überschwemmungen erwartet, in Australien und Ostasien mehr Dürren. Hin und her um Alphaville. Die Band wird aus Protest nicht auf dem Glücksgefühl-Festival spielen, auch wenn sie jetzt wieder dürfte. Sie war zuvor ausgeladen worden, weil sie sich politische Aussagen nicht verbieten lassen wollte. In den Niederlanden ist auch in diesem Jahr wieder ein ganz besonderer Foodtruck unterwegs. Er heißt übersetzt Müllbar und genau darum geht es, um Abfall. Wer den in der Umgebung sammelt und dort abgibt, kann damit sein Essen und seine Getränke bezahlen. Alexander van Gelder arbeitet in der Müllbar und erklärt das Tagesangebot.
3: Heute bekommt man einen Käsetoast für 10 Zigarettenkippen oder für 3 Getränkedosen oder für 15 Teile Plastikmüll.
1: Das Projekt wird vom Staat gefördert und soll die Menschen dafür sensibilisieren, weniger Müll zu machen und ihn nicht überall hinzuwerfen. Das war WDR aktuell. Das Wetter in Nordrhein-Westfalen, in der Nacht nur selten Regen, Tiefstwerte 20 bis 14 Grad. Morgen teilweise stürmisch, ab Mittag kann es im Norden kräftige Schauer oder Gewitter geben, am Nachmittag dann überall, dazu wird es spülwarm. In Essen bis 24 Grad, in Hagen bis 25 und in Köln bis 26 Grad. Am Samstag wieder mehr Sonne und meist trocken, am Sonntag noch mehr Sonne und bis 28 Grad, am Montag Sonne, Wolken, einzelne Schauer und Gewitter. Die Zeit, es ist 21.03 Uhr.
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4: Einen wunderschönen guten Abend. Hier sind wir wieder, Sabine Dahl, für Sie weiterhin am Mikrofon. Atmung, Achtsamkeit und Eisbaden. Alles für die Gesundheit, alles für die ewige Jugend. Mitreden, Deutschland diskutiert. Und heute geht es um die Longevity, um die Langlebigkeit. Bei mir im Studio ist Dr. Andrea Gartenbach. Sie ist Fachärztin für innere und funktionelle Medizin und Longevity-Expertin. Und ebenso ein Experte ist er geworden für die Longevity, ist der Fernsehmoderator, Autor und Filmemacher Tim Schreder, denn er hat mehrere Bücher zu dem Thema geschrieben und er hat auch eine ganz interessante Doku gemacht, was Menschen so alles tun, dem Tod ein Schnippchen, zumindest dem Alter ein Schnippchen zu schlagen. Wir haben in Berlin mal rumgefragt, was tun Sie denn?
5: Fast jeden Tag Sport, viele Schritte, versuchen auf den Schlaf zu achten.
6: Gesundes Essen, täglich Fahrrad fahren, viel laufen und weniger Stress.
7: Wir supplementieren viel am Tag, so mit dem nötigen Magnesium und diese ganzen Sachen, also Vitamine, Zink und sowas. Eisbaden, Atemtechniken.
5: Und Sauna. Ich finde es ein bisschen crazy, das Gefühl, so ein mittlerweile volles Business ist. Es ist ja so ein richtiges Businessmodell, also dass alle noch an so Selbstoptimierungssachen denken.
8: Leute sind so hoch konzentriert auf solche Sachen, dass sie vergessen, dass es muss ein bisschen Spaß machen.
4: Es muss ein bisschen Spaß machen und dazu passt Jack Barrell, der uns auf YouTube verfolgt. Da können Sie nämlich auch mitgucken und mitkommentieren. ARD mit

0: Menschen Spaß 24/7 für ihr ganzes Leben lang alles vermeintlich richtig zu machen. Das muss man wirklich jetzt in Anführungszeichen setzen, weil für mich ist richtig machen wahrscheinlich was anderes als für sie beide. Und dementsprechend sage ich eigentlich immer 80% sich wirklich gut verhalten, eine gute Resilienz aufbauen, Sport machen, bewegen, gute Entscheidungen treffen, gut schlafen, tolle soziale Verbindungen haben. Und die 20%, das ist immer die Frage, also wir sollten ja sowieso wählen, was uns Spaß macht. Mir macht mein Leben Spaß, mich gesund zu ernähren und gesund zu sein und Sport zu machen. Es ist einfach eine Frage, was wähle ich aus? Wie gut fühle ich mich dann, wenn ich mal damit angefangen habe? Und dann kommen meistens doch immer bessere, richtige Entscheidungen. Und das Steak muss ja nicht gleich eine schlechte Entscheidung sein. Oder es, ne, das ist ja nochmal was anderes, als wenn ich mir natürlich jetzt den Fertigburger reinziehe. Oder wir haben über Proteine gesprochen, also hochverarbeitete Lebensmittel in Shakes und Fertigessen. Ja? Nur weil da Protein draufsteht, viel Protein drin, heißt das ja nicht, dass es gesund ist. Ja? Das ist so ein bisschen wie die Milchschnittenwerbung früher. Milch ist drin, auch wieder in Anführungsstrichen, und soll gesund sein für die Knochen. Ja, man muss einfach ein bisschen hinterfragen. Und so sollte man auch die Balance wägen. Und das Wichtigste ist, dass man Freude hat an dem, was man tut. Und man kann wirklich an einem gesunden Leben sehr viel Freude haben. Es ist wunderbar. Ich fühle mich energiereich und voller Tatendrang.
1: Herr Schröder, Sie haben ja im Selbstversuch da auch einiges gemacht. Und das war Zwang oder haben Sie wirklich gesagt, boah, ich möchte das gerne machen? Oder ich mache das, weil die ARD mich dafür bezahlt?
2: Ja, das kam ja eigentlich danach. Also ich muss sagen, bei mir hat es ja tatsächlich, also die Beschäftigung für das Thema, ich würde sagen, ich habe vorher ein sehr durchschnittliches Leben geführt. Ich war weder besonders gesund noch besonders ungesund. So. Und ich bin da damals eigentlich über Brian Johnson gestolpert, den US-amerikanischen Multimillionär, der sich jetzt der Aufgabe verschrieben hat, unsterblich zu werden. Und habe ehrlicherweise erstmal gedacht, der Mann spinnt, um es in aller Deutlichkeit zu sagen. Und habe den in Los Angeles besucht und habe mit ihm einen Tag verbracht und mir alles angeguckt, was der so macht. Und der macht halt wirklich alles, was man nur machen kann und alles, probiert alles aus, was vielleicht einen länger leben lässt. So. Dafür hat er auch die finanziellen Mittel und auch die Zeit, das muss man immer dazu sagen, weil er hat halt sonst nichts mehr zu tun, weil er hat ausgesorgt und sein Unternehmen.
1: Das wollte ich sagen, er hat das Geld und die Zeit. Ne?
0: Das ist ja auch sein Unternehmen.
2: Er hat das Geld und die Zeit. Mhm. So. Und dann bin ich zurückgegangen und bin zum Max-Planck-Institut für die Biologie des Alterns nach Köln gefahren, was viel bodenständiger klingt als Brian Johnson, und habe gehofft, jetzt erzählt man mir da, ja, das ist ja alles Quatsch, was der Mann macht. Und das Gegenteil war der Fall. Also dann saß dort Professor Dr. Sebastian Grönke, sehr renommierter Altersforscher, und hat gesagt, ja, nee, es hat schon alles Hand und Fuß, was der macht. Und der hat schon sehr gute Chancen, wenn er nicht Pech hat, wirklich überdurchschnittlich alt und dabei auch relativ lange gesund zu bleiben. Und da wurde mir dann halt zum ersten Mal klar, dass halt viel mehr an der Langlebigkeit dran ist, als man so gemeinhin denkt. Man tut es ja gerne weg, weil es so unbequem ist. Weil wenn man so leben möchte, dann muss man schon einiges ändern in seinem Leben. Und das haben wir dann getan, halt auch im Rahmen der Recherche für das Buch Einfach nicht altern, wo wichtig ein Fragezeichen hinter ist, weil das Buch tatsächlich fragt, also ist es denn so einfach, wie die Leute heute oft behaupten? Nein, ist es nicht. Aber gewisse Dinge gehen halt schon. Und da haben wir viel ausprobiert, meine Frau und ich gemeinsam. Und ich mache heute viel mehr Sport als früher. Ich ernähre mich gesünder und ich stimme zu 100% Frau Dr. Gartenbach zu. Es ist, ich habe mich letztens wahnsinnig geärgert über einen Podcast von Markus Lanz und Richard David Precht mit dem Titel Ein gesundes oder ein glückliches oder ein langes Leben. Und das ist genau falsch. Oder nur weil ein Leben gesund und lang ist, muss es nicht schlecht sein. Also Longevity hat nicht immer was mit Verzicht zu tun. Also ja, ein paar Sachen wie Rauchen, da wird es schwierig, nicht darauf zu verzichten, wenn man lange leben möchte. Aber in den meisten Fällen, also mein Leben ist wahrscheinlich gesünder und gleichzeitig glücklicher geworden. Ja. Ich fühle mich heutzutage an Tagen, an denen ich gar keinen Sport mache, schlecht. Und ich würde auch nicht sagen, dass der alte Tim sich besser gefühlt hat.
1: Da, vielleicht noch eine Ergänzung von Ihnen, liebe Frau Gartenbach. Sonst würde ich die Frau Linzmeier dran nehmen.
0: Das oder? Ist wirklich so. Man darf es einfach mal probieren. Und es kann unglaublich viel Spaß machen.
1: Mal gucken, was die Frau Linzmeier sagt. Ruft an. Aus dem schönen Bayern. Genau, guten Abend, Frau Linzmeier.
3: Schönen Abend in die Runde. Ja, wie gesagt, beim Thema Longevity, gesund, alt und glücklich. Na gut, es geht nicht immer ganz so zusammen. Also gut, ich bin auch schon 77. Ich muss sagen, gut, ein hohes Alter anzustreben, also ist vielleicht nicht immer erstrebenswert. Man soll ja dem Leben nicht mehr Jahre geben, sondern den Jahren wahrscheinlich mehr Leben geben. Aber wie sage ich?

0: jetzt schauen wir mal in den Süden, nach Sardinien, in südliche Länder. Wie gesagt, da ist die eigene positive Einstellung gegenüber dem Altern, die ist ja maßgeblich, wird dort ja auch vom Umfeld geprägt. Das heißt, wenn ich das jetzt deutlich sagen darf, dort genießen auch die 100-Jährigen viel Respekt und Wohlwollen. Das ist oft in südlichen Ländern besser wie bei uns. Mhm. Schauen Sie mal, wenn Sie in Altersheime gehen, Leute besuchen, da, wie gesagt, wie ich jung war oder die Ärztin bei Ihnen im Studium mit 39, habe ich auch gedacht, man will 100 Jahre alt werden. Wenn Sie sich das Alter mal wirklich anschauen, dann heute bin ich nicht unbedingt der Meinung, dass ich will keine 100 Jahre alt werden, denn es stirbt ja fast niemand gesund.
1: Und wenn Sie sich, ich hake hier mal ein, entschuldigen Sie, Frau Linzmeier, ich will mal nachfragen, und wenn Sie sich jetzt vorstellen, Sie werden 100, aber sind so wie, na, so wie jetzt, mit 70?
0: Ja, aber das ist vielleicht möglich, aber wie gesagt, das ist nicht die Mehrheit.
2: Aber deswegen reden wir genau darüber.
0: Nicht die Mehrheit. Es stirbt ja fast niemand gesund. Also ich bin auch nicht so gesund. Ich habe auch Arthrose. Oder gut, ist nicht tragisch. Also ich will mich jetzt nicht beklagen und gar nichts. Ich muss auch heute keine 8-stündige Bergwanderung mehr machen. Könnte ich auch gar nicht mehr durchhalten. Aber die Möglichkeiten verringern sich schon. Also das merkt man. Und das Alter geht schon mit gewissen Einschränkungen einher, ohne dass man sich darüber beklagen muss.
1: Ja.
0: Was ich nicht möchte, wie gesagt, ich bin jetzt kein Fan, wenn ich höre Longevity, ob das jetzt aus den USA kommt. Das hört sich nämlich an wie ein Modetrend. Oder Kliniken in der Schweiz, wo man also viel versucht, oder Nahrungsergänzungsmittel und Proteine. Das klingt mehr nach Longevity Industry. Das ist wie eine Industrie. Davon halte ich eigentlich nicht.
1: Ja, da haben Sie jetzt wirklich zwei super Punkte aufgerissen. Nämlich das eine, was ich auch gerne noch mal kurz, ist die Longevity einfach ein Riesengeschäft? Und das, was Sie noch gesagt haben, Frau Linzmeier, nämlich, warum wollen wir denn so alt werden? Das besprechen wir dann später. Aber erstmal, Frau Dr. Gartenbach, Internistin und Longevity-Expertin hier aus Berlin, ist Longevity einfach auch ein Riesengeschäft, was so langsam sich entwickelt?
2: Man muss sich die unterschiedlichen Ebenen anschauen. Natürlich haben wir in gewissen Bereichen einen starken Hype. Und vor allen Dingen dann, wenn wissenschaftliche Fakten in quasi Sicherheit einwägen sollen, obwohl wir uns primär um Tierversuchsmodelle kümmern, in der Geromedizin, also in der Altersmedizin. Wenn wir uns aber die gesamte Forschung, die Entwicklung der Forschung angucken, ist gerade dieser Bereich so spannend, weil wir verstehen, wie und warum wir jetzt altern. Wir verstehen, warum Krankheiten zusammenhängen. Wir verstehen, wie Krankheiten entstehen und was wir dagegen tun können. Und angefangen mit der Prävention, wir wissen einfach, wie können wir Risiko bestimmen, wie können wir durch Präventionsmaßnahmen, die einfach zur Verfügung stehen, und durch Lebensstilveränderungen gesunden Lebensstil beitragen. Und wenn wir dann in die Geromedizin gucken, wir haben es gerade gehört, einer der renommierten Professoren, wir haben hier wirklich viele auch forschende Institute hier in Europa oder in Deutschland. Das ist unfassbar spannend, was wir da lernen. Und das ist gut, dass Longevity so ein Markt ist, weil dadurch fließt auch viel Geld in die Forschung. Das darf man auch nicht vergessen.
1: Ist das so?
2: Weil, ja, natürlich. Okay. Also wir sehen von Jeff Bezos über die ganzen großen Namen investieren natürlich auch viel da rein. Natürlich, weil die auch lange leben wollen. Aber ohne Forschung, ohne Daten kommen wir natürlich nicht weiter. Und das ist gerade in der Altersmedizin extrem spannend.
1: Herr Schreder, wann ist aber kommt da möglicherweise dann ein Optimierungszwang auf uns alle zu? Weil es sind eben genügend Leute, die einfach gerne immer faul auf der Couch hängen. Und dann joggt der Schreder an meinem Fenster vorbei und ich denke, oh, jetzt muss ich natürlich auch. Was denkt denn der, wenn ich hier immer nur vor der Glotze sitze?
3: Ich glaube, das ist ein Ich mag schon das Wort Optimierungszwang, das geistert ja manchmal so rum,
1: ja.
3: Gar nicht, weil ja niemand irgendwen zu irgendwas zwingt. Also ich finde es grundsätzlich eine gute Bewegung, dass sich heute immer mehr Menschen auch mit Gesundheit beschäftigen und sich auch fragen, wie kann ich möglichst lange gesund bleiben. Ich habe selber gerade einen Sohn, einen jungen Sohn, 3 Jahre alt. Und ich habe eine Mutter, die ist Anfang 60, die hat eine schwere COPD, die hat ihr Leben lang lange geraucht, die hat nicht viel Sport gemacht und die hat jetzt mit Anfang 60 schon auch teilweise Schwierigkeiten, unser Kind zu betreuen. Und das ist nicht schön. Ja. Und ich glaube, wenn sich Menschen früh in ihrem Leben damit beschäftigen, wie kann ich lange Gesundheit erhalten und möglichst lange gesund bleiben, um für meine Kinder, für meine Enkel, für meine Liebsten da zu sein und auch ein aktives Leben zu führen, dann ist das erstmal was Positives. Und ich verstehe manchmal nicht, warum man so negativ dann darüber redet, Optimierungszwang. Das schreibt ja niemand jemandem was vor, nicht im Ansatz. Also es kann ja auch jeder weiterhin das alles ignorieren und einfach für sich so weiterleben, wie er das möchte. Aber ich halte nicht viel davon, die Leute, die sich anfangen damit zu beschäftigen, weil sie halt lange gesund bleiben wollen, dafür zu verurteilen. Das führt, glaube ich, in keine gute Richtung.
1: Ja, ich finde das, also ich danke Ihnen und ich danke Ihnen auch für diese Offenheit. Mir ist die Frage in den Sinn gekommen, weil sollten wir in diese Richtung gehen, was ich mir vorstellen kann. Sie haben ja gesagt, Frau Dr. Gartenbach, wir sind ja erst am Anfang, weil ich mir vorstellen kann, einfach ein Gruppenzwang, also guck mal, meine Freundin ist genauso alt wie ich, aber sieht einfach viel besser aus. Also das und dann macht die auch noch immer so tolle Fahrradtouren mit 79 und ich kann gar nicht mit.
2: Aber warum muss es immer von so einem negativen Aspekt auskommen? Also ich schließe mich dem an. Ich finde, es geht nicht um Zwang, es geht um Motivation. Wie schön ist das denn, wenn meine Freundin sagt, du, heute gucken wir jetzt nicht mal Germany's Next Topmodel im Fernsehen, sondern gehen mal eine Runde im Grunewald spazieren. Wir machen mal was, wir gehen in die Natur, wir nutzen das, was wir haben, wir lassen es uns gut gehen. Es muss doch nicht immer negativ sein. Und ich finde, wir haben auch eine Verantwortung, wenn wir aus einer Wirtschaftsperspektive gucken. Wir werden alle nun mal älter und wir sollten uns gesund und gut ernähren, dass wir einfach dieses System, in dem wir leben, auch aufrechterhalten können. Und Longevity ist einfach auch eine Verantwortung, die wir haben. Und ich finde, es ist auch eine Verantwortung denen gegenüber, ich möchte für meine Kinder möglichst lange gesund und stark sein. Ich möchte die hochheben können und ich möchte Energie haben nach der Arbeit. Und so ein Arbeitstag ist bei mir auch gerne mal 12 Stunden, mit denen dann auch noch zu spielen. Ich möchte diese Zeit genießen, weil, wie wir gerade eben gehört haben, es war so, ja, wir sollen die Jahre mit Leben füllen. Aber wie können wir denn die Jahre mit Leben füllen, wenn es uns nicht gut geht? Wir wollen die Jahre mit Leben füllen und das bedeutet, wir müssen Energie haben, wir sollen gute Entscheidungen treffen können, wir wollen uns konzentrieren können, wir wollen diskutieren können, wir brauchen unsere Kognition, also die Fähigkeit zu denken, zu bewegen. Sonst geht das ja nicht.
1: Also ja, ganz klarer Appell. Ja. Absolut nachvollziehbar. Mal sehen, was Frau Pansch sagt. Annegret Pansch ruft an aus Nordrhein-Westfalen irgendwo. Schönen guten Abend. Hier ist Sabine Dahl bei Mitreden. Frau Pansch.
4: Ja, hier ist Frau Annegret Pansch aus Hagen in Nordrhein-Westfalen.
1: Aus Hagen, wie schön.
4: Genau.
1: Und auch Sie, also Sie haben ja gerade gehört, dass es eben kein Zwang sein muss, sondern dass es etwas Schönes ist, so lange wie möglich gesund und stark zu bleiben, so wie Frau Gartenbach eben gesagt hat, zum Beispiel auch für die Kinder und dann Kindeskinder.
4: Genau, aber ich wollte gerade noch was sagen, weil diese Frau Linzmeier, glaube ich, hieß sie, die gerade angerufen hat.
1: Ja.
4: Diese Frau, die erinnert mich unglaublich an diese tolle Schauspielerin Marianne Segebrecht. Die war ja Lebensfreude pur und die war pubbelig und da hat doch keiner, also die, das, da muss ich heute noch dran denken und ich glaube, die lebt noch. Das ist auch so ein Punkt, irgendwie Lebensfreude gehört auch dazu. Irgendwie, dass man sich also wirklich nicht jedes Salatblatt und jeden Modetrend mitmachen, jedes Salatblatt abwiegen. Aber jetzt zu meiner Geschichte, die ich gerade im Vorgespräch, hallo?
1: Ja, ich höre Sie, Sie sind dran.
4: Gesagt habe, wenn ich das noch, danke erstmal, dass ich noch zu diesem wichtigen und spannenden Thema was sagen kann, also meine Lebenserfahrung mit einbringen kann. Also ich bin 70. Und ich stehe jetzt hier gerade in dem Raum, in dem Wohnzimmer, wo ich quasi groß geworden bin, wo meine Eltern gelebt haben. Die Wohnung habe ich dann hinterher übernommen, als meine Eltern starben, vor über 30 Jahren teilweise. Ich kann mich daran erinnern, dass es eine Sendung gab, danach, ich weiß nicht mehr, ob es die Nachrichten waren oder wie das hieß, da kam diese Sendung diese Nachricht von Christian Bernard aus Südafrika, der die erste Herztransplantation gemacht hat. Und meine Mutter war zu dem Zeitpunkt schon krank, weil eben Ärzte, die haben früher auch viel falsch gemacht, die haben es gut gemeint, aber meine Mutter war krank, dann habe ich das gesehen. Und ich habe auf Autobahnen schon, wir waren viel mit dem Auto auch unterwegs, habe ich so, also sowas gesehen, da war ein weißes Tuch drüber, bis ich dann irgendwie dann mitkriegte, das waren Tote.
1: Aber was wollen Sie sagen? Hm?
4: Ja, und jetzt habe ich dann diese Sendung damals gesehen mit Christian Bernard, als das durch die Nachrichten ging, dass der in Südafrika diese Herztransplantation gemacht hatte. Und das fand ich sowas von spannend, weil ich auch wollte, dass meine Mutter gesund bleibt irgendwie oder wieder gesund wird. Und da habe ich mich damals als kleines Kind entschieden, ich bin Jahrgang 1956, man muss recherchieren, wann das gewesen ist. Und ich stehe hier wirklich gerade in dem Wohnzimmer, wo dann der Fernseher stand. Und dann habe ich mir einen kleinen Zettel gemacht, habe dann ins Portemonnaie getan, dass ich, wenn ich dann sterbe, irgendwie, dass ich das auch machen würde. Und dann war das für mich damals wirklich so, vielleicht liegt es daran, dass ich die kranke Mutter hatte, dass ich dann sagte, dann will ich aber auch alles tun, dass ich gesund bleibe. Sonst macht das für mich ja keinen Sinn. Und man sieht ja jetzt, was gerade so mit der Organspende, wie wichtig das ist.
1: Also, das finde ich ja stark. Das finde ich ja wirklich eine starke Haltung und wirklich auch eine starke Lebensweise, liebe Frau Pantsch, dass sie praktisch für die Allgemeinheit versucht, so gesund wie möglich zu leben, weil sie Organspenderin ist. Das ist natürlich auch ein starker Antrieb. Eine Information noch, weil wir gerade von Frau Segebrecht gesprochen haben, Marianne Segebrecht, da schreibt mir meine Redakteurin hier in die Sendung rein, dass Marianne Segebrecht noch lebt und sie ist 81 Jahre alt. Und weil wir gerade am Telefonieren sind, 08000441777, nehme ich noch die Clarissa Smith aus Berlin ans Telefon. Schönen guten Abend. Ja. Da ist sie.
5: Schönen guten Abend. Passt auch, glaube ich, ganz gut, weil bei mir fing dieses ganze gesünder Leben mit Spaß an.
1: Ja, das ist ja das Wichtigste, haben wir schon gelernt.
5: Ich hatte überhaupt keinen Sport gemacht, weil ich musste immer Sport machen in meinem Elternhaus, in meiner Jugend und Kindheit. Und das hat mir alles keinen Spaß gemacht. Aber ich wurde dann Jazz-Fan schon mit 15, habe auch Jazzmusik gemacht. Und dann hat mir Fred Astaire, Ginger Rogers, hat mir so gefallen. Und dann kam bei uns in unserer Stadt eine Tanzetage und die bot Steppen an. Und da habe ich sofort mitgemacht. Und seitdem tanze ich.
1: Und Tanzen, glaube ich, ist ein wirklich ungeheuer gesunder Sport. Ne? Für den Körper, aber auch für den Geist, richtig?
2: Ja, wir haben
5: natürlich. Ja, ich mache mehr als Steppen inzwischen. Ich mache mehrere Tanzstile. Ich mache aber auch inzwischen, bei mir ist auch angekommen, man soll auch Kraftsport machen.
1: Ja.
5: Das habe ich früher unterschätzt. Und das mache ich jetzt auch. Ich mache Liegestütze und die seitlichen Unterarmstützen, weil die seitlichen Unterarmstützen sorgen dafür, dass man mit der Balance besser wird. Das ist auch fürs Tanzen gut, dass man nicht kippelt. Dazu braucht man Muskulatur. Früher habe ich gedacht, man braucht gute Schnecke im Ohr, ja, um das Gleichgewicht zu halten, aber hat auch mit Muskulatur zu tun.
1: Dankeschön. Vielen herzlichen Dank. Also Frau Smith aus Berlin macht offenbar sehr, sehr viel und findet auch die allgemeine Zustimmung von Frau Gartenbach.
2: Absolut. Bewegung, Hauptsache es macht Spaß.
1: Wir haben eben schon gesprochen, dass wir einfach auch, dass Longevity eben auch so ein Trendthema ist. Nehme ich an, hat auch einfach damit zu tun, dass fast auf allen Kontinenten der Erde alternde Gesellschaften leben, oder? Herr Schreder, Frau Gartenbach?
2: Naja, jeder wird ja alt. Also jedes Lebewesen hat natürlich dem Ganzen sich zu stellen.
1: Herr Schreder?
3: Ja, und es hat, das kann Frau Gartenbach noch besser erklären als ich, aber es hat auch einfach damit zu tun, dass wir das Altern noch gar nicht so lange medizinisch und wissenschaftlich so verstehen wie heute. Also lange Zeit hat man natürlich auch versucht zu verstehen, was passiert beim Altern überhaupt in unserem Körper? Was ist das für ein Prozess? Gibt es da den einen Mechanismus, den man vielleicht irgendwie ausbremsen oder verlangsamen kann? Und es ist noch gar nicht so lange her, dass man sich auch dann tatsächlich weltweit auf eine Theorie quasi geeinigt hat mit den Hallmarks of Aging, den Kennzeichen des Alterns, was mehrere unterschiedliche Prozesse sind. Das führt jetzt zu weit, die quasi bedingen, dass wir altern und wie wir altern. Und eigentlich erst mit dieser Erkenntnis hat man dann auch angefangen zu gucken, wie können wir denn einzelne dieser Kennzeichen, dieser Hallmarks of Aging, die Kennzeichen des Alterns verlangsamen oder vielleicht irgendwann sogar aufhalten oder sogar umkehren. Und dadurch wurde das Alter auch zunehmend quasi erstmal wissenschaftlich akzeptiert kontrollierbar. Und ich meine, ich habe im Rahmen auch dieser Filmrecherche mit vielen Wissenschaftlerinnen und Wissenschaftlern aus unterschiedlichen Ländern gesprochen. Und da ist schon die einheitliche Theorie, dass alle sagen, also dass Menschen ein Durchschnittsalter auch von über 100 Jahren erreichen können, ist nicht eine Frage ob, es ist okay. eine Frage wann. Und auch, dass Menschen noch deutlich älter werden als 100 Jahre, dass zum Beispiel irgendwann eine Art Durchbruch auch kommt, dass wirklich jemand ein Mittel findet, was uns noch langlebiger macht, als das, was wir heute für möglich halten, ist auch eher eine Frage wann als eine Frage ob. Und wie? Dadurch kommt dieser Trend auch nochmal in den vergangenen Jahren extrem auf und
1: hat ja. Fahrt gewonnen. Dankeschön, Herr Schreder. Wie alt kann Mensch werden? Wann brechen die Knochen? Wann sind die Organe einfach verbraucht?
2: Das kommt total individuell eben drauf an, wie die Alterungsprozesse eben auf Basis von Genetik, Lifestyle-Faktoren und den äußeren Umweltfaktoren aufeinander einspielt. Das ist eben so ein komplexes System, dass sich das einfach zusammen quasi aufspiegelt. Ich glaube, ich weiß gar nicht, ich glaube, der Älteste ist gerade 117, 120.
1: Ja, 117.
2: So, gell? Mhm. Und da kommt es natürlich immer total drauf an, was haben wir für Erkrankungen. Wir haben natürlich die neuartige Medizin, allein durch die Antibiotika-Erfindung haben wir natürlich so viele Krankheiten behandeln können. Die ganzen Technologien, personalisierte Krebsmedizin und Co., Präventionsmaßnahmen, das lässt uns ja alle Krankheiten einfach viel besser handhaben und leiten. Und dadurch haben wir natürlich auch die Möglichkeit, dass wir da viel besser intervenieren können. Und dementsprechend ist es aber natürlich auch nicht nur eine Grundlage von den ganz genannten Sachen, sondern auch den Zugang zum System. Ne?
1: Bevor ich Herrn keine Ahnung, Manfred aus Hamburg hat angerufen. Nee, die nehme ich mal dran. Das könnte interessant werden. Manfred aus Hamburg. Einen wunderschönen guten Abend.
6: Ja, hallo. Ich mache mal eben hier das Radio aus. So.
1: Ja, das ist besser.
6: Genau.
1: Wie schaffen Sie es denn, lange gesund und glücklich zu sein?
6: Ja, also gesunde Ernährung, vegetarisch und Bewegung und so, das ist eigentlich für mich nicht so was Neues. Also ich habe ja schon mehrere solcher Sendungen auch im Fernsehen gesehen und da werden ja dann viele Vorschläge gemacht, die ziemlich teuer sind und ich wollte gerne mal einen machen, der ja, ich glaube, da gibt es auch Untersuchungen, eigentlich gar nichts kosten muss, nämlich gute Sexualität bis ins Alter.
2: Wichtiger Punkt.
1: Wichtiger Punkt, sagt sofort die Frau Doktor. Ja. Und dann, da Sie ja so offen sind und hier anrufen, denke ich, dass das ist auch etwas, was Sie fit hält?
6: Ja, also ich hatte vor 2 Jahren ein paar schwere Operationen und danach war tote Hose bei mir, 2 Jahre bis vor ein paar Monaten. Und jetzt bin ich froh, dass sich das wieder geändert hat. Also ich werde bald 77 und ich finde, das ist etwas, was sehr viel Lebensfreude bringt. Und soweit ich weiß, gibt es ja auch Untersuchungen, dass eben Menschen, die bis ins hohe Alter eine schöne und gute Sexualität haben, dass die auch größere Chancen haben, alt zu werden oder älter zu werden.
1: Na, da frage ich doch gleich mal nach bei unserer Frau Doktor. Ganz herzlichen Dank, Manfred aus Hamburg. Ist es auch ein wichtiger Punkt, den wir noch gar nicht angesprochen haben?
2: Ja, fällt natürlich unter das ganze Thema soziale Verbindungen und ist ein natürlich großer Anker, weil es natürlich nicht nur die psychoemotionale Zufriedenheit unterstützt, sondern auch wieder zurückkommt, dass das autonome Nervensystem wir natürlich ein sehr interessantes Zusammenspiel von Sympathikus und Parasympathikus haben. Sexualität wird häufig verschwiegen, ist in unserem medizinischen Alltag total normal. Wir fragen alle unsere Patienten nach diesem Thema, ist natürlich super wichtig, ist sehr individuell. Gerade bei Frauen in der Menopause wiederum eher ein schwieriges Thema, wenn es keine Hormonersatztherapie gibt und super wichtig. Also ja.
1: Auch wichtig, dass wir das auch mal angesprochen haben. Wenn wir, übrigens können Sie auch weiterhin kommentieren bei ARD Mitreden auf YouTube. 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Das ist aber jetzt wirklich nur eine kurze Frage. Hat nämlich jemand gefragt, was ist mit Kryonik? Das ist Einfrieren. Kryonik?
2: Ja, also ja, gibt es mittlerweile auch Technologien. Also das ist Kryopräservation. Also das ist nicht einfrieren, wie man packt jetzt jemanden in eine Gefriertruhe, sondern da wird das Blut ausgetauscht gegen spezielle Flüssigkeiten. In Tierversuchsmodellen klappt das wunderbar. Auch teilweise schon wieder das kurzzeitige Aufwecken. Es gibt einige Unternehmen. Es gibt, ein guter Freund von mir hat eins, zum Beispiel, es gibt fast in jeden Ländern mittlerweile, in vielen Ländern gibt es dazu Unternehmen, die das tatsächlich machen.
1: Okay. Ja. Haben Sie das,
2: Im Moment ist halt immer eine Frage. Ne? Noch, also der Grund dahinter ist eben, dass wir gewisse Krankheiten, gewisse Dinge jetzt noch nicht heilen können. Und in dem Moment, wo man verstorben ist, also man muss schon versterben, man wird nicht lebend quasi rausgenommen, dann ist das für einige eine Option, um dann zu sagen, vielleicht kann man dann irgendwann in 30, 40 Jahren mich dann sicher quasi wieder zum Leben erwecken und dann meine Erkrankung heilen. Es ist einfach okay. Nicht mehr Science Fiction, was bei uns möglich ist.
1: Herr Schreder, haben Sie das bei Ihrer Recherche in den USA, haben Sie davon was gehört?
3: Von gehört, führte uns dann vom Thema zu weit weg, haben wir gerade als Thema vorgeschlagen und machen den Film jetzt aber nicht, weil es noch uns so ein bisschen zu randig vorkam.
1: Okay.
3: Aber ist ein Thema, ist ein Markt, gibt es auch in Deutschland und ist ja grundsätzlich auch erstmal ein nachvollziehbarer Gedanke. Aber schon eher noch ein randiger Aspekt der Langlebigkeit. Also ich glaube, im Moment ist schon eher noch die Frage, wie kann ich quasi lebendig möglichst lange leben,
2: ja, absolut.
3: Und auch noch dabei gesund bleiben. Aber es ist ein super spannendes Thema und ich kann es auch total nachvollziehen. Also
1: Was machen wir denn? Also stellen wir uns mal vor, dass es wird wirklich immer mehr, oder schiebe ich dir eine Frage noch vorweg, wird es irgendwann, gerade ist jetzt die Abnehmspritze, ist jetzt seit gestern oder vorgestern als Abnehmtablette auf dem Markt für jeden, der es bezahlen kann und der ein Rezept bekommt vom Arzt, von der Ärztin. Ist das also jetzt möglich? Wird es irgendwann auch eine Tablette gegen das Altern geben?
2: Da Altern selten ein einziger Prozess ist, glaube ich eben nicht. Aber es gibt natürlich sehr viel Forschung, gerade im Bereich kardiovaskuläre Prävention, kardiovaskuläre Therapie, also Cholesterin und Co., diese ganzen Risikofaktoren gut unter Kontrolle halten und Inflammation, Immunsystem, also all die ganzen Themen, Telomerverlängerung und Co., gibt es ja schon Dinge. Aber es wird nicht eine Tablette geben, die man schluckt und dann sterben wir nicht mehr. Das ist natürlich Illusion, aber die Forschung ist da total spannend. Mit und wir wissen auch von der Abnehmspritze oder jetzt, dass es die auch als Tablette gibt, wissen wir auch die unterschiedlichen positiven Faktoren abseits vom Abnehmen. Also die Forschung merkt mehr und mehr, welche Sekundärfunktionen Medikamente eben auch haben, dadurch, dass wir die besagten und erklärten Hallmarks of Aging eben kennen. Das ist einfach unfassbar spannend.
1: Was machen wir denn dann zum Beispiel mit diesen vielen, vielen Menschen, wenn wir einfach 100 werden oder noch älter, sehe ich eine solche Überbevölkerung voraus auf der Welt. Wollen wir das?
3: Also ich glaube erstmal die Vorstellung, dass es zumindest eine Tablette oder Medikament gibt, das uns auf einen Schlag, das muss uns ja nicht unsterblich machen. Das würde ja reichen und das ist kein unrealistisches Szenario. Es gibt große Unternehmen, die mit sehr viel Geld daran forschen. Es würde ja reichen, wenn jemand eine Spritze oder eine Tablette findet, die uns im Durchschnitt 10 Jahre auf einen Schlag älter machen würde. Das wäre eine Situation, die wir so noch nicht kennen und die nicht unrealistisch ist, dass die irgendwann kommt. Wollen wir das? Ich glaube, das ist immer noch mal der wichtige Unterschied. Ich glaube, da haben wir für uns vielleicht am Anfang auch nicht genug Zeit genommen, um darüber zu reden. Es gibt ja auch diese zwei schönen Begriffe Lifespan und Healthspan. Ich bin auch kein Freund vom Anglizismen, aber es gibt leider im Deutschen nicht so richtig gute Wörter dafür. Und das eine ist die Lifespan, also die reine Lebensspanne, wie lange bin ich auf diesem Planeten? Und das andere ist eben die besagte Healthspan, also wie lange bleibe ich im Rahmen dessen gesund? Und natürlich, wenn wir heute sehen, wie viele Jahre am Ende des Lebens Menschen keine gute Lebensqualität mehr haben, in Altersheimen sind, oft Leiden haben, ist das jetzt nicht erstrebenswert, diesen Zustand 10, 20 Jahre nach hinten raus zu verlängern. Also das will ja keiner. Und tatsächlich zeigt die Langlebigkeitsforschung aber auch, dass wenn ich Menschen langlebiger mache, also wenn Menschen 90 statt 80 werden, dass sich sogar anteilig der Teil der schlechten Jahre verkürzt. Also die haben dann nicht unbedingt ab 70 schlechte Jahre und dann 20 schlechte Jahre bis 90, sondern in der Tendenz geht es denen dann vielleicht bis 80, 82, 83 ganz gut und sie haben sogar weniger schlechte Jahre hinten raus. Das heißt, es besteht die berechtigte Hoffnung, dass wenn wir Menschen langlebiger machen, wir auch Menschen länger gesund halten. Und dann gewinnen wir einfach Jahre. Und ich meine, im Moment sehen wir ja auch, dass der Bevölkerungsrückgang auch Nachteile hat, auch beispielsweise in Ländern wie Deutschland. Und wenn Menschen länger auch bei guter Gesundheit in ihrem Beruf bleiben können, wenn Menschen bei guter Gesundheit noch tun können, Dinge tun können, die ihnen Spaß machen, dann...
1: Das wäre aber, wenn ich da einhaken darf, das wäre dann aber die Konsequenz, dass wir dann viel länger arbeiten müssen, richtig? Denn die Rente geht ja in die Knie, wenn alle ewig leben.
3: Ja, genau. Also natürlich müssen wir länger arbeiten oder uns mehr Zeit für die Auswahl. Also wir gewinnen Jahre und müssen dann eine gesellschaftliche Diskussion darüber führen, was wir mit diesen Jahren machen. Das ist definitiv so. Unser Modell beruht ja auf einer gewissen Lebensspanne. Wenn sich die jetzt auf einen Schlag massiv verändert, dann muss man darüber diskutieren. Wir sehen das ja auch jetzt schon mit den Diskussionen über das Renteneintrittsalter. Aber nochmal, das muss ja auch nicht immer was Schlechtes sein. Also wir sind so oft so negativ dem Thema Altern gegenüber. Ich erlebe das ganz häufig. Ja, da muss ich ja länger arbeiten. Wenn wir davon aus, das hat ja häufig auch was damit zu tun, dass es Menschen am Ende ihres Berufslebens nicht mehr gut geht und dass ihnen die Arbeit schwerfällt und dass ihnen die Arbeit deshalb auch häufig keinen Spaß mehr macht. Und wenn wir das ändern können, wenn Menschen Dinge tun können, die ihnen Spaß machen, die sie erfüllen und das auch noch ein paar Jahre länger machen können und danach noch mehr Jahre auch in einer erfüllten Rente mit Spaß haben, dann muss das ja nichts Negatives sein.
1: Frau Gartenbach?
2: Ich sehe das ganz genauso. Wir sollten generell ja hoffentlich das tun, was wir gerne mögen. Und wir haben natürlich auch eine Verantwortung. Und wir haben, ja, natürlich arbeiten wir dann länger. Wir tragen mehr zur wirtschaftlichen Stabilität ein. Aber Longevity ist natürlich auch ein ökonomisches Thema. Es ist nicht nur kurz gedacht, beim Lifestyle hört das nicht auf. Es geht bis rein in Richtung Bildung, Systeme, Familiensysteme, Wohnen, Leben, Technologie, Robotik, AI, was überhaupt alles jetzt kommt für Technologien, das wird ja unser Leben so oder so verändern. Und da müssen wir oder sollten wir offen sein und mitgehen.
1: Nur ist das ja was sehr Grundsätzliches, ne? Denn
2: ja,
1: auch wieder eine Weisheit des heutigen Abends, der Tod gehört doch zum Leben dazu und macht das Leben ja auch so lebenswert. Also dieses Carpe Diem, komm, das meinetwegen das Konzert von irgendeinem Superstar ist sauteuer, aber wer weiß, ob ich das nochmal erlebe, also gehe ich dahin.
2: Das ist genau das. Ich habe Palliativmedizin gemacht, ich habe die Schwerpunktausbildung gemacht damals und habe Sterbende begleitet, Palliativstationen mit aufgebaut und selten sagt jemand, ich bereue, dass ich das und das gemacht habe. Man bereut eher, dass man etwas nicht gemacht hat. Und genau dafür brauchen wir die Energie. Genau dafür brauchen wir natürlich meistens auch finanzielle Mittel, vielleicht auch nicht, aber zumindest eine Energie und eine Beweglichkeit. Und am Ende des Lebens haben dann doch viele reflektiert. Und das ist doch schön, wenn man dann stolz sein kann und auf ein erfülltes Leben zurückgucken kann.
1: Mhm. 08000 44 1777. Wir reden über Longevity, über Langlebigkeit, gesund, alt und glücklich. Und da wollen wir mal hören, was die Frau Bark aus Nürnberg dazu sagt. Einen wunderschönen guten Abend, Sabine Dahl hier.
7: Hallo, guten Abend.
1: Frau Bark, Sie setzen auf Longevity und wenn ich das hier richtig lese, was mir unsere Telefonisten reingeschrieben haben, dann setzen Sie auf Tanzen. Hatten wir schon ein paar Mal heute Abend.
7: Ja, hatten wir schon ein paar Mal und es scheint zu wirken, weil ich kenne zum Beispiel meinen Tanzpartner, der ist ein Jahr älter wie mein Vater, die leben beide noch, meine Eltern, aber nicht in so einem guten Zustand wie der Robert, der ist 94, der wird 95 und der geht dreimal die Woche tanzen und hat aber auch Krebs, hat Halbblasenkrebs, aber hat keine Schmerzen, aber hat auch Chemo und so weiter. Aber trotzdem geht er dreimal die Woche tanzen, Seniorentanz von 14 bis 18 Uhr, Volksfest in drei verschiedenen Dingen und Country kann der auch tanzen.
1: Aha.
7: Also der ist schon irgendwie, ja, jeder kennt den auch, das ist eine richtige Gruppe mit Leuten, alles Ältere oder ja, nicht mehr so ganz junge halt, ne? Ich bin jetzt 60, aber ich war auch Leistungssportler, ich habe Blindenstab, ich kann schon noch alles, aber ich sehe es halt nicht mehr, ne? Wie Fahrradfahren und so Sachen und mit Tanzen, da habe ich dann halt bessere Karten als Frau, weil da muss ich jetzt nicht sehen, sondern nur folgen.
1: Ja.
7: Aber so richtig schnell und so, ne? Dann so sportlich halt, ne?
1: Und finden Sie die Aussicht gut, erstrebenswert, dass die Longevity möglicherweise uns älter werden lässt, gesund altern lässt? Also dass so jemand wie Ihr 94-jähriger Tanzbekanntschaft, dass es das dann vollkommen normal ist?
7: Also ich weiß nicht, ob man so weit in den Menschlichen eingreifen kann. Gesund, ich glaube, man kann gar nicht so lange so gesund werden, weil die ganzen Körperteile, die man hat, die Knochen und alles, und wie soll man das ewig lang? Man wird irgendwann Schmerzen haben, wenn ich meine Eltern sehe. Sind Pflegefall beide. Wir haben eine Pflegerin, die eine Betreuung zu Hause, ja. Aber die leiden. Wenn ich sehe, die leiden. Aber der Robert, der leidet nicht. Der genießt es auch. Der ist Witwer schon. Seine Frau auch an Krebs gestorben und sie gepflegt und alles. Also da. Wie man sich das macht und auch das Gehirn. Ne, die waren jetzt Lehrer zum Beispiel, die waren Schwimmlehrer und Sportlehrer, die Eltern, aber die haben selber nicht den Sport gemacht, die haben es nur uns machen lassen, halt. Ja. Die Kinder und so weiter. Ne?
1: Ja, also ich finde das interessant. Vielen herzlichen Dank, aber die Frau Bark, liebe Frau Dr. Gartenbach, Internistin hier aus Berlin, die Frau Bark ruft auch wieder diese Frage hervor. Irgendwann sind die Knochen alt.
2: Das ist schon so, aber wir machen doch genau, deswegen sprechen wir über Longevity, über all die ganzen Lebensstilveränderungen, die Herr Schröder vorhin schon angebracht hat, um eben genau diese Phase, diesen sogenannten Gap, also diese Lücke zwischen der Gesundheitsspanne, also der Zeit, in der wir gesund sind, und der Lebensspanne. Also wir haben ja einfach diesen kleinen Teil am Ende, den man unter lebenseinschränkenden Erkrankungen leidet, den wollen wir doch minimieren. Und wir kennen alle positive wie auch weniger positive Beispiele. Und das sollte uns doch motivieren, dass wir eben sagen, ich möchte das so klein wie möglich haben, und dann ist das Leben doch lebenswert. Ich glaube, wirklich in diesen Positivismus reinkommen und da einfach auch mit dieser jungen Generation gehen, die das ganze Thema nach vorne pusht, weil es eben ein Teil Verantwortung ist, eine gute Entscheidung zu treffen, dass wir lange gesund bleiben. Deswegen sprechen wir genau darüber.
1: Und wann kann man denn damit anfangen? Herr Schröder, weil ich meine, vielleicht haben Sie es vorhin schon gesagt, dass man schon so bis 40 sollte man damit angefangen haben, oder?
3: Oh Gott, das habe ich hoffentlich nicht gesagt. Nee, man kann immer anfangen.
2: Da ging es um den Kraftsport.
1: Okay.
3: Je früher man anfängt, klar, desto besser, weil der Altersprozess natürlich früh beginnt im Leben, und je früher wir dort quasi auch intervenieren, desto bessere Karten haben wir. Aber in jedem Alter kann man anfangen und in jedem Alter kann man noch etwas dazugewinnen. Also es gibt eine ganz bekannte Studie zum Thema Ernährung, die man immer wieder ganz gut heranziehen kann. Da hat man geschaut, wenn Menschen von einer US-amerikanischen Ernährungsweise wechseln auf eine mediterrane Ernährungsweise, wenn sie das tun mit Anfang 20, dann gewinnen sie etwa 12, 13 Jahre Lebenserwartung dazu. Wenn sie das aber auch erst mit 60 tun, gewinnen sie immer noch 5 bis 7 Jahre Lebenserwartung dazu. Das ist immer noch eine ganze Menge. Bei Kraftsport ist es genauso. Also Kraftsport, wenn ich auch mit 50, 60, 70 noch anfange, ein bisschen Kraftsport zu machen, dann kann mir das auch noch extrem viel bringen. Also es ist nie zu spät. Je früher, desto besser. Aber es ist nie zu spät, was zu tun und anzufangen.
2: Und es wäre auch falsch, harte Altersgrenzen zu zeigen. Das kennen wir ja zum Beispiel von der Hormonersatztherapie bei den Frauen. Ja, mit 60 kannst du es nicht mehr nehmen. Es geht ja gar nicht um die Zahl. Es geht darum, die Zeit zwischen dem letzten Mal der Regel, also für die Hormonersatztherapie, gibt es einfach gewisse Fenster, wo wir sehen, dass es den meisten Effekt hat, um präventiv zu agieren und unterstützend zu agieren. Danach bringt es keinen Schaden, aber vielleicht den starken Benefit nicht mehr. Und am Ende muss man sagen, sobald wir auf die Welt kommen, fangen natürlich die Prozesse an zu altern. Ne? Also meine ich, bei meinen Kindern, als sie klein waren, die Genetik gemacht. Ich weiß, was die brauchen, was die nicht brauchen, und das kann man da hinstellen, ob das jeder machen möchte. Aber ich finde es halt spannend, weil ich habe natürlich den Zugang dazu. Aber am Ende so früh wie möglich gute und gesunde Entscheidungen treffen. In den Schulen anständige Ernährung beibringen den Kindern. Anständiges Essen zu haben. In den Krankenhäusern anständiges Essen zu haben, wo wirklich Nahrung drin ist und nicht nur die Stulle mit dem
1: Käse. Aber was für einen Eindruck haben Sie denn, da wir ja über die, ich hatte das ja kurz schon angerissen, sowohl die finanziellen Probleme der Pflegeversicherung als auch der Krankenversicherung in Deutschland, wenn wir das ansprechen, haben Sie denn den Eindruck, dass da auch ein Umdenken passiert? Wir haben diese Lebensmittelampel da, diesen Nutri-Score haben wir ja jetzt seit ein paar Jahren auf den Lebensmitteln drauf, und Zuckersteuer soll jetzt eingeführt werden. Braucht es auch, so, ich weiß, ich soll das Wort Zwang nicht sagen, aber braucht es auch so ein bisschen Schub vom Gesetzgeber?
2: Naja, also Informationen haben wir ja. Wir wissen eigentlich, was gesund ist und wir wissen, was wir tun müssen. Die Umsetzung ist eben das Schwierige. Und dann braucht es natürlich vom Gesetzgeber Unterstützung, wie wir das umsetzen können und wie wir auch vielleicht schneller sehen und kennzeichnen, was für uns gut ist oder nicht, um bessere Entscheidungen zu treffen. Ja, das ist sicherlich hilfreich. Ein Umdenken muss stattfinden. Auch Unternehmer stellen ihren Mitarbeitern mehr und mehr Möglichkeiten zur Verfügung, ins Testing zu gehen, in Analysen zu gehen, in Möglichkeiten an gewissen Coachings und Kursen teilzunehmen, weil die natürlich auch wollen, dass ihre Mitarbeiter länger arbeiten, weniger Krankheitsausfälle, was halt länger arbeiten, also weniger krank sind und natürlich gesund und stark sind. Wir haben alle eine Verantwortung und das geht nur im Team, das geht nicht unbedingt nur alleine. Wenn man es alleine macht, dann braucht man einfach einen starken Willen und alle anderen muss man versuchen zu motivieren und mitzunehmen.
1: Ist Ergänzung von Ihnen noch, Herr Schröder?
3: Eigentlich dazu konkret jetzt nicht unbedingt.
1: Nee. Dann nehme ich mal den Herrn Schürmann dran, der ist nämlich schon länger dran, ruft aus Duisburg an. Einen wunderschönen guten Abend, genau wie der
8: ja,
1: 5
8: ist ja, guten Abend
1: ist ja jetzt alle. Auch dabei. Einen wunderschönen guten Abend, Herr Schürmann. Hm. Longevity, lange, so lange wie möglich gesund und glücklich leben. Das ist auch Ihr Traum?
8: Ja, auf jeden Fall länger leben. Ich bin jetzt 70. Und bin nie schwer krank gewesen, außer so Kinderkrankheiten und sowas, ne? Aber man merkt schon bestimmte Dinge, die folgen, die, wenn man was falsch macht. Zum Beispiel habe ich mir ein sehr ungesundes Schlafverhalten angewöhnt und da muss ich jetzt wirklich gegen kämpfen. Also Schlaf ist schon eine ganz wichtige Sache. Auch wenn er mal ab und zu. Das liegt am Internet und Disziplinlosigkeit. Ne?
1: Ja, und das und aber
8: gut, dann kommen. Ich wollte eigentlich 3 Punkte etwa
1: vorstellen. Ja, sag mal.
8: Dann fange ich mal mit diesem an. Haltung lernen. Gerade wo so viele Berufe, jetzt immer mehr die Leute durch ihre Smart und Internet und ähnliche Arbeit dazu bringen, zu sitzen, zu sitzen, zu sitzen. Und das muss man den jungen Leuten und auch den Älteren möglichst früh beibringen. Auch in den Firmen. Es gibt ja Firmen, die mittlerweile auf sowas achten. Man braucht ja besondere Sitzunterlagen. Und weil ich das mit meinem harten Stuhl längerer Zeit nicht beachtet habe, bin ich auch dadurch krank geworden. Also
1: öfter mal aufstehen, beziehungsweise das ist ja das, auch was Frau Dr. Gartenbach gesagt hat, dass Unternehmen jetzt auch mittlerweile immer mehr Gesundheitsvorsorge anbieten.
8: Und auch eine spezielle Unterlage. Man muss nur gucken, wo kriegt man die her? Ist gar nicht so einfach. Mhm. Es gibt so Großanbieter, die haben das immer nur so aktionsweise. Dann aus meiner beruflichen Karriere, in Anführungsstrichen. Ich habe Gott sei Dank als Umschüler, als Schreiner gelernt, wie man richtig trägt. Hat unser Meister darauf geachtet. Ich habe andere Leute kennengelernt, die waren schon mit 30 Knie kaputt, 35 Rücken kaputt, weil die das einfach nicht lernen. Ich denke an einen jungen Zimmermann, den ich kennengelernt habe. Sowas muss man in der Schule im Sportunterricht lernen. Da habe ich kein bisschen gelernt früher. Ich war auf dem Gymnasium. Ne? Also das zum Thema, ne, gerade oder gesunde Haltung, wie muss man sich bewegen, gerade auch wenn man viel schreibt, am Schreibtisch sitzt.
1: Ja.
8: Ne, das war auch mal eine Zeit lang bei mir der Fall und jetzt eben durch das Internet.
1: Und was ist Ihr dritter Punkt?
8: Punkt 1 wollte ich sagen, ich möchte ein von der Apotheke und von einem Zahnarzt mir verschriebenes Mittel hervorheben, weil ich da immer wieder drauf zurückkomme im Gespräch mit Leuten, die Entzündungen haben. Nicht nur im Mundraum, obwohl es eigentlich im Mundraum dafür geschaffen ist. Das sind 10 ätherische Öle in einem Fläschchen zum Tropfen und Salvia Thymol heißt das. Damit habe ich fast alle Entzündungen, die ich hatte, auch weil ich nicht rechtzeitig zum Zahnarzt ging, mit hingekriegt. Auch auf der Hautentzündung, wo ich gedacht habe, boah, das sieht ja schlimm aus, wenn du am nächsten Tag das noch hast, musst du wegen Blutvergiftung also zum Arzt. Und dann habe ich das über Nacht draufgetan mit einem Tempotaschentuch, einem Stück Tesafilm oder Leukoplast. Und das war dann so abgeschwollen, so positiv am nächsten Tag, dass ich nicht mehr zum Arzt
1: ging. Da gibt es, ja, vielen Dank. Jetzt gibt es auch noch, gibt es sozusagen auch noch die Sprechstunde am späten Abend beim Mitreden Deutschland diskutiert. Aber letztendlich geht es ja in die Richtung, was wir eben schon besprochen haben, dass es insgesamt dass Longevity nicht nur einfach ein Trend ist, wo vielleicht auch ein paar Leute Geld machen, sondern dass sie davon ausgehen, Frau Gartenbach, dass sich das immer mehr durchsetzt. Ja. Also dass auch dieses, was uns jetzt noch so unvorstellbar vorkommt, dass jemand eben mit, was wir gehört haben, mit 94 noch dreimal die Woche zum Step-Tanz geht, dass das vielleicht in, ich weiß nicht, in wie vielen Jahren könnte das normal sein? Wie schnell kann die Entwicklung gehen?
2: Kommt natürlich darauf an, welche Population man anschaut, aber die Entwicklung geht ja sehr schnell. Wir werden neue Medikamente entwickeln, wir werden Krankheiten besser verstehen und heilen können und demnach werden wir natürlich auch die Gesundheitsspanne verlängern können. Das wird vielleicht nicht in den nächsten 2 Jahren so sein, aber viele Dinge werden wir sicher in den nächsten 5 bis 10 Jahren deutlich verändern können.
1: Wow. Ihr habt mir aber noch nicht die Frage beantwortet, was wir dann mit den vielen Menschen machen, die dann nämlich alle hier auf der Erde bleiben.
2: Ich glaube, Herr Schröder hat das ja schon so angedeutet. Man kann das gar nicht so verpauschalisieren. Wir haben ja auch eine viel geringere Geburtenrate. Und
1: Wir in Deutschland. Aber wir müssen, das ist ja eine weltweite Bewegung.
2: Ja, natürlich. Ja, es ist sicher eine wichtige Frage, die man sich angucken muss. Wenn ich eine Lösung hätte, wäre das wundervoll. Aber ich glaube, das sind dann unterschiedliche Dinge, die wir uns anschauen müssen. Wie gehen wir damit um? Wie setzen wir ökonomisch unsere Prozesse um? Wie bauen wir in Deutschland unser Gesundheitssystem, was ja nun mal Krankenkassen sind, um? Wie gehen wir denn überhaupt mit diesem ganzen Thema um? Das wird ja nicht von heute auf morgen kommen, aber sicher muss ich da sehr viel tun, ja.
1: Hören wir mal, was Wolfgang Schmidt sagt. Der hat die 08000441777 gewählt. Einen wunderschönen guten Abend nach Erfurt.
9: Guten Abend. Ja, ich höre ganz interessant Ihre Sendung und da ist mir ein Gedanke durch den Kopf gegangen. Ich habe vor langer Zeit mal einen Bericht gehört. Da ging es um mein Volk, das wahrscheinlich in einer Gebirgsregion lebt, das auch sehr alt wird. Und da habe ich mal schnell Google bemüht und mal versucht herauszukriegen, wo könnte das gewesen sein. Und da habe ich einen Beitrag gefunden. Da gibt es in Italien ein Fischerdorf namens Acciaroli. Und da sollen annähernd 300 Hundertjährige wohnen. Also, das heißt, für mich der Vorschlag, also wer alt werden möchte, sollte doch mal in die Gegend dort fahren. Und sich vielleicht dort mal erkundigen, wie die Menschen dort leben, warum die gerade dort so alt werden und zur Not vielleicht auch dahin ziehen. Sich da ein Häusle bauen und vielleicht dort noch ab 70 die nächsten 30 Jahre dort verbringen.
1: Aha.
9: Klingt jetzt ein bisschen lustig, aber ich bin ganz überrascht. Also ich hätte, also das kann ja nur kein großes Dorf sein.
1: Es gibt
9: aber 300 Hundertjährige, das ist ja verrückt.
1: Ja.
9: Das machen die richtig.
1: Also das geht in die Richtung. Ich habe auch mal eine ähnliche Geschichte gehört von einer griechischen Insel und dann war das Olivenöl dafür verantwortlich. Kennen Sie diese Geschichte, Tim Schröder?
3: Ja, es gibt die sogenannten Blue Zones auf der Welt. Es sind Orte und Gegenden, wo Menschen überdurchschnittlich alt werden und überdurchschnittlich viele Menschen alt werden. Und die hat man sich sehr genau angeguckt. Es gibt dazu spannende Reportagen und Filme, es gibt dazu Bücher und Studien. Und tatsächlich bestätigen, also ohne jetzt zu sehr ins Detail zu gehen, aber die Leben der Menschen in diesen Ländern bestätigen eigentlich halt auch die 4 Säulen. Das hat dann sehr viel zu tun mit der Art und Weise, wie die Menschen dort sich ernähren. Häufig eher pflanzenbasiert, nicht zu viel Fleisch, viele gesunde Fette, eine echte gute Ernährung basierend auf frischem Gemüse, frischem Obst. Es hat was mit Bewegung zu tun. In all diesen Gegenden machen die Menschen jetzt nicht über den Kraftsport in einem Fitnessstudio. Darum geht es ja auch gar nicht, haben wir besprochen, sondern bewegen sich halt im Alltag viel. Japan, auch immer wieder zitiert, wenn es um Langlebigkeit geht. In Japan gibt es überdurchschnittlich viele alte, gesunde Menschen. Ich war gerade erst wieder für einen anderen Film da. In Japan kennen viele Menschen bis heute, gibt es keine Stühle. So, man sitzt auf dem Boden an einem Tisch und dadurch alleine steht man jeden Tag x-mal aus der Hocke komplett auf dem Boden auf. Das ist Krafttraining. Das ist, wovon wir sprechen, wenn wir von Krafttraining sprechen.
2: Ohne die Hände zu nutzen.
3: Dann hat es was zu tun mit den sozialen Strukturen, mit wenig Stress, mit vielen Freunden, mit Verbundenheit, mit einer gesunden Umwelt, viel an der frischen Luft, Sonne. Also tatsächlich ist das sehr gut erforscht und hochspannend. Also wenn man Blue Zones, auch wir waren ja schon gerade bei Google, googelt, dann kann man dazu viel Spannendes lesen und angucken und auch wirklich sehen, wie so ein Leben praktisch aussehen kann. Das finde ich an diesen Gegenden so spannend, dass das Leben dieser Menschen dort zeigt, dass es nicht um irgendein furchtbares, abstraktes Leben in einem Labor geht, sondern wirklich um ein lebenswertes, schönes Leben, was uns aber länger, gesünder leben lässt.
1: Das ist hochinteressant. Und Sie nicken?
2: Ja, ich nicke. Wir haben zum Beispiel Singapur jetzt als neue Blue Zone dazugewonnen. Man denkt ja immer nur, das können die kleinen Inseln und kleinen Dörfer irgendwo am Rande des Meeres sein. Aber zum Beispiel auch eine Stadt wie Singapur ist mittlerweile wirklich da, weil die sehr viele Möglichkeiten geben, in die Bewegung reinzugehen. Sie sind sehr gut in der Prävention. Sie bieten unglaublich gute Programme, bieten unglaublich gute Motivationsmöglichkeiten und haben auch sehr gut ausgebildete Ärzte. Man darf auch nicht vergessen, das System muss natürlich von allen Seiten befüllt werden.
1: Okay, dann möchte ich noch mal auf die Frage zurückkommen, ist das auch dann wirklich für alle irgendwann erreichbar oder ist doch die Longevity, die Langlebigkeit eine Frage des Geldes?
2: Also wenn wir uns zum Beispiel Singapur angucken als Beispiel, dort haben die ein System geschaffen, das wirklich jedem den Zugang gibt und da bedeutet es eben auch, das liegt an der Regierung, an dem System und an den Menschen, dass sich etwas verändert. Man kann nicht nur einen verantwortlich machen für, wenn wir über eine Population sprechen. Es ist immer noch was anderes, wie wenn wir über ein Individuum, über einen Herrn Schröder, eine Frau Gartenbach sprechen, die einzeln für sich in die Verantwortung gehen und was tun.
1: Und was heißt das dann?
2: Das ist natürlich für uns einfacher. Wir können natürlich unsere Entscheidung treffen und können was machen und haben vielleicht auch die Ressourcen oder geben vor allen Dingen viel mehr Ressourcen dafür aus. Also ich gucke natürlich, dass ich meine Dinge so mache, die für mich gesundheitsfördernd sind und treffe dann auch eher Entscheidungen, die da mit reinspielen. Und wenn wir jetzt uns Singapur zum Beispiel angucken, haben die auch die Ärzte deutlich besser darin ausgebildet, präventivmedizinisch zu arbeiten, also ein Healthcare-System aufzubauen und kein Sick-Care, also kein Krankheitssystem. Ne? Wir lernen ja, wie wir Feuer löschen. Wir lernen keine Prävention in der Medizin. Also klar lernen wir die Grundlagen, aber da muss man auch erstmal lernen, die Medaille zu drehen und anders da reinzugucken. Das heißt, es gibt ganz unterschiedliche Strukturen. Überall kann man Sport machen, sich bewegen. Es ist sehr sauber. Ne? Die ganzen Umweltfaktoren, die Herr Schröder vorhin auch schon mit eingebracht haben. Es gibt so viele Dinge, die man da anschauen muss. Es ist nicht nur ein Klick und dann hat sich alles verändert.
1: Ja, und klingt dann aber doch auch für mich, dass es dann doch auch staatlich verordnet sein muss. Also dass in der praktisch in der Schule staatlich gefördert werden muss. Dass in der Schule eben schon praktisch Gesundheits-, Ernährungsunterricht oder was meinen Sie, Herr Schröder?
3: Ja, also ich glaube, heute ist es nicht so, das muss man ganz klar sagen. Ja. Heute den allergrößten Effekt kann ich erreichen mit Dingen, die wenig oder gar nichts kosten. Also natürlich eine gesunde Ernährung ist ein bisschen teurer als eine schlechte Ernährung, aber bei Bewegung, ich brauche nicht mal ein Fitnessstudio, ich brauche nichts, ich kann draußen laufen und mit meinem eigenen Körper trainieren. Also heute ist es Schlaf, Ernährung, Stress und Bewegung. Das kostet in den meisten Fällen nichts und Supplements und medizinische Behandlungen sind heute eher die Spitze des Eisbergs, die vielleicht noch so ein paar Jahre irgendwie oben rausholen können, aber das ist nicht die Masse. Das wird sich aber ändern, keiner weiß wann, aber es wird sich ändern. Es wird der Tag kommen, wo es entweder Medikamente oder bestimmte Behandlungen gibt, die erstmal sehr viel Geld kosten und wo dann die Frage ist, wer bekommt die zur Verfügung gestellt? Und die Frage diskutieren wir im Moment politisch noch nicht mal. Wir sehen das im Moment schon bei der Demokratisierung des Wissens, wie ich das immer so gerne nenne. Also heute ist es eher eine Frage, wer weiß denn diese Dinge und hat deshalb halt auch die Chance, die in seinem Leben zu beachten. Viele Leute erfahren diese Dinge heute erst zu spät in ihrem Leben, wenn schon bestimmte Krankheiten oder Probleme da sind. Da müssen wir drüber reden, weil wir im Moment die Entwicklung sehen, dass dieses Wissen über Langlebigkeit einer bestimmten Gruppe der Bevölkerung zur Verfügung stellt. Es sind eher die gut gebildeten Menschen, eher die Menschen, die auch über ökonomische Ressourcen verfügen, die heutzutage diese Möglichkeiten und dieses Wissen haben. Wir sehen ganz plakatives Beispiel, wieder Rauchen wird immer mehr zu einem Problem von sozial benachteiligten Schichten, während andere Schichten der Gesellschaft immer mehr aufhören zu rauchen. Das ist ein ganz plakatives Beispiel dafür. Und ich glaube, deshalb müssen wir im ersten Schritt jetzt in den nächsten Jahren mal ein bisschen mehr darüber diskutieren, wie können wir eigentlich das, was wir heute über Langlebigkeit wissen, mehr Menschen in der Gesellschaft zugänglich machen, stellen. Und das fängt zum Beispiel für mich auch schon gesagt an der Schule an.
1: Ja. Vielen, vielen Dank, Tim Schröder. Fernsehmoderator, Autor, Filmemacher und vielen, vielen Dank an Andrea Gartenbach, Fachärztin für innere und funktionelle Medizin. Wir haben gesprochen über Longevity. Vielen, vielen Dank an Sie alle, die Sie am Telefon waren und die Sie so viel auch auf YouTube geschrieben haben. Kommende Woche, am Montag, sind wir wieder da mit Mitreden. Deutschland diskutiert, dann kommt die Sendung vom Mitteldeutschen Rundfunk und es ist der Montag danach. Also Sachsen-Anhalt nach der Landtagswahl, das ist kommenden Montag das Thema. Sabine Dahl sagt Ade und wünscht eine geruhsame Nacht. Und weil es doch von einigen Leuten gewünscht wurde, spielen wir es natürlich. Musik.

0: Es ist 22 Uhr. 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
1: Die Nachrichten mit Stefan Pössl. Guten Abend. Nach den Anschlägen auf Umspannwerke in Brandenburg und Bergheim wird jetzt darüber diskutiert, wie die Infrastruktur besser geschützt werden kann. NRW-Ministerpräsident Wüst sieht die Betreiber in der Pflicht und will ihnen mehr Rechte einräumen.
2: Da geht es um ganz praktische Fragen. Wer kann beispielsweise eine Drohne vom Himmel holen? Wenn wir nicht als Staat an jeder Stelle gleichzeitig sein können, dann müssen wir mindestens die Betreiber dazu in die Lage versetzen, dass sie es dürfen. Es geht auch um Videoüberwachung.
1: Zu dem Anschlag in Brandenburg ist jetzt ein Bekennerschreiben aufgetaucht. Ein radikaler Umweltschützer bekennt sich zu der Tat. Ob der Brief glaubhaft ist, wird noch geprüft. Für die deutsche Wirtschaft läuft es wieder etwas besser. Führende Forschungsinstitute rechnen damit, dass die Konjunktur in diesem Jahr um 1,2 bis 1,4% zulegen wird. Maurice Mommer aus der WDR-Wirtschaftsredaktion.
3: Rückenwind bekommt zum Beispiel der Maschinenbau, vor allem durch Aufträge aus dem Ausland. Gleichzeitig gibt die Bundesregierung viel Geld für Infrastruktur und Verteidigung aus. Das kurbelt die Wirtschaft an, doch die Risiken bleiben groß. Energie wird teurer, die Inflation bleibt hoch und auch die Staatsschulden wachsen deutlich. Denn der Bund finanziert einen wichtigen Teil des Aufschwungs mit neuen Krediten. Das hilft der Wirtschaft zwar kurzfristig, dauerhaft trägt die Erholung aber nur, wenn Unternehmen auch wieder mehr in Deutschland investieren.
1: Und auch das ist Thema. Der Aufsichtsrat von Volkswagen hat dem Sanierungsplan des Vorstands zugestimmt. 50.000 Arbeitsplätze sollen offenbar gestrichen und die Produktion in 4 Werken beendet werden. Bahnreisende und Pendler im Ruhrgebiet müssen ab morgen Abend wieder mit Ausfällen und Verspätungen rechnen. Zwischen Duisburg, Essen und Oberhausen wird bis Ende Oktober gebaut, deshalb fahren deutlich weniger Züge. Der Fahrdienstleister Uber setzt ab heute autonome Taxis in London ein. Ein Test mit 20 Autos beginnt. Zur Sicherheit sind erstmal noch Fahrer mit im Wagen, die im Notfall eingreifen. In Frankreich hat ein Bürgermeister mit einer nicht ganz ernst gemeinten Verfügung auf die fortschreitende Verbreitung der Tigermücke aufmerksam gemacht. Er erließ ein offizielles Überflugverbot für die Insekten. Jede Tigermücke, die sich nicht daran halte, müsse mit strafrechtlichen Konsequenzen rechnen. In der gleichen Verfügung wird den Bewohnern des Ortes aber auch erklärt, was sie tun sollten, damit sich die Tigermücke nicht weiter ausbreitet. Sie kann nämlich Krankheitserreger übertragen, zum Beispiel die des Denguefiebers. Das war WDR aktuell. Das Wetter in Nordrhein-Westfalen, in der Nacht nur selten Regen, Tiefstwerte 20 bis 14 Grad. Morgen teilweise stürmisch, ab Mittag kann es im Norden kräftige Schauer oder Gewitter geben, am Nachmittag dann überall, dazu wird es schwül warm. In Dinslaken bis 24 Grad, in Warburg bis 25 und in Euskirchen bis 26 Grad. Am Samstag wieder mehr Sonne, aber meist trocken. Die Zeit ist 22.03 Uhr.
4: 22.03 Uhr. 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
5: Die A3 Frankfurt Richtung Würzburg zwischen Stockstadt und Aschaffenburg-Ost 4 Kilometer Stau. A5 Frankfurt Richtung Karlsruhe zwischen Kronau und Bruchsal 3 Kilometer Stau. A7 Hamburg Richtung Hannover zwischen Dreieck Hannover-Nord und Altwarmbüchen 5 Kilometer stockender Verkehr. A7 Hannover Richtung Kassel zwischen Werratalbrücke und Lutherberg 3 Kilometer stockend. A8 München Richtung Stuttgart zwischen Märklingen und Hohenstadt. Hier haben wir eine Sperrung wegen eines brennenden Autos. Dann die A8 München Richtung Stuttgart nochmal im weiteren Verlauf zwischen Wendlingen und Stuttgart-Pliningen. Eine Baustelle mit 8 Kilometern Stau. Sie müssen mit einer Verzögerung von 50 Minuten rechnen. A39 Braunschweig Richtung Wolfsburg ist zwischen dem Kreuz Braunschweig Süd und Rautheim in beiden Richtungen wegen Bauarbeiten bis morgen ca. 5 Uhr gesperrt. Die A40 Duisburg Richtung Venlo ist zwischen Strehlen und Kreuz Zarde-Heiken in den Niederlanden wegen Bauarbeiten bis 6 Uhr gesperrt. A71 Richtung Sangerhausen ist zwischen Stadtilm und Arnstadt Süd wegen Wartungsarbeiten im Tunnel Behringen bis morgen früh gesperrt, 6 Uhr. A81 Stuttgart Richtung Würzburg zwischen Ilsfeld und Weinsberg-Ellhofen, 3 Kilometer Stau. Der Berliner Stadtring A100 ist nach einem Unfall zwischen Messedamm und Dreieck Funkturm in Richtung Treptow gesperrt. Und die B471 Inning Richtung Fürstenfeldbrück zwischen A96 Inning an Immersee und Grafrath. Hier haben wir 3 Kilometer Stau. Gute und sichere Fahrt wünsche ich Ihnen. Kommen Sie gut an.
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5: Die kommt aus Hamburg, aus dem Studio von NDR Info. Ich bin Milad Kupay. Schön, dass Sie dabei sind. Es ist unser Top-Thema in dieser ARD-Infonacht. Der VW-Aufsichtsrat hat sich einen Tag früher als geplant einem Sparplan zugestimmt. Das ist das Top-Thema. 50.000 Jobs sollen wegfallen und 4 Werke stehen vor dem Aus, wenn keine alternative Verwendung für sie gefunden wird, heißt es. Was das alles bedeutet, ob der Streit damit beendet oder erst richtig losgeht, das wird sich zeigen. Wir halten Sie hierzu im Laufe dieser Nacht auch auf dem Laufenden. Deutschland, Frankreich.

0: Herzogin Anna-Amalia-Bibliothek statt. 4 Stockwerke hoch reichen die Bücher. Gespräche über Herausforderungen Europas zwischen Nietzsche und Hegel. Seit 35 Jahren gibt es das Gesprächsformat Weimarer Dreieck. Eine Zeit, in der die drei Länder Freunde, Partner und Alliierte im Herzen Europas geworden seien, stellt Wadephul fest.
1: Mit euch haben wir starke Partner, die für ein geeintes Europa einstehen, das wir gemeinsam verteidigen.
0: Die Welt von heute ist eine ganz andere als vor 35 Jahren, resümiert der französische Außenminister Jean-Noël Barrot. Wir leben aktuell in einer verrohten Welt.
2: Alors bien sûr, le monde d'il y a 35 ans est bien différent de celui d'aujourd'hui. Le monde d'aujourd'hui est un monde brutalisé.
0: Europa werde dreifach herausgefordert. Durch den Krieg in der Ukraine, die Rückkehr von Handelskriegen und das offene Anzweifeln der demokratischen Werte. Bei dem Treffen ging es größtenteils um die Situation in der Ukraine und die aktuellen hybriden Bedrohungen durch Russland. Wadephul äußerte sein Bedauern über die angekündigte Schließung der Goethe-Institute in Russland.
1: Ich bedauere, dass Russland diesen Schritt gegangen ist und das Goethe-Institut schließen wird. Das Goethe-Institut hat auch in Russland eine wichtige Funktion als Kulturbrücke übernommen und wir wären bereit gewesen, das fortzusetzen. Und ich glaube, es wäre auch richtig gewesen, das fortzusetzen, weil wir zwischen den Menschen in Russland und in Deutschland grundsätzlich immer ein gutes Verhältnis hatten und auch ein freundschaftliches Verhältnis hatten. Das Problem ist in der Tat die russische Führung in der jetzigen Situation,
3: sagt der Bundesaußenminister im Bericht von Nicole Markwald. Das Goethe-Institut wurde 1951 gegründet und ist heute in 100 Ländern weltweit vertreten. Die Aufgabe hat sich nicht groß verändert. Es geht um kulturelle Zusammenarbeit, die Deutschkenntnisse im Ausland zu fördern und auch ein aktuelles Deutschlandbild zu vermitteln. Wie gerade gehört, hat Russland jetzt angekündigt, die Goethe-Institute in Russland zu schließen. Zuvor hatte Berlin nach den Drohnenangriffen in Leipzig angekündigt, das russische Haus in Berlin zu schließen. Über die Schließung des Goethe-Instituts hat meine Kollegin Birgit Langhammer vom NDR mit Gesche Joost, der Präsidentin des Goethe-Instituts, gesprochen. Und die erste Frage war, wie viele Institute und Niederlassungen es denn in Russland überhaupt gibt.
4: Wir haben 3 Institute in Russland aktuell, in Moskau, in St. Petersburg und eine kleine Außenstelle noch in Novosibirsk. Und das war wirklich eine Zeit, die nach dem Fall der Mauer anfing, dass die Entspannung zwischen Russland und Deutschland sich auch zeigte, dadurch, dass wir kulturell freundschaftliche Beziehungen aufbauen konnten. Das hat sich aber schon auch geändert 2023, auch mit der russischen Vollinvasion der Ukraine. Da wurde unsere Mitarbeitendenzahl schon massiv reduziert. Insofern sind wir schon mit kleiner Besetzung nur noch vor Ort. Aber wir haben ganz viel Deutschlernende vor Ort. Wir haben 10.000 Menschen in unseren Sprachkursen. Wir nehmen über 20.000 Prüfungen im Jahr ab. Also ganz viele Menschen interessieren sich für Deutsch, für Deutschlernen und auch für unsere Bibliotheken, weil das ist häufig auch ein Ort, wo man verlässliche Informationen über Deutschland bekommt. Und das alles hört jetzt gerade auf. Das ist wirklich eine Zäsur. Das ist das Ende einer Ära auch der kulturpolitischen Beziehung zwischen Russland und Deutschland.
5: Also rechnen Sie auch damit, dass es nicht nur eine temporäre Schließung bedeutet, sondern Sie müssten jetzt wirklich alles auflösen, Mietverträge kündigen, Material und Inventar zurück nach Deutschland holen und Mitarbeitende entlassen?
4: Wir haben jetzt erstmal die Ankündigung vom Außenminister Lavrov gehört, dass die Institute geschlossen werden sollen. Die nächsten Schritte werden wir jetzt ganz eng abstimmen. Also wir sind mit dem Auswärtigen Amt im Austausch, wann zu welchem Zeitpunkt wir eben das Land verlassen müssen, was das eben konkret für die Institute bedeutet. Wir rechnen eben natürlich mit der Schließung, aber es ist noch ganz unklar, wann es eigentlich passiert. Und für die Menschen vor Ort ist es also nicht nur für unsere Mitarbeitenden, für die ist es natürlich total bitter, aber auch für die Menschen vor Ort, die auf das Goethe-Institut zählen, für die ist es einfach eine unglaublich schlechte Nachricht.
5: Und vielleicht einmal noch mal zur Einordnung. Goethe-Institut, ja, kulturell. Wie unpolitisch war Ihre Arbeit? Wie unpolitisch kann Arbeit sein, wenn man vielleicht eben auch über Deutschland berichtet mit demokratischen Strukturen? Wie haben Sie ja diesen schmalen Grat jetzt zuletzt gelöst?
4: Es ist eigentlich immer klar, dass es eine kulturpolitische Agenda ist. Und die Agenda ist, Menschen miteinander in Beziehung zu bringen, Menschen Vertrauen zu schaffen zwischen Gesellschaften. Und das hat ja eigentlich auch eine lange Tradition gehabt zwischen Russland und Deutschland. Die Kulturbeziehungen waren eigentlich immer total befruchtend und inspirierend. Es gab ja auch historisch immer so Achsen zwischen Moskau und Berlin. Und das ist eigentlich etwas, woran man anknüpfen kann, weil gerade in solchen polarisierten Zeiten

0: wo Konflikte auch so eskalieren, ist es eigentlich wunderbar, wenn man Menschen miteinander verbinden kann und Freundschaften schaffen kann. Also das ist sozusagen eine politische Agenda der Freundschaft gewesen. Und das ist schon ein schwieriges Zeichen jetzt, dass dieser Konflikt so eskaliert, dass gerade auch eben Kunst, Kultur und Sprache jetzt eben ja zu einem Ende kommen, dass diese freundschaftlichen Beziehungen dadurch erstmal auf Eis gelegt werden. Das ist schon ein bitterer Tag fürs Goethe-Institut.
1: Wir hören ja auch von großem Druck, den die russischen Behörden auf deutsche Kultureinrichtungen ausüben, sehen das ja auch selbst bei unseren Korrespondenten, die auch zum Teil schwierige Arbeitsbedingungen in Russland haben. Sie haben es kurz schon angerissen, aber vielleicht noch mal etwas genauer. Wie lief die Arbeit denn zuletzt?
0: Es war schon sehr eingeschränkt. Also es waren keine Kulturprogramme mehr, die wir durchführen konnten, weil wir eben nicht mit offizieller russischer Seite zusammengearbeitet haben, sondern der Fokus lag wirklich darauf, die vielen Menschen, die sich für die deutsche Sprache begeistern, dass wir denen Kurse anbieten konnten, dass wir aber auch Deutschlehrerinnen und Lehrer ausbilden konnten, die wiederum in den Schulen Deutschunterricht geben. Also da war eine große Verbreitung eben, ein großes Interesse und eben die Bibliotheken, die schon auch in großen Zeiten von Fake News, von Propaganda einfach so eine sichere Bank waren, dass man einfach dorthin gehen konnte, auch aktuelle Zeitungen lesen konnte, Bücher ausleihen konnte. Das ist eigentlich der Fokus gewesen. Insofern waren das schon eingeschränkte Bedingungen, weil in anderen Ländern ist gerade der Kulturaustausch auch etwas, was nochmal sehr stark auch Menschen miteinander in Verbindung bringt. Das war schon seit einigen Jahren leider nicht mehr möglich.
1: Und gibt es vielleicht auch Alternativen, zum Beispiel im Internet, wo man heute ja auch viele Informationen finden kann und Sprachkurse online machen kann? Welche Chancen liegen vielleicht auch im Digitalen?
0: Wir haben viele Sprachkurse auch international vom Goethe-Institut, bieten wir auch online an. Insofern gibt es natürlich auch Alternativen. Aber man darf nicht unterschätzen, so eine physische Präsenz ist schon auch ein großes Symbol, aber auch ein sicherer Hafen auch für Kulturveranstaltungen, für Diskussionsveranstaltungen, auch für freie Meinungsäußerung. Das merken wir in anderen Brennpunkten und schwierigen Krisensituationen auf der ganzen Welt. Zum Beispiel unsere Institute in China sind eben ein Ort, wo man ja frei diskutieren kann, oder auch in Vietnam. Das sind schon wichtige Einrichtungen der demokratischen Freiheit. Und deswegen ist es auch sehr symbolträchtig, dass wir jetzt in Russland uns zurückziehen müssen.
2: Das sagt Gesche Joost, Präsidentin des Goethe-Instituts, über die aus ihrer Sicht tragische Schließung der Goethe-Institute in Russland.

0: Und die Zeit 22.15 Uhr ist es.
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0: So kurz vor den Landtagswahlen in Sachsen-Anhalt, Mecklenburg-Vorpommern und Berlin wird immer wieder die Stimmung abgefragt. Aber auch deutschlandweit gibt es regelmäßig Umfragen. Und zwar im ARD-Deutschland-Trend. Wen würden Sie wählen, wenn am Sonntag Bundestagswahl wäre? Mit welchem Politiker oder Politikerin sind Sie besonders zufrieden oder auch nicht? Und welche Themen sind sonst gerade besonders relevant? Ein Schwerpunkt bei der aktuellen Umfrage: Welcher Partei weisen Bürger und Bürgerinnen welche Kompetenzen zu? Markus Sambale hat die wichtigsten Ergebnisse zusammengefasst.
2: Der Konflikt mit Russland ist diese Woche besonders sichtbar geworden. Die Bundesregierung hat russische Geheimdienste verantwortlich gemacht für den Leipziger Drohnenangriff.
3: Die Bedrohung durch Russland.
2: Mehr als die Hälfte der Deutschen sieht Russland als Gefahr. 56% der Befragten finden, dass Deutschlands Sicherheit durch Russland stark oder sehr stark bedroht ist. 39% sehen diese Bedrohung wenig oder gar nicht. Im ARD-Deutschland-Trend fällt dabei auf, die Menschen in Westdeutschland blicken mit viel größerer Sorge auf Russland als die im Osten. In Westdeutschland sind es fast 60%, die Deutschlands Sicherheit durch Russland bedroht sehen. In Ostdeutschland sehen nur etwas mehr als 40% Russland als Bedrohung. Auch die deutschen Waffenlieferungen an die Ukraine werden sehr unterschiedlich bewertet, wie schon in der Vergangenheit. In den ostdeutschen Bundesländern findet mehr als die Hälfte der Befragten, dass die Waffenhilfe für die Ukraine zu weit geht. Im Westen sagt dagegen mehr als die Hälfte, die deutschen Waffenlieferungen seien angemessen oder könnten sogar noch mehr werden.
3: Der Blick auf die Regierung.
2: Die Bundesregierung von Kanzler Friedrich Merz steht weiter enorm in der Kritik. Zwar haben sich die Werte im September leicht verbessert, doch weiterhin sind 84% der Deutschen unzufrieden mit der Arbeit der Bundesregierung. Die Skepsis schlägt sich auch in der bundesweiten Sonntagsfrage von Infratest-DiMAP nieder. Es gibt hier nur kleine Veränderungen. Wäre jetzt Bundestagswahl, käme die AfD auf 27%, ein leichtes Minus im Vergleich zum Vormonat. Dahinter die Union mit unverändert 21%. Die Grünen kommen weiterhin auf 15%. Die SPD steigt leicht auf jetzt 13%. Die Linke gewinnt ebenfalls leicht und erreicht 12%. Die übrigen Parteien würden nicht die 5%-Hürde überspringen.
3: Die Kompetenz der Parteien.
2: Die Regierungsparteien stehen also unter Druck. Das dürfte auch daran liegen, dass die Menschen ihnen weniger zutrauen bei den Themen, für die sie traditionell stehen. So wird der Union heute viel seltener Wirtschaftskompetenz zugeschrieben als noch im vergangenen Jahr. Die SPD verliert beim Thema soziale Gerechtigkeit. Dagegen wird der AfD inzwischen nicht nur bei der Asyl- und Flüchtlingspolitik eine relevante Kompetenz zugeschrieben, sondern zunehmend auch in anderen Bereichen wie in der Wirtschaftspolitik und bei sozialer Gerechtigkeit. Was ins Auge fällt: In Ostdeutschland hat die AfD inzwischen in allen Politikfeldern höhere Kompetenzwerte als die übrigen Parteien, mit Ausnahme der Klimapolitik.
0: Was würde ein AfD-Wahlsieg in Sachsen-Anhalt für die Bundespolitik bedeuten? Die Partei liegt dort in den Umfragen mit großem Abstand vorn. Der Verfassungsschutz stuft ihren Landesverband als gesichert rechtsextremistisch ein. Dennoch, am Sonntag entscheiden die Menschen natürlich darüber, wer künftig in Magdeburg regiert. Aber die AfD will aus einem starken Ergebnis ein Signal an ganz Deutschland senden.
4: Hallo Zeit, danke für diesen Empfang, danke für dieses Bild. Hallo liebe Freunde!
5: Ulrich Siegmund auf Wahlkampftour, der Marktplatz Zeitz Sachsen-Anhalt.
4: Das ist ein Bild, es ist unbeschreiblich.
5: Die AfD inszeniert den Wahlkampf von Siegmund als kaum aufzuhaltenden Siegeszug. Ein neuer Typ AfD-Politiker, meist freundlich statt ständig polternd, zugewandt statt angsteinflößend.
6: Niemand muss Angst vor einer AfD-geführten Regierung haben. Wir möchten eigentlich nur wieder klare Ordnung, klare Struktur und eine Perspektive nach vorne.
5: Was Siegmund hier mit Ordnung, Struktur, einer Perspektive nach vorne beschreibt, liest sich im Programm der AfD in Sachsen-Anhalt so radikal wie nirgendwo. Und es geht etwa beim Thema Migration weit darüber hinaus, was das kleine Sachsen-Anhalt selbst regeln könnte. Das stört Ulrich Siegmund nicht.
7: Weil Sachsen-Anhalt der erste Schritt ist.
5: Was dieser Schritt und die dann folgenden sein sollen, beschreibt Parteichefin Alice Weidel so.
8: Wir werden regieren, wir werden in den ersten Bundesländern
7: Bundesländern regieren. Nicht nur in Sachsen-Anhalt, Mecklenburg-Vorpommern und Berlin. Und wir werden auch im Bund regieren.
5: Weidel weiß, dass das eher unwahrscheinlich ist. Laut den meisten Umfragen könnte die AfD nämlich schon beim ersten Schritt in Sachsen-Anhalt stolpern. Sie will nur alleine regieren und hätte dafür keine Mehrheit. Im Land Berlin gar keine Chance. Warum trotzdem diese demonstrative Siegesgewissheit?
8: Für die AfD geht es vor allem darum, zu zeigen, dass die Stimme an sie nicht verschenkt ist,
5: sagt der Politikwissenschaftler Marcel Lewandowski von der Universität in Halle.
8: Es geht darum zu zeigen, wir sind in all diesen Bundesländern so stark, dass wir zumindest theoretisch die Möglichkeit haben, an einer Regierung beteiligt zu werden. Und wenn das nicht passiert, dann ist das in Anführungszeichen die Schuld der etablierten Parteien.
5: Für die Gesamt-AfD, so schätzt es der Politikwissenschaftler ein, ist diese Wahl in Sachsen-Anhalt Chance und Risiko zugleich.
8: Ihre Forderungen teils auch umzusetzen, etwa in der Migrationspolitik oder in der Bildungspolitik, also vor allem Forderungen umzusetzen, die symbolpolitisch aufgeladen sind in der Wählerschaft, dann kann sie durchaus sich dann auch für andere Landesregierungen oder sogar die Regierung im Bund empfehlen. Auf der anderen Seite kann eine solche Regierung auch scheitern.
5: Es gibt einige in der AfD, die genau das befürchten. Zu wenig qualifiziertes Personal, zu hoch die Erwartungen, die Sigmund weckt. Eine Partei vielleicht vor entscheidenden Wochen ihrer Geschichte.
9: Ich sag's ja immer wieder, es geht ja nicht nur um Sachsen-Anhalt, es geht um ganz Deutschland.
5: Die Bundesspitze bleibt im Wahlkampf vor Ort weitgehend unsichtbar. Erst am Samstag, also einen Tag vor der Wahl, wollen Weidel und Co-Chef Tino Chrupalla noch einmal zum Wahlkampfabschluss nach Magdeburg kommen.
0: Ein Bericht war das von Benjamin Großkopf. Welche Pflanze man auch betrachtet, sie haben alle in diesem Jahr unter dem extremen Sommer gelitten. So auch der Hopfen. Die knapp 800 Hopfenbauern in Bayern, die rechnen mit rund 20% weniger Ernte als im Vorjahr. Wie künftig umgehen mit der Trockenheit? Das ist eine der Fragen, mit der sich das Hopfenforschungszentrum in der Hallertau beschäftigt. Axel Mölkner-Kappel berichtet.
10: In dieser Woche beginnt die Ernte der frühen Hopfensorten in der Hallertau. Für die Hopfenpflanzer ist der Klimawandel existenzbedrohend und zugleich ein Auftrag für das Hopfenforschungszentrum in Hüll bei Wollensach. Gegründet wurde es vor 100 Jahren, um die bis dahin unbekannte Pilzkrankheit falscher Mehltau zu bekämpfen. Auch sie war damals existenzbedrohend. Bis heute ist die Bekämpfung von Krankheiten und Schädlingen eine wichtige Aufgabe in Hüll und die Züchtung resistenter neuer Sorten. Züchtung ist ein permanenter Wettlauf mit der Natur, sagt der Geschäftsführer des Hopfenforschungszentrums Walter König. Derzeit werden deshalb Pflanzen gezüchtet, die perfekt an die Trockenheit und Hitze des Klimawandels angepasst sind. Dafür werden Merkmale der Pflanzen verändert, zum Beispiel die Wurzeln und die Blätter.
11: Wir züchten in Richtung eines sehr geringen Dolden-Reben-Verhältnisses. Das heißt, wir wollen wenig Pflanzmaterial, also wenig Blätter, wenig Stängel, aber viel Dolden, weil die am Schluss ja den Brauwert geben.
10: Rund 7000 unterschiedliche Hopfenpflanzen wachsen im Forschungszentrum. Einige wenige Hopfensorten werden bis zur Marktreife gebracht. Das dauert etwa 15 Jahre. Damit der Hopfen wieder mehr Wasser bekommt, forscht in Hüll auch eine Gruppe Hydrogeologen der TU München. Experten für das Grundwasser. Aus einem Regenrückhaltebecken soll bei Starkregenereignissen zukünftig Wasser über einen Brunnen wieder ins Grundwasser gepumpt werden. Thomas Baumann, Hydrogeologe der TU München.
12: Wir tragen dazu bei, dass die Grundwasserstände in den Grundwasserleitern wieder ansteigen und dass das Grundwasser für alle nutzbar bleibt.
10: In der Brauerei Müllerbräu in Pfaffenhofen arbeitet man mit dem Hopfenforschungszentrum in Hüll zusammen. Braumeister Alexander Büch braut bereits mit einem neuen Hopfen mit dem Namen Tango.
13: In unserem eigenen Hopfengarten bauen wir den auch schon an, weil er ist einfach klimaresistenter, gerade gegen Trockenheit und gegen Hitze, beziehungsweise ist auch krankheitsresistenter, was uns natürlich zugutekommt, weil wir haben dann mehr Produktionssicherheit.
10: Rund 85% des in Deutschland angebauten Hopfens stammt von Sorten aus dem Forschungszentrum in Hüll. Ohne ihre Sorten, so sagen die Forscher, wären Deutschlands Hopfenpflanzer nicht wettbewerbsfähig.
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0: Der fünfte Tag bei den US Open ist in vollem Gange. Mit dabei in Flushing Meadows sind heute vier Deutsche, Stefanie Lavoie.
3: Waren, muss man mittlerweile sagen, denn Jan-Lennard Struff ist nach einem kuriosen Spiel und 5 Sätzen gegen den Argentinier Francisco Cerundolo ausgeschieden. Zwischenzeitlich ließ Struffi den Physio auf den Court holen. Tim Brockmeier in Flushing Meadows, was war passiert?
14: Na, es war halt vor allen Dingen sehr, sehr schwierige Bedingungen, unter denen beide zu leiden hatten. Es ist heute ein sehr schwüler, sehr drückender Tag. Das ging so ein bisschen auf den Kreislauf und deswegen ließ sich Jan-Lennard Struff behandeln. Unterm Strich hätte seine Leistung gegen Cerundolo echt mehr verdient gehabt. Das war ein ganz mutiger, offensiver Auftritt von Struff gegen den ja klar favorisierten Francisco Cerundolo, Nummer 25 der Welt. Und er gewann ja auch den ersten Satz. Der Deutsche hatte dann im zweiten ein bisschen Pech, weil er spät, kurz unkonzentriert war, den dann abgab. Im dritten führte er, war also auf einem wirklich guten Weg. Cerundolo zwischenzeitlich so frustriert, dass er seinen Schläger zerhackte. Aber dann am Ende, ja, dann ging ihm so ein bisschen die Kraft aus, Jan-Lennard Struff. Er machte zu viele Fehler, verlor das Ding dann nach 4 Stunden in 5 Sätzen. Richtig schade. Aktuell auf dem Platz steht Tatjana Maria gegen die Tschechin Bartunková. Da steht es 1:1 nach Sätzen. Aber hinten raus scheint auch Maria da die Kraft auszugehen. Sie liegt im entscheidenden dritten Satz deutlich hinten. Und dann warten wir noch auf Eva Lüss. Das wird noch ein bisschen dauern, bis sie ran muss. Und natürlich dann heute Nacht der Hamburger Alexander Zverev in seinem Zweitrundenmatch klar favorisiert gegen den Franzosen Quentin Alice.
3: Thanks, Tim. Hoffen wir, dass Eva Lüss und Alexander Zverev die deutsche Bilanz später dann aufpolieren. Die deutschen Volleyballerinnen haben die erhoffte Sensation bei der Europameisterschaft verpasst und sind im Viertelfinale ausgeschieden. In Istanbul unterlagen sie Gastgeber Türkei mit 1:3 Sätzen. Topspiel der Handball-Bundesliga am Abend in Magdeburg. Und was für eins. Es war eine Partie auf hohem Niveau mit einigen strittigen Szenen, die der deutsche Meister SC Magdeburg gegen Pokalsieger Füchse Berlin mit 36:32 gewinnen konnte. Siegreich auch der THW Kiel, der in Bietigheim mit 36:28 die Oberhand behielt. Rudi Dautwitz hat die Partie gesehen.
15: Der Aufsteiger aus Bietigheim erwischte einen nahezu perfekten Start. Mit einer ganz starken Anfangsviertelstunde überraschten die Schwaben den THW und führten nach 19 Minuten verdient mit 11:7. Nach einer Kieler Auszeit lief es besser beim Favoriten Andreas Wolf, nun im Tor mit zahlreichen Paraden. Und im Angriff sorgte ein Fünferpack in den letzten 4 Minuten der ersten Hälfte für die Wende. Doch der 16:19 Pausenrückstand entmutigte den Gastgeber nicht. Bietigheim ging noch einmal mit 24:22 in Führung. Doch dann ließen mehr und mehr die Kräfte nach. Und das nutzte der THW Kiel konsequent aus und feierte am Ende noch einen deutlichen 36:28 Erfolg.
3: Die weiteren Ergebnisse aus der Handball-Bundesliga von heute. Lemgo Lippe gewann gegen Wetzlar 31:27 und Eisenach unterlag Aufsteiger Balingen Weilstetten 27:36. Rund 2 Monate lang war das Amt des Staatsministers für Sport und Ehrenamt vakant. Nun wurde ein Nachfolger für Christiane Schenderlein gefunden, der zweimalige Kanu-Olympiasieger Ronald Raue. Er wurde bei einer Pressekonferenz im Bundeskanzleramt vorgestellt. Tabea Kunze hat die Einzelheiten.
16: Mit Raues Ernennung ist der Umbau der Bundesregierung nach dem Rücktritt von Unionsfraktionschef Jens Spahn abgeschlossen. Der Posten im Kanzleramt war bislang noch unbesetzt. Ronald Raue ist gebürtiger Berliner und lebt heute in Potsdam. Seine größten Erfolge feierte er im Kajaksprint. 2004 gewann er in Athen Gold im Zweierkajak. 2021 holte er mit dem Vierer in Tokio seinen 2. Olympiasieg und beendete danach seine Karriere. Auch anschließend blieb Raue dem Sport verbunden. Seit 2023 gehört er der Athletenkommission des Europäischen Olympischen Komitees an. Er setzte sich außerdem für ein eigenes Sportministerium bzw. einen Sportminister im Kanzleramt ein. Nun übernimmt er selbst dieses Amt. Raue soll künftig die Interessen des Sports innerhalb der Bundesregierung vertreten.
3: Mehr zu diesem und vielen weiteren Sportthemen finden Sie auf sportschau.de.
0: Dankeschön, Stefanie Lavoie. Ja, noch am Nachmittag, am frühen Abend sah alles nach einem offenen Machtkampf bei VW aus. Am späten Abend dann die Nachricht, der VW-Aufsichtsrat hat einem Sparpaket bei Volkswagen zugestimmt. Wir sprechen darüber in dieser Nacht. Was ist da beschlossen worden? Das erfahren Sie jetzt in unseren Nachrichten.

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1: Um 22.30 Uhr mit Juliette Groß. Der VW-Aufsichtsrat hat einen weiteren Stellenabbau beschlossen. Das Gremium einigte sich am Abend überraschend auf das weitere Vorgehen. Aus der NDR-Nachrichtenredaktion Thorsten Lange.
2: Wie der VW-Konzern mitteilte, werden über den bereits beschlossenen Arbeitsplatzabbau hinaus weitere rund 50.000 Jobs wegfallen. Es sollen weniger unterschiedliche Modelle gebaut werden, denn derzeit gäbe es eine Überkapazität von 500.000 Fahrzeugen in Europa. 4 Werken droht weiterhin die Schließung: Emden, Hannover, Neckarsulm und Zwickau, und zwar ab 2031. Beschlossen ist sie aber nicht. Jetzt soll versucht werden, alternative Verwendungsmöglichkeiten für die Werke zu finden.
1: Mit großem Bedauern hat die Leitung des Goethe-Instituts auf die von Russland angekündigte Schließung von 3 Standorten im Land reagiert. Die Präsidentin Gesche Joost warnte auf NDR Info vor den negativen Folgen.
3: Wir haben ganz viel Deutschlernende vor Ort. Wir haben 10.000 Menschen in unseren Sprachkursen. Wir nehmen über 20.000 Prüfungen im Jahr ab. Also ganz viele Menschen interessieren sich für Deutsch, für Deutschlernen und auch für unsere Bibliotheken, weil das ist häufig auch ein Ort, wo man verlässliche Informationen über Deutschland bekommt. Und das alles hört jetzt gerade auf. Das ist wirklich eine Zäsur. Das ist das Ende einer Ära auch der kulturpolitischen Beziehung zwischen Russland und Deutschland.
1: Die Präsidentin des Goethe-Instituts Gesche Joost auf NDR Info. Das Bayerische Landeskriminalamt geht davon aus, dass der jüngste Brandanschlag in München einen politischen Hintergrund hatte. Die Täter hatten aus einem fahrenden Auto heraus Brandsätze auf die Baustelle eines Rüstungsunternehmens geworfen. Die Flammen konnten schnell gelöscht werden. Schon kurz nach der Tat konnte die Polizei an einer Tankstelle in der Nähe 2 Verdächtige festnehmen. Eine Frau und ein Mann mit bulgarischer Staatsbürgerschaft. Auch ein Anschlag im Auftrag des russischen Geheimdienstes wird nicht ausgeschlossen. Bundeskanzler Merz hat bei seinem Wahlkampfbesuch in Sachsen-Anhalt erneut vor den Folgen einer möglichen AfD-Landesregierung gewarnt. Wer möchte, dass Deutschland ein offenes und liberales Land bleibt und Sachsen-Anhalt ein interessanter Wirtschaftsstandort, der dürfe am Sonntag nicht die AfD wählen, sagte Merz beim Besuch einer Raffinerie in Leuna. Einen direkten Kontakt zu Wählern gab es nicht. In Sachsen-Anhalt wird am Sonntag der Landtag gewählt. In Umfragen liegt die AfD weiter mit großem Abstand auf Platz 1 und hat sogar Chancen, die absolute Mehrheit zu erzielen.
4: Ich muss mal kurz unterbrechen für eine Verkehrsmeldung. Entschuldigung. Hier ist der Verkehrsservice der ARD-Infonacht. Achtung, auf der A43 Recklinghausen Richtung Münster zwischen Mahl-Sinsen und Kreuzmahl-Nord. Hier werden Gegenstände auf die Fahrbahn geworfen. Vorsicht bitte hier in beiden Richtungen. Und weiter geht's mit der ARD-Infonacht. Mit den Nachrichten. Wobei, ich glaube, da fehlt jetzt nur noch das Wetter, oder?
1: Genau, das Wetter in Deutschland. Damit geht es weiter. Nachts von der Nordsee her Regen, im Süden meist trocken. Tiefstwerte zwischen 19 und 12 Grad. Morgen im Norden und später in der Mitte gebietsweise Schauer, im Süden oft trocken, im Norden 18 bis 23 Grad, im Süden bis 32 Grad. Das waren die Nachrichten.
4: Dankeschön.
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4: Wie gesagt, auf der A43 Recklinghausen Richtung Münster, hier werden Gegenstände auf die Fahrbahn geworfen, und zwar zwischen Mahl-Sinsen und Kreuzmahl-Nord. Die A3 Frankfurt Richtung Würzburg zwischen Stockstadt und Aschaffenburg-Ost 4 Kilometer Stau. A5 Frankfurt Richtung Karlsruhe zwischen Kronau und Bruchsal 3 Kilometer Stau. A7 Hannover Richtung Kassel zwischen Werratalbrücke und Lutherberg 3 Kilometer stockender Verkehr. Die A8 München Richtung Stuttgart ist zwischen Märklingen und Hohenstadt wegen eines brennenden Autos gesperrt. Die A8 München Richtung Stuttgart zwischen Wendlingen und Stuttgart-Pliningen. Eine Baustelle haben wir dort, 8 Kilometer Stau. Es dauert insgesamt 50 Minuten länger. Die A39 Braunschweig Richtung Wolfsburg ist zwischen dem Kreuz Braunschweig Süd und Braunschweig Rautheim in beiden Richtungen wegen Bauarbeiten bis morgen ca. 5 Uhr gesperrt. Die A40 Duisburg Richtung Venlo ist zwischen Strehlen und Kreuz Zaderheiken in den Niederlanden wegen Bauarbeiten bis 6 Uhr gesperrt. A81 Stuttgart Richtung Würzburg zwischen Ilsfeld und Weinsberg-Ellhofen, 3 Kilometer Stau. Der Berliner Stadtring A100 ist nach einem Unfall zwischen Messedamm und Dreieck Funkturm in Richtung Treptow gesperrt. die B471 Inning Richtung Fürstenfeldbrück, zwischen A96 und Inning am Ammersee und Grafrath 3 Kilometer Stau. Und die A71 Suhl Richtung Erfurt ist zwischen Stadtilm und Arnstadt Süd wegen Wartungsarbeiten im Tunnel Behringen bis morgen früh 6 Uhr gesperrt.
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4: Mit Milad Kupay. Ja, diese Nachricht ist noch recht frisch. Sie haben es bei uns gehört. Der VW-Aufsichtsrat hat einen Tag früher als geplant einem Sparplan zugestimmt. Unser Top-Thema hier in der ARD-Infonacht. Und dazu hören wir gleich ein ausführliches Gespräch hier bei uns. Am vergangenen Dienstag sind wieder 22 Afghanen aus Deutschland per Flugzeug zurück in ihr Heimatland geschickt worden. Um solche Abschiebungen künftig zu erleichtern, halten sich zurzeit 3 Vertreter der islamistischen Taliban in Deutschland auf. Deutschland erkennt die Taliban-Regierung in Kabul offiziell nicht an, ist aber in Kontakt mit ihr. Eine Situation, die nicht nur für manche Afghanistan-Veteranen der Bundeswehr für Kopfzerbrechen sorgt. Ein Soldat, der einen Taliban-Anschlag nur knapp überlebt hat, der hat deshalb nun seine Einsatzmedaille zurückgegeben. Peter Hornung.
5: Als Jens-Uwe Scholz vergangenes Wochenende im Radio den NDR-Bericht über den Taliban-Besuch hörte, fasste er einen Entschluss, seine Auszeichnung für den Bundeswehreinsatz in Afghanistan zurückzuschicken ans Bundesverteidigungsministerium.
6: Ich habe dann eben meine Medaille gepackt, die Urkunde in einen Umschlag gepackt, ein kurzes Schreiben dazu aufgesetzt und habe das dann eben nach Berlin ans BMVG an den Minister Pistorius gesandt.
5: Scholz, damals Hauptfeldwebel der Reserve, war in Kabul im Einsatz. Und er überlebte dort einen schweren Anschlag.
7: Guten Abend, meine Damen und Herren. Auf die Bundeswehr in Afghanistan ist ein schwerer Sprengstoffanschlag verübt worden. 4 deutsche Soldaten wurden getötet.
5: 7. Juni 2003, der erste derartige Anschlag der Taliban auf deutsche Soldaten, die im Rahmen der internationalen Mission ISAF in Afghanistan stationiert waren. Scholz war unterwegs zum Flughafen. Es war der letzte Tag seines Einsatzes.
6: Auf der Jalalabad Road. Da war auf einmal neben unserem Bus ein Auto, ein Selbstmordattentäter, der sich dann in die Luft gesprengt hat.
5: 4 Tote, über 30 wurden verletzt, auch Jens-Uwe Scholz. Dass Mitglieder der Taliban nun 23 Jahre später unbehelligt durch Deutschland reisen können, das macht den Veteranen fassungslos. Tatsächlich, 3 Vertreter der Radikal-Islamisten haben von der deutschen Botschaft in Katar ein 30-Tage-Visum bekommen. Sie kamen vergangene Woche ins Land. Das Auswärtige Amt spricht von einem technischen Unterstützungsteam. Es gehe darum, konsularische Dienstleistungen für die in Deutschland lebenden Afghanen sicherzustellen und ebenso Abschiebungen nach Afghanistan zu erleichtern. Außenamtssprecher Martin Giese am Montag.
8: Es geht wirklich darum, dass die technischen Voraussetzungen in den afghanischen Vertretungen geschaffen werden, damit beispielsweise da Etiketten in Pässe gedruckt werden können und so weiter. Das geht wirklich rein um technische Fragen.
5: Erste Station des Teams aus Kabul war die afghanische Botschaft in Berlin. Dort allerdings haben sich die 3 Taliban nach NDR-Informationen offenbar auch mit anderem beschäftigt. So seien die Flaggen Deutschlands und der früheren Islamischen Republik Afghanistan in einigen Räumen der Botschaft entfernt worden, heißt es aus Diplomatenkreisen. Man habe sie ersetzt durch die weiße Taliban-Flagge. Nur vor dem Gebäude im Stadtteil Grunewald wehe noch die alte Flagge, weil man Ärger mit den Deutschen aus dem Weg gehen wolle.
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4: Der Sommer geht in schnellen Schritten seinem Ende zu und damit ploppt ein Thema auf, das vielen schon in der Vergangenheit die Sorgenfalten auf die Stirn getrieben hat. Was macht der Gaspreis und überhaupt die Versorgungslage? Lilli-Marie Hitscher berichtet.
9: Die Gasfrage ist zurück, denn die deutschen Gasspeicher sind laut Bundesnetzagentur ungewöhnlich leer für diese Jahreszeit. Deutschland ist deshalb in den nächsten Monaten weiter auf Gasimporte angewiesen. Der Großteil kommt klassisch über Pipelines aus Norwegen, Belgien und den Niederlanden. Immer wichtiger wird aber auch Flüssiggas, kurz LNG. Es wird direkt über Terminals in Norddeutschland importiert. Eigentlich sollten diese neuen Terminals die Abhängigkeit von einzelnen Lieferanten verringern. Die Realität sieht aber anders aus. Fast das gesamte Flüssiggas stammt aus den USA, wie Daten des Bundesverbands der Energie- und Wasserwirtschaft zeigen. Das hat laut Experten praktische Gründe. Die USA sind zum einen ein großer Exporteur und zum anderen geografisch gut gelegen. Doch wer sich stark auf einen Lieferanten stützt, macht sich abhängig. Die Sorge, die US-Regierung könnte Gas als Druckmittel nutzen. Denn Lieferungen aus den USA ließen sich wohl nur zu deutlich höheren Preisen ersetzen, auch wegen des Krieges zwischen dem Iran und den USA. Er stört den Schiffsverkehr durch die Straße von Hormuz und damit fallen die Flüssiggaslieferungen aus Katar und den Emiraten faktisch weg. Die Folgen sind schon jetzt sichtbar. Der wichtige TTF-Gaspreis steigt. Deutsche Versorger werden diese Preise wohl zahlen müssen, vor allem wegen leerer Speicher.
4: Das war der Wirtschaftsblock für diese Stunde. Die wirtschaftliche Lage in Deutschland verbessert sich. Seit einigen Monaten kommt die Konjunktur langsam mehr in Schwung. Nach und nach korrigieren auch die Wirtschaftsforschungsinstitute ihre Prognosen nach oben, so wie jetzt das Münchner IFO-Institut. Christine Bergmann.
10: Was Konjunkturforscher schon seit einiger Zeit beobachten, trauen sie sich jetzt auch laut auszusprechen. Mit der deutschen Wirtschaft geht es aufwärts, und zwar deutlich. Für dieses Jahr rechnet das IFO-Institut mit einem Wachstum von 1,4%. In der letzten Prognose im Sommer hatten sie nur ein Wachstum von 0,8% vorhergesagt. Im nächsten Jahr soll die Wirtschaftsleistung noch einmal um 1,2% steigen. Das Wachstum wird vor allem von zwei Faktoren angetrieben, den staatlichen Investitionen und einer steigenden Nachfrage aus dem Ausland, vor allem aus EU-Ländern und den USA. Wenige Impulse kommen dagegen vom Konsum. Der dürfte nach Ansicht des IFO-Instituts noch zurückhaltend bleiben. Vor allem die steigenden Preise dämpften hier die Nachfrage. Die Inflationsrate wird laut der Herbstprognose in diesem Jahr auf 2,8% steigen, im nächsten Jahr auf 3%, vorausgesetzt, es gibt keine neuerlichen Turbulenzen am Ölmarkt. Was die Münchner Forscher nicht berücksichtigt haben, sind weitere Reformen, zum Beispiel beim Bürokratieabbau oder der Digitalisierung. Beides könnte der deutschen Wirtschaft einen noch stärkeren Schub versetzen.
4: Hier ist der Verkehrsservice der ARD Infonacht. Achtung, Falschfahrer auf der A66 Frankfurt Richtung Fulda. Zwischen Hanau Nord und Hanauer Kreuz kommt Ihnen ein Falschfahrer entgegen. Vorsicht bitte in beiden Richtungen. Es ist die Nachricht des Abends. Der Aufsichtsrat von Volkswagen hat am Abend völlig überraschend einem Sanierungsplan zugestimmt. Volkswagen steckt wie auch die anderen deutschen Autobauer in der Krise. Kurz zum Hintergrund, die Verkäufe von Elektroautos, die nehmen zwar an Fahrt auf, die Gewinnmargen sind dort jedoch kleiner. Zugleich belasten die Zölle der US-Regierung und vor allem das wegbrechende Geschäft in China den VW-Konzern. In den ARD-Tagesthemen hat Jessi Wellmer Bertel Starke gefragt, was der Aufsichtsrat von jetzt beschlossen hat.
11: Also der Aufsichtsrat, der hat erstmal einen ziemlichen Paukenschlag beschlossen, denn bis vor anderthalb Stunden, da sind wir alle noch von einer Eskalation des Streits bei Volkswagen ausgegangen. Jetzt die Einigung und grünes Licht für das Sparprogramm des Vorstandes. Viele Details wissen wir da noch nicht. Was wir wissen, das ist, dass Jobs abgebaut werden bei Volkswagen weiter, und zwar im großen Stil. Weitere 50.000 Stellen sollen in den nächsten Jahren da reduziert werden. Wie die sich genau verteilen, das ist weiter unklar. Und der Aufsichtsrat, der hat sich auch zu den vier Werken geäußert, die auf der Kippe stehen. Das sind ja die Standorte Hannover, Emden-Zwickau und das Audi-Werk in Neckarsulm. Für diese Werke soll intensiv geschaut werden, wie es für sie Anfang der 2030er Jahre weitergeht. Dann endet dort ja die Fahrzeugproduktion. Jetzt also erstmal ein Hoffnungsschimmer.
12: Und was hat der Aufsichtsrat nicht beschlossen?
11: Ja, das ist halt eben für die Beschäftigten an den Standorten ja nicht so die gute Nachricht, denn wie es an diesen Standorten in den Fabrikhallen weitergehen soll, das bleibt weiter völlig unklar. Das heißt, die Unsicherheit, die bleibt da erstmal. Aber wenn man das mal positiv sieht, dann hat der Aufsichtsrat eben nicht beschlossen, dass es ein Ende für diese Werke gibt, dass es Standortschließungen gibt. Das waren ja die Schlagzeilen der letzten Tage und zum Teil auch Wochen. Und was der Aufsichtsrat eben eben auch nicht beschlossen hat, das ist ein Herauslösen der Marke Volkswagen aus dem Konzern Volkswagen. Diese Option geisterte ja in den letzten Wochen und Monaten auch immer herum für die Arbeitnehmerseite und das Land Niedersachsen. Mit ihren Mitspracherechten wäre das ein Super-GAU gewesen. Sie hätten damit großen Einfluss verloren. Das ist jetzt alles erstmal abgewendet worden, aber man muss auch noch sagen, es liegt noch eine Menge Arbeit vor Volkswagen. Dieser Weg, der beginnt jetzt erst, aber so der ganz große Knall, der ist zumindest abgewendet worden.
4: Das sagt unser Korrespondent Bertel Starke aus Niedersachsen, hier bei uns in der ARD-Infonacht. 22.45 Uhr ist es.
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4: Wir schauen nach Südamerika und zwar auf die Unwetterlage in Uruguay. Die Regierung hat ihre Institutionen bereits offiziell in Alarmbereitschaft versetzt, präventiv sogar Kredite aufgenommen für befürchtete Wetterkatastrophen. Etwa 25.000 Menschen könnten ihre Wohnung verlieren, so die Befürchtung allein durch Überschwemmungen. Anders als die meisten anderen Länder Lateinamerikas investiert Uruguay schon seit einigen Jahren in Maßnahmen zur Anpassung an den Klimawandel. Xenia Böttcher.
13: Kalt ist es. Pablo Bras trägt Handschuhe und eine blaue Daunenweste über dem dicken grauen Kapuzenpulli. Es ist Winter in Uruguay. Mit Sorge blickt der Kioskbesitzer auf den Fernseher. Das Wetterphänomen El Niño soll Uruguay, soll ganz Südamerika dieses Jahr besonders stark treffen. Die Frage sei weniger ob, vielmehr wann. Es heißt, es kommt der Super Niño. Und ich kann dir sagen, wir haben alle Angst. Wenn man sieht, was in Uruguay los ist, die Orte, die vor zwei Wochen überschwemmt wurden, es macht Angst. Die ersten Überschwemmungen gab es dieses Jahr bereits. Pablo holt das Smartphone raus und zeigt Videos. Vor vier Jahren hat sich seine Straße in Montevideo in einen reißenden Fluss verwandelt, der Autos und Container mitgerissen hat. Für dieses Jahr nun ist vielfach von einem Super Niño die Rede. Die Regierung hat bereits $750.000 Kredit für Katastrophenhilfe aufgenommen, berichtet Alejandro Sanchez, Staatssekretär im Präsidialamt. Wir befinden uns in einer äußerst schwierigen Situation, die sich natürlich auf den Wohnraum, die Arbeitsplätze und das gesellschaftliche Leben der Menschen in Uruguay auswirken wird. Doch tatenlos ist man in Uruguay nicht. An der Universidad de la República forscht Bauingenieur Ignacio Marrero an wasserdurchlässigem Straßenbelag. Denn ein Problem vieler Städte sei, dass sie so zubetoniert sind, dass sie quasi wasserdicht seien. Mein Interesse kam durch all die Unwetter, daraus, wie sich das Klima verändert hat und wie schwer es der Stadt manchmal gefallen ist, sich an diesen Wandel anzupassen. Die Wissenschaftler begleiten und beraten Unternehmen. Denn wer heute in Uruguay baut, ist verpflichtet, sich darum zu kümmern, was mit dem Regenwasser passiert. Zement und grober Kies werden zusammengerührt. Was entsteht, sieht erstmal aus wie ein grauer Puffreis. Und wenn Wasser auf die Oberfläche trifft, fließt ein guter Teil direkt unten wieder raus. Der wasserdurchlässige Beton bremst den Überflutungsprozess. Wir konnten zeigen, dass das Wasser nicht mit derselben Geschwindigkeit abfließt, wie es hineinfließt. Ein Teil des Wassers versickert in den Boden, ein anderer fließt beispielsweise in die unterirdischen Rückhaltebecken. Die Taschenlampen von Pablo Guido und seinem Team von der Stadt Montevideo lassen die Dimensionen erahnen. Dieses Becken fast 3000 Kubikmeter, andere 20.000. Sieben hat die Stadt in den vergangenen Jahren ausgebaut, weitere seien in Planung. Es funktioniert wie ein Damm. Das Regenwasser läuft hier rein und füllt allmählich den Raum. Was hier reinfließt, ist nicht draußen auf der Straße. Längst ist nicht klar, ob es dieses Jahr wirklich zu dem befürchteten sogenannten Super El Niño kommt. Die Ungewissheit aber belastet Kioskbesitzer Pablo Bras und seine Nachbarn. Können die Maßnahmen im Notfall Schlimmeres verhindern? Die Sorge bleibt.
4: Ja, bei diesem Wetterphänomen El Niño, da erwärmt sich das Wasser entlang des Äquators im mittleren und östlichen Pazifik. Und das wiederum verändert Luftströmungen und kann dadurch das Wetter in vielen Teilen der Welt aus dem Takt bringen. Die Weltwetterorganisation hat jetzt in Genf ihre neue Prognose vorgestellt. Unter anderem wurde aufgezeigt, was El Niño dieses Mal mit sich bringen könnte. Und demnach könnte es alle bisher gemessenen Rekorde knacken. Nahezu sicher ist, dass das Phänomen bis mindestens Februar 2027 anhält. Damit wächst in vielen Regionen das Risiko von heftigen Regenfällen, Überschwemmungen und Taifunen. Frank Bäumer.
14: Schon seit Anfang des Jahres schauen Wissenschaftler besorgt auf die Entwicklung der Temperaturen im Pazifik. Jetzt hat der Meteorologische Weltverband World Meteorological Organization, kurz WMO, bestätigt, bereits im August lagen die Oberflächentemperaturen im östlichen, äquatornahen Pazifik bis zu 2,6 Grad über dem Durchschnitt, unter der Wasseroberfläche sogar über 8 Grad. Für die Klimaforscherin und El Niño-Expertin Daniela Mattei vom Max-Planck-Institut bedeuten solche Daten: Sturzfluten, Taifune und Dürren in den Pazifikgebieten können die Folge sein.
15: Mit fast 100% Wahrscheinlichkeit haben wir jetzt mit der stärksten je gemessenen El Niño zu tun. Die Auswirkungen des jetzigen El Niño konnten tatsächlich dramatisch sein im pazifischen Raum.
14: El Niño, das Jesuskind, beschreibt ein im Schnitt alle 4 Jahre wiederkehrendes Wetterphänomen im Pazifik, dessen Auswirkungen sich vor allem gegen Ende des Jahres zur Weihnachtszeit bemerkbar machen. In normalen Jahren treiben Passatwinde warmes Oberflächenwasser von der äquatorialen Süd- und mittelamerikanischen Küste in Richtung Australien und Indonesien. Im Gegenzug kann in der Tiefe kühleres Wasser aus dem westlichen Pazifik in Richtung amerikanischer Kontinent strömen. Sind diese Winde jedoch zu schwach oder wechseln gar ihre Richtung, kann dieser Wärmeaustausch nicht mehr stattfinden. Dann ist El Niño-Zeit. Die Folge? In der sonst trockenen Region an der Westküste Amerikas kommt es zu teils heftigen Regengüssen und Sturzfluten, an der sonst regnerischen warmen Ostküste Indonesiens und Australiens, aber auch Afrikas zu Dürren. Dazu entstehen im Pazifikraum heftige Taifune. Zwar sind wir laut Daniela Mattei heute besser auf Hungersnöte vorbereitet, aber...
15: Es wird Tote geben, ja. Und es gibt Dürre, es gibt Waldbrände, es gibt katastrophale Zustände. Aber mehr, ich schätze, von den Niederschlägen. Diese Sturzflutte und Taifuns, ja. Gegen Taifuns kann man nicht so viel machen, kann man in Entdeckung gehen, aber trotzdem, die kommen.
14: Besonders problematisch, El Niño trifft mit seinen Wetterkapriolen auf eine durch den menschengemachten Klimawandel ohnehin schon stark aufgeheizte Atmosphäre. Auch deshalb bringt der kollabierte Wärmeaustausch im Pazifik auch die weltweiten Wettersysteme durcheinander, erklärt der Atmosphärenforscher Andreas Petzold vom Forschungszentrum Jülich.
16: Was die Auswirkungen auf das globale Wetter anbelangt, so sind die hier in Europa nicht so direkt zu erwarten im Sinne von Extremwetter, sondern was bei uns allerdings auftreten wird, sind Veränderungen der langfristigen und großskaligen Wettersysteme. An der Stelle, wo die warme Luft in die Atmosphäre gepumpt wird, entstehen Wolken und die geben zusätzliche Wärme in eine sowieso schon aufgeheizte Atmosphäre ab. Und dadurch ändern sich die globalen Zirkulationsmuster.
14: Solche Veränderungen der Zirkulationsmuster, etwa in den Polarregionen, können dazu führen, dass der Winter in Europa in der ersten Hälfte relativ mild, ab Januar dafür knackig kalt wird. Sicher vorhersagen lässt sich das allerdings nicht.
4: Soweit der Bericht von Frank Bäumer. Nach dem gescheiterten Drohnenanschlag auf den Flughafen Leipzig ist die Bundesregierung ungewöhnlich deutlich geworden. Sie vermutet, dass Russland der Drahtzieher war. In den vergangenen Monaten gab es viele ähnliche, wenn auch nicht ganz so schwerwiegende Vorfälle, wie zum Beispiel die Drohnensichtungen an den Flughäfen in Kopenhagen und Oslo im Herbst vergangenen Jahres. Auch andere Länder fühlen sich zunehmend durch hybride Angriffe bedroht, wie etwa im Baltikum oder das NATO-Mitglied Rumänien. David Freches.
17: Dieses Geräusch ist ein Zeichen dafür, wie sich die Realität für viele Menschen im Osten Rumäniens an der Grenze zur Ukraine verändert hat. Es ist eine Alarmmeldung, die vor diesem Geräusch warnt. Dem Geräusch einer Drohne, die in den rumänischen Luftraum eindringt. Seit Kriegsbeginn hat es, Stand Anfang September, 44 solcher Fälle gegeben. Aber 25 Mal ist das alleine schon in diesem Jahr passiert. Vor allem im Sommer hat es sich zuletzt gehäuft. Russische Drohnen würden oft auf die Häfen in Reni und Ismail zielen, heißt es aus dem Verteidigungsministerium in Bukarest. Und daraus resultierten auch die Luftraumverletzungen, sagt Verteidigungsminister Radu Miruza. Das ist eine Botschaft speziell für Russland. Wenn sie eine Drohne einsetzen, dann sind sie auch für den Weg verantwortlich, den diese Drohne zurücklegt. Sie darf nicht in unseren Luftraum eindringen. Rumänien hat das lange Zeit nur beobachtet und kritisiert, die Taktik aber angepasst. Die Drohnen werden jetzt nach Möglichkeit abgeschossen. Interessant ist, was danach passiert, sagt Arman Goshu. Er ist Professor für russische Politik an der Universität in Bukarest.
18: It's Russian drones, that's very clear.
17: Es sind russische Drohnen, das ist ganz klar. In zwei Fällen wurde auch der russische Botschafter ins Außenministerium bestellt. Und kurz danach hat die russische Seite in den sozialen Medien geleugnet, dass es ihre Drohnen waren. Die Taktik dahinter sei, als erstes können sie ukrainisches Gebiet treffen, aber vorher der Ukraine ausweichen, weil sie durch rumänischen Luftraum fliegen. Und sie können so das politische Leben in Rumänien beeinflussen. Drohnen sind ein sehr sensibles Thema. Das hat Krisenpotenzial in Rumänien, wegen der Medien, wegen der politischen Parteien. Auf Social Media würden nach einem Abschuss in entsprechenden Kommentarspalten oft Zweifel gesät, es könne sich auch um ukrainische Drohnenteile handeln. Gleichzeitig liegt in aktuellen Wahlumfragen die AU-Partei mit rund 35-40% auf Platz 1. Diese Rechtsaußen-Oppositionspartei lehnt eine weitere militärische Unterstützung der Ukraine ab, kritisiert die EU-Politik gegenüber der Ukraine und auch bestimmte EU-Sanktionen gegen Russland. Diese kremlnahen Diskurse würden verfangen, weil es in dem korruptionsgeplagten Rumänien generell viel Misstrauen in politische Parteien und Institutionen gäbe.
4: Kultur. Ein kleiner Musikschnipsel von gerade einmal 2 Sekunden beschäftigt seit 27 Jahren die Gerichte. Es geht um eine Rhythmussequenz aus einem Song der Düsseldorfer Band Kraftwerk. Der Rapper und Musikproduzent Moses Pelham hatte 1997 das kleine Stück Musik leicht verändert in einem Song eingebaut. Ob dieses Sampling zulässig ist, darüber wird seitdem juristisch gerungen. Der Bundesgerichtshof hat entschieden, das Sampling von Pelham war zulässig. Die Entscheidung ist über den historischen Fall hinaus bedeutsam. Max Bauer über das heutige Urteil und die Hintergründe.
19: Sampling in der Musik. Das bedeutet, ein Stück eines anderen Musikers wird kopiert und in einen eigenen Song eingebaut.
20: Samples können natürlich auch eine Nostalgie auslösen im Zuhörer. Und damit arbeitet man auch viel im Hip-Hop, wenn es irgendwie Melodien gibt, die man eben von den Eltern noch kennt. Wenn es irgendwie Stücke gibt, eben wie bei mir in meinem Fall, alte kubanische Lieder oder alte türkische, persische Lieder. Das macht natürlich auch was, wenn du das wiedererkennst und daraus eben was komplett Neues schaffst. Das ist eben auch die Power, die Sampling hat, Musik auch über die Zeit zu tragen.
19: So beschreibt der Musikproduzent Lucry, der mit dem erfolgreichen Musiker Apache 207 zusammengearbeitet hat, seine Faszination für Sampling. Doch das Ausleihen von fremden Ideen in der Musik wird stark kritisiert, wenn es ohne Einverständnis des Urhebers geschieht. Ein Fall von Sampling hat Rechtsgeschichte geschrieben. Es geht um einen 2 Sekunden Elektro-Rhythmus-Schnipsel der legendären Band Kraftwerk von 1977 aus dem Song Metall auf Metall. Von diesem Rhythmus steckt schon sehr viel in diesem hier. Das hat der Frankfurter Rapper und Musikproduzent Moses Pelham aus dem Kraftwerk-Song gemacht. Er hat den Kraftwerk-Schnipsel leicht verändert als Dauerschleife für einen Song von Sabrina Setlow genutzt. Doch genau darüber ärgert sich Ralf Hütter, Mitbegründer der Band Kraftwerk.
21: Ja, wenn man aus dem Werk eines anderen etwas entnimmt, dann sollte man den ja wenigstens mal fragen. So einfach ist das.
19: Seit 27 Jahren wird nun schon vor Gerichten darüber gestritten, ob das Sampling von Moses Pelham erlaubt ist. Der Streit war bereits einige Male am Bundesgerichtshof, am Bundesverfassungsgericht und am Europäischen Gerichtshof. Im April 2026 hat der EuGH in einer Grundsatzentscheidung die Hürden für das Sampling deutlich gesenkt. Das Verwenden von fremden Kunstwerken für eigene Zwecke kann als sogenanntes Pastiche zulässig sein. Das ist die erkennbare Nachahmung eines Werkes, also eine künstlerische Auseinandersetzung mit dem Vorbild. Wird ein anderes Kunstwerk durch die Nachahmung gewürdigt, auf die Schippe genommen oder auch kritisiert, sei das zulässig, so der EuGH. Auf dieser Grundlage hat der Bundesgerichtshof nun über den Fall Kraftwerk gegen Pelham geurteilt. Der BGH sagt, für die Zeit seit 2021, seit es die Pastiche-Regelung im deutschen Recht gibt, bekommt Moses Pelham Recht. Die Nutzung des Rhythmusschnipsels von Kraftwerk ist eine künstlerische Auseinandersetzung, weil ein Stück elektronische Musik in ein anderes Genre, den Hip-Hop, hinübergeführt wird. Das ist also zulässig. Wichtig ist, ob Moses Pelham bewusst ein Pastiche schaffen wollte, spielt keine Rolle, betonte der BGH-Senatsvorsitzende Thomas Koch.
2: Entscheidend ist, dass der Charakter des Sampling als Pastiche, der künstlerische oder kreative Dialog mit dem Ausgangswerk, für einen Hörer erkennbar ist, der das Ausgangswerk kennt. Und das ist nach den Feststellungen des Berufungsgerichts hier der Fall.
19: Ob ein Pastiche zulässig ist, kommt also auch auf den Musikhörer an, der den künstlerischen Dialog zwischen Werk und Nachahmung erkennt. Die Entscheidung ist über den historischen Fall Kraftwerk gegen Pelham hinaus bedeutsam. Sampling dürfte für Musikproduzenten nun in vielen Fällen leichter zu rechtfertigen sein.
4: Das war ein Bericht von Max Bauer hier in der ARD Infonacht. Jetzt mit unseren nächsten Nachrichten.
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3: Die Nachrichten mit Stefan Pössl. Guten Abend. In Nordrhein-Westfalen hat es möglicherweise einen weiteren Sabotageversuch gegeben. Diesmal am Umspannwerk Dormagen-Gohr. Andreas Wiese berichtet.
22: Dort hat ein Spaziergänger verdächtige Gegenstände gefunden. Möglicherweise waren sie geeignet, einen Kurzschluss auszulösen, so wie es in den vergangenen Tagen an Umspannwerken in Bergheim und in Brandenburg passiert ist. Schäden werden aus Dormagen jedoch nicht gemeldet. Die Polizei ist vor Ort und untersucht den Vorfall.
3: Der Aufsichtsrat von Volkswagen hat dem Sanierungsplan des Vorstands zugestimmt. 50.000 Arbeitsplätze sollen wegfallen, 4 Werke stehen auf der Kippe. Damit soll verhindert werden, dass der Konzern in finanzielle Schieflage gerät. Uli Ückerseifer, WDR Wirtschaft.
23: Im Moment sieht das ja noch ganz anders aus. VW macht nach wie vor Milliarden Gewinne, also die sind weit von Verlusten weg. Nur die Perspektive ist eben schlecht und der Punkt, dass man im Zweifel die Werke nicht mehr braucht, die kann man auch nicht wegdiskutieren. Also man wird sicherlich diesen Stellenabbau machen. Ich kann mir auch nicht vorstellen, dass es keinen Lohnverzicht, der derzeit doch sehr, sehr gut verdienen VW-Mitarbeiter geben wird. Und wenn man das zusammennimmt, dann hat VW da durchaus eine faire Chance, weil dann die Kostenseite runtergeht. Gute Autos und gute neue Modelle, die müssen sie auf alle Fälle auch produzieren, sonst nützt die ganze Sparerei nichts.
3: Und auch das ist Thema. Für die deutsche Wirtschaft läuft es wieder etwas besser. Führende Forschungsinstitute rechnen damit, dass die Konjunktur in diesem Jahr um 1,2 bis 1,4% zulegt. Neuer Staatsminister für Sport im Bundeskanzleramt wird ein zweimaliger Olympiasieger. Der Kanufahrer Ronald Raue ist auch Mitglied des Europäischen Olympischen Komitees. Ein herzkranker Junge aus Wuppertal hat seine Teilnahme an einer Klassenfahrt vor Gericht erstritten. Die Schule wollte den 9-Jährigen nicht mitnehmen, weil sie sich überfordert fühlte. Wer träumt nicht davon, eine Insel bei einem Preisausschreiben zu gewinnen? Passiert ist das der gebürtigen Düsseldorferin Miriam Wiskemann. Verlost hat die Insel der schwedische Tourismusverband. Allerdings ist die Insel nur 180 Meter lang und gut 50 Meter breit. Unser Korrespondent Anne Bartram beschreibt sie so.
24: Viel Platz ist auf Marstern nicht. Immerhin gibt es einen kleinen Turm zur Orientierung für Fischer. Ansonsten Natur, Felsen und ziemlich viel Vogelkot.
3: Und noch eine Einschränkung in Sachen Trauminsel. Sie gehört Miriam Wiskemann nicht wirklich, aber immerhin ist sie ein ganzes Jahr für die Insel verantwortlich. Das war WDR aktuell. Das Wetter in Nordrhein-Westfalen, in der Nacht nur selten Regen, Tiefstwerte 20 bis 14 Grad, morgen teilweise stürmisch. Ab Mittag kann es im Norden kräftige Schauer oder Gewitter geben, am Nachmittag dann überall. Dazu wird es schwül warm, in Duisburg und Arnsberg bis 24 Grad und in Kerpen bis 26 Grad. Die Zeit, es ist jetzt 23.03 Uhr.
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4: Mit einer Entwarnung für die A66 Frankfurt Richtung Fulda. Es ist kein Falschfahrer mehr zwischen Hanau-Nord und Hanauer Kreuz. Die A5 Frankfurt Richtung Karlsruhe zwischen Kronau und Bruchsal. 3 Kilometer Stau. Die A39 Braunschweig Richtung Wolfsburg ist zwischen dem Kreuz Braunschweig Süd und Rautheim in beiden Richtungen wegen Bauarbeiten bis morgen ca. 5 Uhr gesperrt. Dann die A40 Duisburg Richtung Venlo ist zwischen Strählen und Kreuz Zadeheiken in den Niederlanden wegen Bauarbeiten bis 6 Uhr gesperrt. Weiter auf der A71 Suhl Richtung Erfurt zwischen Stadtilm und Arnstadt Süd eine Sperrung wegen Wartungsarbeiten im Tunnel Behringen bis morgen früh 6 Uhr. Die A81 Stuttgart Richtung Würzburg zwischen Ilsfeld und Weinsberg Ellhofen 3 Kilometer Stau. Der Berliner Stadtring A100 ist nach einem Unfall zwischen Messedamm und Dreieck Funkturm in Richtung Treptow gesperrt. Die A115 Dreieck Nutetal Richtung Dreieck Funkturm ist zwischen Potsdam, Babelsberg und Kleinmachnow nach einem Unfall gesperrt. Und die B471 Inning Richtung Fürstenfeldbrück zwischen A96 Inning und Grafrath 3 Kilometer Stau.
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4: Aus dem Studio von NDR Info in Hamburg mit Milat Kupay. Es ist das Top-Thema in dieser Nacht. Der VW-Aufsichtsrat hat überraschend einem Sparplan zugestimmt. 50.000 Jobs sollen wegfallen und 4 Werke stehen vor dem Aus, wenn keine alternative Verwendung für sie gefunden wird, heißt es in der Erklärung. Wir sprechen darüber ganz ausführlich in dieser Nacht und halten Sie diesbezüglich auf dem Laufenden. Wer schützt unsere Stromversorgung? Wer schützt die kritische Infrastruktur? Nach den Sabotageakten in Nordrhein-Westfalen und Brandenburg ist diese Frage brisanter denn je. Es geht um Energie, um Wasser, Gesundheit und andere Bereiche, die für die Versorgung und die Sicherheit des Landes unverzichtbar sind. Diskutiert wird deshalb über mehr Befugnisse für die Betreiber sensibler Anlagen, aber auch über die Verantwortung des Bundes. Die Grünen werfen der Bundesregierung vor, das im März in Kraft getretene Gesetz zum Schutz kritischer Infrastruktur nur schleppend umzusetzen. Dietrich Karlmeurer berichtet aus Berlin.
1: Noch ist unklar, wer hinter den jüngsten Angriffen auf Stromanlagen in Brandenburg und Nordrhein-Westfalen steckt. Erstaunlich konkret ist dagegen bereits die Debatte über die Konsequenzen. Im Mittelpunkt steht die Frage, wie kritische Infrastruktur in Deutschland besser geschützt werden kann. Also zum Beispiel Stromnetze, Kraftwerke, Wasserwerke, Krankenhäuser und Verkehrsnetze. Mit dem KRITIS-Dachgesetz hat die Bundesregierung dafür bereits einen neuen Rechtsrahmen geschaffen. Das Gesetz wurde Ende Januar vom Bundestag beschlossen und ist seit März in Kraft. Es verpflichtet Betreiber wichtiger Anlagen zu mehr Schutz vor Sabotage und anderen Gefahren. Kurz vor der Verabschiedung des Gesetzes warnte Bundesinnenminister Alexander Dobrindt, CSU,

0: festlegen, welche Unternehmen unter das Gesetz fallen und welche konkreten Schutzmaßnahmen vorgeschrieben werden.
1: Das Kritisdachgesetz ist seit März in Kraft. Und immer wieder rühmt sich die Bundesregierung, Friedrich Merz, auch der Innenminister Dobrindt, damit, dass man dieses Kritisdachgesetz beschlossen hat. Doch es wirkt nicht, solange die Verordnungen nicht beschlossen sind. Und hier ist jetzt die Bundesregierung am Zug. Warum dauert das alles so lange?
0: Ähnlich äußern sich Fachleute. Manuel Artug von der Arbeitsgruppe Kritische Infrastrukturen sieht die größte Lücke ebenfalls in der Umsetzung des Gesetzes. Artug fordert von der Bundesregierung schnelles Handeln.
2: Sie muss das Kritisdachgesetz wirksam machen, und zwar dadurch, dass das Innenministerium Verordnungen verabschieden muss, die noch ausstehen. Und das muss nicht in den nächsten Jahren, sondern in den nächsten Wochen passieren.
0: Aus den Reihen der schwarz-roten Koalition kommt der Hinweis, dass weitere Sicherheitsmaßnahmen vorbereitet werden. SPD-Fraktionschef Matthias Mirsch verweist am Rande der Fraktionsklausur in Berlin auf zusätzliche Gesetzesvorhaben.
3: Ja, wir haben ja die vielfältigen auch Gesetze jetzt in der Mache. Insofern hoffe ich, dass wir das jetzt auch alles sehr schnell auf den Tisch bekommen. Das gilt auch, was wir jetzt beraten werden, die Reformen der Geheimdienste, all diese Dinge sind jetzt auf der Tagesordnung. Und insofern glaube ich, dass wir hier jetzt auch parlamentarisch im Herbst die notwendigen Entscheidungen treffen.
0: Fest steht, auch wenn die Hintergründe zu den jüngsten Angriffen auf die Infrastruktur noch unklar sind, es wächst der Druck auf die Bundesregierung.
4: Ein Bericht von Dietrich Karl Meurer. Hybride Bedrohung, Sabotage von innen, Ausspähen, all das nimmt gerade einen großen Raum ein. Vor allem, wenn wir auf aktuelle Zahlen schauen, wonach es in den letzten Monaten zu vielen weiteren Fällen in Deutschland gekommen ist. Jörg Diehl ist Leiter der Recherchekooperation von NDR, WDR und SZ. Meine NDR-Kollegin Birgit Langhammer hat ihn gefragt. Eine Zahl, die sticht besonders hervor. 165 Sabotage-Verdachtsfälle haben die Behörden bis August in diesem Jahr schon registriert. Das würde ja heißen, fast jeden Tag einer.
5: Ja, genau, das heißt es. Uns liegt also ein vertrauliches Lagebild des Bundeskriminalamts vor, das uns zugespielt wurde. Und aus dem geht hervor, dass es also mehrere mutmaßliche Sabotageakte pro Woche in Deutschland gibt, jedenfalls rechnerisch betrachtet. Also 165 zählen die Polizeibehörden bis dato. Und darunter sind dann Manipulationen von Bahntrassen. Es sind Angriffe auf Stromleitungen, wie wir sie in den vergangenen Tagen ja auch immer wieder gesehen haben. Es sind Ausspähversuche, etwa das Beobachten von Rüstungsmanagern, es sind Drohnenüberflüge und versuchte Brandanschläge sogar. Also man kann sagen, der destruktiven Fantasie sind da keinerlei Grenzen gesetzt.
6: Wirklich die ganze Palette. Aber wieso hören wir jetzt so detailliert von diesen Sabotageversuchen in Brandenburg, in Nordrhein-Westfalen, in München? Wieso waren die anderen nicht so präsent?
5: Ja, häufig ist ja gar nicht sofort klar, ob es sich nun um einen Akt der Sabotage handelt oder ob es vielleicht eher Vandalismus war. Ich erinnere mich zum Beispiel an den Fall eines Militärtransports per Bahn, mit dem wir uns vor einiger Zeit beschäftigt haben. Der sollte zum Entgleisen gebracht werden. Es waren also bestimmte Manipulationen an den Schienen vorgenommen worden. Und für die Ermittler war natürlich die Frage, war das jetzt ein Unfall, also irgendwie eine Panne bei den Bauarbeiten? Waren das Vandalen, die auf Zerstörung und Chaos aus waren? Waren das Saboteure im staatlichen Auftrag oder vielleicht sogar Terroristen? Und das ist gar nicht so einfach zu sortieren, weder für die Ermittler und auch ganz offen auch nicht für die Journalisten wie uns, die sich damit beschäftigen, das richtig einzuschätzen, da herauszufinden, womit man es wirklich zu tun hat. Das braucht mitunter auch Zeit.
6: Auch die Drohnenfälle am Leipziger Flughafen sind ja in den Schlagzeilen. Auch da ist ein bisschen Zeit vergangen, bis man sich jetzt zum Beispiel an den Auftraggeber gewendet hat. Jetzt war dort natürlich auch Sprengstoff im Spiel, da hätte viel passieren können. Aber wenn wir das Ausspähen mittels Drohnen noch mal genauer in den Blick nehmen, dann sind das ja auch sehr hohe Zahlen. Also hat diese Technik auch noch mal ganz andere Spionagemöglichkeiten eröffnet?
5: Man muss das leider so deutlich sagen, Drohnen sind perfekte Werkzeuge, auch für einen Aggressor. Sie sind billig, sie sind vergleichsweise leicht herzustellen und leicht zu bekommen. Und es ist wahnsinnig schwer, sich gegen sie zu verteidigen, sich zur Wehr zu setzen gegen Drohnen. Und wenn auch dieses Problem der Polizei seit vielen Jahren schon bekannt ist, ist es ihr bis heute leider nicht gelungen, flächendeckend funktionierende Abwehrsysteme einzurichten in Deutschland. Und selbst die Flughäfen, wir haben das ja gesehen in Leipzig, Flughäfen, an denen jeder einzelne Passagier durchleuchtet wird, sind immer noch weitestgehend

0: Nutzlos, wenn Drohnen aufsteigen.
1: Und was kann man, das war ja eine Fülle von Zahlen und Informationen, wir müssen sie ein bisschen kompakter halten, was kann man aus den Zahlen also noch ableiten? Gibt es bestimmte Bereiche oder auch Bundesländer, wo es sich häuft?
0: Also die Polizeien erfassen sehr viele Spionagefälle in diesem Jahr in Brandenburg, in Nordrhein-Westfalen, in Niedersachsen und Schleswig-Holstein. Das hat womöglich mit den dortigen Betrieben der kritischen Infrastruktur und auch mit Militäreinrichtungen dort zu tun. Die meisten Drohnensichtungen wiederum und auch die meisten Sabotageverdachtsfälle zählten die Behörden in Niedersachsen. Also man kann sagen, gerade der Norden des Landes bleibt ein absoluter Hotspot dieses Schattenkrieges, der da gerade gegen uns geführt wird.
2: Sagt Jörg Diehl, er ist Leiter der Recherchekooperation von NDR, WDR und SZ.
3: Gefühl in der Notaufnahme war eigentlich Unwohlsein. 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
4: Delir im Krankenhaus.
5: Tatsächlich ein Zustand kompletter Verwirrtheit. Häufig sind die Menschen dann gar nicht mehr ansprechbar. Manche werden aggressiv, sie randalieren oder halluzinieren.
6: Es ist ja gar nicht so selten, dass alte Leute ursprünglich mit einem ganz anderen Problem ins Krankenhaus kommen. Dort werden sie dann behandelt oder auch erfolgreich operiert. Aber nach der Entlassung sind dann viele nicht mehr in der Lage, ihr Leben selbstständig zu leben.
4: Was sind die Ursachen?
5: Also die neuronalen Strukturen des zentralen Nervensystems, die geraten durch Stress, durch Angst und Schmerzen, im wahrsten Sinne des Wortes, durcheinander, komplett durcheinander.
4: Und wie kann man dem begegnen? Mit mehr Umsicht und Aufklärung in den Kliniken.
7: Wir reorientieren in Zeit und Raum. 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Dann haben wir Mobilisation. 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Und möglichst viel Struktur in den Tag reinzubringen.
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0: Und die Zeit, 23.15 Uhr ist es.
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0: Wie kam es zum Massenandrang von mehreren tausend Migranten auf die spanische Exklave Ceuta? Diese Frage ist immer noch nicht abschließend geklärt, aber Spaniens linker Regierungschef Pedro Sanchez hat bekräftigt, aus seiner Sicht gebe es keinerlei Beweise für eine aktive Beteiligung Marokkos. Damit stellt er sich gegen einen spanischen Polizeibericht, der wiederum belegt, die marokkanische Polizei habe keinen Versuch unternommen, die Menschen an der Grenze zu stoppen. Stefan Kiske dazu aus Madrid.
2: Spaniens Regierungschef Pedro Sanchez ist angenockt. Doch statt zu wanken, beweist der Sozialdemokrat im Parlament, dass er einiges einstecken kann.
3: Afirmo que hicieron lo correcto.
2: Ich sage klar, unsere Beamten haben richtig gehandelt, klug und mutig, denn angesichts der Bedrohung reagierten sie mit Menschlichkeit. Bis heute hat niemand der Regierung Beweise vorgelegt, dass dieser Massenübertritt nach Ceuta von den marokkanischen Behörden geplant oder ausgeführt wurde. Sanchez verspricht heute volle Transparenz, will alle Berichte in einem Dossier veröffentlichen und dementiert eine Mitschuld Marokkos bei der Krise. Doch hier fährt ihm ausgerechnet der eigene Sparringspartner in die Parade, Enrique Santiago, stellvertretender Fraktionssprecher des Linksbündnisses Sumar, mit dem Sanchez regiert. Marokko hat zusammen mit den USA und Israel den Übertritt von 80.000 Menschen organisiert. Etwas anderes zu behaupten, ist nicht glaubwürdig. Das spanische Innenministerium spricht von 70.000. Die Angaben gehen auseinander. Auch aus der konservativen Ringecke kommt der Gegenschlag. Alberto Núñez Feijóo von der oppositionellen Volkspartei PP schlägt in dieselbe Kerbe wie Santiago. Er kritisiert die Samthandschuhe, mit denen Sanchez Marokko anfasse, und stellt dem Regierungschef ein Ultimatum. Die Operation ging von Marokko aus, wurde von Marokko zugelassen und es gibt Hinweise, dass Marokko sie koordiniert hat. Und die spanische Regierung wusste davon, sie war gewarnt. Wenn das die Wahrheit ist, treten sie wegen Unfähigkeit zurück und wenn es gelogen ist, als Komplize. Für Sanchez kam der Tiefschlag vor allem durch einen durchgesickerten Polizeibericht, wonach demzufolge marokkanische Sicherheitskräfte die Menschen gezielt zur Grenze gelenkt haben sollen. Das spanische Innenministerium dementiert. Für den Politologen Pablo Simón steuert Sanchez damit an der eigentlichen Frage vorbei. Die entscheidende Frage ist, Marokko ist der große Elefant im Raum, den die Regierung nicht benennen will. Und das ist ein Problem, so ist keine ihrer Erklärungen glaubwürdig. Pedro Sanchez und seine Partei PSOE wirken isoliert. Von der rechtspopulären Partei Vox bis zu den eigenen Bündnispartnern stellen sich heute alle gegen ihn, der Regierungschef angeschlagen. Doch das Handtuch will er noch nicht werfen. Diese Regierung ist in Krisen immer nach vorn gegangen und damit hören wir jetzt nicht auf. Bisher hat sich Sanchez immer wieder hochgerappelt. Ob er den Kampf aber auch diesmal bis zum erlösenden Gong durchsteht, ist noch nicht abzusehen.
0: Ein Bericht war das von Stefan Kiske. Sanchez' Regierung taumle eher durch die Krise als zu kontrollieren. Das meint unsere Spanien-Korrespondentin Franka Welz in ihrem Kommentar.
4: Die Meinung. Wer Pedro Sanchez schon länger beobachtet, kann sich dem Gedanken nicht entziehen, dass der Mann alle anderen aus dem Weg geschubst haben muss, als Chuzpe verteilt wurde. Je auswegsloser die Situation, umso angriffslustiger Pedro Sanchez. So auch während seines Auftritts im Abgeordnetenhaus. Das konnte jedoch nicht darüber hinwegtäuschen, dass die Regierung in Sachen Ceuta weiterhin eher durch diese Krise taumelt, als ihr Herr zu werden. Die Methode Sanchez stößt offenkundig an ihre Grenzen. Der politische Überlebenskünstler hat im Laufe der Zeit zu viele Wendungen vollzogen und rote Linien überschritten und dadurch die politische Hauptwährung bei vielen Spanierinnen und Spaniern verspielt: Vertrauen. Wenn Sanchez also beschwört, Ceuta und Melilla würden bis zum Ende aller Zeiten spanisch bleiben und marokkanische Ansprüche auf die beiden Exklaven als inakzeptabel bezeichnet, verweisen seine Gegner höhnisch auf die Zugeständnisse, die er auf der Suche nach Mehrheiten an katalanische Separatisten und die linksnationalistische baskische Partei EH Bildu gemacht hat. Letztere gilt vielen Spaniern als tief verwurzelt im politischen Umfeld der aufgelösten baskischen Terrororganisation ETA. Ein unverzeihlicher Vertrauensbruch für viele, insbesondere aus der bürgerlichen Mitte. Auch mit Marokko hat Sanchez in den vergangenen Jahren keine eindeutige Linie verfolgt. Entsprechend groß ist das Misstrauen. Und es wächst. Da Sanchez der drängendsten Frage zur möglichen Rolle des Königreichs bei dem massenhaften Grenzübertritt hartnäckig ausweicht. Wer schon mal in Berührung mit dem marokkanischen Sicherheitsapparat gekommen ist, kann nur darüber staunen, dass dieser effizienten Überwachungsmaschine Zehntausende auf dem Weg zur Grenze nach Ceuta durchgerutscht sein sollen. Umso mehr, als dass Marokko wenige Tage nach dem Massenandrang gezeigt hat, wie dicht es die Grenze machen kann, wenn es will. Dabei hat Spaniens Regierungschef in mehreren Punkten sogar recht. Spanien versteht sich als oberster Teamplayer Europas und ist verständlicherweise enttäuscht davon, in der Krise nicht mehr Rückhalt durch seine europäischen Partner erhalten zu haben. Eine Demokratie muss sich auch in Ausnahmesituationen an internationales und nationales Recht und Gesetz halten, kann und darf also einen Menschen nicht einfach auf die andere Seite der Grenze werfen. Insbesondere nicht Menschen, die besonderen Schutz genießen, wie unbegleitete Kinder und Jugendliche. Die Situation in Ceuta ist komplex und vielschichtig und der derzeit vorherrschende migrationspolitische Ansatz in Europa bietet keine echte Lösung für ein globales Problem, das sich nicht durch Abschottung aus der Welt schaffen lassen wird. Die Mischung aus Humanität und Pragmatismus, die Spanien bisher in Migrationsfragen an den Tag legte, war stets ein wichtiger Gegenpol zur angstgetriebenen, irrationalen Diskussion in weiten Teilen Europas. Am Ende des Tages bleibt jedoch vor allem ein Eindruck. Der politische Hochrisikospieler Pedro Sanchez hat sich verzockt. Der durch diese Krise angerichtete Flurschaden ist zu groß, um ihn mit Rutzpe allein zu beheben. Von der Einsicht eigener Fehler findet sich jedoch bei Sanchez keine Spur. Er bleibt auf Angriffskurs.
0: Das war die Meinung von Franka Welz. Ein Minus von fast 19 Milliarden Euro, um dieses Defizit in der gesetzlichen Krankenkasse im kommenden Jahr abzuwenden, haben Bundestag und Bundesrat im Juli das sogenannte Beitragsstabilisierungsgesetz beschlossen, die Reform der gesetzlichen Krankenversicherung. Seitdem ist viel in Bewegung in der GKV und auch in ihren Beziehungen zu Krankenhäusern und niedergelassenen Ärzten. Aktuell streiten Kassen und Ärzte ja darüber, wie viel Geld die Praxen künftig für die Versorgung von Schwangeren bekommen sollen. Ab nächstem Jahr soll die Schwangerschaftsvorsorge grundsätzlich aus einem begrenzten Budget bezahlt werden. Frauenärzte warnen deshalb vor möglichen Engpässen. Jule Lampe.
5: Per Kistenbrügge ist Frauenarzt aus Hannover und begleitet seine Patientinnen auch durch die Schwangerschaft, untersucht sie regelmäßig, berät sie. Bislang war dabei klar, für die Vorsorgeleistung bekommt er Geld von den Kassen, unabhängig von dem begrenzten Budget für seine Praxis. Doch genau das soll sich jetzt ändern.
6: So wie es zumindest zum jetzigen Zeitpunkt zu lesen ist, werden wir Geldmittel bekommen, die dem Jahr 2025 entsprechen und nicht dem aktuellen Bedarf. Das heißt, wenn ich Beispiel 2025, ich sag mal eine fiktive Zahl, 50 Schwangere betreut habe, dann steht mir 2027 das Geld für 50 Schwangere zur Verfügung. Und jetzt haben wir auf einmal 70 Schwangere, aber ich kriege nur Geld für 50. Was soll ich machen?
5: Die Grundlage dafür hat das Gesetz zur Finanzierung der Krankenkassen gelegt. Demnach soll die Schwangerschaftsvorsorge, wie viele andere Leistungen auch, nicht mehr zusätzlich bezahlt werden, sondern in vorher festgelegten Budgets. Gelder sollen dadurch besser gesteuert werden. Für Kistenbrügge ist das ein Systemwechsel.
6: Ich meine, wenn ich jetzt bei Verdi beschäftigt wäre und mir würde einer sagen, Mensch, was, ich bin Küchenbauer, 10 Küchen gebaut, die hast du bezahlt gekriegt, ab jetzt baust du bitte 11, kriegst aber nur noch 9 bezahlt. Da würde jeder auf die Straße gehen und sagen, sag mal, seid ihr bescheuert? Und genau das passiert gerade.
5: Ob es so aber tatsächlich kommt, ist offen. Denn obwohl Bundesrat und Bundestag die Grundlage dafür geschaffen haben, verhandeln Bundesärztekammer und Krankenkassen jedes Jahr über Ausnahmen und Honorare, auch aktuell. Der GKV-Spitzenverband, also die Vertretung der Krankenkassen, argumentiert:
7: Durch diese gesetzliche Vorgabe wird 2027, also für Früherkennungs- und Vorsorgeuntersuchungen, kein Euro weniger zur Verfügung stehen als bisher.
5: Das Geld werde nur verschoben, nicht gekürzt, heißt es weiter. Die AOK in Niedersachsen sieht das ähnlich und weist darauf hin, dass die Praxen nur weniger Geld erhalten würden, wenn die Nachfrage steigt. Angesichts der Geburtenrate sei das aber nicht zu erwarten. Für Johannes Neimann vom Vorstand der Ärztekammer Niedersachsen reicht das nicht aus.
8: Also wir sehen zum Teil Schwangere, die kommen hierher aus Wunsdorf nach Peine, um hier versorgt zu werden. Die müssen in ihrer Frauenarztpraxis bleiben, weil sie an einem neuen Wohnort keine Versorgung finden. Und das wird sicherlich nicht mehr werden, wenn die Vergütung dafür begrenzt wird.
1: Sport.
9: Für die deutschen Volleyballfrauen geht das Warten weiter. Seit 13 Jahren hoffen sie auf den Einzug in ein EM-Halbfinale. Bei der Europameisterschaft in der Türkei verpassten sie die Sensation und verloren am Ende gegen die Gastgeberinnen mit 1:3 Sätzen. Raimo Hinsdorf mit den Einzelheiten.
10: Der Medaillentraum der deutschen Volleyballdamen ist ausgeträumt. Gegen die individuelle Klasse der Türkei war das deutsche Team nach großem Kampf beim 1:3 letztlich machtlos. Im ersten Satz fegte der Favorit mit 25:18 über die deutschen Schmetterlinge hinweg. Mit einem starken Start im zweiten Abschnitt brachten sich Leana Grosser und Co. vor über 16.000 Zuschauern in Istanbul in die Köpfe der türkischen Spielerin zurück. Monique Strubbe verwandelte den dritten Satzball zum Satzausgleich. Die Gastgeberin kam beeindruckend zurück und wenn es wichtig wird, hat die Türkei Anne Melissa Vargas, die Aufschläge und Angriffsbälle mit über 100 Sachen übers Netz feuert. Der dritte Satz ging mit 25:18 an die Türkinnen. Die verwandelten im umkämpften vierten Satz ihren vierten Matchball zum 25:22 und damit zum Halbfinale.
9: Und für die deutschen Volleyballerinnen ist die EM damit beendet. In der Handball-Bundesliga hat der SC Magdeburg das Spitzenspiel gewonnen. Der Meister gewann wie vor knapp 2 Wochen im Supercup gegen Pokalsieger Füchse Berlin, diesmal mit 36:32. Und hat damit nach dem Auswärtssieg in Gummersbach auch im zweiten Saisonspiel die Frühform eindrucksvoll unter Beweis gestellt. Aus Magdeburg, Frank Martin.
11: Vor heimischem Publikum, die Arena in Magdeburg war mit 6.600 Zuschauern ausverkauft, rutschte der SCM richtig gut hinein, führte schnell mit 5:2. Doch die Füchse hielten dagegen, gingen mit einem 1-Tore-Vorsprung in die Pause. 14:13 führte das Team aus der Hauptstadt zur Pause. Im zweiten Durchgang dann aber der SCM am Drücker in der 42. Minute beim 24:19. Die Partie quasi entschieden. Die Füchse rüttelten noch einmal ein klein wenig, kamen aber nur noch auf 3 Tore heran. Magdeburg gewinnt 36:32 gegen die Füchse aus Berlin und bleibt damit in der jungen Handballsaison weiter ungeschlagen.
9: Der THW Kiel holte im zweiten Saisonspiel den 2. Sieg. Allerdings hatte der Rekordmeister eine Dreiviertelstunde viel Mühe beim Aufsteiger Bietigheim. Am Ende aber ein deutlicher Erfolg. 36:28 hieß es für Nationalspieler Lukas Zerbe und seine Teamkollegen.
12: Bietigheim, klar, es war ein Aufsteiger, aber trotzdem ist immer gefährlich, solche Spiele, weil man vielleicht nicht zu 100% wach ist, wie, sag ich mal, gegen eine Top-Mannschaft. Aber ja, auch großes Kompliment an Bietigheim, wie sie gegen uns gespielt haben. Die haben uns das wirklich sehr, sehr lange sehr schwer getan. Aber ich bin sehr froh, dass wir hinten raus das dann noch sehr souverän gestalten konnten.
9: Und noch 2 weitere Ergebnisse. Lemgo bezwang Wetzlar 31:27 und Eisenach verlor gegen Aufsteiger Balingen-Waldstätten 27:36. In der Tabelle liegt Kiel vor Aufsteiger Balingen, Flensburg und Magdeburg. Alle haben 4:0 Punkte auf dem Konto. Vom Spitzensport in die Spitzenpolitik heißt es für Kanu-Olympiasieger Ronald Raue. Er wird neuer Sportstaatsminister im Kanzleramt. Mit Politik hatte er bisher nicht viel zu tun, aber der zweifache Olympiasieger hat sich einiges ganz groß auf die Fahne geschrieben.
13: Wir wollen Olympische und Paralympische Spiele wieder nach Deutschland holen. Und diese Bewerbung, das kann ich Ihnen versprechen, werde ich mich mit voller Kraft vorantreiben. Sie ist unser Zugpferd für eine Generation Olympia. Mit Kindern, die wieder Vorbilder haben, die wieder etwas sich zutrauen und vor allen Dingen, die sich eins erlauben dürfen, nämlich wieder groß zu träumen. Deutschland soll wieder zu den erfolgreichsten Sportnationen der Welt gehören.
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0: Und das war der Sport hier in der ARD-Infonacht mit Thomas Kos.

Vom Leistungssport in die Politik. Der neue Sportstaatsminister soll künftig die Interessen von Sport und Ehrenamt in Berlin vertreten. Ronald Raue. Der bringt dafür reichlich Erfahrung mit, als mehrfacher Weltmeister und zweifacher Olympiasieger im Kanusport. Jetzt beginnt für ihn eine ganz neue Herausforderung. Mehr dazu gleich hier bei uns. Und außerdem hören Sie auch aktuelle Entwicklungen in Sachen Volkswagen. Der Aufsichtsrat hat nämlich einem Sparpaket zugestimmt. Diese Meldung ist heute Abend bekannt geworden. Alles Weitere hören Sie dazu jetzt in unseren Nachrichten.

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1: Um 23.30 Uhr mit Wolfgang Berger. Der VW-Aufsichtsrat hat einen weiteren Stellenabbau beschlossen. Das Gremium einigte sich am Abend überraschend auf das weitere Vorgehen. Aus der Nachrichtenredaktion Thorsten Lange.
2: Wie der VW-Konzern mitteilte, werden über den bereits beschlossenen Arbeitsplatzabbau hinaus weitere rund 50.000 Jobs wegfallen. Es sollen weniger unterschiedliche Modelle gebaut werden, denn derzeit gäbe es eine Überkapazität von 500.000 Fahrzeugen in Europa. 4 Werken droht weiterhin die Schließung: Emden, Hannover, Neckarsulm und Zwickau, und zwar ab 2031. Beschlossen ist sie aber nicht. Jetzt soll versucht werden, alternative Verwendungsmöglichkeiten für die Werke zu finden.
1: Nach dem Anschlag auf ein Umspannwerk in Brandenburg ist bei der Polizei ein Bekennerschreiben eingegangen. Die Authentizität des Schreibens werde derzeit überprüft, teilte ein Sprecher am Abend mit. Aus ermittlungstaktischen Gründen würden keine weiteren Angaben gemacht. Bei dem Anschlag am Dienstag hatten Unbekannte versucht, einen Kurzschluss und einen großflächigen Stromausfall auszulösen. Dazu schossen sie leitfähiges Material in das Umspannwerk. Der Schaden, den die Täter anrichteten, hielt sich aber in Grenzen. Bundeskanzler Merz hat bei seinem Wahlkampfbesuch in Sachsen-Anhalt erneut vor den Folgen einer möglichen AfD-Landesregierung gewarnt. Wer möchte, dass Deutschland ein offenes und liberales Land bleibt und Sachsen-Anhalt ein interessanter Wirtschaftsstandort, der dürfe am Sonntag nicht die AfD wählen, sagte Merz beim Besuch einer Raffinerie in Leuna. Einen direkten Kontakt zu Wählern gab es nicht. In Sachsen-Anhalt wird am Sonntag der Landtag gewählt. In Umfragen liegt die AfD weiter mit großem Abstand auf Platz 1 und hat sogar Chancen, die absolute Mehrheit zu erzielen. In Berlin ist am Abend Terminal 1 des Flughafens BER geräumt worden. Zuvor hatte die Bundespolizei Gefahrgutalarm ausgelöst. Aus Berlin, Juliana Koch.
3: Eine Frau soll sich mit einer unbekannten Substanz bei einem Servicepoint der Bundespolizei am Flughafen gemeldet haben. Da eine Gefährlichkeit nicht ausgeschlossen werden konnte, wurde Alarm ausgelöst, so ein Sprecher der Bundespolizei. Daraufhin wurde der öffentliche Bereich des Terminal 1 geräumt, so BER-Sprecherin Deckwert gegenüber dem RBB. Kräfte der Feuerwehr untersuchten den Stoff. Die Abfertigung der Fluggäste wurde auf das Terminal 2 verlegt. Der Flugbetrieb lief weiter, es kam aber zu einzelnen Verspätungen und Flugausfällen.
1: Das Wetter in Deutschland. Nachts von der Nordsee her Regen, im Süden meist trocken, Tiefstwerte zwischen 19 und 12 Grad. Morgen im Norden und später in der Mitte gebietsweise Schauer, im Süden oft trocken, im Norden 18 bis 23 Grad, im Süden bis 32 Grad. Am Samstag freundliche Abschnitte, im Nordosten unbeständig, 18 bis 28 Grad, Sonntag überwiegend trocken bei 19 bis 30 Grad. Das waren die Nachrichten.
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4: A5 Frankfurt Richtung Karlsruhe zwischen Kronau und Bruchsal 3 Kilometer Stau. A39 Braunschweig Richtung Wolfsburg ist zwischen dem Kreuz Braunschweig Süd und Braunschweig Rautheim in beiden Richtungen wegen Bauarbeiten bis morgens ca. 5 Uhr gesperrt. Die A40 Duisburg Richtung Venlo ist zwischen Strehlen und Kreuz Zadeheiken in den Niederlanden wegen Bauarbeiten bis 6 Uhr gesperrt. Die A71 Suhl Richtung Erfurt ist zwischen Stadtilm und Arnstadt Süd wegen Wartungsarbeiten im Tunnel Behringen bis morgen früh 6 Uhr gesperrt. Dann haben wir 3 Kilometer Stau auf der A81 Stuttgart Richtung Würzburg zwischen Ilsfeld und Weinsberg Ellhofen. Die A115 Dreieck Nutetal Richtung Dreieck Funkturm. Zwischen Potsdam, Babelsberg und Kleinmachnow haben wir eine Sperrung nach einem Unfall. Und die B471 Inning Richtung Fürstenfeldbruck zwischen A96 Inning am Ammersee und Grafrath 3 Kilometer Stau.
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4: mit Milad Kupay. Bundeskanzler Merz hat den Nachfolger des ehemaligen Sportstaatsministers Christian Schänderlein vorgestellt. Um die Belange Sport und Ehrenamt kümmert sich künftig der ehemalige Kanute Ronald Raue. Raue war unter anderem mehrfach Weltmeister und gewann 2-mal Gold bei Olympischen Spielen. Aus Berlin, Dagmar Pepping.
5: Friedrich Merz sah stolz und zufrieden aus, als er seinen neuen Sportstaatsminister im Kanzleramt präsentierte. Ronald Raue. Ich freue mich sehr, dass ich Sie gewinnen konnte, diese Aufgabe zu übernehmen.
6: Auf den Treppen im Hintergrund diverse Sportgeräte. Ein Bobschlitten, Rennräder und ein Kanu. Das Gerät, mit dem der gebürtige Berliner Ronald Raue unzählige Medaillen geholt hat. Darunter 2 Olympiasiege und 31 Titel bei Welt- und Europameisterschaften. Bei der Abschlussfeier der Olympischen Spiele in Tokio 2021 trug der Kanute die deutsche Fahne ins Stadion. Danach beendete der Sportsoldat seine aktive Karriere, blieb dem Sport aber erhalten, unter anderem als TV-Experte. Zudem gehört der 44-Jährige der Athletenkommission des Europäischen Olympischen Komitees an. Raue dankte bei seiner Vorstellung Bundeskanzler Merz für das entgegengebrachte Vertrauen.
7: Der Sport hat mir in meinem Leben unheimlich viel gegeben. Jetzt möchte ich etwas zurückgeben.
6: Im Fokus dabei Deutschlands Bewerbung für die Olympischen und Paralympischen Spiele ab Mitte des nächsten Jahrzehnts. Berlin, München und die Region Köln-Rhein-Ruhr. Sie alle haben Konzepte vorgelegt, um die Spiele 2036, 2040 oder 2044 auszurichten. Ende September wird der Deutsche Olympische Sportbund, DOSB, verkünden, wer für Deutschland ins Rennen gehen soll. Der neue Sportstaatsminister Raue ist Feuer und Flamme.
7: Wir wollen Olympische und Paralympische Spiele wieder nach Deutschland holen. Und diese Bewerbung, das kann ich Ihnen versprechen, werde ich mit voller Kraft vorantreiben.
6: Bundeskanzler Merz sagte für das Unterfangen Olympia-Bewerbung die volle Unterstützung der Regierung zu. Die Reaktionen aus dem Sport auf die Ernennung von Ronald Raue sind positiv. Die OSB-Präsident Thomas Weikert spricht von Rückenwind. Max Hartung, der Sprecher des Vorstands der Stiftung Deutsche Sporthilfe, lobt, der deutsche Sport bekomme einen glaubwürdigen und sympathischen Botschafter an höchster Stelle. Der 44-jährige Raue, der mit seiner Familie im brandenburgischen Falkensee lebt, ist im Bundeskanzleramt aber nicht nur für den Sport zuständig, sondern auch für den Bereich Ehrenamt. Feuerwehr, Deutsches Rotes Kreuz, andere Hilfsorganisationen, alle sollen einen Ansprechpartner in der Regierungszentrale haben, betonte Kanzler Merz.
5: Insofern bin ich sehr sicher, dass Ronald Raue der richtige Mann sein wird, auch hier im Bundeskanzleramt diesen großen Bereich des Sports und des Ehrenamts in unserer Republik zu stärken, zu unterstützen und auch jederzeit den Zugang zum Bundeskanzler zu haben.
4: Sagt der Bundeskanzler im Beitrag von Dagmar Pepping.
0: Wirtschaft.
4: Frankreich hat im Lauf der Jahre einen enormen Schuldenberg angehäuft. Eine Sanierung der Staatsfinanzen wird immer schwieriger. Der französische Regierungschef appelliert derzeit an die Fraktionen im Parlament, sich konstruktiv zu verhalten und im Herbst einen maßvollen Haushalt zu verabschieden. Doch wegen der Präsidentschaftswahlen im kommenden April stehen die Zeichen auf Konfrontation. Julia Borutta.
8: Frankreichs Premierminister Sébastien Lecornu erlebt derzeit ein unangenehmes Déjà-vu. Der Albtraum um den Haushalt wiederholt sich. Letztes Jahr war Lecornu nominiert worden, um dem völlig zerstrittenen Parlament einen Haushalt für das Jahr 2026 abzuringen, indem er die Rentenreform einfror und große Zugeständnisse an die Sozialisten machte, gelang ihm das schließlich. Doch wenige Monate vor der Präsidentschaftswahl im kommenden April muss er erneut fürchten, dass die Oppositionsparteien einen Haushaltskompromiss für 2027 blockieren.
9: On peut prendre des mesures de redressement cet automne qui sont difficiles.
8: Wir könnten in diesem Herbst Maßnahmen ergreifen, um das Land finanziell wieder aufzurichten. Schwierige, aber keine brutalen Maßnahmen. Aber wenn wir diese schwierigen Maßnahmen jetzt nicht ergreifen, wird die zukünftige Regierung, egal wie sie aussehen mag, brutale Einschnitte vornehmen müssen. Frankreich zahlt für die Finanzierung seiner Kredite mittlerweile fast 4% Zinsen. Im ersten Halbjahr 2026 schuldete der Staat seinen Gläubigern insgesamt 34,5 Milliarden Euro Zinsen, knapp ein Viertel mehr als im Vergleichszeitraum des letzten Jahres. Lecornu warnt, wenn wir keinen Haushalt verabschieden, wirkt sich das so negativ auf die Zinsen aus, dass alle schönen Vorschläge, die sich die Präsidentschaftskandidaten jetzt ausdenken, aufgefressen sein werden, noch bevor das Volk überhaupt gewählt hat. Doch die Gegner der Mitte-Rechts-Regierung um Lecornu, etwa Olivier Faure von den Sozialisten oder Jean-Luc Mélenchon von der linksradikalen LFI, haben bei ihren Wahlkampfauftaktveranstaltungen klargestellt, dass sie einen Haushalt mit sozialen Einschnitten nicht mittragen würden und bereit seien, die Regierung darüber zu stürzen.
10: Une fois de plus, nous le censurerons, j'en suis certain.
11: Alors, je le dis, nous censurerons.
8: In einem politischen System, das keine echten Koalitionen vorsieht, sei es logisch, dass sich die Oppositionsparteien im beginnenden Wahlkampf über die Haushaltsfrage von der Regierung abgrenzen, erklärt Politologe Benjamin Morel. Denn wenn sie den Haushalt mitverabschieden würden, würden sie zwangsläufig zur Regierungsmehrheit gezählt und sich dem Vorwurf aussetzen, die Bilanz des Macronismus mitzutragen. Während die Präsidentschaftskandidaten aus dem regierenden Mitte-Rechts-Bündnis wie etwa Édouard Philippe oder Gabriel Attal vorschlagen, das Rentensystem zu reformieren, länger arbeiten, mehr private Vorsorge, hält Marine Le Pen vom rechtsnationalen Rassemblement National an einem maximalen Renteneintrittsalter von 62 Jahren fest. Doch die Frage, ob der RN den Haushaltsentwurf von Le Cornu ablehnen wird, hält die gewiefte Taktikerin Le Pen offen. Stattdessen überraschte sie jüngst mit dem Vorschlag, eine Schuldenbremse einzuführen.
4: Soweit der Bericht von Julia Borutta.
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4: Rechtsextremistische Lieder auf dem Schulhof, Schüler und Schülerinnen, die den Hitlergruß zeigen, Nazi-Schmierereien an den Wänden. Das gehört an vielen deutschen Schulen leider zum Alltag. Überschreitet etwas die Schwelle zur Straftat, müssen die Schulleitungen in allen Bundesländern Polizei oder Staatsanwaltschaften einschalten. Alle anderen Vorfälle werden, je nach Bundesland, nicht unbedingt gemeldet oder registriert. In Hessen zum Beispiel gibt es eine solche Meldepflicht ans Schulamt. Deshalb sind hier konkrete Zahlen bekannt. Jedes Jahr steigt die Zahl der Meldungen. Im vergangenen Jahr waren es 159. Was ist los an den Schulen? Und was hilft gegen den zunehmenden Rassismus und Antisemitismus? Das fragt sich Reporterin Isabel Reifenrath. Sie hat für die Deutschland-Reportage das Goethe-Gymnasium in Frankfurt am Main besucht, das eine eigene Antwort gefunden hat.
11: Am Frankfurter Goethe-Gymnasium lernen Kinder aus 60 verschiedenen Nationen. Es ist gerade Pause, der Schulhof füllt sich. In einer Ecke steht ein großes buntes Glücksrad. Je nachdem, welche Farbe kommt, muss man eine Frage beantworten. Die Erziehungswissenschaftlerin Millie Hanschinner stellt sie.
12: Frage Nummer 1. Was ist Antisemitismus?
13: Antisemitismus ist eine Form von Rassismus, die sich hauptsächlich gegenüber Juden formt.
11: Kiki bekommt für die richtige Antwort Hautfarbenbuntstifte. Okay. Stifte in 12 verschiedenen Nuancen. Die Schüler stehen dafür Schlange. Kiki besucht die Oberstufe. Sie hat lange, schwarze Haare, ein kleines silbernes Piercing an der Unterlippe. Sie trägt eine schwarze Brille und sie ist auch Teil der AG Schule ohne Rassismus, Schule mit Courage.
14: Nur weil wir diesen Titel tragen, ja, Schule ohne Rassismus, Schule mit Courage, heißt es gar nichts eigentlich. Es gibt sehr viel Rassismus, es gibt sehr viel Antisemitismus.
11: Kiki ist keine Jüdin, ihre Eltern haben einen asiatischen Migrationshintergrund. Sie bekommt den Rassismus und Antisemitismus, den andere erleben, aber mit.
14: Ich finde, dass ich da oft gut davon komme und es viele Mitschüler gibt, die zum Beispiel arabisch sind oder schwarz sind, die da sehr viel Schlimmeres erlebt haben.
11: Kiki läuft über den Schulhof zu ihrem Mitschüler Leander. Sie setzt sich zu ihm. Er hat längere Haare, eine Lederjacke und trägt Brille. Typ Klassensprecher. Er schaut gerade auf sein Handy, er scrollt sich durch Social Media. Leander meint, keiner komme hier an antisemitischen Videos vorbei.
15: Es ist nicht mal unbedingt ein Hass gegen Juden, den sie da bringen, sondern es ist teilweise, glaube ich, auch leider einfach, dass diese Witze in den Social Media Teilen, in denen sie sich befinden, halt normalisiert werden.
11: Leander zeigt mir, dass in Chats oder in den sozialen Medien zum Beispiel Saftpäckchen-Emojis gepostet werden.
15: Zum Beispiel Stufenchats, die wir haben mit anderen Schülern aus unserer Stufe oder auch im Unterricht teilweise. Sowas wie eine Saftbox, die von Nazis im Netz oft benutzt wird, um Juden anzusprechen, weil das Wort ähnlich klingt auf Englisch. Juice.
11: Du Jude ist schon lange ein Schimpfwort. Mittlerweile verheimlichen hier auch viele, dass sie jüdisch sind. Aus Angst. Anna Holme erzählt mir das. Sie ist die Lehrerin, die die AG leitet.
16: Man muss eben auch antirassistische Bildung kennen und aktuelle Phänomene auch, gesellschaftliche, sich mit diesen auseinandersetzen. Und auch das ist eine Herausforderung, vor der Lehrkräfte stehen und die auch nicht alle erfüllen können und wollen. Auch das muss legitim sein. Ja? Nicht jede und jeder muss dafür Expertin sein, aber es bedarf an jeder Schule Expertin für diesen Bereich.
11: Hanna Holme ist groß, hat lange blonde Haare. Sie glaubt, dass sich der Rassismus und Antisemitismus stoppen lässt. Sie ist überzeugt von ihrer Arbeit an dieser Schule. Erziehungswissenschaftlerin Millie Hanschinner räumt das Glücksrad zur Seite für die nächste Pause. Gleich fängt der Unterricht wieder an. Ich laufe mit ihr zur Schule rüber.
17: Also wenn sich gesamtgesellschaftlich die Diskurse verschieben, nach rechts verschieben, Populismus stärker wird, Sprache, was vorher nicht sagbar war, jetzt gesagt werden darf, auch im Sinne von, das darf man ja wohl noch sagen dürfen, dann ist es natürlich etwas, was sich in Schule widerspiegelt.
11: Im Klassenzimmer. Moderne, weiße Tische stehen hier. Die Schüler schieben sie zur Seite. Sie bauen einen Stuhlkreis auf. Der Raum ist schön hell, aber ganz schmal. Leander, Kiki und Tatjana sitzen ganz nah bei Lehrerin Hanna Holme. Sie fragt, was die Schüler demnächst machen wollen.
16: Und was wären so Themen, die du gerne machen würdest? Weil wir hatten ja jetzt zum Beispiel eine der letzten Überlebenden der Shoah da oder so, solche Veranstaltungen. Oder auch manchmal Veranstaltungen, die abends stattfinden. Da bist du oft dabei, ne? Solche Sachen. Ja. Was wäre für dich interessant?
14: Also das mit der Shoah fand ich auch interessant. Leider konnte ich schon nicht da sein. Wegen der Klausur. Ich meine, ich weiß nicht unbedingt, was interessant ist. Ich meine, das mit diesem Paten-Ding, wir haben ja auch keinen Paten. Genau. Und ich fand das auch interessant, eine Patin oder einen Pate herzuholen, ja, und dann irgendwie mit dem in Kontakt zu kommen.
11: Die Schüler wollen über aktuelle politische Themen sprechen, wie den Iran-Krieg oder Gaza. Oft wissen sie nicht, was sie von dem, was in der Welt passiert, halten sollen.
16: Und hier ist dann die Möglichkeit, wirklich bedarfsorientiert zu schauen, okay, was ist relevant, was wollen die SchülerInnen besprechen?
11: Hanna Holme weiß, dass sie als Lehrerin nicht immer alles mitbekommt. Sich das klarzumachen sei wichtig, sagt sie. Zwei Fragen stelle sie ihren Schüler immer wieder.
16: Was erlebt ihr und wie geht es euch damit?
11: Sie ist davon überzeugt, dass man jeden Schüler erreichen kann und dass das Goethe-Gymnasium gut aufgestellt ist. Als das Mikro aus ist, erzählt sie mir aber, dass es auch hier Nazi-Schmierereien gegeben hat. Im Schulgarten. Er liegt etwas abgeschieden vom Schulhof. Ich gucke ihn mir an. Er liegt etwas tiefer, Stufen führen runter. Der kleine Garten wirkt super idyllisch. An einer Mauer hier waren Hakenkreuze mit Kreide gemalt worden. In Deutschland ist das eine Straftat. Mittlerweile sieht man nichts mehr von den Hakenkreuzen. Längst sind sie abgewischt. Die Schulleitung hat sie dem staatlichen Schulamt gemeldet. Das muss sie. Haus am Dom in der Frankfurter Altstadt. Neben dem katholischen Dom hat die Kirche hier eine Fortbildungsstätte. Über 3 Etagen groß, ganz modern. Ich begleite Hanna Holme zu einem Treffen des Netzwerks Schule ohne Rassismus, Schule mit Courage. Sie läuft die Treppen hoch in einen großen Saal mit Bühne. Die Landeszentrale für politische Bildung koordiniert das Netzwerk in Hessen jetzt und hat eingeladen. Moderatorin Aisha Kamara begrüßt alle teilnehmenden Lehrer.
18: Ihr wisst es selbst, dass es manchmal so ein bisschen ist, so ja, okay, ja gut, dieses Label. Und dann gibt es an der Schule trotzdem Rassismus. Es ist teilweise ein bisschen zum Meme geworden auf TikTok.
11: Die Lehrer und Lehrerinnen im Publikum nicken. Hanna Holme tritt hier voller Elan auf, will andere Kollegen mitreißen. 2 andere Lehrerinnen hingegen regen sich auf. Sie tuscheln in der letzten Reihe. Sie teilen den Enthusiasmus nicht. Sie wollen ihren Namen lieber nicht sagen. Sie unterrichten beide in Taunusstein. Ich frage sie, warum sie so wütend sind.
19: Es ist für viele KollegInnen ein Thema, aber nicht alle schaffen es umzusetzen. Und nicht alle haben ein offenes Ohr dafür. Aber die meisten.
11: Diese Lehrerin ist nervös und man spürt, dass sie sich Sorgen macht. Es ihr und ihrer Kollegin aber auch zu viel wird.
19: Das, was ich momentan an der Schule mache in Bezug auf Schule ohne Rassismus, mache ich freiwillig. Also das ist zusätzliche Zeit, die ich investiere tatsächlich. Das mache ich sehr gerne, aber das ist auch ein strukturelles Problem.
11: Es fehle oft schlicht die Zeit, auch um sich fortzubilden. Einige Lehrer und Lehrerinnen sind auch verunsichert, was sie sagen dürfen, wie neutral sie bleiben müssen.
19: Es wäre wahnsinnig hilfreich, wenn wir die Kolleginnen einfach mehr an die Hand nehmen könnten. Zum Beispiel, indem man Handlungsleitfäden hat, auf die man sich zurückberufen kann und zurückbesinnen kann, sagen kann, ah, Moment, wie war das noch einmal? Welche Empfehlung gibt es hier vielleicht wirklich ganz niederschwellig, einfach stichpunktartig?
11: Das wird hier im Haus am Dom weiter diskutiert. Rassismus und Antisemitismus an den Schulen ist ein sensibles Thema. Zurück zum Goethe-Gymnasium. Das Glücksrad ist wieder aufgebaut. In einer Ecke des Schulhofs. Leander steht gerade an. Frau Tschinner dreht das Rad.
17: Was war am 19.02.2020?
15: Es war der rechtsextreme Handschlag in Hanau.
11: Leander kriegt Gummibärchen. Er geht zu Kiki und Tatjana rüber. Sie sitzen an einem Tisch auf dem Schulhof. Zusammen überlegen sie, was sie tun können, damit der Hass an ihrer Schule nicht schlimmer wird.
20: Also es gibt schon Kinder oder auch Jugendliche, die aus einem Elternhaus kommen, dem gesagt wird, ja, dass Migranten raus sollen oder so. Das erlebe ich immer noch und das ist total schwer, irgendwie an diese Person ranzukommen. Bei den Jüngeren habe ich das Gefühl, so, da kommt man noch ran, da kann man denen erklären, so, ja, hey, das ist Sache. Aber meistens entwickeln sich dann auch viele Rechtsextremen dann auch nach einer Zeit.
11: Tatjana und die anderen beiden sind sich einig. Bei den Jüngeren kann man noch was erreichen. Ab der 7. Klasse werde es schon schwierig. Kiki findet, viele Lehrer machten es sich leicht, wenn sie nichts sagen, um neutral zu bleiben.
14: Ich finde natürlich, Neutralität ist was sehr Gutes, aber oft finde ich, dass da vielleicht ein bisschen zu neutral ist.
11: Die drei gucken ernst. Immer wieder senken sie die Köpfe und schauen auf den Boden. Leander sagt,
15: also es ist schön zu sehen, dass trotz der wenigen Hoffnung, die man manchmal hat, Veränderungen mitzuerleben, Veränderungen zu sehen.
11: Ich verlasse das Goethe-Gymnasium mit dem Gefühl, dass es gut ist, dass hier überhaupt was getan wird gegen Rassismus und Antisemitismus. Hier wird zumindest ein Bewusstsein geschaffen und es gibt eine Auseinandersetzung. Ich habe aber auch das Gefühl, dass eine einzelne Lehrerin und eine Handvoll Schüler den Kampf allein nicht gewinnen können.
4: Das war Stadt, Land, Mensch, die Deutschland-Reportage. Heute von Isabel Reifenrath aus Frankfurt am Main. 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
4: Im Juni ist sie noch beim Toronto Jazz Festival aufgetreten. Jetzt ist Cassandra Wilson im Alter von 70 Jahren in Jackson, Mississippi, ihrem Geburtsort, gestorben. Friedlich im Kreis ihrer Familie, wie es heißt. Cassandra Wilson hat 2 Grammys gewonnen und sie hat in ihrer Musik Blues, Folk, Country und Jazz miteinander verbunden. Mauretta Heinzelmann mit einem Nachruf.

Wie der Süden der USA habe ihre Stimme geklungen, sagte ihr Musikerkollege, der Pianist John Batiste, über Cassandra Wilson. Sie war unverwechselbar und auch eine große Songwriterin und Komponistin.

0: Cassandra Wilson machte sich Songs und Stücke von Dinah Washington, Billie Holiday, Joni Mitchell, Sting und Miles Davis zu eigen, ehrte damit ihre Vorgänger und Vorgängerinnen und beschritt weiter ihren ganz eigenen Weg. Sie sah sich als eine Künstlerin, die sich nach vorne bewegt auf dem Pfad der Musik, gemeinsam mit anderen.
1: I like to be placed in the path, you know, I think of myself as being placed in the path of music, you know.
0: Cassandra Wilson kam aus Jackson, Mississippi, eine echte Südstaatenpflanze. Sie lernte Klavier mit 6 und Gitarre mit 12 Jahren, zog in den 80er Jahren nach New York und wurde Mitglied von Steve Coleman's funkigem M-Bass Collective. Ihr Album Blue Light Till Dawn erschien bei Blue Note und inspiriert bis heute Sängerinnen, über das American Songbook hinauszugehen und eigene mutige Texte und Melodien zu schreiben. Cassandra Wilsons Grooves waren mitreißend, ihre Balladen erzeugten Gänsehaut. Sie bekam 2 Grammys, den Django d'Or, den Edison Music Award, den National Endowment of the Arts und ihr Wohnort ist auf dem Mississippi Blues Trail markiert.
1: And I'm really excited about being alive. It's fun. I enjoy it.
0: Cassandra Wilson genoss das Leben. Ihre Lebenslust verlieh ihr ein strahlendes Charisma auf der Bühne. In ihrem Gesang klang eine fast schon streitbare Lebensbehauptung durch. Sie rief die Töne raus und beeinflusste ganze Generationen von Fans mit ihrer tiefen Stimme, ihrem kraftvollen weiblichen Selbstbewusstsein. Viele ihrer Songs handeln von der Liebe zur Nacht. Wilson war eine Meisterin darin, Schichten von nächtlichen Stimmungen zu erzeugen, damit man zum Himmel schauen und sogar sich vorstellen könnte, zu anderen Planeten zu reisen.
1: Creating these levels and textures and interior movements that make you think about nighttime and looking at the sky or traveling to another planet even. That's what it makes me think of. He was stretched out
0: on a long white table. Auf ihrem letzten Studioalbum Coming Forth by Day, einer Hommage an Billie Holiday, ließ sich Cassandra Wilson vom ägyptischen Totenbuch inspirieren. Die Ägypter glaubten ja nicht an die Endgültigkeit des Todes, sondern an einen Übergang bis zur Wiedergeburt.
1: And I believe it as well. I don't believe in death. I think that we are constantly returning.
0: Bis zu Wilsons Wiederkehr haben wir die wegweisenden und vielfältigen Aufnahmen der großen Sängerin und Songwriterin.
2: Mauretta Heinzelmann über die verstorbene Sängerin Cassandra Wilson. Unter ardjazz.de findet man jede Menge Infos über sie, unter anderem einen Konzertfilm von und mit ihr sowie kleine Schätze aus den ARD-Archiven.
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2: Es soll wieder bergauf gehen in der Wirtschaft. Die führenden deutschen Forschungsinstitute haben ihre Prognosen für das aktuelle Jahr deutlich angehoben. Demnach soll die Wirtschaft hierzulande um 1,2 bis 1,4% wachsen. Darüber wird in einigen Medien diskutiert, so auch in der Zeit. Im Podcast Was jetzt zeigt sich Marc Schieritz optimistisch angesichts der vergleichsweise positiven Nachrichten der Forschungsinstitute.
4: Das zeigt eben, dass die deutsche Wirtschaft den Krieg im Iran und den dadurch ausgelösten ökonomischen Schock deutlich besser verkraftet hat, als man das bislang vermutet hatte. Aber ganz allgemein sieht man, dass die Programme der Regierung, also das Sondervermögen, die höheren Verteidigungsausgaben, stützend wirken. Und es zeigt am Ende, dass wir vielleicht an einem Punkt sind, wo diese jahrelange Stagnation, die sich in Deutschland breit gemacht hatte, vielleicht doch langsam zu Ende geht und langsam und vorsichtig sich so etwas wie ein Aufschwung abzeichnet. Wie stark und nachhaltig der ist, das wird man noch sehen. Aber es ist in jedem Fall eine unerwartete und definitiv auch eine gute Nachricht.
2: Andere Medien sind längst nicht so optimistisch wie der Zeitredakteur Marc Schieritz. Die Frankfurter Allgemeine zum Beispiel verweist darauf, dass die Prognosen der Wirtschaftsforschungsinstitute für 2028 wieder von einem deutlich geringeren Wachstum ausgehen als für dieses Jahr.
5: Dieser Befund zeigt, wie unverändert ernst die wirtschaftliche Lage in Deutschland ist. Die Regierung darf sich über eine 1 vor dem Komma in den Wachstumstabellen freuen, aber Zeit zum Jubeln ist es nicht. Die wirtschaftliche Erholung stützt sich in der Binnenwirtschaft bislang weit überwiegend auf den Staat und seine 9 Milliarden Schulden, nicht aber auf die private Wirtschaft. Private Haushalte halten sich im Konsum zurück, weil hohe Energiepreise und die zunehmenden Belastungen aus den Reformpaketen tarifliche Einkommenszuwächse auffressen. Und die Hoffnung auf eine beginnende Belebung der privaten Ausrüstungsinvestitionen ist nicht mehr als das. Eine Hoffnung. An den Standortbedingungen, so der Befund nach mehr als einem Reformjahr, hat sich bislang wenig zum Guten und einiges zum Schlechten geändert.
2: Der Kölner Stadtanzeiger plädiert für eine differenziertere Sicht auf die Dinge.
5: Der Konsum zeigt zwar wenig Lebenszeichen, was aufgrund der Preissteigerungen der vergangenen Jahre und des Stellenabbaus in der Industrie kein Wunder ist, aber die Reallöhne steigen. Deshalb könnte sich mit besserer Stimmung auch hier etwas bewegen. Ob aus der Belebung ein Aufschwung wird, hängt indes von einem weiteren Faktor ab. Die Investitionen müssen in Gang kommen und vor allem müssen sie in Deutschland getätigt werden. Das wird aber nur geschehen, wenn Unternehmen hier mit besseren Bedingungen rechnen. Einige Vorstöße der Bundesregierung haben sie gesehen und müssen nun erleben, wie Vereinbarungen wieder in Frage gestellt werden. Das ist der sicherste Weg, die Chance zu verspielen.
2: Und das waren die Standpunkte. Zusammengestellt hat sie heute Johannes Zuber. Russland, der Nahe Osten und die Zukunft der EU. Beim Treffen des Weimarer Dreiecks haben Deutschland, Frankreich und Polen über die großen außenpolitischen Herausforderungen beraten. Wir umgehen mit Russland. Eine Zusammenfassung des Treffens hören Sie gleich nach den nächsten Nachrichten. Außerdem alles Neue zum Beschluss des VW-Aufsichtsrates zu den Sparmaßnahmen bei Volkswagen.
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6: Die Nachrichten mit Ronald Lessig. Guten Abend. In NRW hat es möglicherweise einen weiteren Sabotageversuch gegeben, diesmal am Umspannwerk Dormagen-Gohr. Dort wurde am Abend von Passanten ein Draht an einem Strommasten entdeckt, dazu eine Polizeisprecherin.
7: Wir gehen der Sache derzeit nach. Fachleute und Entschärfer sind unterwegs zum Einsatzort. Es ist bislang zu keiner Beschädigung gekommen und es ist auch nicht geklärt, ob dieser Gegenstand geeignet gewesen wäre, einen Schaden hervorzurufen. Wir haben das Gebiet weiträumig abgesperrt. Wir fahren natürlich auch an allen anderen Umspannwerken verstärkte Aufklärungsmaßnahmen durch die Polizei. Aber um was es sich genau handelt, kann ich derzeit nicht bestätigen.
6: Zu dem Anschlag auf ein Umspannwerk in Brandenburg gibt es ein Bekennerschreiben. Der Brief wurde an die Berliner Taz geschickt. Die Zeitung sagt, ein radikaler Umweltschützer bekenne sich zu dem Sabotageakt. Wolfgang Luck berichtet.
8: In dem Brief schreibt der mögliche Täter, die Sabotage habe sich gegen Kohlekraftwerke gerichtet, die würden unsägliches Leid verursachen. Ungewöhnlich an dem Brief, er wurde handschriftlich verfasst. Es gibt sogar Hinweise auf den Absender. Das Bekennerschreiben wurde laut Poststempel in NRW aufgegeben. Die spannende Frage ist jetzt, ob es echt ist, was dafür spricht. Es werden Details zu den für den Anschlag verwendeten kleinen Raketen genannt, die eigentlich nur der Täter wissen kann.
6: Und auch das ist noch wichtig. Der Aufsichtsrat von Volkswagen hat dem Sanierungsplan des Vorstandes zugestimmt. 50.000 Arbeitsplätze sollen offenbar gestrichen und die Produktion in 4 Werken beendet werden. Die Weltorganisation für Meteorologie warnt davor, dass das Klimaphänomen El Niño in diesem Jahr besonders stark ausfällt. In Südamerika werden deshalb mehr Überschwemmungen erwartet, in Australien und Ostasien mehr Dürren. Der Fahrdienstleister Uber setzt ab jetzt autonome Taxis in London ein. Ein Test mit 20 Autos beginnt. Zur Sicherheit sind erst einmal noch Fahrer mit im Wagen, die im Notfall eingreifen können. Das Hin und Her um die Band Alphaville geht weiter, weil sich ihr Sänger Marian Gold auf der Bühne noch einmal politisch äußert, zum Beispiel gegen rechtsextreme Tendenzen, hatten die Veranstalter des Glücksgefühle-Festival auf dem Hockenheimring die Musiker ausgeladen. Ihre Veranstaltung solle unpolitisch sein. Nach Protesten wurde die Band dann kurzfristig wieder eingeladen, aber die will jetzt nicht mehr auftreten. Und das war WDR aktuell. Das Wetter in Nordrhein-Westfalen. In der Nacht wechselnd bewölkt bei 20 bis 14 Grad. Tagsüber stürmisch, gegen Mittag im Norden Schauer, ab Nachmittag auch südlich. Dazu in Bochum bis 24, in Düren bis 25 und in Bonn bis 26 Grad. Am Samstag sonnig. Die Zeit 0:03 Uhr.
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2: Achtung, es ist ein Falschfahrer auf der A99 zwischen Kreuz München-West und Dreieck München-Feldmoching. Hier kommt Ihnen ein Falschfahrer entgegen. Bitte äußerst rechts fahren, nicht überholen. Ich sag's nochmal, auf der A99 zwischen Kreuz München-West und Dreieck München-Feldmoching ist ein Falschfahrer unterwegs. Vorsicht bitte in beiden Richtungen. Die A17 Dresden Richtung Prag ist zwischen Dresden-Gorbitz und Südvorstadt wegen Tunnelwartungsarbeiten in beiden Richtungen bis ca. 5 Uhr gesperrt. Die A39 Braunschweig Richtung Wolfsburg ist zwischen dem Kreuz Braunschweig Süd und Braunschweig-Rautheim in beiden Richtungen wegen Bauarbeiten bis morgen ca. 5 Uhr gesperrt. Dann die A40 Duisburg Richtung Venlo ist zwischen Strahlen und Kreuz Zaderheiken in den Niederlanden wegen Bauarbeiten bis 6 Uhr gesperrt. A71 Suhl Richtung Erfurt ist zwischen Stadtilm und Arnstadt Süd wegen Wartungsarbeiten im Tunnel Behringen bis morgen früh 6 Uhr gesperrt. Und die A115 Dreieck Nutetal Richtung Dreieck Funkturm ist zwischen Potsdam, Babelsberg und Kleinmachnow nach einem Unfall gesperrt.
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2: Aus dem Studio von NDR Info in Hamburg mit Milat Kupay. Noch am Nachmittag und frühen Abend, da sah alles nach einem offenen Machtkampf bei VW aus. Am späten Abend dann die überraschende Nachricht, der VW-Aufsichtsrat hat einem Sparpaket bei Volkswagen zugestimmt. Wir sprechen auch in dieser ARD-Infonacht ganz ausführlich darüber. Deutschland, Frankreich und Polen kommen seit 35 Jahren regelmäßig zum Format des Weimarer Dreiecks zusammen. Bestimmendes Thema in diesem Jahr der Umgang mit Russland. Nach den Drohnenvorfällen in Deutschland haben Frankreich und Polen Rückendeckung zugesichert. Außerdem wurde über die Lage im Mittleren und Nahen Osten beraten und zur EU-Erweiterung oder einer Reform der EU-Außenpolitik. Nicole Markwald hat das Treffen beobachtet.
9: Weimar zeigt sich an diesem Tag von seiner schönsten Seite. Die Sonne strahlt aufs Rathaus. Marktstände werden aufgebaut. Außenminister Wadephul geht mit seinen Amtskollegen aus Polen und Frankreich übers Kopfsteinpflaster in Richtung des Wohnhauses von Goethe. Ein wenig Kultur vor dem Arbeitstreffen. Das wiederum findet in einem hellen Raum der Herzogin Anna-Amalia-Bibliothek statt. 4 Stockwerke hoch reichen die Bücher. Gespräche über Herausforderungen Europas zwischen Nietzsche und Hegel. Seit 35 Jahren gibt es das Gesprächsformat Weimarer Dreieck. Eine Zeit, in der die drei Länder Freunde, Partner und Alliierte im Herzen Europas geworden seien, stellt Wadephul fest.
10: Mit euch haben wir starke Partner, die für ein geeintes Europa einstehen, das wir gemeinsam verteidigen.
9: Die Welt von heute ist eine ganz andere als vor 35 Jahren, resümiert der französische Außenminister Jean-Noël Barrot. Wir leben aktuell in einer verrohten Welt.
11: Alors bien sûr, le monde d'il y a 35 ans est bien différent de celui d'aujourd'hui. Le monde d'aujourd'hui est un monde brutalisé.
9: Europa werde dreifach herausgefordert. Durch den Krieg in der Ukraine, die Rückkehr von Handelskriegen und das offene Anzweifeln der demokratischen Werte. Bei dem Treffen ging es größtenteils um die Situation in der Ukraine und die aktuellen hybriden Bedrohungen durch Russland. Wadephul äußerte sein Bedauern über die angekündigte Schließung der Goethe-Institute in Russland.
10: Ich bedauere, dass Russland diesen Schritt gegangen ist und das Goethe-Institut schließen wird. Das Goethe-Institut hat auch in Russland eine wichtige Funktion als Kulturbrücke übernommen und wir wären bereit gewesen, das fortzusetzen. Und ich glaube, es wäre auch richtig gewesen, das fortzusetzen, weil wir zwischen

0: sich angekündigt, das russische Haus in Berlin zu schließen. Über die Schließung des Goethe-Instituts hat meine Kollegin Birgit Langhammer mit Gesche Joost gesprochen, der Präsidentin des Goethe-Instituts. Und die erste Frage war, wie viele Institute und Niederlassungen es denn in Russland überhaupt gibt.
1: Wir haben drei Institute in Russland aktuell, in Moskau, in St. Petersburg und eine kleine Außenstelle noch in Nowosibirsk. Und das war wirklich eine Zeit, die nach dem Fall der Mauer anfing, dass die Entspannung zwischen Russland und Deutschland sich auch zeigte, dadurch, dass wir kulturell freundschaftliche Beziehungen aufbauen konnten. Das hat sich aber schon auch geändert 2023, auch mit der russischen Vollinvasion der Ukraine. Da wurde unsere Mitarbeitendenzahl schon massiv reduziert. Insofern sind wir schon mit kleiner Besetzung nur noch vor Ort. Aber wir haben ganz viel Deutschlernende vor Ort. Wir haben 10.000 Menschen in unseren Sprachkursen. Wir nehmen über 20.000 Prüfungen im Jahr ab. Also ganz viele Menschen interessieren sich für Deutsch lernen und auch für unsere Bibliotheken, weil das ist häufig auch ein Ort, wo man verlässliche Informationen über Deutschland bekommt. Und das alles hört jetzt gerade auf. Das ist wirklich eine Zäsur. Das ist das Ende einer Ära auch der kulturpolitischen Beziehung zwischen Russland und Deutschland.
2: Also rechnen Sie auch damit, dass es nicht nur eine temporäre Schließung bedeutet, sondern Sie müssten jetzt wirklich alles auflösen, Mietverträge kündigen, Material und Inventar zurück nach Deutschland holen und Mitarbeitende entlassen?
1: Wir haben jetzt erstmal die Ankündigung vom Außenminister Lavrov gehört, dass die Institute geschlossen werden sollen. Die nächsten Schritte werden wir jetzt ganz eng abstimmen. Also wir sind mit dem Auswärtigen Amt im Austausch, wann zu welchem Zeitpunkt wir eben das Land verlassen müssen, was das eben konkret für die Institute bedeutet. Wir rechnen eben natürlich mit der Schließung, aber es ist noch ganz unklar, wann es eigentlich passiert. Und für die Menschen vor Ort ist es also nicht nur für unsere Mitarbeitenden, für die ist es natürlich total bitter, aber auch für die Menschen vor Ort, die auf das Goethe-Institut zählen, für die ist es einfach eine unglaublich schlechte Nachricht.
2: Und vielleicht einmal noch mal zur Einordnung. Goethe-Institut, ja, kulturell. Wie unpolitisch war Ihre Arbeit? Wie unpolitisch kann Arbeit sein, wenn man vielleicht eben auch über Deutschland berichtet mit demokratischen Strukturen? Wie haben Sie ja diesen schmalen Grat jetzt zuletzt gelöst?
1: Es ist eigentlich immer klar, dass es eine kulturpolitische Agenda ist und die Agenda ist, Menschen miteinander in Beziehung zu bringen, Menschen Vertrauen zu schaffen zwischen Gesellschaften. Und das hat ja eigentlich auch eine lange Tradition gehabt zwischen Russland und Deutschland. Die Kulturbeziehungen waren eigentlich immer total befruchtend und inspirierend. Es gab ja auch historisch immer so Achsen zwischen Moskau und Berlin. Und das ist eigentlich etwas, woran man anknüpfen kann, weil gerade in solchen polarisierten Zeiten, wo Konflikte auch so eskalieren, ist es eigentlich wunderbar, wenn man Menschen miteinander verbinden kann und Freundschaften schaffen kann. Also das ist sozusagen eine politische Agenda der Freundschaft gewesen. Und das ist schon ein schwieriges Zeichen jetzt, dass dieser Konflikt so eskaliert, dass gerade auch eben Kunst, Kultur und Sprache jetzt eben ja zu einem Ende kommen, dass diese freundschaftlichen Beziehungen dadurch erstmal auf Eis gelegt werden. Das ist schon ein bitterer Tag fürs Goethe-Institut.
2: Wir hören ja auch von großem Druck, den die russischen Behörden auf deutsche Kultureinrichtungen ausüben, sehen das ja auch selbst bei unseren Korrespondenten, die auch zum Teil schwierige Arbeitsbedingungen in Russland haben. Sie haben es kurz schon angerissen, aber vielleicht noch mal etwas genauer. Wie lief die Arbeit denn zuletzt?
1: Es war schon sehr eingeschränkt. Also es waren keine Kulturprogramme mehr, die wir durchführen konnten, weil wir eben nicht mit offizieller russischer Seite zusammengearbeitet haben, sondern der Fokus lag wirklich darauf, die vielen Menschen, die sich für die deutsche Sprache begeistern, dass wir denen Kurse anbieten konnten, dass wir aber auch Deutschlehrerinnen und Lehrer ausbilden konnten, die wiederum in den Schulen Deutschunterricht geben. Also da war eine große Verbreitung, eben ein großes Interesse und eben die Bibliotheken, die schon auch in großen Zeiten von Fake News, von Propaganda einfach so eine sichere Bank waren, dass man einfach dorthin gehen konnte, auch aktuelle Zeitungen lesen konnte, Bücher ausleihen konnte. Das ist eigentlich der Fokus gewesen. Insofern waren das schon eingeschränkte Bedingungen, weil in anderen Ländern ist gerade der Kulturaustausch auch etwas, was nochmal sehr stark auch Menschen miteinander in Verbindung bringt. Das war schon seit einigen Jahren leider nicht mehr möglich.
2: Und gibt es vielleicht auch Alternativen, zum Beispiel im Internet, wo man heute ja auch viele Informationen finden kann und Sprachkurse online machen kann? Welche Chancen liegen vielleicht auch im Digitalen?
1: Wir haben viele Sprachkurse, auch international vom Goethe-Institut bieten wir auch online an. Insofern gibt es natürlich auch Alternativen. Aber man darf nicht unterschätzen, so eine physische Präsenz ist schon auch ein großes Symbol, aber auch ein sicherer Hafen auch für Kulturveranstaltungen, für Diskussionsveranstaltungen, auch für freie Meinungsäußerung. Das merken wir in anderen Brennpunkten und schwierigen Krisensituationen auf der ganzen Welt. Zum Beispiel unsere Institute in China sind eben ein Ort, wo man frei diskutieren kann

0: oder auch in Vietnam. Das sind schon wichtige, ja, Einrichtungen der demokratischen Freiheit. Und deswegen ist es auch sehr symbolträchtig, dass wir jetzt in Russland uns zurückziehen müssen.
1: Jetzt haben Sie schon gesagt, Frau Joost, heute ein bitterer Tag und vielleicht erstmal der komplette Rückzug. Aber muss es aus Ihrer Sicht vielleicht auch nicht für immer sein? Also kennen Sie vielleicht auch schon Beispiele, wo man dann trotzdem wieder angeknüpft hat, wo es vielleicht auch wieder eine Neueröffnung dann gab von Goethe-Instituten?
0: Wir haben viele Beispiele, wo wir uns aus Ländern zurückziehen mussten. Wir mussten aus Belarus mussten wir uns zurückziehen, aus Afghanistan mussten wir uns zurückziehen und auch aus Syrien. Und Syrien ist jetzt aktuell gerade in der Diskussion, wann wir dort wieder eröffnen können. Also da ist ein Hoffnungsschimmer, dass wir eben auch für Menschen in Syrien da wieder einen Kulturaustausch fördern können, Sprachangebote machen können. Das ist jetzt gerade in der Diskussion, ab wann das wieder losgehen kann. Also insofern, ich hoffe auch, dass das eben nicht für immer ist, weil diese Freundschaft eben zwischen den Menschen ist so etwas, was mich auch jeden Tag berührt und was wir gerade jetzt brauchen, weil diese Art von sich verstehen und sich in die Augen schauen, wenn man sich kennt, dann redet man auch nicht schlecht übereinander, sondern weiß auch vielleicht einzuschätzen, was vielleicht für, ja, Missinformationen auch im Netz propagiert werden. Dann weiß man, nee, das stimmt einfach gar nicht, sondern ich kenne Deutschland, ich kenne das Goethe-Institut und ich weiß auch aus verlässlicher Quelle, was eigentlich ein richtiges Deutschlandbild ist. Und das ist schon auch eine wichtige Agenda, gerade in heutigen Zeiten.
2: Das sagt Gesche Joost, Präsidentin des Goethe-Instituts. 0:14 Uhr.
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2: So kurz vor den Landtagswahlen in Sachsen-Anhalt, Mecklenburg-Vorpommern und Berlin wird immer wieder die Stimmung abgefragt. Aber auch deutschlandweit gibt es regelmäßig Umfragen im ARD-Deutschland-Trend. Wen würden Sie wählen, wenn am Sonntag Bundestagswahl wäre? Mit welchem Politiker oder Politikerin sind Sie besonders zufrieden oder auch nicht? Welche Themen sind sonst gerade besonders relevant? Ein Schwerpunkt bei der aktuellen Umfrage: Welcher Partei weisen Bürger und Bürgerinnen welche Kompetenzen zu? Markus Sambale hat die wichtigsten Ergebnisse zusammengefasst.
4: Der Konflikt mit Russland ist diese Woche besonders sichtbar geworden. Die Bundesregierung hat russische Geheimdienste verantwortlich gemacht für den Leipziger Drohnenangriff.
5: Die Bedrohung durch Russland.
4: Mehr als die Hälfte der Deutschen sieht Russland als Gefahr. 56% der Befragten finden, dass Deutschlands Sicherheit durch Russland stark oder sehr stark bedroht ist. 39% sehen diese Bedrohung wenig oder gar nicht. Im ARD-Deutschland-Trend fällt dabei auf, die Menschen in Westdeutschland blicken mit viel größerer Sorge auf Russland als die im Osten. In Westdeutschland sind es fast 60%, die Deutschlands Sicherheit durch Russland bedroht sehen. In Ostdeutschland sehen nur etwas mehr als 40% Russland als Bedrohung. Auch die deutschen Waffenlieferungen an die Ukraine werden sehr unterschiedlich bewertet, wie schon in der Vergangenheit. In den ostdeutschen Bundesländern findet mehr als die Hälfte der Befragten, dass die Waffenhilfe für die Ukraine zu weit geht. Im Westen sagt dagegen mehr als die Hälfte, die deutschen Waffenlieferungen seien angemessen oder könnten sogar noch mehr werden.
5: Der Blick auf die Regierung.
4: Die Bundesregierung von Kanzler Friedrich Merz steht weiter enorm in der Kritik. Zwar haben sich die Werte im September leicht verbessert, doch weiterhin sind 84% der Deutschen unzufrieden mit der Arbeit der Bundesregierung. Die Skepsis schlägt sich auch in der bundesweiten Sonntagsfrage von InfratestiMap nieder. Es gibt hier nur kleine Veränderungen. Wäre jetzt Bundestagswahl, käme die AfD auf 27%, ein leichtes Minus im Vergleich zum Vormonat. Dahinter die Union mit unverändert 21%. Die Grünen kommen weiterhin auf 15%. Die SPD steigt leicht auf jetzt 13%. Die Linke gewinnt ebenfalls leicht und erreicht 12%. Die übrigen Parteien würden nicht die 5%-Hürde überspringen.
5: Die Kompetenz der Parteien.
4: Die Regierungsparteien stehen also unter Druck. Das dürfte auch daran liegen, dass die Menschen ihnen weniger zutrauen bei den Themen, für die sie traditionell stehen. So wird der Union heute viel seltener Wirtschaftskompetenz zugeschrieben als noch im vergangenen Jahr. Die SPD verliert beim Thema soziale Gerechtigkeit. Dagegen wird der AfD inzwischen nicht nur bei der Asyl- und Flüchtlingspolitik eine relevante Kompetenz zugeschrieben, sondern zunehmend auch in anderen Bereichen wie in der Wirtschaftspolitik und bei sozialer Gerechtigkeit. Was ins Auge fällt: In Ostdeutschland hat die AfD inzwischen in allen Politikfeldern höhere Kompetenzwerte als die übrigen Parteien, mit Ausnahme der Klimapolitik.
2: Was würde ein AfD-Wahlsieg in Sachsen-Anhalt für die Bundespolitik bedeuten? Die Partei liegt dort in den Umfragen mit großem Abstand vorn. Der Verfassungsschutz stuft ihren Landesverband als gesichert rechtsextremistisch ein. Am Sonntag entscheiden die Menschen natürlich darüber, wer künftig in Magdeburg regiert. Aber die AfD, die will aus einem starken Ergebnis ein Signal an ganz Deutschland senden.
6: Hallo Zeit, danke für diesen Empfang, danke für dieses Bild. Hallo liebe Freunde!
7: Ulrich Siegmund auf Wahlkampftour, der Marktplatz Zeitz Sachsen-Anhalt.
6: Das ist ein Bild, es ist unbeschreiblich.
7: Die AfD inszeniert den Wahlkampf von Siegmund als kaum aufzuhaltenden Siegeszug. Ein neuer Typ AfD-Politiker, meist freundlich statt ständig polternd, zugewandt statt angsteinflößend.
8: Niemand muss Angst vor einer AfD-geführten Regierung haben. Wir möchten eigentlich nur wieder klare Ordnung, klare Struktur und eine Perspektive nach vorne.
7: Was Siegmund hier mit Ordnung, Struktur einer Perspektive nach vorne beschreibt, liest sich im Programm der AfD in Sachsen-Anhalt so radikal wie nirgendwo. Und es geht etwa beim Thema Migration weit darüber hinaus, was das kleine Sachsen-Anhalt selbst regeln könnte. Das stört Ulrich Siegmund nicht.
9: Weil Sachsen-Anhalt der erste Schritt ist.
7: Was dieser Schritt und die dann folgenden sein sollen, beschreibt Parteichefin Alice Weidel so.
10: Wir werden regieren, wir werden in den ersten Bundesländern regieren. Nicht nur in Sachsen-Anhalt, Mecklenburg-Vorpommern und Berlin. Und wir werden auch im Bund regieren.
7: Weidel weiß, dass das eher unwahrscheinlich ist. Laut den meisten Umfragen könnte die AfD nämlich schon beim ersten Schritt in Sachsen-Anhalt stolpern. Sie will nur alleine regieren und hätte dafür keine Mehrheit, im Land Berlin gar keine Chance. Warum trotzdem diese demonstrative Siegesgewissheit?
11: Für die AfD geht es vor allem darum, zu zeigen, dass die Stimme an sie nicht verschenkt ist,
7: sagt der Politikwissenschaftler Marcel Lewandowski von der Universität in Halle.
11: Es geht darum zu zeigen, wir sind in all diesen Bundesländern so stark, dass wir zumindest theoretisch die Möglichkeit haben, an einer Regierung beteiligt zu werden. Und wenn das nicht passiert, dann ist das in Anführungszeichen die Schuld der etablierten Parteien.
7: Für die Gesamt-AfD, so schätzt es der Politikwissenschaftler ein, ist diese Wahl in Sachsen-Anhalt Chance und Risiko zugleich.
11: Ihre Forderungen teils auch umzusetzen, etwa in der Migrationspolitik oder in der Bildungspolitik, also vor allem Forderungen umzusetzen, die symbolpolitisch aufgeladen sind in der Wählerschaft, dann kann sie durchaus sich dann auch für andere Landesregierungen oder sogar die Regierung im Bund empfehlen. Auf der anderen Seite kann eine solche Regierung auch scheitern.
7: Es gibt einige in der AfD, die genau das befürchten. Zu wenig qualifiziertes Personal, zu hoch die Erwartungen, die Siegmund weckt. Eine Partei vielleicht vor entscheidenden Wochen ihrer Geschichte.
12: Ich sag's ja immer wieder, es geht ja nicht nur um Sachsen-Anhalt, es geht um ganz Deutschland.
7: Die Bundesspitze bleibt im Wahlkampf vor Ort weitgehend unsichtbar. Erst am Samstag, also einen Tag vor der Wahl, wollen Weidel und Co-Chef Tino Chrupalla noch einmal zum Wahlkampfabschluss nach Magdeburg kommen.
2: Ein Bericht war das von Benjamin Großkopf. Es ist die Nachricht des Abends und der Nacht. Der Aufsichtsrat von Volkswagen hat am Abend völlig überraschend einem Sanierungsplan zugestimmt. Volkswagen steckt wie auch die anderen deutschen Autobauer in der Krise. Kurz zum Hintergrund, die Verkäufe von Elektroautos, die nehmen zwar an Fahrt auf, die Gewinnmargen sind dort jedoch kleiner. Zugleich belasten die Zölle der US-Regierung und vor allem das wegbrechende Geschäft in China den VW-Konzern. In den ARD-Tagesthemen hat Jessi Wellmer Bertel Starke gefragt, was der Aufsichtsrat von jetzt beschlossen hat.
13: Also der Aufsichtsrat, der hat erstmal einen ziemlichen Paukenschlag beschlossen, denn bis vor anderthalb Stunden, da sind wir alle noch von einer Eskalation des Streits bei Volkswagen ausgegangen. Jetzt die Einigung und grünes Licht für das Sparprogramm des Vorstandes. Viele Details wissen wir da noch nicht. Was wir wissen, das ist, dass Jobs abgebaut werden bei Volkswagen weiter, und zwar im großen Stil. Weitere 50.000 Stellen sollen in den nächsten Jahren da reduziert werden. Wie die sich genau verteilen, das ist weiter unklar. Und der Aufsichtsrat, der hat sich auch zu den vier Werken geäußert, die auf der Kippe stehen. Das sind ja die Standorte Hannover, Emden-Zwickau und das Audi-Werk in Neckarsulm. Für diese Werke soll intensiv geschaut werden, wie es für sie Anfang der 2030er Jahre weitergeht. Dann endet dort ja die Fahrzeugproduktion. Jetzt also erstmal ein Hoffnungsschimmer.
14: Und was hat der Aufsichtsrat nicht beschlossen?
13: Ja, das ist halt eben für die Beschäftigten an den Standorten ja nicht so die gute Nachricht, denn wie es an diesen Standorten in den Fabrikhallen weitergehen soll, das bleibt weiter völlig unklar. Das heißt, die Unsicherheit, die bleibt da erstmal. Aber wenn man das mal positiv sieht, dann hat der Aufsichtsrat eben nicht beschlossen, dass es ja ein Ende für diese Werke gibt, dass es Standortschließungen gibt. Das ja, waren ja die Schlagzeilen der letzten Tage und ja zum Teil auch Wochen. Und was der Aufsichtsrat eben auch nicht beschlossen hat, das ist ein Herauslösen der Marke Volkswagen aus dem Konzern Volkswagen. Diese Option geisterte ja in den letzten Wochen und Monaten auch immer herum für die Arbeitnehmerseite und das Land Niedersachsen. Mit ihren Mitspracherechten wäre das ein ja, Super-GAU gewesen. Sie hätten damit großen Einfluss verloren. Das ist jetzt alles erstmal abgewendet worden, aber man muss auch noch sagen, es liegt noch eine Menge Arbeit ja, vor Volkswagen. Dieser Weg, der beginnt jetzt erst, aber so der ganz große Knall, der ist zumindest abgewendet worden.
2: Bertel Starke sagt das in den ARD-Tagesthemen zum VW-Sparplan. Welche Pflanze man auch betrachtet, sie alle haben in diesem Jahr unter dem extremen Sommer gelitten, so auch der Hopfen. Die knapp 800 Hopfenbauern in Bayern rechnen mit rund 20% weniger Ernte als im Vorjahr. Wie künftig umgehen also mit der Trockenheit? Das ist eine der Fragen, mit der sich das Hopfenforschungszentrum in der Hallertau beschäftigt. Axel Mölkner-Kappel berichtet.
9: In dieser Woche beginnt die Ernte der frühen Hopfensorten in der Hallertau. Für die Hopfenpflanzer ist der Klimawandel existenzbedrohend und zugleich ein Auftrag für das Hopfenforschungszentrum in Hüll bei Wollensach. Gegründet wurde es vor 100 Jahren, um die bis dahin unbekannte Pilzkrankheit falscher Mehltau zu bekämpfen. Auch sie war damals existenzbedrohend. Bis heute ist die Bekämpfung von Krankheiten und Schädlingen eine wichtige Aufgabe in Hüll und die Züchtung resistenter neuer Sorten. Züchtung ist ein permanenter Wettlauf mit der Natur, sagt der Geschäftsführer des Hopfenforschungszentrums Walter König. Derzeit werden deshalb Pflanzen gezüchtet, die perfekt an die Trockenheit und Hitze des Klimawandels angepasst sind. Dafür werden Merkmale der Pflanzen verändert, zum Beispiel die Wurzeln und die Blätter.
14: Wir züchten in Richtung eines sehr geringen Dolden-Reben-Verhältnisses. Das heißt, wir wollen wenig Pflanzmaterial, also wenig Blätter, wenig Stängel, aber viel Dolden, weil die am Schluss ja den Brauwert geben.
9: Rund 7000 unterschiedliche Hopfenpflanzen wachsen im Forschungszentrum. Einige wenige Hopfensorten werden bis zur Marktreife gebracht. Das dauert etwa 15 Jahre. Damit der Hopfen wieder mehr Wasser bekommt, forscht in Hüll auch eine Gruppe Hydrogeologen der TU München. Experten für das Grundwasser. Aus einem Regenrückhaltebecken soll bei Starkregenereignissen zukünftig Wasser über einen Brunnen wieder ins Grundwasser gepumpt werden. Thomas Baumann, Hydrogeologe der TU München.
15: Wir tragen dazu bei, dass die Grundwasserstände in den Grundwasserleitern wieder ansteigen und dass das Grundwasser für alle nutzbar bleibt.
9: In der Brauerei Müllerbräu in Pfaffenhofen arbeitet man mit dem Hopfenforschungszentrum in Hüll zusammen. Braumeister Alexander Büch braut bereits mit einem neuen Hopfen mit dem Namen Tango.
16: In unserem eigenen Hopfengarten bauen wir den auch schon an, weil er ist einfach klimaresistenter, gerade gegen Trockenheit und gegen Hitze, beziehungsweise ist auch krankheitsresistenter, was uns natürlich zugutekommt, weil wir haben dann mehr Produktionssicherheit.
9: Rund 85% des in Deutschland angebauten Hopfens stammt von Sorten aus dem Forschungszentrum in Hüll. Ohne ihre Sorten, so sagen die Forscher, wären Deutschlands Hopfenpflanzer nicht wettbewerbsfähig.
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2: Mit Stefanie Lavoie.
17: Im Topspiel der Handball-Bundesliga hat der Meister, der SC Magdeburg, 12 Tage nach dem Erfolg beim Supercup Vizemeister Füchse Berlin erneut bezwungen. Vor heimischem Publikum gewannen die Magdeburger diesmal 36-32. Die Hauptstädter hatten im Angriff mehr taktische Mittel als im Supercup, wurden aber von einer roten Karte vor der Pause gebremst. Magdeburgs Coach Bennett Wiegert war zufrieden mit dem Sieg, nicht aber mit dem Spiel.
18: Es hat alles das gehabt, was ein Derby haben wollte. Beide Mannschaften wollten ohne Wenn und Aber bedingungslos gewinnen. Ja, aber schön war es nicht. Also ich fand es nicht schön. Also das war mein Eindruck. dass sich beide Mannschaften im Angriff schon in der ersten Halbzeit unheimlich schwer getan haben, Tore zu erzielen. Verteidigen tun beide Mannschaften leidenschaftlich. Ich glaube, dass uns ein bisschen die Torhüterleistung hilft, um uns dann abzusetzen.
17: Siegreich auch der THW Kiel, der in Bietigheim mit 36-28 die Oberhand behielt. Rudi Dautwitz hat die Partie gesehen.
19: Das deutliche Ergebnis täuscht über den wahren Spielverlauf und die Leistung des THW Kiel hinweg. Die Mannschaft überzeugte nur in den letzten 15 Minuten der beiden Halbzeiten. So legte Bietigheim nach einer Viertelstunde ein 11-7 vor, weil der THW ohne Tempo und Ideen im Angriff agierte. Nach der 19-16 Pausenführung agierten die Kieler nachlässig. Die Folge war ein 22-24 Rückstand. Als dann beim Gastgeber die Kräfte schwanden, nutzte das der THW Kiel konsequent aus und setzte sich mit dem 36-28 Sieg wieder an die Tabellenspitze.
17: Die weiteren Ergebnisse von gestern Abend. Lemgo Lippe gewann gegen Wetzlar 31-27 und Eisenach unterlag Aufsteiger Balingen-Wallstätten mit 27-36. In der Tabelle liegt der THW Kiel vor Balingen und Flensburg. Magdeburg ist Vierter. Die deutschen Volleyballerinnen haben die erhoffte Sensation bei der Europameisterschaft verpasst und sind im Viertelfinale ausgeschieden. In Istanbul unterlagen sie Gastgeber Türkei mit 1-3 Sätzen. Rund 2 Monate lang war das Amt des Staatsministers für Sport und Ehrenamt vakant. Nun wurde ein Nachfolger für Christiane Schenderlein gefunden. Der zweimalige Kanu-Olympiasieger Ronald Raue. Er wurde bei einer Pressekonferenz im Bundeskanzleramt vorgestellt. Tabea Kunze hat die Einzelheiten.
20: Mit Raues Ernennung ist der Umbau der Bundesregierung nach dem Rücktritt von Unionsfraktionschef Jens Spahn abgeschlossen. Der Posten im Kanzleramt war bislang noch unbesetzt. Ronald Raue ist gebürtiger Berliner und lebt heute in Potsdam. Seine größten Erfolge feierte er im Kajaksprint. 2004 gewann er in Athen Gold im Zweierkajak. 2021 holte er mit dem Vierer in Tokio seinen 2. Olympiasieg und beendete danach seine Karriere. Auch anschließend blieb Raue dem Sport verbunden. Seit 2023 gehört er der Athletenkommission des Europäischen Olympischen Komitees an. Er setzte sich außerdem für ein eigenes Sportministerium bzw. einen Sportminister im Kanzleramt ein. Nun übernimmt er selbst dieses Amt. Raue soll künftig die Interessen des Sports innerhalb der Bundesregierung vertreten.
17: Aktuelle Updates zu den US Open der Tennisprofis finden Sie auf sportschau.de.
2: Und das war Neues vom Sport hier bei uns in der ARD-Infonacht mit Stefanie Lavoie.
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21: Um 0.30 Uhr mit Wolfgang Berger. Der VW-Aufsichtsrat hat am Abend überraschend einem Sanierungskonzept des Vorstands zugestimmt. Die Entscheidung sei einstimmig gefallen, teilte der Konzern am Abend mit. Aus der NDR-Nachrichtenredaktion Viktor Kupka.
22: In den kommenden Jahren will VW demnach weitere 50.000 Stellen streichen. Für die Werke in Emden, Zwickau, Hannover und Neckarsulm werden nach alternativen Verwendungsmöglichkeiten gesucht. Ab 2031 könne dort nach und nach keine wettbewerbsfähige Folgebelegung gewährleistet werden. Werksschließungen sind also nicht vom Tisch. Vorstandschef Blume nennt die Einigung ein starkes Signal für die Zukunft des Konzerns. In den kommenden Jahren soll eine dreistellige Milliardensumme investiert werden. IG Metall und Konzernbetriebsrat erklären, dass man heute eine Eskalation verhindert habe.
21: In Deutschland wird immer häufiger Sabotage verübt. Bundesweit waren es in diesem Jahr schon mehr als 160 Verdachtsfälle. Auch die Spionage nimmt zu. Das geht aus einem Lagebild des Bundeskriminalamts hervor, das NDR, WDR und Süddeutscher Zeitung vorliegt. Aus Köln Andreas Braun.
23: Außerdem sollen die Polizeien in Bund und Ländern mehr als 100 Straftaten mit Bezug zu Spionage festgestellt haben. Bei mehr als der Hälfte dieser Fälle ging es um das sogenannte sicherheitsgefährdende Abbilden, also beispielsweise das unerlaubte Fotografieren oder Filmen von militärischen Einrichtungen oder Rüstungsgütern. In 26 weiteren Delikten wird sogar Agententätigkeit zu Sabotagezwecken vermutet. Die Schwerpunktregionen der mutmaßlichen Spionagefälle sind demnach in diesem Jahr bislang Brandenburg, gefolgt von Nordrhein-Westfalen und Schleswig-Holstein.
21: Im neuen ARD-Deutschland-Trend liegt die AfD in der Sonntagsfrage weiterhin vorn. 27% der Befragten würden ihr die Stimme geben, wenn am Sonntag Bundestagswahl wäre. Das ist ein Punkt weniger als bei der letzten Umfrage Anfang August. Die Union kommt auf 21, die Grünen auf 15%. Es folgen die SPD mit 13 und die Linke mit 12%. In Berlin ist am Abend Terminal 1 des Flughafens BER geräumt worden. Alle Fluggäste wurden aufgefordert, das Gebäude zu verlassen. Zuvor hatte am Service Point der Bundespolizei eine Frau erklärt, sie habe einen gefährlichen Stoff dabei. Weil sich die Substanz nicht näher bestimmen ließ, lösten die Beamten Alarm aus. Die Abfertigung der Fluggäste wurde so weit wie möglich auf Terminal 2 verlegt. Das Wetter in Deutschland. Von der Nordsee her Regen, im Süden meist trocken, Tiefstwerte zwischen 19 und 12 Grad. Tagsüber im Norden und später in der Mitte gebietsweise Schauer, im Süden oft trocken, im Norden 18 bis 23 Grad, im Süden bis 32 Grad. Am Samstag freundliche Abschnitte, im Nordosten unbeständig, 18 bis 28 Grad, am Sonntag überwiegend trocken bei 19 bis 30 Grad. Das waren die Nachrichten.
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2: Die A1 Hamburg Richtung Lübeck ist zwischen Kreuz Bagdeheide und Bad Oldesloe wegen Fahrbahnerneuerung bis 5 Uhr gesperrt. A17 Dresden Richtung Prag ist zwischen Dresden-Gorbitz und Südvorstadt wegen Tunnelwartungsarbeiten in beiden Richtungen bis ca. 5 Uhr gesperrt. Dann die A39 Braunschweig Richtung Wolfsburg ist zwischen dem Kreuz Braunschweig Süd und Rautheim in beiden Richtungen wegen Bauarbeiten bis ca. 5 Uhr gesperrt. Die A40 Duisburg Richtung Venlo ist zwischen Strahlen und Kreuz Zader-Heiken in den Niederlanden wegen Bauarbeiten bis 6 Uhr gesperrt. Die A45 Hagen Richtung Gießen ist zwischen Lüdenscheid Süd und Meinerzhagen nach einem Unfall gesperrt. Die A71 Suhl Richtung Erfurt ist zwischen Stadtilm und Arnstadt Süd wegen Wartungsarbeiten im Tunnel Behringen bis 6 Uhr gesperrt. Und die A115 Dreieck Nutetal Richtung Dreieck Funkturm ist zwischen Potsdam-Babelsberg und Kleinmachnow nach einem Unfall gesperrt. Gute Fahrt.
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2: Mit Milad Kupay. Am vergangenen Dienstag sind 22 Afghanen aus Deutschland per Flugzeug zurück in ihr Heimatland geschickt worden. Um solche Abschiebungen künftig zu erleichtern, halten sich zurzeit drei Vertreter der islamistischen Taliban in Deutschland auf. Deutschland erkennt die Taliban-Regierung in Kabul offiziell nicht an, ist aber in Kontakt mit ihr. Eine Situation, die nicht nur für manche Afghanistan-Veteranen der Bundeswehr schwer zu ertragen ist. Ein Soldat, der einen Taliban-Anschlag nur knapp überlebt hat, hat deshalb nun seine Einsatzmedaille zurückgegeben. Peter Hornung.
0: Als Jens-Uwe Scholz vergangenes Wochenende im Radio den NDR-Bericht über den Taliban-Besuch hörte, fasste er einen Entschluss, seine Auszeichnung für den Bundeswehreinsatz in Afghanistan zurückzuschicken ans Bundesverteidigungsministerium.
1: Ich habe dann eben meine Medaille gepackt, die Urkunde in einen Umschlag gepackt, ein kurzes Schreiben dazu aufgesetzt und habe das dann eben nach Berlin ans BMVG an den Minister Pistorius gesandt.
0: Scholz, damals Hauptfeldwebel der Reserve, war in Kabul im Einsatz. Und er überlebte dort einen schweren Anschlag.
4: Guten Abend, meine Damen und Herren. Auf die Bundeswehr in Afghanistan ist ein schwerer Sprengstoffanschlag verübt worden. 4 deutsche Soldaten wurden getötet.
0: 7. Juni 2003, der erste derartige Anschlag der Taliban auf deutsche Soldaten, die im Rahmen der internationalen Mission ISAF in Afghanistan stationiert waren. Scholz war unterwegs zum Flughafen. Es war der letzte Tag seines Einsatzes.
1: Auf der Jalalabad Road. Da war auf einmal neben unserem Bus ein Auto, ein Selbstmordattentäter, der sich dann in die Luft gesprengt hat.
0: 4 Tote, über 30 wurden verletzt, auch Jens-Uwe Scholz. Dass Mitglieder der Taliban nun 23 Jahre später unbehelligt durch Deutschland reisen können, das macht den Veteranen fassungslos. Tatsächlich, 3 Vertreter der Radikal-Islamisten haben von der deutschen Botschaft in Katar ein 30-Tage-Visum bekommen. Sie kamen vergangene Woche ins Land. Das Auswärtige Amt spricht von einem technischen Unterstützungsteam. Es gehe darum, konsularische Dienstleistungen für die in Deutschland lebenden Afghanen sicherzustellen und ebenso Abschiebungen nach Afghanistan zu erleichtern. Außenamtssprecher Martin Giese am Montag.
5: Es geht wirklich darum, dass die technischen Voraussetzungen in den afghanischen Vertretungen geschaffen werden, damit beispielsweise da Etiketten in Pässe gedruckt werden können und so weiter. Das geht wirklich rein um technische Fragen.
0: Erste Station des Teams aus Kabul war die afghanische Botschaft in Berlin. Dort allerdings haben sich die drei Taliban nach NDR-Informationen offenbar auch mit anderem beschäftigt. So seien die Flaggen Deutschlands und der früheren Islamischen Republik Afghanistan in einigen Räumen der Botschaft entfernt worden, heißt es aus Diplomatenkreisen. Man habe sie ersetzt durch die weiße Taliban-Flagge. Nur vor dem Gebäude im Stadtteil Grunewald wehe noch die alte Flagge, weil man Ärger mit den Deutschen aus dem Weg gehen wolle.
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2: Ob Manager-Müsli oder Radler-Müsli, Gute-Nacht-Tee oder Goodbye-Stress-Badesalz. Supermarktregale sind voll von Produkten für jede Zielgruppe und jede Stimmung. Verbraucherschützer sagen aber, oft steckt dahinter dieselbe Ware, nur anders verpackt und teurer verkauft. Charlotta Polter und Ulrich Zissler haben nachgerechnet.
6: Tee, Müsli, Badesalz. Im Supermarkt gibt es sie in vielen, vielversprechenden Varianten. Goodbye-Stress, Energie, Superfood, ganze Regale voller positiver Botschaften. Doch wie groß ist der Unterschied zwischen den Produkten wirklich?
8: Das ist sehr überwältigend, aber ich kann mich da nicht entscheiden.
10: Manchmal hat man dann wirklich Probleme zu gucken, was wollte ich jetzt eigentlich? Gerade von Seitenbacher gibt es natürlich extrem viele Müsli-Sorten.
6: Wir haben 11 Müslis von verschiedenen Herstellern gekauft, für jeden etwas dabei. Sunshine-Müsli, Natural Body Power oder Manager-Müsli, viele Namen, doch häufig ist das Gleiche drin. Ein Blick auf die Nährwerte von Sportler-Müsli und Sunshine-Müsli zeigt
24: 12 Gramm pro 100 Gramm und hier 100 Gramm auch 12 Gramm. Ist das Gleiche. Kann ich auch Sunshine-Müsli nehmen.
6: Ähnlich auch beim Bergsteiger und beim Radler-Müsli. Unterschiedliche Basis, aber gleich viel Eiweiß und Ballaststoffe. Warum dann also die unterschiedlichen Produkte? Britta Schautz von der Berliner Verbraucherzentrale.
25: Radfahren oder Bergsteigen sind jetzt nicht so unterschiedliche Sportarten, dass ich einen ganz anderen Nährstoffbedarf habe, dass ich ein anderes Produkt brauche. Das ist nur, um eine neue Käufergruppe zu schaffen, die dann immer wieder zugreift und dann gar nicht auf den Preis geschaut wird.
6: Und die Preise unterscheiden sich deutlich. Das Bergsteiger-Müsli kostet 9,32 Euro pro Kilo, das Radler-Müsli 12,48 Euro. Warum? Das wollte Seidenbacher auf Anfrage nicht erklären. Ähnlich beim Tee. Neben Klassikern wie Kamille oder Darjeeling gibt es immer mehr Sorten mit klingenden Namen wie Gelassenheit oder Magenliebe. Verbraucherschützerin Schautz warnt vor zu großen Erwartungen.
25: Gerade bei Tee hat man ja auch immer die Verbindung zur Krankheit. Ich sollte mich von diesen großen Versprechen nicht blenden lassen. Für wirkliche Krankheiten gibt es Arzneitees. Die haben eine ganz andere Dosierung. Und das hier sind Lifestyle-Tees.
6: Lifestyle-Tees, also Hersteller Messner schreibt uns dazu, die Produktnamen seien bewusst emotional gewählt. Sie beschreiben ein Gefühl, keinen medizinischen Effekt. Bezahlt wird dafür dann aber trotzdem mehr. Ein Beutel klassischer Kräutertee kostet 10 Cent, ein Beutel Lifestyle-Tee 14 Cent. Das sind 40% mehr. Preisexperte Christoph Kraus von der Unternehmensberatung Roll und Pastuch kennt den Trick.
26: Insofern wird schon ein Stück weit versucht, Bestehendes neu zu verpacken, vielleicht neu zu kombinieren. Also da ist sicherlich oft auch in den Unternehmen die Überzeugung, dass einfach eine große Auswahl auch zu mehr Umsatz führt.
6: Auch bei Badesalz in Einzelportionen locken wohlklingende Namen wie Goodbye-Stress oder Kirschblütentraum. Drin ist laut Britta Schautz aber vor allem eins.
25: Das, was am Ende drin ist, ist grundsätzlich erstmal Salz. Und dann kommt noch weitere Zutaten hinzu. Aber das sorgt dafür, dass ich unterschiedliche Zielgruppen anspreche. Und das sorgt natürlich für Umsatz.
2: Darauf erstmal eine Tasse Gute-Laune-Tee. 5 Tage, rund 40 Stunden, das kennt man als reguläre Vollzeitarbeitswoche. Aber für viele ist das schon lange kein Standard mehr. Zum ersten Mal arbeiten mehr als 40% der Beschäftigten in Teilzeit. Das hat eine Auswertung des Instituts für Arbeitsmarkt- und Berufsforschung ergeben. Das ist die Forschungseinrichtung der Arbeitsagentur. Britta Felske über Gründe und Folgen.
20: Ralf Konopke aus der Sächsischen Schweiz ist einer von ihnen.
7: Einer von knapp 17 Millionen Menschen, die in Deutschland in Teilzeit arbeiten.
11: Also ich wechsle auch immer mal zwischen 20 und 32 Stunden, wann es mir passt, also nicht, wann es dem Arbeitgeber passt.
7: Anfangs brauchte er mehr Zeit für die Kinder. Seitdem die aus dem Gröbsten raus sind, füllt der Rettungssanitäter die Extrazeit mit freiberuflicher Arbeit. Für ihn passt das wunderbar zusammen.
11: Ich mache zum Beispiel auch Schulungen im Rettungsdienst bei Kindeswohlgefährdung. Und auf der anderen Seite arbeite ich auch mit dem Jugendamt zusammen und erkläre denen, wie Rettungsdienst funktioniert.
7: Ob es Kinder oder eigene Eltern sind, die Pflege und Betreuung brauchen, ob es die schiere Arbeitsbelastung ist oder einfach der Wunsch nach mehr Freizeit. Die Gründe, die Kolleginnen und Kollegen für ihre Teilzeittätigkeit nennen, sind vielfältig, erzählt Jeanette Schulz. Als Chefin des Kreisverbands Görlitz des Deutschen Roten Kreuzes ist sie für 420 Mitarbeitende in Kitas, Pflegeheimen oder der DRK-Küche zuständig, die die Einrichtungen mit Essen versorgt. Mit Blick auf die aktuelle Teilzeitquote im Bundesdurchschnitt von 40,3%, sagt Schulz.
12: Bei uns ist die Teilzeitquote, denke ich, viel, viel höher, gerade im Bereich der Pflege, aber auch im Bereich der Kindertagesstätten.
7: Ein Grund, warum gerade so viele Menschen in Teilzeit arbeiten, ist laut Institut für Arbeitsmarkt- und Berufsforschung der Zuwachs in Branchen mit hohem Teilzeitanteil, wie eben Gesundheits- und Sozialwesen. Und zum anderen der Beschäftigungsabbau in der Industrie, wo klassischerweise Vollzeit gearbeitet wird. Obwohl auch Jeanette Schulz in Görlitz der Fachkräftemangel beschäftigt, stellt sie gerne Beschäftigte in Teilzeit ein.
12: Dass wir das für uns besser einteilen können und wir sind einfach flexibler, wenn wir Teilzeit haben.
7: In der Pflege sei es wegen der hohen Arbeitsbelastung meist ohnehin illusorisch, in Vollzeit zu arbeiten. Jan Dieren, SPD, sitzt im Arbeitsausschuss des Bundestags. Er ist der Meinung, dass jede und jeder selbst über die eigene Arbeitszeit bestimmen solle, ohne dafür verurteilt zu werden. Und der Staat müsse dafür sorgen, dass alle die, die wollen, auch die Möglichkeit dazu haben, Vollzeit zu arbeiten.
13: Etwa ein Fünftel der Menschen, die gerne mehr arbeiten würden, tun das nicht, weil die Betreuungssituation nicht funktioniert. Und das ist ein Problem, weil ja, das dann eben keine freiwillige Lifestyle oder wie auch immer Entscheidung ist, wo jemand selbstbestimmt sagt, ich möchte weniger arbeiten, das müsste sich ändern.
7: Das Argument, dass sich so der Sozialstaat nicht finanzieren lasse, hält der SPD-Politiker für zu kurz gegriffen.
13: Nur an der Teilzeitquote zu drehen, wird die Finanzierbarkeit der Sozialversicherung nicht bessern. Aber genauso wichtig ist es, die Löhne zum Beispiel zu erhöhen, weil je höher die Löhne sind, desto mehr geht auch in die Sozialversicherung.
7: Beim Koalitionspartner CDU wird dagegen diskutiert, den Rechtsanspruch auf Teilzeit zu überprüfen und gegebenenfalls einzuschränken.
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2: Die Regierung in Uruguay hat ihre Institution bereits offiziell in Alarmbereitschaft versetzt, präventiv sogar Kredite aufgenommen für befürchtete künftige Wetterkatastrophen. Es geht um das Unwetter El Niño. Etwa 25.000 Menschen könnten ihre Wohnungen verlieren, allein durch Überschwemmungen. Xenia Böttcher berichtet.
14: Kalt ist es. Pablo Bras trägt Handschuhe und eine blaue Daunenweste über dem dicken grauen Kapuzenpulli. Es ist Winter in Uruguay. Mit Sorge blickt der Kioskbesitzer auf den Fernseher. Das Wetterphänomen El Niño soll Uruguay, soll ganz Südamerika dieses Jahr besonders stark treffen.
2: Und ich muss einmal gleich kurz wieder unterbrechen für eine Verkehrsmeldung. Hier ist der Verkehrsservice der ARD Infonacht. Achtung, Falschfahrer auf der A7 Füssenreute Richtung Ulm. Zwischen Altenstadt an der Iller und Dreieck Hittistetten ist ein Falschfahrer unterwegs. Vorsicht bitte in beiden Richtungen.
14: Überschwemmungen gab es dieses Jahr bereits. Pablo holt das Smartphone raus und zeigt Videos. Vor 4 Jahren hat sich seine Straße in Montevideo in einen reißenden Fluss verwandelt, der Autos und Container mitgerissen hat. Für dieses Jahr nun ist vielfach von einem Super Niño die Rede. Die Regierung hat bereits $750.000 Kredit für Katastrophenhilfe aufgenommen, berichtet Alejandro Sanchez, Staatssekretär im Präsidialamt. Wir befinden uns in einer äußerst schwierigen Situation, die sich natürlich auf den Wohnraum, die Arbeitsplätze und das gesellschaftliche Leben der Menschen in Uruguay auswirken wird. Doch tatenlos ist man in Uruguay nicht. An der Universidad de la República forscht Bauingenieur Ignacio Marrero an wasserdurchlässigem Straßenbelag. Denn ein Problem vieler Städte sei, dass sie so zubetoniert sind, dass sie quasi wasserdicht seien.
9: Mein Interesse kam durch all die Unwetter, daraus, wie sich das Klima verändert hat und wie schwer es der Stadt manchmal gefallen ist, sich an diesen Wandel anzupassen. Die Wissenschaftler begleiten und beraten Unternehmen. Denn wer heute in Uruguay baut, ist verpflichtet, sich darum zu kümmern, was mit dem Regenwasser passiert. Zement und grober Kies werden zusammengerührt. Was entsteht, sieht erstmal aus wie ein grauer Puffreis. Und wenn Wasser auf die Oberfläche trifft, fließt ein guter Teil direkt unten wieder raus. Der wasserdurchlässige Beton bremst den Überflutungsprozess. Wir konnten zeigen, dass das Wasser nicht mit derselben Geschwindigkeit abfließt, wie es hineinfließt. Ein Teil des Wassers versickert in den Boden, ein anderer fließt beispielsweise in die unterirdischen Rückhaltebecken. Die Taschenlampen von Pablo Guido und seinem Team von der Stadt Montevideo lassen die Dimensionen erahnen. Dieses Becken fasst 3000 Kubikmeter, andere 20.000. Sieben hat die Stadt in den vergangenen Jahren ausgebaut, weitere seien in Planung. Es funktioniert wie ein Damm. Das Regenwasser läuft hier rein und füllt allmählich den Raum. Was hier reinfließt, ist nicht draußen auf der Straße. Längst ist nicht klar, ob es dieses Jahr wirklich zu dem befürchteten sogenannten Super El Niño kommt. Die Ungewissheit aber belastet Kioskbesitzer Pablo Bras und seine Nachbarn. Können die Maßnahmen im Notfall Schlimmeres verhindern? Die Sorge bleibt.
2: Kurz nochmal zur Erklärung. Bei diesem Wetterphänomen El Niño erwärmt sich das Wasser entlang des Äquators im mittleren und östlichen Pazifik. Das wiederum verändert Luftströmungen und kann dadurch das Wetter in vielen Teilen der Welt aus dem Takt bringen. Die Weltwetterorganisation hat jetzt in Genf ihre neue Prognose vorgestellt. Und unter anderem wurde aufgezeigt, was El Niño dieses Mal mit sich bringen könnte. Und demnach könnte es alle bisher gemessenen Rekorde knacken. Nahezu sicher ist, dass das Phänomen bis mindestens Februar 2027 anhält. Damit wächst in vielen Regionen das Risiko von heftigen Regenfällen, Überschwemmungen und Taifunen. Frank Bäumer.
15: Schon seit Anfang des Jahres schauen Wissenschaftler besorgt auf die Entwicklung der Temperaturen im Pazifik. Jetzt hat der Meteorologische Weltverband World Meteorological Organization, kurz WMO, bestätigt, bereits im August lagen die Oberflächentemperaturen im östlichen, äquatornahen Pazifik bis zu 2,6 Grad über dem Durchschnitt, unter der Wasseroberfläche sogar über 8 Grad. Für die Klimaforscherin und El Niño-Expertin Daniela Mattei vom Max-Planck-Institut bedeuten solche Daten: Sturzfluten, Taifune und Dürren in den Pazifikgebieten können die Folge sein.
16: Mit fast 100% Wahrscheinlichkeit haben wir jetzt mit der stärksten je gemessenen El Niño zu tun. Die Auswirkungen des jetzigen El Niño konnten tatsächlich dramatisch sein im pazifischen Raum.
15: El Niño, das Jesuskind, beschreibt ein im Schnitt alle 4 Jahre wiederkehrendes Wetterphänomen im Pazifik, dessen Auswirkungen sich vor allem gegen Ende des Jahres zur Weihnachtszeit bemerkbar machen. In normalen Jahren treiben Passatwinde warmes Oberflächenwasser von der äquatorialen Süd- und mittelamerikanischen Küste in Richtung Australien und Indonesien. Im Gegenzug kann in der Tiefe kühleres Wasser aus dem westlichen Pazifik in Richtung amerikanischer Kontinent strömen. Sind diese Winde jedoch zu schwach oder wechseln gar ihre Richtung, kann dieser Wärmeaustausch nicht mehr stattfinden. Dann ist El Niño-Zeit. Die Folge? In der sonst trockenen Region an der Westküste Amerikas kommt es zu teils heftigen Regengüssen und Sturzfluten, an der sonst regnerischen warmen Ostküste Indonesiens und Australiens, aber auch Afrikas zu Dürren. Dazu entstehen im Pazifikraum heftige Taifune. Zwar sind wir laut Daniela Mattei heute besser auf Hungersnöte vorbereitet, aber
16: es wird Tote geben, ja. Und es gibt Dürre, es gibt Waldbrände, es gibt katastrophale Zustände. Aber mehr, ich schätze, von den Niederschlägen. Diese Sturzflutte und Taifuns, ja. Gegen Taifuns kann man nicht so viel machen, kann man in Entdeckung gehen, aber trotzdem, die kommen.
15: Besonders problematisch, El Niño trifft mit seinen Wetterkapriolen auf eine durch den menschengemachten Klimawandel ohnehin schon stark aufgeheizte Atmosphäre. Auch deshalb bringt der kollabierte Wärmeaustausch im Pazifik auch die weltweiten Wettersysteme durcheinander, erklärt der Atmosphärenforscher Andreas Petzold vom Forschungszentrum Jülich.
17: Was die Auswirkungen auf das globale Wetter anbelangt, so sind die hier in Europa nicht so direkt zu erwarten im Sinne von Extremwetter, sondern was bei uns allerdings auftreten wird, sind Veränderungen der langfristigen und großskaligen Wettersysteme. An der Stelle, wo die warme Luft in die Atmosphäre gepumpt wird, entstehen Wolken und die geben zusätzliche Wärme in eine sowieso schon aufgeheizte Atmosphäre ab. Und dadurch ändern sich die globalen Zirkulationsmuster.
15: Solche Veränderungen der Zirkulationsmuster etwa in den Polarregionen können dazu führen, dass der Winter in Europa in der ersten Hälfte relativ mild, ab Januar dafür knackig kalt wird. Sicher vorhersagen lässt sich das allerdings nicht.
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2: Der preisgekrönte Content-Creator und Bestseller-Autor Tassim Durgun zählt zu den spannendsten jungen Stimmen Deutschlands. Jetzt macht er in einer neuen Comedy-Reportage eine ultimative Deutschlandreise. Ein Roadtrip zwischen Hochkultur und Hobbyhorsing, Bauernhof und Ballermann. Begleitet wird er von seiner kurdischen Tante Zeynep.
1: Moin, Tassim hier. Lass mich euch mitnehmen auf eine Reise durch dieses wundersame Land, das wir Deutschland nennen.
4: Wo sind wir?
18: Nicht in Bayern.
4: Nicht in Bayern?
18: Nein.
4: Wo sind wir?
19: Es soll eine richtig coole Deutschland-Doku werden. Ein Film über Deutschland, wie es leibt und lebt. Was auch immer das heißen mag. Wer könnte so eine Doku besser drehen als Internetstar und Bestseller-Autor Tassim Durgun? Kurde, Deutscher und stolzer Oldenburger.
1: In meinen Kommentaren lese ich immer wieder einen Satz. Geh zurück in das Land, wo du herkommst. Deshalb nehme ich euch jetzt genau darin mit. Es geht um Deutschland.
19: Soweit der Plan. Doch wie in Deutschland üblich, kommt alles ganz anders. Ein Anruf von Tassims Mutter schmeißt seine Pläne gründlich über den Haufen.
1: Ich habe anscheinend eine Tante, die heißt Zeynep und die will mit mir durch Deutschland reisen.
4: Also Deutschland ist genug schön.
1: Dann gehen wir los, ja?
19: Tante Zeynep hat 40 Jahre in Deutschland gearbeitet, aber noch so gut wie nichts davon gesehen. Und so nimmt Tassim seine kurdische Tante mit auf einen aberwitzigen Roadtrip durch jenes Land, das wir Deutschland nennen. Ein Land zwischen Meer und Bergen oder sagen wir besser zwischen Strandkörben und Schweinebraten.
1: Hier grunzt es hin.
21: Es sind die Schweine.
1: Oktoberfest, Autos und Sauerkraut. Wir sind Weltmeister. Yeah! Im Fußball, im Brotbacken, im Stoßlüften, in Müll. Dabei können wir noch so viel mehr, zum Beispiel Schnapsaufen oder Maultaschen futtern.
19: Ja, Deutschland hat viel zu bieten. In jeder Folge von Deutschland, ich küss dein Herz, schlagen die beiden Deutschlandreisenden eine andere Richtung ein. Los geht's gleich im kalten, eisigen Norden.
1: Der deutsche Rechtschreibduden hat 150.000 Wörter. Der Norddeutsche braucht nur eins.
4: Moin, moin.
22: Also dieses Lachen, weil man so lebensfroh ist. Das ist uns nicht gegeben.
19: Im wilden Westen Deutschlands, dem Ruhrgebiet, treffen Tassim und Tante Zeynep auf Influencerin Thylin alias Conny from the Block. Gemeinsam tauchen sie ein in die kulinarischen Geheimnisse des Landes.
4: Ich hab Hunger.
23: Mantateller ist Currywurst mit Pommes.
27: Das ist so deutsch. Du isst Grünkohl.
28: Ich liebe Grünkohl wirklich.
27: Das ist so eklig.
19: Currywurst oder doch lieber Knödel? Keine Region hat das Deutschlandbild im Ausland so geprägt wie der Süden. Also hilft nichts, Bayern darf auf der Reiseroute nicht fehlen.
4: Ich vermisse die Berge.
29: Bayern, Bayern, die Bayern für Bayern, ob in Bayern oder Bayern.
28: Wo kommt dieses Jaulen her?
19: Weiter geht's, na klar, mit der Deutschen Bahn. Ausstieg, Fahrt Richtung Ost.
1: Diese Luft haben Goethe und Schiller eingeatmet. In Oldenburg sagt man auch, ich bin der Goethe von Oldenburg.
4: Niemand sagt das.
19: Deutschland, das Land der Dichter und Denker. Ach ja, und der knallharten Kleingarten-Sheriffs.
30: Einhaltung der Heckenhöhe. Einhaltung der Sauberkeit im Garten, vor dem Garten. Da kommt doch die Mittagsruhe dazu.
19: Was macht Deutschland nun insgesamt aus? Für Tassim ist Deutschland vor allem das Land der bis zur Besessenheit betriebenen Hobbys.
4: Ich möchte gerne Fußball gucken.
28: Alter, wo hat sie mich da reingeritten, Mann?
19: Viele Promis sind in Deutschland, ich küss dein Herz, mit dabei. Herbert Grönemeyer, Kurt Krömer oder der kurdische Musiker Casey Rebell haben sichtlich Spaß daran, Tassim und seiner warmherzigen Tante ihr Land mit allen Ecken und Kanten näher zu bringen.
2: Thorsten Schweinhardt über die Comedy-Reportage Deutschland, ich küss dein Herz, ab jetzt in der ARD-Mediathek.
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2: Es soll wieder bergauf gehen in der Wirtschaft. Die führenden deutschen Forschungsinstitute haben ihre Prognosen für das aktuelle Jahr deutlich angehoben. Demnach soll die Wirtschaft hierzulande um 1,2 bis 1,4% wachsen. Darüber wird in einigen Medien diskutiert, so auch in der Zeit. Im Podcast Was jetzt zeigt sich Marc Schieritz optimistisch angesichts der vergleichsweise positiven Nachrichten der Forschungsinstitute.
0: Das zeigt eben, dass die deutsche Wirtschaft den Krieg im Iran und den dadurch ausgelösten ökonomischen Schock deutlich besser verkraftet hat, als man das bislang vermutet hatte. Aber ganz allgemein sieht man, dass die Programme der Regierung, also das Sondervermögen, die höheren Verteidigungsausgaben, stützend wirken. Und es zeigt am Ende, dass wir vielleicht an einem Punkt sind, wo diese jahrelange Stagnation, die sich in Deutschland breit gemacht hatte, vielleicht doch langsam zu Ende geht und langsam und vorsichtig sich so etwas wie ein Aufschwung abzeichnet. Wie stark und nachhaltig der ist, das wird man noch sehen. Aber es ist in jedem Fall eine unerwartete und definitiv auch eine gute Nachricht.
2: Andere Medien sind längst nicht so optimistisch wie der Zeitredakteur Marc Schieritz. Die Frankfurter Allgemeine zum Beispiel verweist darauf, dass die Prognosen der Wirtschaftsforschungsinstitute für 2028 wieder von einem deutlich geringeren Wachstum ausgehen als für dieses Jahr.
5: Dieser Befund zeigt, wie unverändert ernst die wirtschaftliche Lage in Deutschland ist. Die Regierung darf sich über eine Eins vor dem Komma in den Wachstumstabellen freuen, aber Zeit zum Jubeln ist es nicht. Die wirtschaftliche Erholung stützt sich in der Binnenwirtschaft bislang weit überwiegend auf den Staat und seine 9 Milliarden Schulden, nicht aber auf die private Wirtschaft. Private Haushalte halten sich im Konsum zurück, weil hohe Energiepreise und die zunehmenden Belastungen aus den Reformpaketen tarifliche Einkommenszuwächse auffressen. Und die Hoffnung auf eine beginnende Belebung der privaten Ausrüstungsinvestitionen ist nicht mehr als das. Eine Hoffnung. An den Standortbedingungen, so der Befund nach mehr als einem Reformjahr, hat sich bislang wenig zum Guten und einiges zum Schlechten geändert.
2: Der Kölner Stadtanzeiger plädiert für eine differenziertere Sicht auf die Dinge.
5: Der Konsum zeigt zwar wenig Lebenszeichen, was aufgrund der Preissteigerungen der vergangenen Jahre und des Stellenabbaus in der Industrie kein Wunder ist, aber die Reallöhne steigen. Deshalb könnte sich mit besserer Stimmung auch hier etwas bewegen. Ob aus der Belebung ein Aufschwung wird, hängt indes von einem weiteren Faktor ab. Die Investitionen müssen in Gang kommen und vor allem müssen sie in Deutschland getätigt werden. Das wird aber nur geschehen, wenn Unternehmen hier mit besseren Bedingungen rechnen. Einige Vorstöße der Bundesregierung haben sie gesehen und müssen nun erleben, wie Vereinbarungen wieder in Frage gestellt werden. Das ist der sicherste Weg, die Chance zu verspielen.
2: Und das waren die Standpunkte. Zusammengestellt hat sie heute Johannes Zuber. Die ARD-Infonacht jetzt gleich mit unseren nächsten Nachrichten.
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6: Die Nachrichten mit Ronald Lessig. Guten Abend. In NRW hat es möglicherweise einen weiteren Sabotageversuch gegeben, diesmal am Umspannwerk Dormagen-Gohr. Dort wurden am Abend Abschussvorrichtungen entdeckt. Nach den Anschlägen in Brandenburg und Bergheim wird darüber diskutiert, wie die Infrastruktur besser geschützt werden kann. NRW-Ministerpräsident Wüst sieht die Betreiber in der Pflicht und will ihnen mehr Rechte einräumen.
8: Da geht es um ganz praktische Fragen. Wer kann beispielsweise eine Drohne vom Himmel holen? Wenn wir nicht als Staat an jeder Stelle gleichzeitig sein können, dann müssen wir mindestens die Betreiber dazu in die Lage versetzen, dass sie es dürfen. Es geht auch um Videoüberwachung.
6: Zu dem Anschlag in Brandenburg bekennt sich ein radikaler Umweltschützer. Ob sein Brief glaubhaft ist, wird noch geprüft. Der VW-Aufsichtsrat hat dem Sanierungsplan des Vorstandes zugestimmt. Weitere 50.000 Arbeitsplätze sollen gestrichen werden. Bertil Starke erklärt, was das bedeutet.
10: Das heißt, dass die Beschäftigten in den Werken Emden, Zwickau und Hannover, aber auch am Audi-Standort Neckarsulm erstmal aufatmen können. Kein Werk sei aufgegeben worden, heißt es nach der Sitzung. Ganz im Gegenteil, bis Ende 2027 soll ein Konzept entwickelt werden, wie es insgesamt mit VW in Europa weitergeht. Und dabei soll auch nach Lösungen für die Fabriken gesucht werden, die bis gestern gestern Abend noch auf der Streichliste standen. Einig sind sich bei VW alle Seiten, dass gespart werden muss und dass Jobs wegfallen müssen. Aber in welchen Fabriken, wie viel, das wird sich erst in den kommenden Monaten zeigen. Also die Probleme bei VW, die bleiben, aber die Eskalation, die bleibt aus.
6: Und auch das ist noch wichtig. Führende Forschungsinstitute blicken wieder optimistischer in die Zukunft. Die Wirtschaft in Deutschland könnte in diesem Jahr um 1,2 bis 1,4% zulegen. Das wäre das stärkste Wachstum seit 2022. Immer weniger Jugendliche in Deutschland trinken Alkohol. Das hat das Bundesinstitut für öffentliche Gesundheit erforscht. Verglichen wurden das Jahr 2001 und 2024. Bahnreisende und Pendler im Ruhrgebiet müssen ab heute Abend wieder mit Ausfällen und Verspätungen rechnen. Zwischen Duisburg, Essen und Oberhausen wird bis Ende Oktober gebaut. In den Niederlanden ist wieder ein besonderer Foodtruck unterwegs. Er heißt übersetzt Müllbar. Wer den in der Umgebung sammelt und dort abgibt, kann damit Essen und Trinken bezahlen. Alexander van Gelder arbeitet in der Müllbar und erklärt das Tagesangebot.
7: Heute bekommt man einen Käsetoast für 10 Zigarettenkippen oder für 3 Getränkedosen oder für 15 Teile Plastikmüll.
6: Und das war WDR aktuell. Das Wetter in Nordrhein-Westfalen. In der Nacht wechselhaft 20 bis 14 Grad, tagsüber stürmisch. Dazu in Duisburg bis 24 Grad, in Warburg bis 25 und in Brühl bis 26 Grad. Am Samstag sonnig bis 24 Grad. Die Zeit 1.03 Uhr.
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2: Mit einer Entwarnung für die A7 Füssen-Reute Richtung Ulm. Es ist kein Falschfahrer mehr zwischen Altenstadt an der Iller und Dreieck Hittistetten unterwegs. A1 Hamburg Richtung Lübeck ist zwischen Kreuz Bagdeheide und Bad Oldesloe wegen Fahrbahnerneuerung bis 5 Uhr gesperrt. A17 Dresden Richtung Prag ist zwischen Dresden-Gorbitz und Dresden-Südvorstadt wegen Tunnelwartungsarbeiten in beiden Richtungen bis ca. 5 Uhr gesperrt. Die A39 Braunschweig Richtung Wolfsburg ist zwischen dem Kreuz Braunschweig Süd und Rautheim in beiden Richtungen wegen Bauarbeiten bis ca. 5 Uhr gesperrt. A40 Duisburg Richtung Venlo ist zwischen Strahlen und Kreuz Zader-Heiken in den Niederlanden wegen Bauarbeiten bis 6 Uhr gesperrt. Die A45 Hagen Richtung Gießen ist zwischen Lüdenscheid Süd und Meinerzhagen nach einem Unfall gesperrt. Die A71 Suhl Richtung Erfurt ist zwischen Stadtilm und Arnstadt Süd wegen Wartungsarbeiten im Tunnel Behringen bis 6 Uhr gesperrt. Und die A115 Dreieck Nutetal Richtung Dreieck Funkturm ist zwischen Potsdam, Babelsberg und Kleinmachnow nach einem Unfall gesperrt.
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2: Aus dem Studio von NDR Info in Hamburg mit Milat Kupay. Wer schützt unsere Stromversorgung? Wer schützt die kritische Infrastruktur? Nach den Sabotageakten in Nordrhein-Westfalen und Brandenburg ist diese Frage brisanter denn je. Es geht um Energie, Wasser, Gesundheit und andere Bereiche, die für die Versorgung und Sicherheit des Landes unverzichtbar sind. Diskutiert wird deshalb über mehr Befugnisse für die Betreiber sensibler Anlagen, aber auch über die Verantwortung des Bundes. Die Grünen werfen der Bundesregierung vor, das im März in Kraft getretene Gesetz zum Schutz kritischer Infrastruktur nur schleppend umzusetzen. Dietrich Karl Meurer berichtet aus Berlin.
11: Noch ist unklar, wer hinter den jüngsten Angriffen auf Stromanlagen in Brandenburg und Nordrhein-Westfalen steckt. Erstaunlich konkret ist dagegen bereits die Debatte über die Konsequenzen. Im Mittelpunkt steht die Frage, wie kritische Infrastruktur in Deutschland besser geschützt werden kann. Also zum Beispiel Stromnetze, Kraftwerke, Wasserwerke, Krankenhäuser und Verkehrsnetze. Mit dem KRITIS-Dachgesetz hat die Bundesregierung dafür bereits einen neuen Rechtsrahmen geschaffen. Das Gesetz wurde Ende Januar vom Bundestag beschlossen und ist seit März in Kraft. Es verpflichtet Betreiber wichtiger Anlagen zu mehr Schutz vor Sabotage und anderen Gefahren. Kurz vor der Verabschiedung des Gesetzes warnte Bundesinnenminister Alexander Dobrindt, CSU, geprägt vom Anschlag auf das Berliner Stromnetz im Januar, bereits vor einer neuen Bedrohungslage.
12: Deutschland ist dem Ziel von Sabotage, Spionage, Desinformation, ja, und auch vom Terror
9: Und es gehört natürlich zur Aufgabe der Politik, sich dagegen zu rüsten, resilienter machen und ja auch zurückzuschlagen.
11: Nach Ansicht der Grünen zeigen die jüngsten Angriffe jedoch, dass Deutschland weiterhin zu verwundbar ist. Die Co-Fraktionschefin Britta Hasselmann sagt, der Schutz sei nicht ausreichend.
12: Wir müssen mehr tun, unsere kritische Infrastruktur zu schützen.
11: Hasselmann wirft der Bundesregierung vor, das neue Gesetz bislang nicht wirksam gemacht zu haben. Denn bis heute fehlen die Verordnungen zur Umsetzung. Sie sollen festlegen, welche Unternehmen unter das Gesetz fallen und welche konkreten Schutzmaßnahmen vorgeschrieben werden.
12: Das Kritis-Dach-Gesetz ist seit März in Kraft. Und immer wieder rühmt sich die Bundesregierung, Friedrich Merz, auch der Innenminister Dobrindt, damit, dass man dieses Kritis-Dach-Gesetz beschlossen hat. Doch es wirkt nicht, solange die Verordnungen nicht beschlossen sind. Und hier ist jetzt die Bundesregierung am Zug. Warum dauert das alles so lange?
11: Ähnlich äußern sich Fachleute. Manuel Artug von der Arbeitsgruppe kritische Infrastrukturen sieht die größte Lücke ebenfalls in der Umsetzung des Gesetzes. Artug fordert von der Bundesregierung schnelles Handeln.
13: Sie muss das Kritis-Dach-Gesetz wirksam machen, und zwar dadurch, dass das Innenministerium Verordnungen verabschieden muss, die noch ausstehen. Und das muss nicht in den nächsten Jahren, sondern in den nächsten Wochen passieren.
11: Aus den Reihen der schwarz-roten Koalition kommt der Hinweis, dass weitere Sicherheitsmaßnahmen vorbereitet werden. SPD-Fraktionschef Matthias Mirsch verweist am Rande der Fraktionsklausur in Berlin auf zusätzliche Gesetzesvorhaben.
14: Ja, wir haben ja die vielfältigen auch Gesetze jetzt in der Mache. Insofern hoffe ich, dass wir das jetzt auch alles sehr schnell auf den Tisch bekommen. Das gilt auch, was wir jetzt beraten werden, die Reform.

0: besonders hervor. 165 Sabotage-Verdachtsfälle haben die Behörden bis August in diesem Jahr schon registriert. Das würde ja heißen, fast jeden Tag, richtig?
1: Ja, genau, das heißt es. Uns liegt also ein vertrauliches Lagebild des Bundeskriminalamts vor, das uns zugespielt wurde. Und aus dem geht hervor, dass es also mehrere mutmaßliche Sabotageakte pro Woche in Deutschland gibt, jedenfalls rechnerisch betrachtet. Also 165 zählen die Polizeibehörden bis dato. Und darunter sind dann Manipulationen von Bahntrassen. Es sind Angriffe auf Stromleitungen, wie wir sie in den vergangenen Tagen ja auch immer wieder gesehen haben. Es sind Ausspähversuche, etwa das Beobachten von Rüstungsmanagern, es sind Drohnenüberflüge und versuchte Brandanschläge sogar. Also man kann sagen, der destruktiven Fantasie sind da keinerlei Grenzen gesetzt.
2: Wirklich die ganze Palette. Aber wieso hören wir jetzt so detailliert von diesen Sabotageversuchen in Brandenburg, in Nordrhein-Westfalen, in München? Wieso waren die anderen nicht so präsent?
1: Ja, häufig ist ja gar nicht sofort klar, ob es sich nun um einen Akt der Sabotage handelt oder ob es vielleicht eher Vandalismus war. Ich erinnere mich zum Beispiel an den Fall eines Militärtransports per Bahn, mit dem wir uns vor einiger Zeit beschäftigt haben. Der sollte zum Entgleisen gebracht werden. Es waren also bestimmte Manipulationen an den Schienen vorgenommen worden. Und für die Ermittler war natürlich die Frage, war das jetzt ein Unfall, also irgendwie eine Panne bei den Bauarbeiten? Waren das Vandalen, die auf Zerstörung und Chaos aus waren? Waren das Saboteure im staatlichen Auftrag oder vielleicht sogar Terroristen? Und das ist gar nicht so einfach zu sortieren, weder für die Ermittler und auch ganz offen auch nicht für die Journalisten wie uns, die sich damit beschäftigen, das richtig einzuschätzen, da herauszufinden, womit man es wirklich zu tun hat. Das braucht mitunter auch Zeit.
2: Auch die Drohnenfälle am Leipziger Flughafen sind ja in den Schlagzeilen. Auch da ist ein bisschen Zeit vergangen, bis man sich jetzt zum Beispiel an den Auftraggeber gewendet hat. Jetzt war dort natürlich auch Sprengstoff im Spiel, da hätte viel passieren können. Aber wenn wir das Ausspähen mittels Drohnen noch mal genauer in den Blick nehmen, dann sind das ja auch sehr hohe Zahlen. Also hat diese Technik auch noch mal ganz andere Spionagemöglichkeiten eröffnet?
1: Man muss das leider so deutlich sagen, Drohnen sind perfekte Werkzeuge, auch für einen Aggressor. Sie sind billig, sie sind vergleichsweise leicht herzustellen und leicht zu bekommen. Und es ist wahnsinnig schwer, sich gegen sie zu verteidigen, sich zur Wehr zu setzen gegen Drohnen. Und wenn auch dieses Problem der Polizei seit vielen Jahren schon bekannt ist, ist es ihr bis heute leider nicht gelungen, flächendeckend funktionierende Abwehrsysteme einzurichten in Deutschland. Und selbst die Flughäfen, wir haben das ja gesehen in Leipzig, Flughäfen, an denen jeder einzelne Passagier durchleuchtet wird, sind immer noch weitestgehend schutzlos, wenn Drohnen aufsteigen.
2: Und was kann man, das war ja eine Fülle von Zahlen und Informationen, wir müssen sie ein bisschen kompakter halten. Was kann man aus den Zahlen also noch ableiten? Gibt es bestimmte Bereiche oder auch Bundesländer, wo es sich häuft?
1: Also die Polizeien erfassen sehr viele Spionagefälle in diesem Jahr in Brandenburg, in Nordrhein-Westfalen, in Niedersachsen und Schleswig-Holstein. Das hat womöglich mit den dortigen Betrieben der kritischen Infrastruktur und auch mit Militäreinrichtungen dort zu tun. Die meisten Drohnensichtungen wiederum und auch die meisten Sabotageverdachtsfälle zählten die Behörden in Niedersachsen. Also man kann sagen, gerade der Norden des Landes bleibt ein absoluter Hotspot dieses Schattenkrieges, der da gerade gegen uns geführt wird.
0: Das sagt Jörg Diehl. Er ist Leiter der Recherchekooperation von NDR, WDR und Süddeutscher Zeitung. Und wir blicken nach München. In der vergangenen Nacht wurden dort mehrere Brandsätze aus einem Auto heraus auf eine Baustelle geworfen. Einer löste einen Brand an einem Baucontainer aus. Ermittler gehen von einer politischen Motivation aus bei der Tat. Katharina Kitt berichtet.
3: Keine Verletzten und kein hoher Sachschaden. Nahezu unspektakulär sieht die Straße aus, in der der mutmaßliche Anschlagsversuch stattgefunden hat. Doch der Ort, ein Firmengelände in der Nähe des Ostbahnhofs, spielt laut den Ermittlern eine zentrale Rolle. Man gehe davon aus, dass der Anschlag den dort ansässigen Technologieunternehmen galt. So Ludwig Waldinger, Sprecher des Landeskriminalamts.
4: Sagen in diesem gesamten Gebäudekomplex da dort gibt es einige Rüstungsunternehmen, die da drin ihren Sitz haben. Und das ist auch der Grund, warum wir von einer möglichen politischen Motivation ausgehen müssen. Und wenn sich das alles bestätigt, was man befürchten könnte, dann stehen wir sehr vor sehr umfangreichen Ermittlungen, die wir vor uns haben.
3: Zu den Unternehmen zählen unter anderem die Münchner Technologiefirma Rohde & Schwarz und das Rüstungsunternehmen Helsing. Um welche politischen Hintergründe es sich aber konkret handeln könnte, dazu machte das LKA noch keine.

0: Angaben. Zu viel sei noch offen. Der bayerische Innenminister Joachim Herrmann sprach mit Blick auf den Vorfall von einer verschärften Sicherheitslage in Deutschland.
1: Insgesamt zeigt dieses Ereignis, dass wir, wie schon an anderen Orten in Deutschland in den letzten Tagen, nun ein verstärktes Risiko von Anschlägen haben auf unsere eigene Infrastruktur.
0: Das gelte aber besonders für die Rüstungsbranche, nicht für den Alltag der Menschen in Deutschland, betonte Herrmann. Jetzt gehe es darum, den Vorfall in München aufzuklären. Auch der bayerische Wirtschaftsminister Hubert Aiwanger verurteilte den Vorfall als feigen Angriff auf deutsche Unternehmen. Kurz nach der Tat hatte die Polizei zwei Verdächtige mit bulgarischer Staatsangehörigkeit an einer nahegelegenen Tankstelle festgenommen. Diese werden jetzt verhört. Terrorismusexperte Michael Götschenberg vermutet im ARD-Mittagsmagazin Spuren nach Russland.
2: Nach allem, was ich höre, ist es so, dass es starke Hinweise darauf gibt, dass diese beiden festgenommenen Tatverdächtigen sogenannte Low-Level- oder Wegwerfagenten sein könnten. Das heißt, Personen, die im Auftrag eines russischen Geheimdienstes mutmaßlich diese Tat begangen haben könnten.
0: Bestätigen lässt sich das zum jetzigen Zeitpunkt noch nicht. Das bayerische LKA und die bayerische Zentralstelle zur Bekämpfung von Terrorismus und Extremismus wollen umfangreich ermitteln. Für die beiden Verdächtigen gilt die Unschuldsvermutung.
3: Und damit ist es 0.15 Uhr.
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3: Wie kam es zum Massenandrang von mehreren tausend Migranten auf die spanische Exklave Ceuta? Die Frage ist immer noch nicht abschließend geklärt, aber Spaniens Regierungschef Pedro Sanchez hat bekräftigt, aus seiner Sicht gäbe es keinerlei Beweise für eine aktive Beteiligung Marokkos. Damit stellt er sich gegen einen spanischen Polizeibericht, der wiederum belegt, die marokkanische Polizei habe keinen Versuch unternommen, die Menschen an der Grenze zu stoppen. Stefan Kiske dazu aus Madrid.
5: Spaniens Regierungschef Pedro Sanchez ist angenockt. Doch statt zu wanken, beweist der Sozialdemokrat im Parlament, dass er einiges einstecken kann.
6: Afirmo que hicieron lo correcto.
5: Ich sage klar, unsere Beamten haben richtig gehandelt, klug und mutig, denn angesichts der Bedrohung reagierten sie mit Menschlichkeit. Bis heute hat niemand der Regierung Beweise vorgelegt, dass dieser Massenübertritt nach Ceuta von den marokkanischen Behörden geplant oder ausgeführt wurde. Sanchez verspricht heute volle Transparenz, will alle Berichte in einem Dossier veröffentlichen und dementiert eine Mitschuld Marokkos bei der Krise. Doch hier fährt ihm ausgerechnet der eigene Sparringspartner in die Parade, Enrique Santiago. Stellvertretender Fraktionssprecher des Linksbündnisses Sumar, mit dem Sanchez regiert. Marokko hat zusammen mit den USA und Israel den Übertritt von 80.000 Menschen organisiert. Etwas anderes zu behaupten, ist nicht glaubwürdig. Das spanische Innenministerium spricht von 70.000. Die Angaben gehen auseinander. Auch aus der konservativen Ringecke kommt der Gegenschlag. Alberto Núñez Feijóo von der oppositionellen Volkspartei PP schlägt in dieselbe Kerbe wie Santiago. Er kritisiert die Samthandschuhe, mit denen Sanchez Marokko anfasse, und stellt dem Regierungschef ein Ultimatum. Die Operation ging von Marokko aus, wurde von Marokko zugelassen und es gibt Hinweise, dass Marokko sie koordiniert hat. Und die spanische Regierung wusste davon, sie war gewarnt. Wenn das die Wahrheit ist, treten sie wegen Unfähigkeit zurück und wenn es gelogen ist, als Komplize. Für Sanchez kam der Tiefschlag vor allem durch einen durchgesickerten Polizeibericht, wonach demzufolge marokkanische Sicherheitskräfte die Menschen gezielt zur Grenze gelenkt haben sollen. Das spanische Innenministerium dementiert. Für den Politologen Pablo Simón steuert Sanchez damit an der eigentlichen Frage vorbei. Die entscheidende Frage ist, Marokko ist der große Elefant im Raum, den die Regierung nicht benennen will. Und das ist ein Problem. So ist keine ihrer Erklärungen glaubwürdig. Pedro Sanchez und seine Partei PSOE wirken isoliert. Von der rechtspopulären Partei Vox bis zu den eigenen Bündnispartnern stellen sich heute alle gegen ihn. Der Regierungschef angeschlagen. Doch das Handtuch will er noch nicht werfen. Diese Regierung ist in Krisen immer nach vorn gegangen und damit hören wir jetzt nicht auf. Bisher hat sich Sanchez immer wieder hochgerabbelt. Ob er den Kampf aber auch diesmal bis zum erlösenden Gong durchsteht, ist noch nicht abzusehen.
3: Soweit der Bericht von Stefan Kiske. Sanchez' Regierung taumle eher durch die Krise als zu kontrollieren, meint unsere Spanien-Korrespondentin Franka Welz in ihrem Kommentar.
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7: Wer Pedro Sánchez schon länger beobachtet, kann sich dem Gedanken nicht entziehen, dass der Mann alle anderen aus dem Weg geschubst haben muss, als Chuzpe verteilt wurde. Je auswegsloser die Situation, umso angriffslustiger Pedro Sánchez. So auch während seines Auftritts im Abgeordnetenhaus. Das konnte jedoch nicht darüber hinwegtäuschen, dass die Regierung in Sachen Ceuta weiterhin eher durch diese Krise taumelt, als ihr Herr zu werden. Die Methode Sánchez stößt offenkundig an ihre Grenzen. Der politische Überlebenskünstler hat im Laufe der Zeit zu viele Wendungen vollzogen und rote Linien überschritten und dadurch die politische Hauptwährung bei vielen Spanierinnen und Spaniern verspielt: Vertrauen. Wenn Sánchez also beschwört, Ceuta und Melilla würden bis zum Ende aller Zeiten spanisch bleiben und marokkanische Ansprüche auf die beiden Exklaven als inakzeptabel bezeichnet, verweisen seine Gegner höhnisch auf die Zugeständnisse, die er auf der Suche nach Mehrheiten an katalanische Separatisten und die linksnationalistische baskische Partei EH Bildu gemacht hat. Letztere gilt vielen Spaniern als tief verwurzelt im politischen Umfeld der aufgelösten baskischen Terrororganisation ETA. Ein unverzeihlicher Vertrauensbruch für viele, insbesondere aus der bürgerlichen Mitte. Auch mit Marokko hat Sánchez in den vergangenen Jahren keine eindeutige Linie verfolgt. Entsprechend groß ist das Misstrauen. Und es wächst. Da Sánchez der drängendsten Frage zur möglichen Rolle des Königreichs bei dem massenhaften Grenzübertritt hartnäckig ausweicht. Wer schon mal in Berührung mit dem marokkanischen Sicherheitsapparat gekommen ist, kann nur darüber staunen, dass dieser effizienten Überwachungsmaschine Zehntausende auf dem Weg zur Grenze nach Ceuta durchgerutscht sein sollen. Umso mehr, als dass Marokko wenige Tage nach dem Massenandrang gezeigt hat, wie dicht es die Grenze machen kann, wenn es will. Dabei hat Spaniens Regierungschef in mehreren Punkten sogar recht. Spanien versteht sich als oberster Teamplayer Europas und ist verständlicherweise enttäuscht davon, in der Krise nicht mehr Rückhalt durch seine europäischen Partner erhalten zu haben. Eine Demokratie muss sich auch in Ausnahmesituationen an internationales und nationales Recht und Gesetz halten, kann und darf also einen Menschen nicht einfach auf die andere Seite der Grenze werfen. Insbesondere nicht Menschen, die besonderen Schutz genießen, wie unbegleitete Kinder und Jugendliche. Die Situation in Ceuta ist komplex und vielschichtig und der derzeit vorherrschende migrationspolitische Ansatz in Europa bietet keine echte Lösung für ein globales Problem, das sich nicht durch Abschottung aus der Welt schaffen lassen wird. Die Mischung aus Humanität und Pragmatismus, die Spanien bisher in Migrationsfragen an den Tag legte, war stets ein wichtiger Gegenpol zur angstgetriebenen, irrationalen Diskussion in weiten Teilen Europas. Am Ende des Tages bleibt jedoch vor allem ein Eindruck. Der politische Hochrisikospieler Pedro Sánchez hat sich verzockt. Der durch diese Krise angerichtete Flurschaden ist zu groß, um ihn mit Chuzpe allein zu beheben. Von der Einsicht eigener Fehler findet sich jedoch bei Sánchez keine Spur. Er bleibt auf Angriffskurs.
3: Die Meinung war das von Franka Welz. 1.21 Uhr.
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3: In der Krise bei Volkswagen gibt es eine dicke Überraschung. Der große Knall bleibt aus, Werksschließungen sind erstmal abgewendet. Der Aufsichtsrat hat früher als angenommen getagt. Alle Seiten wollen nun gemeinsam erarbeiten, wie es mit Jobs und Fabriken weitergeht. Die Entscheidung über das Sparpaket sei einstimmig gefallen, so teilte es der Konzern mit. Dabei will Volkswagen in den kommenden Jahren 50.000 weitere Stellen streichen. Bertel Starke in Hannover, was bedeutet diese überraschende Einigung im VW-Aufsichtsrat jetzt genau?
8: Ja, das heißt, dass die Beschäftigten in den Werken Emden, Zwickau und Hannover, aber auch am Audi-Standort Neckarsulm erstmal aufatmen können. Kein Werk sei aufgegeben worden, heißt es nach der Sitzung. Ganz im Gegenteil, bis Ende 2027 soll ein Konzept entwickelt werden, wie es insgesamt mit VW in Europa weitergeht. Und dabei soll eben auch nach Lösungen für die Fabriken gesucht werden, die bis gestern Abend noch auf der Streichliste standen. Einig sind sich bei VW alle Seiten, dass gespart werden muss und dass Jobs wegfallen müssen. Aber in welchen Fabriken, wie viel? Das wird sich erst in den kommenden Monaten zeigen. Also die Probleme bei VW, die bleiben, aber die Eskalation, die bleibt aus.
3: Und wie ist diese Überraschung über diese Einigung zu erklären?
8: Also das Überraschende ist, dass sich der VW-Vorstand, die Eigentümerfamilien Porsche und Piëch, die Arbeitnehmerseite und das Land Niedersachsen, dass die sich alle heimlich still und leise auf einen Kompromiss geeinigt haben. Eigentlich sollte der Aufsichtsrat ja erst heute am Freitag tagen. Nun ist es gelungen, einen Tag früher zu tagen, ohne dass davon jemand was mitbekommen hat. Das ist eigentlich ein Kunststück, nachdem über Tage dauernd interner durchgesickert waren. Das Ergebnis, das ist dann weniger überraschend. Der VW-Vorstand um Oliver Blume wollte hart sparen. Niedersachsen und die Arbeitnehmerseite haben sich quergestellt. Wie kommt man aus dieser festgefahrenen Situation raus? Mit einem Kompromiss, wie jetzt geschehen.
3: Und gibt es schon Reaktionen auf diese überraschende Einigung?
8: Ja, die gibt es. Olaf Lies, der Ministerpräsident von Niedersachsen, hat den Beschluss als Anfang eines gemeinsamen Weges bezeichnet. Es liege nun aber viel Arbeit vor allen Beteiligten, sagt er. Vom Betriebsrat und von der IG Metall heißt es, eine gefährliche Eskalation des Konflikts sei verhindert worden. Nun sei der Weg für tragfähige Lösungen geebnet. Fazit: VW steht weiter vor einem großen Umbruch und VW wird auch kleiner werden müssen. Aber in dieser aufgehitzten Lage erkaufen sich alle Beteiligten erstmal Zeit.
3: Das waren Antworten zu der überraschenden Einigung im VW-Aufsichtsrat von Bertel Starke. Der Sparplan für den Autobauer aus Niedersachsen ist beschlossen. 50.000 Jobs sollen wegfallen.
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3: Mit Thomas Kos.
9: Für die deutschen Volleyballfrauen geht das Warten weiter. Seit 13 Jahren hoffen sie auf den Einzug in ein EM-Halbfinale. Bei der Europameisterschaft in der Türkei verpassten sie die Sensation und verloren am Ende gegen die Gastgeberinnen mit 1:3 Sätzen. Raimo Hinsdorf mit den Einzelheiten.
10: Der Medaillentraum der deutschen Volleyballdamen ist ausgeträumt. Gegen die individuelle Klasse der Türkei war das deutsche Team nach großem Kampf beim 1:3 letztlich machtlos. Im ersten Satz fegte der Favorit mit 25:18 über die deutschen Schmetterlinge hinweg. Mit einem starken Start im zweiten Abschnitt brachten sich Leana Grosser und Co. vor über 16.000 Zuschauern in Istanbul in die Köpfe der türkischen Spielerin zurück. Monique Strubbe verwandelte den dritten Satzball zum Satzausgleich. Die Gastgeberin kam beeindruckend zurück und wenn es wichtig wird, hat die Türkei Anne Melissa Vargas die Aufschläge und Angriffsbälle mit über 100 Sachen übers Netz feuert. Der dritte Satz ging mit 25:18 an die Türkinnen. Die verwandelten im kämpften vierten Satz ihren vierten Matchball zum 25:22 und damit zum Halbfinale.
9: Und für die deutschen Volleyballerinnen ist die EM damit beendet. In der Handball-Bundesliga hat der SC Magdeburg das Spitzenspiel gewonnen. Der Meister gewann wie vor knapp zwei Wochen im Supercup gegen Pokalsieger Füchse Berlin, diesmal mit 36:32 und hat damit nach dem Auswärtssieg in Gummersbach auch im zweiten Saisonspiel die Frühform eindrucksvoll unter Beweis gestellt. Aus Magdeburg, Frank Martin.
11: Vor heimischem Publikum, die Arena in Magdeburg war mit 6.600 Zuschauern ausverkauft, rutschte der SCM richtig gut hinein, führte schnell mit 5:2. Doch die Füchse hielten dagegen, gingen mit einem Ein-Tore-Vorsprung in die Pause. 14:13 führte das Team aus der Hauptstadt zur Pause. Im zweiten Durchgang dann aber der SCM am Drücker in der 42. Minute beim 24:19. Die Partie quasi entschieden. Die Füchse rüttelten noch einmal ein klein wenig, kamen aber nur noch auf 3 Tore heran. Magdeburg gewinnt 36:32 gegen die Füchse aus Berlin und bleibt damit in der jungen Handballsaison weiter ungeschlagen.
9: Der THW Kiel holte im zweiten Saisonspiel den zweiten Sieg. Allerdings hatte der Rekordmeister eine Dreiviertelstunde viel Mühe beim Aufsteiger Bietigheim. Am Ende aber ein deutlicher Erfolg. 36:28 hieß es für Nationalspieler Lukas Zerbe und seine Teamkollegen.
12: Bietigheim, klar, es war ein Aufsteiger, aber trotzdem ist immer gefährlich, solche Spiele, weil man vielleicht nicht zu 100% wach ist, wie, sag ich mal, gegen eine Top-Mannschaft. Aber ja, auch großes Kompliment an Bietigheim, wie sie gegen uns gespielt haben. Die haben uns das wirklich sehr, sehr lange sehr schwer getan. Aber ich bin sehr froh, dass wir hinten raus das dann noch sehr souverän gestalten konnten.
9: Und noch zwei weitere Ergebnisse. Lemgo bezwang Wetzlar 31:27 und Eisenach verlor gegen Aufsteiger Balingen-Waldstätten 27:36. In der Tabelle liegt Kiel vor Aufsteiger Balingen, Flensburg und Magdeburg. Alle haben 4:0 Punkte auf dem Konto. Vom Spitzensport in die Spitzenpolitik heißt es für Kanu-Olympiasieger Ronald Raue. Er wird neuer Sportstaatsminister im Kanzleramt. Mit Politik hatte er bisher nicht viel zu tun, aber der zweifache Olympiasieger hat sich einiges ganz groß auf die Fahne geschrieben.
13: Wir wollen Olympische und Paralympische Spiele wieder nach Deutschland holen. Und diese Bewerbung, das kann ich Ihnen versprechen, werde ich mich mit voller Kraft vorantreiben. Sie ist unser Zugpferd für eine Generation Olympia. Mit Kindern, die wieder Vorbilder haben, die wieder etwas sich zutrauen und vor allen Dingen, die sich eins erlauben dürfen, nämlich wieder groß zu träumen. Deutschland soll wieder zu den erfolgreichsten Sportnationen der Welt gehören.
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3: Soweit der Sport in der ARD-Infonacht mit Thomas Kos. Ja, Sie haben es gerade im Beitrag gehört. Für den neuen Sportstaatsminister geht es vom Leistungssport also in die Politik. Er soll künftig die Interessen von Sport und Ehrenamt in Berlin vertreten, Ronald Raue. Er bringt also dafür reichlich Erfahrung mit, als mehrfacher Weltmeister und zweifacher Olympiasieger im Kanusport. Wir sprechen gleich über seine neuen Herausforderungen in der Politik hier bei uns in der ARD-Infonacht nach den nächsten Nachrichten.

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1: Um 1.30 Uhr mit Wolfgang Berger. Der VW-Aufsichtsrat hat am Abend überraschend einem Sanierungskonzept des Vorstands zugestimmt. Die Entscheidung sei einstimmig gefallen, teilte der Konzern am Abend mit. Aus der Nachrichtenredaktion Viktor Kupka.
2: In den kommenden Jahren will VW demnach weitere 50.000 Stellen streichen. Für die Werke in Emden, Zwickau, Hannover und Neckarsulm werden nach alternativen Verwendungsmöglichkeiten gesucht. Ab 2031 könne dort nach und nach keine wettbewerbsfähige Folgebelegung gewährleistet werden. Werksschließungen sind also nicht vom Tisch. Vorstandschef Blume nennt die Einigung ein starkes Signal für die Zukunft des Konzerns. In den kommenden Jahren soll eine dreistellige Milliardensumme investiert werden. IG Metall und Konzernbetriebsrat erklären, dass man heute eine Eskalation verhindert habe.
1: Die Zahl der Geflüchteten, die in Deutschland leben, ist in der ersten Jahreshälfte gesunken, um 20.000 auf rund 3,5 Millionen. So steht es in der Antwort der Bundesregierung auf eine Anfrage der Linksfraktion im Bundestag, über die die Neue Osnabrücker Zeitung berichtet. Als Gründe werden Abschiebungen, Ausreisen und Einbürgerungen genannt. Auch immer weniger Ukrainerinnen und Ukrainer suchen demnach Schutz in Deutschland. Die Mehrheit der Bundesbürger sieht die Sicherheit Deutschlands durch Russland bedroht. Das geht aus dem neuen ARD-Deutschland-Trend von Infratest DIMAP hervor. Danach meinten 56% der Befragten, Russland sei ein Sicherheitsrisiko, 39% verneinten das. Vor allem Ältere schätzen die Bedrohung als sehr groß ein. Ein Großteil der AfD-Anhänger sieht das hingegen anders. Für 2/3 von ihnen geht von Russland keine Gefahr aus. US-Präsident Trump fordert von Deutschland und anderen europäischen Staaten die Rückzahlung von Ukraine-Hilfen. Er sprach von hunderten Milliarden Dollar, die die USA zugesagt hatten, als Trumps Vorgänger Biden noch im Amt war. Aus Washington Anne Schneider.
3: In einem Post auf seinem Netzwerk True Social spricht Trump von Hilfen im Wert von hunderten Milliarden Dollar. Eine Summe, die jedoch Europa bezahlt hätte, wenn man die Europäer nur darum gebeten hätte. Dieses Geld werde er jetzt zurückholen. Die von Trump genannte Summe ist jedoch umstritten. Sowohl der Krieg in der Ukraine als auch der Krieg gegen den Iran und die damit verbundenen wirtschaftlichen Folgen könnten Einfluss darauf haben, ob die Republikaner bei den Zwischenwahlen im November die Mehrheit in beiden Kammern des US-Kongresses verteidigen können.
1: Und das Wetter in Deutschland. Von der Nordsee her Regen, im Süden meist trocken, Tiefstwerte zwischen 19 und 12 Grad. Tagsüber im Norden und später in der Mitte gebietsweise Schauer, im Süden oft trocken, im Norden 18 bis 23 Grad, im Süden bis 32 Grad. Am Samstag freundliche Abschnitte, im Nordosten unbeständig, 18 bis 28 Grad. Am Sonntag überwiegend trocken bei 19 bis 30 Grad. Das waren die Nachrichten.
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4: Die A1 Hamburg Richtung Lübeck ist zwischen Kreuz Bagdaheide und Bad Oldesloe wegen Fahrbahnerneuerung bis 5 Uhr gesperrt. A17 Dresden Richtung Prag ist zwischen Dresden-Gorbitz und Südvorstadt wegen Tunnelwartungsarbeiten in beiden Richtungen bis ca. 5 Uhr gesperrt. Die A39 Braunschweig Richtung Wolfsburg ist zwischen dem Kreuz Braunschweig Süd und Rautheim in beiden Richtungen wegen Bauarbeiten bis ca. 5 Uhr gesperrt. A40 Duisburg Richtung Venlo ist zwischen Strahlen und Kreuz Zaderheiken in den Niederlanden wegen Bauarbeiten bis 6 Uhr gesperrt. Die A45 Hagen Richtung Gießen ist zwischen Lüdenscheid Süd und Meinerzhagen nach einem Unfall gesperrt. Dann die nächste Sperrung auf der A71 Suhl Richtung Erfurt zwischen Stadtilm und Arnstadt Süd, und zwar im Tunnel Behringen wegen Wartungsarbeiten. Das Ganze geht bis 6 Uhr. Und letzte Verkehrsmeldung, die A115 Dreieck Nutetal Richtung Dreieck Funkturm zwischen Potsdam, Babelsberg und Kleinmachnow. Eine Sperrung nach einem Unfall.
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4: Mit Milat Kupay. Bundeskanzler Merz hat den Nachfolger der bisherigen Sportstaatsministerin Christiane Schenderlein vorgestellt. Um die Belange Sport und Ehrenamt kümmert sich künftig der ehemalige Kanute Ronald Raue. Raue war unter anderem mehrfach Weltmeister und gewann 2-mal Gold bei Olympischen Spielen. Dagmar Pepping.
5: Friedrich Merz sah stolz und zufrieden aus, als er seinen neuen Sportstaatsminister im Kanzleramt präsentierte. Ronald Raue. Ich freue mich sehr, dass ich Sie gewinnen konnte, diese Aufgabe zu übernehmen.
6: Auf den Treppen im Hintergrund diverse Sportgeräte. Ein Bobschlitten, Rennräder und ein Kanu. Das Gerät, mit dem der gebürtige Berliner Ronald Raue unzählige Medaillen geholt hat. Darunter 2 Olympiasiege und 31 Titel bei Welt- und Europameisterschaften. Bei der Abschlussfeier der Olympischen Spiele in Tokio 2021 trug der Kanute die deutsche Fahne ins Stadion. Danach beendete der Sportsoldat seine aktive Karriere, blieb dem Sport aber erhalten, unter anderem als TV-Experte. Zudem gehört der 44-Jährige der Athletenkommission des Europäischen Olympischen Komitees an. Raue dankte bei seiner Vorstellung Bundeskanzler Merz für das entgegengebrachte Vertrauen.
7: Der Sport hat mir in meinem Leben unheimlich viel gegeben. Jetzt möchte ich etwas zurückgeben.
6: Im Fokus dabei Deutschlands Bewerbung für die Olympischen und Paralympischen Spiele ab Mitte des nächsten Jahrzehnts. Berlin, München und die Region Köln-Rhein-Ruhr. Sie alle haben Konzepte vorgelegt, um die Spiele 2036, 2040 oder 2044 auszurichten. Ende September wird der Deutsche Olympische Sportbund, DOSB, verkünden, wer für Deutschland ins Rennen gehen soll. Der neue Sportstaatsminister Raue ist Feuer und Flamme.
7: Wir wollen Olympische und Paralympische Spiele wieder nach Deutschland holen. Und diese Bewerbung, das kann ich Ihnen versprechen, werde ich mit voller Kraft vorantreiben.
6: Bundeskanzler Merz sagte für das Unterfangen Olympia-Bewerbung die volle Unterstützung der Regierung zu. Die Reaktionen aus dem Sport auf die Ernennung von Ronald Raue sind positiv. DOSB-Präsident Thomas Weikert spricht von Rückenwind. Max Hartung, der Sprecher des Vorstands der Stiftung Deutsche Sporthilfe, lobt, der deutsche Sport bekomme einen glaubwürdigen und sympathischen Botschafter an höchster Stelle. Der 44-jährige Raue, der mit seiner Familie im brandenburgischen Falkensee lebt, ist im Bundeskanzleramt aber nicht nur für den Sport zuständig, sondern auch für den Bereich Ehrenamt. Feuerwehr, Deutsches Rotes Kreuz, andere Hilfsorganisationen, alle sollen einen Ansprechpartner in der Regierungszentrale haben, betonte Kanzler Merz.
5: Insofern bin ich sehr sicher, dass Ronald Raue der richtige Mann sein wird, auch hier im Bundeskanzleramt diesen großen Bereich des Sports und des Ehrenamts in unserer Republik zu stärken, zu unterstützen und auch jederzeit den Zugang zum Bundeskanzler zu haben.
4: Das sagt der Bundeskanzler im Bericht von Dagmar Pepping. Und jetzt wird es Zeit für unseren Wirtschaftsblock.
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4: Der Sommer geht in schnellen Schritten seinem Ende zu und damit ploppt ein Thema auf, das vielen schon in der Vergangenheit die Sorgenfalten auf die Stirn getrieben hat. Was macht der Gaspreis und überhaupt die Versorgungslage? Lilli-Marie Hitscher berichtet.
8: Die Gasfrage ist zurück, denn die deutschen Gasspeicher sind laut Bundesnetzagentur ungewöhnlich leer für diese Jahreszeit. Deutschland ist deshalb in den nächsten Monaten weiter auf Gasimporte angewiesen. Der Großteil kommt klassisch über Pipelines aus Norwegen, Belgien und den Niederlanden. Immer wichtiger wird aber auch Flüssiggas, kurz LNG. Es wird direkt über Terminals in Norddeutschland importiert. Eigentlich sollten diese neuen Terminals die Abhängigkeit von einzelnen Lieferanten verringern. Die Realität sieht aber anders aus. Fast das gesamte Flüssiggas stammt aus den USA, wie Daten des Bundesverbands der Energie- und Wasserwirtschaft zeigen. Das hat laut Experten praktische Gründe. Die USA sind zum einen ein großer Exporteur und zum anderen geografisch gut gelegen. Doch wer sich stark auf einen Lieferanten stützt, macht sich abhängig. Die Sorge? Die US-Regierung könnte Gas als Druckmittel nutzen. Denn Lieferungen aus den USA ließen sich wohl nur zu deutlich höheren Preisen ersetzen, auch wegen des Krieges zwischen dem Iran und den USA. Er stört den Schiffsverkehr durch die Straße von Hormuz und damit fallen die Flüssiggaslieferungen aus Katar und den Emiraten faktisch weg. Die Folgen sind schon jetzt sichtbar. Der wichtige TTF-Gaspreis steigt. Deutsche Versorger werden diese Preise wohl zahlen müssen, vor allem wegen leerer Speicher.
4: Die wirtschaftliche Lage in Deutschland, die verbessert sich offenbar. Seit einigen Monaten kommt die Konjunktur langsam mehr in Schwung. Nach und nach korrigieren auch die Wirtschaftsforschungsinstitute ihre Prognosen nach oben. So wie jetzt das Münchner IFO-Institut. Christine Bergmann.
9: Was Konjunkturforscher schon seit einiger Zeit beobachten, trauen sie sich jetzt auch laut auszusprechen. Mit der deutschen Wirtschaft geht es aufwärts, und zwar deutlich. Für dieses Jahr rechnet das IFO-Institut mit einem Wachstum von 1,4%. In der letzten Prognose im Sommer hatten sie nur ein Wachstum von 0,8% vorhergesagt. Im nächsten Jahr soll die Wirtschaftsleistung noch einmal um 1,2% steigen. Das Wachstum wird vor allem von zwei Faktoren angetrieben, den staatlichen Investitionen und einer steigenden Nachfrage aus dem Ausland, vor allem aus EU-Ländern und den USA. Wenige Impulse kommen dagegen vom Konsum. Der dürfte nach Ansicht des IFO-Instituts noch zurückhaltend bleiben. Vor allem die steigenden Preise dämpften hier die Nachfrage. Die Inflationsrate wird laut der Herbstprognose in diesem Jahr auf 2,8% steigen, im nächsten Jahr auf 3%, vorausgesetzt, es gibt keine neuerlichen Turbulenzen am Ölmarkt. Was die Münchner Forscher nicht berücksichtigt haben, sind weitere Reformen, zum Beispiel beim Bürokratieabbau oder der Digitalisierung. Beides könnte der deutschen Wirtschaft einen noch stärkeren Schub versetzen.
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4: Rechtsextremistische Lieder auf dem Schulhof. Schüler und Schülerinnen, die den Hitlergruß zeigen. Nazischmierereien an den Wänden. Das gehört an vielen deutschen Schulen leider zum Alltag. Überschreitet etwas die Schwelle zur Straftat, müssen die Schulleitungen in allen Bundesländern Polizei oder Staatsanwaltschaften einschalten. Andere Vorfälle werden, je nach Bundesland, nicht unbedingt gemeldet oder registriert. In Hessen zum Beispiel, da gibt es eine solche Meldepflicht ans Schulamt. Deshalb sind hier konkrete Zahlen bekannt. Jedes Jahr steigt die Zahl der Meldungen. Im vergangenen Jahr waren es 159. Was ist los an den Schulen? Und was hilft gegen den zunehmenden Rassismus und Antisemitismus? Das fragt sich Reporterin und Isabel Reifenrath. Sie hat für die Deutschland-Reportage das Goethe-Gymnasium in Frankfurt am Main besucht, das eine eigene Antwort darauf gefunden hat.
10: Am Frankfurter Goethe-Gymnasium lernen Kinder aus 60 verschiedenen Nationen. Es ist gerade Pause, der Schulhof füllt sich. In einer Ecke steht ein großes buntes Glücksrad. Je nachdem, welche Farbe kommt, muss man eine Frage beantworten. Die Erziehungswissenschaftlerin Millie Hanschinner stellt sie.
11: Frage Nummer 1. Was ist Antisemitismus?
12: Antisemitismus ist eine Form von Rassismus, die sich hauptsächlich gegenüber Juden formt.
10: Kiki bekommt für die richtige Antwort Hautfarbenbuntstifte. Danke. Stifte in 12 verschiedenen Nuancen. Die Schüler stehen dafür Schlange. Kiki besucht die Oberstufe. Sie hat lange, schwarze Haare, ein kleines silbernes Piercing an der Unterlippe. Sie trägt eine schwarze Brille und sie ist auch Teil der AG Schule ohne Rassismus, Schule mit Courage.
13: Nur weil wir diesen Titel tragen, ja, Schule ohne Rassismus, Schule mit Courage, heißt es gar nichts eigentlich. Es gibt sehr viel Rassismus, es gibt sehr viel Antisemitismus.
10: Kiki ist keine Jüdin, ihre Eltern haben einen asiatischen Migrationshintergrund. Sie bekommt den Rassismus und Antisemitismus, den anderen erleben, aber mit.
13: Ich finde, dass ich da oft gut davon komme und es viele Mitschüler gibt, die zum Beispiel arabisch sind oder schwarz sind, die da sehr viel schlimmer das erlebt haben.
10: Kiki läuft über den Schulhof zu ihrem Mitschüler Leander. Sie setzt sich zu ihm. Er hat längere Haare, eine Lederjacke und trägt Brille. Typ Klassensprecher. Er schaut gerade auf sein Handy, er scrollt sich durch Social Media. Leander meint, keiner komme hier an antisemitischen Videos vorbei.
14: Es ist nicht mal unbedingt ein Hass gegen Juden, den sie da bringen, sondern es ist teilweise, glaube ich, auch leider einfach, dass diese Witze in den Social Media Teilen, in denen sie sich befinden, halt normalisiert werden.
10: Leander zeigt mir, dass in Chats oder in den sozialen Medien zum Beispiel Saftpäckchen-Emojis gepostet werden.
14: Zum Beispiel Stufenchats, die wir haben mit anderen Schülern aus unserer Stufe oder auch im Unterricht teilweise. Sowas wie eine Saftbox, die von Nazis im Netz oft benutzt wird, um Juden anzusprechen, weil das Wort ähnlich klingt auf Englisch. Juice.
10: Du Jude ist schon lange ein Schimpfwort. Mittlerweile verheimlichen hier auch viele, dass sie jüdisch sind. Aus Angst. Anna Holme erzählt mir das. Sie ist die Lehrerin, die die AG leitet.
15: Man muss eben auch antirassistische Bildung kennen und aktuelle Phänomene auch, gesellschaftliche, sich mit diesen auseinandersetzen. Und auch das ist eine Herausforderung, vor der Lehrkräfte stehen und die auch nicht alle erfüllen können und wollen. Auch das muss legitim sein. Ja? Nicht jede und jeder muss dafür Expertin sein, aber es bedarf an jeder Schule Expertin für diesen Bereich.
9: Hanna Holme ist groß, hat lange blonde Haare. Sie glaubt, dass sich der Rassismus und Antisemitismus stoppen lässt. Sie ist überzeugt von ihrer Arbeit an dieser Schule. Erziehungswissenschaftlerin Millie Hanschinner räumt das Glücksrad zur Seite für die nächste Pause. Gleich fängt der Unterricht wieder an. Ich laufe mit ihr zur Schule rüber.
16: Also wenn sich gesamtgesellschaftlich die Diskurse verschieben, nach rechts verschieben, Populismus stärker wird, Sprache, was vorher nicht sagbar war, jetzt gesagt werden darf, auch im Sinne von, das darf man ja wohl noch sagen dürfen, dann ist es natürlich etwas, was sich in Schule widerspiegelt.
9: Im Klassenzimmer. Moderne weiße Tische stehen hier. Die Schüler schieben sie zur Seite. Sie bauen einen Stuhlkreis auf. Der Raum ist schön hell, aber ganz schmal. Leander, Kiki und Tatjana sitzen ganz nah bei Lehrerin Hanna Holme. Sie fragt, was die Schüler demnächst machen wollen.
15: Und was wären so Themen, die du gerne machen würdest? Weil wir hatten ja jetzt zum Beispiel eine der letzten Überlebenden der Shoah da oder so, solche Veranstaltungen. Oder auch manchmal Veranstaltungen, die abends stattfinden. Da bist du oft dabei, ne? Solche Sachen. Ja. Was wäre für dich interessant?
13: Also das mit der Shoah fand ich auch interessant. Leider konnte ich noch nicht da sein, weil ich ja wegen der Klausur. Ich meine, ich weiß nicht unbedingt, was interessant ist. Ich meine, das mit diesem Patending, wir haben ja auch keinen Paten. Genau. Und ich fand das auch interessant, eine Patin oder einen Pate herzuholen, ja, und dann irgendwie mit dem in Kontakt zu kommen.
9: Die Schüler wollen über aktuelle politische Themen sprechen, wie den Irankrieg oder Gaza. Oft wissen sie nicht, was sie von dem, was in der Welt passiert, halten sollen.
15: Und hier ist dann die Möglichkeit, wirklich bedarfsorientiert zu schauen, okay, was ist relevant, was wollen die SchülerInnen besprechen?
9: Hanna Holme weiß, dass sie als Lehrerin nicht immer alles mitbekommt. Sich das klarzumachen sei wichtig, sagt sie. Zwei Fragen stelle sie ihren Schüler immer wieder.
15: Was erlebt ihr und wie geht es euch damit?
9: Sie ist davon überzeugt, dass man jeden Schüler erreichen kann und dass das Goethe-Gymnasium gut aufgestellt ist. Als das Mikro aus ist, erzählt sie mir aber, dass es auch hier Nazi-Schmierereien gegeben hat. Im Schulgarten. Er liegt etwas abgeschieden vom Schulhof. Ich gucke ihn mir an. Er liegt etwas tiefer, Stufen führen runter. Der kleine Garten wirkt super idyllisch. An einer Mauer hier waren Hakenkreuze mit Kreide gemalt worden. In Deutschland ist das eine Straftat. Mittlerweile sieht man nichts mehr von den Hakenkreuzen. Längst sind sie abgewischt. Die Schulleitung hat sie dem staatlichen Schulamt gemeldet. Das muss sie. Haus am Dom in der Frankfurter Altstadt. Neben dem katholischen Dom hat die Kirche hier eine Fortbildungsstätte. Über 3 Etagen groß, ganz modern. Ich begleite Hanna Holme zu einem Treffen des Netzwerks Schule ohne Rassismus, Schule mit Courage. Sie läuft die Treppen hoch in einen großen Saal mit Bühne. Die Landeszentrale für politische Bildung koordiniert das Netzwerk in Hessen jetzt und hat eingeladen. Moderatorin Aisha Kamara begrüßt alle teilnehmenden Lehrer.
17: Ihr wisst es selbst, dass es manchmal so ein bisschen ist, so ja, okay, ja gut, dieses Label. Und dann gibt es an der Schule trotzdem Rassismus. Es ist teilweise ein bisschen zum Meme geworden auf TikTok.
9: Die Lehrer und Lehrerinnen im Publikum nicken. Hanna Holme tritt hier voller Elan auf, will andere Kollegen mitreißen. Zwei andere Lehrerinnen hingegen regen sich auf.
4: Eine kurze Unterbrechung für eine Verkehrsmeldung. Hier ist der Verkehrsservice der ARD Infonacht. Achtung, auf der B472 Bad Tölz Richtung Peiting zwischen Hinterstallau und Bad Heilbrunn werden Gegenstände auf die Fahrbahn geworfen. Vorsicht bitte in beiden Richtungen.
18: Und nicht alle haben ein offenes Ohr dafür. Aber die meisten.
9: Diese Lehrerin ist nervös und man spürt, dass sie sich Sorgen macht. Es ihr und ihrer Kollegin aber auch zu viel wird.
18: Das, was ich momentan an der Schule mache in Bezug auf Schule ohne Rassismus, mache ich freiwillig. Also das ist zusätzliche Zeit, die ich investiere tatsächlich. Das mache ich sehr gerne, aber das ist auch ein strukturelles Problem.
9: Es fehle oft schlicht die Zeit, auch um sich fortzubilden. Einige Lehrer und Lehrerinnen sind auch verunsichert, was sie sagen dürfen, wie neutral sie bleiben müssen.
18: Es wäre wahnsinnig hilfreich, wenn wir die Kolleginnen einfach mehr an die Hand nehmen könnten. Zum Beispiel, indem man Handlungsleitfäden hat, auf die man sich zurückberufen kann und zurückbesinnen kann, sagen kann, ah, Moment, wie war das noch einmal? Welche Empfehlung gibt es hier vielleicht wirklich ganz niederschwellig, einfach stichpunktartig?
9: Das wird hier im Haus am Dom weiter diskutiert. Rassismus und Antisemitismus an den Schulen ist ein sensibles Thema. Zurück zum Goethe-Gymnasium. Das Glücksrad ist wieder aufgebaut. In einer Ecke des Schulhofs. Leander steht gerade an. Frau Tschinner dreht das Rad.
16: Was war am 19.02.2020?
14: Es war der rechtsextreme Handschlag in Hanau.
9: Leander kriegt Gummibärchen. Er geht zu Kiki und Tatjana rüber. Sie sitzen an einem Tisch auf dem Schulhof. Zusammen überlegen sie, was sie tun können, damit der Hass an ihrer Schule nicht schlimmer wird.
19: Also es gibt schon Kinder oder auch Jugendliche, die aus einem Elternhaus kommen, dem gesagt wird, ja, dass Migranten raus sollen oder so. Das erlebe ich immer noch und das ist total schwer, irgendwie an diese Person ranzukommen. Bei den Jüngeren habe ich das Gefühl, so, da kommt man noch ran. Da kann man denen erklären, so, ja, hey, das ist Sache. Aber meistens entwickeln sich dann auch viele Rechtsextremen dann auch nach einer Zeit.
9: Tatjana und die anderen beiden sind sich einig. Bei den Jüngeren kann man noch was erreichen. Ab der 7. Klasse werde es schon schwierig. Kiki findet, viele Lehrer machten es sich leicht, wenn sie nichts sagen, um neutral zu bleiben.
13: Ich finde natürlich, Neutralität ist was sehr Gutes, aber oft finde ich, dass da vielleicht ein bisschen zu neutral ist.
9: Die drei gucken ernst. Immer wieder senken sie die Köpfe und schauen auf den Boden. Leander sagt,
14: also es ist schön zu sehen, dass trotz der wenigen Hoffnung, die man manchmal hat, Veränderungen mitzuerleben, Veränderungen zu sehen.
9: Ich verlasse das Goethe-Gymnasium mit dem Gefühl, dass es gut ist, dass hier überhaupt was getan wird gegen Rassismus und Antisemitismus. Hier wird zumindest ein Bewusstsein geschaffen und es gibt eine Auseinandersetzung. Ich habe aber auch das Gefühl, dass eine einzelne Lehrerin und eine Handvoll Schüler den Kampf allein nicht gewinnen können.
4: Das war Stadt, Land, Mensch, die Deutschland-Reportage heute von Isabel Reifenrath aus Frankfurt am Main. 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
4: Ein kleiner Musikschnipsel von gerade einmal 2 Sekunden beschäftigt seit 27 Jahren die Gerichte. Es geht um eine Rhythmussequenz aus einem Song der Düsseldorfer Band Kraftwerk. Der Rapper und Musikproduzent Moses Pelham hatte 1997 das kleine Stück Musik leicht verändert in einen Song eingebaut. Ob dieses Sampling, so nennt man das, zulässig ist, darüber wird seitdem juristisch gerungen. Der Bundesgerichtshof hat gestern entschieden, das Sampling von Pelham war zulässig. Die Entscheidung ist über den historischen Fall hinaus bedeutsam. Max Bauer über das Urteil und die Hintergründe des Falls.
20: Sampling in der Musik. Das bedeutet, ein Stück eines anderen Musikers wird kopiert und in einen eigenen Song eingebaut.
21: Samples können natürlich auch eine Nostalgie auslösen im Zuhörer. Und damit arbeitet man auch viel im Hip-Hop, wenn es irgendwie Melodien gibt, die man eben von den Eltern noch kennt. Wenn es irgendwie Stücke gibt, eben wie bei mir in meinem Fall, alte kubanische Lieder oder alte türkische, persische Lieder. Das macht natürlich auch was, wenn du das wiedererkennst und daraus eben was komplett Neues schaffst. Das ist eben auch die Power, die Sampling hat, Musik auch über die Zeit zu tragen.
20: So beschreibt der Musikproduzent Luke Rye, der mit dem erfolgreichen Musiker Apache 207 zusammengearbeitet hat, seine Faszination für Sampling. Doch das Ausleihen von fremden Ideen in der Musik wird stark kritisiert, wenn es ohne Einverständnis des Urhebers geschieht. Ein Fall von Sampling hat Rechtsgeschichte geschrieben. Es geht um einen 2 Sekunden Elektro-Rhythmus-Schnipsel der legendären Band Kraftwerk von 1977 aus dem Song Metall auf Metall. Von diesem Rhythmus steckt schon sehr viel in diesem hier. Das hat der Frankfurter Rapper und Musikproduzent Moses Pelham aus dem Kraftwerk-Song gemacht. Er hat den Kraftwerk-Schnipsel leicht verändert als Dauerschleife für einen Song von Sabrina Setlow genutzt. Doch genau darüber ärgert sich Ralf Hütter, Mitbegründer der Band Kraftwerk.
22: Ja, wenn man aus dem Werk eines anderen etwas entnimmt, dann sollte man den ja wenigstens mal fragen. So einfach ist das.
20: Seit 27 Jahren wird nun schon vor Gerichten darüber gestritten, ob das Sampling von Moses Pelham erlaubt ist. Der Streit war bereits einige Male am Bundesgerichtshof, am Bundesverfassungsgericht und am Europäischen Gerichtshof. Im April 2026 hat der EuGH in einer Grundsatzentscheidung die Hürden für das Sampling deutlich gesenkt. Das Verwenden von fremden Kunstwerken für eigene Zwecke kann als sogenanntes Pastiche zulässig sein. Das ist die erkennbare Nachahmung eines Werkes, also eine künstlerische Auseinandersetzung mit dem Vorbild. Wird ein anderes Kunstwerk durch die Nachahmung gewürdigt, auf die Schippe genommen oder auch kritisiert, sei das zulässig, so der EuGH. Auf dieser Grundlage hat der Bundesgerichtshof nun über den Fall Kraftwerk gegen Pelham geurteilt. Der BGH sagt, für die Zeit seit 2021, seit es die Pastiche-Regelung im deutschen Recht gibt, bekommt Moses Pelham Recht. Die Nutzung des Rhythmusschnipsels von Kraftwerk ist eine künstlerische Auseinandersetzung, weil ein Stück elektronische Musik in ein anderes Genre, den Hip-Hop, hinübergeführt wird. Das ist also zulässig. Wichtig ist, ob Moses Pelham bewusst ein Pastiche schaffen wollte, spielt keine Rolle, betonte der BGH-Senatsvorsitzende Thomas Koch.
1: Entscheidend ist, dass der Charakter des Sampling als Pastiche, der künstlerische oder kreative Dialog mit dem Ausgangswerk, für einen Hörer erkennbar ist, der das Ausgangswerk kennt. Und das ist nach den Feststellungen des Berufungsgerichts hier der Fall.
20: Ob ein Pastiche zulässig ist, kommt also auch auf den Musikhörer an, der den künstlerischen Dialog zwischen Werk und Nachahmung erkennt. Die Entscheidung ist über den historischen Fall Kraftwerk gegen Pelham hinaus bedeutsam. Sampling dürfte für Musikproduzenten nun in vielen Fällen leichter zu rechtfertigen sein.
2: Das war ein Bericht von Max Bauer.
0: Standpunkte.
2: Es soll wieder bergauf gehen in der Wirtschaft. Die führenden deutschen Forschungsinstitute haben ihre Prognosen für das aktuelle Jahr deutlich angehoben. Demnach soll die Wirtschaft hierzulande um 1,2 bis 1,4% wachsen. Darüber wird in einigen Medien diskutiert, so auch in der Zeit. Im Podcast Was jetzt zeigt sich Marc Schieritz optimistisch angesichts der vergleichsweise positiven Nachrichten der Forschungsinstitute.
3: Das zeigt eben, dass die deutsche Wirtschaft den Krieg im Iran und den dadurch ausgelösten ökonomischen Schock deutlich besser verkraftet hat, als man das bislang vermutet hatte. Aber ganz allgemein sieht man, dass die Programme der Regierung, also das Sondervermögen, die höheren Verteidigungsausgaben stützend wirken. Und es zeigt am Ende, dass wir vielleicht an einem Punkt sind, wo diese jahrelange Stagnation, die sich in Deutschland breit gemacht hatte, vielleicht doch langsam zu Ende geht und langsam und vorsichtig sich so etwas wie ein Aufschwung abzeichnet. Wie stark und nachhaltig der ist, das wird man noch sehen. Aber es ist in jedem Fall eine unerwartete und definitiv auch eine gute Nachricht.
2: Andere Medien sind längst nicht so optimistisch wie der Zeitredakteur Marc Schieritz. Die Frankfurter Allgemeine zum Beispiel verweist darauf, dass die Prognosen der Wirtschaftsforschungsinstitute für 2028 wieder von einem deutlich geringeren Wachstum ausgehen als für dieses Jahr.
23: Dieser Befund zeigt, wie unverändert ernst die wirtschaftliche Lage in Deutschland ist. Die Regierung darf sich über eine Eins vor dem Komma in den Wachstumstabellen freuen, aber Zeit zum Jubeln ist es nicht. Die wirtschaftliche Erholung stützt sich in der Binnenwirtschaft bislang weit überwiegend auf den Staat und seine 9 Milliarden Schulden, nicht aber auf die private Wirtschaft. Private Haushalte halten sich im Konsum zurück, weil hohe Energiepreise und die zunehmenden Belastungen aus den Reformpaketen tarifliche Einkommenszuwächse auffressen. Und die Hoffnung auf eine beginnende Belebung der privaten Ausrüstungsinvestitionen ist nicht mehr als das. Eine Hoffnung. An den Standortbedingungen, so der Befund nach mehr als einem Reformjahr, hat sich bislang wenig zum Guten und einiges zum Schlechten geändert.
2: Die Augsburger Allgemeine hat deshalb klare Forderungen.
23: Der sich abzeichnende Aufschwung, so er denn kommt, ist ein geliehener, im wahrsten Sinne des Wortes. Er fußt nicht auf den Gesetzen von Angebot und Nachfrage, sondern auf geliehenem Geld. Das mag für 2-3 Jahre funktionieren, entbindet die Politik aber nicht von ihrer Verpflichtung, das Steuersystem, den Sozialstaat und die Rahmenbedingungen für Unternehmen wieder vom Kopf auf die Füße zu stellen. Deutschland ist gerade erst an einer Rezession vorbeigeschrammt, die man nicht nur mit den Spätfolgen der Pandemie oder dem Iran-Krieg erklären kann. Die meisten Probleme sind hausgemacht. Man muss sie nur sehen.
2: Der Kölner Stadtanzeiger plädiert für eine differenziertere Sicht auf die Dinge.
23: Der Konsum zeigt zwar wenig Lebenszeichen, was aufgrund der Preissteigerungen der vergangenen Jahre und des Stellenabbaus in der Industrie kein Wunder ist, aber die Reallöhne steigen. Deshalb könnte sich mit besserer Stimmung auch hier etwas bewegen. Ob aus der Belebung ein Aufschwung wird, hängt indes von einem weiteren Faktor ab. Die Investitionen müssen in Gang kommen und vor allem müssen sie in Deutschland getätigt werden. Das wird aber nur geschehen, wenn Unternehmen hier mit besseren Bedingungen rechnen. Einige Vorstöße der Bundesregierung haben sie gesehen und müssen nun erleben, wie Vereinbarungen wieder in Frage gestellt werden. Das ist der sicherste Weg, die Chance zu verspielen.
2: Und das waren die Standpunkte. Zusammengestellt hat sie heute Johannes Zuber. Nach den Nachrichten geht es hier weiter mit meinem Kollegen Detlef Karg. Ich bin Milad Kupay, sage Tschüss, kommen Sie mit uns gut informiert durch die Nacht.
5: Es ist 2 Uhr. 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
6: Die Nachrichten mit Ronald Lessig. Guten Morgen. In NRW hat es offenbar einen weiteren Sabotageversuch gegeben, diesmal am Umspannwerk Dormagen-Gohr. Andreas Wiese berichtet.
7: Dort hat ein Spaziergänger verdächtige Gegenstände gefunden. Möglicherweise waren sie geeignet, einen Kurzschluss auszulösen, so wie es in den vergangenen Tagen an Umspannwerken in Bergheim und in Brandenburg passiert ist. Schäden werden aus Dormagen jedoch nicht gemeldet. Die Polizei ist vor Ort und untersucht den Vorfall.
6: Ein Bekennerschreiben eines möglichen Täters wird derzeit geprüft. Der VW-Aufsichtsrat hat dem Sanierungsplan des Vorstands zugestimmt. Hintergrund ist die Absatzflaute bei Volkswagen. Viktor Kupka berichtet.
8: In den kommenden Jahren will VW demnach weitere 50.000 Stellen streichen. Für die Werke in Emden, Zwickau, Hannover und Neckarsulm werde nach alternativen Verwendungsmöglichkeiten gesucht. Ab 2031 könne dort nach und nach keine wettbewerbsfähige Folgebelegung gewährleistet werden. Werksschließungen sind also nicht vom Tisch. Vorstandschef Blume nennt die Einigung ein starkes Signal für die Zukunft des Konzerns. In den kommenden Jahren soll eine dreistellige Milliardensumme investiert werden. IG Metall und Konzernbetriebsrat erklären, dass man eine Eskalation verhindert habe.
6: Und auch das ist noch wichtig. US-Präsident Trump fordert von Europa Ukraine-Hilfen zurück, die während der Amtszeit seines Vorgängers Biden zugesagt wurden. Trump spricht von hunderten Milliarden Dollar. Unter dem Motto The Future is Now startet heute die Elektronikmesse IFA in Berlin. 1.900 Aussteller aus aller Welt werden erwartet. Die Weltorganisation für Meteorologie warnt, dass das Klimaphänomen El Niño in diesem Jahr besonders stark ausfällt. In Südamerika werden mehr Überschwemmungen erwartet, in Australien und Ostasien mehr Dürren. Die Band Alphaville wird auf dem Musikfestival in Hockenheim aus Protest nicht spielen, auch wenn sie jetzt dürfte. Sie war zuvor ausgeladen worden, weil sie sich politische Aussagen nicht verbieten lassen wollte. In Frankreich hat ein Bürgermeister mit einer nicht ganz ernst gemeinten Verfügung auf die fortschreitende Verbreitung der Tigermücke aufmerksam gemacht. Er erließ ein Überflugverbot für die Insekten. Jede Tigermücke, die sich nicht daran halte, müsse mit strafrechtlichen Konsequenzen rechnen. In der gleichen Verfügung wird den Bewohnern auch erklärt, was sie tun sollten, damit sich die Tigermücke nicht weiter ausbreitet. Sie kann nämlich Krankheitserreger übertragen. Und das war WDR aktuell. Das Wetter in Nordrhein-Westfalen. In der Nacht wechselnd bewölkt, meist trocken bei 20 bis 14 Grad. Tagsüber stürmisch, gegen Mittag im Norden Schauer, ab Nachmittag auch im Süden. Dazu in Düsseldorf bis 24 Grad, in Hagen bis 25 und in Frechen bis 26 Grad. Am Samstag sonnig bis 24 Grad. Die Zeit 2.03 Uhr.
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24: Die A1 Hamburg Richtung Lübeck ist zwischen Kreuz Bargteheide und Bad Oldesloe wegen Fahrbahnerneuerung bis 5 Uhr gesperrt. Die A17 Dresden-Prag ist zwischen Dresden-Gorbitz und Dresden-Südvorstadt wegen Tunnelwartungsarbeiten in beiden Richtungen bis ca. 5 Uhr gesperrt. Die A39 Braunschweig-Wolfsburg ist zwischen dem Kreuz Braunschweig-Süd und Braunschweig-Rautheim in beiden Richtungen wegen Bauarbeiten bis ca. 5 Uhr gesperrt. Die A40 Duisburg